0: Mikrofon begrüßt Sie Sven Hasenclever. In Nordrhein-Westfalen sind gestern Lkw gefahren. Das wäre an einem normalen Werktag eigentlich keine Meldung wert, aber es war Sonntag und da gilt eigentlich ein Fahrverbot. Mehrere Bundesländer haben das Verbot für bestimmte Lkw an Sonn- und Feiertagen aber vorübergehend aufgehoben. Hintergrund ist das Niedrigwasser in vielen Flüssen. In Nordrhein-Westfalen ist besonders der Rhein betroffen. Viele Frachtschiffe können viel weniger Ladung transportieren als sonst. Da sollen nun die Lkw aushelfen. Lieferketten sollen so aufrechterhalten werden und Versorgungsengpässe vermieden werden. Christina Hövelhans berichtet.
1: Erze, Steine und Getreide werden üblicherweise über den Rhein durch Nordrhein-Westfalen transportiert. Jetzt sollen die Autobahnen eine Alternative sein und Lkw auch an Sonntagen Güter fahren können. Auf den Autobahnen in NRW ist es am Sonntag ab mittags voller geworden. Das ist aber nichts Ungewöhnliches an Sonntagen. Es gab etwas mehr Stau als üblich, aber nicht deutlich mehr. An der Raststätte Ohligser Heide an der A3 bei Solingen haben die Autofahrer den Verkehr ganz unterschiedlich wahrgenommen.
2: Da war kein Lkw und wir waren jetzt auch anderthalb Stunden im Stau.
3: Doch, es ist voller. Wir sind von einem Stau in den anderen gefahren. Dass die Sachen aber irgendwo ankommen müssen, verstehe ich natürlich auch.
4: Bin auch letzte Woche die Strecke gefahren, auch an einem Sonntag. Und man merkt heute auf jeden Fall schon deutlich den Unterschied. Auch mehr LKWs, ja.
1: Aus dem WDR-Verkehrsstudio hieß es, es weise nichts darauf hin, dass LKW für mehr Stau gesorgt hätten. Roman Suthold vom ADAC Nordrhein rechnet damit, dass sich die Speditionen erst noch darauf einstellen müssten, auch sonntags unterwegs sein zu können.
5: Wir werden aber in den nächsten Wochenenden merken, dass mehr LKWs unterwegs sind. Die Logistikunternehmen werden sich darauf einstellen und entsprechend umdisponieren.
1: Spediteure in NRW sagen, dass die Fahrer natürlich weiterhin ihre Ruhezeiten einhalten müssten und dass es für die Masse an Gütern gar nicht genug Zugmaschinen gäbe. Schließlich braucht es für die Ladung eines üblichen Frachtschiffs mehr als 250 LKW. Und außerdem können nicht alle Güter, die sonst auf Schiffen transportiert werden, auf Lastwagen umgeladen werden.
0: Dürre und Trockenheit sind also das Thema in diesem Sommer bundesweit wie selten zuvor. Auch die Spree in Berlin macht inzwischen Probleme. Sie führt so wenig Wasser, dass die Verantwortlichen Sorge haben um die Wasserversorgung von Berlin und Brandenburg. Der Wasserstand wird zwar durch Schleusen reguliert, aber das nützt nichts, wenn kein frisches Wasser mehr nachkommt. Das merkt auch eine Fischerin auf dem Berliner Müggelsee. Unsere Reporterin Maggie Gebhardt hat sie begleitet.
6: Maria Tamm steuert ihr flaschengrünes Fischerboot über den Müggelsee. Ihr Ziel? Eine Ansammlung von Holzstäben, die aus dem Wasser ragen.
7: Ich fahre jetzt erstmal hier an unsere Stange ran. Da binde ich mich jetzt fest. Und dann nehmen wir das Vorderteil der Reuse hoch.
6: Tamm zieht eine Reuse auf ihr Boot. Ein langes, trichterförmiges Fangnetz.
7: Aber ich kann jetzt leider schon sehen, dass die hier heute nicht allzu viel Erfolg haben und da sehr wenig Fische tatsächlich drin sind.
6: Nur ein paar Fische zappeln am Netzboden. Die Großen kommen aufs Boot in ein Wasserbecken, die Kleinen zurück in den See. Weiter geht's zur nächsten Reuse. Hier sind ein paar mehr Fische ins Netz gegangen. Aber nicht genug, findet die Fischerin.
7: Es ist jetzt aber trotz allem sehr überschaubar. Also es sind schon ein paar dabei, die wir mitnehmen können von der Größe. Ein Großteil ist leider noch zu klein, die dürfen noch wachsen. Aber alles in allem sind es kleine Mengen.
6: Schuld sei die sogenannte Schichtung. Eigentlich ein natürlicher Prozess. Im Sommer erwärmt sich das Wasser an der Oberfläche. Das kühle Wasser sinkt nach unten. Dazwischen entsteht eine sogenannte Sprungschicht. Die Wasserschichten bleiben getrennt und eine Durchmischung bleibt aus. Den Fischen wird es im oberen Seeteil zu warm. Sie halten sich lieber im kühlen, tiefen Wasser auf. Aber dort kann der Sauerstoff knapp werden, vor allem wenn kein frisches Wasser nachkommt.
7: Das merken wir halt auch, dass wir halt teilweise Bereiche haben, wo wir einfach gar nicht mehr fischen können, weil sich dort kein Fisch aufhält, weil der würde dort nicht überleben können.
6: Aktuell fließe kaum frisches, sauerstoffreiches Wasser aus der Spree in den Müggelsee. Und das fehlt. Zwar sei der Sommer immer eine harte Zeit für das Fischereigeschäft, aber die steigenden Temperaturen machen der Familienfischerei von Maria Tamm und ihrem Vater immer mehr zu schaffen.
7: Wenn mein Papa so von den Zeiten von vor einigen Jahren, ich sag mal vor 20 Jahren redet oder wo er so jung war wie ich jetzt heute, waren das schon andere Zeiten. Also gerade so fischereilich gesehen hat man da auch schon mehr Fische gefangen. Also die Tendenzen gehen halt leider schon dahin, dass man sagt, man kann rein von diesem, nur vom Fischfang, so wie wir den jetzt hier gerade heute gemacht haben, kann man nicht mehr leben.
6: Die Müggelsee-Fischerei Tamm betreibt deshalb einen Fischimbiss, um finanziell gut über den Sommer zu kommen. Immerhin ein paar Fische kann Maria Tamm heute mitbringen. In den nächsten Tagen fährt sie wieder raus, in der Hoffnung, dass dann ein paar mehr Fische im Netz zappeln.
0: Margie Geppert berichtete, die Hitze hat in diesem Jahr bereits schwere Folgen gehabt. Laut Robert-Koch-Institut sollen fast 12.000 Menschen in Deutschland gestorben sein. Und auch für Tiere ist die Hitze eine Belastung, etwa für Schafe. Unser Reporter Yannick Volz hat einen Schäfer und seine Herde in Baden-Württemberg besucht.
8: Auf einer Wacholderheide bei Gerstetten im Landkreis Heidenheim sieht es am Vormittag etwas trostlos aus. Der Boden staubtrocken, am Hang wächst kaum Gras und das bisschen, was übrig ist, ist eher gelb statt grün. Mittendrin steht eine große Eiche. Unter ihren Blättern haben Dutzende Schafe und Lämmer Schutz gesucht und liegen im Schatten. Und das bereits um 10 Uhr. Das dicke Fell der Tiere ist aber das kleinere Problem, erzählt ihr Schäfer Holger Banzaff.
9: Die Wolle macht jetzt eigentlich gar nicht viel aus, sondern die isoliert auch. Also wenn sie jetzt frisch geschoren wären, das wäre gar nicht so produktiv, weil können Sonnenbrand kriegen. Und wenn sie ein bisschen Wolle drauf haben, also das isoliert eher, das ist eher besser.
8: Rund 700 Schafe hat der 57-Jährige. Der Beruf Schafhirte bekommt in diesem Jahr für ihn neue Facetten. Weil die Tiere bei hoher Hitze nicht mehr fressen, geht er deshalb, wenn überhaupt, zum Hüten nur noch früh morgens und spät abends raus. Mittags darf die Herde ausruhen.
9: Ideal für Schafe ist eigentlich 20 Grad rum. 25 geht auch noch, aber wenn es dann mehr wird, dann haben sie einfach keine Lust nicht. Wenn es dann mittags so heiß ist, fressen die auch gar nicht. Also die fressen morgens ein paar Stunden und abends ein paar Stunden. Es geht uns ja selber so. Bei der Hitze haben wir jetzt auch nicht den großen Appetit.
8: Hinzu kommt, dass Holger Banzaff inzwischen jeden Tag rund 7000 Liter Wasser für die Herde holen muss. Bisher musste er das im Sommer nur rund jeden dritten Tag, weil da die Pflanzen noch grüner waren und damit mehr Wasser hatten. Die Hitze ist also das eine Problem. Viel schlimmer ist aber die anhaltende Trockenheit. Auf der Weide ist seit Mai nichts mehr richtig nachgewachsen, sagt der Schäfer. Ein paar Gräser finden sich noch auf dem kargen Nordhang. Gegenüber auf der Südseite gibt es gar nichts mehr.
9: Wir haben jetzt noch ein bisschen Futter, aber wenn es jetzt der nächste Woche nicht regnet, dann wird es also ziemlich knapp. Wir haben jetzt schon Tiere im Stall, wo trächtig sind und auch Lämmer haben. Die können wir jetzt gerade raustun wieder, weil einfach die Futtergrundlage nicht so gut ist und füttert sie gerade im Stall. Also die fressen jetzt schon das Winterfutter. Es ist echt so, wir haben jetzt nur 10 Tage ungefähr Futter und dann, wenn es nicht regnet und wächst, dann müssen wir uns irgendwas einfallen lassen.
8: Was das genau heißen würde, weiß er noch nicht. Womöglich muss er Futter zukaufen. Das wäre das allererste Mal für ihn. Mit dem Schäfersein ist Holger Banzaff aufgewachsen. Seit rund 45 Jahren hütet er Schafe. Sowas wie dieses Jahr hat er in all der Zeit noch nie erlebt.
9: Also man hat jetzt die letzten Jahre öfters mal trockene Sommer gehabt, also Periode gehabt, wo es trocken war, aber dann ist doch wieder, sage ich mal, gewachsen oder hat geregnet, aber so extrem wie dieses Jahr weiß ich selber noch nie.
8: Das Einzige, was helfen würde, wäre Regen und Abkühlung. Nicht nur die Schafe, auch ihr Schäfer hat derzeit zu kämpfen. In letzter Zeit ist der Job für ihn sehr herausfordernd.
9: Mich schlaucht die Hitze, muss ich ehrlich sagen. Also das macht auch draußen zum Arbeiten jetzt gar keinen Spaß nicht oder strengt an, sagen wir mal so. Und ja, die Tage sind gerade lang, also vor 9:30 sind wir meistens nicht daheim und haben Feierabend. Also ich bin jetzt echt froh, wenn der Sommer vorbei ist.
0: Yannick Volz berichtete.
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0: Am Dienstag war auf dem Flughafen Leipzig-Halle eine Drohne entdeckt worden mit Sprengstoff und Zünder in der Nähe eines ukrainischen Transportflugzeugs. Das könnte auch mit der ukrainischen Firma Antonov und der strategischen Lage des Airports zu tun haben. Die Hintergründe von Caroline Vogt.
11: Als Russland im Frühjahr 2022 die Ukraine überfiel, wurde bei einem Angriff auf den Flughafen Hostomel das weltgrößte Frachtflugzeug zerstört. Die Antonov 225, genannt Mria. Mria ist ukrainisch und heißt Traum. Drohnenaufnahmen legen nahe, dass das Flugzeug gezielt gesprengt wurde. Ein schwerer symbolischer Verlust für die Ukraine. Es war zu dieser Zeit, dass Antonov Airlines beschloss, die Ukraine zu verlassen. Die neue vorübergehende Heimatbasis wurde der Flughafen Leipzig-Halle. Das ergab durchaus Sinn, erklärt Robert Kluge, Kurator für Luftfahrt am Deutschen Museum in München und Luftfahrtjournalist.
12: Seit 2006 ist Antonov Airlines, damals noch zusammen mit einer russischen Airline, Partner der NATO, also hat dort ein Drehkreuz und Wartungsstandort in Leipzig aufgebaut. Und 2022 lag es dann einfach nahe, das auszubauen und komplett den Flugbetrieb von Hostomel bei Kiew nach Leipzig-Halle zu verlegen, weil es einfach geografisch günstig liegt, weil dort schon die Basis gelegen hat vor der Vollinvasion auf die Ukraine. Und insofern lag das einfach nahe, dort sich weiter auszubreiten und mittlerweile eben auch sogar einen Wartungshangar zu bauen, was jetzt seit einiger Zeit passiert.
11: Voraussichtlich kommendes Jahr soll der neue Hangar für die aktuell 6 Maschinen fertig sein. Inzwischen transportieren die Antonovs von Leipzig-Halle aus fast ausschließlich militärische Güter wie Hubschrauber, Panzer und Artillerie. Richtung Ukraine, aber zum Beispiel auch an die NATO-Ostflanke. Robert Kluge erklärt weiter.
12: Aber davor wurde alles möglich transportiert, von Raketenoberstufen für die NASA, von Formel-1-Fahrzeugen, alles Mögliche, was großes Volumen darstellt, Generatoren für Kraftwerke und dergleichen. Also das ist eigentlich das Hauptgeschäft gewesen.
11: Nur in den USA gibt es sonst Transportflugzeuge von ähnlichem Fassungsvermögen. Selbst der Airbus A400M, den die Bundeswehr zum Beispiel für medizinische Evakuierungen nutzt, hat weniger Transportvolumen als das aktuelle Antonov-Modell 124. Für die NATO und Europas Verteidigung haben die Riesenflieger also eine enorme Bedeutung. Seit 2006 sind der Flughafen Leipzig-Halle und Antonov Teil des sogenannten SALIS-Programms. SALIS ist die Abkürzung für Strategic Airlift International Solution, eine Initiative von NATO- und EU-Staaten, die teilnehmenden Ländern den schnellen Zugriff auf Antonov-Maschinen sichert.
0: Inzwischen wurde die Sicherheit am Flughafen Leipzig-Halle wohl erhöht. Details verrät die Polizei dazu aber nicht. Und weitere Fragen sind offen. Wer hat die Drohne gesteuert und welches Ziel hatte sie? Darüber hat mein NDR-Kollege Andreas Sperling mit Stefanie Babst gesprochen. Sie war lange Zeit hochrangige NATO-Mitarbeiterin. Jetzt ist sie Politikberaterin und im Präsidium der Deutschen Gesellschaft für Auswärtige Politik. Die Frage an sie war, ob es vorschnell wäre, Russland verantwortlich zu machen.
13: Ich bin sicher, dass die deutschen Sicherheitsbehörden, dazu gehören ja auch die Geheimdienste, bei ihren Verbündeten nachgefragt haben, um zusätzliche Informationen zu bekommen, um dann ein Lagebild zusammenzustellen, das auch wirklich plausibel und haltbar ist. Und bevor das nicht der Fall ist, kann man auch noch keine Schuldzuweisung übernehmen, obwohl es ganz sicherlich eine ganze Reihe von Indizien gibt, die dafür sprechen, dass der Drahtzieher in Moskau sitzt.
14: Es gibt ja auch amerikanische Quellen jetzt, die nennen Russland als Absender. Und dort heißt es auch, Russland teste schon heute die Entschlossenheit der NATO. Wie belastbar ist in Ihren Augen diese Aussage?
13: Ganz generell wissen wir jetzt seit etwas mehr als 4 Jahren, dass Russland sich selbst im Krieg gegen uns sieht. Und dabei natürlich auch hybride Angriffe als ein legitimes Instrument betrachtet, um uns in irgendeiner Form zu destabilisieren. Wir haben ja in den vergangenen 2-3 Jahren eine sehr drastische Zunahme von hybriden Angriffen gegen nicht nur uns hier in Deutschland, sondern auch gegen viele andere NATO-Verbündete beobachten können. Und ich denke, das ist zuvörderst eine Aufgabe der Bundesregierung und damit Bundeskanzler Merz ist, hier auch eine deutliche Sprache zu finden und zu sagen, seht, hier ist nach wie vor ein Staat, der sich im Krieg mit uns sieht. Und das ist unser Plan, das ist unsere Strategie, um unsere eigene Resilienz und Verteidigungsfähigkeit zu verbessern. Und wir behalten uns als Bundesregierung vor, darauf beispielsweise jüngster Vorfall in Dresden angemessen zu antworten. Das erwarte ich von dem Bundeskanzler. Das ist leider bis dato nicht gekommen, sondern er überlässt die Deutungshoheit einer Vielzahl von Akteuren. Und das verunsichert natürlich noch mehr.
14: Wann kommt dann die NATO ins Spiel?
13: Der Artikel 4 des Washingtoner Vertrages, den ja einige schon gefordert haben, also in dem Sinne, dass Deutschland ihn aktivieren sollte, ist ja erstens kein Ersatz für die eigene Verteidigungs- und Resilienzfähigkeit Deutschlands. Wenn unsere Drohnenabwehr nicht richtig gut funktioniert, dann ist es in erster Linie an uns und nicht an der NATO, dieses Problem abzustellen. Das zweite ist, dass der Artikel 4 des Washingtoner Vertrages besagt, wenn ein Land sich in seiner territorialen Sicherheit unmittelbar bedroht fühlt, dann darf es und sollte es auch anderen Verbündeten informieren. Und ich habe das in meiner eigenen NATO-Vergangenheit mehrfach selber auch erlebt, wie so etwas abläuft. Wenn also ein deutscher Vertreter morgen zur NATO kommen würde, um zu sagen, wir wissen noch nicht, wie der Stand der Dinge ist und wir sind noch dabei, weiter zu untersuchen, dann wäre das natürlich nicht sinnvoll, es zu tun. Mit anderen Worten, wenn man kein konkretes Lagebild hat, dann macht es auch keinen Sinn, die anderen Verbündeten zu informieren. Und das Dritte, was ich hier anmerken möchte, ist, der betroffene Staat müsste sich dann schon Gedanken machen, was erwartet er dann eigentlich von den anderen und von der NATO als Organisation. Und hier kann ich nur sagen, sind wir ja in einer quasi, Zitat, guten Gesellschaft, weil viele andere Staaten auch schon hybride bedroht worden sind. Ganz aktuell vor 2 Wochen Polen, auf dessen Territorium ein Marschflugkörper gelandet ist, oder Rumänien, das auch immer wieder mit Drohnenvorfällen zu tun hat. Also ich würde hier sehr vorsichtig sein, den Artikel 4 zu aktivieren, ohne dass ich ein wirklich konkretes Lagebild habe und eine konkrete Vorstellung, was ich dann von dieser Organisation namens NATO eigentlich möchte.
14: Welche Rolle spielt denn das Thema Drohnenabwehr bei der NATO? Wir sprechen jetzt immer nur von einzelnen EU-Staaten, insbesondere eben auch von Deutschland. Aber welche Rolle spielt die Drohnenabwehr für die NATO?
13: Das ist mittlerweile auch fast schon ein altes Thema. Selbstverständlich gibt es in der NATO, aber auch in der EU, Arbeiten an der Art und Weise, wie man die Drohnenabwehr besser koordinieren kann. Sie obliegt ja der nationalen Zuständigkeit des jeweiligen Staates. Also die NATO hat da keine unmittelbaren Eingriffsmöglichkeiten, aber sie kann natürlich helfen zu koordinieren. Sie kann auch Standards setzen bei der Drohnenabwehr im technologischen, militärischen Sinne. Und all das passiert ja schon. Das sind alles Themen, die sowohl in der NATO als auch in der EU schon seit etlicher Zeit besprochen werden.
14: Das heißt aber, wenn ich Sie jetzt auch richtig verstehe, Deutschland, vor allem Deutschland auch in der EU, hat dieses Thema jahrelang vernachlässigt, oder?
13: Wir haben sehr lange so getan, als würden hybride Angriffe Kavaliersdelikte sein. Kleine punktuelle Nadelstiche, die dann und wann mal passieren, über die man sich dann kurzzeitig aufregt und es eine kleine mediale Welle gibt und dann geht man zur Tagesordnung über. Ich rede davon, dass Russland uns versucht, mithilfe dieses Instrumentes kriegerisch quasi weich zu spülen, zu destabilisieren, zu schädigen. Ergo brauchen wir auch eine genauso ernsthafte Antwort darauf. Und die kommt leider in meinen Augen immer etwas verzögert. Aber wir müssen uns, glaube ich, der Ernsthaftigkeit dieses Problems jetzt im Jahre 4 langsam mal stellen und eigentlich nur aufwachen, um dann auch eine wirklich wirkungsorientierte Antwort auf Russlands Bedrohung zu finden.
0: Die Politikberaterin und frühere NATO-Mitarbeiterin Stefanie Babst.
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15: Mit Stefanie Lavour. Eintracht Braunschweig heißt der Tabellenführer der zweiten Liga nach dem ersten Spieltag der neuen Saison. Das darf man getrost als faustdicke Überraschung werten. 6 Tore hatten die Braunschweiger zum Auftakt am Samstag geschossen. Da kam der zweite, der erste FC Nürnberg, am Sonntag nicht ganz ran. Immerhin, die Franken erzielten gegen Dresden 3 Treffer und siegten zu 0. Oliver Tubenauer berichtet.
16: 4-mal hatte der 1. FC Nürnberg in den vergangenen Jahren eine Niederlage zu Saisonbeginn bezogen. Diesmal darf man durchaus von einem Traumstart sprechen. Vor allem für Mohamed Ali Soma, der vor knapp 42.000 Zuschauern mit seinen 3 Treffern eine Art One-Man-Show ablieferte. Was bei den Nürnberger Fans einerseits eine gewisse Euphorie hervorruft, aber andererseits auch die Sorge wachsen lässt, dass der Italiener nicht über den Transferschluss hinaus in Nürnberg gehalten werden kann, weil die Angebote der anderen Vereine zu lukrativ ausfallen könnten. Tatsache ist, dass er zu den Ausnahmespielern dieser zweiten Liga gehört, der eben auch mal Tore aus dem Nichts machen kann.
15: Enttäuschend verlief der erste Spieltag für Hannover 96. Die Niedersachsen verloren bei Energie Cottbus mit 1:3 und das trotz drückender Überlegenheit. Schnell abhaken, mein Torhüter Pascal Loretz.
17: Ja klar, haben wir uns natürlich ganz anders vorgestellt, wollten hier mit 3 Punkten die Saison starten, aber ändern können wir uns jetzt nicht. Gut analysieren, Schlüsse draus ziehen und dann nächste Woche geht's weiter.
15: Gleiches gilt für St. Pauli und die Spielvereinigung Greuther Fürth, die sich nach einem attraktiven Spiel mit vielen Chancen 1:1 trennten. Sommerliche 32 Grad, die Stimmung war phänomenal. Die Tour de France Femme ist am Abend in Nizza zu Ende gegangen. Feiern konnte dort auch eine Deutsche. Matthew Genie Schön war bei der Zieleinfahrt dabei.
18: Demi Wollering gewinnt die Tour de France der Frauen 2026. Mit ihrem zweiten Solosieg in Folge zum Abschluss dieser fünften Ausgabe in Nizza unterstrich die Niederländerin ihre Stärke einmal mehr. Mit nur 8 Sekunden Vorsprung war Wollering auf die Gesamtzweite Kasia Niewiadoma in die finale Etappe gestartet. Attacken auf dem Rundkurs von Nizza, besonders am Col d'Aise, waren vorprogrammiert. Am letzten der 4 Anstiege versuchte Niewiadoma eine letzte verzweifelte Attacke. Doch Wollering ging diese nicht nur mit, sondern konterte und war danach allein auf weiter Flur. Wollering gewinnt die Frauenausgabe der Tour damit zum 2. Mal in ihrer Karriere. Niewiadoma und die Italienerin Elisa Longoborghini komplettieren das Podium. Direkt dahinter landete Antonia Niedermayer, die damit auch als erste Deutsche das weiße Trikot der besten Nachwuchsfahrerin gewinnt.
15: Schmuck schaut es aus, das Alexander Stadium in Birmingham. 18.000 Zuschauer fasst die Arena, in der heute die Leichtathletik-EM gestartet wird. Das DLV-Team ist mit viel Optimismus und zahlreichen Medaillenhoffnungen angereist. Claudia Hogestrath ist für uns bereits vor Ort. Was können wir von den deutschen Athletinnen und Athleten erwarten?
19: Oh, da sind etliche dabei, die um Medaillen kämpfen wollen und auch können. Allen voran natürlich Zehnkampf-Weltmeister und Olympia-Zweiter Leo Neugebauer. Seine erste EM und er will den Titel. Und wenn ich über Medaillenambitionen spreche, dann darf natürlich ein Name nicht fehlen. Malaika Mihambo im Weitsprung hat schon alles gewonnen, will aber noch mehr, muss man immer auf dem Zettel haben. Und ich würde auch empfehlen, die 3000 Meter Hindernis zu schauen. Bei den Männern ist da nämlich gerade erst Frederik Ruppert Europarekord gelaufen und bei den Frauen ist Gesa Krause am Start. Also das ist vielversprechend. Jetzt alle aufzuzählen, wäre ein ziemliches Namensfeuerwerk, aber es sind wirklich viele Medaillenhoffnungen dabei und die Stimmung wird vermutlich auch großartig. Die Briten lieben Leichtathletik, das Stadion wird voll sein, super Voraussetzungen.
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1: Um 2.29 Uhr mit Katja Kindermann. Linken-Chef Pantisano schließt eine Unterstützung für einen CDU-Ministerpräsidenten in Sachsen-Anhalt nicht aus. Pantisano sagte im ZDF, die Linke habe in den vergangenen Jahren gezeigt, dass sie Verantwortung für dieses Land übernehme. Aus der Nachrichtenredaktion Simone Kienzle.

0: Krankenpflege beklagt. Bundessprecher Jakob Maske sagte der neuen Osnabrücker Zeitung, wegen des Personalnotstands hätten bereits mehrere Stationen schließen müssen. Besonders dramatisch sei die Lage bei der Versorgung von Frühgeborenen, Schwerstkranken und auf Intensivstationen. Maske macht dafür die im Jahr 2020 eingeführte generalistische Pflegeausbildung mitverantwortlich. Die Bundesregierung müsse die Reform rückgängig machen. Das Pentagon hat Vertreter der US-Rüstungsindustrie dazu aufgefordert, die Produktion und Lieferung von Waffen rasch zu steigern. Ein Sprecher des Verteidigungsministeriums hat entsprechende Berichte bestätigt. In dem entsprechenden Papier heißt es, jahrelange Entwicklungszyklen seien nicht akzeptabel. Experten und US-Medien hatten zuletzt immer wieder auf schwindende Waffenreserven im US-Militär hingewiesen. Die Entwicklung gilt als Folge des Iran-Krieges. Im vergangenen Jahr sind weltweit mindestens 350 Helfer bei humanitären Einsätzen ums Leben gekommen. Das geht aus Zahlen der Aid Worker Security Database hervor. Aus der Nachrichtenredaktion Klaus Regineck.
1: Laut dem Bericht ist die Zahl der getöteten Helfer im Vergleich zu 2024 nur leicht gesunken. Damals kamen 387 von ihnen ums Leben. Traurig auch, mehr als die Hälfte wurden im vergangenen Jahr im Gazastreifen getötet. Darüber hinaus wurden weltweit 322 Helfer verwundet und 235 entführt. Der Sprecher der SOS-Kinderdörfer Breyer verwies darauf, dass die Helfer offiziell durch das Völkerrecht geschützt sind. Dass sie trotzdem immer wieder angegriffen würden, sei nicht hinnehmbar und müsse sich ändern, sagte Breyer dem Redaktionsnetzwerk Deutschland.
0: Und das Wetter in Deutschland. Bewölkt, im Süden und Osten vereinzelt Schauer und Gewitter. Tiefstwerte 22 bis 12 Grad. Tagsüber heiter und sonnig, von der Nordsee bis nach Mecklenburg-Vorpommern Regen und Gewitter möglich. Höchstwerte 20 Grad auf Langeoog bis 36 Grad in der Südpfalz. Am Dienstag freundlich, im Süden Schauer und Gewitter möglich, 18 bis 34 Grad. Und am Mittwoch in der Mitte und im Süden zeitweise sonnig bei 19 bis 36 Grad. Das waren die Nachrichten.
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3: Die Autobahn 2 Dortmund Richtung Braunschweig ist zwischen Dreieck Hannover West und Hannover Lahe bis 5 Uhr wegen Bauarbeiten gesperrt. Die A3 Köln Richtung Oberhausen ist zwischen Kreuz Breitscheid und Kreuz Kaiserberg wegen Bauarbeiten bis 5 Uhr gesperrt. Nochmal A3 Oberhausen Richtung Arnheim, die ist zwischen Hamminkeln und Rees nach einem Unfall gesperrt. Die A7 Hannover Richtung Kassel ist zwischen Rüden und Seesen gesperrt, ebenfalls nach einem Unfall. Die A75 Gießen Richtung Dortmund ist zwischen Dillenburg und Haiger-Burbach wegen Brückenarbeiten bis 5.30 Uhr gesperrt, Umleitung ab Dillenburg über die U19. Und die A48 Koblenz Richtung Dreieck Vulkaneifel ist zwischen Kaisersesch und Ulmen nach einem Unfall gesperrt.
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3: Heute mit Sven Hasenklever. Die Apokalypse fällt aus. Diese und ähnliche Schlagzeilen konnte man vor einigen Wochen über den Klimawandel lesen. Auslöser war ein wissenschaftlicher Artikel für den Weltklimarat, in dem festgestellt wurde, das bisherige Worst-Case-Szenario von Forschern sei nicht mehr plausibel, dank Fortschritten zum Beispiel bei erneuerbaren Energien. Eine gute Nachricht. Doch einige Medien und Politiker, darunter US-Präsident Trump, stellten daraufhin die Gefährlichkeit der Erderwärmung generell in Frage. Und sie warfen Klimaforschern vor, in ihren bisherigen Prognosen maßlos übertrieben zu haben. Was ist dran? Markus Schödel und Jennifer Siegler haben sich den Fall genauer angeschaut im Podcast ARD Klima Update.
4: Heute sprechen wir also über Klimaszenarien und dafür habe ich mir Jennifer Siegler an meine Seite geholt. Hallo Jennifer.
5: Hallo.
4: Du bist Moderatorin, Autorin und Journalistin und hast dich intensiv mit den Klimaszenarien beschäftigt. Wie bist du auf das Thema gekommen? Hat dich das einfach interessiert oder gab es einen konkreten Anlass?
5: Also wir haben eine Konferenz mit der ARD-Klimaredaktion und da ist das Thema aufgekommen, weil wir eben unterschiedliche Artikel darüber gelesen hatten. Und dann hat auch noch eine Kollegin Screenshots von diesen Falschinformationen von einem Verwandten zugeschickt bekommen, so nach dem Motto, hier guck mal, was sagst denn du dazu? Und dann haben wir eben ein bisschen nachgeforscht, haben gesehen, dass diese Falschinformationen schon ziemlich stark im rumgehen. Und dann haben wir gesagt, okay, es wäre gut, wenn wir dem mal auf den Grund gehen und das recherchieren. Und deswegen habe ich dann mit allen wichtigen Beteiligten lange Rechercheinterviews geführt, zum Beispiel auch mit dem Autor.

0: des Papers, das da eben diese Wellen geschlagen hat. Außerdem auch mit dem deutschen Büro des Weltklimarats und auch mit der Bundesregierung.
1: Also das klingt nach sehr, sehr aufwendigen Recherchen, nach sehr viel Informationen. Wir gehen jetzt trotzdem noch mal einen Schritt zurück und fangen ganz von vorn an. Die Klimaszenarien, von denen wir sprechen, werden in den sogenannten Sachstandsberichten des Weltklimarats aufgeführt. Diese Berichte werden alle paar Jahre herausgegeben und geben quasi den aktuellen Forschungsstand wieder. Warum gibt es diese Klimaszenarien? Was muss ich mir unter einem solchen Klimaszenario vorstellen?
0: Also es geht im Grunde darum, dass man Prognosen macht, die plausibel sein müssen. Also es geht jetzt nicht darum, irgendwas zu prognostizieren, was unter den absurdesten Bedingungen eintreten könnte, sondern diese Szenarien müssen schon plausibel sein, aber eben unter unterschiedlichen Voraussetzungen. Also man guckt zum Beispiel, was ist das beste Szenario, das wir erreichen können, wenn wir zum Beispiel konsequent Klimaschutz betreiben und welche Erderwärmung würde das dann bedeuten. Und da wird aber bei diesen Klimaszenarien zum Beispiel auch geguckt, was wäre das schlechteste Szenario, wenn wir genau das Gegenteil machen und zum Beispiel wieder extrem viel mehr Kohle verbrennen? Welche Erderwärmung würde das dann bedeuten? Und dann gibt es noch Szenarien dazwischen. Und genau diese Szenarien, die braucht man eben wissenschaftlich. Die sind wichtig, um da eben einen wissenschaftlich fundierten Blick in die Zukunft zu werfen. Und was die Wissenschaftler aber in dem Zusammenhang betont, dass das eben keine Prognosen sind. Also es ist nicht sowas wie, das wird passieren, sondern es sind eben mögliche Szenarien, die zwar plausibel eben sein müssen, aber nur eine Möglichkeit darstellen, wie es eben unter bestimmten Bedingungen weitergehen kann mit der Erderwärmung.
1: Okay, im letzten Sachstandsbericht von 2021 werden ja insgesamt 5 Szenarien aufgeführt. Bezeichnet werden sie als repräsentative Konzentrationspfade. Das englische Wort dafür wird mit RCP abgekürzt. Und dahinter steht dann immer eine Nummer. Also das Szenario mit den niedrigsten Emissionen heißt RCP 1.9 und das Szenario mit den höchsten Emissionen, also dieses Worst-Case-Szenario, von dem du eben auch gesprochen hast, RCP 8.5. Diese Ziffern dahinter haben eine bestimmte Bedeutung und ich muss jetzt ehrlich zugeben, beim Einlesen fand ich das ganz schön kompliziert. Aber wer dich kennt, Jennifer, der weiß, dass du komplizierte Dinge einfach und verständlich erklären kannst. Was hat es mit diesen Ziffern auf sich?
0: Ja, also man könnte ja so im ersten Moment glauben, dass das die Erderwärmung in Grad Celsius ist, die uns dann eben in diesem Szenario erwartet, aber das ist es nicht. Es geht um die zusätzliche Energie, die durch Treibhausgase im Jahr 2100 im Klimasystem festgehalten wird. Das ist die Strahlungsantriebsstärke, die wir in Watt pro Quadratmeter messen. Und ja, bei diesem Szenario RCP 8.5, da geht es dann also um zusätzliche 8,5 Watt pro Quadratmeter. Bezogen auf das vorindustrielle Niveau. Und das wiederum würde dann eine Erderwärmung von knapp 5 Grad bedeuten. Also RCPH 8.5 bedeutet dann in diesem Szenario eine Erderwärmung von knapp 5 Grad. Also ja, unkompliziert ist es nicht.
1: Aber wir haben uns beide sehr viel Mühe gegeben.
0: Ja.
1: Und am meisten Aufsehen erregt hat ja eben dieses Worst-Case-Szenario RCP 8.5. Also das Szenario mit den höchsten Emissionen, ohne dass ich da jetzt eine wissenschaftliche Analyse dazu habe. Aber ich glaube, ich lehne mich jetzt nicht zu weit aus dem Fenster, wenn ich sage, dieses Szenario ist von allen Szenarien am häufigsten aufgegriffen worden, von den Medien und der Politik. Was steht denn in diesem Szenario drin? Welche Welt hätte uns erwartet, wenn diese Prognose tatsächlich eingetroffen wäre?
0: Also es wäre schon eine sehr dystopische Welt gewesen, also mit Starkregenereignissen, mit extremen Hitzewellen, mit wahrscheinlich auch mit Fluchtbewegungen von sehr vielen Menschen. Und natürlich neigen gewisse Medien dazu, sowas aufzugreifen und dann eben dieses Horrorszenario an die Wand zu malen. Aber ich würde dir insofern ein wenig widersprechen, dass zum Beispiel wir in der ARD dieses Szenario nie als das Wahrscheinlichste dargestellt oder übermäßig oft darüber berichtet haben. Aber es wurde natürlich von Medien immer mal aufgegriffen. Ich würde sagen, das liegt natürlich auch an Social Media und den Klicks, die alle haben wollen. Und da klingt dieses Worst-Case-Szenario natürlich besonders schlimm, was es ja auch soll. Es ging den Wissenschaftlern ja darum, ein Szenario zu beschreiben, das eben die schlimmste Entwicklung beschreibt. Man muss ja aber eben sagen, es gab ja auch 4 weitere Szenarien, die allen einen positiveren Weg beschreiben. Darunter sogar eins, bei dem wir es schaffen, die Erderwärmung auf 1,5 Grad Celsius zu beschränken. Es geht bei diesen Szenarien also, wie gesagt, darum, alle plausiblen Möglichkeiten darzustellen.
1: Jetzt hat sich ja eine Gruppe von Wissenschaftlerinnen und Wissenschaftlern zusammengesetzt und diese Szenarien überarbeitet. Die nächsten Szenarien im Sachstandsbericht des Weltklimarats werden also anders aussehen. Und am auffälligsten, das bisherige Worst-Case-Szenario verschwindet. Die Wissenschaftler finden es nicht mehr plausibel. Und dieses Szenario, das du eben beschrieben hast, wird also nicht eintreten. Wie kommen jetzt die Wissenschaftler darauf, dass dieses Szenario auf einmal nicht mehr plausibel ist?
0: Ja, weil wir Klimaschutz gemacht haben und dieser eben auch funktioniert. Also das ist eigentlich eine total gute Nachricht, dass dieses Szenario angepasst wurde, weil das hat eben einen Weg beschrieben, in dem wir gar keinen Klimaschutz machen, in dem die Kohle eine Renaissance bekommt und dass immer mehr Menschen weltweit Verbrennerautos fahren und so weiter. Und das ist eben nicht eingetreten. Stattdessen, wir wissen es alle, haben wir mittlerweile günstige Alternativen bei erneuerbaren Energien. Die sind auch auf dem Vormarsch. Immer mehr Menschen weltweit fahren Elektroautos und deswegen ist dieses Szenario in dieser Form eben nicht mehr plausibel. Und jetzt kommt aber eben noch eine Info von mir, die in all diesen Falschmeldungen verschwiegen wird. Mhm. Da wurde eben nicht nur das Worst-Case-Szenario angepasst, sondern auch das Beste, das Best-Case-Szenario, bei dem die Erderwärmung unter 1,5 Grad bleibt. Da sagt nämlich die Wissenschaft, das ist auch nicht mehr plausibel, weil wir für dieses Szenario eben zu wenig Klimaschutz machen.
1: Okay, also das beste Szenario wurde gestrichen und das schlechteste. Wie sieht denn jetzt das neue Worst-Case-Szenario aus? Was kann dem Planeten, was kann uns Menschen im schlimmsten Fall passieren?
0: Also das neue Worst-Case-Szenario, das skizziert eine Erderwärmung um 3,5 Grad herum bis zum Jahr 2100.
1: Auch hier gilt ja, dass das so eintritt, muss ja nicht sein. Gibt es ein Szenario, bei dem die Wissenschaftlerinnen und Wissenschaftler sagen, das ist die wahrscheinlichste Prognose, die Chancen, dass das so eintritt, sind sehr hoch. Ja, Jennifer, welche ist die wahrscheinlichste Prognose?
0: Also wenn wir so weitermachen wie bisher, dann wird die weltweite Erderwärmung laut der neuen Szenarien 2,8 Grad bis 2100 betragen. Das ist ja ein Durchschnittswert und für Deutschland wäre das eine Erwärmung von 3 bis 4 Grad. Und auch das wäre schon überhaupt nicht wünschenswert. Also wir hätten dann mehr Dürren, mehr Starkregen, mehr Waldbrände, mehr Artensterben und so weiter. Also auch dieser Pfad, also dieses Szenario ist etwas, was wir nicht wollen.
1: Ja, also ich würde auch sagen, also einladend klingt das nicht. Es wird nicht besser. Wir haben festgestellt, dass Klimaszenarien gestrichen werden, ist ganz normales wissenschaftliches Arbeiten. Erkenntnisse werden immer wieder überprüft, überholtes Wissen aussortiert und aktuelle Entwicklungen hinzugefügt. Warum hat das jetzt trotzdem so eine gewaltige Resonanz hervorgerufen, dass das Worst-Case-Szenario angepasst wurde? Es gibt diese Schlagzeilen in den Medien. Dann hat Donald Trump dem Weltklimarat in den sozialen Netzwerken vorgeworfen, dass er jahrelang Falschmeldungen verbreitet hat. Und die AfD hat im Bundestag sogar eine Aktuelle Stunde beantragt zu diesem Thema. Also woher kommt diese Aufregung?
0: Also ich habe das einfach mal einen der Wissenschaftler gefragt, der an diesen neuen Klimaszenarien mitgewirkt hat, also der dieses Paper, das die Wellen geschlagen hat, mitgeschrieben hat. Und das ist Professor Elmar Kriegler, der forscht am Potsdam-Institut für Klimafolgenforschung. Und ich habe ihn gefragt, ob er das Gefühl hat, dass seine Arbeit missbraucht wird.
2: Ich würde so sagen, es wird zumindest missverstanden, vermutlich bewusst missverstanden.
0: Also er sagt, es wird vermutlich bewusst missverstanden. Und dann habe ich noch den Klimaforscher Niklas Höhne dazu interviewt. Er ist Gründer des New Climate Institutes. Das ist ein gemeinnütziges Forschungsinstitut.
3: Ja, es ist aus meiner Sicht unverantwortlich und auch durchschaubar, dass hier Klimaleugner oder die extrem rechten Medien oder eben auch die Trump-Administration diesen Vorgang für ihre eigenen Zwecke missbrauchen. Also das finde ich extrem schwierig und macht mich auch geradezu wütend, muss ich sagen.
1: Okay, ich würde sagen, damit haben wir etwas Klarheit in die Debatte gebracht und damit erstmal danke an dich, Jennifer.
0: Sehr gerne.
1: Wir haben jetzt ausführlich über die Desinformationskampagne mit den Weltklimaszenarien gesprochen. Jetzt wollen wir ein bisschen grundsätzlicher werden und schauen, wie Desinformationskampagnen funktionieren und was man vielleicht dagegen tun kann. Und dafür sprechen wir mit Klimaökonomin Professorin Claudia Kempfert. Sie arbeitet am Deutschen Institut für Wirtschaftsforschung und leitet dort die Abteilung Energie, Verkehr, Umwelt. Hallo, Frau Kempfert.
4: Hallo, Herr Schöllig, ich grüße Sie.
1: Die Kampagne mit dem Worst-Case-Szenario, haben Sie mitbekommen, wer dahinter steckt, wer damit angefangen hat, die Wissenschaft verächtlich zu machen? Fällt Ihnen vielleicht auch ein Motiv ein, was dahinter dieser Kampagne stecken könnte?
4: Ja, also das ist meist so eine typische Desinformationskampagne und die Muster sind da immer ganz ähnlich. Man greift sich so einen wissenschaftlichen Punkt heraus, löst es aus dem Zusammenhang und nutzt dann irgendwie so grundsätzliche Zweifel an der Wissenschaft zu sehen. Und man tut ja dann so, als wäre die Klimawissenschaft nicht seriös und die Motive sind meistens dahinter, dass man Zweifel sehen will und das von Interessengruppen heraus, von interessierter Seite. Also es gibt eben entsprechende Parteien oder es gibt auch Unternehmen, es gibt Interessengruppen, Interessenverbände, die letztendlich ein Interesse daran haben, Zweifel an der Wissenschaft zu sehen. Und das ist häufig ein Motiv dahinter, warum man es hier mit solchen Desinformationskampagnen zu tun hat.
1: Also die eine Methode ist, Zweifel an der Wissenschaft zu sehen. Es gibt ja noch andere Methoden und die beschreiben Sie in Ihrem Buch Kurzschluss sehr ausführlich. Und dazu gehört die Methode Astroturfing. Können Sie das mal erklären, was das ist? Was ist unter Astroturfing zu verstehen?
4: Ja, Astroturfing bedeutet, dass das soll so aussehen wie eine spontane Bürgerbewegung von unten und dass es so eine Kampagne ist, die in Wahrheit künstlich organisiert ist, auch professionell gesteuert und von bestimmten Interessen unterstützt. Der Begriff kommt vom Kunstrasen, also es wirkt so wie eine Graswurzelbewegung, ist aber keine echte und das Ziel ist, die Lobbyinteressen als Bürgerprotest so zu tarnen. Also wenn so ein fossiler Konzern zum Beispiel sagt, wir wollen keine Windräder bauen oder wir wollen keinen Klimaschutz, dann ist das durchschaubar. Aber wenn jetzt so scheinbar besorgte Bürgerinnen und Bürger sagen, wir machen uns Sorgen um die Landschaft, Gesundheit oder Artenschutz, dann wirkt das sehr viel glaubwürdiger. Und genau diese Glaubwürdigkeit, die wird hier strategisch genutzt. Und das heißt nicht, dass hier jede Bürgerinitiative so unecht ist. Da gibt es natürlich berechtigte Sorgen auch. Aber problematisch ist es dann, wenn solche Sorgen gezielt aufgegriffen werden, verstärkt werden für eine Kampagne gegen den Klimaschutz oder auf die Energiewende instrumentalisiert wird.
1: Sie schreiben ja auch in Ihrem Buch, dass es ein Beispiel gibt, ein sehr prominentes Beispiel, nämlich den eingetragenen Verein Vernunftkraft. Und dieser Verein beschreibt sich selbst als Bundesinitiative für vernünftige Energiepolitik. Auf der Internetseite von Vernunftkraft wird sehr schnell klar, was damit gemeint ist. Der Verein richtet sich gegen Windräder. Frau Kempfert, woran machen Sie denn das fest, dass der Verein von Lobbyisten gesteuert wird, dass dort nicht nur normale Bürger mitmachen?
4: Ja, wichtig ist, nicht jede Bürgerinitiative gegen ein Windrad ist auch wirklich gesteuert. Es gibt schon auch echte Sorgen und die muss man auch ernst nehmen. Also auffällig wird es dann aber, wenn aus vielen lokalen Konflikten so eine bundesweit koordinierte Kampagne wird mit immer gleichen Botschaften, immer gleichen Argumentationsmustern und so einer klaren politischen Stoßrichtung gegen die Windenergie und auch gegen die Energiewende insgesamt. Und bei Vernunftkraft sieht man das sehr genau. Der Verein tritt als Dachverband gegen Windenergie auf und fordert nicht nur bessere Planung oder auch mehr Beteiligung, sondern eine grundlegende Abkehr von zentralen Instrumenten der Energiewende, etwa von diesem Förderinstrument EEG oder auch vom weiteren Ausbau der Windenergie. Und im Lobbyregister des Bundestags werden zum Beispiel auch die Rücknahme von Flächenzielen für Windkraft genannt oder auch das Ende der EEG-Förderung. Und das ist dann mehr als ein spontaner Bürgerprotest. Das ist professionell organisierte Kampagnenkommunikation. Und genau daran, würde ich sagen, erkennt man auch, dass es hier Astroturfing ist. Also einzelne Sorgen vor Ort werden aufgegriffen, verstärkt und dann so in eine größere politische Erzählung eingebaut mit dem Ziel, die Energiewende insgesamt zu bremsen.
1: Der Verein behauptet unter anderem, sich für den Artenschutz einzusetzen. Dabei geht es um den Schutz von Vögeln, in diesem Fall um den Rotmilan. Vernunftkraft sieht den Vogel durch Windräder gefährdet, aber auch hier schreiben sie, dass sich der Verein nicht an die Fakten hält, dass für den Rotmilan ganz andere Dinge gefährlich sind und die Windräder bei weitem nicht das Gefährlichste sind für den Vogel. Was macht denn jetzt dem Rotmilan wirklich zu schaffen, Frau Kempfert?
4: Ja, also natürlich gibt es beim Rotmilan ein Kollisionsrisiko mit Windenergieanlagen. Das muss man auch sehr ernst nehmen. Das ist ja auch da. Deswegen braucht man ja auch gute Standortplanung, Schutzabstände, Abschaltung und auch moderne Antikollisionssysteme. Aber es wäre jetzt falsch, die Windräder pauschal so als Hauptgefahr für den Rotmilan darzustellen. Also die wichtigsten Gefahren liegen vor allen Dingen im Verlust geeigneter Lebensräume, gerade die intensive Landwirtschaft, weniger Nahrung, ausgelagerte Landwirtschaften oder die Landschaften, die da eine Rolle spielen. Pestizide sind zu nennen, Verkehr, Stromleitung und auch zum Teil illegale Verfolgung. Und das Bundesamt für Naturschutz nennt vor allen Dingen Lebensraumverlust, Nutzungsintensivierung und auch den Rückgang des Nahrungsangebots als die zentralen Gefährdungen. Also wer den Rotmilan wirklich schützen will, der muss Lebensräume verbessern, Nahrungshabitate sichern und Windkraft naturverträglich planen. Und den Rotmilan dann aber nur selektiv zu entdecken, wenn ein Windrad verhindert werden soll, das ist kein wirklich glaubwürdiger Artenschutz, würde ich sagen, an der Stelle. Das ist dann tatsächlich eine Instrumentalisierung.
1: Jetzt haben wir viel über Desinformationskampagnen, Fake News und Fantasiezahlen gesprochen. Für die Wissenschaft und für die Gesellschaft eine Riesenherausforderung. Deshalb muss natürlich unbedingt darüber gesprochen werden, was dagegen helfen kann. Die Wissenschaftler, die die neuen Klimaszenarien und das neue Worst-Case-Szenario erarbeitet haben, haben zum Beispiel gesagt, wir hätten die Studie, die neuen Szenarien, kommunikativ besser vorbereiten müssen. Die Kommunikation darf man nicht den Rechtspopulisten überlassen. Sie, Frau Kempfert, machen ja eigentlich genau das. Als Wissenschaftlerin sind Sie offensiv und gehen an die Öffentlichkeit, geben Interviews, machen Podcasts, schreiben für Zeitungen. Was ist Ihr Eindruck? Können Sie mit Ihren öffentlichen Auftritten Desinformationskampagnen wirklich verhindern?
4: Nein, also ganz verhindern kann man Desinformationskampagnen leider nicht. Also dafür sind sie viel zu schnell in der Welt, zu laut und oft auch sehr professionell organisiert. Also falsche Informationen, die sind in wenigen Sekunden in der Welt und sie sauber dann zu widerlegen, das dauert alles viel, viel länger. Und das ist genau diese Asymmetrie. Also eine Seite, die kippt Müll aus, die andere Seite muss mühsam diesen Müll wieder aufräumen. Aber Schweigen wäre hier die schlechteste Antwort. Das mache ich ja selber auch nie. Wissenschaft muss da raus aus dem Elfenbeinturm und wir müssen auch ganz früh erklären, was die Studien bedeuten und auch, was sie nicht bedeuten. Und deswegen müssen wir einordnen und das auch verständlich erklären, die Fakten deutlich machen und sonst überlassen wir die Deutung denen, die bewusst ja auch verunsichern wollen. Aber man kommt nicht jeder Fake News hinterher. Also man kann aber die Muster sichtbar machen. Wer profitiert von der Verunsicherung? Was wird weggelassen? Welche Halbwahrheiten werden verdreht? Wenn Menschen diese Mechanismen auch viel, viel mehr erkennen, dann wird auch die Desinformationskampagne weniger wirksam. Und deshalb ist es so wichtig, dass die Wissenschaft kommuniziert und auch das alles deutlich erklärt.
1: Korrigieren Sie mich, wenn ich falsch liege, aber in den USA gibt es solche Desinformationskampagnen ja schon viel länger als bei uns. Wenn also die Amerikaner immer weiter sind als wir, haben Sie dort vielleicht auch schon effizientere Mittel und Wege gefunden, die gegen solche Kampagnen helfen könnten? Sie haben ja als Wissenschaftlerin, Frau Kempfert, viele Kontakte in die USA. Gibt es etwas, das wir uns dort abschauen könnten, das vielleicht besser hilft als alles das, was wir bis jetzt hier machen?
4: Ja, also leider sind die USA uns da in solchen Kampagnen ein Stück voraus, aber das nicht im positiven Sinne. Da, was Sie ja gerade sagten, wurde ja über Jahrzehnte sehr professionell Zweifel an der Klimawissenschaft gesät. Und die Methoden, die kennen wir auch aus verschiedenen anderen Zusammenhängen, zum Beispiel Tabakindustrie, Zweifel streuen, einzelne Wissenschaftler diskreditieren, Scheindebatten erzeugen, Verantwortung verschieben und immer wieder sagen, ja, wir wissen das alles noch nicht so genau, wir sollten lieber abwarten. Aber was wir uns da abschauen können, sind Gegenstrategien, die gibt es zum Teil schon. Also da gibt es schnellere Faktenchecks, also falsche Behauptungen dürfen nicht tagelang unwidersprochen bleiben, sondern müssen sofort gegengecheckt werden. Dann braucht man eine bessere Vorbereitung. Also wenn eine Studie erscheint, die missverstanden oder missbraucht werden könnte, muss die Kommunikation gleich mitgedacht werden und man braucht die Methode dahinter, die erklärt werden muss. Also man sollte jetzt nicht nur einzelne Falschbehauptungen widerlegen, sondern auch die Methode dahinter erklären. Und das nennt man sogenanntes Pre-Bunking. Also Menschen vorher erklären, mit welchen Tricks die Desinformation arbeitet. Also etwa wie so, Achtung, hier wird so ein wahrer Kern genommen, aber falsch gedreht. Oder hier wird so getan, als sei die Unsicherheit ein Beweis gegen die Wissenschaft. Aber wenn Menschen auch diese Muster da erkennen, dann fallen sie weniger leicht drauf rein. Und am Ende braucht es da Vertrauen. Wissenschaft muss verständlich sein, transparent, ansprechbar. Denn Desinformation, die lebt ja von der Verunsicherung. Und dagegen hilft am besten Klarheit.
5: Das sagt die Energieökonomin Claudia Kempfert im Podcast ARD Klima Update. 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
5: Zum ersten Mal durften jetzt wieder mehr Lkw am Sonntag auf die Straße, jedenfalls in Niedersachsen, Nordrhein-Westfalen, Rheinland-Pfalz und im Saarland. Diese Länder haben auf Vorschlag von Bundesverkehrsminister Bilger das Fahrverbot gelockert. Das soll der Industrie helfen, solange der Güterverkehr per Schiff durch das extreme Niedrigwasser eingeschränkt ist. Und ich muss hier mal kurz unterbrechen wegen einer dringenden Verkehrsmeldung. Achtung, ein Falschfahrer auf der B10 Ulm-Augsburg. Zwischen Blaubeurer Tor in Ulm und Neu-Ulm kommt Ihnen ein Falschfahrer entgegen. Fahren Sie äußerst rechts und überholen Sie nicht. Auf der B10 Ulm-Augsburg zwischen Blaubeurer Tor in Ulm und Neu-Ulm ist ein Falschfahrer unterwegs. Vorsicht bitte in beiden Richtungen. Und jetzt zurück zu den Pressestimmen und zu den Lkw, die gestern erstmals wieder auf die Straße durften. Am Sonntag unsere Gastautorin Simone Schmollack, Politikredakteurin der taz, kritisiert dieses Vorgehen.
7: Klug ist das nicht, denn es ist Ferienzeit. Autobahnen und Straßen sind ohnehin schon voll. Und jetzt drängeln sich also auch noch LKWs in die Urlaubsstaus. Den Frust der Leute bekommen aber nicht Politik und Management ab, sondern die LKW-Fahrer. Und wie war das nochmal mit der Sonntagsruhe für Angestellte? Aber das ist ein anderes lästiges Thema. Wie wäre es, den Güterverkehr vom Wasser jetzt noch stärker auf die Schiene zu verlagern? Auch keine super schlaue Lösung. Unter Zugausfällen und Unpünktlichkeit der Deutschen Bahn leiden seit Jahren all jene, die unter anderem aus Klimagründen das Auto stehen lassen. Würde der Güterverkehr auf der Schiene kurzfristig zunehmen, hieße das noch mehr Drama für Reisende. Kurze Erinnerung, es ist Ferienzeit. Müssen Massengüter denn um jeden Preis, jeden Tag transportiert werden? Könnten sie nicht auch eine Weile gelagert werden? Den Straßen und Schienen, vor allem aber dem Klima und den Menschen in der Ferienzeit, dürfte das gut tun. Aber ach, da meckert dann wieder die Industrie.
5: Unsere Gastautorin Simone Schmollack von der taz. Der Wiesbadener Kurier ist anderer Meinung, zweifelt aber am Erfolg des Versuchs.
8: Das zeitweise Aussetzen des Lkw-Fahrverbotes an Sonntagen ist vertretbar, um die ärgsten Auswirkungen der extremen Niedrigwasserlage abzumildern. Aber angesichts der vorgeschriebenen Ruhezeiten und des Mangels an Fahrern wird dieser Schritt nur wenig Entlastung bringen. Immerhin wird damit politische Aktivität symbolisiert. Am Anfang muss aber die Erkenntnis stehen, dass das Niedrigwasser kein zufälliges Wetterphänomen ist, sondern die Folge des fortschreitenden Klimawandels. Dementsprechend muss die Politik alles daran setzen, die Infrastruktur widerstandsfähiger zu machen.
5: Die Deutsche Bahn ist ein weiteres Dauerproblem, das der neue Verkehrsminister übernommen hat. Bilger hat jetzt den Druck auf die Konzernführung erhöht. Bonuszahlungen soll es nur noch geben, wenn vereinbarte Ziele wie Pünktlichkeit auch erreicht werden. Die Südwestpresse aus Ulm lobt den Plan.
8: An dieser Aussage verwundert eigentlich nur, dass sie eine Ankündigung ist. Denn genau das Erreichen bestimmter Erfolge, ist ja der Sinn solcher Sonderzahlungen. Vor Minister Bilger liegen große Aufgaben. Brücken sanieren, Klima retten, Geld ranschaffen, Radwege bauen und eben für eine verlässliche Bahn sorgen. Die Frage der Bezahlung ist dabei nur eine von sehr vielen.
5: Die Neue Osnabrücker Zeitung sieht auch Risiken darin, bei der Bahn alles von der Pünktlichkeit abhängig zu machen.
8: Denn Pünktlichkeitsquoten allein belegen noch keine gute nachhaltige Bahnpolitik. Sollen notwendige Großbaustellen wie zuletzt zwischen Hamburg und Berlin lieber verschoben oder in die Länge gezogen werden? Bilger hat eine Duftmarke gesetzt. Fein. Jetzt muss er zügig beweisen, dass er für die Bahn mehr übrig hat als markige Worte. Die Probleme sind riesig. Das liegt nicht nur an den Bahnboni, sondern auch an den politischen Entscheidungen der vergangenen Jahre. Leider bekommen Verkehrspolitiker keine Boni, die man ihnen streichen könnte.
5: Das waren unsere Standpunkte, heute zusammengestellt von Simone Kienzle.

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1: Um 3 Uhr mit Katja Kindermann. Linken-Chef Pantisano schließt die Unterstützung seiner Partei für CDU-Ministerpräsident Schulze bei der Wahl in Sachsen-Anhalt nicht aus. Die Linke habe in den vergangenen Jahren wiederholt Verantwortung gezeigt, sagte er im ZDF. Die CDU lehnt eine Zusammenarbeit mit der Linken bisher ab. Pantisano sagte, es gehe darum, zu verhindern, dass eine rechtsextreme Partei an die Macht kommt.
2: Es ist mein Land, es ist das Land meiner Eltern, es ist das Land von Millionen von Menschen, die es mit aufgebaut haben und die jeden Tag arbeiten gehen. Und ich wehre mich dagegen, dass ein irgendein dahergelaufener Politiker einer rechtsextremen Partei uns dieses Land wegnimmt und meint, uns rauswerfen zu müssen. Und da will ich an die Verantwortung der CDU appellieren, die sie hat, zu verhindern, dass solche Politiker an die Macht in diesem Land kommen.
1: Der linken Vorsitzende Pantisano im ZDF. Der Präsident des Kieler Instituts für Weltwirtschaft, Schularik, hat Verteidigungsminister Pistorius falsche Prioritäten bei der Modernisierung der Bundeswehr vorgeworfen. Der Süddeutschen Zeitung sagte der Ökonom, ein Großteil des 700 Milliarden Programms für die Bundeswehr fließe weiterhin in Panzer, Fregatten und andere herkömmliche Waffensysteme. Stattdessen müsse stärker in Zukunftstechnologien investiert werden, wie in künstliche Intelligenz, Robotik, Drohnen und Satellitentechnik. Der Bundesverband der deutschen Binnenschifffahrt warnt angesichts des anhaltenden Niedrigwassers vor einer Zweiteilung des Rheins. Verbandschef Schwanen sagte der Rheinischen Post, die Wasserstraße könnte für den Güterverkehr in 2 getrennte Abschnitte zerfallen. Am wichtigen Pegel Kaub werde im Laufe der Woche erstmals ein einstelliger Wert erwartet. Bei einem derartig niedrigen Wasserstand könnten Güterschiffe dort nicht mehr passieren. Der Rhein wäre damit nicht mehr durchgängig befahrbar. Die US-Regierung zeigt sich angesichts der jüngsten Forderungen des Iran gelassen. Präsident Trump sprach in einem Interview mit dem Nachrichtenportal Axios von einem Schachspiel. Aus der Nachrichtenredaktion Marei Beermann.
3: Es wird sich regeln, es regelt sich immer, sagte Trump. Offenbar setzt der US-Präsident auf den Faktor Zeit. Der Iran sei wirtschaftlich in einer sehr schlechten Lage, die Inflation sei enorm und das Regime habe kein Geld, um seine Truppen zu bezahlen, so Trump. Er räumte ein, wir verhandeln nur halbherzig mit ihnen. Zu den vom Iran gestellten Bedingungen gehören das Ende der US-Seeblockade, der Abzug der US-Streitkräfte aus der Region, die vollständige Aufhebung aller Sanktionen gegen den Iran sowie Entschädigungszahlungen.
1: Das waren die Nachrichten. Das Wetter in Deutschland: bewölkt, im Süden und Osten vereinzelt Schauer und Gewitter. Tiefstwerte 22 bis 12 Grad. Tagsüber heiter und sonnig, von der Nordsee bis nach Mecklenburg-Vorpommern Regen und Gewitter möglich. Höchstwerte 20 Grad auf Langeoog bis 36 Grad in der Südpfalz. Am Dienstag freundlich, im Süden Schauer und Gewitter möglich, 18 bis 34 Grad. Es ist 3.03 Uhr.
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4: Achtung, noch immer der Falschfahrer auf der B10 Ulm-Augsburg zwischen Blaubeurer Tor in Ulm und Neu-Ulm. Kommt Ihnen ein Falschfahrer entgegen, fahren Sie äußerst rechts und überholen Sie nicht. Auf der B10 Ulm-Augsburg zwischen Blaubeurer Tor in Ulm und Neu-Ulm ist ein Falschfahrer unterwegs. Vorsicht bitte in beiden Richtungen. Die A2 Dortmund Richtung Braunschweig ist zwischen Dreieck Hannover West und Hannover Lahl bis 5 Uhr wegen Bauarbeiten gesperrt. Die A3 Köln Richtung Oberhausen ist zwischen Kreuz Breitscheid und Kreuz Kaiserberg wegen Bauarbeiten bis 5 Uhr gesperrt. Die A45 Gießen Richtung Dortmund ist zwischen Dillenburg und Haiger-Burbach wegen Brückenarbeiten bis 5.30 Uhr gesperrt. Die Umleitung ab Dillenburg über die U19. Die Autobahn 48 Koblenz Richtung Dreieck Vulkan Eifel ist zwischen Kaisersesch und Ulmen nach einem Unfall gesperrt. Die Autobahn 620 Saarbrücken Richtung Saarlouis ist zwischen Völklingen und Völklingen-Gneislauten wegen einer Baustelle bis 5 Uhr gesperrt. Und die B96 Berlin-Kreuzberg, der Mehringdamm, ist zwischen Platz der Luftbrücke und Fidinschinstraße wegen eines Feuerwehreinsatzes gesperrt.
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4: Und die kommt aus den Studios von NDR Info in Hamburg. Am Mikrofon begrüßt Sie Sven Hasenclever. Bisher ist noch unklar, was hinter dem Drohnenzwischenfall vom Dienstag am Leipziger Flughafen steckt, wer die Drohne gesteuert hat oder welches Ziel sie hatte. Das Wall Street Journal schreibt, dass die Drohne wahrscheinlich zur russischen Regierung gehöre. Mein NDR-Kollege Tim Krohn hat darüber mit dem Bundeswehroberst Johann Schmidt gesprochen. Er ist Beauftragter für den Komplex Hybride Kriegsführung am Zentrum für Militärgeschichte der Bundeswehr in Potsdam. Und die Frage an ihn war, wie glaubwürdig ist es, die Verantwortung in Moskau zu suchen?
5: Also die Vorkommnisse fügen sich relativ gut in das Muster russisch-hybrider Kriegführung, wie sie bereits seit Jahren, verstärkt seit 2022, gegen Europa und Deutschland betrieben wird. Es ist gewissermaßen der Preis, der uns für unsere Unterstützung der Ukraine in ihrem Verteidigungskampf abverlangt wird. In diesem Spektrum russisch-hybrider Kriegführung, das reicht ja von Desinformation, Propaganda, Cyberangriffen, Spionage, militärische Provokationen, aber auch Migrationsangriffe. Und Drohnen fügen sich eben hier sehr gut ein, zunächst einmal zu Spionagezwecken oder als Störangriffe und jetzt eben mutmaßlich zu Sabotagezwecken beziehungsweise auch im Rahmen der strategischen Kommunikation.
6: Das heißt, der Leipziger Flughafen als Drehkreuz für den Ukraine-Nachschub, der wäre aus russischer Sicht durchaus ein legitimes Kriegsziel.
5: Das sicherlich nicht, denn Deutschland ist ja keine aktive Kriegspartei. Deutschland
6: im hybriden Sinne, sagen wir so.
5: Auch in diesem Sinne nicht, aber das wird natürlich einen Hybridakteur auch erst einmal gar nicht interessieren. Deutschland ist ja keine aktive Kriegspartei, ist aber in dieser Auseinandersetzung im russisch-ukrainischen Krieg natürlich auch nicht neutral, sondern unterstützt die Ukraine in ihrem Verteidigungskampf. Also ein legitimes Kriegsziel im rechtlichen Sinne wäre es sicherlich nicht.
6: Nehmen wir mal an, die Urheberschaft wäre einwandfrei zu beweisen. Wäre das dann ein Fall für einen der beiden Bündnisfälle, also Artikel 4 oder gar 5 für die NATO?
5: Ja, also der NATO-Artikel 5 spricht ja von einem bewaffneten Angriff gegen einen Mitgliedstaat. Dieser bewaffnete Angriff muss aber durch den NATO-Rat, also der Bündnisfall muss durch den NATO-Rat festgestellt und beschlossen werden.
6: Das wäre natürlich, ich muss mal ganz kurz dazwischen gehen, der Artikel 5 wäre natürlich quasi das schärfste Schwert, das man ziehen könnte. Aber es gibt ja auch diesen Artikel 4. Wäre der anwendbar?
5: Das wäre gewissermaßen die Heranziehung der NATO zu Konsultationszwecken. Das wäre sicherlich etwas, was man in Erwägung ziehen kann. Das ist sicherlich etwas, was man hier immer im Hinterkopf haben könnte. Das ist gar keine Frage. Wichtig aber für Deutschland ist schon im Blick zu haben, dass Artikel 5 eben auch ein Interpretationsprozess ist, was letztendlich auch bedeutet, dass für unsere ganzheitliche Hybridverteidigung natürlich auch die Schärfung des diplomatischen Floretts, auch die Entwicklung unserer Softpower-Fähigkeiten oder die Entwicklung dessen, was die Briten gerne als Influencing bezeichnen, wichtig wäre. Also die Einflussnahme auch auf die eigenen Freunde und Verbündeten im Sinne der eigenen Interessen. Also das wäre etwas, wo wir sicherlich, was das praktische Handeln betrifft, uns von unseren britischen Freunden einiges abschauen könnten. Denn die NATO-Solidarität muss im Endeffekt auch diplomatisch erwirkt werden können.
6: Haben wir hier in Deutschland eigentlich den Ernst der Lage wirklich begriffen? Ich zitiere mal Ihren Kollegen Matthias Uhl vom Max-Weber-Zentrum für Osteuropa-Studien. Der sagt sinngemäß, alle reden drüber, aber keiner handelt. Oder die NATO-Expertin Stephanie Barbso, die sagt, wir haben lange so getan, als seien die hybriden Angriffe nur so eine Art Kavaliersdelikt. Verständlich diese Kritik?
5: In gewisser Weise ist die Kritik verständlich, aber es gibt natürlich auch Felder, auf denen wir sehr wohl aufgewacht sind und Weichenstellungen in die richtige Richtung eingeleitet haben. Also beispielsweise mit Blick auf unsere militärische Verteidigungsfähigkeit haben wir eine Zeitenwende in die richtige Richtung eingeleitet. Da gibt es noch viel zu tun. Da sind wir auch noch lange nicht am Ziel, aber wir sind in der richtigen Richtung unterwegs. Und auch in diesem Kontext wäre es natürlich mit Blick auf die ganzheitliche Hybridverteidigung wichtig, die Fähigkeit zur integrierten Drohnenkriegführung und zur Drohnenverteidigung deutlich zu stärken.
6: Was ich da aber nicht verstehe, zum Beispiel, wir sind jetzt im 5. Kriegsjahr oder die Ukraine, seit 5 Jahren läuft dieser Krieg in der Ukraine und trotzdem stehen da in Leipzig ukrainische Transportflugzeuge herum, die ja offenbar nicht ausreichend bewacht werden. Wie fahrlässig ist das?
5: Ja, also es ist nicht so, dass noch nichts unternommen worden ist, aber das wäre gewissermaßen der zweite Punkt. Also Sie sprechen hier einen kritischen Punkt an, nämlich die Verwundbarkeiten unserer Infrastruktur, unserer kritischen Infrastrukturen. Dazu gehören Flughäfen, dazu gehören Logistik- und Verkehrszentren, dazu gehören aber auch Industrieanlagen beispielsweise und natürlich auch politische, militärische Schaltzentralen. Das ist deshalb wichtig, weil wir auch im ukrainisch-russischen Krieg mittlerweile ja sehen, dass der Krieg sich zu einem wechselseitigen Verwüstungs- und Schädigungskrieg entwickelt hat, der hybrid geführt wird. Man kann sich militärisch wechselseitig nicht niederringen, aber man kann sich wechselseitig schädigen. Und das ist das, was im Augenblick hier zu beobachten ist. Und Drohnen stellen hier eben ein relativ, also nicht mehr ganz so neues, aber doch ein relativ neues und vielseitig und flexibel und skalierbar, auch verdeckt einsetzbares Mittel dar, mit dem man gerade auch, wenn es darum geht, die Urheberschaft zu verschleiern, also Ambiguität, Vieldeutigkeit zu erzeugen oder Hybridität, wenn Sie so wollen, zu erzeugen, ein exzellentes Mittel im negativen Sinne darstellt. Also die kritische Infrastruktur, hier ist viel zu tun. Die Betreiber der kritischen Infrastrukturen sind aber vor wenigen Jahren bereits aufgewacht und unternehmen so einiges. Das gilt es zu stärken. Auch der Bundesinnenminister hat mit dem gemeinsamen Drohnenabwehrzentrum hier entsprechend wichtige Impulse gesetzt. Aber hier gibt es ebenfalls noch viel zu tun. Das Feld, auf dem wir Deutschland ganz besonders gefährdet sind, das ist die Gesellschaft selbst, auch unsere freiheitlich-demokratische Grundordnung. Also der Schutz gegen nicht-militärische Angriffsvektoren. Hier wäre nochmal bei der Sensibilisierung in ganz besonderem Maße anzusetzen, gerade für diese unorthodoxen hybriden Angriffsvektoren, die beginnen mit Weaponized Migration, zur Destabilisierung und Desintegration unserer Gesellschaft, ideologischer Radikalisierung, beispielsweise islamistischer Prägung, krimineller Zersetzung, der Ausbildung von Parallelgesellschaften, der Loyalität zu Deutschland und unserer freiheitlich-demokratischen Grundordnung bis hin zum Import externer Konfliktlinien. Das wäre vielleicht das Feld, wo wir noch insgesamt am meisten verwundbar sind und wo sowohl es noch an der Sensibilisierung als auch an der Resilienzbildung mangelt.
6: Ein bisschen mulmiges Gefühl bekommt man, wenn man heute zum Beispiel das Wall Street Journal aufschlägt, das berichtet, dass die US-Geheimdienste mittlerweile sogar davon ausgehen, dass Russland schon in den kommenden Jahren ein Bündnisland der NATO angreifen könnte. Ist das ja in gewisser Weise Panikmache oder sehen Sie da Anhaltszeichen?
5: Nun, die Möglichkeiten sind ja immer das eine, die Plausibilitäten sind etwas anderes. Aber wenn Sie mit Angriff gewissermaßen verdeckte, auch vielleicht über Stellvertreter vorangetriebene Angriffsvektoren meinen, so wie wir es
6: jetzt... Ja, man kann ja mal gucken bei der NATO, wie weit können wir da gehen?
5: Genau, und das ist eben die große Gefahr, die sich auch mit Ereignissen wie diesem in Leipzig verbinden kann. Also hier deutet sich ja gewissermaßen eine skalierbare Eskalation hybrider Kriegführung an, wie man sie dann auch gezielt gegen Einzelstaaten betreiben könnte. Insofern ist das eine Angelegenheit, die man sehr, sehr ernst nehmen muss und auch auf allen Feldern, auf allen Handlungsfeldern, die uns zur Verfügung stehen, entsprechende Abwehr- und Resilienzbildungsmaßnahmen treffen muss. Das beginnt beim Ausnutzen aller technischen Möglichkeiten, die es hier gibt. Das setzt sich aber fort in der Notwendigkeit zur Sensibilisierung. Das setzt sich auch fort mit Blick auf die Orchestrierung, obwohl wir auch hier gewisse Fortschritte gemacht haben, auch mit Blick auf die Einrichtung des Nationalen Sicherheitsrates, dem hier eine gewisse Rolle zukommen kann. Und es setzt sich eben fort in dem Bemühen, die Vielzahl der Teilakteure, die mit Blick auf eine hybride Gesamtverteidigung gefordert sind, zusammenzuführen, zu orchestrieren und sicherzustellen, dass keine Lücken mit Blick auf die Zuständigkeiten und die Verantwortlichkeiten entstehen.
4: Das war Johann Schmid, der zu hybrider Kriegsführung forscht, zum einen an der Uni Potsdam und zum anderen am Zentrum für Militärgeschichte und Sozialwissenschaften der Bundeswehr.
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4: Seit dem Iran-Krieg ist die Straße von Hormuz für den Welthandel praktisch blockiert. Aber dafür ist eine andere Meeresroute wichtiger geworden, die Meerenge Bab al-Mandab im Roten Meer vor der Küste des Jemen. Aber auch diese Stelle ist nicht mehr sicher. Hier greift die Houthi-Miliz aus dem Jemen Schiffe an. Mehrere saudische Tanker wurden bereits zur Umkehr gezwungen. Hintergrund ist, dass die Houthi die Regierung im Jemen ablehnen. Diese Regierung ist aber international anerkannt und wird von Saudi-Arabien unterstützt. Die Houthi sind wiederum verbündet mit dem Iran. Über die neue Aggression der Houthi berichtet Anna Osius.
7: Tod Amerika, Tod Israel. Mit Parolen und Marschmusik geben sich die Houthi in Jemens Hauptstadt Sana'a kämpferisch. Massenaufmärsche sollen Stärke demonstrieren. Wir sind gekommen, um zu zeigen, wir sind bereit, großer Führer, so Houthi-Anhänger Yahya, greife mit uns an, wo immer du willst. Der Krieg im Jemen ist neu aufgeflammt. Vor einigen Wochen beschoss Saudi-Arabien den Flughafen Sana'as und tötete wichtige Mitglieder der Miliz. Nun gehen die Houthi mit großer Aggressivität gegen die Truppen der international anerkannten Regierung im Jemen vor, die von Saudi-Arabien unterstützt wird. Bei Überraschungsangriffen der Houthi am Donnerstag sterben mehr als 50 Regierungssoldaten. Bei Drohnenangriffen in Saudi-Arabien werden mehrere Zivilisten verletzt. Zahlreiche saudische Frachter werden im Roten Meer angegriffen. Mindestens ein Schiff ist bereits gesunken. Und die Houthi drohen Saudi-Arabien offen mit weiterer Eskalation. Wir warnen den kriminellen saudischen Feind, irgendeine Dummheit gegen unser Land zu begehen, so ein Houthi-Sprecher. Er wird die Konsequenzen jeder Eskalation zu tragen haben. Saudi-Arabien rechnet mit einem neuen Krieg. Es könnte koordinierte Angriffe auf zivile und wirtschaftliche Einrichtungen geben, heißt es aus dem Königreich. Irakische Milizen zusammen mit den Houthi unter Anleitung des Iran. Denn beide Akteure sind mit dem Iran verbündet. Wir sprechen hier von einer Einheit der Schlachtfelder, die sich von einer rein geografischen Abstimmung hin zu einer operativen Koordination entwickelt hat, sagt Lika Miki, politischer Forscher am Doha-Institut. Das heißt, sie agieren nun gemeinsam. Ich weiß, dass die Hisbollah die irakischen Milizen ausgebildet hat und Berichten zufolge hat sie auch die Houthi im Jemen ausgebildet und zwar von Anfang an. Es gibt unter ihnen eine direkte Abstimmung und dieser Krieg hat die Gruppen gestärkt. Die Houthi haben durchaus ihre eigene jemenitische Agenda, zeigen sich aber seit Jahren solidarisch mit dem Iran und anderen Mitgliedern der iranisch geführten Achse des Widerstands gegen Israel, zu der auch die Hamas in Gaza zählt. Als der Gaza-Krieg ausbrach, begannen die Houthi, Schiffe im Roten Meer zu beschießen. Welchen Einfluss hat der Iran auf die Houthi und welche Interessen verfolgt die Miliz selbst? Da gehen die Meinungen von Experten auseinander. In den vergangenen Monaten war es auffällig ruhig geworden um die Miliz im Jemen. In der Stunde existenzieller Bedrohung des iranischen Regimes, zu Beginn des US-geführten Kriegs gegen Teheran, hielten sich die Houthi zurück. Die Houthi sind eng mit dem Iran verbündet und haben sich bislang zurückgehalten, wohl für den Moment, in dem der Iran sie am dringendsten benötigt, so Elizabeth Kendall von der Cambridge University bei France 24 schon vor Wochen. Denn sollte es zu einem gleichzeitigen Versuch kommen, den Handel und die Ölexporte abzuwürgen, durch die Houthi auf der einen Seite der arabischen Halbinsel und die Iraner auf der anderen, würde dies massiven Druck auf die USA und ihre internationalen Verbündeten ausüben. Passiert jetzt genau das? Die Houthi drohen, Bab al-Mandab, die zweite umkämpfte Meerenge in der Region, zu blockieren. Saudi-Arabien sieht in den Houthi eine Bedrohung ihres Ölexports. Seit die Straße von Hormuz weitgehend blockiert ist, hat der reiche Golfstaat alternative Exportrouten aufgebaut. Das Öl wird mit einer Pipeline zum Roten Meer gepumpt und dort am Hafen Yanbu verschifft. Ausgerechnet nahe dem Hafen griffen die Houthi kürzlich an. Durch die Probleme bei der Straße von Hormuz ist das Rote Meer mittlerweile eine entscheidende Exportroute geworden, sagt Elizabeth Kendall. Die Rohölexporte über den Hafen von Yanbu am Roten Meer haben sich seit dem letzten Jahr vervierfacht. Riesige Rohöltanker transportieren auf dieser Route nun 6-mal mehr Öl als zuvor. Da diese riesigen Tanker den Suezkanal nicht passieren können, sind sie gezwungen, die Meerenge Bab el-Mandab zu nutzen. Sollten die Houthi-Rebellen diesen lebenswichtigen Durchgang blockieren, hätte dies drastische Auswirkungen auf die Ölversorgung. Die Houthi verfügen hier über ein erhebliches Druckmittel. Und auch wenn man sie militärisch nicht überschätzen sollte, hätten die Houthi doch gefährliche Methoden, sagen Militärbeobachter. Unbemannte, schnelle Sprengboote sind die zerstörerischsten Waffen, die die Houthi besitzen, sagt der ehemalige jemenitische Brigadegeneral Yasser Saleh. Sie verfügen zwar über ballistische Bodenseeraketen und über Drohnen, aber diese haben nicht die gleiche Zerstörungskraft wie ein Sprengboot, das bis zu eine Tonne Sprengstoff an Bord haben kann. Ein asymmetrischer Krieg in der Region, in dem jetzt auch die Houthi verstärkt mitmischen. Saudi-Arabien hat nun eine Militärallianz mit der Türkei und Pakistan geschmiedet, um sich starke Verbündete an die Seite zu holen. Ein bewaffneter Angriff auf einen der drei Staaten werde demnach als Angriff auf alle drei gewertet, hieß es. Möglicherweise auch mit Blick auf den Jemen. Die Vereinten Nationen wirken hilflos. Sie fürchten, dass sich der ohnehin schon komplexe Konflikt im Nahen Osten erneut ausweiten könnte, können aber kaum mehr tun als ermahnen. Wir rufen die jemenitischen Parteien dazu auf, Zurückhaltung zu üben, so ein UN-Sprecher. Erneute Kämpfe drohen, die mühsam errungenen Fortschritte bei der Verringerung der Gewalt zunichte zu machen. Die Houthi hatten den bitterarmen Jemen 2014 förmlich überrannt und in einen Bürgerkrieg gestürzt. Seit mehr als 10 Jahren kämpft die Miliz gegen die international anerkannte Regierung, die Hilfe aus Saudi-Arabien erhält. Der Krieg stürzte Millionen Jemeniten ins humanitäre Elend. Seit 2022 gilt eine informelle Waffenruhe. Die Houthi regieren die von ihnen kontrollierten Landesteile mit harter Hand und sollen vom Iran und seinen Verbündeten mit Waffen und Trainings unterstützt worden sein. Das Wiederaufflammen des Konflikts im Jemen, eine weitere Front in einem undurchschaubaren Krieg in Nahost, dessen Ende völlig offen ist.
4: Informationen von Anna Osius.
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4: Heute vor 75 Jahren wurde eine wichtige Errungenschaft im deutschen Arbeitsrecht verankert, die bis heute nur wenig verändert wurde. Das Kündigungsschutzgesetz. Ralf Gödde blickt zurück.
8: Jean, you're fired.
9: Von 2004 an moderiert ein gewisser Donald Trump die Reality-Show The Apprentice, der Auszubildende. Anders als der heutige amerikanische Präsident können deutsche Arbeitgeber nicht nach Belieben heuern und feuern. Das Kündigungsschutzgesetz markiert nach dem Zweiten Weltkrieg einen sozialpolitischen Meilenstein. Zuvor gab es Kündigungsfristen und Entschädigungsregeln, aber keine Möglichkeit für Arbeitnehmer, sich gegen die Entlassung als solche zur Wehr zu setzen.
10: Nun, der Gesetzentwurf, der uns vorliegt, ist den Weg des arbeitsrechtlichen Fortschrittes gegangen.
9: So der SPD-Abgeordnete Ludwig Preller 1951 während der zweiten Lesung des Gesetzes im Deutschen Bundestag.
10: Es ist damit eine wahrhafte Tat im deutschen Arbeitsrecht vorgenommen worden.
9: Nach dem Krieg gibt es in den Besatzungszonen ein Durcheinander unterschiedlicher Regelungen. In der späteren DDR garantiert das Gesetzbuch der Arbeit ab 1961 einen umfassenden Kündigungsschutz. In der zukünftigen BRD führen zähe Verhandlungen zu einem Entwurf für ein Gesetz, das der Deutsche Bundestag vor 75 Jahren beschließt.
11: Es handelt sich darum, dass man dem Arbeitnehmer ein Heimatsrecht im Betrieb gibt, wenn er seine Pflicht erfüllt.
9: Der erste Bundesarbeitsminister Anton Storch. Eine Kündigung ist demnach unzulässig, wenn sie sozial ungerechtfertigt ist und nur noch erlaubt
12: durch Gründe, die in der Person oder in dem Verhalten des Arbeitnehmers liegen oder durch dringliche betriebliche Erfordernisse, die einer Weiterbeschäftigung entgegenstehen.
9: Zum Beispiel Umsatzeinbußen oder Umstrukturierungen des Unternehmens. Mehr als 300.000 Arbeitnehmer klagen pro Jahr gegen ihre Entlassung. Rund 80% der Verfahren enden mit einem Vergleich und einer Abfindungszahlung. Grundlage dafür ist das Kündigungsschutzgesetz, das 1951 verkündet wird. Das war heute, vor 75 Jahren.
4: Der Stichtag von Ralf Gödde.
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13: Mit Stefanie Labor und dem kuriosen Zweitligaspiel in Cottbus. Erst fiel der Strom aus, dann zeigte Energie Cottbus volle Power. Der Aufsteiger konnte sein erstes Zweitligaspiel nach 12 Jahren mit 3:1 gegen Aufstiegsfavorit Hannover gewinnen. Und das, obwohl die Niedersachsen zeitweilig drückend überlegen waren. Damit belegt Cottbus in der Tabelle Rang 3 hinter Braunschweig und Nürnberg. Der erste FC behielt mit 3:1 gegen Dresden die Oberhand. Matchwinner war Mohamed Ali Soma. Der Italiener erzielte alle 3 Tore für Nürnberg. Gegen die Spielvereinigung Greuther Fürth hatte Erstliga-Absteiger FC St. Pauli als Favorit gegolten. Gegen engagierte Kleeblätter reichte es für die Mannschaft von Coach Marcel Raab allerdings nur zum Remis. 1:1 hieß es am Ende.
14: Vom Auftreten her bin ich zufrieden, spieldominant. Wir haben versucht, immer ein Tor zu machen, waren die ganze Zeit, glaube ich, irgendwie hat man das Gefühl gehabt, es kann immer was passieren, das war gut. Müssen uns natürlich ein bisschen steigern, so ein kleiner Tick fehlt noch, zu oft im Abseits. In der Defensive mal da einen Schritt mehr machen. Aber ich glaube, das ist ganz normal in der Phase, deswegen nehmen wir das unentschieden mit. Und jetzt geht's weiter.
13: In Nizza ist am Abend die Tour de France Femme zu Ende gegangen. Matthew Genet Schön weiß, wer gewonnen hat.
15: Demi Wollering ist die Beste dieser Tour de France der Frauen. Nach 9 Etappen, 1175 Kilometern und fast 19.000 Höhenmetern. Demi Wollering gewinnt 3 dieser 9 Tageswertungen, inklusive der letzten beiden in Nizza. Und feiert zum 2. Mal nach 2023 den Gesamtsieg bei der Tour de France der Frauen. Die Niederländerin, ihr französisches Team FDG und Wollerings Teamkollegin, die deutsche Meisterin Franziska Koch, haben ihr ganz großes Ziel erreicht.
16: Es ist eine große Erleichterung jetzt, dass wir es endlich geschafft haben und ja, wir sind überglücklich.
15: Anders sieht die Gefühlswelt bei Antonia Niedermeier aus. Zwar freut sich die Deutsche über den Gewinn des weißen Trikots der besten Nachwuchsfahrerin und Rang 4 in der Gesamtwertung. Auf der anderen Seite drückt aber auch der verpasste Gesamtsieg ihrer Kapitänin Kasia Niewiadomer die Stimmung. Mit der Entscheidung über den Gesamtsieg am letzten Berg dieser Tour de France und insgesamt 5 verschiedenen Fahrerinnen im gelben Trikot der Gesamtführenden geht eine der, wenn nicht sogar die spannendste Tour de France der Frauen zu Ende. Mit Demi Wollering als strahlender Siegerin und einem historischen Erfolg für Antonia Niedermeier.
13: Copacabana-Flair an der Galopprennbahn. Der Olympia-Zweite Nils Ehlers hat mit seinem Interimspartner Louis Wüst das Elite 16-Turnier der Beachvolleyballer in Hamburg gewonnen. Moritz Kühn hat das strahlende Duo hinterher getroffen.
17: Im Finale klappte alles, auf dem Siegerpodest dagegen nicht alles. Im Moment seines größten Erfolgs war der Endgegner von Louis Wüst die Sektflasche.
18: Ich habe noch nicht so viele Sieger-Euro mitgenommen und wenn ich es hatte, dann habe ich es immer verkackt. Deswegen habe ich einfach die Carol, glaube ich, die Brasilianerin gefragt, die hat es für mich gemacht. Das hat aber super geklappt. Dann hatte ich als allerletzter noch meine Sektdusche und konnte alle nochmal nass machen.
17: Eine verdiente Sektdusche nach dem sensationellen Heimsieg in Hamburg. Erst im Viertelfinale die Weltranglisten Ersten aus Schweden ausgeschaltet. Dann im Halbfinale die Europameister von 2024 aus Lettland besiegt. Und dann der grandiose Zweisatzerfolg im Finale gegen die norwegischen Olympiasieger von 2021, Anders Moll und Christian Sørum. 22:20 und 21:9.
18: Irgendwann konnte ich es auch gar nicht mehr fassen. Und Nils hat dann einfach, also im Block mal aufgefasst beim Sochrum.
17: 20 Blocks, davon 9, die zu Punktgewinnen geführt haben. Der 2,11 Meter Riese Nils Ehlers unüberwindbar. Auch für den Olympia-Silbermedaillengewinner war es die erste Goldmedaille bei einem Elite 16, einem Turnier der höchsten Spielklasse.
19: Olympia ist schon ein ganz spezielles Turnier. Da eine Medaille mitzunehmen, ist noch mal ein Zacken schärfer, würde ich sagen. Aber Goldgewinn ist echt was sehr, sehr Besonderes und das wird noch ordentlich gefeiert.
17: Mit vielleicht weiteren Flaschen Sekt, die wahrscheinlich aber er öffnen muss für seinen Teampartner Louis Wüst.
13: Bereits Mittwoch trifft sich die Beachvolleyball-Szene dann in Polen zur Europameisterschaft. Das Duo Ehlers-Wüst ist bestens vorbereitet.
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4: Bekanntlich gibt es nichts, das es nicht gibt. Inzwischen kann man sogar in Afghanistan Urlaub bei den Taliban machen. Und einige Leute machen das sogar. Wir berichten ausführlich in der kommenden Viertelstunde nach den nächsten Nachrichten um 3:30.

0: Israel hat den Fahrplan des Gaza-Friedensrats zurückgewiesen. Ministerpräsident Netanyahu sagte in einer Kabinettssitzung, die Armee werde nicht aus dem Gazastreifen abziehen, bis die Hamas komplett entwaffnet sei. Aus der Nachrichtenredaktion Laura Janke.
1: Netanyahu ist der Ansicht, dass die Hamas nach wie vor in der Lage ist, neue Angriffe zu starten. Deshalb werde die Armee weiter Bedrohungen abwehren, so der Ministerpräsident. Er bekräftigte auch nochmal seine Ablehnung eines unabhängigen palästinensischen Staates. Der Fahrplan des Friedensrats sieht vor, dass die Hamas ihre Waffen unter internationaler Aufsicht abgibt und Israel anschließend abrückt. Die Waffen sollen aber unter palästinensischer Kontrolle bleiben. Das kritisiert Israel. Die Hamas dagegen macht die Abgabe ihrer Waffen vom Rückzug Israels aus dem Gazastreifen abhängig und von der Gründung eines palästinensischen Staates.
0: Der Berufsverband der Kinder- und Jugendärzte hat einen massiven Personalmangel in der Kinderkrankenpflege beklagt. Bundessprecher Jakob Maske sagte der Neuen Osnabrücker Zeitung, wegen des Personalnotstands hätten bereits mehrere Stationen schließen müssen. Besonders dramatisch sei die Lage bei der Versorgung von Frühgeborenen, Schwerstkranken und auf Intensivstationen. Maske macht dafür die 2020 eingeführte generalistische Pflegeausbildung mitverantwortlich. Die Bundesregierung müsse die Reform rückgängig machen. Im Südwesten Spaniens sind wegen eines Waldbrandes rund 500 Menschen in Sicherheit gebracht worden. Das Feuer wütet seit mehreren Tagen in der andalusischen Provinz Huelva. Nach Angaben der Regionalregierung hat es bereits eine Fläche von rund 8000 Hektar erfasst. Starke Winde fachten die Flammen immer wieder an. Inzwischen ist ein Teil des Brandes unter Kontrolle. Spaniens Umweltministerin warnte vor einer außergewöhnlich heftigen Waldbrandsaison in diesem Jahr. Und das Wetter in Deutschland. Tagsüber heiter und sonnig, von der Nordsee bis nach Mecklenburg-Vorpommern Regen und Gewitter möglich. Höchstwerte 20 Grad auf Langeoog bis 36 Grad in der Südpfalz. Morgen freundlich, im Süden Schauer und Gewitter möglich, 18 bis 34 Grad. Und am Mittwoch in der Mitte und im Süden zeitweise sonnig, bei 19 bis 36 Grad. Das waren die Nachrichten.
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3: Mit einer Entwarnung für die B10 Ulm-Augsburg kein Falschfahrer mehr zwischen Blaubeurer Tor, Ulm und Neu-Ulm.
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3: Heute mit Sven Hasenklever. Vor 5 Jahren haben die radikal-islamistischen Taliban die afghanische Hauptstadt Kabul erobert. Eine Niederlage für die USA und die NATO-Verbündeten. Die wollten nach 9-11 Afghanistan vom Terrorregime der Taliban befreien. Aktuell versucht das Regime Afghanistan für den Tourismus zu öffnen. Das Auswärtige Amt warnt weiter vor Reisen ins Land, aber zunehmend reisen tatsächlich internationale Besucher nach Afghanistan. Auch unser Korrespondent Markus Spieker wollte das versuchen und war Teil einer Reisegruppe.
4: Als ARD-Südasien-Korrespondent war ich oft in Afghanistan, allerdings ist das eine Weile her. Ich habe über die Bundeswehr berichtet, über aufstrebende Frauen, Musikerinnen, Sportlerinnen, Studentinnen, aber auch über den Taliban-Terror und seine Opfer. Zuletzt war ich vor 5 Jahren im Land, wenige Tage, nachdem die Taliban die Macht übernommen hatten. 20 Jahre lang hatten sie Krankenhäuser und Schulen zerbombt, Angst und Schrecken verbreitet. Und plötzlich waren sie die neuen Besetzer. Dann habe ich Afghanistan aus den Augen verloren. Doch jetzt wird das Land neu entdeckt von Reiseinfluencern, die im Netz dafür schwärmen, unglaublich sei es dort, man solle keine Angst haben, man solle doch herkommen. Holiday am Hindukusch, echt jetzt? Kann man als Tourist nach Afghanistan reisen? Ist das Land sicher? Und wer macht das überhaupt, Urlaub bei den Taliban? Ich beschließe, mich einer ganz normalen Reisegruppe anzuschließen. Am Flughafen Kabul komme ich zunächst alleine an, stoße zu meinem Team. Dann geht es ins Stadtzentrum. Alle paar hundert Meter stehen bewaffnete Taliban an sogenannten Checkpoints. Mein erster Eindruck ist, dass die Stadt recht friedlich wirkt. Im Vergleich zu vor 10 Jahren, als die Terrorgefahr relativ groß war, fühle ich mich deutlich sicherer. Auf der anderen Seite, eben wegen der vielen Checkpoints, gibt es auch so ein Gefühl der Beklemmung. Ich lese noch einmal die Afghanistan-Hinweise der Bundesregierung nach. Seit Jahren praktisch unverändert. Vor Reisen wird gewarnt, deutsche Staatsangehörige sollen das Land verlassen. Die Botschaft in Kabul ist seit 2021 geschlossen. Konsularische Unterstützung ist vor Ort nicht möglich. Wer als

0: Deutscher herkommt, ist also auf sich gestellt. Mein erstes Problem ist die Genehmigung, überhaupt arbeiten zu dürfen. Die Taliban sind westlichen Journalisten gegenüber misstrauisch. 6 Wochen habe ich auf meine Einreiseerlaubnis gewartet. Jetzt brauche ich noch grünes Licht dafür, im Land herumzureisen und zu recherchieren. Immerhin, ich bekomme eine Einladung ins Kulturministerium. Früher, wenn ich das Wort Taliban gehört habe, bin ich innerlich in Deckung gegangen. Jetzt sind sie meine Gastgeber und sie empfangen mich überaus freundlich.
1: Salam. How are you?
0: Das Thema Tourismus passt den neuen Machthabern gut ins Konzept, denn das wirtschaftsschwache Emirat wirbt gerade aktiv um ausländische Besucher. Ich spreche mit Kubib Ghafran vom Kulturministerium.
2: Im letzten Jahr haben wir mehr als 10.000 ausländische Touristen gezählt. Das zeigt, dass Afghanistan ein Reiseziel geworden ist. Wir haben eine Botschaft an die Welt: Kommt nach Afghanistan. Ein sicheres Land mit unberührter Natur, herzlichen Menschen und günstigen Reisepreisen.
0: Über der Stadt weht die Taliban-Flagge mit dem islamischen Glaubensbekenntnis. Ein Taliban ist, wörtlich übersetzt, ein Student einer besonders fundamentalistischen Islamrichtung. Schätzungen zufolge sind nur 10% der Bevölkerung so eingestellt. Mir jedenfalls schlägt zunächst Neugier und Herzlichkeit entgegen. Aber ich will nicht den typischen Touristenfehler machen und mich vom schönen Schein blenden lassen. Am Stadtrand liegt das Quartier der Vereinten Nationen, das wir aus Sicherheitsgründen nur von innen besuchen dürfen. Dort empfängt mich die Leiterin, die Kanadierin Georgette Gagnon. Was hält sie von der Tourismusoffensive der Taliban?
3: Die de facto Behörden in Afghanistan sind sehr daran interessiert, die wirtschaftliche Entwicklung des Landes voranzutreiben. Allerdings würden wir sicherstellen wollen, dass ein möglicher Anstieg im Tourismus vor allem den lokalen Gemeinschaften zugutekommt.
0: Und die Situation der Frauen?
3: Afghanistan bleibt das einzige Land der Welt, in dem Mädchen nach der 6. Klasse keine Schule mehr besuchen dürfen. Außerdem werden viele Frauen daran gehindert, zu arbeiten.
0: Mein Blick ist geschärft nach diesem Besuch. Um das alltägliche Elend zu sehen, muss ich auf dem Weg zurück in die Stadt nur aus dem Autofenster schauen. Überall betteln Kinder um ein paar Münzen. Und doch gibt es daneben das rege, schillernde Großstadtleben. Riesige Paläste, in denen Hochzeiten gefeiert werden, allerdings ohne Gesang und Tanz. Afghanistan ist das einzige Land der Welt, in dem Musik komplett verboten ist. Meine Solo-Erkundung endet jetzt. Nun beginnt die eigentliche Tour. Ich treffe meine Reisegruppe. Von der weiß ich nicht mehr als Nationalitäten, Namen und dass die Teilnehmenden bereit sind, mit mir zu drehen. Zunächst spreche ich mit unserem Fremdenführer Sami Yusufzai, Geschäftsführer der kleinen Agentur Peace and Hope Tours, bei dem ich die Rundreise für rund 1.000 Euro plus Flug gebucht habe.
4: Wir hatten einen 40-jährigen Krieg und die Menschen haben sich Frieden gewünscht. Das heißt, sie hatten alle diese Hoffnung. Deshalb haben wir unserer Reiseagentur den Namen Peace and Hope gegeben.
0: Einige seiner Angestellten sind seine eigenen Brüder. Zusammen achten sie darauf, dass sich ihre Kunden den Landessitten anpassen.
4: Die Regierung verlangt, dass jeder Tourist mit einem Reiseunternehmen unterwegs ist. Und das Reiseunternehmen erklärt dann den Touristen, wie sie sich verhalten sollen. Dass sie an religiösen Orten vorsichtig sein sollen und wie man sich sonst verhält, welche Kleidung angebracht ist.
0: Die Frauen der Gruppe haben sich schon zurechtgemacht. Körperbedeckt, vom Scheitel bis zur Sohle, nur die Gesichter dürfen frei bleiben. Die Männer kommen in T-Shirt und Jeans. 7 Teilnehmende sind ins insgesamt, mich eingeschlossen. Sami begrüßt uns feierlich.
4: Im Namen Allahs, herzlich willkommen in Afghanistan. Unsere Bevölkerung zählt ungefähr 42 Millionen. Die Fläche Afghanistans beträgt etwa 650.000 Quadratkilometer.
5: 1, 2, 3. Welcome to Afghanistan!
0: Aus dem Schwarzwald kommt Hannelore für die das Afghanistan-Abenteuer ein harter Kontrast zu ihrem Angestelltenjob ist.
1: Also meine Freunde waren sehr geschockt, gemischte Gefühle. Warum machst du das? Warum brauchst du das? Und ja, sehr, also zum ersten Teil negativ. Jedoch, ich habe gesagt, du, ich möchte mich selber davon überzeugen, ob das wirklich so negativ ist.
0: Für den Finanzdienstleister Michal aus Warschau ist es bereits Land Nummer 111.
5: The life looks normal here.
4: Das Leben sieht ganz normal aus. Ich hatte mit deutlichen Spuren des Krieges gerechnet, aber alles sieht normal aus.
0: Was haben deine Freunde gesagt?
4: Dass ich wahrscheinlich verrückt bin. Oder dass sie mich fressen, mich in einem riesigen Topf kochen und auffressen werden.
0: Am landeskundigsten ist die Kinderpsychologin Susanne. Ihre Mutter kommt aus Deutschland, ihr Vater aus Afghanistan. Hier hat sie einen Teil ihrer Kindheit verbracht. Nun muss sie sich daran gewöhnen, dass sie auch als westliche Frau manche Orte versperrt bleiben. In dem Saki-Schrein etwa dürfen Frauen nicht hinein. Susan traut sich immerhin auf die Eingangsstufe. Am nächsten Morgen sagen wir Kabul auf Wiedersehen und machen uns mit dem Kleinbus auf ins Landesinnere. Die Straßen sind teilweise zerstört durch Angriffe der Taliban, bevor sie an die Macht kamen.
4: Sie haben Minen und Bomben auf den Straßen versteckt, damit Militärfahrzeuge und Lkw nicht durchkommen. Wenn die dann drüber gefahren sind, haben sie die Bomben gezündet.
0: Je weiter wir uns von der Hauptstadt entfernen, desto geringer wird die Dichte an Checkpoints. Nun traut sich sogar unser Fahrer etwas. Musik liegt in der afghanischen Luft. Immer wieder gibt es Neues am Straßenrand zu entdecken. Wilden Rhabarber etwa, der roh gegessen herrlich erfrischt. Nach 5 Autostunden erreichen wir das Bamiyan-Tal, UNESCO-Weltkulturerbe, umgeben von über 5000 Meter hohen Gipfeln, bewacht von mächtigen Festungen, die wir jetzt erklimmen. Roman trägt inzwischen sein neu gekauftes Outfit.
6: Seit ich jetzt in Landestracht bin, die wenigen Leute, die ich bis jetzt gesehen habe auf dem Weg hierher, waren eigentlich alle ganz positiv angetan. Ja.
0: Unweit davon entfernt liegt der Ort, an dem die Taliban vor 25 Jahren für einen internationalen Aufschrei sorgten, die Buddha-Statuen von Bamiyan. Unser Guide Sami führt uns hin.
7: Ladies and gentlemen,
4: meine Damen und Herren, willkommen bei den Buddha-Statuen, den berühmtesten Buddhas der Welt. Im Jahr 2001 wurden sie von den Taliban zerstört. Die haben die Buddhas gesprengt und jetzt ist vom Gesicht und vom Körper der Buddhas nichts mehr übrig.
0: Am nächsten Morgen geht es schon um 5 Uhr los zum berühmtesten Nationalpark Afghanistans, der Sechs-Seen-Kette Band Eamir. Was für ein Anblick und ganz allein für uns.
1: Also, dass es nicht mit Tourismus behaftet ist, sondern dass man einfach diesen Platz für sich hat, ist auch einfach toll. Man kann das ganz anders genießen, als wenn hier hunderte Menschen rumlaufen.
0: Weniger schön ist der Grund für die Menschenleere.
4: Weil Frauen dort nicht hinein dürfen, kommen die meisten Männer auch nicht. Die können ja nicht mit ihren Frauen kommen, also bleiben sie zu Hause.
0: Bei einer Picknickpause auf einem Felsvorsprung kann ich endlich auch Susanne interviewen, die Rückkehrerin in ihre alte Heimat.
8: Ich war das letzte Mal vor 46 Jahren und eigentlich bin ich einfach reingekommen in das Land in der Hoffnung, das zu finden, was ich suche. Aber im Grunde weiß ich gar nicht, was ich suche. Aber ich habe was gefunden, was ganz dieses Afghanische ausmacht, die Liebe untereinander, auch egal, welche Religion du angehörst oder welcher kulturellen Background du hast. Es hat sich nicht geändert, aber destotrotz hat sich natürlich die Gesellschaft geändert.
0: Für unsere Gruppenreise ist jetzt ungefähr Halbzeit. Anders als der Rest der Gruppe mache ich einen eintägigen Abstecher nach Herat, der zweitgrößten Stadt Afghanistans, 600 Kilometer weiter westlich. Sehenswürdigkeiten gibt es dort viele, aber mehr noch interessiert mich die Person, die mich herumführen wird. Faika, eine von wenigen weiblichen Tourguides im Land. Sie ist 21. Bei männlichen Klienten muss sie einen sogenannten Maram, einen Schutzbegleiter, mitnehmen. Ira heißt Usman, ist 17 und selbst Reiseführer. Die Tour beginnt an einem Mausoleum, dem Ort, dem sie sich in Herat am engsten verbunden fühlt.
3: Weil er eine besondere historische Bedeutung hat. Dieser Ort wurde von einer Frau erbaut. Das gibt mir als Frau ein Gefühl von Stärke und Stolz, wenn ich Besucher hierher bringe.
0: Bei einem Café im Friends Café, ihrem Lieblingscafé, erzählt sie mir, wie sie zu ihrem Beruf gekommen ist.
3: Ich wollte ursprünglich Fußball spielen, doch meine Mitspielerinnen sind ausgewandert. Ich habe Englisch unterrichtet in der Schule, aber ich habe auch Privatstunden gegeben. Und dann habe ich mich irgendwann gefragt, warum nicht auch Frauen Tourguides sein können hier in Herat. Ich wollte das auf Teufel komm raus. Gerade weil mir alle gesagt haben, du bist eine Frau, da kriegst du keine Genehmigung. Aber dann habe ich die Genehmigung bekommen und bald hatte ich meine erste Tour.
0: Was sagt eigentlich Ihre Familie zu dem Beruf?
3: Meine Familie ist anders als die meisten und stolz auf mich. Sie unterstützt mich.
0: Zum Abschied wünsche ich Falk und Usman viele neue Kunden. Für die nächsten Tage sind sie nämlich nicht gebucht. Ich bin wieder zurück bei meiner Gruppe in Bamian. Abfahrt erneut um 5 Uhr morgens. Denn eine 16-stündige Fahrt in den Norden liegt vor uns. Unterwegs immer wieder Hindernisse auf der Straße, tierische und menschliche. Plötzlich will Hannelore, dass wir stoppen. Eine Frau sitzt am Wegesrand.
1: Die tat mir so leid, die saß mitten auf der Straße und mit ihren zwei Kindern, ein Kind da und ein Baby auf dem Schoß. Ich habe sie auch gefragt, warum sie da sitzt. Mir wurde gesagt, dass sie eben da sitzt, weil sie Geld braucht. Anscheinend hat sie keinen Mann. Und dadurch, dass Frauen hier nicht arbeiten dürfen, ist das schwierig für sie, an Geld zu kommen, damit sie was zum Essen haben.
9: Yalla, yalla, yalla, yalla.
0: Dann fährt der Kleinbus weiter. Aus dem Tal geht es auf eine Passhöhe von fast 4000 Metern. Die Strecke ist zum Staunen. Und manchmal zum Fürchten. Die größte Gefahr in Afghanistan ist statistisch gesehen nämlich nicht der Terror, sondern die Unfallgefahr. Rund 5000 Menschen sterben jedes Jahr im afghanischen Straßenverkehr. Sami beruhigt uns trotzdem.
4: Normalerweise gibt es gar nicht so viele Unfälle, weil die Fahrer wissen, wie sie miteinander umgehen müssen. Die machen so eine Art Augenkontakt, wenn sie sich von Weitem sehen und wissen, wie sie aneinander vorbeikommen.
0: Unterwegs gibt es nicht nur holprige Tunnel, sondern auch immer wieder Checkpoints, die wir nicht fotografieren dürfen. Spätabends erreichen wir unser Ziel, die größte Stadt im Norden, Mazar-i-Sharif. Früher war hier die Bundeswehr stationiert, kamen Minister zu Besuch, wurden afghanische Soldaten ausgebildet, um das Land einmal gegen die Taliban zu verteidigen. Jetzt beaufsichtigt uns bei der Stadttour ein Taliban, der sich sogar mit uns fotografieren lässt. Wir fahren zur viele tausend Jahre alten Ruinenstadt Balch. Weil Mazar im Flachland liegt, ist es der heißeste Tag der Reise, 35 Grad. Unsere Fahrer setzen sich zur Abkühlung auf eine Schaukel. Auf ihr Drängen probiere ich es auch. Auch ich habe mich inzwischen in afghanische Schale geworfen. Bei der Hitze eine gute Entscheidung, jedenfalls für die Männer. Für Hannelore in ihrer afghanischen Ganzkörperbedeckung ist die Hitze eine größere Herausforderung.
1: Es ist sehr warm, du bekommst einfach keine Luft. Ja, es ist sehr stickig, sehr schwer. Es klebt alles an dir. Also ich weiß nicht, wie die das hier schaffen.
0: Die Krönung des Tages und eine der größten Sehenswürdigkeiten des Landes, die Blaue Moschee von Mazar. Hier soll Ali begraben sein, Cousin und Schwiegersohn Mohammeds, eine der wichtigsten Persönlichkeiten des Islam. An der Fassade laufen Reparaturarbeiten. Im November hatte ein Erdbeben Teile der Moschee zerstört. Gläubige aus dem ganzen Land und aller Welt kommen hierher. In die Moschee selbst dürfen Frauen nicht, wohl aber in den Vorhof. Ein paar bettelnde Kinder haben sich an der Eingangskontrolle vorbei aufs Gelände geschlichen. Susanne hat mit ihnen gesprochen.
8: Ich habe zum Beispiel die Kinder gefragt, wo sind denn eure Eltern? Die sind bestimmt unter 7 und gar keine Erwachsene, die mal fragen, ob sie mal was essen wollen, was trinken wollen. Sie haben gesagt, sie wohnen in irgendeinem ganz weiten Dorf. Und sie wissen, die Eltern wissen gar nicht, dass sie hier in Mazar sind. Und die Frage ist, wieso müssen diese Menschen betteln, wenn du in dieses Land kommst, was voller Reichtum steckt?
0: Jetzt steht nur noch der Rückweg an. Statt über die Straßenpiste geht es zum Flughafen von Mazar, dem modernsten in Afghanistan. erbaut, vor allem mit deutschem Geld. Wir müssen noch einmal durch den Sicherheitscheck. Als Susanne zu mir kommt, strahlt sie über beide Ohren.
10: Weil es waren vier Frauen und hatten eine Uniform hier, also irgendwas mit Afghanistan. Und endlich bei Security, das heißt was Staatliches, vier Frauen zu sehen, das war eine Wuff.
0: Über die Gipfel des Hindukusch fliegen wir zurück nach Kabul. Zum Abschluss versammeln wir uns auf dem Dach unseres Hotels. Unser Tourguide Sami kann aufatmen. Keine Unfälle, kein Drama, eine runde Reise.
11: Ehrlich gesagt ist es für einen Tourguide sehr stressig, wenn jemand krank wird. Oder wenn ein kleiner Unfall passiert. Oder irgendwas an den Checkpoints. Aber wenn das alles nicht passiert, dann ist der Guide super happy.
0: Und was nimmt die Gruppe mit? Ich frage Susanne.
10: Obwohl das Land enorm reich ist, ist es arg arm.
0: Roman sagt,
6: ich würde es als Reiseland, Urlaubsland schon durchaus weiterempfehlen. Aufgrund meiner Erfahrung jetzt auf jeden Fall. Ich werde es jetzt aber auch jetzt nicht so verharmlosen, wie man es jetzt oft jetzt auch auf Social Media sieht oder so.
0: Ich frage Hannelore, ob sie Angst hat, ein zu rosiges Bild von Afghanistan mitzunehmen.
1: Nein, ein rosiges Bild werde ich auf gar keinen Fall mitnehmen. Also das nicht. Ich werde viel in Gedanken sein, vielleicht auch versuchen, bei den Projekten, wo ich jetzt so mit Leuten mich unterhalten habe, eher da ein bisschen zu unterstützen, gucken, wo ich helfen kann. Oder einfach auch vor Ort. Auf jeden Fall möchte ich noch mal wiederkommen.
0: Afghanistan hat jedenfalls eins geschafft, die Gruppe zusammenzuschweißen. Mein Fazit ist, eine Reise nach Afghanistan, das ist wie ein Crashkurs in Ambivalenztoleranz. Die Widersprüche, die man aushalten muss, sind wirklich groß. Das Land ist sicherer als erwartet und schöner, als ich es in Erinnerung hatte. Gleichzeitig ist die Not der Menschen enorm und die Diskriminierung der Frauen wird immer schlimmer. Aber dagegen hilft weder Wegschauen noch Wegbleiben, finde ich. Bis mein Flugzeug abhebt, habe ich noch etwas Zeit für eine Sehenswürdigkeit von Kabul, die ich noch nicht gesehen habe, den alten Königspalast. Dort treffe ich auf eine Mädchenschule auf Klassenfahrt. Sechsklässlerinnen, die den Palast noch einmal sehen dürfen, bevor ihnen mit dem Ende der sechsjährigen Schulzeit das gesellschaftliche Abseits droht. Ich erzähle den Mädchen von meiner Reise. Es gibt Rückfragen in gutem Englisch.
12: Was ist denn dein Lieblingsort in Afghanistan?
13: I think I like Kabul.
0: Ich glaube Kabul,
13: also Herat,
0: Mazar, Bamiyan. Schwer zu sagen, weil es so viele schöne Orte gibt. Und was wollt ihr eigentlich später mal machen?
12: Ich möchte Ärztin werden. Ich will viel lernen und hart arbeiten, weil ich Ärztin werden will.
0: Ein anderes Mädchen sagt,
12: ich bin in der 6. Klasse.
0: Und was passiert dann?
12: Ich weiß es nicht. Ich will fremde Länder sehen. Ich werde populär werden und mich online weiterbilden.
13: Bye bye, all of you.
0: Die Mädchen rufen mir bye bye zu. Das ist ihr Traum. Ferien von den Taliban.
14: Ein Feature war das von Markus Spieker.
15: Standpunkte.
14: Zum ersten Mal durften jetzt wieder mehr Lkw am Sonntag auf die Straße, jedenfalls in Niedersachsen, in Nordrhein-Westfalen, in Rheinland-Pfalz und im Saarland. Diese Länder haben auf Vorschlag von Bundesverkehrsminister Bilger das Fahrverbot gelockert. Das soll der Industrie helfen, solange der Güterverkehr per Schiff durch das extreme Niedrigwasser eingeschränkt ist. Unsere Gastautorin Simone Schmollack, Politredakteurin der taz, kritisiert dieses Vorgehen.
16: Klug ist das nicht, denn es ist Ferienzeit. Autobahnen und Straßen sind ohnehin schon voll. Und jetzt drängeln sich also auch noch LKWs in die Urlaubsstaus. Den Frust der Leute bekommen aber nicht Politik und Management ab, sondern die LKW-Fahrer. Und wie war das nochmal mit der Sonntagsruhe für Angestellte? Aber das ist ein anderes lästiges Thema. Wie wäre es, den Güterverkehr vom Wasser jetzt noch stärker auf die Schiene zu verlagern? auch keine super schlaue Lösung. Unter Zugausfällen und Unpünktlichkeit der Deutschen Bahn leiden seit Jahren all jene, die unter anderem aus Klimagründen das Auto stehen lassen. Würde der Güterverkehr auf der Schiene kurzfristig zunehmen, hieße das noch mehr Drama für Reisende. Kurze Erinnerung, es ist Ferienzeit. Müssen Massengüter denn um jeden Preis, jeden Tag transportiert werden? Könnten sie nicht auch eine Weile gelagert werden? Den Straßen und Schienen, vor allem aber dem Klima und den Menschen in der Ferienzeit dürfte das gut tun. Aber ach, da meckert dann wieder die Industrie.
14: Unsere Gastautorin Simone Schmollack von der Taz. Der Wiesbadener Kurier ist anderer Meinung, zweifelt aber am Erfolg des Versuchs.
15: Das zeitweise Aussetzen des Lkw-Fahrverbotes an Sonntagen ist vertretbar, um die ärgsten Auswirkungen der extremen Niedrigwasserlage abzumildern. Aber angesichts der vorgeschriebenen Ruhezeiten und des Mangels an Fahrern wird dieser Schritt nur wenig Entlastung bringen. Immerhin wird damit politische Aktivität symbolisiert. Am Anfang muss aber die Erkenntnis stehen, dass das Niedrigwasser kein zufälliges Wetterphänomen ist, sondern die Folge des fortschreitenden Klimawandels. Dementsprechend muss die Politik alles daran setzen, die Infrastruktur widerstandsfähiger zu machen.
14: Die Deutsche Bahn ist ein weiteres Dauerproblem, das der neue Verkehrsminister übernommen hat. Bilger hat jetzt den Druck auf die Konzernführung erhöht. Bonuszahlungen soll es nur noch geben, wenn vereinbarte Ziele wie Pünktlichkeit auch erreicht werden. Die Südwestpresse aus Ulm lobt den Plan.
15: An dieser Aussage verwundert eigentlich nur, dass sie eine Ankündigung ist. Denn genau das Erreichen bestimmter Erfolge, ist ja der Sinn solcher Sonderzahlungen. Vor Minister Bilger liegen große Aufgaben. Brücken sanieren, Klima retten, Geld ranschaffen, Radwege bauen und eben für eine verlässliche Bahn sorgen. Die Frage der Bezahlung ist dabei nur eine von sehr vielen.
14: Die Neue Osnabrücker Zeitung sieht auch Risiken darin, bei der Bahn alles von der Pünktlichkeit abhängig zu machen.
15: Denn Pünktlichkeitsquoten allein belegen noch keine gute nachhaltige Bahnpolitik. Sollen notwendige Großbaustellen wie zuletzt zwischen Hamburg und Berlin lieber verschoben oder in die Länge gezogen werden? Bilger hat eine Duftmarke gesetzt. Fein, jetzt muss er zügig beweisen, dass er für die Bahn mehr übrig hat als markige Worte. Die Probleme sind riesig. Das liegt nicht nur an den Bahnboni, sondern auch an den politischen Entscheidungen der vergangenen Jahre. Leider bekommen Verkehrspolitiker keine Boni, die man ihnen streichen könnte.
14: Die Badische Zeitung aus Freiburg fordert, dass klar werden muss, wer bei der Bahn für welchen Missstand die Verantwortung trägt.
15: Erst dann werden sich die Führungskräfte aus Eigeninteresse um gute Ergebnisse bemühen. Aber auch der Minister muss sich um Schwachstellen im eigenen Haus kümmern. Dazu gehört die Entwicklung einer Eisenbahnstrategie des Bundes, in der Ziele und Aufgaben des Schienenverkehrs festgeschrieben werden. Auch das Trassenpreissystem und ein Fonds zur verlässlichen Finanzierung der Sanierung des Netzes stehen noch aus.
14: Das waren unsere Standpunkte, heute zusammengestellt von Simone Kienzle.

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1: Um 4 Uhr mit Katja Kindermann. Wenige Wochen vor der Landtagswahl in Sachsen-Anhalt hat Linken-Chef Pantisano die Möglichkeit in den Raum gestellt, dass seine Partei die dortige CDU unterstützt. Im Sommerinterview mit dem ZDF sagte er, die Linke habe in den letzten Jahren gezeigt, dass sie Verantwortung für dieses Land übernehme. Aus Berlin, Dietrich Karl Meurer.
2: Noch vor wenigen Wochen verglich Luigi Pantisano die CDU mit der AfD und warf ihr faschistische Politik vor. Im ZDF-Sommerinterview schlägt der linken Co-Chef nun deutlich andere Töne an.
3: Wir haben in den letzten Jahren als Linke gezeigt, dass wir Verantwortung für dieses Land übernehmen. Also ja. Vor allem dann, wenn es darum geht, die AfD zu verhindern, an die Macht zu kommen. Das machen wir in Thüringen, in Sachsen. Das haben wir auch in Sachsen-Anhalt gemacht.
2: Eine Unterstützung des CDU-Politikers Sven Schulze schließt Pantisano nicht aus. Die CDU, die bislang eine Zusammenarbeit mit der Linken ablehnt, fordert er auf, Verantwortung zu übernehmen.
1: Die US-Regierung zeigt sich angesichts der jüngsten Forderungen des Iran gelassen. Präsident Trump sprach in einem Interview mit dem Nachrichtenportal Axios von einem Schachspiel. Aus der Nachrichtenredaktion Mai Beermann.
4: Es wird sich regeln, es regelt sich immer, sagte Trump. Offenbar setzt der US-Präsident auf den Faktor Zeit. Der Iran sei wirtschaftlich in einer sehr schlechten Lage, die Inflation sei enorm und das Regime habe kein Geld, um seine Truppen zu bezahlen, so Trump. Er räumte ein, wir verhandeln nur halbherzig mit ihnen. Zu den vom Iran gestellten Bedingungen gehören das Ende der US-Seeblockade, der Abzug der US-Streitkräfte aus der Region, die vollständige Aufhebung aller Sanktionen gegen den Iran sowie Entschädigungszahlungen.
1: Der Bundesverband der deutschen Binnenschifffahrt warnt angesichts des anhaltenden Niedrigwassers vor einer Zweiteilung des Rheins. Verbandschef Schwanen sagte der Rheinischen Post, am wichtigen Pegel Kaub werde im Laufe der Woche erstmals ein einstelliger Wert erwartet. Bei einem derart niedrigen Wasserstand könnten Güterschiffe dort nicht mehr passieren. Der Rhein wäre damit nicht mehr durchgängig befahrbar. In Großbritannien beginnt heute die Leichtathletik-Europameisterschaft. Bis Sonntag kämpfen Athletinnen und Athleten aus fast 50 Nationen um Medaillen. Das deutsche Team darf sich in mehreren Disziplinen Hoffnungen auf Edelmetall machen. Unter anderem gilt Zehnkampf-Weltmeister Leo Neugebauer als Favorit. Im Weitsprung ist Malaika Mihambo eine aussichtsreiche Kandidatin für eine Medaille. Das waren die Nachrichten. Das Wetter in Deutschland. Tagsüber heiter und sonnig, von der Nordsee bis nach Mecklenburg-Vorpommern Regen und Gewitter möglich. Höchstwerte 20 Grad auf Langeoog bis 36 Grad in der Südpfalz. Morgen dann freundlich, im Süden Schauer und Gewitter möglich. Die Temperaturen liegen dann bei 18 bis 34 Grad. Und am Mittwoch in der Mitte und im Süden zeitweise sonnig, die Temperaturen dann 19 bis 36 Grad. Die Zeit, es ist jetzt 4.03 Uhr.
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5: Die A2 Dortmund Richtung Braunschweig ist zwischen Dreieck Hannover West und Hannover Lahe bis 5 Uhr wegen Bauarbeiten gesperrt. Die A3 Köln Richtung Oberhausen ist zwischen Kreuz Breitscheid und Kreuz Kaiserberg wegen Bauarbeiten bis 5 Uhr gesperrt. Die A45 Gießen Richtung Dortmund ist zwischen Dildenburg und Haiger-Burbach wegen Brückenarbeiten bis 5.30 Uhr gesperrt. Die Umleitung ab Dillenburg über die U19. Die A620 Saarbrücken Richtung Saarlouis ist zwischen Völklingen und Völklingen-Geislautern wegen einer Baustelle bis 5 Uhr gesperrt. Und die B96 Berlin-Kreuzberg, der Mehringdamm, ist zwischen Platz der Luftbrücke und Fidinschinstraße wegen eines Feuerwehreinsatzes gesperrt.
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5: Die kommt vom Norddeutschen Rundfunk in Hamburg. Am Mikrofon begrüßt sie Sven Hasenklever. In Nordrhein-Westfalen sind gestern Lkw gefahren. Das wäre an einem normalen Werktag keine Meldung wert. Aber es war Sonntag und da gilt eigentlich ein Fahrverbot. Mehrere Bundesländer haben das Verbot für bestimmte Lkw an Sonn- und Feiertagen aber vorübergehend aufgehoben. Hintergrund ist das Niedrigwasser in vielen Flüssen. In NRW ist besonders der Rhein betroffen. Viele Frachtschiffe können viel weniger Ladung transportieren als sonst. Da sollen die Lkw aushelfen. So sollen Lieferketten aufrechterhalten werden und Versorgungsengpässe vermieden werden. Christina Hövelhans berichtet.
6: Erze, Steine und Getreide werden üblicherweise über den Rhein durch Nordrhein-Westfalen transportiert. Jetzt sollen die Autobahnen eine Alternative sein und Lkw auch an Sonntagen Güter fahren können. Auf den Autobahnen in NRW ist es am Sonntag ab mittags voller geworden. Das ist aber nichts Ungewöhnliches an Sonntagen. Es gab etwas mehr Stau als üblich, aber nicht deutlich mehr. An der Raststätte Ohligser Heide an der A3 bei Solingen haben die Autofahrer den Verkehr ganz unterschiedlich wahrgenommen.
7: Da war kein LKW und wir waren jetzt auch anderthalb Stunden im Stau.
8: Doch, es ist voller. Wir sind von einem Stau in den anderen gefahren. Dass die Sachen aber irgendwo ankommen müssen, verstehe ich natürlich auch. Ich
9: bin auch letzte Woche die Strecke gefahren, auch an einem Sonntag. Und man merkt heute auf jeden Fall schon deutlich den Unterschied. Auch mehr LKWs, ja.
6: Aus dem WDR-Verkehrsstudio hieß es, es weise nichts darauf hin, dass LKW für mehr Stau gesorgt hätten. Roman Suthold vom ADAC Nordrhein rechnet damit, dass sich die Speditionen erst noch darauf einstellen müssten, auch sonntags unterwegs sein zu können.
10: Wir werden aber in den nächsten Wochenenden merken, dass mehr LKWs unterwegs sind. Die Logistikunternehmen werden sich darauf einstellen und entsprechend umdisponieren.
6: Spediteure in NRW sagen, dass die Fahrer natürlich weiterhin ihre Ruhezeiten einhalten müssten und dass es für die Masse an Gütern gar nicht genug Zugmaschinen gäbe. Schließlich braucht es für die Ladung eines üblichen Frachtschiffs mehr als 250 LKW. Und außerdem können nicht alle Güter, die sonst auf Schiffen transportiert werden, auf Lastwagen umgeladen werden.
5: Dürre und Trockenheit sind das Thema in diesem Sommer bundesweit wie selten zuvor. Auch die Spree in Berlin macht Probleme. Sie führt so wenig Wasser, dass die Verantwortlichen inzwischen Sorge haben um die Wasserversorgung von Berlin und Brandenburg. Der Wasserstand wird zwar durch Schleusen reguliert, aber es kommt eben kein frisches Wasser nach. Das merkt auch eine Fischerin auf dem Berliner Müggelsee. Unsere Reporterin Maggie Gebhardt hat sie begleitet.
11: Maria Tamm steuert ihr flaschengrünes Fischerboot über den Müggelsee. Ihr Ziel? Eine Ansammlung von Holzstäben, die aus dem Wasser ragen.
12: Ich fahre jetzt erstmal hier an unsere Stange ran, da binde ich mich jetzt fest und dann nehmen wir das Vorderteil der Reuse hoch.
11: Tam zieht eine Reuse auf ihr Boot, ein langes, trichterförmiges Fangnetz.
12: Aber ich kann jetzt leider schon sehen, dass die hier heute nicht allzu viel Erfolg haben und da sehr wenig Fische tatsächlich drin sind.
11: Nur ein paar Fische zappeln am Netzboden. Die Großen kommen aufs Boot in ein Wasserbecken, die Kleinen zurück in den See. Weiter geht's zur nächsten Reuse. Hier sind ein paar mehr Fische ins Netz gegangen. Aber nicht genug, findet die Fischerin.
12: Es ist jetzt aber trotz allem sehr überschaubar. Also es sind schon ein paar dabei, die wir mitnehmen können von der Größe. Ein Großteil ist leider noch zu klein, die dürfen noch wachsen. Aber alles in allem sind es kleine Mengen.
11: Schuld sei die sogenannte Schichtung. Eigentlich ein natürlicher Prozess. Im Sommer erwärmt sich das Wasser an der Oberfläche. Das kühle Wasser sinkt nach unten. Dazwischen entsteht eine sogenannte Sprungschicht. Die Wasserschichten bleiben getrennt und eine Durchmischung bleibt aus. Den Fischen wird es im oberen Seeteil zu warm. Sie halten sich lieber im kühlen, tiefen Wasser auf. Aber dort kann der Sauerstoff knapp werden, vor allem wenn kein frisches Wasser nachkommt.
12: Das merken wir halt auch, dass wir halt teilweise Bereiche haben, wo wir einfach gar nicht mehr fischen können, weil sich dort kein Fisch aufhält, weil der würde dort nicht überleben können.
11: Aktuell fließe kaum frisches, sauerstoffreiches Wasser aus der Spree in den Müggelsee. Und das fehlt. Zwar sei der Sommer immer eine harte Zeit für das Fischereigeschäft, aber die steigenden Temperaturen machen der Familienfischerei von Maria Tamm und ihrem Vater immer mehr zu schaffen.
12: Wenn mein Papa so von den Zeiten von vor einigen Jahren, ich sag mal vor 20 Jahren redet oder wo er so jung war wie ich jetzt heute, waren das schon andere Zeiten. Also gerade so fischereilich gesehen hat man da auch schon mehr Fische gefangen. Also die Tendenzen gehen halt leider schon dahin, dass man sagt, man kann rein von diesem, nur vom Fischfang, so wie wir den jetzt hier gerade heute gemacht haben, kann man nicht mehr leben.
11: Die Müggelsee-Fischerei Tamm betreibt deshalb einen Fischimbiss, um finanziell gut über den Sommer zu kommen. Immerhin ein paar Fische kann Maria Tamm heute mitbringen. In den nächsten Tagen fährt sie wieder raus, in der Hoffnung, dass dann ein paar mehr Fische im Netz zappeln.
5: Maggie Gebhardt berichtete. Die Hitze hat in diesem Jahr bereits schwere Folgen gehabt. Laut Robert-Koch-Institut sollen fast 12.000 Menschen in Deutschland gestorben sein. Und auch für Tiere ist die Hitze eine Belastung, etwa für Schafe. Unser Reporter Yannick Wolz hat einen Schäfer und seine Herde in Baden-Württemberg besucht.
13: Auf einer Wacholderheide bei Gerstetten im Landkreis Heidenheim sieht es am Vormittag etwas trostlos aus. Der Boden staubtrocken, am Hang wächst kaum Gras und das bisschen, was übrig ist, ist eher gelb statt grün. Mittendrin steht eine große Eiche. Unter ihren Blättern haben Dutzende Schafe und Lämmer Schutz gesucht und liegen im Schatten. Und das bereits um 10 Uhr. Das dicke Fell der Tiere ist aber das kleinere Problem, erzählt ihr Schäfer Holger Banzaff.
14: Die Wolle macht jetzt eigentlich gar nicht viel aus, sondern die isoliert auch. Also wenn sie jetzt frisch geschoren wären, das wäre gar nicht so produktiv, weil können Sonnenbrand kriegen. Und wenn sie ein bisschen Wolle drauf haben, also das isoliert eher, das ist eher besser.
13: Rund 700 Schafe hat der 57-Jährige. Der Beruf Schafhirte bekommt in diesem Jahr für ihn neue Facetten. Weil die Tiere bei hoher Hitze nicht mehr fressen, geht er deshalb, wenn überhaupt, zum Hüten nur noch früh morgens und spät abends raus. Mittags darf die Herde ausruhen.
14: Ideal für Schafe ist eigentlich 20 Grad rum. 25 geht auch noch, aber wenn es dann mehr wird, dann haben sie einfach keine Lust nicht. Wenn es dann mittags so heiß ist, fressen die auch gar nicht. Also die fressen morgens ein paar Stunden und abends ein paar Stunden. Das geht uns ja selber so. Bei der Hitze haben wir jetzt auch nicht den großen Appetit.
13: Hinzu kommt, dass Holger Banzaff inzwischen jeden Tag rund 7000 Liter Wasser für die Herde holen muss. Bisher musste er das im Sommer nur rund jeden dritten Tag, weil da die Pflanzen noch grüner waren und damit mehr Wasser hatten. Die Hitze ist also das eine Problem. Viel schlimmer ist aber die anhaltende Trockenheit. Auf der Weide ist seit Mai nichts mehr richtig nachgewachsen, sagt der Schäfer. Ein paar Gräser finden sich noch auf dem kargen Nordhang. Gegenüber auf der Südseite gibt es gar nichts mehr.
14: Wir haben jetzt noch ein bisschen Futter, aber wenn es jetzt der nächste Woche nicht regnet, dann wird es also ziemlich knapp. Wir haben jetzt schon Tiere im Stall, wo trächtig sind und auch Lämmer haben. Die können wir jetzt gerade raustun wieder, weil einfach die Futtergrundlage nicht so gut ist und füttert sie gerade im Stall. Also die fressen jetzt schon das Winterfutter. Es ist echt so, wir haben jetzt nur 10 Tage ungefähr Futter und dann, wenn es nicht regnet und wächst, dann müssen wir uns irgendwas einfallen lassen.
13: Was das genau heißen würde, weiß er noch nicht. Womöglich muss er Futter zukaufen. Das wäre das allererste Mal für ihn. Mit dem Schäfersein ist Holger Banzaff aufgewachsen. Seit rund 45 Jahren hütet er Schafe. Sowas wie dieses Jahr hat er in all der Zeit noch nie erlebt.
14: Also man hat jetzt die letzten Jahre öfters mal trockene Sommer gehabt, also Periode gehabt, wo es trocken war, aber dann ist doch wieder, sage ich mal, gewachsen oder hat geregnet, aber so extrem wie dieses Jahr weiß ich selber noch nie.
13: Das Einzige, was helfen würde, wäre Regen und Abkühlung. Nicht nur die Schafe, auch ihr Schäfer hat derzeit zu kämpfen. In letzter Zeit ist der Job für ihn sehr herausfordernd.
14: Mich schlaucht die Hitze, muss ich ehrlich sagen. Also das macht auch draußen zum Arbeiten jetzt gar keinen Spaß nicht oder strengt an, sagen wir mal so. Und ja, die Tage sind gerade lang, also vor 9:30 sind wir meistens nicht daheim und haben Feierabend. Also ich bin jetzt echt froh, wenn der Sommer vorbei ist.
5: Yannick Volz berichtete. Der Sommer ist noch nicht vorbei. Wir kommen zum Wetter in der ARD-Infonacht. Heute von der Nordsee bis nach Mecklenburg-Vorpommern etwas Regen, vereinzelt Gewitter, am Nachmittag nachlassend mit Aufheiterung. Sonst zunächst heiter oder sonnig, am Nachmittag vom Saarland bis zur Oder auch örtlich Gewitter. Höchstwerte 20 Grad auf Langeoog und bis 36 Grad in der Südpfalz. Morgen am Dienstag im Norden Wolkenfelder, sonst viel Sonne, im Süden Schauer und Gewitter möglich bei 18 bis 34 Grad. Am Mittwoch bis 36 Grad, am Donnerstag bis 37. Am wärmsten wird es am Oberrhein. Die Temperaturen zurzeit: Berlin 21 Grad, Frankfurt 16, Hamburg 19 Grad, Köln 15, Leipzig 22 Grad und München meldet 21 Grad.
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5: Am Dienstag war auf dem Flughafen Leipzig-Halle eine Drohne entdeckt worden mit Sprengstoff und Zünder in der Nähe eines ukrainischen Transportflugzeugs. Dies könnte auch mit der Firma Antonov und der strategischen Lage des Airports zu tun haben. Die Hintergründe von Caroline Vogt.
15: Als Russland im Frühjahr 2022 die Ukraine überfiel, wurde bei einem Angriff auf den Flughafen Hostomel das weltgrößte Frachtflugzeug zerstört. Die Antonov 225, genannt Mria. Mria ist ukrainisch und heißt Traum. Drohnenaufnahmen legen nahe, dass das Flugzeug gezielt gesprengt wurde. Ein schwerer symbolischer Verlust für die Ukraine. Es war zu dieser Zeit, dass Antonov Airlines beschloss, die Ukraine zu verlassen. Die neue vorübergehende Heimatbasis wurde der Flughafen Leipzig-Halle. Das ergab durchaus Sinn, erklärt Robert Kluge, Kurator für Luftfahrt am Deutschen Museum in München und Luftfahrtjournalist.
16: Seit 2006 ist Antonov Airlines damals noch zusammen mit einer russischen Airline Partner der NATO, also hat dort ein Drehkreuz und Wartungsstandort in Leipzig aufgebaut. Und 2022 lag es dann einfach nahe, das auszubauen und komplett den Flugbetrieb von Hostomel bei Kiew nach Leipzig-Halle zu verlegen, weil es einfach geografisch günstig liegt, weil dort schon die Basis gelegen hat vor der Vollinvasion auf die Ukraine. Und insofern lag das einfach nahe, dort sich weiter auszubreiten und mittlerweile eben auch sogar einen Wartungshangar zu bauen, was jetzt seit einiger Zeit passiert.
15: Voraussichtlich kommendes Jahr soll der neue Hangar für die aktuell 6 Maschinen fertig sein. Inzwischen transportieren die Antonovs von Leipzig-Halle aus fast ausschließlich militärische Güter wie Hubschrauber, Panzer und Artillerie. Richtung Ukraine, aber zum Beispiel auch an die NATO-Ostflanke. Robert Kluge erklärt weiter.
16: Aber davor wurde alles möglich transportiert, von Raketenoberstufen für die NASA, von Formel-1-Fahrzeugen, alles Mögliche, was großes Volumen darstellt, Generatoren für Kraftwerke und dergleichen. Also das ist eigentlich das Hauptgeschäft gewesen.
15: Nur in den USA gibt es sonst Transportflugzeuge von ähnlichem Fassungsvermögen. Selbst der Airbus A400M, den die Bundeswehr zum Beispiel für medizinische Evakuierungen nutzt, hat weniger Transportvolumen als das aktuelle Antonov-Modell 124. Für die NATO und Europas Verteidigung haben die Riesenflieger also eine enorme Bedeutung. Seit 2006 sind der Flughafen Leipzig-Halle und Antonov Teil des sogenannten SALIS-Programms. SALIS ist die Abkürzung für Strategic Airlift International Solution, eine Initiative von NATO- und EU-Staaten, die teilnehmenden Ländern den schnellen Zugriff auf Antonov-Maschinen sichert.
5: Inzwischen wurde die Sicherheit am Flughafen Leipzig-Halle wohl erhöht. Details verrät die Polizei dazu natürlich nicht. Und weitere Fragen sind offen. Wer hat die Drohne gesteuert und welches Ziel hatte sie? Darüber hat mein NDR-Kollege Andreas Sperling mit Stefanie Babst gesprochen. Sie war lange Zeit hochrangige NATO-Mitarbeiterin. Jetzt ist sie Politikberaterin und im Präsidium der Deutschen Gesellschaft für Auswärtige Politik. Die Frage an sie war, ob es vorschnell wäre, Russland verantwortlich zu machen.
17: Ich bin sicher, dass die deutschen Sicherheitsbehörden, dazu gehören ja auch die Geheimdienste, bei ihren Verbündeten nachgefragt haben, um zusätzliche Informationen zu bekommen, um dann ein Lagebild zusammenzustellen, das auch wirklich plausibel und haltbar ist. Und bevor das nicht der Fall ist, kann man auch noch keine Schuldzuweisung übernehmen, obwohl es ganz sicherlich eine ganze Reihe von Indizien gibt, die dafür sprechen, dass der Drahtzieher in Moskau sitzt.
18: Es gibt ja auch amerikanische Quellen jetzt, die nennen Russland als Absender. Und dort heißt es auch, Russland teste schon heute die Entschlossenheit der NATO. Wie belastbar ist in Ihren Augen diese Aussage?
17: Ganz generell wissen wir jetzt seit etwas mehr als 4 Jahren, dass Russland sich selbst im Krieg gegen uns sieht. Und dabei natürlich auch hybride Angriffe als ein legitimes Instrument betrachtet, um uns in irgendeiner Form zu destabilisieren. Wir haben ja in den vergangenen 2-3 Jahren eine sehr drastische Zunahme von hybriden Angriffen gegen nicht nur uns hier in Deutschland, sondern auch gegen viele andere NATO-Verbündete beobachten können. Und ich denke, das ist zuvörderst eine Aufgabe der Bundesregierung und damit Bundeskanzler Merz ist, hier auch eine deutliche Sprache zu finden und zu sagen, seht, hier ist nach wie vor ein Staat, der sich im Krieg mit uns sieht. Und das ist unser Plan, das ist unsere Strategie, um unsere eigene Resilienz und Verteidigungsfähigkeit zu verbessern. Und wir behalten uns als Bundesregierung vor, darauf, beispielsweise jüngster Vorfall in Dresden, angemessen zu antworten. Das erwarte ich von dem Bundeskanzler. Das ist leider bis dato nicht gekommen, sondern er überlässt die Deutungshoheit einer Vielzahl von Akteuren. Und das verunsichert natürlich noch mehr.
18: Wann kommt dann die NATO ins Spiel?
17: Der Artikel 4 des Washingtoner Vertrages, den ja einige schon gefordert haben, also in dem Sinne, dass Deutschland ihn aktivieren sollte, ist ja erstens kein Ersatz für die eigene Verteidigungs- und Resilienzfähigkeit Deutschlands. Wenn unsere Drohnenabwehr nicht richtig gut funktioniert, dann ist es in erster Linie an uns und nicht an der NATO, dieses Problem abzustellen. Das zweite ist, dass der Artikel 4 des Washingtoner Vertrages besagt, wenn ein Land sich in seiner territorialen Sicherheit unmittelbar bedroht fühlt, dann darf es und sollte es auch anderen Verbündeten informieren. Und ich habe das in meiner eigenen NATO-Vergangenheit mehrfach selber auch erlebt, wie so etwas abläuft, wenn also ein deutscher Vertreter morgen zur NATO kommen würde, um zu sagen, wir wissen noch nicht, wie der Stand der Dinge ist und wir sind noch dabei, weiter zu untersuchen, dann wäre das natürlich nicht sinnvoll, es zu tun. Mit anderen Worten, wenn man kein konkretes Lagebild hat, dann macht es auch keinen Sinn, die anderen Verbündeten zu informieren. Und das Dritte, was ich hier anmerken möchte, ist, der betroffene Staat müsste sich dann schon Gedanken machen, was erwartet er dann eigentlich von den anderen und von der NATO als Organisation. Und hier kann ich nur sagen, sind wir ja in einer quasi, Zitat, guten Gesellschaft, weil viele andere Staaten auch schon hybride bedroht worden sind. Ganz aktuell vor 2 Wochen Polen, auf dessen Territorium ein Marschflugkörper gelandet ist, oder Rumänien, das auch immer wieder mit Drohnenvorfällen zu tun hat. Also ich würde hier sehr vorsichtig sein, den Artikel 4 zu aktivieren, ohne dass ich ein wirklich konkretes Lagebild habe und eine konkrete Vorstellung, was ich dann von dieser Organisation namens NATO eigentlich möchte.
18: Welche Rolle spielt denn das Thema Drohnenabwehr bei der NATO? Wir sprechen jetzt immer nur von einzelnen EU-Staaten, insbesondere eben auch von Deutschland. Aber welche Rolle spielt die Drohnenabwehr für die NATO?
17: Das ist mittlerweile auch fast schon ein altes Thema. Selbstverständlich gibt es in der NATO, aber auch in der EU, Arbeiten an der Art und Weise, wie man die Drohnenabwehr besser koordinieren kann. Sie obliegt ja der nationalen Zuständigkeit des jeweiligen Staates. Also die NATO hat da keine unmittelbaren Eingriffsmöglichkeiten, aber sie kann natürlich helfen zu koordinieren. Sie kann auch Standards setzen bei der Drohnenabwehr im technologischen, militärischen Sinne. Und all das passiert ja schon. Das sind alles Themen, die sowohl in der NATO als auch in der EU schon seit etlicher Zeit besprochen werden.
18: Das heißt aber, wenn ich Sie jetzt auch richtig verstehe, Deutschland, vor allem Deutschland auch in der EU, hat dieses Thema jahrelang vernachlässigt, oder?
17: Wir haben sehr lange so getan, als würden hybride Angriffe Kavaliersdelikte sein. Kleine punktuelle Nadelstiche, die dann und wann mal passieren, über die man sich dann kurzzeitig aufregt und es eine kleine mediale Welle gibt und dann geht man zur Tagesordnung über. Ich rede davon, dass Russland uns versucht, mithilfe dieses Instrumentes kriegerisch quasi weich zu spülen, zu destabilisieren, zu schädigen. Ergo brauchen wir auch eine genauso ernsthafte Antwort darauf. Und die kommt leider in meinen Augen immer etwas verzögert. Aber wir müssen uns, glaube ich, der Ernsthaftigkeit dieses Problems jetzt im Jahre 4 langsam mal stellen und eigentlich nur aufwachen, um dann auch eine wirklich wirkungsorientierte Antwort auf Russlands Bedrohung zu finden.
5: Die Politikberaterin und frühere NATO-Mitarbeiterin Stefanie Babst. Der Schwerlastverkehr steht vor einer großen Herausforderung. Er soll klimafreundlicher werden. Die Politik setzt vor allem auf Elektro-Lkw. Der Biokraftstoffhersteller Verbio dagegen glaubt an Kraftstoffe aus erneuerbaren Quellen, etwa Bio-LNG. Unser Reporter Ricardo Wittig hat sich am Verbio-Standort in Schwedt in Brandenburg angesehen, wie das genau aussieht.
19: Christian John hat Biodiesel für eine Raffinerie an der Nordsee geladen. Rund 480 Kilometer liegen vor ihm. Sein LKW fährt nicht mit Diesel, sondern mit Bio-LNG. Morgen muss er da sein. Ob es gleich nach Schwedt zurückgeht, weiß er noch nicht.
20: Wenn ich direkt nach Schwedt fahre, dann brauche ich bloß hier in Schwedt tanken und kann bis Schwedt zurückfahren. Dann habe ich meine rund 1000 Kilometer, die ich mit dem LKW auf LNG schaffe.
19: Für Christian John ist der alternative Kraftstoff Alltag. Rund 150 Lastwagen der Spedition sind europaweit unterwegs, die meisten mit Biokraftstoffen. Verbio stellt diese aus Methan her, etwa aus landwirtschaftlichen Reststoffen. Auf 1000 Kilometern soll ein LKW aktuell rund 250 Euro Kraftstoffkosten gegenüber Diesel sparen, sagt Bernd Sauter vom Verbio-Vorstand.
21: Wenn ich hier ein Modell habe, wo ich sage, ich habe die halben Kraftstoffkosten, dann wird sich dann das irgendwann auch auf dieser Verbraucherkette niederschlagen.
19: Verbio sieht Bio-LNG als klimafreundliche Alternative und fordert mehr Technologieoffenheit. Kritiker wie Ulf Neuling von der Agora Verkehrswende halten dagegen. Biomethan sei begrenzt verfügbar und werde auch in anderen Bereichen gebraucht.
2: Es gibt gerade im Gebäudebereich ja vermehrt Diskussionen, hier mehr auf Biomethan zu setzen, Stichwort Gebäudemodernisierungsgesetz, Biotreppe, wo eben auch ein immer größer steigender Anteil Biomethan eingesetzt werden soll.
19: Die Politik sollte Ulf Neuling zufolge deshalb vor allem auf Elektro-Lkw und den Ausbau der Ladeinfrastruktur für Strom- und wasserstoffbetriebenen Lkw setzen und die Ladeinfrastruktur für Bio-LNG nicht weiter ausbauen. Christian John fährt derweil weiter. Für ihn zählt, was heute funktioniert, mit Bio-LNG im Tank und einer Reichweite von rund 1000 Kilometern.
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3: Mit Stefanie Lavoie. Eintracht Braunschweig heißt der Tabellenführer der zweiten Liga nach dem ersten Spieltag der neuen Saison. Das darf man getrost als faustdicke Überraschung werten. 6 Tore hatten die Braunschweiger zum Auftakt am Samstag geschossen. Da kam der zweite, der erste FC Nürnberg, am Sonntag nicht ganz ran. Immerhin, die Franken erzielten gegen Dresden 3 Treffer und siegten zu 0. Oliver Tubenmauer berichtet.
22: 4-mal hatte der 1. FC Nürnberg in den vergangenen Jahren eine Niederlage zu Saisonbeginn bezogen. Diesmal darf man durchaus von einem Traumstart sprechen. Vor allem für Mohamed Ali Soma, der vor knapp 42.000 Zuschauern mit seinen 3 Treffern eine Art One-Man-Show ablieferte. Was bei den Nürnberger Fans einerseits eine gewisse Euphorie hervorruft, aber andererseits auch die Sorge wachsen lässt, dass der Italiener nicht über den Transferschluss hinaus in Nürnberg gehalten werden kann, weil die Angebote der anderen Vereine zu lukrativ ausfallen könnten. Tatsache ist, dass er zu den Ausnahmespielern dieser zweiten Liga gehört, der eben auch mal Tore aus dem Nichts machen kann.
3: Enttäuschend verlief der erste Spieltag für Hannover 96. Die Niedersachsen verloren bei Energie Cottbus mit 1:3 und das trotz drückender Überlegenheit. Schnell abhaken, mein Torhüter Pascal Loretz.
23: Ja klar, haben wir uns natürlich ganz anders vorgestellt, wollten hier mit 3 Punkten die Saison starten, aber ändern können wir uns jetzt nicht. Gut analysieren, Schlüsse draus ziehen und dann nächste Woche geht's weiter.
3: Gleiches gilt für St. Pauli und die Spielvereinigung Greuther Fürth, die sich nach einem attraktiven Spiel mit vielen Chancen 1:1 trennten. Sommerliche 32 Grad, die Stimmung war phänomenal. Die Tour de France Femme ist am Abend in Nizza zu Ende gegangen. Feiern konnte dort auch eine Deutsche. Matthew Genie Schön war bei der Zieleinfahrt dabei.
24: Demi Wollering gewinnt die Tour de France der Frauen 2026. Mit ihrem 2. Solosieg in Folge zum Abschluss dieser 5. Ausgabe in Nizza unterstrich die Niederländerin ihre Stärke einmal mehr. Mit nur 8 Sekunden Vorsprung war Wollering auf die Gesamtzweite Kasia Niewiadoma in die finale Etappe gestartet. Attacken auf dem Rundkurs von Nizza, besonders am Col d'Aise, waren vorprogrammiert. Am letzten der 4 Anstiege versuchte Niewiadoma eine letzte verzweifelte Attacke. Doch Wollering ging diese nicht nur mit, sondern konterte und war danach allein auf weiter Flur. Wollering gewinnt die Frauenausgabe der Tour damit zum 2. Mal in ihrer Karriere. Niewiadoma und die Italienerin Elisa Longoborghini komplettieren das Podium. Direkt dahinter landete Antonia Niedermayer, die damit auch als erste Deutsche das weiße Trikot der besten Nachwuchsfahrerin gewinnt.
3: Schmuck schaut es aus, das Alexander Stadium in Birmingham. 18.000 Zuschauer fasst die Arena, in der heute die Leichtathletik-EM gestartet wird. Das DLV-Team ist mit viel Optimismus und zahlreichen Medaillenhoffnungen angereist. Claudia Hogestrath ist für uns bereits vor Ort. Was können wir von den deutschen Athletinnen und Athleten erwarten?
25: Oh, da sind etliche dabei, die um Medaillen kämpfen wollen und auch können. Allen voran natürlich Zehnkampf-Weltmeister und Olympia-Zweiter Leo Neugebauer, seine erste EM, und er will den Titel. Und wenn ich über Medaillenambitionen spreche, dann darf natürlich ein Name nicht fehlen. Malaika Mihambo im Weitsprung hat schon alles gewonnen, will aber noch mehr, muss man immer auf dem Zettel haben. Und ich würde auch empfehlen, die 3000 Meter Hindernis zu schauen. Bei den Männern ist da nämlich gerade erst Frederik Ruppert Europarekord gelaufen und bei den Frauen ist Gesa Krause am Start. Also das ist vielversprechend. Jetzt alle aufzuzählen, wäre ein ziemliches Namensfeuerwerk, aber es sind wirklich viele Medaillenhoffnungen dabei und die Stimmung wird vermutlich auch großartig. Die Briten lieben Leichtathletik, das Stadion wird voll sein, super Voraussetzungen.
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5: Die hohen Benzinpreise machen es möglich. In Deutschland sprechen sich Erste für das umstrittene Fracking aus. Das Thema bei uns in der Wirtschaft in der kommenden Viertelstunde nach den nächsten Nachrichten um 4:30.

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1: Um 4.30 Uhr mit Katja Kindermann. Die Linke schließt eine Unterstützung für einen CDU-Ministerpräsidenten in Sachsen-Anhalt offenbar nicht aus. Co-Parteichef Pantisano will damit eine Regierungsübernahme durch die AfD verhindern. Aus der Nachrichtenredaktion Betül Kesarikaya.
2: Pantisano sagte im ZDF, die Linke habe in den vergangenen Jahren gezeigt, dass sie Verantwortung übernehme. Nun gehe es darum, eine rechtsextreme Partei an der Macht zu verhindern. Die AfD liegt in den Umfragen derzeit deutlich vorn. CDU-Spitzenkandidat Schulze könnte deshalb nach der Landtagswahl auf Stimmen der Linken angewiesen sein. Die CDU lehnt eine Zusammenarbeit mit der Linken bislang allerdings kategorisch ab. Nun müsse Schulze zeigen, ob auch er bereit sei, Verantwortung zu übernehmen, sagte Pantisano.

0: trägt auch die von den USA verhängte Blockade iranischer Häfen bei. Der Forderung Irans, die Blockade aufzuheben, scheint Trump nicht nachgeben zu wollen.
1: Israel hat den Fahrplan des Gaza-Friedensrats zurückgewiesen. Ministerpräsident Netanyahu sagte in einer Kabinettssitzung, die Armee werde nicht aus dem Gazastreifen abziehen, bis die Hamas komplett entwaffnet sei. Netanyahu ist der Ansicht, dass die Hamas nach wie vor in der Lage ist, neue Angriffe zu starten. Deshalb werde die Armee weiter Bedrohungen abwehren, so der Ministerpräsident. Der Präsident des Kieler Instituts für Weltwirtschaft, Czularik, hat Verteidigungsminister Pistorius falsche Prioritäten bei der Modernisierung der Bundeswehr vorgeworfen. Der Süddeutschen Zeitung sagte der Ökonom, ein Großteil des Geldes fließe weiterhin in Panzer, Fregatten und andere herkömmliche Waffensysteme. Stattdessen müsse stärker in Zukunftstechnologien investiert werden, wie in künstliche Intelligenz, Robotik, Drohnen und Satellitentechnik. Andernfalls drohe ein Großteil der 700 Milliarden Euro zu verpuffen, die bis 2030 für die Bundeswehr vorgesehen seien. Das Wetter in Deutschland. Tagsüber heiter und sonnig, von der Nordsee bis nach Mecklenburg-Vorpommern Regen und Gewitter möglich. Höchstwerte 20 Grad auf Langeoog bis 36 Grad in der Südpfalz. Morgen freundlich, im Süden Schauer und Gewitter möglich, 18 bis 34 Grad. Und am Mittwoch in der Mitte und im Süden zeitweise sonnig bei 19 bis 36 Grad. Das waren die Nachrichten.
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3: Die A2 Dortmund Richtung Braunschweig ist zwischen Dreieck Hannover West und Hannover Lahe bis 5 Uhr wegen Bauarbeiten gesperrt. Die A3 Köln Richtung Oberhausen ist zwischen Kreuz Breitscheid und Kreuz Kaiserberg wegen Bauarbeiten ebenfalls bis 5 Uhr gesperrt. Und die A45 Gießen Richtung Dortmund ist zwischen Dillenburg und Haiger-Burbach wegen Brückenarbeiten bis 5.30 Uhr gesperrt. Umleitung ab Dillenburg, die U19.
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3: Heute mit Sven Hasenklever. Im April hat Peter Modyar die Herrschaft von Viktor Orban in Ungarn beendet als Premierminister. Und seitdem hat Modyar viel verändert, wie er sagt, um Ungarn zurückzubringen zu Demokratie und Rechtsstaatlichkeit. Jetzt soll es auch einen neuen Staatspräsidenten geben, der frühere Gerichtspräsident Andris Boko. Wie die Ernennung genau abläuft, das erläutert unser Korrespondent Clemens Fehrenkotte.
4: Die Parlamentsfraktion der Regierungspartei TISO von Premierminister Peter Modyar hat den 73-jährigen ehemaligen Präsidenten des obersten Gerichtshofs Ungarns, Andras Boko, für das oberste Staatsamt nominiert. Auf ihrer Facebook-Seite teilte die Fraktion am Samstag mit, Andras Boko habe während seines gesamten Werdegangs dem Grundsatz der Gewaltenteilung besondere Bedeutung beigemessen und sich stets konsequent für die Rechtsstaatlichkeit und die richterliche Unabhängigkeit eingesetzt. Der Lebensweg des renommierten Juristen sei ein, Zitat, Vorbild für das Engagement für den demokratischen Rechtsstaat und die verfassungsrechtlichen Grundsätze. 2011 war Andras Boko als Präsident des obersten Gerichtshofs vom damaligen Premierminister Viktor Orban aus dem Amt entfernt worden. Boko hatte öffentlich die sogenannte Justizreform Orbans kritisiert. Der Europäische Gerichtshof für Menschenrechte entschied einige Jahre später, dass die Beendigung der Amtszeit Bokos gegen das europäische Recht verstoßen habe. Der im Dezember 1952 geborene Wissenschaftler hatte bis zur politischen Wende in Ungarn als Verfassungsrechtler an der Akademie der Wissenschaften gearbeitet. Er kandidierte 1990 als Unabhängiger auf der Liste des Ungarischen Demokratischen Forums erfolgreich bei den ersten freien Parlamentswahlen. 1991 wurde er zum ungarischen Richter am Europäischen Gerichtshof für Menschenrechte gewählt. Ein Amt, das Boko bis 2007 innehatte. Ab 2009 war er dann Präsident des obersten Gerichtshofs Ungarns, bis er durch Orbans Eingriff in die Unabhängigkeit der Justiz 2 Jahre später aus dem Amt gedrängt wurde. Die Nominierung des angesehenen Juristen ist der zweite Anlauf von Premierminister Modyar, das Amt des Staatspräsidenten neu zu besetzen. Zuvor hatte Modyar offenbar ohne präzise Vorbereitung die ungarische Schachgroßmeisterin Judith Polgár nominiert. Doch Polgár sagte ab, sie fühle sich nicht dazu berufen und in der Lage, das höchste Staatsamt zu bekleiden. Mit seiner Zweidrittelmehrheit im Parlament hatte Modyars Fraktion vor 3 Wochen einen Verfassungszusatz verabschiedet, um den bisherigen Staatspräsidenten Tomas Sulyok aus dem Amt zu drängen. Sulyok galt als treuer Gefolgsmann Orbans. Dieses Mal dürfte die Nominierung des

0: ehemaligen Präsidenten des Obersten Gerichtshofs glatt über die politische Bühne gehen. Am kommenden Dienstag bereits tritt das Parlament zur Wahl des Staatspräsidenten zusammen. Die Wahl von András Bokó dürfte angesichts der Zweidrittelmehrheit der Regierungspartei Tiso reine Formsache sein. Das Amt des ungarischen Staatspräsidenten ist in erster Linie protokollarischer Natur. Die ehemalige Regierungspartei Fidesz von Ex-Premierminister Orbán will nach eigenen Angaben nicht an der Wahl des Staatspräsidenten am 11. August teilnehmen. Man werde sich nicht an diesem Nominierungs- und Wahlspektakel beteiligen, das zu einer Seifenoper ausgeartet sei. Ungarns letzter legitimer Staatspräsident, so die Partei Fidesz von Viktor Orbán, heiße Tomasz Sulyok.
1: Wirtschaft.
2: Aktuell zeigen uns die Kraftstoffpreise, wie abhängig wir vom Öl anderer Länder sind. Genauso war es beim Gas und Russlands Überfall auf die Ukraine. Um die Abhängigkeit vom Ausland zu reduzieren, fordern manche, in Deutschland sollte das sogenannte Fracking erlaubt werden. Damit wird Gas aus tiefen Gesteinsschichten gefördert und dazu werden mit hohem Druck Wasser, Sand und Chemikalien in den Boden gebracht. Die Folgen für Umwelt und Anwohner sind aber kaum abzusehen. Ralf Geißler hat recherchiert, wie wirtschaftlich diese Idee überhaupt wäre.
3: Der Letzte, der in Ostdeutschland auf Fracking-Gas gehofft hat, war ein Österreicher. Klaus Angerer suchte 2012 auf der Fahnerhöhe in Thüringen nach Gas und er erklärte, wie er es für die Firma BNK Petroleum aus 1000 Metern Tiefe holen will.
4: Um diese Durchlässigkeit zu verbessern, muss das Gestein aufgebrochen werden, müssen künstliche Risse erzeugt werden. Um diese künstlichen Risse offen zu halten, muss ein Sand eingelagert werden.
3: Doch aus dem Fracking-Projekt wurde nichts. Nach Protesten von Anwohnern gab Angerer auf und 2017 verbot die Bundesregierung Fracking generell. Das war ein Fehler, findet heute der Geophysiker Hans-Joachim Kümpel, der fast 10 Jahre Präsident der Bundesanstalt für Geowissenschaften und Rohstoffe war.
5: Das Fracking-Verfahren ist mittlerweile weltweit millionenfach erprobt. Unterm Strich ist es so, dass das Verbot bei uns aus politischen Gründen erlassen worden ist.
3: Die Sorge vor verseuchtem Grundwasser, die Bilder brennender Wasserhähne, nennt Kümpel Mythen und Märchen. Angesichts weltweiter Krisen sollte sich Deutschland unabhängiger von Importen machen. Jährlich benötige das Land 80 Milliarden Kubikmeter Gas.
5: Das wird in den nächsten Jahren weniger werden, weil wir ja aus Gründen des Klimaschutzes 2045 aus der energetischen Nutzung ausgestiegen sein wollen. Förderbar wären aber ohnehin nur 20 Milliarden Kubikmeter bei uns, aber immerhin ein Viertel unseres derzeitigen Bedarfs. Und das hätten wir zur Verfügung auf viele Jahrzehnte hinaus.
3: Kümpel argumentiert, Deutschland kaufe Fracking-Gas aus Amerika, beim Transport ginge aber viel Energie verloren. Eine Förderung in Deutschland wäre deshalb sogar klimafreundlicher. Ähnlich argumentiert auch Karin Pittel, Leiterin des IFO-Zentrums für Energie, Klima und Ressourcen.
6: Ich wäre da schon dafür, dass man dieses Verbot aufheben sollte.
3: Eine rasche Förderung hält Pittel dennoch für unrealistisch, denn schon die Aufhebung des Verbots im Bundestag dürfte dauern.
6: Und dann ist natürlich der nächste Aspekt auch, es braucht eine ganze Reihe von verschiedenen Genehmigungen, ob die jetzt bergrechtlicher Art sind, ob die umweltrechtlicher Art sind. Das heißt also, die Branchenvertreter meinten, bei der heutigen Ausgestaltung der Regulierung und der Abfolge quasi der Genehmigung kann das durchaus 8 Jahre dauern.
3: Das ließe sich verkürzen, sagt Pittel, vielleicht auf 6 Jahre. Die zuständigen Behörden in Sachsen, Thüringen und Sachsen-Anhalt sind allerdings zurückhaltend. Fragt man sie nach Fracking-Potenzialen in ihren Ländern, bekommt man keine konkreten Regionen genannt. Ein Sprecher des Thüringer Umweltministeriums schreibt, dass es im Land keine bekannten Erdgaslagerstätten mehr gäbe.
7: Unabhängig davon ist Fracking nach dem Thüringer Wassergesetz rechtlich ausgeschlossen zum Schutz des Grundwassers.
3: Tatsächlich hat Thüringen das Fracking-Verbot mit eigenen Regeln verschärft. Bei Geologen stehen die ostdeutschen Länder aber ohnehin nicht oben auf der Liste, weil kaum etwas zu holen sein dürfte. Genaues weiß man aufgrund mangelnder Probebohrungen allerdings nicht. Hans-Joachim Kümpel sagt, nennenswerte Erdgasressourcen gäbe es vor allem in Niedersachsen, Nordrhein-Westfalen und im Saarland.
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2: Die Arbeitslosenzahlen steigen auch in der Informatikbranche oder im Ingenieurbereich. Also in einem Teil der Wirtschaft, dem vor einigen Jahren noch beste Zeiten vorhergesagt wurden. Stellen werden gestrichen und es gibt weniger Arbeitsangebote. Das heißt mehr Druck auf Bewerberinnen und Bewerber. Für die Personalentscheider in den Firmen bedeutet das wiederum mehr Auswahl für eine Stelle. Darüber hat Sven Kochale vom MDR mit der Personalmanagerin Katharina Herrmann gesprochen. Sie sitzt im Präsidium des Bundesverbands der Personalmanagerinnen und Manager.
1: Wie verändern sich die Entscheidungsprozesse, wenn viele Bewerbungen eingehen?
8: Hoffentlich verändern sich die Entscheidungsprozesse eigentlich gar nicht. Denn ein professionelles Arbeiten auch im Recruiting-Bereich heißt ja, man muss sich vorher überlegen, nach welchen Kriterien man eigentlich die Bewerbung filtert. Man macht da typischerweise so ein Wasserfallprinzip. Erst werden alle die außer dir, die das wichtigste Kriterium nicht erfüllen, sei es eine bestimmte fachliche Qualifikation, ne, oder eine bestimmte Erfahrung. Und dann kommt das zweitwichtigste etc. etc. Und am Ende bleibt von dem großen Stapel, auch wenn es ein digitaler Stapel ist, dann hoffentlich eine überschaubare und spannende Anzahl an Kandidatinnen und Kandidaten übrig.
1: Aber es macht doch bestimmt schon einen Unterschied, ob sie 50 Bewerbungen bekommen oder 500.
8: Das macht es natürlich, aber ich glaube, dann hat man im Zweifel mehr Kriterien. Und das ist leider auch gar nicht immer so einfach, dass man sagt, das muss einfach der und der Abschluss sein oder die und die Ausbildung oder man muss das Training gemacht haben. Denn auch wenn es 500 Bewerbungen sind, sage ich Ihnen ganz offen, den perfekten Lebenslauf, den man sich da gemeinsam ausdenkt, den gibt es sowieso nicht. Und da muss man ein Gefühl dafür entwickeln, was sind eigentlich analoge und gleichwertige Fähigkeiten? Welche Programmiersprache könnte es auch sein? Oder haben wir da vielleicht eine Bewerberin, Bewerber, die so lernbereit wirkt, dass da auch die Einarbeitung aus dem Nachbargebiet schnell funktionieren könnte. Und das muss man vorher einmal durchdacht haben, denn sonst sitzt man in der Tat völlig ratlos vor dem Stapel.
1: Können Sie mal ein Beispiel geben aus Ihrer praktischen Arbeit heraus? Also was sind das für Stellen, um das mal plastisch zu bekommen?
8: Ich gebe Ihnen mal ein schönes Beispiel, als ich selbst mal in der Lage war, jemanden einzustellen. Da habe ich jemanden gesucht, der sich für die Arbeitgebermarke verantwortlich fühlt. Employer Branding, Neudeutsch. Und dann kann man natürlich schauen, wer hat denn sowas studiert. Dann gibt es Leute, die haben irgendwie Marketing studiert oder es gibt vielleicht irgendwo sogar eine Spezialisierung an der Hochschule und so weiter und so weiter. Und ich habe gesagt, nein, es muss aber jemand sein, der was von Bildsprache versteht und jemand, der gut schreiben kann. Und das heißt, ich habe am Ende eingestellt einen promovierten Kunsthistoriker. Der hatte noch nie was mit Arbeitgebermarke gemacht, aber das Marketing kann man lernen, aber den Rest brachte er mit.
1: Also sprechen Sie tatsächlich dann gerade die an, die auf den ersten Blick gar nichts mit der Stellenbeschreibung zu tun haben, weil sie einen ganz anderen Zugang haben, einen ganz anderen Hintergrund haben, weil sie die Bildsprache beherrschen, weil sie aus der Kunstrichtung kommen?
8: Ich glaube, dass wir die gar nicht ansprechen, ist wahrscheinlich auch nicht der richtige Weg. Denn oft genug gibt es ja auch irgendwie klassische Berufe mit entsprechend großen, gut qualifizierten Bewerbern. Aber ich finde, man darf die anderen nicht außen vor lassen. Da spreche ich vielleicht auch aus eigener Erfahrung. Ich bin selber Geisteswissenschaftlerin. Das ist auch nicht der typische Eingang in den Personalbereich. Da hätte man für mich vielleicht jemanden haben wollen mit BWL und dann Vertiefungsrichtung Personal und Organisation. Das habe ich nicht mitgebracht. Und trotzdem darf ich heute in diesem wunderbaren Beruf arbeiten.
1: Wie aber entscheiden Sie dann am Ende? Also wenn auch mehrere gleichwertige Bewerber unterwegs sind, also aus der fachlichen Sicht heraus, welche Rolle spielen dann so Bauchgefühl, Menschenkenntnis, Gespür?
8: Es gibt natürlich irgendwie am Ende ein Gefühl von, da passt jemand gut in die Truppe. Denn der beste Fachexperte, der sich nicht integriert, der keinen Spaß an seinen Kollegen hat, wird wahrscheinlich auch nicht besonders produktiv sein und wird auch dem Team nicht helfen. Aber wir versuchen sonst natürlich, alles, was unsere Wahrnehmung beeinflussen könnte, möglichst auszuschalten. Im Englischen gibt es dafür diesen schönen Begriff Unconscious Bias, also diese unbewussten Verzerrungen. Und so ein klassischer Fehler im Recruiting ist dann der sogenannte Ähnlichkeitsfehler. Da habe ich eine Bewerberin vor mir und die hat an derselben Universität studiert wie ich und war vielleicht auch bei dem Arbeitgeber, den ich kenne. Und dann macht sie auch noch mal eine Lieblingssportart. Und dann ist psychologisch sehr gut untersucht, dass ich ganz unbewusst diese Kandidatin nicht nur sympathischer finde als die übrigen Bewerber, sondern auch kompetenter. Was ich dann mache, auch wenn ich jemanden sozusagen persönlich treffe, ist, ich schreibe dann zum Beispiel unten auf das Blatt, schönes Kleid habe ich auch. Dann weiß ich nachher, worauf ich angesprungen bin im Interview und kann dann nochmal irgendwie kritisch zwischen dem, was ich gehört und mitnotiert habe und dem, was man für die Stelle braucht, besser prüfen. Aber ich glaube, diese eigenen Ablenkungen, diese kleinen Verführungen, sich selbst in klein, groß, dick, dünn, älter, jünger nochmal einzustellen, denen muss man widerstehen. Das ist der professionelle Anspruch in unserem Beruf.
1: Wir reden hier im Interview der Woche mit der Personalerin Katharina Herrmann. Sie sitzt im Präsidium des Bundesverbands der Personalmanagerinnen und Manager. Welche Rolle spielen Bewerbungsfotos?
8: Also früher waren die ja wirklich Usos. Gab es ja eigentlich keine Bewerbung und keinen Lebenslauf, den ich oben rechts irgendwie so ein Bild hatte. Das ist tatsächlich aus der Mode gekommen. Denn einerseits ist auch so ein klassischer Faktor für Verzerrungen, da entscheiden die Kompetenzen, die Erfahrungen, nicht das Aussehen. Das muss man einfach immer wieder sagen. Und zweitens, ich meine, das Einzige, was es wirklich hilft, ist, dass ich vielleicht den Menschen, den ich am Empfang zum Gespräch abhole, leichter erkenne. Aber sonst brauche ich es nicht.
1: Wie locker darf es bei Bewerbungen über soziale Netzwerke zugehen? Oder ist das inzwischen der Weg schlechthin? Oder legen Sie eher Wert auf die klassische Form, also mit Mappe, mit Papier?
8: Mit Papier ist immer nicht so schön, weil die meisten Menschen ja doch irgendeine Art von Tool haben und dann muss es jemand scannen. Insofern wird Papier an vielen Stellen gar nicht so gerne gesehen. Ich glaube, es kommt ein bisschen auf das Netzwerk an. Also eine Bewerbung über LinkedIn ist einfach eine Bewerbung wie jede andere auch. Und es gibt ja genug Recruiting-Tools, wo man einfach nur klickt und die Daten von LinkedIn sich dann direkt übertragen und man gar keinen Lebenslauf mehr schreiben muss. Das ist auch völlig okay. Interessanter finde ich so Social-Media-Plattformen. Viele Unternehmen nutzen die ja auch, so Instagram zum Beispiel, um ihre Stellen bekannter zu machen. Und da sage ich immer, der Kontext ändert ja nichts an der Qualität der Stelle und damit ändert er auch nichts daran, wie viel Mühe man sich mit seiner Bewerbung geben sollte.
1: Welche Rolle spielen dabei die Netzwerke? Also die Kontakte, die man mitbringt, die man hat, auch möglicherweise bis zu ihnen hinein ins Unternehmen, weil man schon mal was davon gehört hat. Wie ausschlaggebend kann das am Ende sein?
8: Also aus Unternehmenssicht sind diese Netzwerke eine sehr, sehr wichtige Quelle. Es gibt Unternehmen, bei denen ist dieses klassische Programm Mitarbeiter werben Mitarbeiter der ergiebigste Recruiting-Kanal und oft auch der günstigste, weil man eben keine hohen Marketingkosten irgendwie hat. Dazu kommt, dass diese eigenen Mitarbeiterinnen, die dann empfehlen aus ihrem Freundes- und Bekanntenkreis, schon sehr, sehr effektiv vorfiltern. Denn die kennen ja nicht nur die Unternehmenskultur, die kennen ja vielleicht sogar die konkrete Aufgabe und das Team. Und wenn die mit all diesen Rahmenbedingungen schon sagen, das könnte ein geeigneter Bewerber sein, dann sieht man schon, dass diese Kollegen typischerweise auch ganz erfolgreich sind in den weiteren Prozessen. Und am Ende hoffen wir, dass der Werbende eine Prämie bekommt. Aber sonst entstehen ja erstmal keine Kosten, also hochattraktiv.
1: Entscheidet bei gleichwertigen Bewerbungen, sagen wir mal, Sie haben da 5 Kandidaten auf den Tisch zu legen und können sich wirklich nicht entscheiden, am Ende die Gehaltsvorstellung?
8: Da würde ich als Personalerin immer meine Stimme erheben, wenn das am Ende sozusagen der Diskurs sein sollte. Denn es kann ja als Unternehmen nicht das Ziel sein, dass wir die günstigste Arbeitskraft einstellen, sondern dass wir auf Fähigkeiten, auf Ambitionen bauen, mit denen wir längerfristig erfolgreich sein können und nicht im Moment vielleicht einen Vorteil haben.
1: Aber ich würde mal sagen, Sie würden jetzt nicht den teuersten Kandidaten nehmen.
8: Nur dann, wenn er mich wirklich überzeugt. Oder vielleicht auch irgendwas mitbringt, woran wir noch gar nicht gedacht haben oder uns eine andere Idee gibt, welches Projekt, welchen Service, welches Produkt wir dann vielleicht mit seiner Hilfe noch zusätzlich in den Markt bringen.
1: Gelten denn Bewerber, die Sie zum Beispiel einmal abgelehnt haben, ja, für immer für den Betrieb verloren?
8: Also auf gar keinen Fall. Nur weil ich einmal jemanden abgelehnt habe, aus welchen Gründen auch immer, heißt das ja nicht, dass dieser Mensch für eine andere Position im Unternehmen nicht wahnsinnig geeignet wäre. Und das würde ich auch allen wirklich raten, nicht sozusagen die Segel zu streichen, wenn da eine Absage zurückkam. Wenn das Unternehmen interessant ist und ein bisschen größer, dann gibt es da ja bestimmt noch mal eine Opportunität. Und bei ganz vielen Unternehmen kann man direkt auf der Webseite sich auch für so eine Art Bewerberpool registrieren. Dann bekommt man entweder neue Stellenanzeigen sowieso schon zugeschickt, was natürlich sehr komfortabel ist, oder man kann einfach sozusagen sich in die Datenbank schon mal eintragen lassen. Und das ist für Recruiter sowieso das Schönste, wenn sie quasi aus eigenen Quellen sofort schon mal ein paar Kandidaten vorschlagen können.
1: Welche Bewerbungen lieben Personaler?
8: Die, die klar strukturiert sind und die eben rausarbeiten, warum dieser Mensch auf diese Stelle passt und was man in den einzelnen Stationen seines Lebens vorher eigentlich gemacht hat, warum man sich für die entschieden hat und welchen Mehrwert man daraus irgendwie mitbringt. Was hat man da gelernt? Warum ist das jetzt relevant? Wenn das schön klar ist, dann mögen Personaler das gerne. Und ich sage Ihnen jetzt offen, die KIs, die dann in Zukunft wahrscheinlich noch mehr Bewerbungen lesen als heute, die brauchen das auch. Was die gar nicht können, sind so Floskeln. Wenn sie schreiben, ich bin dynamisch und innovativ, dann weiß die KI gar nicht, was sie tun soll. Wenn sie schreiben, ich kann die und die Programmiersprache und ich kann agile Projektführung, dann ist das super. Vor allen Dingen, wenn in der Stellenausschreibung auch tatsächlich agile Projektführung stand und nicht Projektmanagement. Also da kann man gar nicht präzise genug sein. Man muss der Maschine manchmal ein bisschen helfen.
1: Zum Schluss, was ist der entscheidende Tipp? Also wie klappt das mit der Bewerbung?
8: Einmal versuchen, sich selber von außen anzuschauen. Ist nicht so einfach, uns mal zu überlegen, was sind denn jetzt sozusagen die relevanten Punkte und was davon möchte ich irgendwie unbedingt sagen. Dann sind es wahrscheinlich nicht mehr 17 Seiten, sondern nur 3. Dann ist da eine klare Gliederung drin. Dann gibt es unter jeder Station vielleicht 3 Anstriche, was daran das Wichtige war, was man da getan hat. Sich selber in so ein bisschen quadratisch praktisch gut zu verpacken, wäre mein Tipp, und sich nicht verstellen.
2: Sagt Katharina Herrmann vom Bundesverband der Personalmanagerinnen und Manager. Seit etwa 4 Jahrzehnten ist das DDR-Regime Geschichte. Doch das Unrecht ist für viele Menschen noch nicht bewältigt. Darauf weist auch die SED-Opferbeauftragte der Bundesregierung immer wieder hin. Es gibt zwar finanzielle Entschädigung für die Opfer der SED-Diktatur, aber nicht alle Betroffenen haben etwas davon. Nils Buhler und Steffen Lipsch haben eine Betroffene begleitet.
9: Gesine Tettenborn läuft über das Gelände des Erfurter Pierre de Coubertin-Gymnasiums, eine staatliche Sportschule. Schon in der DDR haben hier junge Leistungssportlerinnen und Sportler gelernt und trainiert, auch Gesine Tettenborn. Mit 17 Jahren wurde die Sprinterin in die Olympianationalmannschaft aufgenommen.
10: Mein Trainer hatte mir eben in dieser Vorbereitungsphase gesagt, dass er mir hier ein Medikament gibt, nannte das unterstützende Mittel und dass ich die Tabletten genau nach dem Trainingsplan einnehmen muss.
9: Dass es sich dabei um staatliches Doping handelte, erfuhr Tettenborn erst später. Damals vertraute sie ihrem Trainer. Unter ihrem früheren Namen Walter wurde die Leichtathletin später Staffel-Europameisterin und stellte einen Weltrekord auf. Erst viele Jahre später bemerkte sie, welche gesundheitlichen Folgen die verabreichten Mittel für sie hatten. Depressionen und plötzliche Angstattacken.
10: Ich habe mich eigentlich als eine mental sehr starke Frau gesehen. Und plötzlich spielt da eigentlich was verrückt in mir. Und nach vielen Besuchen bei Ärzten und Psychologen und nachdem ich nochmal meine ganze Kindheit durchgekaut habe, das jetzt vielleicht nicht daherkommt, habe ich das dann eingesehen, dass das einfach von den Tabletten kommt?
9: Kein Einzelfall, denn Experten gehen von bis zu 15.000 jungen Leuten aus, die in der DDR regelmäßig ohne Aufklärung gedopt wurden. Neben Sportlern haben auch andere mit körperlichen und seelischen Folgen der SED-Diktatur zu kämpfen, etwa politische Häftlinge. Zwischen den verschiedenen Fällen gäbe es aber auch Gemeinsamkeiten, sagt der Leipziger Psychiater Georg Schomerus. Oft würden ihre Leiden von Behörden nicht anerkannt.
11: Da wird einem nicht geglaubt, dann wird das in Frage gestellt und dann werden oft zum Beispiel Akten herangezogen, die aber von den Tätern geführt wurden und dann wird den Täterakt mehr geglaubt als den Aussagen der Opfer und das ist schon ein ganz schönes Problem.
9: Gemeinsam mit Kollegen hat der Leipziger Klinikdirektor eine Art Leitfaden zum Umgang mit den SED-Opfern entwickelt. Die Wissenschaftler haben als Sachverständige am neuen Opferentschädigungsgesetz von 2025 mitgearbeitet. Mit dem Gesetz wurde die SED-Opferrente erhöht und ein Härtefallfonds wurde eingerichtet. Gesine Tettenborn wünscht sich, dass außer den politisch Verfolgten auch Dopingopfer eine Rente erhalten. Die Forderung ist nicht unumstritten, sagt sie selbst.
10: Da gab es natürlich jetzt auch Widerstand von denen, die eine SED-Unrecht-Opferrente haben. Das kann ich auch verstehen, dass die sagen, wir haben im Gefängnis unaussprechliches gelitten, über das wir gar nicht erzählen wollen an Erniedrigung und was weiß ich. Und du oder ihr seid in der Zeit in der Weltgeschichte rum geflogen. Deswegen müsste das ein vollkommen anderer Vorgang sein, auch getrennt davon. Wir wurden zwar schon auch hofiert, das stimmt, aber wir wurden eben auch missbraucht.
9: Deshalb hat sich die heute 64-Jährige längst nicht nur von ihren Medaillen getrennt, sondern sich auch aus allen Rekordlisten streichen lassen.
12: Standpunkte.
2: Zum ersten Mal durften jetzt wieder mehr Lkw am Sonntag auf die Straße, jedenfalls in Niedersachsen, in Nordrhein-Westfalen, in Rheinland-Pfalz und im Saarland. Diese Länder haben auf Vorschlag von Bundesverkehrsminister Bilger das Fahrverbot gelockert. Das soll der Industrie helfen, solange der Güterverkehr per Schiff durch das extreme Niedrigwasser eingeschränkt ist. Unsere Gastautorin Simone Schmollack, Politikredakteurin der taz, kritisiert dieses Vorgehen.
13: Klug ist das nicht, denn es ist Ferienzeit. Autobahnen und Straßen sind ohnehin schon voll. Und jetzt drängeln sich also auch noch LKWs in die Urlaubsstaus. Den Frust der Leute bekommen aber nicht Politik und Management ab, sondern die LKW-Fahrer. Und wie war das nochmal mit der Sonntagsruhe für Angestellte? Aber das ist ein anderes lästiges Thema. Wie wäre es, den Güterverkehr vom Wasser jetzt noch stärker auf die Schiene zu verlagern? Auch keine super schlaue Lösung. Unter Zugausfällen und Unpünktlichkeit der Deutschen Bahn leiden seit Jahren all jene, die unter anderem aus Klimagründen das Auto stehen lassen. Würde der Güterverkehr auf der Schiene kurzfristig zunehmen, hieße das noch mehr Drama für Reisende. Kurze Erinnerung, es ist Ferienzeit. Müssen Massengüter denn um jeden Preis, jeden Tag transportiert werden? Könnten sie nicht auch eine Weile gelagert werden? Den Straßen und Schienen, vor allem aber dem Klima und den Menschen in der Ferienzeit dürfte das gut tun. Aber ach, da meckert dann wieder die Industrie.
2: Unsere Gastautorin Simone Schmollack von der taz. Der Wiesbadener Kurier ist anderer Meinung, zweifelt aber am Erfolg des Versuchs.
12: Das zeitweise Aussetzen des Lkw-Fahrverbotes an Sonntagen ist vertretbar, um die ärgsten Auswirkungen der extremen Niedrigwasserlage abzumildern. Aber angesichts der vorgeschriebenen Ruhezeiten und des Mangels an Fahrern wird dieser Schritt nur wenig Entlastung bringen. Immerhin wird damit politische Aktivität symbolisiert. Am Anfang muss aber die Erkenntnis stehen, dass das Niedrigwasser kein zufälliges Wetterphänomen ist, sondern die Folge des fortschreitenden Klimawandels. Dementsprechend muss die Politik alles daran setzen, die Infrastruktur widerstandsfähiger zu machen.
2: Die Deutsche Bahn ist ein weiteres Dauerproblem, das der neue Verkehrsminister übernommen hat. Bilger hat jetzt den Druck auf die Konzernführung erhöht. Bonuszahlungen soll es nur noch geben, wenn vereinbarte Ziele wie Pünktlichkeit auch erreicht werden. Die Südwestpresse aus Ulm lobt den Plan.
12: An dieser Aussage verwundert eigentlich nur, dass sie eine Ankündigung ist. Denn genau das Erreichen bestimmter Erfolge, ist ja der Sinn solcher Sonderzahlungen. Vor Minister Bilger liegen große Aufgaben. Brücken sanieren, Klima retten, Geld ranschaffen, Radwege bauen und eben für eine verlässliche Bahn sorgen. Die Frage der Bezahlung ist dabei nur eine von sehr vielen.
2: Für die Neue Osnabrücker Zeitung, die Neue Osnabrücker Zeitung sieht auch Risiken darin, bei der Bahn alles von der Pünktlichkeit abhängig zu machen.
12: Denn Pünktlichkeitsquoten allein belegen noch keine gute nachhaltige Bahnpolitik. Sollen notwendige Großbaustellen wie zuletzt zwischen Hamburg und Berlin lieber verschoben oder in die Länge gezogen werden? Bilger hat eine Duftmarke gesetzt. Fein, jetzt muss er zügig beweisen, dass er für die Bahn mehr übrig hat als markige Worte. Die Probleme sind riesig. Das liegt nicht nur an den Bahnboni, sondern auch an den politischen Entscheidungen der vergangenen Jahre. Leider bekommen Verkehrspolitiker keine Boni, die man ihnen streichen könnte.
2: Die Badische Zeitung aus Freiburg fordert, dass klar werden muss, wer bei der Bahn für welchen Missstand die Verantwortung trägt.
12: Erst dann werden sich die Führungskräfte aus Eigeninteresse um gute Ergebnisse bemühen. Aber auch der Minister muss sich um Schwachstellen im eigenen Haus kümmern. Dazu gehört die Entwicklung einer Eisenbahnstrategie des Bundes, in der Ziele und Aufgaben des Schienenverkehrs festgeschrieben werden. Auch das Trassenpreissystem und ein Fonds zur verlässlichen Finanzierung der Sanierung des Netzes stehen noch aus.
2: Das waren unsere Standpunkte, heute zusammengestellt von Simone Kienzle.

Die sogenannte hybride Kriegsführung, wie gefährlich ist sie für Deutschland? Das ist die Frage bei uns in der kommenden Viertelstunde nach den nächsten Nachrichten um 5 Uhr.

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1: Um 5 Uhr mit Katja Kindermann. Wenige Wochen vor der Landtagswahl in Sachsen-Anhalt hat Linken-Chef Pantisano die Möglichkeit in den Raum gestellt, dass seine Partei die dortige CDU unterstützt. Im Sommerinterview mit dem ZDF sagte er, die Linke habe in den letzten Jahren gezeigt, dass sie Verantwortung für dieses Land übernehme. Aus Berlin, Dietrich Karl Meurer.
2: Noch vor wenigen Wochen verglich Luigi Pantisano die CDU mit der AfD und warf ihr faschistische Politik vor. Im ZDF-Sommerinterview schlägt der linken Co-Chef nun deutlich andere Töne an.
3: Wir haben in den letzten Jahren als Linke gezeigt, dass wir Verantwortung für dieses Land übernehmen. Also ja. Vor allem dann, wenn es darum geht, die AfD zu verhindern, an die Macht zu kommen. Das machen wir in Thüringen, in Sachsen. Das haben wir auch in Sachsen-Anhalt gemacht.
2: Eine Unterstützung des CDU-Politikers Sven Schulze schließt Pantisano nicht aus. Die CDU, die bislang eine Zusammenarbeit mit der Linken ablehnt, fordert er auf, Verantwortung zu übernehmen.
1: Die Monate Juni und Juli waren in Westeuropa so heiß wie noch nie seit Beginn der Wetteraufzeichnungen. Das hat der EU-Klimadienst Copernicus mitgeteilt. Die Durchschnittstemperatur betrug demzufolge gut 21,6 Grad. Das ist fast 2,8 Grad über dem langjährigen Juni-Mittelwert von 1991 bis 2020. Auffällig war ein ausgeprägtes Temperaturgefälle von West nach Osteuropa und Skandinavien, wo es wesentlich kühler war. Der Klimadienst hob auch die Reihung von 4 Hitzewellen seit Mai hervor. Die US-Regierung zeigt sich angesichts der jüngsten Forderungen des Iran gelassen. Präsident Trump sprach in einem Interview mit dem Nachrichtenportal Axios von einem Schachspiel. Aus der Nachrichtenredaktion Marei Beermann.
4: Es wird sich regeln, es regelt sich immer, sagte Trump. Offenbar setzt der US-Präsident auf den Faktor Zeit. Der Iran sei wirtschaftlich in einer sehr schlechten Lage, die Inflation sei enorm und das Regime habe kein Geld, um seine Truppen zu bezahlen, so Trump. Er räumte ein, wir verhandeln nur halbherzig mit ihnen. Zu den vom Iran gestellten Bedingungen gehören das Ende der US-Seeblockade, der Abzug der US-Streitkräfte aus der Region, die vollständige Aufhebung aller Sanktionen gegen den Iran sowie Entschädigungszahlungen.
1: In Großbritannien beginnt heute die Leichtathletik-Europameisterschaft. Bis Sonntag kämpfen Athletinnen und Athleten aus fast 50 Nationen um Medaillen. Für das deutsche Team tritt unter anderem Zehnkampf-Weltmeister Leo Neugebauer an. Im Weitsprung ist Malaika Mihambo eine aussichtsreiche Kandidatin für eine Medaille. Das waren die Nachrichten. Das Wetter in Deutschland. Tagsüber heiter und sonnig, von der Nordsee bis nach Mecklenburg-Vorpommern Regen und Gewitter möglich. Höchstwerte 20 Grad auf Langeoog bis 36 Grad in der Südpfalz. Morgen freundlich, im Süden Schauer und Gewitter möglich, 18 bis 34 Grad. Die Zeit, es ist jetzt 5 Uhr und 3.
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5: Die A2 Dortmund Richtung Braunschweig ist zwischen Dreieck Hannover West und Hannover Lahe wegen Bauarbeiten gesperrt. Die A3 Köln Richtung Oberhausen ist zwischen Kreuz Breitscheid und Kreuz Kaiserberg wegen Bauarbeiten gesperrt. Die A5 Heidelberg Richtung Darmstadt ist zwischen Zwingenberg und Seeheim-Jungenberg. Dort ist der rechte Fahrstreifen wegen Löscharbeiten gesperrt. Die A45 Gießen Richtung Dortmund ist zwischen Dillenburg und Haiger-Burbach wegen Brückenarbeiten noch bis 5.30 Uhr gesperrt. Umleitung ab Dillenburg über die U19. Und die A620 Saarbrücken Richtung Saarlouis ist zwischen Völklingen und Völklingen-Geislautern wegen einer Baustelle gesperrt.
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5: Die kommt aus den Studios von NDR Info in Hamburg. Am Mikrofon begrüßt sie Sven Hasenklever. Guten Morgen. Bisher ist noch unklar, was hinter dem Drohnenzwischenfall vom Dienstag am Leipziger Flughafen steckt, wer die Drohne gesteuert hat oder welches Ziel sie hatte. Das Wall Street Journal schreibt, dass die Drohne wahrscheinlich zur russischen Regierung gehöre. Mein NDR-Kollege Tim Krohn hat darüber mit dem Bundeswehroberst Johann Schmid gesprochen. Er ist Beauftragter für den Komplex hybride Kriegsführung am Zentrum für Militärgeschichte der Bundeswehr in Potsdam. Und die Frage an ihn war, wie glaubwürdig ist es, die Verantwortung in Richtung Moskau zu suchen?
6: Also die Vorkommnisse fügen sich relativ gut in das Muster russisch-hybrider Kriegführung, wie sie bereits seit Jahren, verstärkt seit 2022, gegen Europa und Deutschland betrieben wird. Es ist gewissermaßen der Preis, der uns für unsere Unterstützung der Ukraine in ihrem Verteidigungskampf abverlangt wird. in diesem Spektrum russisch-hybrider Kriegführung, das reicht ja von Desinformation, Propaganda, Cyberangriffen, Spionage, militärische Provokationen, aber auch Migrationsangriffe. Und Drohnen fügen sich eben hier sehr gut ein, zunächst einmal zu Spionagezwecken oder als Störangriffe und jetzt eben mutmaßlich zu Sabotagezwecken beziehungsweise auch im Rahmen der strategischen Kommunikation.
7: Das heißt, der Leipziger Flughafen als Drehkreuz für den Ukraine-Nachschub, der wäre aus russischer Sicht durchaus ein legitimes Kriegsziel.
6: Das sicherlich nicht, denn Deutschland ist ja keine aktive Kriegspartei. Deutschland
7: im hybriden Sinne, sagen wir so.
6: Auch in diesem Sinne nicht, aber das wird natürlich einen Hybridakteur auch erst einmal gar nicht interessieren. Deutschland ist ja keine aktive Kriegspartei, ist aber in dieser Auseinandersetzung im russisch-ukrainischen Krieg natürlich auch nicht neutral, sondern unterstützt die Ukraine in ihrem Verteidigungskampf. Also ein legitimes Kriegsziel im rechtlichen Sinne wäre es sicherlich nicht.
7: Nehmen wir mal an, die Urheberschaft wäre einwandfrei zu beweisen. Wäre das dann ein Fall für einen der beiden Bündnisfälle, also Artikel 4 oder gar 5 für die NATO?
6: Ja, also der NATO-Artikel 5 spricht ja von einem bewaffneten Angriff gegen einen Mitgliedstaat, Dieser bewaffnete Angriff muss aber durch den NATO-Rat, also der Bündnisfall muss durch den NATO-Rat festgestellt und beschlossen werden.
7: Das wäre natürlich, ich muss mal ganz kurz dazwischen gehen, der Artikel 5 wäre natürlich quasi das schärfste Schwert, das man ziehen könnte, aber es gibt ja auch diesen Artikel 4. Wäre der anwendbar?
6: Das wäre gewissermaßen die Heranziehung der NATO zu Konsultationszwecken. Das wäre sicherlich etwas, was man in Erwägung ziehen kann. Das ist sicherlich etwas, was man hier immer im Hinterkopf haben könnte. Das ist gar keine Frage. Wichtig aber für Deutschland ist schon im Blick zu haben, dass Artikel 5 eben auch ein Interpretationsprozess ist, was letztendlich auch bedeutet, dass für unsere ganzheitliche Hybridverteidigung natürlich auch die Schärfung des diplomatischen Floretts, auch die Entwicklung unserer Softpower-Fähigkeiten oder die Entwicklung dessen, was die Briten gerne als Influencing bezeichnen, wichtig wäre. Also die Einflussnahme auch auf die eigenen Freunde und Verbündeten im Sinne der eigenen Interessen. Also das wäre etwas, wo wir sicherlich, was das praktische Handeln betrifft, uns von unseren britischen Freunden einiges abschauen könnten. Denn die NATO-Solidarität muss im Endeffekt auch diplomatisch erwirkt werden können.
7: Haben wir hier in Deutschland eigentlich den Ernst der Lage wirklich begriffen? Ich zitiere mal Ihren Kollegen Matthias Uhl vom Max-Weber-Zentrum für Osteuropa-Studien. Der sagt sinngemäß, alle reden drüber, aber keiner handelt. Oder die NATO-Expertin Stephanie Barbso, die sagt, wir haben lange so getan, als seien die hybriden Angriffe nur so eine Art Kavaliersdelikt. Verständlich diese Kritik?
6: In gewisser Weise ist die Kritik verständlich, aber es gibt natürlich auch Felder, auf denen wir sehr wohl aufgewacht sind und Weichenstellungen in die richtige Richtung eingeleitet haben. Also beispielsweise mit Blick auf unsere militärische Verteidigungsfähigkeit haben wir eine Zeitenwende in die richtige Richtung eingeleitet. Da gibt es noch viel zu tun. Da sind wir auch noch lange nicht am Ziel, aber wir sind in der richtigen Richtung unterwegs. Und auch in diesem Kontext wäre es natürlich mit Blick auf die ganzheitliche Hybridverteidigung wichtig, die Fähigkeit zur integrierten Drohnenkriegführung und zur Drohnenverteidigung deutlich zu stärken.
7: Was ich da aber nicht verstehe, zum Beispiel, wir sind jetzt im 5. Kriegsjahr oder die Ukraine. Seit 5 Jahren läuft dieser Krieg in der Ukraine und trotzdem stehen da in Leipzig ukrainische Transportflugzeuge herum, die ja offenbar nicht ausreichend bewacht werden. Wie fahrlässig ist das?
6: Ja, also es ist nicht so, dass noch nichts unternommen worden ist, aber das wäre gewissermaßen der zweite Punkt. Also Sie sprechen hier einen kritischen Punkt an, nämlich die Verwundbarkeiten unserer Infrastruktur, unserer kritischen Infrastrukturen. Dazu gehören Flughäfen, dazu gehören Logistik- und Verkehrszentren, dazu gehören aber auch Industrieanlagen beispielsweise und natürlich auch politische, militärische Schaltzentralen. Das ist deshalb wichtig, weil wir auch im ukrainisch-russischen Krieg mittlerweile ja sehen, dass der Krieg sich zu einem wechselseitigen Verwüstungs- und Schädigungskrieg entwickelt hat, der hybrid geführt wird. Man kann sich militärisch wechselseitig nicht niederringen, aber man kann sich wechselseitig schädigen. Und das ist das, was im Augenblick hier zu beobachten ist. Und Drohnen stellen hier eben ein relativ, also nicht mehr ganz so neues, aber doch ein relativ neues und vielseitig und flexibel und skalierbar, auch verdeckt einsetzbares Mittel dar, mit dem man gerade auch, wenn es darum geht, die Urheberschaft zu verschleiern, also Ambiguität, Vieldeutigkeit zu erzeugen oder Hybridität, wenn Sie so wollen, zu erzeugen, ein exzellentes Mittel im negativen Sinne darstellt. Also die kritische Infrastruktur, hier ist viel zu tun. Die Betreiber der kritischen Infrastrukturen sind aber vor wenigen Jahren bereits aufgewacht und unternehmen so einiges. Das gilt es zu stärken. Auch der Bundesinnenminister hat mit dem gemeinsamen Drohnenabwehrzentrum hier entsprechend wichtige Impulse gesetzt. Aber hier gibt es ebenfalls noch viel zu tun. Das Feld, auf dem wir Deutschland ganz besonders gefährdet sind, das ist die Gesellschaft selbst, auch unsere freiheitlich-demokratische Grundordnung. Also der Schutz gegen nicht-militärische Angriffsvektoren. Hier wäre nochmal bei der Sensibilisierung in ganz besonderem Maße anzusetzen, gerade für diese unorthodoxen hybriden Angriffsvektoren, die beginnen mit Weaponized Migration, zur Destabilisierung und Desintegration unserer Gesellschaft, ideologischer Radikalisierung, beispielsweise islamistischer Prägung, krimineller Zersetzung, der Ausbildung von Parallelgesellschaften, der Loyalität zu Deutschland und unserer freiheitlich-demokratischen Grundordnung bis hin zum Import externer Konfliktlinien. Das wäre vielleicht das Feld, wo wir noch insgesamt am meisten verwundbar sind und wo sowohl es noch an der Sensibilisierung als auch an der Resilienzbildung mangelt.
7: Ein bisschen mulmiges Gefühl bekommt man, wenn man heute zum Beispiel das Wall Street Journal aufschlägt, das berichtet, dass die US-Geheimdienste mittlerweile sogar davon ausgehen, dass Russland schon in den kommenden Jahren ein Bündnisland der NATO angreifen könnte. Ist das ja in gewisser Weise Panikmache oder sehen Sie da Anhaltszeichen?
6: Nun, die Möglichkeiten sind ja immer das eine, die Plausibilitäten sind etwas anderes. Aber wenn Sie mit Angriff gewissermaßen verdeckte, auch vielleicht über Stellvertreter vorangetriebene Angriffsvektoren meinen, so wie wir es
7: jetzt... Ja, man kann ja mal gucken bei der NATO, wie weit können wir da gehen?
6: Genau, und das ist eben die große Gefahr, die sich auch mit Ereignissen wie diesem in Leipzig verbinden kann. Also hier deutet sich ja gewissermaßen eine skalierbare Eskalation hybrider Kriegführung an, wie man sie dann auch gezielt gegen Einzelstaaten betreiben könnte. Insofern ist das eine Angelegenheit, die man sehr, sehr ernst nehmen muss und auch auf allen Feldern, auf allen Handlungsfeldern, die uns zur Verfügung stehen, entsprechende Abwehr- und Resilienzbildungsmaßnahmen treffen muss. Das beginnt beim Ausnutzen aller technischen Möglichkeiten, die es hier gibt. Das setzt sich aber fort in der Notwendigkeit zur Sensibilisierung. Das setzt sich auch fort mit Blick auf die Orchestrierung, obwohl wir auch hier gewisse Fortschritte gemacht haben, auch mit Blick auf die Einrichtung des Nationalen Sicherheitsrates, dem hier eine gewisse Rolle zukommen kann. Und es setzt sich eben fort in dem Bemühen, die Vielzahl der Teilakteure, die mit Blick auf eine hybride Gesamtverteidigung gefordert sind, zusammenzuführen, zu orchestrieren und sicherzustellen, dass keine Lücken mit Blick auf die Zuständigkeiten und die Verantwortlichkeiten entstehen.
5: Das war Johann Schmid, der zu hybrider Kriegsführung forscht, zum einen an der Uni Potsdam und zum anderen am Zentrum für Militärgeschichte und Sozialwissenschaften der Bundeswehr. Und das Wetter in der ARD-Infonacht. Heute von der Nordsee bis nach Mecklenburg-Vorpommern etwas Regen. Gewitter nicht ausgeschlossen, am Nachmittag dann nachlassend mit Aufheiterung. Sonst zunächst heiter oder sonnig, am Nachmittag vom Saarland bis zur Oder, dann örtlich auch Gewitter. Höchstwerte 20 Grad auf Langeoog und bis zu 36 Grad in der Südpfalz. Morgen am Dienstag im Norden Wolkenfelder, sonst viel Sonne. Im Süden Schauer und Gewitter möglich bei 18 bis 34 Grad. Am Mittwoch bis 36 Grad, am Donnerstag sogar bis 37. Am wärmsten wird es am Oberrhein. Die Temperaturen zurzeit: Berlin 21 Grad, Frankfurt am Main 16, Hamburg 19, Köln 15 Grad, Leipzig 22 und München meldet 21 Grad.
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5: Normalerweise stapeln sich die Container vierstöckig im Duisburger Hafen, aber im Moment ist nach maximal ein bis zwei Etagen Schluss. Der Grund: das Niedrigwasser des Rheins, das die Schiffe dazu zwingt, nicht zu tief im Wasser zu liegen. Und die ganz großen Kähne, die kommen gar nicht weiter den Rhein hinauf, weil sie sonst auf Grund laufen werden. Aktuell ist also entweder Stillstand oder wer kann, der versucht, Ausweichrouten zu nehmen, zum Beispiel über den Dortmunder Ems-Kanal. Der deckt immerhin eine nordwestdeutsche Strecke ab, und zwar von Emden bis nach Dortmund. Aber auch dieser Kanal stößt nun an seine Belastungsgrenze. Vor allem die Schleuse Herbrunn in Papenburg im Landkreis Emsland gilt als Engpass. Unser Reporter Jan Niesdecke war dort.
8: Der Arbeitstag von Schichtleiter Isan Güler beginnt wie jeder andere. Und doch ist im Moment alles anders. Denn der Dortmund-Ems-Kanal bekommt, anders als die großen Flüsse, genug Wasser aus der Ems und auch aus der Nordsee. Tideabhängig. Für Isan Güler bedeutet das mehr Abstimmung, mehr Verkehr und mehr Verantwortung.
9: Gestern Abend 13 Uhr angefangen, 22:06 Uhr der letzte weg. Ging hoch, rauf und runter, rauf und runter. Ja, ich hatte schon ein bisschen Schweißperlen gehabt am Stirn, dass ich noch den letzten wegkriege. Aber wir haben es gerade noch so geschafft.
8: In Herbrunn fahren an normalen Tagen maximal 15 Binnenschiffe durch die Schleuse. Heute sind es fast doppelt so viele. Trotz der Mehrarbeit, der Schleusenverkehr in Herbrunn läuft. Viel Koordination, nicht nur für Schichtleiter Isan Güler, auch für Hermann Poppen vom Wasserstraßen- und Schifffahrtsamt Ems-Nordsee.
10: So wie der Wetterbericht ist, wird es noch mehr Verkehre geben die nächsten Tage. Vielleicht sogar Wochen.
9: Okay, hier ist doch schon mal gut. Ich habe 3 Tage frei, zum Glück.
10: Also ich bin jetzt ja schon lange dabei, aber sowas habe ich noch nicht erlebt. Wir haben ja immer Trockenphasen, hat man immer mal. Das hatten wir 22, 18. Dann ist hier Andrang für eine gewisse Zeit, aber das war nicht so früh im Jahr.
9: Da kann ich mich auch nicht daran erinnern, dass wir jetzt so viele Schifffahrt hatten hier. Ne? Und vor allem, dass wir noch 2 Stunden früher anfangen. Und 2 Stunden noch später aufhören. Ne?
8: Auch die Schiffe haben mehr zu tun. Die Fahrt durch den Dortmund-Ems-Kanal bedeutet einen großen Umweg. Rund 260 Kilometer mehr. Heißt 3 bis 5 Tage länger. Einer, der diese Fahrt auf sich nimmt, ist Binnenschiffer Ton Schramm aus den Niederlanden. Er hat über 1000 Tonnen Düngemittel an Bord.
11: Wir kommen dann aus Süd-Limburg in Holland. Und normal fahren wir dann über Rhein, Weserrhein und dann nach Lingen. Und jetzt machen wir dann über Holland. Der ist hier raus. Und ich habe gerade mal geguckt, 273 Kilometer Umfahrt.
8: Und dennoch lohnt es sich, denn die Alternative ist keine Weiterfahrt auf dem Rhein oder viel weniger Ladung. Solange auf anderen Wasserstraßen also das Wasser fehlt, bleibt der Dortmund-Ems-Kanal und damit auch die Schleuse Herbrunn gefragt wie selten zuvor.
5: Jan Niesdecke berichtete. Wie sich die Hitze in Südosteuropa, den Niederlanden, Schweden und Frankreich auswirkt, das berichten unsere Korrespondenten vor Ort.
12: Die Hitzewelle in Südosteuropa bleibt weiterhin konstant. Temperaturen von 30, 35 und mehr Grad zwischen Bukarest und Budapest. Und weiterhin keine Niederschläge. Die Pegelstände der Donau sind, je nach Flussabschnitt, nahezu allesamt unter die jeweiligen Rekordniedrigwassergrenzen gesunken. Frachtschiffe können nur noch mit sehr geringer Ladung die Donau befahren oder ganz den Betrieb einstellen. Relikte aus der antiken Welt tauchen aus der Donau auf, so etwa die Überreste einer 1700 Jahre alten Brücke, die bulgarische Lokalarchäologen aus Pleven als erste gesehen haben. In Österreich rechnen die Landwirte mit massiven Ernterückgängen. Zwischen 20% bei Getreide bis zu 50% bei Mais und Kartoffeln. In Ungarn ein ähnliches Bild. Dort vertrocknen die Hauptanbauprodukte wie Mais, Sonnenblumen und Zuckerrüben auf den Feldern. Allein beim Mais werden in Ungarn die Schäden auf über 500 Millionen Euro geschätzt. Die rumänische Regierung, und nicht nur sie, schränkt die künstliche Bewässerung von Agrarflächen ein. In den Pumpstationen fehlt schlicht das Wasser. So ein Ausmaß an Dürre und Trockenheit haben wir noch nie erlebt. Dieser Aussage eines Milchbauern aus Niederösterreich dürften nicht nur die Landwirte in der Region in diesen Tagen zustimmen. Clemens Ziehankotte, AD-Studio Südosteuropa.
13: Seit einigen Wochen gilt in den Niederlanden die zweite von insgesamt drei Warnstufen tatsächliche Wasserknappheit. Die Behörden sprechen teilweise von historisch niedrigen Wasserständen und gehen davon aus, dass sich die Situation in den kommenden Wochen kaum verbessert. Und das hat in den Niederlanden, wo es besonders viele Wasserstraßen gibt, große Folgen. Manche Schleusen sind gesperrt, etwa die bei Eefde im Osten der Niederlande. Deshalb kommen Schiffe gerade nicht zum Twente-Kanal, was ein Problem für die Industrie dort ist. An den Schleusen, die noch geöffnet werden, sind die Wartezeiten teilweise länger geworden. Weil in den Flüssen so wenig Wasser ist, kommt mehr Meerwasser über die Flussmündungen ins Landesinnere. Der Salzgehalt steigt also, was schlecht für Pflanzen und Tiere ist. Und auch die Landwirtschaft leidet darunter. In einigen Regionen dürfen die Landwirte gerade aber ohnehin kein Wasser aus Flüssen, Seen und Bächen entnehmen, damit der Pegel nicht noch weiter sinkt. Die niederländischen Behörden betonen aber, die Trinkwasserversorgung, die sei nicht gefährdet. Wer die Dürre in den Niederlanden gerade besonders merkt, das sind die Menschen, die auf einem der vielen Hausboote im Land wohnen. Die liegen teilweise auf Grund und haben Schieflage. Sarah Lopez, Brüssel.
1: Auch Schweden hat ein Problem mit Trockenheit, aber ein viel kleineres als viele Länder weiter südlich in Europa. Denn der Frühling war zwar der wärmste seit Beginn der landesweiten Messungen, es hat aber mehr geregnet als letztes Jahr und im Juni war es anders als in Deutschland zwar warm, aber nicht heiß. Momentan wird in 12 Provinzen in Süd- und Mittelschweden offiziell vor Wasserknappheit gewarnt. Da können die Gemeinden Bewässerungsverbote verhängen und die Menschen zum Wassersparen auffordern, mit Empfehlungen wie nur kurz zu duschen und tropfende Wasserhähne zu reparieren. Besonders kritisch ist es, wie schon in den letzten Jahren, auf der Insel Gotland, weil der Kalksteinboden generell nur wenig Wasser speichert. Deshalb haben die Behörden dort den Wasserdruck in den Leitungen reduziert. Viele Menschen sind offenbar auch bereit, Wasser zu sparen. Die Provinz Skåne ganz im Süden von Schweden meldet für Juni einen ungewöhnlich niedrigen Wasserverbrauch. Die Warnungen scheinen also geholfen zu haben. Aus Stockholm, Jana Sinram.
14: Vertrocknete Felder, tausende Hühner, die wegen der Hitze gestorben sind, Kühe, die weniger Milch produzieren. Die anhaltende Hitze und Trockenheit in Frankreich macht besonders den Landwirten zu schaffen. In der Bretagne etwa drohen Ernteeinbrüche bei Gemüse, warnen Vertreter der Bauerngewerkschaften. Viele Betriebe müssen außerdem über Kurzarbeit nachdenken oder haben ihre Saisonkräfte entlassen. Verbraucher dagegen müssen sich im Herbst wohl auf steigende Preise für Obst und Gemüse einstellen. Mit einer durchschnittlichen Temperatur von 24,9 Grad war der Juli der heißeste Monat seit 1900, meldet der staatliche Wetterdienst Météo France, und einer der trockensten jemals. Aktuell gilt für 2/3 des Landes die höchste Warnstufe, Krise. In den betroffenen Departements gelten offizielle Anweisungen zum Wassersparen. Private Pools dürfen nicht befüllt, öffentliche Grünanlagen nicht bewässert werden. Ende Juli hatte die Nationalversammlung per Gesetz festgelegt, dass der Wasserzugang für Landwirte erleichtert werden soll und Bauern bis 2035 insgesamt doppelt so viel Wasser zurückhalten und speichern dürfen wie bisher. Kritiker und Umweltschützer warnen, dass dieses Gesetz die Wasserknappheit weiter verschärfen könnte. An mehreren französischen Atomkraftwerken mussten Reaktoren gedrosselt oder vorübergehend abgeschaltet werden, weil das Kühlwasser aus den Flüssen zu warm war. Für die kommende Woche hat der Wetterdienst Météo France eine neue Hitzewelle angekündigt, mit Temperaturen zwischen 35 und 40 Grad in weiten Teilen des Landes. Aus Paris, Caroline Düller.
15: Wie sich die Trockenheit in Europa auswirkt, berichteten unsere Korrespondenten aus Südosteuropa, den Niederlanden, Schweden und Frankreich.
16: Sport. Mit Stefanie Lavoie und dem kuriosen Zweitligaspiel in Cottbus. Erst fiel der Strom aus, dann zeigte Energie Cottbus volle Power. Der Aufsteiger konnte sein erstes Zweitligaspiel nach 12 Jahren mit 3:1 gegen Aufstiegsfavorit Hannover gewinnen. Und das, obwohl die Niedersachsen zeitweilig drückend überlegen waren. Damit belegt Cottbus in der Tabelle Rang 3 hinter Braunschweig und Nürnberg. Der erste FC behielt mit 3:1 gegen Dresden die Oberhand. Matchwinner war Mohamed Ali Soma. Der Italiener erzielte alle 3 Tore für Nürnberg. Gegen die Spielvereinigung Greuther Fürth hatte Erstliga-Absteiger FC St. Pauli als Favorit gegolten. Gegen engagierte Kleeblätter reichte es für die Mannschaft von Coach Marcel Rapp allerdings nur zum Remis. 1:1 hieß es am Ende.
17: Vom Auftreten her bin ich zufrieden, spieldominant. Wir haben versucht, immer ein Tor zu machen, waren die ganze Zeit, glaube ich, irgendwie hat man das Gefühl gehabt, es kann immer was passieren, das war gut. Müssen uns natürlich ein bisschen steigern, so ein kleiner Tick fehlt noch, zu oft im Abseits. In der Defensive mal da einen Schritt mehr machen. Aber ich glaube, das ist ganz normal in der Phase, deswegen nehmen wir das unentschieden mit. Und jetzt geht's weiter.
16: In Nizza ist am Abend die Tour de France Femme zu Ende gegangen. Matthew Genet Schön weiß, wer gewonnen hat.
18: Demi Wollering ist die Beste dieser Tour de France der Frauen. Nach 9 Etappen, 1175 Kilometern und fast 19.000 Höhenmetern. Demi Wollering gewinnt 3 dieser 9 Tageswertungen, inklusive der letzten beiden in Nizza, und feiert zum zweiten Mal nach 2023 den Gesamtsieg bei der Tour de France der Frauen. Die Niederländerin, ihr französisches Team FDG und Wollerings Teamkollegin, die deutsche Meisterin Franziska Koch, haben ihr ganz großes Ziel erreicht.
19: Es ist eine große Erleichterung jetzt, dass wir es endlich geschafft haben und ja, wir sind überglücklich.
18: Anders sieht die Gefühlswelt bei Antonia Niedermeier aus. Zwar freut sich die Deutsche über den Gewinn des weißen Trikots der besten Nachwuchsfahrerin und Rang 4 in der Gesamtwertung. Auf der anderen Seite drückt aber auch der verpasste Gesamtsieg ihrer Kapitänin Kasia Niewiadomer die Stimmung. Mit der Entscheidung über den Gesamtsieg am letzten Berg dieser Tour de France und insgesamt 5 verschiedenen Fahrerinnen im gelben Trikot der Gesamtführenden geht eine der, wenn nicht sogar die spannendste Tour de France der Frauen zu Ende. Mit Demi Wollering als strahlender Siegerin und einem historischen Erfolg für Antonia Niedermeier.
16: Copacabana-Flair an der Galopprennbahn. Der Olympia-Zweite Nils Ehlers hat mit seinem Interimspartner Louis Wüst das Elite 16-Turnier der Beachvolleyballer in Hamburg gewonnen. Moritz Kühn hat das strahlende Duo hinterher getroffen.
20: Im Finale klappte alles, auf dem Siegerpodest dagegen nicht alles. Im Moment seines größten Erfolgs war der Endgegner von Louis Wüst die Sektflasche.
21: Ich habe noch nicht so viele Sieger-Euro mitgenommen und wenn ich es hatte, dann habe ich es immer verkackt. Deswegen habe ich einfach die Carol, glaube ich, die Brasilianerin, gefragt. Die hat es für mich gemacht. Das hat aber super geklappt. Dann hatte ich als allerletzter noch meine Sektdusche und konnte alle nochmal nass machen.
20: Eine verdiente Sektdusche nach dem sensationellen Heimsieg in Hamburg. Erst im Viertelfinale die Weltranglisten Ersten aus Schweden ausgeschaltet. Dann im Halbfinale die Europameister von 2024 aus Lettland besiegt. Und dann der grandiose Zweisatzerfolg im Finale gegen die norwegischen Olympiasieger von 2021, Anders Moll und Christian Sørum. 22:20 und 21:9.
21: Irgendwann konnte ich es auch gar nicht mehr fassen. Und Nils hat dann einfach, also im Block mal aufgefasst beim Sochrum.
20: 20 Blocks, davon 9, die zu Punktgewinnen geführt haben. Der 2,11 Meter Riese Nils Ehlers unüberwindbar. Auch für den Olympia-Silbermedaillengewinner war es die erste Goldmedaille bei einem Elite 16, einem Turnier der höchsten Spielklasse.
22: Olympia ist schon ein ganz spezielles Turnier. Da eine Medaille mitzunehmen, ist noch mal ein Zacken schärfer, würde ich sagen. Aber Gold gewinnen ist echt was sehr, sehr Besonderes und das wird noch ordentlich gefeiert.
20: Mit vielleicht weiteren Flaschen Sekt, die wahrscheinlich aber er öffnen muss für seinen Teampartner Louis Wüst.
16: Bereits Mittwoch trifft sich die Beachvolleyball-Szene dann in Polen zur Europameisterschaft. Das Duo Ehlers-Wüst ist bestens vorbereitet.

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1: Um 5.30 Uhr mit Katja Kindermann. Die Linke schließt eine Unterstützung für einen CDU-Ministerpräsidenten in Sachsen-Anhalt offenbar nicht aus. Co-Parteichef Pantisano will damit eine Regierungsübernahme durch die AfD verhindern. Aus der Nachrichtenredaktion Betül Kasarikaya.
2: Pantisano sagte im ZDF, die Linke habe in den vergangenen Jahren gezeigt, dass sie Verantwortung übernehme. Nun gehe es darum, eine rechtsextreme Partei an der Macht zu verhindern. Die AfD liegt in den Umfragen derzeit deutlich vorn. CDU-Spitzenkandidat Schulze könnte deshalb nach der Landtagswahl auf Stimmen der Linken angewiesen sein. Die CDU lehnt eine Zusammenarbeit mit der Linken bislang allerdings kategorisch ab. Nun müsse Schulze zeigen, ob auch er bereit sei, Verantwortung zu übernehmen, sagte Pantisano.
1: Noch vor einer Woche hatte US-Präsident Donald Trump mit neuen massiven Angriffen auf den Iran gedroht. Dann setzte er seine Drohung wieder aus, weil eine Vereinbarung zur Wiedereröffnung der Straße von Hormuz kurz bevorstünde. Seit dem Wochenende stellt das iranische Regime allerdings neue Forderungen an die USA. Aus New York, Giselle Uecker.
3: Darauf angesprochen reagiert Trump in einem Telefongespräch mit dem Nachrichtenportal Axios gelassen. Er wolle auf wirtschaftlichen Druck setzen und sich nun zurückhalten. Die US-Regierung warte ab, verhandle momentan nur halbherzig und beobachte den Iran. Das Land sei in einer schlechten Verfassung, habe kein Geld mehr und leide unter der enormen Inflation. Dazu trägt auch die von den USA verhängte Blockade iranischer Häfen bei. Der Forderung Irans, die Blockade aufzuheben, scheint Trump nicht nachgeben zu wollen.
1: Israel hat den Fahrplan des Gaza-Friedensrats zurückgewiesen. Ministerpräsident Netanyahu sagte in einer Kabinettssitzung, die Armee werde nicht aus dem Gazastreifen

0: Programmiert werden, wie in künstliche Intelligenz, Robotik, Drohnen und Satellitentechnik. Andernfalls drohe ein Großteil der 700 Milliarden Euro zu verpuffen, die bis 2030 für die Bundeswehr vorgesehen seien. Und das Wetter in Deutschland. Tagsüber heiter und sonnig, von der Nordsee bis nach Mecklenburg-Vorpommern Regen und Gewitter möglich. Höchstwerte 20 Grad auf Langeoog bis 36 Grad in der Südpfalz. Morgen freundlich, im Süden Schauer und Gewitter möglich, 18 bis 34 Grad. Und am Mittwoch in der Mitte und im Süden zeitweise sonnig, bei Temperaturen von 19 bis 36 Grad. Das waren die Nachrichten.
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2: Die Autobahn 3 Köln Richtung Oberhausen ist zwischen Kreuz Breitscheid und Kreuz Kaiserberg wegen Bauarbeiten gesperrt. Die A45 Gießen Richtung Dortmund ist zwischen Dillenburg und Haiger-Burbach wegen Brückenarbeiten gesperrt. Umleitung ab Dillenburg über die U19.
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2: Heute mit Sven Hasenclever. Linken-Chef Luigi Pantisano schließt eine Unterstützung seiner Partei für einen CDU-Ministerpräsidenten in Sachsen-Anhalt nicht aus. Wir haben in den letzten Jahren als Linke gezeigt, dass wir Verantwortung für dieses Land übernehmen, sagte Pantisano im Sommerinterview der ZDF-Sendung Berlin direkt. Das gelte vor allem, wenn es darum gehe, eine AfD-Regierung zu verhindern. Aus Berlin Dietrich Karl Meurer.
3: Noch vor wenigen Wochen verglich Luigi Pantisano die CDU mit der AfD und warf ihr faschistische Politik vor. Im ZDF-Sommerinterview schlägt der linken Co-Chef nun deutlich andere Töne an. Er schließt sogar eine Unterstützung der CDU in Sachsen-Anhalt nicht aus.
4: Wir haben in den letzten Jahren als Linke gezeigt, dass wir Verantwortung für dieses Land übernehmen. Also ja. Vor allem dann, wenn es darum geht, die AfD zu verhindern, an die Macht zu kommen. Das machen wir in Thüringen, in Sachsen. Das haben wir auch in Sachsen-Anhalt gemacht.
3: Vor der Landtagswahl in Sachsen-Anhalt liegt die AfD in Umfragen weit vorn. Die bisher regierende CDU könnte deshalb bei der Wahl des Ministerpräsidenten auf Stimmen anderer Parteien angewiesen sein. Eine Unterstützung des CDU-Politikers Sven Schulze schließt Pantisano nicht aus. Die CDU, die bislang eine Zusammenarbeit mit der Linken ablehnt, fordert er auf, Verantwortung zu übernehmen.
4: Ich finde, da sind wir alles erwachsene Menschen, die die Verantwortung wahrnehmen müssten für dieses Land. Es geht darum, zu verhindern, dass eine rechtsextreme Partei an die Macht kommt.
3: Seinen früheren Vergleich von CDU und AfD begründet Pantisano, dessen Eltern aus Italien nach Deutschland kamen, mit Beobachtungen auf europäischer Ebene.
4: Ich habe vor ein paar Wochen erlebt und gesehen, wie im Europäischen Parlament rechtsextreme Politiker aufgestanden sind und Ausländer rausgerufen haben und konservative Politiker daneben saßen und geklatscht haben. Übrigens auch Politiker der CDU-CSU.
3: Den Vergleich selbst, der Pantisano viel Kritik eingebracht hatte, nimmt der linken Co-Chef erneut zurück.
4: Meine Aussage war falsch und ich habe mich dafür auch entschuldigt.
3: Den größten Raum nimmt im ZDF-Interview das Thema Wohnen ein. Pantisano hält dabei an einer zentralen Forderung seiner Partei fest. Ines Schwertner, die gemeinsam mit ihm Die Linke führt, hatte die Enteignung großer Wohnkonzerne zuletzt zur Bedingung für eine Regierungsbeteiligung in Berlin gemacht. Pantisano beschreibt steigende Mieten als eines der drängendsten Probleme vieler Menschen. Nach seinen Worten geben vor allem in Großstädten viele Haushalte einen großen Teil ihres Einkommens für die Miete aus. Bezahlbare Wohnungen blieben knapp, die Wohnkosten stiegen seit Jahren. Deshalb halte die Linke an ihrer Forderung fest, große Wohnungskonzerne zu vergesellschaften, also zu enteignen. Pantisano verweist auf den Auftrag, den seine Partei 2021 von den Berliner Wählerinnen und Wählern erhalten habe.
4: Unser entscheidender Koalitionspartner sind die Berlinerinnen und Berliner, die in einem Volksentscheid gemeinsam mit einer großen Mehrheit entschieden haben, dass sie die Enteignung von großen Wohnungskonzernen wollen.
3: Als Vorbild nennt Pantisano die österreichische Hauptstadt Wien. Dort befindet sich nach seinen Angaben ein großer Teil der Wohnungen in öffentlicher Hand. Das halte die Mieten vergleichsweise niedrig. Dahinter steht für ihn ein grundsätzlicher Ansatz.
4: Dort, wo die Menschen ein Recht darauf haben zu leben und zu wohnen, müsste es bezahlbar sein und nicht das Einzelne davon Profit rausschlagen.
3: Neben einer Vergesellschaftung großer Wohnungsunternehmen spricht sich Pantisano für mehr sozialen Wohnungsbau aus, für stärkere öffentliche Wohnungsunternehmen und den Umbau leerstehender Büroflächen zu Wohnungen. Für den Linken gehört eine bezahlbare Wohnung zu den Grundvoraussetzungen für soziale Sicherheit.
1: Wirtschaft.
2: An diesem Mittwoch schaut Europa in den Himmel. Der Mond schiebt sich in den Abendstunden zwischen Sonne und Erde und die Sonne verdunkelt sich. Der direkte Blick in die Sonne allerdings kann auch dann das Auge schwer schädigen. Auch eine

0: Sonnenbrille reicht nicht. Juliane Ort erklärt, was man für die Beobachtung der Sonnenfinsternis wissen sollte.
1: Ja, es ist schon sehr spannend und ein Highlight und richtiges astronomisches Event.
2: Catherine Fischer fiebert der Sonnenfinsternis entgegen. Sie beteiligt sich für die Europäische Weltraumorganisation ESA an der Planung und Koordination wissenschaftlicher Sonnenbeobachtungen der Raumsonde Solar Orbiter. Und sie wird am Abend des 12. August auch selbst in den Himmel gucken.
1: Ich werde diesmal auch eine einfache Sonnenfinsternisbrille haben und die partielle Sonnenfinsternis beobachten mit so einer geprüften Folie drin.
2: Catherine Fischer ist es wichtig, Astrofans nicht nur die Begeisterung für das Ereignis am Himmel zu vermitteln, sondern auch das Wissen um die Gefahren. Denn der direkte Blick in die Sonne kann die Netzhaut des Auges dauerhaft verletzen. Auch und gerade dann, wenn die Sonne vom Mond verdeckt wird.
1: Das kann sehr, sehr schnell gehen. Und das merkt man dann auch nicht unbedingt gleich.
2: Davor warnt auch Daniela Weißkopf, Leiterin des Fachgebietes optische Strahlung beim Bundesamt für Strahlenschutz. Weil die Netzhaut sehr empfindlich ist, aber keine Schmerzrezeptoren hat, fällt eine mögliche Schädigung erst später auf.
3: Wir merken erst, dass eben ein Schaden aufgetreten ist, erst Stunden später, das heißt entweder mitten in der Nacht oder am nächsten Morgen. Wenn die betroffene Person dann zum Beispiel dauerhaft dunkle oder einen grauen Fleck mitten im Sichtfeld hat oder vielleicht alles verschwommen sieht oder gerade Linien auf einmal verbogen erscheinen, dann würde ich sagen, ist es höchste Zeit, zum Augenarzt zu gehen oder die nächste Augenklinik aufzusuchen.
2: Um es gar nicht erst so weit kommen zu lassen, sollte man vorbeugen und sich eine spezielle Schutzbrille zur Beobachtung der Sonnenfinsternis besorgen. Die gibt es in der Regel in Geschäften mit Astronomiebedarf, bei einigen Optikern und Buchhandlungen und teils auch in Geschäften und Versandshops, die Kameras und Objektive verkaufen. Hier und da sind sie auch schon vergriffen. Die Preise variieren stark und starten bei etwa 99 Cent. Beim Kauf sollte man auf ein paar Eigenschaften achten, sagt Daniela Weißkopf vom Bundesamt für Strahlenschutz.
3: Dass die Norm angegeben ist, das ist die DIN EN ISO 12312. Dann sollte natürlich ein CE-Kennzeichen vorhanden sein und vom Herstellerseiten Benutzungs- und Warnhinweise beiliegen. Und vor Kauf ist natürlich eine Sichtprüfung ganz anzuraten. Das heißt, es sollten keine Schäden wie Kratzer oder Risse oder Alterungseffekte auf dieser Folie zu sehen sein.
2: Geeignete Filter und Folien sorgen dafür, dass maximal etwa 0,001% des Sonnenlichts durchgelassen wird. Das ist nicht nur für das Auge wichtig, sondern auch für Objektive. Die Sonnenfinsternis auf dem Display des Smartphones zu beobachten oder zu filmen, wäre keine gute Idee, warnt Daniela Weißkopf.
3: Ich würde es nicht raten, weil das Smartphone wahrscheinlich auch ohne entsprechenden Filter für Sonnenbeobachtung das nicht lange überleben würde, also zumindest die Handykamera nicht lange überleben würde.
2: Im Handel gibt es extra Filter für Smartphones und Objektive. Sie schonen nicht nur die Chips in der Kamera, sondern ermöglichen überhaupt erst brauchbare Aufnahmen der Sonnenfinsternis.
0: Gleich 5.41 Uhr. In Deutschland leben mehr Störche als vor 100 Jahren. 15.000 Brutpaare und gemütlich gemacht haben es sich die Störche auch im Mindener Land Richtung Petershagen. Tabea Schoser war vor Ort.
4: Auf dem Hof von Andrea Humpke wohnen die Störche fast überall. Auf der Scheune steht ein Nest, auf dem Haus sind zwei und in den Bäumen dahinter auch. 5 Nester sind es mindestens, vielleicht sogar mehr. Ganz genau weiß Andrea Humpke das gar nicht.
5: Manchmal ist es auch so laut, wenn die alle anfangen, dann versteht man sein eigenes Wort nicht mehr.
4: Die Nähe stört sie aber nicht.
5: Ich habe immer das Gefühl, dass sie wissen, dass wir dazugehören und wir wissen, dass sie dazugehören. Und so ist es ein sehr respektvolles Miteinander.
4: Über den Zuwachs in den vergangenen Jahren freut sich Andrea Humpke. Aber die gefiederten Mitbewohner machen auch Arbeit.
5: Wenn sie irgendwo versuchen zu bauen und dann überall die Äste und Stöcker liegen. Und also ich glaube, wer es noch nicht gesehen hat, der kann sich das auch nicht vorstellen. Also wir räumen manchmal 2 bis 3 Schubkarren voll Stöckern weg, nur von den Versuchen, wenn sie irgendwo ein Nest bauen.
4: Im Moment üben die jungen Störche das Fliegen. Die ersten Ausflüge sind noch etwas unbeholfen. Die Eltern versuchen dann, ihren Nachwuchs aus den Nestern zu locken und landen dafür auf den umliegenden Dächern. Mit Folgen.
5: Sie sitzen hier alle auf den Dächern und machen natürlich auch ihre Hinterlassenschaften. Und wenn man dann aus der Haustür kommt und von oben kommt dann der Klatsch oder man hat dann gerade die Fenster geputzt und der Klatsch kommt auf den Balkon. Also auch da stelle man sich jetzt nicht vor, das ist jetzt nicht wie so ein Vogelschiss, wie so ein kleiner auf dem Auto. Das ist halt keine Taube, das ist ein Storch. Also, und in dem Verhältnis, wie der Vogel größer ist, glaube ich, kommt auch entsprechend mehr hinten raus.
4: Schwer vorstellbar, dass man hier vor 35 Jahren noch Sorge hatte, der Storch könnte aus der Region ganz verschwinden. Aber Vogelschützer Alfons Rolf Bense erinnert sich noch gut an die Zeit. Mit einem Verein zusammen zählt er die Tiere bis heute ehrenamtlich.
6: Diese Entwicklung ist natürlich begeisternd. Wir haben viel gearbeitet, wir haben im Aktionskomitee viel gearbeitet, wir haben ehrenamtlich sehr viel getan. Ich sage allerdings immer so ein bisschen locker, wir haben kein Ei selber gelegt, das haben die Störche schon gemacht.
4: Und sie legen ihre Eier mittlerweile an ungewöhnlichen Stellen ab. Manche nisten sogar auf Strommasten.
6: Wir würden uns wünschen, dass der Storch nicht sich in diese Stromnähe und der Leitung so begibt. Aber auf den Strommasten ist es eigentlich die natürliche Nistweise des Storches. Da ist keine Nistunterlage drauf, sondern er wählt sich das. Ja, und er hat dort freien Anflug und gute Rundumsicht.
4: 17 Brutpaare haben in diesem Jahr auf Strommasten genistet. Damit die Vögel dort sicher brüten können, hat der Netzbetreiber die Leitung teilweise umgebaut. Sie sind jetzt storchenfreundlicher.
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0: Während Zehntausende versuchen, in die spanische Exklave Ceuta zu gelangen, werden in Malta momentan kaum Asylanträge gestellt. Maltas Regierung sagt, das liege an der Migrationspolitik. Der Inselstaat sei ein Vorbild für die gemeinsame europäische Asylreform gewesen. Aber warum genau? Lisa Weiß berichtet.
8: Malcolm Cotaya ist Migrationsbotschafter für die maltesische Regierung und sichtlich zufrieden. 2019 seien noch über 3000 Migrantinnen und Migranten auf der kleinen Mittelmeerinsel angekommen, erklärt er. Bis Ende vergangenen Jahres sei die Zahl der irregulären Ankünfte um ungefähr 93% zurückgegangen, so Cotaya. Nur, woran liegt das? Was Malcolm Cotaya jedenfalls immer wieder betont, viele der Maßnahmen, die die EU mit dem neuen gemeinsamen europäischen Asylsystem beschlossen hat, seien in Malta schon lange geltendes Recht. Beschleunigte Asylverfahren zum Beispiel oder ein Screening der Neuangekommenen. Zusätzlich sieht sich Malta auch bei Abschiebungen als Vorreiter. Zur Bereitschaft zur Ausreise könnte auch beitragen, dass Migrantinnen und Migranten in Malta während der Dauer ihres Asylverfahrens meistens inhaftiert sind. Es wird immer individuell bewertet, Fall für Fall, als ein Mittel letzter Instanz. Aber die Realität ist, dass es sich bei den derzeitigen Migrationsströmen um Personen handelt, die nie beabsichtigt haben, nach Malta zu kommen und nicht in Malta bleiben wollen. Daher bewerten wir das so, dass ein höheres Risiko des Untertauchens besteht, wenn diese Personen nicht in Haft sind. Bis zu einem Dreivierteljahr bleiben Asylbewerberinnen und Asylbewerber in Malta in Haft. Offiziell Menschenrechtsorganisationen wie Aditus sagen, teilweise seien die Menschen noch viel länger eingesperrt. Carla Camilleri ist Anwältin. Sie arbeitet für die maltesische NGO Aditus und sagt, in den letzten Jahren sei Maltas Migrationspolitik deutlich strikter geworden, mit teilweise dramatischen Folgen. Camilleri nennt ein Beispiel. Kinder von anerkannten Flüchtlingen, die in Malta völlig legal aufgewachsen sind und zur Schule gehen, würden mittlerweile häufig inhaftiert, sobald sie 18 werden. Aufenthaltstitel und sein Schutz basieren auf dem Elternteil und diese Rechte werden auf die Kinder übertragen. Sobald diese Kinder 18 werden, sind sie nicht mehr von ihren Eltern abhängig. Sie verlieren damit im Grunde sowohl ihren Schutzstatus als auch ihre Aufenthaltserlaubnis. Das heißt, wenn sie erwachsen werden, müssen sie zum Beispiel ein Studierendenvisum beantragen oder einen eigenen Asylantrag stellen. Und Asylbewerber landen in Malta im Normalfall eben erstmal in Haft. Auch bei der Seenotrettung im Mittelmeer halte sich Malta mittlerweile einfach raus, meint Camilleri. Wir haben festgestellt, dass die Regierung restriktiver auslegt, was ein Boot in Seenot ist. Für sie ist ein Boot in Seenot nicht einfach ein Boot, das um Hilfe bittet oder ein Boot, das im Wasser treibt. Es muss sich in einem Zustand sehr großer Not befinden. Wir sehen auch, dass NGOs bei der maltesischen Rettungsleitstelle anrufen und diese nicht antwortet. Migrationsbotschafter Malcolm Cotaya sagt dazu, man beurteile jeden Fall einzeln. Private Seenotrettungsorganisationen seien keine kompetente Stelle, um zu beurteilen, ob ein Boot Hilfe brauche oder nicht. Was man auf jeden Fall verbiete, dass Schiffe privater Seenotrettungsorganisationen in Malta anlegen und Migrantinnen und Migranten an Land bringen. Warum? Erstens kann kein Schiff einfach eigenmächtig beschließen, Migranten aufzunehmen. Aus unserer Sicht wirken NGO-Schiffe leider als Pull-Faktor für irreguläre Migration und agieren sehr häufig, oder haben früher agiert, fast wie ein Taxiservice zwischen Libyen und Europa, was für uns völlig inakzeptabel ist. Auch das dürfte dazu beitragen, dass Malta so wenige Asylanträge zu bearbeiten hat. Für Anwältin Carla Camilleri ist Maltas restriktives Vorgehen nicht der richtige Weg. Und sie ist skeptisch, dass Malta als Land wirklich davon profitiert. Weil Malta so wenige Menschen aus dem Meer rettet, könnte der Inselstaat Migrantinnen und Migranten aus anderen EU-Ländern aufnehmen oder Ausgleichszahlungen leisten müssen. Auch das sei nämlich Teil des Solidaritätsmechanismus beim neuen gemeinsamen europäischen Asylsystem, sagt Camilleri.
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0: Dahin reisen, wo der Lieblingsfilm oder die Lieblingsserie gedreht wurde, in diesem Fall in den äußersten Nordwesten der USA. Twilight, die Geschichte um Bella und Edward, den Vampir, der mit seiner Familie im verregneten Teil der USA lebt, um nicht aufzufallen. Sie spielt in Forks im Bundesstaat Washington. Gedreht wurden viele Szenen aber 2008 weiter südlich in Oregon. Anja Sieb hat sich beides angesehen, die Stadt Forks, die jedes Jahr ein Twilight Forever Festival veranstaltet, und die echten Drehorte.
9: Eine Hausecke in St. Helens, Oregon, an einem Parkplatz. Hier ist die Szene gedreht worden, in der Bella belästigt und dann von Edward gerettet wird.
10: Fass mich nicht an!
9: Nicht weit weg steht das Bella Swan House, wo im ersten Film Bella und Charlie wohnen.
11: Sieht wirklich so aus wie im Film und es steht zwar ein Schild da, hier, das ist ein privates Wohnhaus. Und ihr könnt zwar Fotos machen, aber bitte schaut nicht durch die Fenster, rennt nicht durch den Garten, sondern respektiert ein bisschen die Leute, die hier wohnen.
9: Man kann das Haus eigentlich nicht besichtigen, auch wenn ich mal kurz reingucken darf. Denn es wird vermietet für ein paar hundert Dollar pro Nacht. Die Termine auf Social Media angekündigt seien innerhalb von Minuten weg, erklärt mir Dean.
12: We announce when we're going to open. We open a quarter at a time, 3 months at a shot, and it books in minutes. So you kind of have to be there when it opens, ready to book.
9: Dean und Amber Nilfeld sind selbst Fans. Sie haben das Haus gekauft, liebevoll renoviert und hergerichtet. Die Küchengeräte seien original so wie im Film, erzählt Dean mir stolz.
12: All the appliances are actually the appliances from filming. So the range, the dishwasher, the fridge, they're actually the exact ones that were here during filming still.
13: So in the books and the movies, it's a two-bedroom, one-bathroom home.
9: Das Haus hat viel mehr Zimmer, als man im Film erkennen kann. In Bellas Schlafzimmer steht ein Pub Edward, der ihr beim Schlafen zuguckt.
13: So, we've got a standee of Edward in the corner here, so he can creep in the corner and watch Bella as she's sleeping.
9: Fans kommen hier oft vorbei. Draußen treffe ich Maria aus Texas, die sich freut, dass sie hier fotografieren und filmen darf.
14: Well, I'm a really big Twilight fan. They allow you to take pictures and everything, so I told him, I was like, let's make a TikTok right now.
9: Sie kommt gerade aus dem eine gute Stunde entfernten Carver Café, einem Diner, der auch im Film vorkommt. Andere Drehorte, etwa der Multnomah Wasserfall oder ein Strand in Ecola State Park, sind mit dem Auto in 1 bis 2 Stunden erreichbar. In St. Helens selbst waren der örtliche Friseurladen und ein Haus unten am Fluss weitere Schauplätze. Und in Gillys Boutique waren die Mädels, unter anderem Bella-Darstellerin Kristen Stewart, damals einkaufen, erzählt Besitzerin Gilly Owens mir stolz. Da hätte ja noch keiner geahnt, wie groß der Film werden würde.
15: The girls came in here every day, they were here and bought stuff. But at that time it was just a little movie, you know, so it wasn't anything that big until afterwards.
9: Im Schaufenster hängt ein verblichenes Foto von Edward-Darsteller Robert Pattinson. Ein paar Autostunden weiter nördlich auf der Olympischen Halbinsel liegt Forks. Die Stadt, in der Twilight spielt, wo aber nicht eine Szene gedreht wurde. Trotzdem kriegt der kleine Ort seinen Teil an Touristen ab.
16: Bella's costume is on a mannequin that was commissioned for us in New York City.
9: In einem kleinen Museumsraum sind zum Beispiel einige Originalkostüme und Requisiten ausgestellt. Yolanda ist extra aus Los Angeles hergefahren, erzählt sie mir. Sie hat alle Twilight-Filme mehrmals gesehen.
17: I've seen all of them several times.
9: Forks liegt nicht besonders zentral. Wer im Urlaub hier vorbeikommt, der muss das schon wollen. Wegen Twilight oder wegen des Olympic National Park, einer faszinierenden Mischung aus wildromantischen Stränden, moosbewachsenen Bäumen und schneebedeckten Bergen. Schon allein dafür lohnt sich die Reise.
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0: Zum ersten Mal durften wieder mehr Lkw am Sonntag auf die Straße, jedenfalls in Niedersachsen, in Nordrhein-Westfalen, in Rheinland-Pfalz und im Saarland. Diese Länder haben auf Vorschlag von Bundesverkehrsminister Bilger das Fahrverbot gelockert. Das soll der Industrie helfen, solange der Güterverkehr per Schiff durch das Niedrigwasser eingeschränkt ist. Unsere Gastautorin Simone Schmollack, Politikredakteurin der taz, kritisiert dieses Vorgehen.
10: Klug ist das nicht, denn es ist Ferienzeit. Autobahnen und Straßen sind ohnehin schon voll. Und jetzt drängeln sich also auch noch LKWs in die Urlaubsstaus. Den Frust der Leute bekommen aber nicht Politik und Management ab, sondern die LKW-Fahrer. Und wie war das nochmal mit der Sonntagsruhe für Angestellte? Aber das ist ein anderes lästiges Thema. Wie wäre es, den Güterverkehr vom Wasser jetzt noch stärker auf die Schiene zu verlagern? Auch keine super schlaue Lösung. Unter Zugausfällen und Unpünktlichkeit der Deutschen Bahn leiden seit Jahren all jene, die unter anderem aus Klimagründen das Auto stehen lassen. Würde der Güterverkehr auf der Schiene kurzfristig zunehmen, hieße das noch mehr Drama für Reisende. Kurze Erinnerung, es ist Ferienzeit. Müssen Massengüter denn um jeden Preis, jeden Tag transportiert werden? Könnten sie nicht auch eine Weile gelagert werden? Den Straßen und Schienen, vor allem aber dem Klima und den Menschen in der Ferienzeit, dürfte das gut tun. Aber ach, da meckert dann wieder die Industrie.
0: Unsere Gastautorin Simone Schmollack von der taz. Der Wiesbadener Kurier ist anderer Meinung, zweifelt aber am Erfolg des Versuchs.
18: Das zeitweise Aussetzen des Lkw-Fahrverbotes an Sonntagen ist vertretbar, um die ärgsten Auswirkungen der extremen Niedrigwasserlage abzumildern. Aber angesichts der vorgeschriebenen Ruhezeiten und des Mangels an Fahrern wird dieser Schritt nur wenig Entlastung bringen. Immerhin wird damit politische Aktivität symbolisiert. Am Anfang muss aber die Erkenntnis stehen, dass das Niedrigwasser kein zufälliges Wetterphänomen ist, sondern die Folge des fortschreitenden Klimawandels. Dementsprechend muss die Politik alles daran setzen, die Infrastruktur widerstandsfähiger zu machen.
0: Die Deutsche Bahn ist ein weiteres Dauerproblem, das der neue Verkehrsminister übernommen hat. Bilger hat jetzt den Druck auf die Konzernführung erhöht. Bonuszahlungen soll es nur noch geben, wenn vereinbarte Ziele wie Pünktlichkeit auch erreicht werden. Die Südwestpresse aus Ulm lobt den Plan.
18: An dieser Aussage verwundert eigentlich nur, dass sie eine Ankündigung ist. Denn genau das, das Erreichen bestimmter Erfolge, ist ja der Sinn solcher Sonderzahlungen. Vor Minister Bilger liegen große Aufgaben. Brücken sanieren, Klima retten, Geld ranschaffen, Radwege bauen und eben für eine verlässliche Bahn sorgen. Die Frage der Bezahlung ist dabei nur eine von sehr vielen.
0: Die Neue Osnabrücker Zeitung sieht auch Risiken darin, bei der Bahn alles von der Pünktlichkeit abhängig zu machen.
18: Denn Pünktlichkeitsquoten allein belegen noch keine gute nachhaltige Bahnpolitik. Sollen notwendige Großbaustellen wie zuletzt zwischen Hamburg und Berlin lieber verschoben oder in die Länge gezogen werden? Bilger hat eine Duftmarke gesetzt. Fein, jetzt muss er zügig beweisen, dass er für die Bahn mehr übrig hat als markige Worte. Die Probleme sind riesig. Das liegt nicht nur an den Bahnboni, sondern auch an den politischen Entscheidungen der vergangenen Jahre. Leider bekommen Verkehrspolitiker keine Boni, die man ihnen streichen könnte.
0: Das waren unsere Standpunkte, heute zusammengestellt von Simone Kienzle.
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0: Heute vor 75 Jahren wurde eine wichtige Errungenschaft im deutschen Arbeitsrecht verankert, die bis heute nur wenig verändert wurde. Das Kündigungsschutzgesetz. Ralf Gödde blickt zurück.
19: Gene, you're fired.
20: Von 2004 an moderiert ein gewisser Donald Trump die Reality-Show The Apprentice, der Auszubildende. Anders als der heutige amerikanische Präsident können deutsche Arbeitgeber nicht nach Belieben heuern und feuern. Das Kündigungsschutzgesetz markiert nach dem Zweiten Weltkrieg einen sozialpolitischen Meilenstein. Zuvor gab es Kündigungsfristen und Entschädigungsregeln, aber keine Möglichkeit für Arbeitnehmer, sich gegen die Entlassung als solche zur Wehr zu setzen.
21: Nun, der Gesetzentwurf, der uns vorliegt, ist den Weg des arbeitsrechtlichen Fortschrittes gegangen.
20: So der SPD-Abgeordnete Ludwig Preller 1951 während der zweiten Lesung des Gesetzes im Deutschen Bundestag.
21: Es ist damit eine wahrhafte Tat im deutschen Arbeitsrecht vorgenommen worden.
20: Nach dem Krieg gibt es in den Besatzungszonen ein Durcheinander unterschiedlicher Regelungen. In der späteren DDR garantiert das Gesetzbuch der Arbeit ab 1961 einen umfassenden Kündigungsschutz. In der zukünftigen BRD führen zähe Verhandlungen zu einem Entwurf für ein Gesetz, das der Deutsche Bundestag vor 75 Jahren beschließt.
1: Es handelt sich darum, dass man dem Arbeitnehmer ein Heimatsrecht im Betrieb gibt, wenn er seine Pflicht erfüllt.
20: Der erste Bundesarbeitsminister Anton Storch. Eine Kündigung ist demnach unzulässig, wenn sie sozial ungerechtfertigt ist und nur noch erlaubt
3: durch Gründe, die in der Person oder in dem Verhalten des Arbeitnehmers liegen oder durch dringliche betriebliche Erfordernisse, die einer Weiterbeschäftigung entgegenstehen.
20: Zum Beispiel Umsatzeinbußen oder Umstrukturierungen des Unternehmens. Mehr als 300.000 Arbeitnehmer klagen pro Jahr gegen ihre Entlassung. Rund 80% der Verfahren enden mit einem Vergleich und einer Abfindungszahlung. Grundlage dafür ist das Kündigungsschutzgesetz, das 1951 verkündet wird. Das war heute, vor 75 Jahren.
0: Der Stichtag von Ralf Götte. Und das war auch die ARD-Infonacht heute mit Sven Hasenclever. Gleich um 6 geht es hier wie gewohnt weiter mit den Nachrichten. Kommen Sie gut und durch diese wieder sehr heiße Woche. Die Zeit gleich 5:58 Uhr.

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1: 6 Uhr. Dobrindt will Drohnenabwehr verstärken. Neues Schuljahr in Hessen beginnt. Juni und Juli waren so warm wie noch nie. Das Wetter sonnig, später einzelne Schauer und Gewitter, 27 bis 36 Grad. Mein Name ist Frank Hornert. Guten Morgen. Als Reaktion auf den Fund einer Sprengstoffdrohne am Flughafen Leipzig-Halle baut Bundesinnenminister Dobrindt offenbar die deutsche Drohnenabwehr aus. Laut Bild-Zeitung soll am gemeinsamen Abwehrzentrum von Bund und Ländern in Berlin die Zahl der Spezialkräfte verdoppelt werden, von 150 auf 300. Aus der Nachrichtenredaktion Sven Weingärtner.
2: Auch die Zahl der Stützpunkte soll laut Zeitung von 4 auf 8 verdoppelt werden. Im Alarmfall können die Spezialkräfte schneller an möglichen Einsatzorten wie Flughäfen, militärischen Einrichtungen oder Logistikknoten sein. Dobrindt will zudem, dass in Deutschland mehr zur Drohnensicherheit geforscht wird. Das Wettrüsten erfordere eigene Forschungseinheiten, um Schritt halten zu können, so Dobrindt in der Bild am Sonntag. Am Flughafen Leipzig-Halle hatte ein Mitarbeiter in der Nacht zum Mittwoch in der Nähe mehrerer ukrainischer Frachtflugzeuge eine mit Sprengstoff beladene Drohne entdeckt. Polizisten entschärften den Sprengsatz.
1: Schulstart in Hessen. Für 809.000 Schülerinnen und Schüler beginnt das neue Schuljahr. Laut Kultusministerium in Wiesbaden ist ihre Zahl im Vergleich zum letzten Schuljahr um rund 6.000 gestiegen. Die Unterrichtsversorgung sei aber trotzdem stabil. Zu den 67.000 Lehrkräften sind demnach 370 neu eingestellt worden. Die Bildungsgewerkschaft GEW kritisiert, es gebe nach wie vor zu wenige Lehrkräfte. 4 Wochen vor der Landtagswahl in Sachsen-Anhalt hat Linken-Chef Pantisano eine Zusammenarbeit seiner Partei dort mit der CDU nicht ausgeschlossen. Pantisano sagte im ZDF, die Linke habe in den letzten Jahren gezeigt, dass sie Verantwortung für dieses Land übernehme.
3: Ich finde, da sind wir alles erwachsene Menschen, die die Verantwortung wahrnehmen müssten für dieses Land. Es geht darum, zu verhindern, dass eine rechtsextreme Partei an die Macht kommt.
1: Die CDU schließt eine Zusammenarbeit mit der Linken aber bisher genauso aus wie mit der AfD. Die liegt in Wahlumfragen in Sachsen-Anhalt klar vorn. Der Deutsche Gewerkschaftsbund bemängelt, dass manche Unternehmen den Mindestlohn umgehen. Vom DGB heißt es, illegale Tricks hätten Beschäftigte, Sozialkassen und den Fiskus schon bis zu 64 Milliarden Euro gekostet innerhalb von 10 Jahren. Laut DGB arbeiten zurzeit rund 6 Millionen Menschen zum Mindestlohn von 13,90 Euro pro Stunde, vor allem in Gaststätten, Handel oder der Landwirtschaft. Die Bundesvereinigung der Deutschen Arbeitgeberverbände betont, Verstöße gegen den Mindestlohn seien nicht akzeptabel. US-Präsident Trump hat gelassen reagiert auf die Forderungen des Iran für eine Öffnung der Straße von Hormus. Er sprach in einem Interview von einem Schachspiel. Aus der Nachrichtenredaktion Marei Beermann.
4: Es wird sich regeln, es regelt sich immer, sagte Trump. Offenbar setzt der US-Präsident auf den Faktor Zeit. Der Iran sei wirtschaftlich in einer sehr schlechten Lage, die Inflation sei enorm und das Regime habe kein Geld, um seine Truppen zu bezahlen, so Trump. Er räumte ein, wir verhandeln nur halbherzig mit ihnen. Zu den vom Iran gestellten Bedingungen gehören das Ende der US-Seeblockade, der Abzug der US-Streitkräfte aus der Region, die vollständige Aufhebung aller Sanktionen gegen den Iran sowie Entschädigungszahlungen.
1: Die Monate Juni und Juli sind in Westeuropa so heiß gewesen wie noch nie seit Beginn der Wetteraufzeichnungen. Das hat der EU-Klimadienst Copernicus mitgeteilt. Die Durchschnittstemperatur lag bei gut 21,6 Grad und damit fast 2,8 Grad über dem langjährigen Mittelwert. Auch bei den Meerestemperaturen gab es im Juli neue Höchstwerte. Hauptursachen sind laut Copernicus der Klimawandel und das Wetterphänomen El Niño. Und das bringt der Tag außerdem. Das oberste Gericht Russlands verhandelt über einen möglichen Ausschluss der liberalen Oppositionspartei Jabloko von der Parlamentswahl im September. Die Partei kritisiert offen den russischen Angriffskrieg gegen die Ukraine. Und in Birmingham in Großbritannien beginnen die Leichtathletik-Europameisterschaften. Bis Sonntag werden 50 Mal Medaillen vergeben. Das waren die Nachrichten. Das Wetter. Heute scheint oft die Sonne. Am Nachmittag ist es auch mal wolkiger und vereinzelt sind Schauer oder Gewitter möglich. Die Temperaturen steigen auf 27 bis 36 Grad. In der Nacht ist es meist sternenklar und trocken. Es kühlt ab auf 18 bis 9 Grad. Morgen wieder viel Sonne, kaum Wolken und trocken, höchstens 31 Grad. Und die weiteren Aussichten, weiter sonnig und heiß am Mittwoch bis 33 Grad, am Donnerstag bis 36 Grad. Die Zeit 6.05 Uhr.
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1: Vorsicht auf der A5. Frankfurt Richtung Darmstadt zwischen Langenmöhrfelden und Weiterstadt liegt eine Warnbarke auf der Fahrbahn. Vorsicht auch auf der A7, Fulda Richtung Kassel zwischen Homberg-Efze und Mahlsfeld. Hier liegt ein Reifen auf dem rechten Fahrstreifen. A45 Dortmund Richtung Gießen zwischen Haiger-Burbach und Dillenburg. 2 Kilometer Stau wegen eines defekten Fahrzeugs auf dem rechten Fahrstreifen. Und die B3 Kassel-Göttingen ist zwischen Wilhelmshausen und Neumünden wegen eines Großbrandes in einer stillgelegten Industrieanlage bei Hannmünden in beiden Richtungen gesperrt. Bitte weiträumig umfahren, zum Beispiel über die A7.
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5: Schönen guten Morgen Ihnen. Sind diese 6 Wochen wirklich schon vorbei? Ja, wirklich. Heute startet die Schule wieder in Hessen. Alle Kinder und Jugendlichen, die dazugehörigen Eltern und auch Großeltern und natürlich auch die Lehrenden müssen sich wieder an einen anderen Rhythmus gewöhnen.
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5: Ja, bis gestern noch haben die Ferien den Takt angegeben. Jetzt bimmelt wieder die Schulglocke und der Alltag hat uns wieder. Viele haben gerade in den ersten Tagen Probleme, wieder in den Tritt zu kommen. Das geht nicht nur den Kindern und Jugendlichen so. Annemarie Backmann ist Coach für Persönlichkeitsentwicklung an den Schulen und Podcasterin und sie ist Lehrerin und didaktische Leiterin an einer Gesamtschule in Mönchengladbach in Nordrhein-Westfalen. Da beginnt die Schule erst Anfang September, aber sie hat schon genügend Schulferien und Schulstarts mitbekommen. Und ich habe sie gefragt, gibt es denn Kinder und Jugendliche, die froh sind, dass es wieder losgeht?
7: Ja, das ist tatsächlich so. Also wir denken natürlich, alle haben schöne Ferien gehabt und waren im Urlaub und hatten eine super Zeit und wünschen sich, dass die Ferien nie enden. Und es gibt tatsächlich auch Kinder, die man vielleicht gar nicht zuerst auf dem Schirm hat, für die ist zu Hause gar nicht so ein Safe Place. Oder da ist einfach nicht viel los, weil die Eltern weiterhin arbeiten oder was auch immer. Und es gibt tatsächlich einzelne Kinder, die darauf warten, dass die Ferien dann zu Ende sind, damit sie wieder ihre Freundinnen und Freunde wiedersehen und ja auch wieder einen geregelten Alltag haben.
5: Der vielleicht in den Ferien nicht so aussah, wie sich das die meisten Kinder wünschen, dann ist vielleicht auch die übliche Frage, wie war es in den Ferien, nicht immer die beste, oder?
7: Ja, das haben wir uns tatsächlich abgewöhnt. Also wir haben an der Gesamtschule ja ohnehin wirklich Kinder mit allen Schulempfehlungen und ganz vielen unterschiedlichen Familienhintergründen auch. Und wir schauen wirklich mehr darauf, wie komme ich eigentlich hier an, unabhängig, ob ich jetzt 2 Wochen auf Mallorca war oder noch weiter weg oder nicht. Und einfach so erstmal Gemeinschaft und Beziehung herstellen. Und der Lehrplan, der steht erstmal hinten an.
5: Was alle natürlich gemeinsam haben, noch sind sie im Ferienrhythmus, auch wenn schon Montagmorgen ist und man sich die letzten Tage dabei ertappt hat, ah, es geht wieder los am Montag, jetzt ist es soweit. Wie bekommt man die Kinder und die Jugendlichen, ja, und auch die Lehrenden alle wieder in diesen Alltagsrhythmus?
7: Ja, es ist wirklich eine große Umstellung. Also nach jeder meiner Elternzeiten war das größte Zeichen immer, dass ich meine Armbanduhr wieder angelegt habe. Also es ist ja mal sehr getaktet und da müssen wir wirklich erstmal wieder reinkommen. Also dass sich diese Tagesstruktur erstmal ändert. Deswegen erstmal Nachsicht mit uns selbst, mit den Kindern. Das ist manchmal so, als würde man sagen, Flöhe hüten. Das ist ganz normal. Also egal wie alt die sind, ob das jetzt Grundschule oder weiterführende Schule ist, dass man da jetzt auch nicht erwarten darf, dass das erstmal wieder direkt so weitergeht. Und ich glaube, dass die Kinder erstmal wieder Sicherheit, Orientierung brauchen und vielleicht auch was gemeinsam erleben müssen und gar nicht, okay, was kommt jetzt in Deutsch und schreiben wir die erste Mathearbeit so ungefähr. Es gibt ja Schulen, die haben tatsächlich, die fangen direkt mit Unterricht an und das würde ich gar nicht empfehlen, sondern einfach, wie komme ich hier an, erstmal zu besprechen, wie geht's mir eigentlich und vielleicht auch gemeinsam erstmal was zu unternehmen tatsächlich.
5: Wie sieht denn Ihr erster idealer Schultag aus nach so langen Ferien oder vielleicht sogar eine ganze erste Schulwoche?
7: Also wir regeln das mit Klassenlehrerunterricht und Klassenlehrerinnenunterricht, also dass wirklich die Beziehung erstmal am wichtigsten ist, da gibt es noch keine Fächer. Und dann regeln wir erstmal, was steht sowieso erstmal an. Bei uns gibt es ja auch keinen normalen Unterricht mehr, wir haben ja nur noch Lernformate. Das geht aber erst anderthalb Wochen später los. Also wir haben wirklich Projektvorbereitungen in den ersten Tagen. Und ich habe so eine Lieblingsmethode immer dabei, die mache ich egal, wie alt die SchülerInnen sind. Ich mache eine Post-it-Activity, wo ich Satzanfänge an die verschiedenen Ecken im Raum hänge und jedes Kind kann entscheiden, was es auf dem Post-it schreibt und das zu beenden. Und dann darf man auch schreiben, in den Sommerferien habe ich und dann war ich vielleicht weit weg im Urlaub oder eben auch nicht und habe ganz viel entspannt und gechillt. Was erwarte ich auch von dem Fach, wenn es ein neues Fach ist? Oder worauf freue ich mich in diesem Schuljahr? Und das lese ich am Ende dann so ein bisschen vor und ordne das ein bisschen ein. Und so konnte jeder, der wollte, sich mitteilen, war aber nicht gezwungen, das zu tun. Und ich habe trotzdem ein Gefühl dafür, wie starten wir eigentlich jetzt?
5: Und wie es den Kindern so geht nach diesen 6 Wochen und auch den vielen Kindern, die auch neu an die Schule kommen, ne? Für die ist es ja auch nicht einfach.
7: Ja, ja. Also wir haben ja auch 5 Klässler, die dann ganz frisch an der Schule sind. Die machen 1,5 Wochen lang nur, wir lernen uns kennen, heißt das bei uns. Also ganz viel Gemeinschaft erleben und sich kennenlernen. Und die gehen dann langsam in unsere Lernformate. Wir haben die, die in die Oberstufe wechseln. Für die ist das auch natürlich nochmal ein Cut, Klasse 11. Die haben auch Tutorenunterricht erstmal, also es ist ja kein Unterricht, erstmal Orientierung schaffen.
5: Und auch für jede Altersstufe ein bisschen unterschiedlich. Haben Sie vielleicht auch nochmal einen Ratschlag für die Eltern? Die müssen sich ja auch erstmal an diesen Wochenrhythmus neu gewöhnen und die Kinder früh in die Schule schicken. Vielleicht was planen, dass die Woche leichter fällt, Mitte der Woche ein bisschen feiern, am Wochenende was planen. Was schlagen Sie da vor?
7: Ja, ich habe ja auch 2 Schulkinder. 2 von 3 sind schon in der Schule. Und wir nehmen uns einfach gar nichts vor. In den ersten Wochen sogar. Weil ich ganz genau weiß, diese Umstellung, die braucht ein bisschen. Und es ist ja ganz typisch, dass die Kinder in der Schule dann super kooperieren. Und zu Hause ist der Kooperationsakku dann auch ein bisschen leer. Dass man dann einfach auch Muße hat, darauf einzugehen, Eis essen zu gehen. Und gar nicht die ganze Zeit zu fragen, wie war es in der Schule, sondern einfach so slow in den neuen Rhythmus zu kommen. Und auch wir Eltern haben dann ja wieder einen getakteten Morgen ganz oft, ne, vor der Arbeit, die Brotdosen und so, dass man sich da auch wirklich erlaubt, das langsam zu machen.
5: Die Brotdosen, genau. Also die Woche erstmal langsam angehen, nicht viel vornehmen. Das ist der Rat von Ann-Marie Backmann, Lehrerin und didaktische Leiterin an einer Schule in Mönchengladbach in Nordrhein-Westfalen. Zurück im Alltag, das Ende der Sommerferien, das Thema heute Morgen.
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5: Es wird nicht kühler in den nächsten Tagen. Der Deutsche Wetterdienst hat gestern für Teile Südhessens auch wieder eine Hitzewarnung herausgegeben, die erstmal bis heute Abend anhält. Und in einigen anderen europäischen Ländern sieht es nicht besser aus, beziehungsweise sind die Temperaturen ja noch viel höher und haben in den vergangenen Tagen und Wochen zu extremen Waldbränden geführt. Und es brennt ja auch weiterhin in einigen Regionen Südeuropas. Wie sich unsere Nachbarländer und einige andere EU-Staaten in der Hitze und Trockenheit und vor der Waldbrandgefahr wappnen, das haben wir in einigen unserer Studios nachgefragt.
8: Seit einigen Wochen gilt in den Niederlanden die 2. von insgesamt 3 Warnstufen tatsächliche Wasserknappheit. Die Behörden sprechen teilweise von historisch niedrigen Wasserständen und gehen davon aus, dass sich die Situation in den kommenden Wochen kaum verbessert. Und das hat in den Niederlanden, wo es besonders viele Wasserstraßen gibt, große Folgen. Manche Schleusen sind gesperrt, etwa die bei Eefde im Osten der Niederlande. Deshalb kommen Schiffe gerade nicht zum Twente-Kanal, was ein Problem für die Industrie dort ist. An den Schleusen, die noch geöffnet werden, sind die Wartezeiten teilweise länger geworden. Weil in den Flüssen so wenig Wasser ist, kommt mehr Meerwasser über die Flussmündungen ins Landesinnere. Der Salzgehalt steigt also, was schlecht für Pflanzen und Tiere ist. Und auch die Landwirtschaft leidet darunter. In einigen Regionen dürfen die Landwirte gerade aber ohnehin kein Wasser aus Flüssen, Seen und Bächen entnehmen, damit der Pegel nicht noch weiter sinkt. Die niederländischen Behörden betonen aber, die Trinkwasserversorgung, die sei nicht gefährdet. Wer die Dürre in den Niederlanden gerade besonders merkt, das sind die Menschen, die auf einem der vielen Hausboote im Land wohnen. Die liegen teilweise auf Grund und haben Schieflage. Sarah Lopez, Brüssel.
9: Vertrocknete Felder, Tausende Hühner, die wegen der Hitze gestorben sind, Kühe, die weniger Milch produzieren. Die anhaltende Hitze und Trockenheit in Frankreich macht besonders den Landwirten zu schaffen. In der Bretagne etwa drohen Ernteeinbrüche bei Gemüse, warnen Vertreter der Bauerngewerkschaften. Viele Betriebe müssen außerdem über Kurzarbeit nachdenken oder haben ihre Saisonkräfte entlassen. Verbraucher dagegen müssen sich im Herbst wohl auf steigende Preise für Obst und Gemüse einstellen. Mit einer durchschnittlichen Temperatur von 24,9 Grad war der Juli der heißeste Monat seit 1900, meldet der staatliche Wetterdienst Météo France, und einer der trockensten jemals. Bürgerinnen und Bürger können sich auf der Online-Plattform Vigio informieren, wie trocken es in ihrer Region ist. Aktuell gilt für 2/3 des Landes die höchste Warnstufe Krise. In den betroffenen Departements gelten offizielle Anweisungen zum Wassersparen. Private Pools dürfen nicht befüllt, öffentliche Grünanlagen nicht bewässert werden. Einige Kommunen berichten von Schwierigkeiten bei der Versorgung mit Leitungswasser. Je nach Region gibt es auch Einschränkungen für die Bewässerung in der Landwirtschaft. Die Bauerngewerkschaft Coordination Rurale hat aber bereits dazu aufgerufen, diese Anweisungen der Behörden zu ignorieren. Ende Juli hatte die Nationalversammlung per Gesetz festgelegt, dass der Wasserzugang für Landwirte erleichtert werden soll und Bauern bis 2035 insgesamt doppelt so viel Wasser zurückhalten und speichern dürfen wie bisher. Kritiker und Umweltschützer warnen, dass dieses Gesetz die Wasserknappheit weiter verschärfen könnte. An mehreren französischen Atomkraftwerken mussten Reaktoren gedrosselt oder vorübergehend abgeschaltet werden, weil das Kühlwasser aus den Flüssen zu warm war. Für die kommende Woche hat der Wetterdienst Météo France eine neue Hitzewelle angekündigt, mit Temperaturen zwischen 35 und 40 Grad in weiten Teilen des Landes. Aus Paris, Caroline Düller.
10: In Italien waren in der vergangenen Woche erstmals einen Tag lang alle 27 überwachten Städte rot. Höchste Hitzewarnstufe von Bozen bis Palermo, teilweise mit Temperaturen von über 40 Grad. Die Folge: Die Notaufnahmen der Krankenhäuser wurden voller, weil die Hitze gerade ältere und kranke Menschen stark belastet. An Stränden in Apulien starben sogar Menschen wegen der hohen Temperaturen. In mehreren Städten in Italien gibt es deshalb jetzt eine Art Hitzeschutzräume. Neapel hat Kirchen und Notunterkünfte geöffnet. In Rom kann man während der heißesten Stunden in mehreren klimatisierten Kinos umsonst Filme schauen. Und in Genua dürfen ältere Menschen in dieser Zeit beispielsweise umsonst ins Museum. Hitze bedeutet aber auch Trockenheit, gerade in Norditalien. In vielen Flüssen ist der Wasserstand niedrig, teilweise haben sich Algen gebildet. Grünflächen in den Städten sind verdorrt. Die Region Piemont hat wegen des trockenen Julis mittlerweile den Notstand ausgerufen. Das Mittelmeer erinnert oft eher an eine warme Badewanne. Auch die Landwirtschaft leidet unter den Folgen der Hitze. In Südtirol hat die Apfelernte früher begonnen als normal. In Sardinien sind Weiden verdorrt und Ernten ausgefallen. Kühe geben wegen der Hitze weniger Milch. Außerdem ist die Waldbrandgefahr fast überall in Italien hoch. In einem Ort in der Nähe von Venedig hat ein Pfarrer mittlerweile Gebetstage für Regen organisiert. Aus Rom, Lisa Weiß.
5: Der Umgang mit der Hitze und der Trockenheit in Italien, Frankreich und den Niederlanden. Wir haben in unseren Studios nachgefragt. Es war einmal. So beginnen bekanntlich Märchen und manchmal wird aus Märchen sogar Realität, wenn mal etwas passiert, das man sich eigentlich gar nicht vorstellen konnte. Etwas Schönes, Unerwartetes. Und genau diesen Gedanken hat unser Hauptstadtkorrespondent Markus Sambale mal durchgespielt. Was wäre, wenn zum Beispiel ein Märchen wahr werden würde, in dem das geltende Völkerrecht wirklich überall eingehalten würde und für eine friedliche Welt sorgen könnte, auf zauberhafte Art und Weise?
11: Es wird einmal eine Welt, in der das Völkerrecht zu altem Glanz zurückfindet, damit in diesem Sommermärchen nicht das Recht des Stärkeren gilt, sondern die Stärke des Rechts. Heute wirkt das Völkerrecht wie ein verstaubtes Zauberbuch. Vielleicht hatten die Sprüche mal ihre Magie, vielleicht konnten sie mal Zank und Streit heilen. Aber inzwischen heißt es oft, alles weit weg vom echten Leben und zu komplex, sagt sogar der Bundeskanzler. So können sich die großen Herrscher nehmen, was sie wollen. Sie überfallen ihre Nachbarn wie Russland die Ukraine. Sie drohen mit Einmarsch wie China gegenüber Taiwan. Sie entführen andere Mächtige wie die USA in Venezuela. Und wenn es Protest gibt, lautet die Antwort: So ist die Welt nun mal. Doch unter der Erde schlummert weiter der Geist des Völkerrechts, treibt wie eine magische Pflanze nach oben und erblüht. Auf der ganzen Welt beginnen die Menschen neu dafür zu werben. Juristinnen und Lehrer, Journalistinnen und Politiker. Und sogar die deutsche Bundesregierung wird zur engagiertesten Anwältin des Völkerrechts. Die Vereinten Nationen finden zu alter Stärke. Die Staaten helfen einander, streben nach einer gerechten Welt. Und wer sich nicht an die Regeln hält, wird bestraft. Denn alle wissen, eine Welt ist erst dann friedlich, wenn auch die Schwächeren geschützt sind. Selbst der amerikanische Präsident wird mit einem neuen Zauberspruch in den Wahlkampf ziehen. Make Völkerrecht great again. Denn auch dieser Präsident erkennt die Faszination dieses Sommermärchens.
5: Das Völkerrecht ganz oben auf der politischen To-Do-Liste. Nur ein Märchen? Warum eigentlich? Ein Gedankenspiel in der parlamentarischen Sommerpause von unserem Hauptstadtkorrespondenten Markus Sambale.
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5: 4 Wochen noch bis zur Wahl in Sachsen-Anhalt, wo bekanntlich weiterhin die AfD in den Umfragen vorn liegt. Die CDU-Führung in Berlin hat jetzt nochmal klargemacht, dass es keine Kooperation geben werde mit der AfD, nicht in Sachsen-Anhalt und auch nicht in anderen Bundesländern, egal wie die Wahl ausgeht. Jetzt bekommt die CDU Unterstützung von unerwarteter Seite. Denn der neue Co-Chef der Linken im Bund, Luigi Pantisano, schließt eine Unterstützung der CDU in Sachsen-Anhalt nicht aus. Eine kleine Überraschung ist das. Dietrich Karl Meurer berichtet.
12: Noch vor wenigen Wochen verglich Luigi Pantisano die CDU mit der AfD und warf ihr faschistische Politik vor. Im ZDF-Sommerinterview schlägt der linken Co-Chef nun deutlich andere Töne an. Er schließt sogar eine Unterstützung der CDU in Sachsen-Anhalt nicht aus.
3: Wir haben in den letzten Jahren als Linke gezeigt, dass wir Verantwortung für dieses Land übernehmen.
13: Also ja.
3: Vor allem dann, wenn es darum geht, die AfD zu verhindern, an die Macht zu kommen. Das machen wir in Thüringen, in Sachsen. Das haben wir auch in Sachsen-Anhalt gemacht.
12: Vor der Landtagswahl in Sachsen-Anhalt liegt die AfD in Umfragen weit vorn. Die bisher regierende CDU könnte deshalb bei der Wahl des Ministerpräsidenten auf Stimmen anderer Parteien angewiesen sein. Eine Unterstützung des CDU-Politikers Sven Schulze schließt Pantisano nicht aus. Die CDU, die bislang eine Zusammenarbeit mit der Linken ablehnt, fordert er auf, Verantwortung zu übernehmen.
3: Ich finde, da sind wir alles erwachsene Menschen, die Verantwortung wahrnehmen müssten für dieses Land. Es geht darum, zu verhindern, dass eine rechtsextreme Partei an die Macht kommt.
12: Seinen früheren Vergleich von CDU und AfD begründet Pantisano, dessen Eltern aus Italien nach Deutschland kamen, mit Beobachtungen auf europäischer Ebene.
3: Ich habe vor ein paar Wochen erlebt und gesehen, wie im Europäischen Parlament rechtsextreme Politiker aufgestanden sind und Ausländer rausgerufen haben und konservative Politiker daneben saßen und geklatscht haben. Übrigens auch Politiker der CDU-CSU.
12: Den Vergleich selbst, der Pantisano viel Kritik eingebracht hatte, nimmt der linken Co-Chef erneut zurück.
3: Meine Aussage war falsch und ich habe mich dafür auch entschuldigt.
12: Den größten Raum nimmt im ZDF-Interview das Thema Wohnen ein. Pantisano hält dabei an einer zentralen Forderung seiner Partei fest. Ines Schwertner, die gemeinsam mit ihm Die Linke führt, hatte die Enteignung großer Wohnkonzerne zuletzt zur Bedingung für eine Regierungsbeteiligung in Berlin gemacht. Pantisano beschreibt steigende Mieten als eines der drängendsten Probleme vieler Menschen. Nach seinen Worten geben vor allem in Großstädten viele Haushalte einen großen Teil ihres Einkommens für die Miete aus. Bezahlbare Wohnungen blieben knapp, die Wohnkosten stiegen seit Jahren. Deshalb halte die Linke an ihrer Forderung fest, große Wohnungskonzerne zu vergesellschaften, also zu enteignen. Pantisano verweist auf den Auftrag, den seine Partei 2021 von den Berliner Wählerinnen und Wählern erhalten habe.
3: Unser entscheidender Koalitionspartner sind die Berlinerinnen und Berliner, die in einem Volksentscheid gemeinsam mit einer großen Mehrheit entschieden haben, dass sie die Enteignung von großen Wohnungskonzernen wollen.
12: Als Vorbild nennt Pantisano die österreichische Hauptstadt Wien. Dort befindet sich nach seinen Angaben ein großer Teil der Wohnungen in öffentlicher Hand. Das halte die Mieten vergleichsweise niedrig. Dahinter steht für ihn ein grundsätzlicher Ansatz.
3: Dort, wo die Menschen ein Recht darauf haben zu leben und zu wohnen, müsste es bezahlbar sein und nicht das Einzelne davon Profit rausschlagen.
12: Neben einer Vergesellschaftung großer Wohnungsunternehmen spricht sich Pantisano für mehr sozialen Wohnungsbau aus, für stärkere öffentliche Wohnungsunternehmen und den Umbau leerstehender Büroflächen zu Wohnungen. Für den Linken gehört eine bezahlbare Wohnung zu den Grundvoraussetzungen für soziale Sicherheit.
5: Luigi Pantisano, Co-Chef der Linken im Bund, im Sommerinterview mit dem ZDF. Darin hat er unter anderem gesagt, dass er eine Unterstützung der CDU in Sachsen-Anhalt nicht ausschließt. Dietrich Karl Meurer hat sich das ganze Interview für uns angehört.
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5: Einerseits ist es ja immer das Gleiche. Andererseits ist dieses alljährliche Feuerwerk am Himmel, wenn die Perseiden über den Himmel ziehen, immer wieder ein besonderes Ereignis, sprich Sternschnuppen angucken. Übermorgen Abend ist es wieder soweit, aber diesmal ist es noch spektakulärer. Gerald Perschke aus der ARD-Wissenschaftsredaktion kann uns sagen, was uns der Nachthimmel an diesem besonderen Tag bietet.
13: Eine Sonnenfinsternis. Über Teilen Spaniens ist sie sogar total. Astrofans nicht nur aus Europa haben deshalb schon vor Monaten dort ihren Urlaub gebucht und hoffen jetzt vermutlich, dass ihre Region von Feuern verschont bleibt. Auch über Deutschland wird fast die gesamte Sonne vom Mond verdeckt. Mindestens 85% verschwinden. Und damit es richtig romantisch wird, geschieht es auch noch zum Sonnenuntergang. Die maximale Verdunklung sehen wir kurz nach 20 Uhr, je nachdem, wo wir gerade sind. In Görlitz bereits um 20.09 Uhr, in Konstanz etwa um 20.17 Uhr.
5: Sonnenuntergang heißt, man muss nach Westen schauen, da kann man ja eigentlich nichts falsch machen.
13: Klar, wissen wir alle, wo die Sonne untergeht. West, Nordwest, um mal ganz genau zu sein. Aber im Maximum der Finsternis steht die Sonne nur noch 1,7 bis 4,1 Grad über dem Horizont. Einfach mal den kleinen Finger am ausgestreckten Arm hochhalten, das ist etwa ein Grad. Das bedeutet, es kommt neben dem Wetter eben doch darauf an, wo wir zuschauen. Idealerweise ist das ein Ort, der etwas erhöht ist, ein Berg, ein Turm, ein Hochhaus, mit freier Sicht Richtung West-Nordwest.
5: Hoffen wir mal auf gutes Wetter. Nach der Sonnenfinsternis geht's ja auch weiter.
13: Mit einer kleinen Pause, ja. Für alle, die den Abend zur Astro-Party machen wollen, ist dafür nach dem Sonnenuntergang etwas Zeit, denn ab spätestens 23 Uhr lohnt sich der Blick wieder nach Nordosten. Dann ist dort das Sternbild Perseus aufgegangen und das ist der scheinbare Ursprung der Perseiden. Je später die Nacht, desto mehr Sternschnuppen können es werden. Unter perfektem Landhimmel sind das bis zu 100 pro Stunde, in der Stadt weniger. Und da an dieser Nacht auch noch Neumond ist, gibt es kein störendes Licht.
5: Mond, gutes Stichwort, der hat ja für den August auch noch was im Angebot.
13: Richtig, wir haben nämlich Finsternissaison und das bedeutet, dass nach der Sonnenfinsternis bei Neumond eine Mondfinsternis bei Vollmond folgt. Also erleben wir am 28. August, wie der Mond in den Schatten der Erde taucht. Ab 4:30 Uhr am Morgen ist das gut zu verfolgen, dann steht der Mond noch 14 Grad hoch in West-Südwest und über 90% des Mondes verschwinden. Also eine ziemlich große partielle Mondfinsternis.
5: Sternschnuppen, Sonnenfinsternis und auch noch eine partielle Mondfinsternis. Einiges los an unserem Himmel, besonders übermorgen Abend. Gerald Perschke war das aus der ARD-Wissenschaftsredaktion.
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5: Ab heute ist Birmingham der Mittelpunkt der Leichtathletik-Welt. Dann geht's in der englischen Stadt los mit der Europameisterschaft. Die deutsche Mannschaft hat einige Titel- und Medaillenhoffnungen dabei. Auch zwei, die in Hessen zu Hause sind. Matthias Merget berichtet.
14: Deutsche Rekorde in der Leichtathletik sind ziemlich selten. Emil Adjekum hat einen ganz besonderen geknackt. Die fast 44 Jahre alte Bestzeit von 400 Meter Hürdenlegende Harald Schmid hat er auf 47,45 Sekunden verbessert. Seine Leistung im Juli war schon beeindruckend, aber für den Athlet von der Frankfurter Eintracht ist doch vieles beim Alten geblieben.
15: Tendenziell hat das nicht wirklich was verändert. Ich habe auf jeden Fall Vertrauen. Es hat alles Vertrauen gegeben, die letzten Läufe. Aber am Ende des Tages muss man seine Leistung immer wieder bringen. Und das ist das, was zählt.
14: Und die will der 27-Jährige auch in Birmingham auf die Bahn bringen. Hammerwerfer Merlin Hummel ist sogar erst 24 Jahre und bereits Vize-Weltmeister. Für ihn ist Hammerwerfen eine Disziplin mit vielen Einflussfaktoren, vielleicht sogar ein wenig Kunst.
16: Ich würde sagen, so ein bisschen die Kraft mit der Technik kombinieren. Es ist nicht nur rohe Kraft, es ist den Körper in die richtige Position zu bringen, um dann maximale Geschwindigkeit zu machen.
14: Und da hat er sich in wenigen Jahren mit seiner Trainerin, der früheren Weltklasse-Hammerwerferin Katrin Klaas, enorm verbessert. Zusammen mit vielen anderen Hammerwerferinnen und Hammerwerfern hat sich in der Gruppe eine tolle Dynamik entwickelt.
16: Ich glaube, dass wir auch füreinander da sind, dass wir alle auch ein sehr hochgestecktes Ziel haben, Stichpunkt 80 Meter, Stichpunkt 85 Meter. Wir wollen alle in der Weltspitze uns etablieren.
14: Eine Medaille ist für Merlin Hummel bei der EM realistisch, genauso wie für Emil Ajekum. Seit 2 Jahren trainiert er am Bundesstützpunkt in Frankfurt und hat davon enorm profitiert.
15: Die Entscheidung, hier nach Frankfurt zu kommen, war definitiv eine der besten Entscheidungen in meinem Leben. Ich mag das Training hier sehr in Frankfurt. Angenehmes Klima, auch außerhalb der Trainingsgruppe.
14: Der Wohlfühlfaktor ist für beide in Frankfurt ein großer, der auch dazu geführt hat, dass Ajekum und Merlin Hummel zur absoluten Weltspitze gehören.
5: Zwei Hessen bei der Leichtathletik-EM in England in Birmingham, die heute beginnt. Matthias Merget hat uns berichtet.
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17: 6.30 Uhr. Dobrindt will Drohnenabwehr verstärken. Neues Schuljahr in Hessen beginnt. Mehr Schutz für männliche Opfer von häuslicher Gewalt. Das Wetter sonnig, später einzelne Schauer und Gewitter, 27 bis 36 Grad. Mein Name ist Frank Vornat. Guten Morgen. Als Reaktion auf den Fund einer Sprengstoffdrohne am Flughafen Leipzig-Halle baut Bundesinnenminister Dobrindt offenbar die deutsche Drohnenabwehr aus. Laut Bild-Zeitung soll am gemeinsamen Abwehrzentrum von Bund und Ländern in Berlin die Zahl der Spezialkräfte verdoppelt werden, von 150 auf 300. Aus der Nachrichtenredaktion Sven Weingärtner.
2: Auch die Zahl der Stützpunkte soll laut Zeitung von 4 auf 8 verdoppelt werden. Im Alarmfall können die Spezialkräfte schneller an möglichen Einsatzorten wie Flughäfen, militärischen Einrichtungen oder Logistikknoten sein. Dobrindt will zudem, dass in Deutschland mehr zur Drohnensicherheit geforscht wird. Das Wettrüsten erfordere eigene Forschungseinheiten, um Schritt halten zu können, so Dobrindt in der Bild am Sonntag. Am Flughafen Leipzig-Halle hatte ein Mitarbeiter in der Nacht zum Mittwoch in der Nähe mehrerer ukrainischer Frachtflugzeuge eine mit Sprengstoff beladene Drohne entdeckt. Bundespolizisten entschärften den Sprengsatz.
17: Für rund 809.000 Kinder und Jugendliche in Hessen geht das neue Schuljahr los. Und das mitten in einer Hitzewelle. Einige hessische Kommunen haben die Sommerferien genutzt, um ihre Schulen besser auf hohe Temperaturen vorzubereiten. So hat der Kreis Offenbach an rund 20 Schulen zum Beispiel dreifach verglaste Fenster, Jalousien oder Sonnensegel nachgerüstet. Und auch in Kassel, Frankfurt und im Main-Taunus-Kreis wurden solche Maßnahmen umgesetzt. Klimaanlagen gibt es aber weiter kaum. 4 Wochen vor der Landtagswahl in

0: reagiert auf die Forderungen des Iran für eine Öffnung der Straße von Hormus. Er sprach in einem Interview von einem Schachspiel. Aus der Nachrichtenredaktion Marei Beermann.
1: Es wird sich regeln, es regelt sich immer, sagte Trump. Offenbar setzt der US-Präsident auf den Faktor Zeit. Der Iran sei wirtschaftlich in einer sehr schlechten Lage, die Inflation sei enorm und das Regime habe kein Geld, um seine Truppen zu bezahlen, so Trump. Er räumte ein, wir verhandeln nur halbherzig mit ihnen. Zu den vom Iran gestellten Bedingungen gehören das Ende der US-Seeblockade, der Abzug der US-Streitkräfte aus der Region, die vollständige Aufhebung aller Sanktionen gegen den Iran sowie Entschädigungszahlungen.
0: Bei der Bürgermeisterwahl in Münster im Kreis Darmstadt-Dieburg hat keiner der 6 Kandidaten die nötige Mehrheit erreicht. Die meisten Stimmen bekam der parteilose Markus Milligan mit 35,5%, gefolgt vom FDP-Kandidaten Jörg Schröter mit 26,4%. Beide werden nun bei einer Stichwahl am 30. August gegeneinander antreten. Nicht nur Frauen erleben häusliche Gewalt, rund 30% der Opfer sind Männer. Letztes Jahr gab es in Hessen knapp 2400 solcher Fälle. Für sie gibt es ab heute die erste Männerschutzwohnung Hessens. HR-Reporterin Petra Demand.
2: Es ist eine kleine Dachgeschosswohnung, die gerade genug Platz hat für 2 Männer. Auch die eigenen Kinder können dort mit unterkommen. Das Land fördert diese Schutzwohnung mit 35.000 Euro fürs erste Halbjahr. Betrieben wird sie vom Verein Flexible Jugendhilfe. Den Verantwortlichen ist es wichtig zu betonen, dass sie sich nicht als Konkurrenz zu Frauenhäusern sehen, sondern im Gegenteil ebenfalls gegen männliche Gewalt aktiv sind. Männer dürfen hier Opfer sein und Hilfe suchen.
0: Und das passiert heute auch noch. Hessens Wirtschaftsminister Mansouri ist im VW-Werk in Baunatal. Er spricht mit dem Betriebsrat über die aktuelle Situation nach den neuen Sparplänen bei Volkswagen. Und bei der Schwimm-EM in Paris starten die Beckenwettbewerbe. Olympiasieger Lukas Mertens tritt mit der Staffel über 4x200 Meter Freistil an. Das waren die Nachrichten. Das Wetter, heute scheint oft die Sonne, am Nachmittag ist es auch mal wolkiger und vereinzelt sind Schauer oder Gewitter möglich. Die Temperaturen steigen auf 27 bis 36 Grad. In der Nacht ist es meist sternenklar und trocken, es kühlt ab auf 18 bis 9 Grad. Morgen wieder viel Sonne, kaum Wolken und trocken, höchstens 31 Grad und die weiteren Aussichten. Sonnig und heiß am Mittwoch bis 33, am Donnerstag bis 36 Grad. Die Zeit 6.35 Uhr.
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0: A45 Dortmund Richtung Gießen zwischen Haigerburbach und Dillenburg. 2 Kilometer Stau wegen eines defekten Fahrzeugs auf dem rechten Fahrstreifen. Die B3 Kassel-Göttingen ist zwischen Wilhelmshausen und Neumünden wegen eines Großbrandes in einer stillgelegten Industrieanlage bei Hannmünden in beiden Richtungen gesperrt. Bitte weiträumig umfahren, zum Beispiel über die A7. Und B45 Hanau Richtung Dieburg zwischen Hanau-Klein-Auheim und der A3-Anschlussstelle Hanau. 2 Kilometer stockender Verkehr.
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4: Schönen guten Morgen Ihnen. Ganz abgesehen davon, dass am Freitag noch Schulferien waren und wir in einem ganz anderen Rhythmus gelebt haben. Langsamer, entspannter, vielleicht noch im Urlaub, vielleicht im Schwimmbad, aber vor allem, es war kühler. Angenehm kühl, da konnten wir auch tagsüber mal die Fenster öffnen und frische Luft ins Zimmer lassen. Damit ist es jetzt erstmal wieder vorbei. Die Temperaturen sind wieder gestiegen und sie sollen offenbar auch weiter ansteigen. Tim Stäger aus dem HR Wetterkompetenzzentrum. Tim, worauf müssen wir uns in dieser Woche einstellen?
5: Ja, in der Tat eine neue bzw. 2 Hitzewellen, wenn man es genau nimmt. Jetzt eine relativ kurze, heute schon mal wieder bis 35, vielleicht sogar 36 Grad im hessischen Ried, aber auch in Nordhessen werden wir Temperaturen über 30 Grad erleben. Dazu wieder viel Sonne, harmlose Quellwölkchen am Nachmittag und vielleicht vereinzelt punktuell auch nochmal ein Schauer, aber das sind nur Tropfen auf den heißen Stein. Also die trockene und hochsommerliche Witterung setzt sich auch in der neuen Woche fort. Es gibt vielleicht so eine kleine Temperaturdelle Richtung Dienstag werden die Temperaturen im Norden mal wieder so unter 30 Grad absinken, im Süden so knapp drüber steigen. Aber das ist quasi nur das Ducken vor dem nächsten Sprung in Anführungszeichen. Also der Hochsommer bäumt sich nochmal richtig auf. Am Donnerstag schon wieder die 36 und Richtung Wochenende sehen wir dann auch schon wieder Freitag die 37, auch am Samstag ganz ähnlich. Also dazu zunehmend schwül. Es ist noch Hochsommer, die

0: Dunsttage zählen ja bis zum 20. August so die Zeit, wo es potenziell wirklich sehr heiß werden kann. Und das scheint sich dieses Jahr tatsächlich so zu bewahrheiten. Es wird sozusagen nochmal voll ausgeschöpft.
1: Jetzt hatten wir ja über Wochen hinweg diese Hitzewellen, immer nur kurzes Durchatmen zwischendurch. Du hast es angesprochen, es geht die nächsten Tage so weiter. Ist denn absehbar, wie lange noch, auch über die nächsten Wochen hinweg?
0: Also Vorhersagen gehen natürlich tendenziell nur so bis ungefähr eine Woche in die Zukunft. Hinter dieser Hitzewelle scheint es erstmal zumindest mal ein bisschen wieder runter zu gehen. Aber rein astronomisch ist so, dass die Tageslänge natürlich jetzt deutlich zurückgeht und dann das einfach nicht mehr drin ist, weil einfach die Einstrahlung nicht mehr so eine Intensität bekommt. Aber es wird auch noch weiterhin Temperaturen über 30 Grad geben, können auch noch bis in den September hinein. Aber ich würde mal prognostizieren, mich ein bisschen aus dem Fenster lehnen. Also Werte über 35 Grad werden zunehmend unwahrscheinlich. Und somit dürfte das wohl die letzte richtig intensive Hitzewelle jetzt Ende der Woche sein.
1: Das heißt, die Nächte werden länger und damit wird es auch ein bisschen kühler. Und man kann in der Nacht abkühlen. Wie ist es denn mit dem Regen, Tim? Wann könnte denn der nächste größere Regenschauer wiederkommen?
0: Ja, das ist tatsächlich irgendwie das große Problem, die Trockenheit. Sie wird sich aber noch weiter hinziehen. Es gibt zwar dann vereinzelt auch Richtung Freitag kräftige Schauengewitter, punktuell immer wieder mit Starkregen. Aber das sind natürlich nicht diese Regenformen, die quasi die Trockenheit lindern. Da bräuchte man jetzt eine Wetterumstellung mit Landregen, also Wetterfronten, die wiederholt rüberziehen und dann wirklich mal großflächig auch über einen längeren Zeitraum den Regen bringen. Und das ist leider nicht in Sicht. Das bedeutet, dass also auch die Böden wahrscheinlich in den nächsten 2-3 Wochen zumindest, soweit man es abschätzen kann, weiter austrocknen, die Pegel weiter sinken. Und wir hatten ja wirklich einen extrem trockenen Juli, vor allem in Hessen und westliches Deutschland, so nur um die 20% des üblichen Solls. Aber auch davor die Monate waren schon zu trocken. Man hat ja auch die Bilder gesehen von den Pegeln. Und das scheint sich jetzt tatsächlich weiter zu verschärfen, also zumindest mal bis Richtung Ende August, September. Dürfte da keine grundlegende Linderung sich vollziehen.
1: Tim Steger aus der hr-Wetterredaktion mit den Aussichten für die nächsten Tage, ja, und auch Wochen. Vielen Dank dir.
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1: Vom Meer oder aus den Bergen oder vom Schwimmbad Sommer jetzt zurück an den Schreibtisch und in die Schule. Die hessischen Schulferien sind vorbei. Für viele Familien geht der Arbeitsalltag wieder los. Wie läuft das in den hessischen Unternehmen mit dem Übergang vom Urlaub in den Alltag, also von 0 auf 100? Ist da Zeit zum Ankommen? Unsere Reporterin Olga Eisenmann hat sich sowohl bei Arbeitgebern als auch bei Arbeitnehmern umgehört.
4: Viele Passantinnen und Passanten, die in der Offenbacher Innenstadt unterwegs sind, kommen gerade aus dem Urlaub wieder. Nicht allen fällt der Start in den Arbeitsalltag leicht.
5: Ja, richtig kalt Start, also wirklich. Also das Anfang, das hat mir gar nicht gefallen.
6: Ja, aber das ist recht entspannt. Ich habe jetzt das 3 Wochen gehabt, das ist jetzt die letzte und deswegen komme ich da ganz entspannt rein.
7: Für mich ist es eher so, es entspannt mich alle paar Tage vielleicht die Mails schon mal so ein bisschen auszusortieren und dann nicht sozusagen vor dem großen Berg an Arbeit zu stehen.
8: Ja, ich bin natürlich im Homeoffice gestartet, also nicht im Büro. Aber es ist natürlich immer so, die E-Mails stapeln sich. In den meisten Fällen ist es halt so, löschen, löschen, löschen, löschen, löschen.
4: Homeoffice-Regelungen erleichtern vielen Offenbacherinnen und Offenbachern den Start in den Alltag. Das sei auch für viele Unternehmen eine gute Lösung, sagt Irina Klimov von der Firma Brita an Taunusstein, die Wasserfilter herstellen.
9: Für diejenigen, denen der Start ein bisschen schwerer fällt, wir haben eine Quote von 60%, die Mitarbeitenden von zu Hause aus arbeiten dürfen. Und da fällt dann der Start nach dem Urlaub wahrscheinlich gar nicht mehr so schwer.
4: Schreibtischjobs lassen sich gut ins Homeoffice verlegen, aber das funktioniert nicht in allen Branchen. Marco Stieber ist Personalleiter für die Firma Evonik am Standort Hanau. In der Chemieindustrie sei die Möglichkeit, von zu Hause zu arbeiten, in den meisten Bereichen gar nicht möglich.
10: Nach dem Urlaub geht es dann ganz normal weiter. Und da wir Produktionsunternehmen sind, mit vielen Vor-Ort-Tätigkeiten, findet natürlich viel direkt nach dem Urlaub wieder vor Ort statt. Homeoffice-Möglichkeiten haben wir in einigen Funktionen sicherlich auch, aber das ist nicht der überwiegende Teil.
4: Lena Sellmann von Procter & Gamble in Schwalbach am Taunus sagt, dass auch die Unternehmen von erholten Mitarbeitenden profitieren.
11: Wir bei P&G glauben daran, dass starke Ergebnisse besonders durch motivierte und auch erholte Mitarbeitende möglich sind. Deshalb fördern wir, würde ich sagen, eine Kultur, die Erholung ermöglicht Und ja, ich glaube, man kann sagen, wir freuen uns, dass jetzt alle wiederkommen und dann von ihren Urlaubserinnerungen berichten werden.
4: Eine einheitliche Regelung, wie es nach dem Urlaub im Betrieb weitergeht, gibt es nicht. Auf HR-Anfrage weichen zahlreiche Unternehmen aus, wollen kein Statement abgeben, ob es etwa verbindliche Vertretungsregelungen während der Ferien gibt. Viele Pressesprecherinnen und Sprecher antworten selbst aus dem Urlaub. Jens Ahäuser ist bei der Gewerkschaft Verdi Hessen für den öffentlichen Dienst zuständig. Bei den meisten gehe es mit einem Kaltstart aus dem Urlaub zurück in den Arbeitsalltag.
12: Im öffentlichen Dienst hat man ja ohnehin oft die Situation, dass man im direkten Kundenkontakt steht oder im Krankenhausbereich. Da gibt es keine leichtere Einarbeitungsphase.
4: So bleibt vielen nach dem Urlaub nichts anderes übrig, als die vollen Mailpostfächer abzuarbeiten. Nur wenige erhalten dabei Unterstützung vom Arbeitgeber.
1: Zurück im Alltag. Das Ende der Sommerferien. Das Thema heute Morgen. Ein Bericht war das von Olga Eisenmann.
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1: Wenn Märchen wahr würden, dann wäre die Welt nicht unbedingt besser. Ganz im Gegenteil, es gibt genügend düstere Märchen, die gerne auch im Reich der Fantasiewelt bleiben dürfen. Aber es gibt ja zum Beispiel auch Sommermärchen oder richtig schöne, positive Welten, die man sich ausdenken kann und von denen man sich manchmal wünschen würde, ja, wäre doch schön, wenn das wahr wäre. Wenn es zum Beispiel in unserer Social-Media-Welt, die ja alles bietet, um sich ordentlich miteinander zu vernetzen und zu kommunizieren, also dass es in dieser Welt auch eine sachliche Debattenkultur gäbe, das hat sich unsere Korrespondentin in Berlin, Bianca Schwarz, mal ausgemalt.
13: Es wird einmal eine Fee, eine mächtige Fee. Als sie zum ersten Mal im Land auftaucht, sorgt sie für stummes Entsetzen. Denn vielen Menschen, Politikern, Wirtschaftsbossen oder Influencern, raubt sie die Sprache. Im Fernsehen sieht man Menschen, die irgendwas sagen wollen, nur es kommt kein Wort aus ihnen heraus. Und in Social Media setzen sie keine verständlichen Posts ab, immer nur Buchstabensalat. Die Fee schwebt überm Land und lächelt. Die sprechen können, diskutieren. Ist das eine gute oder eine böse Fee? Und warum können wir reden und die anderen nicht? Nach ein paar Wochen fällt es dem Land wie Schuppen von den Augen. Diese Fee, sie ist die Fee der Wahrheit. Sie verhindert Lügen. Mit einem Schwung ihres Zauberstabs löscht sie Fake News aus den sozialen Medien und Halbwahrheiten aus der Politik. Im Bundestag wird nur noch über das beraten, was sich wissenschaftlich belegen lässt, nicht mehr über Meinungen, die man nicht aus Fakten ableiten kann. Manch große Volkspartei zerbricht daran, manch andere findet zurück zu ihren Wurzeln. Einst mächtige Politikerinnen und Politiker schaffen es nicht, sich an diese neue Welt anzupassen. Sie verstummen für immer und werden vergessen. Dafür rücken andere aus dem Hintergrund nach vorn, die, die sonst übertönt worden waren, weil sie mit leisen Stimmen über Fakten und Studien und Statistiken gesprochen hatten. Und das macht etwas mit diesem Land. Es kommt zur Ruhe. Die Gereiztheit im Ton, die Unsicherheit über das, was die Zukunft wirklich bringt, verblassen. Man wendet sich den Aufgaben zu, die das Land tatsächlich nach vorne bringen, und fragt man nun, ist das eine gute oder eine böse Fee? Antworten die Bürgerinnen und Bürger des Landes, es ist die beste Fee, die jemals war in diesem Sommermärchen.
1: Das Märchen von der sachlichen Debattenkultur selbst im Social-Media-Zeitalter. Ein Gedankenspiel unserer Hauptstadtkorrespondentin Bianca Schwarz.
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1: Menschen, die versuchen, nach Europa zu kommen, es wird sie weiterhin geben. Die Frage ist, wie wir an den europäischen Grenzen mit ihnen umgehen. Eine Möglichkeit haben wir gerade am Beispiel Ceuta gesehen. Und seit Jahren erlebt zum Beispiel ja auch die Insel Lampedusa die Ankunft von Flüchtlingen und Migranten oder die Kanarischen Inseln. Malta, dort werden im Moment kaum Asylanträge gestellt. Maltas Regierung sagt, das liege an der guten Migrationspolitik. Lisa Weiß berichtet.
14: Malcolm Kotaya ist Migrationsbotschafter für die maltesische Regierung und sichtlich zufrieden. 2019 seien noch über 3000 Migrantinnen und Migranten auf der kleinen Mittelmeerinsel angekommen, erklärt er. Bis Ende vergangenen Jahres sei die Zahl der irregulären Ankünfte um ungefähr 93% zurückgegangen, so Kotaya. Nur, woran liegt das? Was Malcolm Kotaya jedenfalls immer wieder betont, viele der Maßnahmen, die die EU mit dem neuen gemeinsamen europäischen Asylsystem beschlossen hat, seien in Malta schon lange geltendes Recht. Beschleunigte Asylverfahren zum Beispiel oder ein Screening der Neuangekommenen. Zusätzlich sieht sich Malta auch bei Abschiebungen als Vorreiter. Zur Bereitschaft zur Ausreise könnte auch beitragen, dass Migrantinnen und Migranten in Malta während der Dauer ihres Asylverfahrens meistens inhaftiert sind. Es wird immer individuell bewertet, Fall für Fall, als ein Mittel letzter Instanz. Aber die Realität ist, dass es sich bei den derzeitigen Migrationsströmen um Personen handelt, die nie beabsichtigt haben, nach Malta zu kommen und nicht in Malta bleiben wollen. Daher bewerten wir das so, dass ein höheres Risiko des Untertauchens besteht, wenn diese Personen nicht in Haft sind. Bis zu einem Dreivierteljahr bleiben Asylbewerberinnen und Asylbewerber in Malta in Haft. Offiziell Menschenrechtsorganisationen wie Aditus sagen, teilweise seien die Menschen noch viel länger eingesperrt. Carla Camilleri ist Anwältin. Sie arbeitet für die maltesische NGO Aditus und sagt, in den letzten Jahren sei in Maltas Migrationspolitik deutlich strikter geworden, mit teilweise dramatischen Folgen. Auch bei der Seenotrettung im Mittelmeer halte sich Malta mittlerweile einfach raus, meint Camilleri. Wir haben festgestellt, dass die Regierung restriktiver auslegt, was ein Boot in Seenot ist. Für sie ist ein Boot in Seenot nicht einfach ein Boot, das um Hilfe bittet oder ein Boot, das im Wasser treibt. Es muss sich in einem Zustand sehr großer Not befinden. Wir sehen auch, dass NGOs bei der maltesischen Rettungsleitstelle anrufen und diese nicht antwortet. Migrationsbotschafter Malcolm Kotaya sagt dazu, man beurteile jeden Fall einzeln. Private Seenotrettungsorganisationen seien keine kompetente Stelle, um zu beurteilen, ob ein Boot Hilfe brauche oder nicht. Was man auf jeden Fall verbiete, dass Schiffe privater Seenotrettungsorganisationen in Malta anlegen und Migrantinnen und Migranten an Land bringen. Warum? Erstens kann kein Schiff einfach eigenmächtig beschließen, Migranten aufzunehmen. Aus unserer Sicht wirken NGO-Schiffe leider als Pull-Faktor für irreguläre Migration und agieren sehr häufig, oder haben früher agiert, fast wie ein Taxiservice zwischen Libyen und Europa, was für uns völlig inakzeptabel ist. Auch das dürfte dazu beitragen, dass Malta so wenige Asylanträge zu bearbeiten hat. Für Anwältin Carla Camilleri ist Maltas restriktives Vorgehen nicht der richtige Weg. Und sie ist skeptisch, dass Malta als Land wirklich davon profitiert. Weil Malta so wenige Menschen aus dem Meer rettet, könnte der Inselstaat Migrantinnen und Migranten aus anderen EU-Ländern aufnehmen oder Ausgleichszahlungen leisten müssen. Auch das sei nämlich Teil des Solidaritätsmechanismus beim neuen gemeinsamen europäischen Asylsystem, sagt Camilleri.
1: Malta, eine Mittelmeerinsel, fast ohne Migranten. Warum das so ist, das hat uns Lisa Weiß berichtet. In Kanada herrscht gerade keine extreme Hitze, aber Trockenheit und Dürre führen auch dort zu Waldbränden. Die Provinz British Columbia im Westen des Landes musste am Wochenende den Notstand ausrufen. Über 20.000 Menschen sind dort vor den Flammen geflohen. Giselle Uka berichtet.
15: Was von ihrem Zuhause noch übrig sein wird, wissen sie nicht. Peter und Nash Clark mussten mit ihrem Baby am Samstag in den frühen Morgenstunden ihre Wohnung verlassen. Das Feuer der Waldbrände kam immer näher. Das ging ziemlich schnell. Wir konnten den Rauch gegen 5.30 Uhr sehen. Er wurde immer dichter und kam immer näher. Wir sahen die Löschflugzeuge und dann auch die Flammen von unserem Zuhause aus. Das ist schon ziemlich verrückt. Peter und Nash leben in Summerland im Südwesten Kanadas, umgeben von Bergen am großen Okanagansee. Mit ihnen zusammen sind etwa 12.000 weitere Bewohner vor den Flammen geflohen. Dutzende wurden mit Hubschraubern gerettet. In ihrer Umgebung waren auch andere Orte in der kanadischen Provinz British Columbia betroffen. Insgesamt mussten sich mehr als 20.000 Menschen retten. In der Region wurde der Notstand ausgerufen. The winds just started to pick up. And it hasn't rained. Der Wind wurde immer stärker und es hatte schon ewig nicht geregnet. Der Ort heißt nicht umsonst Summerland. Das ist praktisch eine Wüste. Es ist so trocken da draußen, es überrascht uns nicht. In rasantem Tempo haben die Feuer sich auf einer Fläche von fast 140 Quadratkilometern ausgebreitet. Viele Betroffene sind etwas mehr als 3 Autostunden von Summerland ins nördlichere Vernon gefahren. Die Hilfsbereitschaft dort ist riesig. Ein Tankstellenmitarbeiter erklärt dem kanadischen Sender CBC, wie er und seine Kollegen die dort Gestrandeten versorgen. Wir haben ihnen Geschenkkarten für den Supermarkt ausgeteilt und Wasser organisiert. Man musste den Menschen einfach helfen, die teilweise in Tränen in ihren Autos saßen, einfach 100% unterstützen. Wir tun, was wir können. Berichtet Robert Bryant, emotional angefasst. Viele Betroffene hätten nicht mal eine Versicherung und vermutlich alles verloren. Und die Waldbrände wüten noch weiter. Hohe Temperaturen und dichter Rauch erschweren die Löscharbeiten. Einsatzkräfte versuchen unermüdlich, Häuser am Rand der Gemeinde Summerland zu schützen. Unterstützung erhalten sie dabei von Kollegen aus dem Ausland, unter anderem Mexiko, Australien und Neuseeland. Ein Teil der Feuerfront hat inzwischen den Okanagan-See erreicht und wurde dadurch verlangsamt. Wie viele Häuser und Gebäude am Ende beschädigt sein werden, ist derzeit nicht absehbar. Auch nicht, wann die Menschen wieder zurück in ihr Zuhause können. Die Einwohner von Summerland wurden aufgefordert, bei Freunden oder Familie unterzukommen, da es nicht genug Hotels oder Herbergen gibt. Die kanadische Regierung will außerdem Notunterkünfte für Evakuierte bereitstellen und hat auch noch weitere Hilfen zugesagt.
1: Schwere Waldbrände, also in Westkanada. Über 20.000 Menschen mussten dort schon fliehen. Der Bericht unserer Korrespondentin Giselle Ucker.
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1: Nach dem Freiwasser ist vor dem Becken. Wir schauen zur Schwimm-EM nach Paris. Heute geht's nämlich los mit den Beckenwettbewerben. Wer sind da die Favoriten und wer könnte da überraschen? Das hat sich mal unser Sportreporter Lars Becker angeschaut.
16: Bei der letzten Europameisterschaft mit der gesamten kontinentalen Elite 2022 in Rom hat das DSV-Team 8 Beckenmedaillen geholt. Mindestens zweistellig ist der Wunsch, die Vorgabe von DSV-Sportvorstand Christian Hansmann für Paris. Bundestrainer Bernd Berghahn dämpft dagegen im Vorfeld die Erwartungen.
17: Ja, wenn man sich die Meldeliste jetzt so anschaut, haben wir nicht viele Medaillenchancen. Ich hoffe einfach, dass wir diese wenigen nutzen. Und dass ein paar Newcomer durchstarten, in die Finals kommen und vielleicht springt ja auch die ein oder andere Podiumsplatzierung noch raus, mit der wir jetzt noch nicht rechnen.
16: Understatement oder realistische Einschätzung? Medaillenkandidaten gibt es jedenfalls einige im Team, allen voran Lukas Mertens. Der Weltmeister, Weltrekordler und Olympiasieger 2024 über 400 Meter Freistil kommt mit angenehmen Gefühlen zurück nach Paris.
18: Paris hat natürlich seine ganz eigene Geschichte für mich. Ich habe vor 2 Jahren da, würde ich sagen, auch für mich Geschichte geschrieben. Deswegen würde ich es gern wiederholen auf den 400. Und bei den 200 habe ich jetzt noch keine internationale Medaille. Deswegen wird es auch mal Zeit.
16: Auf den beiden langen Freistilstrecken 800 und 1500 Meter gehören mit Doppel-Vize-Weltmeister Sven Schwarz, dem 19-jährigen Sensations-Europarekordler über 800 Meter Johannes Liebmann und mit Oliver Klemet gleich mehrere Deutsche zu den Medaillenkandidaten. Isabel Gose hat auf allen 3 Freistilstrecken von 400 Metern aufwärts Ambitionen aufs Podium. Auch Brustweltmeisterin Anna Elend und Schmetterlings-Ex-Weltmeisterin Angelina Köhler haben realistische Medaillenaussichten. Bei halbwegs günstigem EM-Verlauf müssten eigentlich mehr Medaillen rausspringen als die von Bundestrainer Berghahn prognostizierten wenigen.
1: Der Vorausblick auf die Wettbewerbe heute in Paris bei der Schwimm-EM von Lars Becker. Zurück nach Hessen. Hier gibt's ja bekanntlich keine Bären, aber was wäre, wenn doch, wenn plötzlich das Gerücht einer Gefahr entstehen würde und die Behörden zur Jagd auf den Bären aufrufen würden? Das ist die Geschichte eines neuen Films. Der kommt zwar erst nächstes Jahr in die Kinos, aber schon jetzt ist er im Hessenpark zu sehen als exklusive Open-Air-Sommer-Preview.
19: Dann wurde er vom Bären überrascht. So wird es wohl gewesen sein.
20: Wir schreiben das Jahr 1834. In Hessen liegt Revolution in der Luft. Hunger, politische Spannungen und soziale Not bestimmen den Alltag. Immer wieder kommt es zu Diebstählen und Morden, die von den Behörden nicht aufgeklärt werden können.
21: Das war wohl ein Bär.
19: Die wollen hier nur uns alles in die Schuhe schieben. Es geht sofort an die Zeitung.
20: Um sich die Arbeit zu erleichtern, behauptet der Major der Landesgendarmerie, ein Bär sei schuld. Kurzerhand setzt er auf den letzten deutschen Bären ein hohes Kopfgeld aus und das Drama nimmt seinen Lauf. Die Bürger beginnen sich im Wald zu verlaufen und gegenseitig abzuschlachten.
22: Na los, kommen Sie!
20: Wolfram Koch spielt den Major, der die falsche Nachricht eines Bären verbreitet und sich so viel Arbeit spart.
0: Diese Parabel, die der Peter Meister da geschrieben und inszeniert hat, könnte absolut auf heute gelegt werden. Und das war ja letztendlich auch ein bisschen die Idee. Ja.
20: Bärenjagen ist der neue Film von Peter Meister. Dem hessischen Regisseur ging es hier um die Entstehung von Gerüchten und die fehlende Transparenz bei der Aufklärung.
21: Meine Idee war sozusagen, eben mit diesem Thema Fake News zu spielen. Und am Ende, wenn der Wolfram Koch dann nämlich dann den Befehl gibt, dass dieser Bär endlich erschossen werden soll, der ja eingangs erfunden wurde, ist sozusagen meine Idee, dass eigentlich die Fake News das sind, was aus dieser ganzen Geschichte überlebt hat. Also das, was übrig blieb, ist die Fake News des Bären und die hat sich dann weiter erstreckt. Die Geburt der Fake News, das wollte ich damit erzählen.
20: Die Geburt der Fake News wird eingebettet in eine unglückliche Liebesgeschichte. Denn Heinrich verliebt sich in die Frau seines Bruders, die hingegen will raus aus dem Elend nach Amerika. Und fast alle fallen zuerst einmal auf die falsche Nachricht des gefährlichen Bären herein, was eine regelrechte Jagdhysterie zur Folge hat. Gedreht hat Peter Meister seine Komödie im idyllischen Hessenpark.
21: Der ideale Drehort und ehrlich gesagt sogar auch fast Bedingung, dass wir diesen Film machen konnten mit so wenig Budget, dass man historisch drehen konnte. Also ich habe auch tatsächlich, ich komme ja aus der Gegend und bin da aufgewachsen. Ich war natürlich als Kind oft im Hessenpark und hätte ich nicht gewusst, dass es den Hessenpark gibt und hätten wir nicht gewusst, dass wir da auch da drehen dürfen, hätte man das auch alles, glaube ich, gar nicht machen können.
20: Der Hessenpark ist die historische Kulisse des Films. Und der Hessenpark ist auch der Ort, an dem der Film in Anwesenheit des Regisseurs gezeigt wird. Bärenjagen von Peter Meister mit David Scheidt, Bernhard Schütz, Enne Schwarz und Hannes Linder in den Hauptrollen. Als einmalige und exklusive Open-Air-Sommer-Preview. Kinostart ist erst im nächsten Jahr.
1: Aber eben schon jetzt zu sehen im Hessenpark. HR-Kulturreporter Jan Tussing hat sich den Film für uns schon mal angeschaut. Gleich 7 Uhr, dann ist wieder Zeit für die Nachrichten.

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1: 7 Uhr. Neues Schuljahr in Hessen beginnt. Dobrindt will Drohnenabwehr verstärken. Juni und Juli waren so warm wie noch nie. Das Wetter sonnig, später einzelne Schauer und Gewitter, 27 bis 36 Grad. Mein Name ist Frank Wornert. Guten Morgen. Für rund 809.000 Kinder und Jugendliche geht heute wieder die Schule los. Und das mitten in einer Hitzewelle. Viele Schulen sind darauf nicht vorbereitet, doch einige Kommunen haben die Sommerferien genutzt, um den Hitzeschutz zu verbessern. HR-Reporterin Alicia Lindhoff.
2: Die Janusz-Korczak-Förderschule in Langen hat pünktlich zum Schulstart neue, dreifach verglaste Fenster und außenliegende Jalousien bekommen. Nur ein Beispiel für Hitzeschutzmaßnahmen an fast 20 Schulen, die der Kreis Offenbach während der Ferien in Angriff genommen hat. Sie reichen von neuen Sonnensegeln bis zu Dachsanierungen. Die Stadt Frankfurt hat während der Ferien an 11 Schulen große Sonnenschirme installieren lassen. Auch in Kassel oder im Main-Taunus-Kreis sind einzelne Schulen in Sachen Hitzeschutz nachgerüstet worden. Den flächendeckenden Einbau von Klimaanlagen plant bislang keine Kommune.
1: Als Konsequenz nach dem Fund einer Sprengstoffdrohne am Flughafen Leipzig-Halle will Innenminister Dobrindt offenbar die Kapazitäten in Sachen Drohnenabwehr ausbauen. So soll laut Bild-Zeitung die Zahl der Mitarbeiter im gemeinsamen Abwehrzentrum von Bund und Ländern verdoppelt werden auf 300. Außerdem soll das Netz der operativen Stützpunkte von 4 auf 8 Standorte erhöht werden. Vergangene Woche war am Flughafen Leipzig-Halle eine Drohne mit einer Sprengvorrichtung entdeckt worden. Spezialisten der Bundespolizei konnten sie entschärfen. Tricksereien vieler Unternehmen beim Mindestlohn haben nach Berechnungen des Deutschen Gewerkschaftsbunds seit 2015 einen Schaden von rund 64 Milliarden Euro angerichtet. Durchschnittlich hätten pro Jahr etwa 2 Millionen Beschäftigte zu wenig Lohn bekommen. Aus dem ARD-Hauptstadtstudio Bianca Schwarz.
3: Der gesetzliche Mindestlohn liegt aktuell bei 13,90 Euro und darf nur in wenigen Ausnahmefällen unterschritten werden, zum Beispiel bei Praktikanten. Aber es gibt viele illegale Tricks, um den Mindestlohn zu umgehen, etwa unbezahlte Arbeitszeiten, Abzüge für vermeintliche Kosten oder Aufgaben, die in der regulären Arbeitszeit gar nicht zu schaffen sind. Diese Tricks haben die arbeitenden Menschen, die Sozialkassen und den Staat Milliarden gekostet. Die Hälfte von diesem Verlust tragen die Arbeitnehmer, weil sie nicht richtig bezahlt wurden.
1: Kinder- und Jugendärzte beklagen einen massiven Personalmangel bei der Pflege ihrer jungen Patientinnen und Patienten. Der Sprecher des Berufsverbandes Maske sagte der Neuen Osnabrücker Zeitung, dass wegen des Notstands schon mehrere Stationen schließen mussten. Besonders dramatisch sei die Lage bei der Versorgung von Frühgeborenen, Schwerstkranken und auf Intensivstationen. Und die Situation werde sich noch verschlechtern. Der Berufsverband macht dafür die Reform der Pflegeausbildung 2020 verantwortlich und fordert, wieder speziell für die Kinderkrankenpflege auszubilden. Bei der Bürgermeisterwahl in Münster im Kreis Darmstadt-Dieburg hat keiner der 6 Kandidaten die absolute Mehrheit erreicht. Deshalb kommt es zu einer Stichwahl. HR-Reporter Mike Nowak.
4: Der parteilose Kandidat Markus Milligen hat bei der Wahl mit 35,5% die meisten Stimmen erhalten. Auf Platz 2 folgt Jörg Schröter von der FDP mit 26,4%. Einer von den beiden wird nun am 30. August zum neuen Bürgermeister von Münster gewählt. Die Wahl war nötig geworden, weil der Amtsinhaber Jörg Schlett plötzlich gestorben war.
1: Die Monate Juni und Juli sind in Westeuropa so heiß gewesen wie noch nie seit Beginn der Wetteraufzeichnungen. Das hat der EU-Klimadienst Copernicus mitgeteilt. Die Durchschnittstemperatur lag bei gut 21,6 Grad und damit fast 2,8 Grad über dem langjährigen Mittelwert. Auch bei den Meerestemperaturen gab es im Juli neue Höchstwerte. Hauptursachen sind laut Copernicus der Klimawandel und das Wetterphänomen El Niño. Und das passiert auch heute auch noch. Hessens Wirtschaftsminister Mansouri ist im VW-Werk in Baunatal. Er spricht mit dem Betriebsrat über die aktuelle Situation nach neuen Sparplänen bei Volkswagen. Und in Birmingham in Großbritannien beginnen die Leichtathletik-Europameisterschaften. Bis Sonntag werden 50 Mal Medaillen vergeben. Das waren die Nachrichten. Das Wetter: heute scheint oft die Sonne, am Nachmittag ist es auch mal wolkiger und vereinzelt sind Schauer oder Gewitter möglich bei 27 bis 36 Grad. Morgen wieder viel Sonne, kaum Wolken und trocken, höchstens 31 Grad und die weiteren Aussichten: es bleibt sonnig und heiß, am Mittwoch bis 33 Grad, am Donnerstag bis 36 Grad. Die Zeit 7.05 Uhr.
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1: A45 Dortmund Richtung Gießen zwischen Haigerburbach und Dillenburg. 2 Kilometer Stau wegen eines defekten LKW auf dem rechten Fahrstreifen im Baustellenbereich. Die Verzögerung hier 15 bis 20 Minuten. A643 Mainz Richtung Wiesbaden zwischen Dreieck Mainz und Wiesbaden-Dotzheim streckenweise stockender Verkehr. A671 Mainz Richtung Wiesbaden zwischen Main-Spitz-Dreieck und Hochheim Süd 2 Kilometer Stau. Die B3 Kassel-Göttingen ist zwischen Wilhelmshausen und Neumünden wegen eines Großbrandes in einer Schleifmittelfabrik bei Hanmünden in beiden Richtungen gesperrt. Bitte weiträumig ausweichen, zum Beispiel über die A7. B45 Hanau Richtung Dieburg zwischen Hanau-Kleinauheim und der A3 Anschlussstelle Hanau 2 Kilometer stockender Verkehr. Und B49 Limburg Richtung Gießen zwischen Oberbiel und Dahlheim 2 Kilometer Stau.
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5: Einen schönen guten Morgen Ihnen. Gerade zurück aus dem Urlaub und gleich ab zur Arbeit. Für einige ist das heute Morgen so. Und wer Schulkinder hat, weiß sowieso, wovon wir heute reden. Umschalten vom Ferienmodus in den Schulmodus und das heißt für viele eben auch in den Arbeitsmodus.
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5: Willkommen also am ersten Tag nach den großen Ferien und einen guten ersten Arbeitstag Ihnen allen. Auch wenn der Sommer da draußen noch weitergeht, ist die Freizeit für viele erstmal wieder auf den täglichen Feierabend verschoben. Immerhin gibt's den ja auch jeden Tag. Überhaupt positiv in den Tag gehen, da vermeidet man schon mal ein mögliches Stimmungstief nach dem Urlaub, für das es übrigens auch einen Fachbegriff gibt: Post-Holiday-Syndrome. Und es geht vielen von uns offenbar so. Nora Schüth ist Arbeitspsychologin am Institut für angewandte Arbeitswissenschaft in Düsseldorf und beschäftigt sich damit. Ich habe sie gefragt, was hinter diesem Phänomen steckt.
7: Also letztlich ist es ein ganz normaler Anpassungsprozess. Körper und Geist befinden sich im Urlaub idealerweise im Erholungsmodus und brauchen etwas Zeit, um sich wieder an die Arbeitsanforderungen und auch den vorgegebenen Rhythmus wieder zu gewöhnen. Das Stimmungstief kann sich bei manchen Menschen daher vor allem als Motivationslosigkeit nach dem Urlaub zeigen und reguliert sich aber meistens nach 1 bis 2 Wochen von alleine. Es sei denn, der Urlaub war anstrengend und hektisch und man freut sich wieder auf einen geregelten Tag.
5: Das sollte nicht der Regelfall sein. Nein. Dass die Ferien enden, das wissen wir ja alle. Wieso fallen trotzdem doch immer wieder sehr viele in so ein Loch am Anfang des Arbeitsalltags?
7: Naja, Körper und Psyche sind halt nicht auf Knopfdruck nach dem Urlaub wieder im Arbeitsmodus und diese Umstellung von Erholung auf berufliche Anforderungen braucht Zeit. Und auch wenn das Ende des Urlaubs absehbar ist, kann halt deswegen dann der Wiedereinstieg als Anstrengung erlebt werden.
5: Wie kann man das verhindern, dass es überhaupt so weit kommt? Man sieht den Montag vor sich und gibt es da Strategien?
7: Ja, also ich würde den Wiedereinstieg bereits vor dem Urlaub planen. Also generell empfehle ich nicht, erst sonntagsabends wieder zu Hause anzukommen, also mit der letzten Maschine am Sonntagabend am Flughafen zu landen. Insbesondere weite Reisen sind anstrengend. Dann ist da die Wäsche, gegebenenfalls im Garten und ganz viele andere Aufgaben, die auf einen warten. Ich würde also immer einen Tag zum Ankommen zwischen Rückreisetag und Arbeitsbeginn einplanen. Und sofern es möglich ist, dann auch nicht direkt an einem Montag, sondern vielleicht in der Wochenmitte starten. Dann hat man nur ein paar Tage, bis dann schon wieder das Wochenende kommt. Und was außerdem hilft, am ersten Arbeitstag, wenn es geht, einfachere Aufgaben zu erledigen, möglichst keine oder nur sehr wichtige Meetings einzuplanen und sich zunächst mal einen Überblick über anstehende Aufgaben zu verschaffen, das E-Mail-Postfach zu leeren. Das würde ich so machen. Ah, und eins noch, das gilt für Pausen wie auch für den Urlaub. Also idealerweise steht für diese beiden Erholungszeiten, also sowohl Pausen als auch Urlaub, ein Kontrastprogramm zur jeweiligen Tätigkeit auf dem Plan. Also arbeite ich alleine, viel im stillen Kämmerchen, am PC, mit wenig Bewegung, dann wirkt eine Reise mit viel Bewegung und Austausch mit anderen, vielleicht in der Gruppe oder mit der Familie, als gute Erholung. Andersrum wird aber auch ein Schuh draus. Wenn ich körperlich schwer arbeite oder in einer hektischen und lauten Umgebung mit viel Austausch, dann kann ein ruhiger Urlaub in der Hütte am See oder ein Strandurlaub mit guten Büchern genau das Richtige sein.
5: Jetzt sind wir aber an dem Punkt, dass jetzt der Arbeitsalltag wieder beginnt. Und Sie hatten das anfangs gesagt, Körper und Geist befinden sich vielleicht noch im Urlaub. Und wir hatten vom Post-Holiday-Syndrom gesprochen. Wie schlimm kann das eigentlich werden? Und gibt es da auch Gründe, dann zum Arzt zu gehen, wenn es zu schlimm wird?
7: Ja, also wenn das Stimmungstief nicht nach kurzer Zeit abklingt, also diese 1 bis 2 Wochen, sondern auch mit anhaltenden psychischen oder körperlichen Beschwerden, wie zum Beispiel Schlafstörungen oder anhaltender Unruhe oder Nervosität verbunden ist, dann sollte das natürlich ärztlich bzw. fachlich abgeklärt werden. So eine dauerhafte Nichtanpassung zwischen Anforderungen und Ressourcen kann nämlich auch die mentale Gesundheit beeinträchtigen.
5: Was empfehlen Sie denn jetzt allen heute, die jetzt gleich vielleicht den Computer am Schreibtisch starten oder in die Werkstatt fahren? Wie klappt das mit dem Kaltstart heute Morgen?
7: Also wenn es die Arbeit zulässt, langsam anfangen, einfache Aufgaben wählen, erholsame Pausen einplanen, sich einen Überblick verschaffen und Aufgaben priorisieren. Außerdem hilft es, Ablenkungen zu reduzieren. Zum Beispiel, wenn ich sogar vielleicht schon vor meinem Urlaub einen gut vorbereiteten Arbeitsplatz dann wieder vorfinde. Dazu kann auch gehören, unliebsame Aufgaben bereits vor dem Urlaub erledigt zu haben und sich dann jetzt vielleicht freuen, dass die Aufgaben schon erledigt sind.
5: Ja, und wenn man das nicht gemacht hat, dann auf jeden Fall für den nächsten Urlaub merken. Wie viel können wir denn von der Erholung, vielleicht auch von den schönen Erinnerungen jetzt noch mitnehmen oder rüberretten in den Arbeitsalltag?
7: Also ich bin ja der Meinung, dass sich Beschäftigte auch bewusst auf positive Aspekte der Arbeit konzentrieren sollten, zum Beispiel ja, schöne Aufgaben oder nette Kolleginnen und Kollegen, denen vielleicht auch vom Urlaub erzählen, in der Pause natürlich spannende Projekte oder auch, ne, wenn das Arbeitsumfeld angenehm ist, das auch wirklich bewusst wahrzunehmen. Was kann ich ansonsten noch machen? Ich kann kurze Entspannungsübungen machen in der Pause. Ich kann meine Augen schließen. Ich kann mich vielleicht an schöne Momente aus dem Urlaub erinnern. Und das kann dabei helfen, den Übergang vom Erholungsmodus in den Arbeitsalltag sanfter zu gestalten.
5: Und vielleicht kann man ja beides auch ein bisschen miteinander verbinden, weil es gibt ja auch jeden Tag einen Feierabend.
7: So sieht es nämlich mal aus.
5: Nora Schütt vom Institut für angewandte Arbeitswissenschaft in Düsseldorf über erste Arbeitstage und wie man ein drohendes Stimmungstief vermeidet oder wieder rauskommt. Zurück im Alltag, das Ende der Sommerferien, das Thema heute Morgen.
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5: Dieses neue Schuljahr in Hessen startet auch mit extremen Temperaturen und viele Schulen sind aber auf Dauerhitze gar nicht vorbereitet. Gerade Containeranlagen oder schlecht gedämmte Altbauten oder Schulen mit großen Glasfassaden heizen sich schnell auf. Zumindest einige hessische Kommunen haben die Sommerferien genutzt, um ihre Schulen baulich nachzurüsten und besser auf die künftigen Hitzesommer vorzubereiten. Alicia Lindhoff hat sich das an einer Förderschule in Langen angeschaut.
2: In dem leeren Klassenzimmer ist es unangenehm warm und stickig. Dabei liegt der Raum im Erdgeschoss. Im oberen Stock wird es noch heißer. Die Stoffvorhänge, die hier bis vor kurzem hingen, haben während der jüngsten Hitzewelle vor den Ferien kaum noch geholfen, findet Schulleiterin Iris Rudloff.
8: Insofern waren es schon Temperaturen von 35 Grad teilweise, wo man sagt, man kann eigentlich nicht mehr arbeiten, man kann nicht gut fördern. Und für unsere Schüler im Besonderen, die medizinische Bedarfe auch haben, war das schon sehr schwierig.
2: Doch im neuen Schuljahr soll alles besser werden. Stolz demonstriert Iris Rudloff die neuen Jalousien, die während der Ferien angebracht wurden.
8: Außenjalousien, das ganz wichtig ist, wenn man morgens noch mal gut lüftet.
2: Die Jalousien sind nicht das Einzige, was während der Ferien an der Janusz-Korczak-Schule in Sachen Hitzeschutz passiert ist.
8: Es wurden hier um die 65 neue Fenster in diesem ganzen Gebäude eingesetzt und das ist natürlich schon eine deutliche Erleichterung.
2: Die neuen Fenster sind dreifach verglast. Der Kreis Offenbach, der für die Janusz-Korczak-Schule zuständig ist, hat in diesem Jahr einen besonderen Fokus auf den Hitzeschutz gelegt. Dachsanierungen an 4 Schulen, neue Fenster und Außenjalousien an 3 weiteren, außerdem Sonnensegel und Schirme auf vielen Schulhöfen. Das meiste davon ist seit Monaten geplant. Aber die Hitzewelle vor den Ferien hat dazu geführt, das Thema noch mal höher zu priorisieren, sagt Alexander Böhn, Baudezernent im Kreis Offenbach.
9: Gerade die 40 Grad kurz vor den Ferien, also das hat uns massiv gezeigt, dass das ein ganz, ganz großes Problem, eine Aufgabe künftig sein wird.
2: Auch einige andere hessische Kommunen haben die Ferien genutzt. In Kassel und dem Main-Taunus-Kreis wurden einzelne Schulen nachgerüstet. Die von Hitze besonders betroffene Stadt Frankfurt hat an 11 Schulen große Sonnenschirme installieren lassen. Weitere Arbeiten, von Fassadenbegrünung bis zu neuen Jalousien, sind während des Schuljahrs geplant. Frankfurts Stadtelternbeirätin Katja Rinnensland geht das alles viel zu langsam.
10: Die Stadt hat wie immer viel zu lange damit gewartet, die Maßnahmen zu installieren, wie zum Beispiel auch Sonnenschirme auf den Schulhöfen oder Trinkbrunnen, was wirklich das Minimum ist für die Schülerinnen und Schüler.
2: Besonders betroffen, in Frankfurt wie anderswo, sind schlecht gedämmte Containerschulen. Aber auch gepflasterte, schattenlose Schulhöfe werden mehr und mehr zum Problem. In Frankfurt haben Eltern der Pestalozzi-Grundschule vor den Ferien in einem Brandbrief an die Stadtpolitik gewarnt. Der Schulhof dort heize sich auf wie eine Bratpfanne. Auch bei der hessischen LandesschülerInnenvertretung steht das Thema Hitzeschutz ganz oben auf der Agenda. Sie fordert ein vom Land finanziertes Hitzeschutzprogramm für die Schulen. Alleine könnten die Kommunen die nötigen Sanierungen nicht stemmen, sagt Landesschülersprecher Laurenz Spieß.
11: Wir als LandesschülerInnenvertretung fordern, dass das Land sich gemeinsam mit den Schulträgern alle Schulgebäude in Hessen anschaut und dann anschaut, wo muss als erstes saniert werden, wo müssen als erstes Flächen begrünt werden, Fassaden begrünt werden, wo muss vielleicht auch nachgedämmt werden.
2: Zumindest an der Janusz-Korczak-Schule in Langen kann Schulleiterin Iris Rudloff vorsichtig optimistisch in die Zukunft schauen.
8: Und da hoffe ich doch sehr, dass mit dem, was jetzt hier vorgenommen wurde in den Sommerferien, da freue ich mich sehr drüber und hoffe, dass wir gut ins neue Schuljahr starten können.
5: Hitzeschutz im Klassenzimmer. Immer mehr Schulen rüsten auf, um sich gegen hohe Temperaturen zu schützen. Ein Bericht war das von Alicia Lindhoff.
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5: Es wird nicht kühler in den nächsten Tagen. Der Deutsche Wetterdienst hat gestern für Teile Südhessens wieder eine Hitzewarnung herausgegeben, die auch erstmal bis heute Abend anhält. Und in einigen anderen europäischen Ländern sieht es nicht besser aus, beziehungsweise sind die Temperaturen ja noch viel höher und haben in den vergangenen Tagen und Wochen ja zu extremen Waldbränden geführt. Und es brennt auch weiterhin in einigen südeuropäischen Regionen. Wie sich unsere Nachbarländer und auch einige andere EU-Staaten in der Hitze und Trockenheit und vor der Waldbrandgefahr wappnen, das haben wir in einigen unserer Studios nachgefragt. In Italien, Frankreich und den Niederlanden.
12: Seit einigen Wochen gilt in den Niederlanden die zweite von insgesamt drei Warnstufen tatsächliche Wasserknappheit. Die Behörden sprechen teilweise von historisch niedrigen Wasserständen und gehen davon aus, dass sich die Situation in den kommenden Wochen kaum verbessert. Und das hat in den Niederlanden, wo es besonders viele Wasserstraßen gibt, große Folgen. Manche Schleusen sind gesperrt, etwa die bei Eefde im Osten der Niederlande. Deshalb kommen Schiffe gerade nicht zum Twente-Kanal, was ein Problem für die Industrie dort ist. An den Schleusen, die noch geöffnet werden, sind die Wartezeiten teilweise länger geworden. Weil in den Flüssen so wenig Wasser ist, kommt mehr Meerwasser über die Flussmündungen ins Landesinnere. Der Salzgehalt steigt also, was schlecht für Pflanzen und Tiere ist. Und auch die Landwirtschaft leidet darunter. In einigen Regionen dürfen die Landwirte gerade aber ohnehin kein Wasser aus Flüssen, Seen und Bächen entnehmen, damit der Pegel nicht noch weiter sinkt. Die niederländischen Behörden betonen aber, die Trinkwasserversorgung, die sei nicht gefährdet. Sarah Lopez, Brüssel.
13: Vertrocknete Felder, tausende Hühner, die wegen der Hitze gestorben sind, Kühe, die weniger Milch produzieren. Die anhaltende Hitze und Trockenheit in Frankreich macht besonders den Landwirten zu schaffen. In der Bretagne etwa drohen Ernteeinbrüche bei Gemüse, warnen Vertreter der Bauerngewerkschaften. Verbraucher dagegen müssen sich im Herbst wohl auf steigende Preise für Obst und Gemüse einstellen. Bürgerinnen und Bürger können sich auf der Online-Plattform Vigio informieren, wie trocken es in ihrer Region ist. Aktuell gilt für 2/3 des Landes die höchste Warnstufe Krise. In den betroffenen Departements gelten offizielle Anweisungen zum Wassersparen. Private Pools dürfen nicht befüllt, öffentliche Grünanlagen nicht bewässert werden. Aus Paris, Caroline Döller.
14: In Italien waren in der vergangenen Woche erstmals einen Tag lang alle 27 überwachten Städte rot. Höchste Hitzewarnstufe von Bozen bis Palermo, teilweise mit Temperaturen von über 40 Grad. Die Folge? Die Notaufnahmen der Krankenhäuser wurden voller, weil die Hitze gerade ältere und kranke Menschen stark belastet, An Stränden in Apulien starben sogar Menschen wegen der hohen Temperaturen. In mehreren Städten in Italien gibt es deshalb jetzt eine Art Hitzeschutzräume. Neapel hat Kirchen und Notunterkünfte geöffnet. In Rom kann man während der heißesten Stunden in mehreren klimatisierten Kinos umsonst Filme schauen. Und in Genua dürfen ältere Menschen in dieser Zeit beispielsweise umsonst ins Museum. Hitze bedeutet aber auch Trockenheit, gerade in Norditalien. In vielen Flüssen ist der Wasserstand niedrig, teilweise haben sich Algen gebildet. Grünflächen in den Städten sind verdorrt. Das Mittelmeer erinnert oft eher an eine warme Badewanne. Aus Rom, Lisa Weiß.
15: Die Hitzewelle in Südosteuropa bleibt weiterhin konstant. Temperaturen von 30, 35 und mehr Grad zwischen Bukarest und Budapest. Und weiterhin keine Niederschläge. Die Pegelstände der Donau sind, je nach Flussabschnitt, nahezu allesamt unter die jeweiligen Rekordniedrigwassergrenzen gesunken. Frachtschiffe können nur noch mit sehr geringer Ladung die Donau befahren oder ganz den Betrieb einstellen. Relikte aus der antiken Welt tauchen aus der Donau auf, so etwa die Überreste einer 1700 Jahre alten Brücke, die bulgarische Lokalarchäologen aus Pleven als erste gesehen haben. In Österreich rechnen die Landwirte mit massiven Ernterückgängen. Zwischen 20% bei Getreide bis zu 50% bei Mais und Kartoffeln. In Ungarn ein ähnliches Bild. Dort vertrocknen die Hauptanbauprodukte wie Mais, Sonnenblumen und Zuckerrüben auf den Feldern. Allein beim Mais werden in Ungarn die Schäden auf über eine halbe Milliarde Euro geschätzt. Die rumänische Regierung, und nicht nur sie, schränkt die künstliche Bewässerung von Agrarflächen ein. In den Pumpstationen fehlt schlicht das Wasser. So ein Ausmaß an Dürre und Trockenheit haben wir noch nie erlebt. Dieser Aussage eines Milchbauern aus Niederösterreich dürften nicht nur die Landwirte in der Region in diesen Tagen zustimmen. Clemens Ehrenkotte, AD-Studio Südosteuropa.
5: Der Umgang mit der Hitze und der Trockenheit in Italien, Frankreich, den Niederlanden und auch in Südosteuropa. Übermorgen schauen wir alle in den Himmel, zumindest viele von uns werden Lust dazu verspüren, denn der Mond schiebt sich dann in den Abendstunden zwischen die Sonne und die Erde und führt zu einer Sonnenfinsternis. Besonders deutlich wird das im Kernschatten zu beobachten sein, der liegt unter anderem in Spanien, aber auch in Deutschland kann man dann eine partielle Sonnenfinsternis sehen. Aber aufgepasst, der direkte Blick in die Sonne kann das Auge schwer schädigen. Auch eine Sonnenbrille reicht da nicht aus. Juliane Orth aus der ARD-Verbraucherredaktion mit allem, was wichtig ist, um sicher in die Sonne zu schauen.
16: Ja, es ist schon sehr spannend und ein Highlight.
17: Catherine Fischer fiebert der Sonnenfinsternis entgegen. Sie beteiligt sich für die Europäische Weltraumorganisation ESA an der Planung und Koordination wissenschaftlicher Sonnenbeobachtungen der Raumsonde Solar Orbiter. Und sie wird am Abend des 12. August auch selbst in den Himmel gucken.
16: Ich werde diesmal auch eine einfache Sonnenfinsternisbrille haben und die partielle Sonnenfinsternis beobachten mit so einer geprüften Folie drin.
17: Catherine Fischer ist es wichtig, Astrofans nicht nur die Begeisterung für das Ereignis am Himmel zu vermitteln, sondern auch das Wissen um die Gefahren. Denn der direkte Blick in die Sonne kann die Netzhaut des Auges dauerhaft verletzen. Auch und gerade dann, wenn die Sonne vom Mond verdeckt wird.
16: Das kann sehr, sehr schnell gehen. Und das merkt man dann auch nicht unbedingt gleich.
17: Davor warnt auch Daniela Weißkopf, Leiterin des Fachgebietes optische Strahlung beim Bundesamt für Strahlenschutz. Weil die Netzhaut sehr empfindlich ist, aber keine Schmerzrezeptoren hat, fällt eine mögliche Schädigung erst später auf.
18: Wir merken erst, dass eben ein Schaden aufgetreten ist, erst Stunden später, das heißt entweder mitten in der Nacht oder am nächsten Morgen. Wenn die betroffene Person dann zum Beispiel dauerhaft dunkle oder einen grauen Fleck mitten im Sichtfeld hat oder vielleicht alles verschwommen sieht oder gerade Linien auf einmal verbogen erscheinen, dann würde ich sagen, ist es höchste Zeit, zum Augenarzt zu gehen oder die nächste Augenklinik aufzusuchen.
17: Um es gar nicht erst so weit kommen zu lassen, sollte man vorbeugen und sich eine spezielle Schutzbrille zur Beobachtung der Sonnenfinsternis besorgen. Die gibt es in der Regel in Geschäften mit Astronomiebedarf, bei einigen Optikern und Buchhandlungen und teils auch in Geschäften und Versandshops, die Kameras und Objektive verkaufen. Hier und da sind sie auch schon vergriffen. Die Preise variieren stark und starten bei etwa 99 Cent. Beim Kauf sollte man auf ein paar Eigenschaften achten, sagt Daniela Weißkopf vom Bundesamt für Strahlenschutz.
18: Dass die Norm angegeben ist, das ist die DIN EN ISO 12.3.12.2. Dann sollte natürlich ein CE-Kennzeichen vorhanden sein und vom Herstellerseiten Benutzungs- und Warnhinweise beiliegen. Und vor Kauf ist natürlich eine Sichtprüfung ganz anzuraten. Das heißt, es sollten keine Schäden wie Kratzer oder Risse oder Alterungseffekte auf dieser Folie zu sehen sein.
17: Geeignete Filter und Folien sorgen dafür, dass maximal etwa 0,001% des Sonnenlichts durchgelassen wird. Das ist nicht nur für das Auge wichtig, sondern auch für Objektive. Die Sonnenfinsternis auf dem Display des Smartphones zu beobachten oder zu filmen, wäre keine gute Idee, warnt Daniela Weißkopf.
18: Ich würde es nicht raten, weil das Smartphone wahrscheinlich auch ohne entsprechenden Filter für Sonnenbeobachtung das nicht lange überleben würde, also zumindest die Handykamera nicht lange überleben würde.
17: Im Handel gibt es extra Filter für Smartphones und Objektive. Sie schonen nicht nur die Chips in der Kamera, sondern ermöglichen überhaupt erst brauchbare Aufnahmen der Sonnenfinsternis.
18: Weil es dann dadurch schärfer auch abgebildet wird, weil genügend Licht reduziert wurde, sodass das eben halt dann auch scharf erscheint.
5: Also bestens und sicher vorbereitet sein für die Sonnenfinsternis am Mittwoch. Ein Bericht war das von Juliane Orth aus der ARD-Verbraucherredaktion.
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5: Es ist Saisonhöhepunkt aller europäischen Top-Leichtathleten. Heute startet nämlich in Birmingham, Großbritannien, die Leichtathletik-Europameisterschaft. Insgesamt fallen dort in den kommenden Tagen 51 Entscheidungen. Und auch das deutsche Team macht sich Hoffnungen auf viele Medaillen. Jens-Jörg Rieck ist für uns dort. Herr Rieck, es ist die erste Leichtathletik-Europameisterschaft überhaupt in Großbritannien. Wie groß ist da die Vorfreude in Birmingham? Merkt man das in der Stadt?
19: In der Stadt vielleicht noch nicht so, aber es wird eine Veranstaltung. Ich lehne mich weit aus dem Fenster. Ich habe hier in England das Glück gehabt, auch 2012 die Olympischen Spiele in London übertragen zu können. Da gab es einen super Samstag, an den sich alle britischen Leichtathletik-Fans noch erinnern. Dreimal Gold, das Stadion bebte und sie lieben die Leichtathletik hier. Die Arena nicht sehr groß. 18.000, auch neu renoviert, wird ab Donnerstag ohnehin ausverkauft sein. Sie werden wahrscheinlich, die Briten, das hilft immer für so ein Sportfest, die Medaillenwertung gewinnen, haben eine ganz starke Mannschaft. Also ich glaube schon, dass das tolle Tage bis zum kommenden Sonntag werden hier.
5: Und das deutsche Team hat auch eine gute Mannschaft und hat auch einen großen Kader. Wo können wir denn schon mal den Medaillenalarm einschalten?
19: Heute vielleicht am besten gleich bei Yemisi Mabry, wie sie seit der Hochzeit im Frühjahr heißt, die Kugelstoßerin, die ja in Paris Gold gewann mit dem sechsten und letzten Versuch, 20 Meter stieß. Das wäre heute auch eine sehr gute Weite, wird aber wahrscheinlich nicht reichen gegen Jessica Schilder, die Niederländerin, die die große Favoritin ist. Aber Mabry ist eine von drei Stoßerinnen, die schon über die 20-Meter-Marke kamen in diesem Wettbewerb. Sie ist eine große, große Medaillenchance für die deutsche Mannschaft heute am ersten Tag. Ich weiß nicht, ob das auch für Gina Lückenkämper gilt, die nach diesem Zeckenbiss, das ist natürlich immer eine blöde Geschichte, schon bei den deutschen Meisterschaften am Ende nicht gewinnen konnte, dort nur für ihre Ansprüche Dritte wurde und im Moment auch so ein bisschen mit sich hadert. Also da müssen wir gucken, die 100 Meter ansonsten heute noch eine spannende Entscheidung aus deutscher Sicht, vielleicht sogar mit einer leisen Chance. Hier schauen die Briten auf Amy Hunt, das Gesicht der Veranstaltung. Sie ist die Favoritin in diesem Rennen über die 100 Meter hier in Birmingham. Und ansonsten haben wir mittlerweile ein halbes Dutzend richtig guter Läufer. Es gab reihenweise deutsche Rekorde. Leider fehlt uns Mo Abdilahi heute über die 5000 Meter. Der ist verletzt. Aber ansonsten haben wir mit Robert Faken, mit Agecom, Faken über die 1500 Meter, Agecom über die 400 Meter Hürden. Wir haben beispielsweise den Weltmeister im Mehrkampf, im Zehnkampf. Wir haben Leo Neugebauer dabei. Also Sie merken schon, die Liste, wenn ich die anfange aufzuzählen, kriegen wir ein kleines Sendezeitproblem, was aber ein gutes Zeichen ist für die deutsche Mannschaft. Denn zuletzt war sie bei der letzten Europameisterschaft mit nur einer Goldmedaille, insgesamt 11 Medaillen. In dieser Medaillenwertung hinter Italien, Frankreich, Großbritannien, das werden auch wieder die großen Kontrahenten sein in der Medaillenwertung, nur auf Platz 12. Das wird diesmal definitiv besser, nachdem man ja bei der Heim-EM in München 2022 noch die Nummer 1 war in der europäischen Leichtathletik. Also ich glaube, es wird sich eher so in Richtung ein Dutzend Medaillen einpegeln. Es werden auch ein paar mehr goldene dabei sein. Und die deutsche Mannschaft wird ein starkes Resultat hier beim Jahreshöhepunkt in den Mittelfeld hinterlassen.
5: Der Ausblick von Jens-Jörg Rieck auf die Leichtathletik-Europameisterschaft, die heute in Birmingham beginnt. Ab 11:30 geht's los und die Wettkämpfe, die können Sie auch auf sportschau.de und in der ARD-Mediathek streamen.
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1: 7.30 Uhr. Neues Schuljahr in Hessen beginnt. Dobrindt will Drohnenabwehr verstärken. Rheinpegel sinkt weiter. Das Wetter sonnig, später einzelne Schauer und Gewitter bis 36 Grad. Mein Name ist Frank Vornhardt. Guten Morgen. In Hessen beginnt das neue Schuljahr. Vom Kultusministerium in Wiesbaden heißt es, dass die Zahl der Schülerinnen und Schüler seit dem letzten Jahr um 6.000 gestiegen ist, auf rund 809.000. HR-Reporterin Jutta Nieswand.
21: Trotz gestiegener Schülerzahlen hält das Ministerium die Unterrichtsversorgung in Hessen für stabil. Mit knapp 67.000 Lehrkräften. Neue pädagogische Konzepte sollen getestet werden, um die Qualität des Unterrichts zu verbessern. Allerdings kritisiert die Bildungsgewerkschaft GIW, dass es nach wie vor an Lehrkräften fehle. Und Bildungsverbände appellieren an die Kommunen, sichere Schulwege konsequent voranzubringen und mehr Schulstraßen einzurichten.
1: Das Kieler Institut für Weltwirtschaft wirft Verteidigungsminister Pistorius falsche Akzente in der Rüstungspolitik vor. IWF-Chef Schularik sagte der Süddeutschen Zeitung, Pistorius gebe einen Großteil der vorgesehenen 700 Milliarden Euro für Panzer oder Fregatten aus. Das seien aber veraltete Technologien. Stattdessen wäre es besser, gezielt in Waffensysteme der Zukunft zu investieren, wie etwa Drohnen, Robotik oder Satellitentechnik. Dann brauche man auch nicht so viele Soldatinnen und Soldaten und könne außerdem das Wirtschaftswachstum in Deutschland ankurbeln. Als Reaktion auf den Fund einer Sprengstoffdrohne am Flughafen Leipzig-Halle baut Bundesinnenminister Dobrindt offenbar die deutsche Drohnenabwehr aus. Laut Bild-Zeitung soll am gemeinsamen Abwehrzentrum von Bund und Ländern in Berlin die Zahl der Spezialkräfte verdoppelt werden, von 150 auf 300. Aus der Nachrichtenredaktion Sven Weingärtner.
22: Auch die Zahl der Stützpunkte soll laut Zeitung von 4 auf 8 verdoppelt werden. Im Alarmfall können die Spezialkräfte schneller an möglichen Einsatzorten wie Flughäfen, militärischen Einrichtungen oder Logistikknoten sein. Dobrindt will zudem, dass in Deutschland mehr zur Drohnensicherheit geforscht wird. Das Wettrüsten erfordere eigene Forschungseinheiten, um Schritt halten zu können, so Dobrindt in der Bild am Sonntag. Am Flughafen Leipzig-Halle hatte ein Mitarbeiter in der Nacht zum Mittwoch in der Nähe mehrerer ukrainischer Frachtflugzeuge eine mit Sprengstoff beladene Drohne entdeckt. Bundespolizisten entschärften den Sprengsatz.
1: US-Präsident Trump hat gelassen reagiert auf die Forderungen des Iran für eine Öffnung der Straße von Hormus. Er sprach in einem Interview von einem Schachspiel. Aus der Nachrichtenredaktion

0: Bemängelt, dass manche Unternehmen den Mindestlohn umgehen. Vom DGB heißt es, illegale Tricks hätten Beschäftigte, Sozialkassen und den Fiskus schon bis zu 64 Milliarden Euro gekostet innerhalb von 10 Jahren. Laut DGB arbeiten zurzeit rund 6 Millionen Menschen zum Mindestlohn von 13,90 Euro pro Stunde, vor allem in Gaststätten, dem Handel oder der Landwirtschaft. Die Bundesvereinigung der deutschen Arbeitgeberverbände betont, Verstöße gegen den Mindestlohn seien nicht akzeptabel. Der Bundesverband der deutschen Binnenschifffahrt befürchtet, dass der Rhein bald nicht mehr durchgängig befahrbar ist, wegen des aktuellen Niedrigwassers und ausbleibender Niederschläge. Am Pegel Kaub, kurz hinter der hessischen Landesgrenze, wurde am Morgen ein Stand von 17 Zentimetern gemessen. Noch in dieser Woche wird zum ersten Mal ein einstelliger Wert erwartet. Der Verband sagt, die gewerbliche Schifffahrt könne bei derart niedrigen Wasserständen keine Güter mehr transportieren. Und das passiert heute auch noch. Das oberste Gericht Russlands verhandelt über einen möglichen Ausschluss der liberalen Oppositionspartei Jabloko von der Parlamentswahl im September. Die Partei kritisiert offen den russischen Angriffskrieg gegen die Ukraine. Und Hessens Wirtschaftsminister Mansouri ist im VW-Werk in Baunatal. Dort spricht er mit dem Betriebsrat über die aktuelle Situation nach neuen Sparplänen bei Volkswagen. Das waren die Nachrichten. Das Wetter, heute scheint oft die Sonne, am Nachmittag ist es auch mal wolkiger, vereinzelt sind Schauer oder Gewitter möglich, die Temperaturen 27 bis 36 Grad. In der Nacht ist es meist klar und trocken, es kühlt ab auf 18 bis 9 Grad. Morgen wieder viel Sonne, kaum Wolken und trocken, höchstens 31 Grad und die weiteren Aussichten weiter sonnig und heiß, am Mittwoch bis 33 Grad, am Donnerstag bis 36 Grad. Die Zeit 7.35 Uhr.
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0: A45 Dortmund Richtung Gießen zwischen Haiger-Burbach und Dillenburg. 3 Kilometer Stau wegen eines defekten LKW auf dem rechten Fahrstreifen im Baustellenbereich. A60 Mainz Richtung Rüsselsheim zwischen Ginsheim-Gustavsburg und Bischofsheim. 2 Kilometer Stau. A643 Mainz Richtung Wiesbaden zwischen Dreieck Mainz und Wiesbaden-Dotzheim. Streckenweise stockender Verkehr. A661 Oberursel Richtung Egelsbach zwischen Bad Homburger Kreuz und Frankfurt-Eckenheim, 3 Kilometer stockend. A671 Mainz Richtung Wiesbaden zwischen Mainspitz-Dreieck und Hochheim-Süd, 2 Kilometer Stau. Die B3 Kassel Richtung Göttingen ist zwischen Wilhelmshausen und Neumünden wegen eines Großbrandes in einer Schleifmittelfabrik bei Hannmünden gesperrt. Bitte weiträumig ausweichen, zum Beispiel über die A7. B49 Limburg Richtung Gießen zwischen Oberbiel und Dahlheim, 2 Kilometer Stau. Und B251 Kassel-Korbach in Höhe Istar in beiden Richtungen etwa 1 Kilometer Stau nach einem Unfall.
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2: Einen schönen Montagmorgen wünsche ich Ihnen. Es gibt einen Plan für den Gazastreifen, einen sogenannten 15-Punkte-Plan für eine Waffenruhe und die Zeit danach. Einen solchen Plan hat der Friedensrat vorgelegt. Das ist das umstrittene Gremium, das Donald Trump installiert hat, sein Board of Peace, in das man nur durch persönliche Einladung des US-Präsidenten gelangt. Diesen 15-Punkte-Plan für den Gazastreifen hat Israel jetzt offiziell abgelehnt, unter anderem mit der Begründung, die israelische Armee werde nicht abziehen, bis die Hamas entwaffnet ist. So hat das der israelische Ministerpräsident Benjamin Netanyahu formuliert. Jörg Poppendieck ist unser Korrespondent in Tel Aviv. Wie ist im Moment der Stand der Dinge? Ist die Hamas überhaupt bereit, Waffen abzugeben?
3: Ja, die Situation, das hat man ja eben schon gemerkt, bei ihren Worten ist tatsächlich verfahren. Ne? Ende Juli, da haben die USA mit großem Tamtam einen Durchbruch verkündet. US-Präsident Trump, der sprach da von einer historischen Vereinbarung, sagte, die Hamas sei bereit, die Waffen abzugeben. Wenn man sich dann das Kleingedruckte angeschaut hat, dann zog relativ schnell Ernüchterung ein, denn die Hamas ist ja bereit, schwere Waffen abzugeben, also zum Beispiel Raketen oder Panzerfäuste. Anders schaut es aus bei leichten Waffen, Pistolen, Handfeuerwaffen. Die will sie nämlich nicht bedingungslos abgeben. Um die soll sich eine neue Polizeibehörde kümmern. Da geht es um Lizenzen. Die werden dann eben vergeben oder aber eben nicht. Und die Terrororganisation, die verknüpft das Ganze eben auch mit Bedingungen. Die sagt, erstmal soll Israel

0: die Angriffe einstellen und den ersten Schritt machen und mit dem Rückzug aus dem Gazastreifen beginnen. Und dann werden wir uns bewegen, dann werden wir als Hamas diesen Prozess der Waffenrückgabe beginnen. Und Israels Premierminister Netanyahu hat gestern noch mal deutlich gemacht bei einer Sitzung des Kabinetts hier in Israel, beginnt ja die Woche am Sonntag, dass er diesen Plan ablehnt. Er sagt, respektive er fordert die Vernichtung der Waffen und auch nicht einfach nur eine Übergabe oder ein Einlagern. Und er sagt auch, erst wenn das geschehen ist, werde man sich aus dem Gazastreifen zurückziehen. Also da haben wir dieses Henne-Ei-Problem, denn im Kern geht es jetzt um die Frage, wer macht den ersten Schritt, wer bewegt sich zuerst? Die Hamas, wie eben erläutert, sagt, Israel muss seine Angriffe beenden, Israel muss sich zurückziehen. Und dann kommen die Waffen unter eine palästinensische Kontrolle und Israel sagt, ja genau umgekehrt, erst eine echte vollständige Entwaffnung und dann der Rückzug. Also maximal verfahren die Situation gerade.
1: Total verfahren. Wie stellt sich denn die israelische Regierung die Zukunft des Gazastreifens vor? Ohne Kompromisse ist da ja nicht viel zu machen.
0: Ja, in der Tat. Also wenn man sich die Theorie anschaut, da geht es um eine Entmilitarisierung und eben um die Zerstörung der Hamas und anderer militanter Gruppen. Aber davon ist man eben noch weit entfernt. Und dass all das, dieses diplomatische Gezerre findet eben auch statt vor dem Hintergrund der Wahlen. Hier wird Ende Oktober gewählt und die große Mehrheit, die lehnt einen Rückzug derzeit aus dem Gazastreifen ab. Und dementsprechend muss man auch Israels Ministerpräsident Netanyahus Äußerungen eben interpretieren. Er hat ja eben auch gesagt, mit ihm wird es vorerst keinen Rückzug geben aus dem Gazastreifen und er lehnt auch einen palästinensischen Staat ab.
1: Es ist ja auch bekannt, dass sich die Beziehung zwischen Benjamin Netanyahu und Donald Trump, dem US-Präsidenten, abgekühlt hat. Hat denn Netanyahu jetzt in dieser Frage Rückendeckung von der US-Regierung auch für diese Ablehnung?
0: Also ich gehe davon aus, dass es Gespräche darüber gegeben haben wird in den vergangenen Tagen, denn das Nein Netanyahus, das kam ja nun nicht direkt, sondern das hat ein paar Tage gedauert, anderthalb Wochen. Und bei der Bekanntgabe vor anderthalb Wochen, da hat US-Präsident Trump gesagt, er sei enttäuscht, sollte Benjamin Netanyahu eben diesen 15-Punkte-Plan seines, also des Friedensrats von Donald Trump, den ablehnen. Dazu ist es nun gekommen. Also man kann davon ausgehen, dass es da zumindest eine diplomatische Verstimmung geben wird. Aber was vielleicht ganz interessant ist, seit Anfang der Woche haben die Angriffe der israelischen Armee im Gazastreifen abgenommen. Die sind stark zurückgegangen. In den vergangenen Wochen und Monaten kam es ja immer vor allem zu sogenannten gezielten Tötungen. Das heißt, die israelische Armee hat weiterhin Hamas-Kader, wie sie es selber sagt, also hochrangige Hamas-Mitglieder versucht auszuschalten. Dabei sind viele Menschen ums Leben gekommen, Frauen, Kinder, Unschuldige eben auch. Und diese Angriffe sind jetzt zurückgegangen. Möglicherweise ist das eben auch ein Zeichen dafür, dass Benjamin Netanyahu auf der einen Seite diesen Plan ablehnt und auf der anderen Seite, um diesen diplomatischen Prozess eben nicht vollständig zu beenden, zumindest eben eine Forderung erfüllt, ohne es groß anzukündigen. Das ist eben die Einstellung der Angriffe im Gazastreifen.
1: Eine Frage noch, Herr Poppendiek. Sie hatten das am Anfang angesprochen, der Friedensrat. Welche Bedeutung hat dieser von US-Präsident Donald Trump installierte Rat? Wird er ernst genommen?
0: Also ich glaube, man kann guten Gewissens sagen, das ist ein zahnloser Tiger. Dabei hat er auf dem Papier jetzt durchaus Gewicht. Also er hat ja beispielsweise die Unterstützung des UN-Sicherheitsrats. Das Problem ist, dieser Friedensrat, der hat keine eigene Macht. Also der kann nicht Israel oder die Terrororganisation Hamas zu irgendetwas zwingen. Er kann Empfehlungen aussprechen und er kann auch beispielsweise Gelder für den Wiederaufbau in Aussicht stellen. Am Ende ist er aber abhängig vom Wohlwollen Israels und der Hamas. Und ob er überhaupt wirken kann, hängt eben vor allem davon ab, wie viel Druck die USA machen und inwiefern beispielsweise Katar oder Ägypten ihren Einfluss auf die Hamas geltend machen.
1: Jörg Poppendiek, unser Korrespondent in Tel Aviv, zur Gaza-Frage. Die israelische Regierung hat am Wochenende einen 15-Punkte-Plan abgelehnt, den der von Trump installierte Friedensrat auf den Tisch gelegt hatte.
2: In der Stadt vielleicht noch nicht so, aber es wird eine Veranstaltung.
1: Oh, jetzt ist gerade ein bisschen, hat sich jemand hineingemogelt gerade ins Programm. Ich wollte Ihnen was erzählen zu Märchen. Es war einmal, so beginnen bekanntlich ja Märchen. Und manchmal wird aus Märchen sogar Realität, wenn mal etwas passiert, das man sich eigentlich gar nicht vorstellen konnte. Etwas Schönes und Unerwartetes. Und genau diesen Gedanken hat unser Hauptstadtkorrespondent Markus Sambale mal durchgespielt. Dafür hat er endlich mal Zeit in der parlamentarischen Sommerpause. Was wäre, wenn zum Beispiel ein Märchen wahr werden würde, in dem das geltende Völkerrecht wirklich überall eingehalten würde und für eine friedliche Welt sorgen könnte, auf zauberhafte Art und Weise?
3: Es wird einmal eine Welt, in der das Völkerrecht zu altem Glanz zurückfindet. Damit in diesem Sommermärchen nicht das Recht des Stärkeren gilt, sondern die Stärke des Rechts. Heute wirkt das Völkerrecht wie ein verstaubtes Zauberbuch. Vielleicht hatten die Sprüche mal ihre Magie, vielleicht konnten sie mal Zank und Streit heilen. Aber inzwischen heißt es oft, alles weit weg vom echten Leben und zu komplex, sagt sogar der Bundeskanzler. So können sich die großen Herrscher nehmen, was sie wollen. Sie überfallen ihre Nachbarn wie Russland die Ukraine. Sie drohen mit Einmarsch wie China gegenüber Taiwan. Sie entführen andere Mächtige wie die USA in Venezuela. Und wenn es Protest gibt, lautet die Antwort, so ist die Welt nun mal. Doch unter der Erde schlummert weiter der Geist des Völkerrechts, treibt wie eine magische Pflanze nach oben und erblüht. Auf der ganzen Welt beginnen die Menschen neu dafür zu werben. Juristinnen und Lehrer, Journalistinnen und Politiker. Und sogar die deutsche Bundesregierung wird zur engagiertesten Anwältin des Völkerrechts. Die Vereinten Nationen finden zu alter Stärke. Die Staaten helfen einander, streben nach einer gerechten Welt. Und wer sich nicht an die Regeln hält, wird bestraft. Denn alle wissen, eine Welt ist erst dann friedlich, wenn auch die Schwächeren geschützt sind. Selbst der amerikanische Präsident wird mit einem neuen Zauberspruch in den Wahlkampf ziehen. Make Völkerrecht great again. Denn auch dieser Präsident erkennt die Faszination dieses Sommermärchens.
1: Das Völkerrecht ganz oben auf der politischen To-Do-Liste. Nur ein Märchen? Warum eigentlich? Ein Gedankenspiel war das in der parlamentarischen Sommerpause von unserem Hauptstadtkorrespondenten Markus Sambale. Und wir schauen aufs Wetter. Ganz abgesehen davon, dass am Freitag noch Schulferien waren und wir in einem ganz anderen Rhythmus waren, also langsamer, entspannter, vielleicht noch im Urlaub, vielleicht im Schwimmbad. Vor allem war es kühler, angenehm kühl. Da konnten wir auch tagsüber die Fenster öffnen und frische Luft ins Zimmer lassen, damit ist es jetzt wieder vorbei. Die Temperaturen sind wieder gestiegen und sollen auch weiter ansteigen. Darüber habe ich gesprochen mit Tim Stäger aus unserem hr-Wetterkompetenzzentrum. Also worauf müssen wir uns in dieser Woche einstellen?
4: Ja, in der Tat eine neue bzw. zwei Hitzewellen, wenn man es genau nimmt. Jetzt eine relativ kurze, heute schon mal wieder bis 35, vielleicht sogar 36 Grad im hessischen Ried, aber auch in Nordhessen werden wir Temperaturen über 30 Grad erleben. Dazu wieder viel Sonne, harmlose Quellwölkchen am Nachmittag und vielleicht vereinzelt punktuell auch nochmal ein Schauer, aber das sind nur Tropfen auf den heißen Stein. Also die trockene und hochsommerliche Witterung setzt sich auch in der neuen Woche fort. Es gibt vielleicht so eine kleine Temperaturdelle Richtung Dienstag, werden die Temperaturen im Norden mal wieder so unter 30 Grad absinken, im Süden so knapp drüber steigen. Aber das ist quasi nur das Ducken vor dem nächsten Sprung in Anführungszeichen. Also der Hochsommer bäumt sich nochmal richtig auf. Am Donnerstag schon wieder die 36 und Richtung Wochenende sehen wir dann auch schon wieder Freitag die 37, auch am Samstag ganz ähnlich. Also dazu zunehmend schwül. Es ist noch Hochsommer. Die Hundstage zählen ja bis zum 20. August, so die Zeit, wo es potenziell wirklich sehr heiß werden kann. Und das scheint sich dieses Jahr tatsächlich so zu bewahrheiten. Es wird sozusagen nochmal voll ausgeschöpft.
1: Jetzt hatten wir ja über Wochen hinweg diese Hitzewellen, immer nur kurzes Durchatmen zwischendurch. Du hast es angesprochen, es geht die nächsten Tage so weiter. Ist denn absehbar, wie lange noch, auch über die nächsten Wochen hinweg?
4: Also Vorhersagen gehen natürlich tendenziell nur so bis ungefähr eine Woche in die Zukunft. Hinter dieser Hitzewelle scheint es erstmal zumindest mal ein bisschen wieder runter zu gehen. Aber rein astronomisch ist es so, dass die Tageslänge natürlich jetzt deutlich zurückgeht und dann das einfach nicht mehr drin ist, weil einfach die Einstrahlung nicht mehr so eine Intensität bekommt. Aber es wird auch noch weiterhin Temperaturen über 30 Grad geben, könnte auch noch bis in den September hinein. Aber ich würde mal prognostizieren, mich ein bisschen aus dem Fenster lehnen. Also Werte über 35 Grad werden zunehmend unwahrscheinlich. Und somit dürfte das wohl die letzte richtig intensive Hitzewelle jetzt Ende der Woche sein.
1: Das heißt, die Nächte werden länger und damit wird es auch ein bisschen kühler. Und man kann in der Nacht abkühlen. Wie ist es denn mit dem Regen, Tim? Wann könnte denn der nächste größere Regenschauer wiederkommen?
4: Ja, das ist tatsächlich irgendwie das große Problem, die Trockenheit. Sie wird sich aber noch weiter hinziehen. Es gibt zwar dann vereinzelt auch Richtung Freitag kräftige Schauengewitter, punktuell immer wieder mit Starkregen. Aber das sind natürlich nicht diese Regenformen, die quasi die Trockenheit lindern. Da bräuchte man jetzt eine Wetterumstellung mit Landregen, also Wetterfronten, die wiederholt rüberziehen und dann wirklich mal großflächig auch über einen längeren Zeitraum den Regen bringen. Und das ist leider nicht in Sicht. Das bedeutet, dass also auch die Böden wahrscheinlich in den nächsten 2-3 Wochen zumindest, soweit man es abschätzen kann, weiter austrocknen, die Pegel weiter sinken. Und wir hatten ja wirklich einen extrem trockenen Juli, vor allem in Hessen und westliches Deutschland, so nur um die 20% des üblichen Solls, aber auch davor die Monate waren schon zu trocken. Man hat ja auch die Bilder gesehen von den Pegeln. Und das scheint sich jetzt tatsächlich weiter zu verschärfen. Also zumindest mal bis Richtung Ende August, September dürfte da keine grundlegende Linderung sich vollziehen.
1: Tim Stäger aus der hr-Wetterredaktion mit den Aussichten für die nächsten Tage und auch darüber hinaus.
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1: Einerseits ist es ja irgendwie immer das Gleiche. Andererseits ist dieses alljährliche Feuerwerk, wenn die Perseiden über den Himmel ziehen, immer wieder ein besonderes Ereignis, sprich Sternschnuppen angucken. Übermorgen Abend ist es wieder soweit, aber diesmal ist es noch ein bisschen spektakulärer. Gerald Perschke aus der ARD-Wissenschaftsredaktion kann uns sagen, was uns der Nachthimmel an diesem besonderen Tag bietet.
6: Eine Sonnenfinsternis. Über Teilen Spaniens ist sie sogar total. Astrofans nicht nur aus Europa haben deshalb schon vor Monaten dort ihren Urlaub gebucht und hoffen jetzt vermutlich, dass ihre Region von Feuern verschont bleibt. Auch über Deutschland wird fast die gesamte Sonne vom Mond verdeckt. Mindestens 85% verschwinden. Und damit es richtig romantisch wird, geschieht es auch noch zum Sonnenuntergang. Die maximale Verdunklung sehen wir kurz nach 20 Uhr, je nachdem, wo wir gerade sind. In Görlitz bereits um 20.09 Uhr, in Konstanz etwa um 20.17 Uhr.
1: Sonnenuntergang heißt, man muss nach Westen schauen. Da kann man ja eigentlich nichts falsch machen.
6: Klar, wissen wir alle, wo die Sonne untergeht. West, Nordwest, um mal ganz genau zu sein. Aber im Maximum der Finsternis steht die Sonne nur noch 1,7 bis 4,1 Grad über dem Horizont. Einfach mal den kleinen Finger am ausgestreckten Arm hochhalten, das ist etwa 1 Grad. Das bedeutet, es kommt neben dem Wetter eben doch darauf an, wo wir zuschauen. Idealerweise ist das ein Ort, der etwas erhöht ist, ein Berg, ein Turm, ein Hochhaus, mit freier Sicht Richtung West, Nordwest.
1: Hoffen wir mal auf gutes Wetter. Nach der Sonnenfinsternis geht's ja auch weiter.
6: Mit einer kleinen Pause, ja. Für alle, die den Abend zur Astro-Party machen wollen, ist dafür nach dem Sonnenuntergang etwas Zeit, denn ab spätestens 23 Uhr lohnt sich der Blick wieder nach Nordosten. Dann ist dort das Sternbild Perseus aufgegangen und das ist der scheinbare Ursprung der Perseiden. Je später die Nacht, desto mehr Sternschnuppen können es werden. Unter perfektem Landhimmel sind das bis zu 100 pro Stunde, in der Stadt weniger. Und da an dieser Nacht auch noch Neumond ist, gibt es kein störendes Licht.
1: Mond, gutes Stichwort, der hat ja für den August auch noch was im Angebot.
6: Richtig, wir haben nämlich Finsternissaison und das bedeutet, dass nach der Sonnenfinsternis bei Neumond eine Mondfinsternis bei Vollmond folgt. Also erleben wir am 28. August, wie der Mond in den Schatten der Erde taucht. Ab 4:30 Uhr am Morgen ist das gut zu verfolgen, dann steht der Mond noch 14 Grad hoch in West-Südwest und über 90% des Mondes verschwinden. Also eine ziemlich große partielle Mondfinsternis.
1: Also Sternschnuppen, Sonnenfinsternis und auch noch eine partielle Mondfinsternis. Ganz schön was los an unserem Himmel, besonders übermorgen Abend. Gerald Perschke war das aus der ARD-Wissenschaftsredaktion.
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1: Eben vielleicht noch am Meer im Sand mit den Kindern Burgen bauen, jetzt wieder bei der Arbeit und jeden Morgen auf der Matte stehen. dass die meisten sich einen Urlaub gönnen und auch leisten können. Und wenn es nur um die Ecke ist, das ist ja eigentlich schon die Errungenschaft. Das heißt aber auch, wer zurückkehrt aus der großen Freiheit, muss sich umgewöhnen. Und manche leiden dann sogar an einem Stimmungstief, dem sogenannten Post-Holiday-Syndrom. Jutta Nieswand berichtet.
8: Fragt man in der Frankfurter Innenstadt, wie es ist, nach dem Urlaub wieder zu arbeiten, erzählen viele davon, dass der Neustart schwierig ist.
9: Ich merke es halt, dass ich nach 2 Tagen bereit bin, wieder in den Urlaub zu fahren.
10: Man leidet da sogar so drunter, dass man sich sagt, eigentlich dürfte ich gar nicht in den Urlaub fahren, weil dann, wenn man in der Alltagsroutine, im Arbeitsrhythmus ist, das kann man ganz gut wegstecken. Aber wenn man vom Urlaub zurückkommt, dann fällt es einem wirklich sehr schwer.
11: Das Problem ist, fängt der alltägliche Hektik wieder an. Das ist halt eben so. Man kommt wieder zurück in, wie ein Hamsterrad. Ja.
12: Ich mache immer 6 Wochen Urlaub und dann ist es ganz besonders schwer, sich wieder umzustellen. Und es wird, je älter ich werde, immer schwieriger umzuschalten. Also am liebsten würde ich im Urlaub bleiben.
8: Doch leiden Sie deshalb schon unter dem Post-Holiday-Syndrom, auch Urlaubsblues genannt? Und was ist das überhaupt? Stefan Wasmuth, Internist in Allendorf im Landkreis Waldeck-Frankenberg.
13: Das ist so ein typisches Stimmungstief eigentlich, was man nach längeren Ferien oder nach einem längeren Urlaub dann erleidet, wenn man wieder an die Arbeit muss. Meistens zeichnet sich das durch Müdigkeit oder eine gewisse Antriebslosigkeit aus.
8: Ob das Ganze dann wirklich bedenklich ist, hängt vom zeitlichen Verlauf ab, sagt Stefan Wasmuth.
13: Die Symptome von so einem Post-Holiday-Syndrom sind in der Regel relativ kurzweilig. Das heißt, man spricht von 1 bis 2 Wochen. Alles darüber hinaus, spätestens ab 6 Wochen, würde ich eine nähere Abklärung dann schon empfehlen.
8: Da ginge es dann darum, physische Ursachen auszuschließen. Denn es könnte sich auch um hormonelle Probleme handeln oder die Schilddrüse funktioniere nicht mehr einwandfrei. Auch ein tiefer liegendes psychisches Problem sei möglich.
13: Was ich erstmal grundsätzlich empfehlen würde, ist natürlich erstmal eine ausführliche Anamnese. Das heißt, erstmal mit dem Patienten sprechen, ob das wirklich genau im zeitlichen Zusammenhang mit dem Urlaub steht. Dann ist natürlich eine Blutuntersuchung wirklich immer relativ sinnvoll, weil man da schon recht viel rauslesen kann. Und gerade gewisse Hormone kann man im Blut auch gut bestimmen und könnte dann da sehen, ob pathologische Werte zum Beispiel vorliegen.
8: Doch selbst wenn es nichts Größeres ist und es sich nur um einen Urlaubsblues handelt, dann gibt es durchaus Strategien, um im Falle eines Falles besser damit klarzukommen, meint der Arzt. Wie Stress am frühen Morgen meiden und ihn auch in der Arbeit erstmal möglichst klein halten.
13: Das funktioniert zum Beispiel relativ einfach, indem man seine E-Mails vielleicht in gewisser Weise ein bisschen strukturiert. Das heißt zum Beispiel nicht nach Eingangsdatum, sondern eher nach Wichtigkeit, um so einfach auch eine gewisse Struktur im Arbeitsalltag gleich zu Beginn an wieder zu bekommen. Und auch Multitasking-Problematiken versuchen zu vermeiden, sondern sich auf 1 oder 2 Probleme zu konzentrieren.
8: Außerdem könnte man schon im Urlaub vorbeugen, wie zum Beispiel die Schlafenszeit gegen Ende langsam umstellen. Also in den letzten Tagen des Urlaubs nicht mehr als 1 Stunde morgens länger schlafen, als man das dann im Berufsalltag macht. Wer ist denn besonders anfällig für das Post-Holiday-Syndrom? Kinder, Frauen oder Männer?
13: Kinder würde ich da erstmal so ein bisschen rausnehmen. Die empfinden natürlich eine gewisse Unlust am ersten Schultag, aber das ist in der Regel nach 1, 2 Tagen wieder hinfällig, das Problem. Bei Frauen und Männern kann man nicht ganz so einen Unterschied machen, was aber beschrieben ist, dass Schichtarbeiter mehr darunter leiden, weil der Körper dann wieder sozusagen in den Stressmodus schalten muss, auch aufgrund des Schlafmangels bzw. der veränderten Schlafsituation.
1: Der Wiedereinstieg in den Job nach einem langen Urlaub nicht immer ganz so leicht. Über das Post-Holiday-Syndrom nach den Sommerferien hat uns Jutta Nieswand berichtet. Zurück im Alltag, das Ende der Sommerferien, das Thema heute Morgen.
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1: Nach dem Freiwasser ist vor dem Becken und damit schauen wir auf die Schwimm-Europameisterschaft in Paris. Heute geht's dort nämlich los mit den Beckenwettbewerben. Wer sind da die Favoriten? Wer könnte überraschen? Das hat sich unser Sportreporter Lars Becker genauer angeschaut.
14: Bei der letzten Europameisterschaft mit der gesamten kontinentalen Elite 2022 in Rom hat das DSV-Team 8 Beckenmedaillen geholt. Mindestens 2-stellig ist der Wunsch, die Vorgabe von DSV-Sportvorstand Christian Hansmann für Paris. Bundestrainer Bernd Berghahn dämpft dagegen im Vorfeld die Erwartungen.
15: Ja, wenn man sich die Meldeliste jetzt so anschaut, haben wir nicht viele Medaillenchancen. Ich hoffe einfach, dass wir diese wenigen nutzen. und dass ein paar Newcomer durchstarten, in die Finals kommen und vielleicht springt ja auch die ein oder andere Podiumsplatzierung noch raus, mit der wir jetzt noch nicht rechnen.
14: Understatement oder realistische Einschätzung? Medaillenkandidaten gibt es jedenfalls einige im Team, allen voran Lukas Mertens. Der Weltmeister, Weltrekordler und Olympiasieger 2024 über 400 Meter Freistil kommt mit angenehmen Gefühlen zurück nach Paris.
16: Paris hat natürlich seine ganz eigene Geschichte für mich. Ich habe vor 2 Jahren da, würde ich sagen, auch für mich Geschichte geschrieben. Deswegen würde ich es gern wiederholen auf den 400. Und bei den 200 habe ich jetzt noch keine internationale Medaille. Deswegen wird es auch mal Zeit.
14: Auf den beiden langen Freistilstrecken 800 und 1500 Meter gehören mit Doppel-Vize-Weltmeister Sven Schwarz, dem 19-jährigen Sensations-Europarekordler über 800 Meter Johannes Liebmann und mit Oliver Klemet gleich mehrere Deutsche zu den Medaillenkandidaten. Isabel Gose hat auf allen drei Freistilstrecken von 400 Metern aufwärts Ambitionen aufs Podium. Auch Brustweltmeisterin Anna Elend und Schmetterlings-Ex-Weltmeisterin Angelina Köhler haben realistische Medaillenaussichten. Bei halbwegs günstigem EM-Verlauf müssten eigentlich mehr Medaillen rausspringen als die von Bundestrainer Berghahn prognostizierten wenigen.
1: Der Blick auf die Schwimm-EM in Paris und was dort heute los ist. Dort geht's los mit den Schwimmwettbewerben im Becken.
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1: Ja, schon wieder vorbei, die Sommerferien. Jetzt heißt es also zurück in den Takt, zurück in den Schulmodus, auch für viele Kinder und Jugendliche und ihre Eltern und die Lehrenden. Wie dieser Schulbeginn in dieser Woche gut funktionieren kann, darüber rede ich gleich mit einer Lehrerin, die schon einige Schulstarts mitgemacht hat, gleich nach den Nachrichten.

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1: 8 Uhr. Kritik an Investitionsplänen von Pistorius. Neues Schuljahr in Hessen beginnt. Rheinpegel sinkt weiter. Das Wetter sonnig, später einzelne Schauer und Gewitter, 27 bis 36 Grad. Mein Name ist Frank Vornat. Guten Morgen. Das Kieler Institut für Weltwirtschaft wirft Verteidigungsminister Pistorius vor, falsche Akzente in der Rüstungspolitik zu setzen. Institutschef Schularik sagte der Süddeutschen Zeitung, Pistorius gebe einen Großteil des Geldes für Panzer oder Fregatten aus. Das seien aber veraltete Technologien. Aus dem ARD-Hauptstadtstudio Evi Seibert.
2: Die 700 Milliarden Euro, die bis 2030 für die Modernisierung der Bundeswehr zur Verfügung stehen, drohten zu verpuffen. Schularik fordert ein komplettes Umdenken bei den Investitionen zur Verteidigungsfähigkeit. Er sagt, statt auf mehr Soldaten, mehr bemannte Fahrzeuge und mehr Kasernen müssen wir wo immer möglich auf KI, Robotik, Drohnen und Satellitentechnik setzen. Außerdem schlägt er einen zentralen Koordinator im Kanzleramt vor, der bei der Beschaffung Industrie, Start-ups und Ministerien zusammenbringt.
1: Als Konsequenz nach dem Fund einer Sprengstoffdrohne am Flughafen Leipzig-Halle will Innenminister Dobrindt offenbar die Kapazitäten in Sachen Drohnenabwehr ausbauen. So soll laut Bild-Zeitung die Zahl der Mitarbeiter im gemeinsamen Abwehrzentrum von Bund und Ländern verdoppelt werden auf 300. Außerdem soll das Netz der operativen Stützpunkte von 4 auf 8 Standorte erhöht werden. Vergangene Woche war am Flughafen Leipzig-Halle eine Drohne mit einer Sprengvorrichtung entdeckt worden. Spezialisten der Bundespolizei konnten sie entschärfen. Für rund 809.000 Kinder und Jugendliche geht heute wieder die Schule los. Und das mitten in einer Hitzewelle. Viele Schulen sind darauf nicht vorbereitet, doch einige Kommunen haben die Sommerferien genutzt, um den Hitzeschutz zu verbessern. HR-Reporterin Alicia Lindhoff.
3: Die Janusz-Korczak-Förderschule in Langen hat pünktlich zum Schulstart neue, dreifach verglaste Fenster und außenliegende Jalousien bekommen. Nur ein Beispiel für Hitzeschutzmaßnahmen an fast 20 Schulen, die der Kreis Offenbach während der Ferien in Angriff genommen hat. Sie reichen von neuen Sonnensegeln bis zu Dachsanierungen. Die Stadt Frankfurt hat während der Ferien an 11 Schulen große Sonnenschirme installieren lassen. Auch in Kassel oder im Main-Taunus-Kreis sind einzelne Schulen in Sachen Hitzeschutz nachgerüstet worden. Den flächendeckenden Einbau von Klimaanlagen plant bislang keine Kommune.
1: 4 Wochen vor der Landtagswahl in Sachsen-Anhalt hat Linken-Chef Pantisano eine Zusammenarbeit seiner Partei dort mit der CDU nicht ausgeschlossen. Pantisano sagte im ZDF, die Linke habe in den letzten Jahren gezeigt, dass sie Verantwortung für dieses Land übernehme.
4: Ich finde, da sind wir alles erwachsene Menschen, die die Verantwortung wahrnehmen müssten für dieses Land. Es geht darum, zu verhindern, dass eine rechtsextreme Partei an die Macht kommt.
1: Die CDU schließt eine Zusammenarbeit mit der Linken aber bisher genauso aus wie mit der AfD. Die liegt in Wahlumfragen in Sachsen-Anhalt klar vorn. Der Bundesverband der deutschen Binnenschifffahrt befürchtet, dass der Rhein bald nicht mehr durchgängig befahrbar ist, wegen des aktuellen Niedrigwassers und ausbleibender Niederschläge. Am Pegel Kaub, kurz hinter der hessischen Landesgrenze, wurde am Morgen ein Stand von 17 Zentimetern gemessen. Noch in dieser Woche wird zum ersten Mal ein einstelliger Wert erwartet. Der Verband sagt, die gewerbliche Schifffahrt könne bei derart niedrigen Wasserständen keine Güter mehr transportieren. Bei der Bürgermeisterwahl in Münster im Kreis Darmstadt-Dieburg hat keiner der 6 Kandidaten die nötige Mehrheit erreicht. Die meisten Stimmen bekam der parteilose Markus Milligen mit 35,5%, gefolgt vom FDP-Kandidaten Jörg Schröter mit 26,4%. Beide werden nun bei einer Stichwahl am 30. August gegeneinander antreten. Und das bringt der Tag auch noch. In Hessen gibt es jetzt auch eine Schutzwohnung für Männer, die Opfer von häuslicher Gewalt geworden sind. Die Betroffenen erhalten dort zum Beispiel psychosoziale Unterstützung. Und in Birmingham in Großbritannien beginnen die Leichtathletik-Europameisterschaften. Bis Sonntag werden 50 Mal Medaillen vergeben. Das waren die Nachrichten. Das Wetter: heute scheint oft die Sonne, am Nachmittag ist es auch mal wolkiger und vereinzelt sind Schauer oder Gewitter möglich. Die Temperaturen steigen auf 27 bis 36 Grad. In der Nacht ist es meist klar und trocken, es kühlt ab auf 18 bis 9 Grad. Morgen wieder viel Sonnenschein, kaum Wolken und trocken, höchstens 31 Grad. Und die weiteren Aussichten, es bleibt sonnig und heiß, am Mittwoch bis 33 Grad, am Donnerstag bis 36 Grad. Die Zeit 8.05 Uhr.
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1: Vorsicht, auf der A7 Kassel Richtung Fulda zwischen Niederaula und Hünfeld-Schlitz liegt ein etwa 2 Meter langes Metallrohr auf der Fahrbahn. A3 Köln Richtung Frankfurt zwischen Wiesbadener Kreuz und Mönchhof-Dreieck 4 Kilometer Stau nach einem Unfall auf dem linken und dem mittleren Fahrstreifen. A45 Dortmund Richtung Gießen zwischen Haiger-Burbach und Dillenburg. 3 Kilometer Stau wegen eines defekten LKW auf dem rechten Fahrstreifen im Baustellenbereich. A60 Mainz Richtung Rüsselsheim zwischen Mainz-Laubenheim und Bischofsheim. 3 Kilometer Stau. A643 Mainz Richtung Wiesbaden zwischen Dreieck Mainz und Wiesbaden-Dotzheim. Streckenweise Stau und stockender Verkehr. A671 Mainz Richtung Wiesbaden zwischen Mainz-Spitz-Dreieck und Hochheim-Süd, 2 Kilometer Stau. Die B3 Kassel Richtung Göttingen ist zwischen Wilhelmshausen und Neumünden wegen eines Großbrandes in einer Schleifmittelfabrik bei Hannmünden gesperrt. Bitte weiträumig ausweichen, zum Beispiel über die A7. Und zum Schluss die B49 Limburg Richtung Gießen zwischen Oberbiel und Dahlheim, 4 Kilometer Stau.
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5: Einen schönen guten Morgen Ihnen und einen guten Start in diese Woche. Die 6 Wochen, die sind jetzt wirklich vorbei, diese Schulferienwochen. Heute startet ja die Schule wieder in Hessen. Alle Kinder und Jugendlichen, die dazugehörigen Eltern und Großeltern und natürlich auch die Lehrenden müssen sich wieder an einen anderen Rhythmus gewöhnen.
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5: Ja, bis gestern haben die Ferien noch den Takt angegeben. Jetzt bimmelt wieder die Schulglocke und der Alltag hat uns wieder. Viele haben gerade in den ersten Tagen ja Probleme, wieder in den Tritt zu kommen. Und das geht nicht nur den Kindern und Jugendlichen so. Annemarie Backmann ist Coach für Persönlichkeitsentwicklung an Schulen und Podcasterin. Und sie ist Lehrerin und didaktische Leiterin an einer Gesamtschule in Mönchengladbach in Nordrhein-Westfalen. Da beginnt die Schule erst Anfang September, aber sie hat schon einige Schulferien und Schulstarts mitbekommen. Ich habe sie gefragt, ob es auch Kinder und Jugendliche gibt, die froh sind, dass es wieder losgeht.
7: Ja, das ist tatsächlich so. Also wir denken natürlich, alle haben schöne Ferien gehabt und waren im Urlaub und hatten eine super Zeit und wünschen sich, dass die Ferien nie enden. Und es gibt tatsächlich auch Kinder, die man vielleicht gar nicht zuerst auf dem Schirm hat, für die ist zu Hause gar nicht so ein Safe Place. Oder da ist einfach nicht viel los, weil die Eltern weiterhin arbeiten oder was auch immer. Und es gibt tatsächlich einzelne Kinder, die darauf warten, dass die Ferien dann zu Ende sind, damit sie wieder ihre Freundinnen und Freunde wiedersehen und ja auch wieder einen geregelten Alltag haben.
5: Der vielleicht in den Ferien nicht so aussah, wie sich das die meisten Kinder wünschen, dann ist vielleicht auch die übliche Frage, wie war es in den Ferien, nicht immer die beste, oder?
7: Ja, das haben wir uns tatsächlich abgewöhnt. Also wir haben an der Gesamtschule ja ohnehin wirklich Kinder mit allen Schulempfehlungen und ganz vielen unterschiedlichen Familienhintergründen auch. Und wir schauen wirklich mehr darauf, wie komme ich eigentlich hier an, unabhängig, ob ich jetzt 2 Wochen auf Mallorca war oder noch weiter weg oder nicht. Und einfach so erstmal Gemeinschaft und Beziehung herstellen. Und der Lehrplan, der steht erstmal hinten an.
5: Was alle natürlich gemeinsam haben, noch sind sie im Ferienrhythmus, auch wenn schon Montagmorgen ist und man sich die letzten Tage dabei ertappt hat, es geht wieder los am Montag, jetzt ist es soweit. Wie bekommt man die Kinder und die Jugendlichen, ja, und auch die Lehrenden alle wieder in diesen Alltagsrhythmus?
7: Ja, es ist wirklich eine große Umstellung. Also nach jeder meiner Elternzeiten war das größte Zeichen immer, dass ich meine Armbanduhr wieder angelegt habe. Also es ist ja mal sehr getaktet und da müssen wir wirklich erstmal wieder reinkommen. Also dass sich diese Tagesstruktur erstmal ändert. Deswegen erstmal Nachsicht mit uns selbst, mit den Kindern. Das ist manchmal so, als würde man sagen, Flöhe hüten. Das ist ganz normal. Also egal wie alt die sind, ob das jetzt Grundschule oder weiterführende Schule ist, dass man da jetzt auch nicht erwarten darf, dass das erstmal wieder direkt so weitergeht. Und ich glaube, dass die Kinder erstmal wieder Sicherheit, Orientierung brauchen und vielleicht auch was gemeinsam erleben müssen und gar nicht, okay, was kommt jetzt in Deutsch und schreiben wir die erste Mathearbeit so ungefähr. Es gibt ja Schulen, die haben tatsächlich, die fangen direkt mit Unterricht an und das würde ich gar nicht empfehlen, sondern einfach, wie komme ich hier an, erstmal zu besprechen, wie geht's mir eigentlich und vielleicht auch gemeinsam erstmal was zu unternehmen tatsächlich.
5: Wie sieht denn Ihr erster idealer Schultag aus nach so langen Ferien oder vielleicht sogar eine ganze erste Schulwoche?
7: Also wir regeln das mit Klassenlehrerunterricht und Klassenlehrerinnenunterricht, also dass wirklich die Beziehung erstmal am wichtigsten ist. Da gibt es noch keine Fächer. Und dann regeln wir erstmal, was steht sowieso erstmal an. Bei uns gibt es ja auch keinen normalen Unterricht mehr. Wir haben ja nur noch Lernformate. Das geht aber erst anderthalb Wochen später los. Also wir haben wirklich Projektvorbereitungen in den ersten Tagen. Und ich habe so eine Lieblingsmethode immer dabei. Die mache ich, egal wie alt die SchülerInnen sind. Ich mache eine Post-it-Activity, wo ich Satzanfänge an die verschiedenen Ecken im Raum hänge. Und jedes Kind kann entscheiden, was es auf dem Post-it schreibt, um das zu beenden. Und dann darf man auch schreiben. In den Sommerferien habe ich, und dann war ich vielleicht weit weg im Urlaub oder eben auch nicht, und habe ganz viel entspannt und gechillt. Was erwarte ich auch von dem Fach, wenn es ein neues Fach ist? Oder worauf freue ich mich in diesem Schuljahr? Und das lese ich am Ende dann so ein bisschen vor und ordne das ein bisschen ein. Und so konnte jeder, der wollte, sich mitteilen, war aber nicht gezwungen, das zu tun. Und ich habe trotzdem ein Gefühl dafür, wie starten wir eigentlich jetzt?
5: Und wie es den Kindern so geht nach diesen 6 Wochen und auch den vielen Kindern, die auch neu an die Schule kommen, ne? Für die ist es ja auch nicht einfach.
7: Ja, ja. Also wir haben ja auch 5 Klässler, die dann ganz frisch an der Schule sind. Die machen 1,5 Wochen lang nur, wir lernen uns kennen, heißt das bei uns. Also ganz viel Gemeinschaft erleben und sich kennenlernen. Und die gehen dann langsam in unsere Lernformate. Wir haben die, die in die Oberstufe wechseln. Für die ist das auch natürlich nochmal ein Cut, Klasse 11. Die haben auch Tutorenunterricht erstmal, also es ist ja kein Unterricht, erstmal Orientierung schaffen.
5: Und auch für jede Altersstufe ein bisschen unterschiedlich. Haben Sie vielleicht auch noch mal einen Ratschlag für die Eltern? Die müssen sich ja auch erstmal an diesen Wochenrhythmus neu gewöhnen und die Kinder früh in die Schule schicken. Vielleicht was planen, dass die Woche leichter fällt, Mitte der Woche ein bisschen feiern, am Wochenende was planen. Was schlagen Sie da vor?
7: Ja, ich habe ja auch 2 Schulkinder. 2 von 3 sind schon in der Schule. Und wir nehmen uns einfach gar nichts vor. In den ersten Wochen sogar. Weil ich ganz genau weiß, diese Umstellung, die braucht ein bisschen. Und es ist ja ganz typisch, dass die Kinder in der Schule dann super kooperieren. Und zu Hause ist der Kooperationsakku dann auch ein bisschen leer. Dass man dann einfach auch Muße hat, darauf einzugehen, Eis essen zu gehen. Und gar nicht die ganze Zeit zu fragen, wie war es in der Schule, sondern einfach so slow in den neuen Rhythmus zu kommen. Und auch wir Eltern haben dann ja wieder einen getakteten Morgen ganz oft, ne, vor der Arbeit, die Brotdosen und so, dass man sich da auch wirklich erlaubt, das langsam zu machen.
5: Genau, ganz entspannt. Die Woche erstmal langsam angehen und nicht zu viel vornehmen, vielleicht sogar gar nichts. Das ist der Rat von Ann-Marie Backmann, Lehrerin und didaktische Leiterin an einer Schule in Mönchengladbach in Nordrhein-Westfalen. Zurück im Alltag, das Ende der Sommerferien, das Thema heute Morgen.
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5: Und dann ist ja da auch noch die Hitze in den Schulen und viele Schulen sind ja gar nicht darauf vorbereitet. Gerade Containeranlagen, schlecht gedämmte Altbauten oder Schulen mit großen Glasfassaden, die heizen sich stark und auch schnell auf. Einige hessische Kommunen haben die Sommerferien genutzt, um ihre Schulen baulich nachzurüsten und eben besser auf die künftigen Hitzesommer vorbereitet zu sein. Alicia Lindhoff hat sich das an einer Förderschule in Langen angeschaut.
3: In dem leeren Klassenzimmer ist es unangenehm warm und stickig. Dabei liegt der Raum im Erdgeschoss. Im oberen Stock wird es noch heißer. Die Stoffvorhänge, die hier bis vor kurzem hingen, haben während der jüngsten Hitzewelle vor den Ferien kaum noch geholfen, findet Schulleiterin Iris Rudloff.
8: Insofern waren es schon Temperaturen von 35 Grad teilweise, wo man sagt, man kann eigentlich nicht mehr arbeiten, man kann nicht gut fördern. Und für unsere Schüler im Besonderen, die medizinische Bedarfe auch haben, war das schon sehr schwierig.
3: Doch im neuen Schuljahr soll alles besser werden. Stolz demonstriert Iris Rudloff die neuen Jalousien, die während der Ferien angebracht wurden. Mit einem kaum hörbaren Surren fahren sie draußen vor dem Fenster herunter, bis das Klassenzimmer fast dunkel ist.
8: Außenjalousien, das ganz wichtig ist, wenn man morgens noch mal gut lüftet, dann hat man eine viel bessere Luft hier und viel besseres Klima.
3: Die Jalousien sind nicht das Einzige, was während der Ferien an der Janusz-Korczak-Schule in Sachen Hitzeschutz passiert ist.
8: Es wurden hier um die 65 neue Fenster in diesem ganzen Gebäude eingesetzt und das ist natürlich schon eine deutliche Erleichterung.
3: Die neuen Fenster sind dreifach verglast. Der Kreis Offenbach, der für die Janusz-Korczak-Schule zuständig ist, hat in diesem Jahr einen besonderen Fokus auf den Hitzeschutz gelegt. Dachsanierungen an 4 Schulen, neue Fenster und Außenjalousien an 3 weiteren, außerdem Sonnensegel und Schirme auf vielen Schulhöfen. Das meiste davon ist seit Monaten geplant, aber die Hitzewelle vor den Ferien hat dazu geführt, das Thema noch mal höher zu priorisieren, sagt Alexander Böhn, Baudezernent im Kreis Offenbach.
9: Gerade die 40 Grad kurz vor den Ferien, also das hat uns massiv gezeigt, dass das ein ganz, ganz großes Problem, eine Aufgabe künftig sein wird, den wir uns annehmen müssen, weil ich denke, durch den Klimawandel wird es nicht weniger und die Kinder sind immer länger in der Schule und deshalb muss man auch die Schule für den Ganztag einfach bereit machen.
3: Auch einige andere hessische Kommunen haben die Ferien genutzt. In Kassel und dem Main-Taunus-Kreis wurden einzelne Schulen nachgerüstet. Die von Hitze besonders betroffene Stadt Frankfurt hat an 11 Schulen große Sonnenschirme installieren lassen. Weitere Arbeiten, von Fassadenbegrünung bis zu neuen Jalousien, sind während des Schuljahrs geplant. Frankfurts Stadtelternbeirätin Katja Rinnensland geht das alles viel zu langsam.
10: Die Stadt hat wie immer viel zu lange damit gewartet, die Maßnahmen zu installieren, wie zum Beispiel auch Sonnenschirme auf den Schulhöfen oder Trinkbrunnen, was wirklich das Minimum ist für die Schülerinnen und Schüler.
3: Besonders betroffen, in Frankfurt wie anderswo, sind schlecht gedämmte Containerschulen. Aber auch gepflasterte, schattenlose Schulhöfe werden mehr und mehr zum Problem. In Frankfurt haben Eltern der Pestalozzi-Grundschule vor den Ferien in einem Brandbrief an die Stadtpolitik gewarnt. Der Schulhof dort heize sich auf wie eine Bratpfanne. Auch bei der hessischen Landesschülerinnenvertretung steht das Thema Hitzeschutz ganz oben auf der Agenda. Sie fordert ein vom Land finanziertes Hitzeschutzprogramm für die Schulen. Alleine könnten die Kommunen die nötigen Sanierungen nicht stemmen, sagt Landesschülersprecher Laurenz Spieß.
11: Wir als Landesschülerinnenvertretung fordern, dass das Land sich gemeinsam mit den Schulträgern alle Schulgebäude in Hessen anschaut und dann anschaut, wo muss als erstes saniert werden, wo müssen als erstes Flächen begrünt werden, Fassaden begrünt werden, wo muss vielleicht auch nachgedämmt werden.
3: Zumindest an der Janusz-Korczak-Schule in Langen kann Schulleiterin Iris Rudloff vorsichtig optimistisch in die Zukunft schauen.
8: Und da hoffe ich doch sehr, dass mit dem, was jetzt hier vorgenommen wurde in den Sommerferien, da freue ich mich sehr drüber und hoffe, dass wir gut ins neue Schuljahr starten können.
5: Hitzeschutz im Klassenzimmer. Immer mehr Schulen rüsten auf, um sich gegen hohe Temperaturen zu schützen. Ein Bericht war das von Alicia Lindhoff.
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5: Vielleicht haben Sie das schon mitbekommen heute Morgen. Es ist jetzt auch offiziell der heißeste Sommer, den Westeuropa bisher erlebt hat, seit Beginn der Aufzeichnungen im 19. Jahrhundert. Das hat der EU-Beobachtungsdienst namens Copernicus heute Morgen bestätigt. Temperaturrekorde, Hitzewellen, Trockenheit mit allen Folgen, die wir im Moment erleben. Und Waldbrandgefahren, niedrigste Wasserstände in unseren Flüssen, auch das. In Kanada herrscht gerade keine extreme Hitze, aber eben auch Trockenheit und Dürre und auch die führen zu Waldbränden. Die Provinz British Columbia im Westen des Landes musste am Wochenende den Notstand ausrufen. Über 20.000 Menschen sind dort vor den Flammen geflohen. Giselle Uka berichtet.
12: Was von ihrem Zuhause noch übrig sein wird, wissen sie nicht. Peter und Nash Clark mussten mit ihrem Baby am Samstag in den frühen Morgenstunden ihre Wohnung verlassen. Das Feuer der Waldbrände kam immer näher. Das ging ziemlich schnell. Wir konnten den Rauch gegen 5.30 Uhr sehen. Er wurde immer dichter und kam immer näher. Wir sahen die Löschflugzeuge und dann auch die Flammen von unserem Zuhause aus. Das ist schon ziemlich verrückt. Peter und Nash leben in Summerland im Südwesten Kanadas, umgeben von Bergen am großen Okanagansee. Mit ihnen zusammen sind etwa 12.000 weitere Bewohner vor den Flammen geflohen. Dutzende wurden mit Hubschraubern gerettet. In ihrer Umgebung waren auch andere Orte in der kanadischen Provinz British Columbia betroffen. Insgesamt mussten sich mehr als 20.000 Menschen retten. In der Region wurde der Notstand ausgerufen.
13: The winds just started to pick up and it hasn't rained.
12: Der Wind wurde immer stärker und es hatte schon ewig nicht geregnet. Der Ort heißt nicht umsonst Summerland. Das ist praktisch eine Wüste. Es ist so trocken da draußen, es überrascht uns nicht.
14: it doesn't surprise us.
12: In rasantem Tempo haben die Feuer sich auf einer Fläche von fast 140 Quadratkilometern ausgebreitet. Viele Betroffene sind etwas mehr als 3 Autostunden von Summerland ins nördlichere Vernon gefahren. Die Hilfsbereitschaft dort ist riesig. Ein Tankstellenmitarbeiter erklärt dem kanadischen Sender CBC, wie er und seine Kollegen die dort Gestrandeten versorgen.
15: We got them gift cards for Superstore.
12: Wir haben ihnen Geschenkkarten für den Supermarkt ausgeteilt und Wasser organisiert. Man musste den Menschen einfach helfen, die teilweise in Tränen in ihren Autos saßen, einfach 100% unterstützen. Wir tun, was wir können. Berichtet Robert Bryant, emotional angefasst. Viele Betroffene hätten nicht mal eine Versicherung und vermutlich alles verloren. Und die Waldbrände wüten noch weiter. Hohe Temperaturen und dichter Rauch erschweren die Löscharbeiten. Einsatzkräfte versuchen unermüdlich, Häuser am Rand der Gemeinde Summerland zu schützen. Unterstützung erhalten sie dabei von Kollegen aus dem Ausland, unter anderem Mexiko, Australien und Neuseeland. Ein Teil der Feuerfront hat inzwischen den Okanagan-See erreicht und wurde dadurch verlangsamt. Wie viele Häuser und Gebäude am Ende beschädigt sein werden, ist derzeit nicht absehbar. Auch nicht, wann die Menschen wieder zurück in ihr Zuhause können, erklärt der Bürgermeister von Summerland, Doug Holmes.
16: It's too soon to say. Nobody can say that. The fire is still burning, we know.
12: Es ist noch zu früh zu sagen. Es brennt ja noch. Wir wissen, dass Stromleitungen ausgefallen sind und das Wasser kontaminiert ist.
16: We know the water is contaminated.
12: Die Einwohner von Summerland wurden aufgefordert, bei Freunden oder Familie unterzukommen, da es nicht genug Hotels oder Herbergen gibt. Die kanadische Regierung will außerdem Notunterkünfte für Evakuierte bereitstellen und hat auch noch weitere Hilfen zugesagt.
5: Schwere Waldbrände im Westen Kanadas. Über 20.000 Menschen mussten dort schon fliehen. Der Bericht unserer Korrespondentin Giselle Uka war das. 4 Wochen noch bis zur Wahl in Sachsen-Anhalt, wo bekanntlich weiterhin die AfD in den Umfragen vorn liegt. Die CDU-Führung in Berlin hat jetzt nochmal klargemacht, dass es keine Kooperation geben werde mit der AfD, nicht in Sachsen-Anhalt und auch nicht in anderen Bundesländern, egal wie die Wahl ausgeht. Jetzt bekommt die CDU Unterstützung von unerwarteter Seite, denn der neue Co-Chef der Linken im Bund, Luigi Pantisano, schließt eine Unterstützung der CDU in Sachsen-Anhalt nicht aus. Das ist durchaus eine kleine Überraschung, Dietrich Karl Meurer berichtet.
17: Noch vor wenigen Wochen verglich Luigi Pantisano die CDU mit der AfD und warf ihr faschistische Politik vor. Im ZDF-Sommerinterview schlägt der linken Co-Chef nun deutlich andere Töne an. Er schließt sogar eine Unterstützung der CDU in Sachsen-Anhalt nicht aus.
4: Wir haben in den letzten Jahren als Linke gezeigt, dass wir Verantwortung für dieses Land übernehmen.
8: Also ja.
4: Vor allem dann, wenn es darum geht, die AfD zu verhindern, an die Macht zu kommen. Das machen wir in Thüringen, in Sachsen. Das haben wir auch in Sachsen-Anhalt gemacht.
17: Vor der Landtagswahl in Sachsen-Anhalt liegt die AfD in Umfragen weit vorn. Die bisher regierende CDU könnte deshalb bei der Wahl des Ministerpräsidenten auf Stimmen anderer Parteien angewiesen sein. Eine Unterstützung des CDU-Politikers Sven Schulze schließt Pantisano nicht aus. Die CDU, die bislang eine Zusammenarbeit mit der Linken ablehnt, fordert er auf, Verantwortung zu übernehmen.
4: Ich finde, da sind wir alles erwachsene Menschen, die Verantwortung wahrnehmen müssten für dieses Land. Es geht darum, zu verhindern, dass eine rechtsextreme Partei an die Macht kommt.
17: Seinen früheren Vergleich von CDU und AfD begründet Pantisano, dessen Eltern aus Italien nach Deutschland kamen, mit Beobachtungen auf europäischer Ebene.
4: Ich habe vor ein paar Wochen erlebt und gesehen, wie im Europäischen Parlament rechtsextreme Politiker aufgestanden sind und Ausländer rausgerufen haben und konservative Politiker daneben saßen und geklatscht haben. Übrigens auch Politiker der CDU-CSU.
17: Den Vergleich selbst, der Pantisano viel Kritik eingebracht hatte, nimmt der linken Co-Chef erneut zurück.
4: Meine Aussage war falsch und ich habe mich dafür auch entschuldigt.
17: Den größten Raum nimmt im ZDF-Interview das Thema Wohnen ein. Pantisano hält dabei an einer zentralen Forderung seiner Partei fest. Ines Schwertner, die gemeinsam mit ihm Die Linke führt, hatte die Enteignung großer Wohnkonzerne zuletzt zur Bedingung für eine Regierungsbeteiligung in Berlin gemacht. Pantisano beschreibt steigende Mieten als eines der drängendsten Probleme vieler Menschen. Nach seinen Worten geben vor allem in Großstädten viele Haushalte einen großen Teil ihres Einkommens für die Miete aus. Bezahlbare Wohnungen blieben knapp, die Wohnkosten stiegen seit Jahren. Deshalb halte die Linke an ihrer Forderung fest, große Wohnungskonzerne zu vergesellschaften, also zu enteignen. Pantisano verweist auf den Auftrag, den seine Partei 2021 von den Berliner Wählerinnen und Wählern erhalten habe.
4: Unser entscheidender Koalitionspartner sind die Berlinerinnen und Berliner, die in einem Volksentscheid gemeinsam mit einer großen Mehrheit entschieden haben, dass sie die Enteignung von großen Wohnungskonzernen wollen.
17: Als Vorbild nennt Pantisano die österreichische Hauptstadt Wien. Dort befindet sich nach seinen Angaben ein großer Teil der Wohnungen in öffentlicher Hand. Das halte die Mieten vergleichsweise niedrig. Dahinter steht für ihn ein grundsätzlicher Ansatz.
4: Dort, wo die Menschen ein Recht darauf haben zu leben und zu wohnen, müsste es bezahlbar sein und nicht das Einzelne davon Profit rausschlagen.
17: Neben einer Vergesellschaftung großer Wohnungsunternehmen spricht sich Pantisano für mehr sozialen Wohnungsbau aus, für stärkere öffentliche Wohnungsunternehmen und den Umbau leerstehender Büroflächen zu Wohnungen. Für den Linken gehört eine bezahlbare Wohnung zu den Grundvoraussetzungen für soziale Sicherheit.
5: Luigi Pantisano, Co-Chef der Linken im Bund, im Sommerinterview mit dem ZDF. Darin hat er unter anderem gesagt, dass er eine Unterstützung der CDU in Sachsen-Anhalt nicht ausschließt. Dietrich Karl Meurer hat sich das ganze Interview für uns angehört.
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5: Und darin fragt sich Thomas Spindler, ob der Höhenflug des DAX von letzter Woche auch in dieser Woche weitergehen könnte.
14: Am vergangenen Freitag hatte der deutsche Leitindex erneut ein Rekordhoch erreicht. Das neue Allzeithoch liegt nun bei 26.445 Punkten. Die US-Berichtssaison neigt sich langsam dem Ende zu. Ein wichtiger Kurstreiber fällt damit weg. Auch wenn viele europäischen Unternehmen ihre Bilanzen noch vorstellen werden. Marktbeobachter rechnen damit, dass der DAX sich zunächst eine Verschnaufpause nehmen könnte. Andere Themen werden wieder in den Mittelpunkt rücken. Das dürfte zum einen der Iran-Krieg sein. Der Unsicherheitsfaktor bleibt. Noch immer ist keine Verständigung zwischen Iran und den USA in Sicht. Für den Grad der Nervosität bleibt der Ölpreis ein guter Indikator. In der vergangenen Woche waren die Ölpreise um mehr als 7% gefallen. Zu Wochenbeginn steigen die Notierungen wieder an. An den asiatischen Börsen bleiben die Anleger gelassen. In Japan legt der Leitindex Nikkei kräftig zu. Auch in Südkorea ist der Aktienmarkt zum Wochenstart im Aufwind. Die unerwartet schwachen Daten des US-Jobmarkts wirken nach. Dadurch sind Zinserhöhungen in den USA zumindest unwahrscheinlicher geworden. Gute Nachrichten für Aktien. Trotz der guten Vorgaben bleiben die Anleger hierzulande aber zurückhaltend. Der DAX dürfte zum Handelsstart auf der Stelle treten.
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6: 8.30 Uhr. Kritik an Investitionsplänen von Pistorius. Neues Schuljahr in Hessen gestartet. Juni und Juli waren so heiß wie noch nie. Das Wetter sonnig, später einzelne Schauer und Gewitter bis 36 Grad. Mein Name ist Frank Wornert. Guten Morgen. Das Kieler Institut für Weltwirtschaft wirft Verteidigungsminister Pistorius falsche Akzente in der Rüstungspolitik vor. IFW-Chef Schularik sagte der Süddeutschen Zeitung, Pistorius gebe einen Großteil der vorgesehenen 700 Milliarden Euro für Panzer oder Fregatten aus. Das seien aber veraltete Technologien. Stattdessen wäre es besser, gezielt in Waffensysteme der Zukunft zu investieren, wie etwa Drohnen, Robotik oder Satellitentechnik. Dann brauche man auch nicht so viele Soldatinnen und Soldaten und könne außerdem das Wirtschaftswachstum in Deutschland ankurbeln. Als Reaktion auf den Fund einer Sprengstoffdrohne am Flughafen Leipzig-Halle baut Bundesinnenminister Dobrindt offenbar die deutsche Drohnenabwehr aus. Laut Bild-Zeitung soll am gemeinsamen Abwehrzentrum von Bund und Ländern in Berlin die Zahl der Spezialkräfte verdoppelt werden, von 150 auf 300. Aus der Nachrichtenredaktion Sven Weingärtner.
7: Auch die Zahl der Stützpunkte soll laut Zeitung von 4 auf 8 verdoppelt werden. Im Alarmfall können die Spezialkräfte schneller an möglichen Einsatzorten wie Flughäfen, militärischen Einrichtungen oder Logistikknoten sein. Dobrindt will zudem, dass in Deutschland mehr zur Drohnensicherheit geforscht wird. Das Wettrüsten erfordere eigene Forschungseinheiten, um Schritt halten zu können, so Dobrindt in der Bild am Sonntag. Am Flughafen Leipzig-Halle hatte ein Mitarbeiter in der Nacht zum Mittwoch in der Nähe mehrerer ukrainischer Frachtflugzeuge eine mit Sprengstoff beladene Drohne entdeckt. Bundespolizisten entschärften den Sprengsatz.
6: Tricksereien vieler Unternehmen beim Mindestlohn haben nach Berechnungen des Deutschen Gewerkschaftsbunds seit 2015 einen Schaden von rund 64 Milliarden Euro angerichtet. Durchschnittlich hätten pro Jahr etwa 2 Millionen Beschäftigte zu wenig Lohn bekommen. Aus dem ARD-Hauptstadtstudio Bianca Schwarz.
9: Der gesetzliche Mindestlohn liegt aktuell bei 13,90 Euro und darf nur in wenigen Ausnahmefällen unterschritten werden, zum Beispiel bei Praktikanten. Aber es gibt viele illegale Tricks, um den Mindestlohn zu umgehen, etwa unbezahlte Arbeitszeiten, Abzüge für vermeintliche Kosten oder Aufgaben, die in der regulären Arbeitszeit gar nicht zu schaffen sind. Diese Tricks haben die arbeitenden Menschen, die Sozialkassen und den Staat Milliarden gekostet. Die Hälfte von diesem Verlust tragen die Arbeitnehmer, weil sie nicht richtig bezahlt wurden.
6: Für rund 809.000 Kinder und Jugendliche in Hessen geht das neue Schuljahr los und das mitten in einer Hitzewelle. Einige hessische Kommunen haben die Sommerferien genutzt, um ihre Schulen besser auf hohe Temperaturen vorzubereiten. So hat der Kreis Offenbach an rund 20 Schulen zum Beispiel dreifach verglaste Fenster, Jalousien oder Sonnensegel nachgerüstet. Und auch in Kassel, Frankfurt und im Main-Taunus-Kreis wurden solche Maßnahmen umgesetzt. Klimaanlagen gibt es aber weiterhin kaum. Nicht nur Frauen erleben häusliche Gewalt. Rund 30% der Opfer sind Männer. Letztes Jahr gab es in Hessen knapp 2400 solcher Fälle. Für sie gibt es ab heute in Südhessen die erste Männerschutzwohnung Hessens.

0: Copernicus mitgeteilt. Die Durchschnittstemperatur lag bei gut 21,6 Grad und damit fast 2,8 Grad über dem langjährigen Mittelwert. Auch bei den Meerestemperaturen gab es im Juli neue Höchstwerte. Hauptursachen sind laut Copernicus der Klimawandel und das Wetterphänomen El Niño. Und das passiert heute auch noch. Das oberste Gericht Russlands verhandelt über einen möglichen Ausschluss der liberalen Oppositionspartei Jabloko von der Parlamentswahl im September. Die Partei kritisiert offen den russischen Angriffskrieg gegen die Ukraine. Und in Birmingham in Großbritannien beginnen die Leichtathletik-Europameisterschaften. Bis Sonntag werden 50 Mal Medaillen vergeben. Das waren die Nachrichten. Das Wetter. Heute scheint oft die Sonne. Am Nachmittag ist es auch mal wolkiger und vereinzelt sind Schauer oder Gewitter möglich. Die Temperaturen 27 bis 36 Grad. In der Nacht ist es meist klar und trocken. Es kühlt ab auf 18 bis 9 Grad. Morgen wieder viel Sonnenschein, kaum Wolken und trocken, höchstens 31 Grad. Und die weiteren Aussichten: Es bleibt sonnig und heiß, am Mittwoch bis 33, am Donnerstag bis 36 Grad. Die Zeit 8.35 Uhr.
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0: Vorsicht auf der A7 Hannover Richtung Kassel. Zwischen Hannmünden, Hedemünden und Kassel Nord liegt ein Metallrohr auf dem mittleren Fahrstreifen. Vorsicht auf der A7 Hannover Richtung Kassel. Zwischen Kassel Nord und Kassel Ost. Hier liegen Reifenteile auf den beiden rechten Fahrstreifen. A3 Köln Richtung Frankfurt. Zwischen Wiesbadener Kreuz und Mönchhof-Dreieck. 6 Kilometer Stau. Die Unfallstelle ist geräumt. A4 Kirchheimer Dreieck Richtung Erfurt zwischen Wildeck-Hönebach und Wildeck-Obersuhl, 2 Kilometer Stau nach einem Unfall. A45 Dortmund Richtung Gießen zwischen Haiger-Burbach und Dillenburg, 4 Kilometer Stau wegen eines defekten LKW auf dem rechten Fahrstreifen im Baustellenbereich. A60 Mainz Richtung Rüsselsheim zwischen Mainz-Laubenheim und Bischofsheim, 3 Kilometer Stau. A643 Mainz Richtung Wiesbaden zwischen Dreieck Mainz und Wiesbaden-Dotzheim. Streckenweise Stau und stockender Verkehr. Und die A671 Mainz Richtung Wiesbaden zwischen Mainspitz-Dreieck und Hochheim-Süd. 2 Kilometer Stau.
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2: Grüße Sie an diesem Montagmorgen. Na, gerade zurück aus dem Urlaub und gleich ab zur Arbeit. Für einige ist das heute Morgen so. Und wer Schulkinder hat, weiß sowieso, wovon wir heute Morgen reden. Umschalten vom Ferienmodus in den Schulmodus. Und das heißt für viele eben auch in den Arbeitsmodus.
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2: Willkommen am ersten Tag nach den großen Ferien und einen guten ersten Arbeitstag für die, die es betrifft. Auch wenn der Sommer da draußen noch weitergeht, ist die Freizeit für viele erstmal wieder auf den täglichen Feierabend verschoben. Immerhin gibt's den ja auch jeden Tag. Überhaupt positiv in den Tag gehen, da vermeidet man schon mal ein mögliches Stimmungstief nach dem Urlaub, für das es übrigens auch einen Fachbegriff gibt: Post-Holiday-Syndrom. Nora Schüth ist Arbeitspsychologin am Institut für angewandte Arbeitswissenschaft in Düsseldorf. Mit ihr habe ich darüber gesprochen und sie erstmal gefragt, was hinter diesem Phänomen steckt.
4: Also letztlich ist es ein ganz normaler Anpassungsprozess. Körper und Geist befinden sich im Urlaub idealerweise im Erholungsmodus und brauchen etwas Zeit, um sich wieder an die Arbeitsanforderungen und auch den vorgegebenen Rhythmus wieder zu gewöhnen. Das Stimmungstief kann sich bei manchen Menschen daher vor allem als Motivationslosigkeit nach dem Urlaub zeigen und reguliert sich aber meistens nach 1 bis 2 Wochen von alleine. Es sei denn, der Urlaub war anstrengend und hektisch und man freut sich wieder auf einen geregelten Tag.
2: Das sollte nicht der Regelfall sein. Nein. Dass die Ferien enden, das wissen wir ja alle. Wieso fallen trotzdem doch immer wieder sehr viele in so ein Loch am Anfang des Arbeitsalltags?
4: Naja, Körper und Psyche sind halt nicht auf Knopfdruck nach dem Urlaub wieder im Arbeitsmodus. Und diese Umstellung von Erholung auf berufliche Anforderungen braucht Zeit. Und auch wenn das Ende des Urlaubs absehbar ist, kann halt deswegen dann der Wiedereinstieg als Anstrengung erlebt werden.
2: Wie kann man das verhindern, dass es überhaupt so weit kommt? Man sieht den Montag vor sich und gibt es da Strategien?
4: Ja, also ich würde den Wiedereinstieg bereits vor dem Urlaub planen. Also generell empfehle ich nicht, erst sonntagsabends wieder zu Hause anzukommen, also mit der letzten Maschine am Sonntagabend am Flughafen zu landen. Insbesondere weite Reisen sind anstrengend. Dann ist da die Wäsche, gegebenenfalls im Garten.

0: und ganz viele andere Aufgaben, die auf einen warten. Ich würde also immer einen Tag zum Ankommen zwischen Rückreisetag und Arbeitsbeginn einplanen. Und sofern es möglich ist, dann auch nicht direkt an einem Montag, sondern vielleicht in der Wochenmitte starten. Dann hat man nur ein paar Tage, bis dann schon wieder das Wochenende kommt. Und was außerdem hilft, am ersten Arbeitstag, wenn es geht, einfachere Aufgaben zu erledigen, möglichst keine oder nur sehr wichtige Meetings einzuplanen und sich zunächst mal einen Überblick über anstehende Aufgaben zu verschaffen, das E-Mail-Postfach zu leeren, das würde ich so machen. Ah, und eins noch, das gilt für Pausen wie auch für den Urlaub. Also idealerweise steht für diese beiden Erholungszeiten, also sowohl Pausen als auch Urlaub, ein Kontrastprogramm zur jeweiligen Tätigkeit auf dem Plan. Also arbeite ich alleine, viel im stillen Kämmerchen am PC mit wenig Bewegung, dann wirkt eine Reise mit viel Bewegung und Austausch mit anderen, vielleicht in der Gruppe oder mit der Familie, als gute Erholung. Andersrum wird aber auch ein Schuh draus. Wenn ich körperlich schwer arbeite oder in einer hektischen und lauten Umgebung mit viel Austausch, dann kann ein ruhiger Urlaub in der Hütte am See oder ein Strandurlaub mit guten Büchern genau das Richtige sein.
1: Jetzt sind wir aber an dem Punkt, dass jetzt der Arbeitsalltag wieder beginnt. Und Sie hatten das anfangs gesagt, Körper und Geist befinden sich vielleicht noch im Urlaub. Und wir hatten vom Post-Holiday-Syndrom gesprochen. Wie schlimm kann das eigentlich werden? Und gibt es da auch Gründe, dann zum Arzt zu gehen, wenn es zu schlimm wird?
0: Ja, also wenn das Stimmungstief nicht nach kurzer Zeit abklingt, also diese 1 bis 2 Wochen, sondern auch mit anhaltenden psychischen oder körperlichen Beschwerden, wie zum Beispiel Schlafstörungen oder anhaltender Unruhe oder Nervosität verbunden ist, dann sollte das natürlich ärztlich beziehungsweise fachlich abgeklärt werden. So eine dauerhafte Nichtanpassung zwischen Anforderungen und Ressourcen kann nämlich auch die mentale Gesundheit beeinträchtigen.
1: Was empfehlen Sie denn jetzt allen heute, die jetzt gleich vielleicht den Computer am Schreibtisch starten oder in die Werkstatt fahren? Wie klappt das mit dem Kaltstart heute Morgen?
0: Also wenn es die Arbeit zulässt, langsam anfangen, einfache Aufgaben wählen, erholsame Pausen einplanen, sich einen Überblick verschaffen und Aufgaben priorisieren. Außerdem hilft es, Ablenkungen zu reduzieren. Zum Beispiel, wenn ich sogar vielleicht schon vor meinem Urlaub einen gut vorbereiteten Arbeitsplatz dann wieder vorfinde. Dazu kann auch gehören, unliebsame Aufgaben bereits vor dem Urlaub erledigt zu haben und sich dann jetzt vielleicht freuen, dass die Aufgaben schon erledigt sind.
1: Ja, und wenn man das nicht gemacht hat, dann auf jeden Fall für den nächsten Urlaub merken. Wie viel können wir denn von der Erholung, vielleicht auch von den schönen Erinnerungen jetzt noch mitnehmen oder rüberretten in den Arbeitsalltag?
0: Also ich bin ja der Meinung, dass sich Beschäftigte auch bewusst auf positive Aspekte der Arbeit konzentrieren sollten, zum Beispiel ja, schöne Aufgaben oder nette Kolleginnen und Kollegen, denen vielleicht auch vom Urlaub erzählen, in der Pause natürlich spannende Projekte oder auch, ne, wenn das Arbeitsumfeld angenehm ist, das auch wirklich bewusst wahrzunehmen. Was kann ich ansonsten noch machen? Ich kann kurze Entspannungsübungen machen in der Pause. Ich kann meine Augen schließen. Ich kann mich vielleicht an schöne Momente aus dem Urlaub erinnern. Und das kann dabei helfen, den Übergang vom Erholungsmodus in den Arbeitsalltag sanfter zu gestalten.
1: Und vielleicht kann man ja beides auch ein bisschen miteinander verbinden, weil es gibt ja auch jeden Tag einen Feierabend.
0: So sieht es nämlich mal aus.
1: Nora Schüt vom Institut für angewandte Arbeitswissenschaft über erste Arbeitstage und wie man ein drohendes Stimmungstief vermeidet. Zurück im Alltag, das Ende der Sommerferien, das Thema heute Morgen.
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1: Menschen, die versuchen, nach Europa zu kommen, es wird sie weiterhin geben. Die Frage ist, wie wir an den europäischen Grenzen mit ihnen umgehen. Malta, dort werden im Moment kaum Asylanträge gestellt auf der kleinen Mittelmeerinsel. Die Regierung sagt, das liege an der Migrationspolitik. Wie die aussieht, berichtet uns Lisa Weiß.
3: Malcolm Kotaya ist Migrationsbotschafter für die maltesische Regierung und sichtlich zufrieden. 2019 seien noch über 3000 Migrantinnen und Migranten auf der kleinen Mittelmeerinsel angekommen, erklärt er. Bis Ende vergangenen Jahres sei die Zahl der irregulären Ankünfte um ungefähr 93% zurückgegangen, so Kotaya. Nur, woran liegt das? Was Malcolm Kotaya jedenfalls immer wieder betont: Viele der Maßnahmen, die die EU mit dem neuen gemeinsamen europäischen Asylsystem beschlossen hat, seien in Malta schon lange geltendes Recht. Beschleunigte Asylverfahren zum Beispiel oder ein Screening der Neuangekommenen. Zusätzlich sieht sich Malta auch bei Abschiebungen als Vorreiter. Zur Bereitschaft zur Ausreise könnte auch beitragen, dass Migrantinnen und Migranten in Malta während der Dauer ihres Asylverfahrens meistens inhaftiert sind. Es wird immer individuell bewertet, Fall für Fall, als ein Mittel letzter Instanz. Aber die Realität ist, dass es sich bei den derzeitigen Migrationsströmen um Personen handelt, die nie beabsichtigt haben, nach Malta zu kommen und nicht in Malta bleiben wollen. Daher bewerten wir das so, dass ein höheres Risiko des Untertauchens besteht, wenn diese Personen nicht in Haft sind. Bis zu einem Dreivierteljahr bleiben Asylbewerberinnen und Asylbewerber in Malta in Haft. Offiziell Menschenrechtsorganisationen wie Aditus sagen, teilweise seien die Menschen noch viel länger eingesperrt. Carla Camilleri ist Anwältin. Sie arbeitet für die maltesische NGO Aditus und sagt, in den letzten Jahren sei Maltas Migrationspolitik deutlich strikter geworden, mit teilweise dramatischen Folgen. Auch bei der Seenotrettung im Mittelmeer halte sich Malta mittlerweile einfach raus, meint Camilleri. Wir haben festgestellt, dass die Regierung restriktiver auslegt, was ein Boot in Seenot ist. Für sie ist ein Boot in Seenot nicht einfach ein Boot, das um Hilfe bittet oder ein Boot, das im Wasser treibt. Es muss sich in einem Zustand sehr großer Not befinden. Wir sehen auch, dass NGOs bei der maltesischen Rettungsleitstelle anrufen und diese nicht antwortet. Migrationsbotschafter Malcolm Kotaya sagt dazu, man beurteile jeden Fall einzeln. Private Seenotrettungsorganisationen seien keine kompetente Stelle, um zu beurteilen, ob ein Boot Hilfe brauche oder nicht. Was man auf jeden Fall verbiete, dass Schiffe privater Seenotrettungsorganisationen in Malta anlegen und Migrantinnen und Migranten an Land bringen. Warum? Erstens kann kein Schiff einfach eigenmächtig beschließen, Migranten aufzunehmen. Aus unserer Sicht wirken NGO-Schiffe leider als Pull-Faktor für irreguläre Migration und agieren sehr häufig, oder haben früher agiert, fast wie ein Taxiservice zwischen Libyen und Europa, was für uns völlig inakzeptabel ist. Auch das dürfte dazu beitragen, dass Malta so wenige Asylanträge zu bearbeiten hat. Für Anwältin Carla Camilleri ist Maltas restriktives Vorgehen nicht der richtige Weg. Und sie ist skeptisch, dass Malta als Land wirklich davon profitiert. Weil Malta so wenige Menschen aus dem Meer rettet, könnte der Inselstaat Migrantinnen und Migranten aus anderen EU-Ländern aufnehmen oder Ausgleichszahlungen leisten müssen. Auch das sei nämlich Teil des Solidaritätsmechanismus beim neuen gemeinsamen europäischen Asylsystem, sagt Camilleri.
1: Malta, eine Mittelmeerinsel, fast ohne Migranten. Warum das so ist, hat uns Lisa Weiß geschildert. Es gibt einen Plan für den Gazastreifen, einen sogenannten 15-Punkte-Plan für eine Waffenruhe und die Zeit danach. Einen solchen Plan hat der Friedensrat vorgelegt. Das ist das umstrittene Gremium, das Donald Trump installiert hat und in das man nur durch persönliche Einladung des US-Präsidenten kommt. Und diesen 15-Punkte-Plan für den Gazastreifen hat Israel jetzt offiziell abgelehnt, unter anderem mit der Begründung, die israelische Armee werde nicht abziehen, bis die Hamas entwaffnet ist. Jörg Poppendick ist unser Korrespondent in Tel Aviv. Ihn habe ich gefragt, wie der Stand der Dinge im Moment ist und ob die Hamas überhaupt bereit ist, Waffen abzugeben.
4: Ja, die Situation, das hat man ja eben schon gemerkt, bei Ihren Worten ist tatsächlich verfahren. Ne? Ende Juli, da haben die USA mit großem Tamtam einen Durchbruch verkündet. US-Präsident Trump, der sprach da von einer historischen Vereinbarung, sagte, die Hamas sei bereit, die Waffen abzugeben. Wenn man sich dann das Kleingedruckte angeschaut hat, dann zog relativ schnell Ernüchterung ein, denn die Hamas ist ja bereit, schwere Waffen abzugeben, also zum Beispiel Raketen oder Panzerfäuste. Anders schaut es aus bei leichten Waffen, Pistolen, Handfeuerwaffen. Die will sie nämlich nicht bedingungslos abgeben. Um die soll sich eine neue Polizeibehörde kümmern. Da geht es um Lizenzen. Die werden dann eben vergeben oder aber eben nicht. Und die Terrororganisation, die verknüpft das Ganze eben auch mit Bedingungen. Die sagt, erstmal soll Israel die Angriffe einstellen und den ersten Schritt machen und mit dem Rückzug aus dem Gazastreifen beginnen. Und dann werden wir uns bewegen, dann werden wir als Hamas diesen Prozess der Waffenrückgabe beginnen. Und Israels Premierminister Netanyahu hat gestern nochmal deutlich gemacht bei einer Sitzung des Kabinetts hier in Israel, beginnt ja die Woche am Sonntag, dass er diesen Plan ablehnt. Er sagt, respektive er fordert die Vernichtung der Waffen und auch nicht einfach nur eine Übergabe oder ein Einlagern. Und er sagt auch, erst wenn das geschehen ist, werde man sich aus dem Gazastreifen zurückziehen. Also da haben wir dieses Henne-Ei-Problem, denn im Kern geht es jetzt um die Frage, wer macht den ersten Schritt, wer bewegt sich zuerst? Die Hamas, wie eben erläutert, sagt, Israel muss seine Angriffe beenden, Israel muss sich zurückziehen. Und dann kommen die Waffen unter eine palästinensische Kontrolle und Israel sagt es ja genau umgekehrt. Erst eine echte vollständige Entwaffnung und dann der Rückzug. Also maximal verfahren die Situation gerade.
1: Total verfahren. Wie stellt sich denn die israelische Regierung die Zukunft des Gazastreifens vor? Ohne Kompromisse ist da ja nicht viel zu machen.
4: Ja, in der Tat. Also wenn man sich die Theorie anschaut, da geht es um eine Entmilitarisierung und eben um die Zerstörung der Hamas und anderer militanter Gruppen. Aber davon ist man eben noch weit entfernt. Dieses diplomatische Gezerre findet eben auch statt vor dem Hintergrund der Wahlen. Hier wird Ende Oktober gewählt und die große Mehrheit, die lehnt einen Rückzug derzeit aus dem Gazastreifen ab. Und dementsprechend muss man auch Israels Ministerpräsident Netanyahus eben interpretieren. Er hat ja eben auch gesagt, mit ihm wird es vorerst keinen Rückzug geben aus dem Gazastreifen und er lehnt auch einen palästinensischen Staat ab.
1: Es ist ja auch bekannt, dass sich die Beziehung zwischen Benjamin Netanyahu und Donald Trump, dem US-Präsidenten, abgekühlt hat. Hat denn Netanyahu jetzt in dieser Frage Rückendeckung von der US-Regierung auch für diese Ablehnung?
4: Also ich gehe davon aus, dass es Gespräche darüber gegeben haben wird in den vergangenen Tagen, denn das Nein Netanyahus, das kam ja nun nicht direkt, sondern das hat ein paar Tage gedauert, anderthalb Wochen. Und bei der Bekanntgabe vor anderthalb Wochen, da hat US-Präsident Trump gesagt, er sei enttäuscht, sollte Benjamin Netanyahu eben diesen 15-Punkte-Plan seines, also des Friedensrats von Donald Trump, ablehnen. Dazu ist es nun gekommen. Also man kann davon ausgehen, dass es da zumindest eine diplomatische Verstimmung geben wird. Aber was vielleicht ganz interessant ist, seit Anfang der Woche haben die Angriffe der israelischen Armee im Gazastreifen abgenommen. Die sind stark zurückgegangen. In den vergangenen Wochen und Monaten kam es ja immer vor allem zu sogenannten gezielten Tötungen. Das heißt, die israelische Armee hat weiterhin Hamas-Kader, wie sie es selber sagt, also hochrangige Hamas-Mitglieder versucht auszuschalten. Dabei sind viele Menschen ums Leben gekommen, Frauen, Kinder, Unschuldige eben auch. Und diese Angriffe sind jetzt zurückgegangen. Möglicherweise ist das eben auch ein Zeichen dafür, dass Benjamin Netanyahu auf der einen Seite diesen Plan ablehnt und auf der anderen Seite, um diesen diplomatischen Prozess eben nicht vollständig zu beenden, zumindest eben eine Forderung erfüllt, ohne es groß anzukündigen. Das ist eben die Einstellung der Angriffe im Gazastreifen.
1: Eine Frage noch, Herr Poppendiek. Sie hatten das am Anfang angesprochen, der Friedensrat. Welche Bedeutung hat dieser von US-Präsident Donald Trump installierte Rat? Wird er ernst genommen?
4: Also ich glaube, man kann guten Gewissens sagen, das ist ein zahnloser Tiger. Dabei hat er auf dem Papier jetzt durchaus Gewicht. Also er hat ja beispielsweise die Unterstützung des UN-Sicherheitsrats. Das Problem ist, dieser Friedensrat, der hat keine eigene Macht. Also der kann nicht Israel oder die Terrororganisation Hamas zu irgendetwas zwingen. Er kann Empfehlungen aussprechen und er kann auch beispielsweise Gelder für den Wiederaufbau in Aussicht stellen. Am Ende ist er aber abhängig vom Wohlwollen Israels und der Hamas. Und ob er überhaupt wirken kann, hängt eben vor allem davon ab, wie viel Druck die USA machen und inwiefern beispielsweise Katar oder Ägypten ihren Einfluss auf die Hamas geltend machen.
1: Jörg Poppendiek, unser Korrespondent in Tel Aviv, zur Gaza-Frage. Die israelische Regierung hat am Wochenende einen 15-Punkte-Plan abgelehnt, den der von Trump installierte Friedensrat auf den Tisch gelegt hatte.
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1: Übermorgen lohnt es sich wieder in den Himmel zu schauen. Es ist nämlich wieder Sternschnuppennacht und auch eine partielle Sonnenfinsternis ist bei uns zu sehen. Aber aufgepasst, auch wenn es noch so schön ist, Sonnenbrille reicht nicht.
5: Ja, es ist schon sehr spannend und ein Highlight.
6: Catherine Fischer fiebert der Sonnenfinsternis entgegen. Sie beteiligt sich für die Europäische Weltraumorganisation ESA an der Planung und Koordination wissenschaftlicher Sonnenbeobachtungen der Raumsonde Solar Orbiter. Und sie wird am Abend des 12. August auch selbst in den Himmel gucken.
5: Ich werde diesmal auch eine einfache Sonnenfinsternisbrille haben und die partielle Sonnenfinsternis beobachten mit so einer geprüften Folie drin.
6: Catherine Fischer ist es wichtig, Astrofans nicht nur die Begeisterung für das Ereignis am Himmel zu vermitteln, sondern auch das Wissen um die Gefahren. Denn der direkte Blick in die Sonne kann die Netzhaut des Auges dauerhaft verletzen. Auch und gerade dann, wenn die Sonne vom Mond verdeckt wird.
5: Das kann sehr, sehr schnell gehen. Und das merkt man dann auch nicht unbedingt gleich.
6: Davor warnt auch Daniela Weißkopf, Leiterin des Fachgebietes optische Strahlung beim Bundesamt für Strahlenschutz. Weil die Netzhaut sehr empfindlich ist, aber keine Schmerzrezeptoren hat, fällt eine mögliche Schädigung erst später auf.
7: Wir merken erst, dass eben ein Schaden aufgetreten ist, erst Stunden später, das heißt entweder mitten in der Nacht oder am nächsten Morgen. Wenn die betroffene Person dann zum Beispiel dauerhaft dunkle oder einen grauen Fleck mitten im Sichtfeld hat oder vielleicht alles verschwommen sieht oder gerade Linien auf einmal verbogen erscheinen, dann würde ich sagen, ist es höchste Zeit, zum Augenarzt zu gehen oder die nächste Augenklinik aufzusuchen.
6: Um es gar nicht erst so weit kommen zu lassen, sollte man vorbeugen und sich eine spezielle Schutzbrille zur Beobachtung der Sonnenfinsternis besorgen. Die gibt es in der Regel in Geschäften mit Astronomiebedarf, bei einigen Optikern und Buchhandlungen und teils auch in Geschäften und Versandshops, die Kameras und Objektive verkaufen. Hier und da sind sie auch schon vergriffen. Die Preise variieren stark und starten bei etwa 99 Cent. Beim Kauf sollte man auf ein paar Eigenschaften achten, sagt Daniela Weißkopf vom Bundesamt für Strahlenschutz.
7: Dass die Norm angegeben ist, das ist die DIN EN ISO 12312. Dann sollte natürlich ein CE-Kennzeichen vorhanden sein und vom Herstellerseiten Benutzungs- und Warnhinweise beiliegen. Und vor Kauf ist natürlich eine Sichtprüfung ganz anzuraten. Das heißt, es sollten keine Schäden wie Kratzer oder Risse oder Alterungseffekte auf dieser Folie zu sehen sein.
6: Geeignete Filter und Folien sorgen dafür, dass maximal etwa 0,001% des Sonnenlichts durchgelassen wird. Das ist nicht nur für das Auge wichtig, sondern auch für Objektive. Die Sonnenfinsternis auf dem Display des Smartphones zu beobachten oder zu filmen, wäre keine gute Idee, warnt Daniela Weißkopf.
7: Ich würde es nicht raten, weil das Smartphone wahrscheinlich auch ohne entsprechenden Filter für Sonnenbeobachtung das nicht lange überleben würde, also zumindest die Handykamera nicht lange überleben würde.
6: Im Handel gibt es extra Filter für Smartphones und Objektive. Sie schonen nicht nur die Chips in der Kamera, sondern ermöglichen überhaupt erst brauchbare Aufnahmen der Sonnenfinsternis.
7: Weil es dann dadurch schärfer auch abgebildet wird, weil genügend Licht reduziert wurde, sodass das eben halt dann auch scharf erscheint.
1: Also bestens vorbereitet für die Sonnenfinsternis am Mittwoch. Ein Bericht war das von Juliane Ort aus der ARD Verbraucherredaktion.
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1: Es ist der Saisonhöhepunkt der Leichtathletik. Heute startet in Birmingham in Großbritannien die Europameisterschaft. Insgesamt fallen dort in den nächsten Tagen 51 Entscheidungen. Und auch das deutsche Team macht sich Hoffnungen auf viele Medaillen. Jens-Jörg Rieck ist unser Reporter in Birmingham. Die erste EM dieser Art in Großbritannien. Wie groß ist die Vorfreude und macht sich das bemerkbar in der Stadt?
8: In der Stadt vielleicht noch nicht so, aber es wird eine Veranstaltung. Ich lehne mich weit aus dem Fenster. Ich habe hier in England das Glück gehabt, auch 2012 die Olympischen Spiele in London übertragen zu können. Da gab es einen super Samstag, an den sich alle britischen Leichtathletik-Fans noch erinnern. Dreimal Gold, das Stadion bebte und sie lieben die Leichtathletik hier. Die Arena, nicht sehr groß, 18.000, auch neu, renoviert, wird ab Donnerstag ohnehin ausverkauft sein. Sie werden wahrscheinlich, die Briten, das hilft immer für so ein Sportfest, die Medaillenwertung gewinnen, haben eine ganz starke Mannschaft. Also ich glaube schon, dass das tolle Tage bis zum kommenden Sonntag werden hier.
1: Und das deutsche Team hat auch eine gute Mannschaft und hat auch einen großen Kader. Wo können wir denn schon mal den Medaillenalarm einschalten?
8: Heute vielleicht am besten gleich bei Yemisi Mabry, wie sie seit der Hochzeit im Frühjahr heißt, die Kugelstoßerin, die ja in Paris Gold gewann mit dem sechsten und letzten Versuch, 20 Meter stieß. Das wäre heute auch eine sehr gute Weite, wird aber wahrscheinlich nicht reichen gegen Jessica Schilder, die Niederländerin, die die große Favoritin ist. Aber Mabry ist eine von drei Stoßerinnen, die schon über die 20-Meter-Marke kam in diesem Wettbewerb. Sie ist eine große, große Medaillenchance für die deutsche Mannschaft heute am ersten Tag. Ich weiß nicht, ob das auch für Gina einer Lückenkämpe gilt, die nach diesem Zeckenbiss, das ist natürlich immer eine blöde Geschichte, schon bei den deutschen Meisterschaften am Ende nicht gewinnen konnte, dort nur für ihre Ansprüche Dritte wurde und im Moment auch so ein bisschen mit sich hadert. Also da müssen wir gucken, die 100 Meter ansonsten heute noch eine spannende Entscheidung aus deutscher Sicht, vielleicht sogar mit einer leisen Chance. Hier schauen die Briten auf Amy Hunt, das Gesicht der Veranstaltung. Sie ist die Favoritin in diesem Rennen über die 100 Meter hier in Birmingham. Und ansonsten haben wir mittlerweile ein halbes Dutzend richtig guter Läufer. Es gab reihenweise deutsche Rekorde. Leider fehlt uns Mo Abdilahi heute über die 5000 Meter. Der ist verletzt. Aber ansonsten haben wir mit Robert Faken, mit Agecom Faken über die 1500 Meter, Agecom über die 400 Meter Hürden. Wir haben beispielsweise den Weltmeister im Mehrkampf, im Zehnkampf. Wir haben Leo Neugebauer dabei. Also Sie merken schon, die Liste, wenn ich die anfange aufzuzählen, kriegen wir ein kleines Sendezeitproblem, was aber ein gutes Zeichen ist für die deutsche Mannschaft. Denn zuletzt war sie bei der letzten Europameisterschaft mit nur einer Goldmedaille, insgesamt 11 Medaillen in dieser Medaillenwertung hinter Italien, Frankreich, Großbritannien. Das werden auch wieder die großen Kontrahenten sein. Nur auf Platz 12. Das wird diesmal definitiv besser, nachdem man ja bei der Heim-EM in München 2022 noch die Nummer 1 war in der europäischen Leichtathletik. Also ich glaube, es wird sich eher so in Richtung ein Dutzend Medaillen einpegeln. Es werden auch ein paar mehr Goldene dabei sein. Und die deutsche Mannschaft wird ein starkes Resultat hier beim Jahreshöhepunkt in den Middles hinterlassen.
1: Also jetzt sind wir umfassend informiert von Jens-Jörg Krieg über die Leichtathletik-EM in Birmingham, die heute startet. Ab 11.30 Uhr geht's los. Sie können das auch im Bild verfolgen auf sportschau.de und in der ARD-Mediathek. Gleich die Nachrichten, danach übernimmt Christoph Tautz hier am Mikro und führt Sie durch den Vormittag. Mein Name ist Ricardo Mastrocola. Ich sag Tschüss für heute.
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9: 9 Uhr. Kritik an Investitionsplänen von Pistorius. Neues Schuljahr in Hessen gestartet. Spendenplus bei der Tour der Hoffnung erreicht. Das Wetter sonnig, später einzelne Schauer und Gewitter bis 36 Grad. Mein Name ist Frank Wornert. Guten Morgen. Das Kieler Institut für Weltwirtschaft wirft Verteidigungsminister Pistorius vor, falsche Akzente in der Rüstungspolitik zu setzen. Institutschef Schularik sagte der Süddeutschen Zeitung, Pistorius gebe einen Großteil des Geldes für Panzer oder Fregatten aus. Das seien aber veraltete Technologien. Aus dem ARD-Hauptstadtstudio Evi Seibert.
10: Schularik fordert ein komplettes Umdenken bei den Investitionen zur Verteidigungsfähigkeit. Er sagt, statt auf mehr Soldaten, mehr bemannte Fahrzeuge und mehr Kasernen müssen wir wo immer möglich auf KI, Robotik, Drohnen und Satellitentechnik setzen. Die 700 Milliarden Euro, die bis 2030 für die Modernisierung der Bundeswehr zur Verfügung stehen, drohten zu verpuffen. Außerdem schlägt er einen zentralen Koordinator im Kanzleramt vor, der bei der Beschaffung Industrie-Startups und Ministerien zusammenbringt.
9: Als Konsequenz nach dem Fund einer Sprengstoffdrohne am Flughafen Leipzig-Halle will Innenminister Dobrindt offenbar die Kapazitäten in Sachen Drohnenabwehr ausbauen. So soll laut Bild-Zeitung die Zahl der Mitarbeiter im gemeinsamen Abwehrzentrum von Bund und Ländern verdoppelt werden auf 300. Außerdem soll das Netz der operativen Stützpunkte von 4 auf 8 Standorte erhöht werden. Vergangene Woche war am Flughafen Leipzig-Halle eine Drohne mit einer Sprengvorrichtung entdeckt worden. Spezialisten der Bundespolizei konnten sie entschärfen. Der Deutsche Gewerkschaftsbund bemängelt, dass manche Unternehmen den Mindestlohn umgehen. Vom DGB heißt es, illegale Tricks hätten Beschäftigte, Sozialkassen und den Fiskus schon bis zu 64 Milliarden Euro gekostet innerhalb von 10 Jahren. Laut DGB arbeiten zurzeit rund 6 Millionen Menschen zum Mindestlohn von 13,90 Euro pro Stunde, vor allem in Gaststätten, dem Handel oder der Landwirtschaft. Die Bundesvereinigung der deutschen Arbeitgeberverbände betont, Verstöße gegen den Mindestlohn seien nicht akzeptabel. Volle Busse und leere Freibäder. In Hessen hat das neue Schuljahr begonnen. Vom Kultusministerium in Wiesbaden heißt es, dass die Zahl der Schülerinnen und Schüler seit dem letzten Jahr um 6.000 gestiegen ist, auf rund 809.000. HR-Reporterin Jutta Nieswand.
11: Trotz gestiegener Schülerzahlen hält das Ministerium die Unterrichtsversorgung in Hessen für stabil. mit knapp 67.000 Lehrkräften. Neue pädagogische Konzepte sollen getestet werden, um die Qualität des Unterrichts zu verbessern. Allerdings kritisiert die Bildungsgewerkschaft GIW, dass es nach wie vor an Lehrkräften fehle. Und Bildungsverbände appellieren an die Kommunen, sichere Schulwege konsequent voranzubringen und mehr Schulstraßen einzurichten.
9: Nur jeder 10. Mensch in Deutschland ist zwischen 15 und 24 Jahre alt. Das zeigen Zahlen des Statistischen Bundesamtes. Der Anteil der jungen Leute ist damit weiter auf einem historisch niedrigen Niveau. Er wäre noch niedriger ohne Zugewanderte und ihre Kinder. Vor dem Frankfurter Landgericht beginnt gleich der Prozess gegen eine mutmaßliche Schleusergruppe. Sie soll wohlhabende Menschen aus dem Ausland nach Deutschland gebracht haben. HR-Reporterin Heike Borufka.
12: Hauptangeklagter ist ein 54 Jahre alter Rechtsanwalt aus Frankfurt. Er soll über eine von ihm geführte Gesellschaft Wohnungen in Pirmasens gekauft oder gemietet haben. Diese Wohnungen dienten laut Anklage als Scheinwohnsitze, um die Ausländerbehörden zu täuschen. Außerdem soll der Anwalt über Scheinunternehmen falsche Arbeitsverträge ausgegeben haben. An Menschen aus China, Vietnam, Iran, Irak, Sudan und der Türkei.
9: Die Tour der Hoffnung hat in diesem Jahr 1.440.000 Euro für krebskranke Kinder und Jugendliche gebracht. Das ist noch einmal deutlich mehr als letztes Jahr, als rund 1,3 Millionen zusammenkamen. Die Organisatoren der Benefiz-Radtour sprachen in Gießen von einem großen Erfolg. Die 160 Teilnehmenden waren in den letzten Tagen von Gießen zur Kinderonkologie des Universitätsklinikums in Leipzig gefahren und wieder zurück. Das waren die Nachrichten. Das Wetter, heute scheint oft die Sonne, am Nachmittag ist es auch mal wolkiger und vereinzelt sind Schauer oder Gewitter möglich bei 27 bis 36 Grad. In der Nacht meist klar und trocken, 18 bis 9 Grad, morgen dann wieder viel Sonnenschein, kaum Wolken und trocken, höchstens 31 Grad. Die weiteren Aussichten, es bleibt sonnig und heiß, am Mittwoch bis 33, am Donnerstag bis 36 Grad. Die Zeit 9.05 Uhr.
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9: Vorsicht, auf der B8 Königstein-Frankfurt zwischen Sulzbach und Unterliederbach befindet sich eine Person auf der Fahrbahn. A5 Darmstadt Richtung Frankfurt zwischen Darmstädter Nordkreuz und Langenmöhrfelden, 4 Kilometer stockender Verkehr. A44 Dortmund Richtung Kassel zwischen Kreuz Wünnenberg-Haaren und Lichtenau, 3 Kilometer stockend. A45 Dortmund Richtung Gießen zwischen Haiger-Burbach und Dillenburg, 4 Kilometer Stau wegen eines defekten LKW auf dem rechten Fahrstreifen im Baustellenbereich. A60 Mainz Richtung Rüsselsheim zwischen Mainz-Laubenheim und Bischofsheim, 3 Kilometer Stau. A643 Mainz Richtung Wiesbaden zwischen Mainz-Mombach und Wiesbaden-Dotzheim streckenweise stockend. A671 Mainz Richtung Wiesbaden zwischen Main-Spitz-Dreieck und Hochheim-Süd 2 Kilometer Stau. B49 Limburg-Gießen zwischen Oberbiel und Dahlheim 2 Kilometer Stau. Und jetzt noch eine Warnmeldung. Vorsicht auf der A5 Heidelberg-Darmstadt zwischen Bensheim und Zwingenberg sind Personen auf der Fahrbahn.
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13: Einen schönen guten Morgen. Sie werden es gemerkt haben, auf den Autobahnen ist wieder mehr los. Busse und Straßenbahnen sind wieder voller. Die Sommerferien sind vorbei in Hessen. Für viele geht es wieder zurück an den Schreibtisch. Und egal wie schön oder auch ruhig der Urlaub war, ist der Rechner hochgefahren und wir sehen, das Mailfach ist voll, genauso der Terminkalender. Dann ist es schnell wieder vorbei mit der Entspannung. Unsere Reporterin Olga Eisenmann hat sich mal umgehört, wie der Wiedereinstieg nach den Ferien in Unternehmen in Hessen läuft.
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14: Zurück im Alltag. Das Ende der Sommerferien.
15: Viele Passantinnen und Passanten, die in der Offenbacher Innenstadt unterwegs sind, kommen gerade aus dem Urlaub wieder. Nicht allen fällt der Start in den Arbeitsalltag leicht.
16: Richtig kalt Start, also wirklich. Also das Anfang, das hat mir gar nicht gefallen.
17: Ja, aber das ist recht entspannt. Ich habe jetzt das 3 Wochen gehabt, das ist jetzt die letzte und deswegen komme ich da ganz entspannt rein.
18: Für mich ist es eher so, es entspannt mich alle paar Tage vielleicht die Mails schon mal so ein bisschen auszusortieren und dann nicht sozusagen vor dem großen Berg an Arbeit zu stehen.
19: Ja, ich bin natürlich im Homeoffice gestartet, also nicht im Büro. Aber es ist natürlich immer so, die E-Mails stapeln sich. In den meisten Fällen ist es halt so, löschen, löschen, löschen, löschen, löschen.
15: Homeoffice-Regelungen erleichtern vielen Offenbacherinnen und Offenbachern den Start in den Alltag. Das sei auch für viele Unternehmen eine gute Lösung, sagt Irina Klimov von der Firma Brita an Taunusstein, die Wasserfilter herstellen.
20: Für diejenigen, denen der Start ein bisschen schwerer fällt, wir haben eine Quote von 60%, die Mitarbeitenden von zu Hause aus arbeiten dürfen. Und da fällt dann der Start nach dem Urlaub wahrscheinlich gar nicht mehr so schwer.
15: Schreibtischjobs lassen sich gut ins Homeoffice verlegen, aber das funktioniert nicht in allen Branchen. Marco Stieber ist Personalleiter für die Firma Evonik am Standort Hanau. In der Chemieindustrie sei die Möglichkeit, von zu Hause zu arbeiten, in den meisten Bereichen gar nicht möglich.
21: Nach dem Urlaub geht es dann ganz normal weiter. Und da wir Produktionsunternehmen sind, mit vielen Vor-Ort-Tätigkeiten, findet natürlich viel direkt nach dem Urlaub wieder vor Ort statt. Homeoffice-Möglichkeiten haben wir in einigen Funktionen sicherlich auch, aber das ist nicht der überwiegende Teil.
15: Lena Sellmann von Procter & Gamble in Schwalbach am Taunus sagt, dass auch die Unternehmen von erholten Mitarbeitenden profitieren.
22: Wir bei P&G glauben daran, dass starke Ergebnisse besonders durch motivierte und auch erholte Mitarbeitende möglich sind. Deshalb fördern wir, würde ich sagen, eine Kultur, die Erholung ermöglicht. Und ja, ich glaube, man kann sagen, wir freuen uns, dass jetzt alle wiederkommen und dann von ihren Urlaubserinnerungen berichten werden.
15: Eine einheitliche Regelung, wie es nach dem Urlaub im Betrieb weitergeht, gibt es nicht. Auf HR-Anfrage weichen zahlreiche Unternehmen aus, wollen kein Statement abgeben, ob es etwa verbindliche Vertretungsregelungen während der Ferien gibt. Viele Pressesprecherinnen und Sprecher antworten selbst aus dem Urlaub. Jens Ahäuser ist bei der Gewerkschaft Verdi Hessen für den öffentlichen Dienst zuständig. Bei den meisten gehe es mit einem Kaltstart aus dem Urlaub zurück in den Arbeitsalltag.
23: Im öffentlichen Dienst hat man ja ohnehin oft die Situation, dass man im direkten Kundenkontakt steht oder im Krankenhausbereich. Da gibt es keine leichtere Einarbeitungsphase.
15: So bleibt vielen nach dem Urlaub nichts anderes übrig, als die vollen Mailpostfächer abzuarbeiten. Nur wenige erhalten dabei Unterstützung vom Arbeitgeber.
1: Tag 1 nach den Sommerferien in Hessen. Wie läuft das Arbeitscomeback in den Unternehmen in Hessen ab? Olga Eisenmann hat nachgefragt.
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1: Dieser Sommer 26, das ist ein richtiger Sommer. Also heiß, kaum Regen, viel Sonne. Allerdings auch mit negativen Konsequenzen. Hitzewellen, Trockenheit und Waldbrände haben uns in den letzten Wochen intensiv beschäftigt. Und zwar nicht nur hier in Deutschland, auch in anderen Ländern in Europa. Wir haben unsere Korrespondentinnen und Korrespondenten mal gefragt, wie gehen denn eigentlich andere Länder mit diesem Sommer um? Antworten gibt es gleich aus Österreich, Italien und Frankreich. Wir beginnen aber in den Niederlanden.
24: Seit einigen Wochen gilt in den Niederlanden die zweite von insgesamt 3 Warnstufen tatsächliche Wasserknappheit. Die Behörden sprechen teilweise von historisch niedrigen Wasserständen und gehen davon aus, dass sich die Situation in den kommenden Wochen kaum verbessert. Und das hat in den Niederlanden, wo es besonders viele Wasserstraßen gibt, große Folgen. Manche Schleusen sind gesperrt, etwa die bei Eefde im Osten der Niederlande. Deshalb kommen Schiffe gerade nicht zum Twente-Kanal, was ein Problem für die Industrie dort ist. An den Schleusen, die noch geöffnet werden, sind die Wartezeiten teilweise länger geworden. Weil in den Flüssen so wenig Wasser ist, kommt mehr Meerwasser über die Flussmündungen ins Landesinnere. Der Salzgehalt steigt also, was schlecht für Pflanzen und Tiere ist. Und auch die Landwirtschaft leidet darunter. In einigen Regionen dürfen die Landwirte gerade aber ohnehin kein Wasser aus Flüssen, Seen und Bächen entnehmen, damit der Pegel nicht noch weiter sinkt. Die niederländischen Behörden betonen aber, die Trinkwasserversorgung, die sei nicht gefährdet. Sarah Lopez, Brüssel.
25: Vertrocknete Felder, tausende Hühner, die wegen der Hitze gestorben sind, Kühe, die weniger Milch produzieren. Die anhaltende Hitze und Trockenheit in Frankreich macht besonders den Landwirten zu schaffen. In der Bretagne etwa drohen Ernteeinbrüche bei Gemüse, warnen Vertreter der Bauerngewerkschaften. Verbraucher dagegen müssen sich im Herbst wohl auf steigende Preise für Obst und Gemüse einstellen. Bürgerinnen und Bürger können sich auf der Online-Plattform Vigio informieren, wie trocken es in ihrer Region ist. Aktuell gilt für 2/3 des Landes die höchste Warnstufe Krise. In den betroffenen Departements gelten offizielle Anweisungen zum Wassersparen. Private Pools dürfen nicht befüllt, öffentliche Grünanlagen nicht bewässert werden. Aus Paris, Caroline Düller.
0: In Italien waren in der vergangenen Woche erstmals einen Tag lang alle 27 überwachten Städte rot. Höchste Hitzewarnstufe von Bozen bis Palermo, teilweise mit Temperaturen von über 40 Grad. Die Folge? Die Notaufnahmen der Krankenhäuser wurden voller, weil die Hitze gerade ältere und kranke Menschen stark belastet. An Stränden in Apulien starben sogar Menschen wegen der hohen Temperaturen. In mehreren Städten in Italien gibt es deshalb jetzt eine Art Hitzeschutzräume. Neapel hat Kirchen und Notunterkünfte geöffnet. In Rom kann man während der heißesten Stunden in mehreren klimatisierten Kinos umsonst Filme schauen. Und in Genua dürfen ältere Menschen in dieser Zeit beispielsweise umsonst ins Museum. Hitze bedeutet aber auch Trockenheit, gerade in Norditalien. In vielen Flüssen ist der Wasserstand niedrig, teilweise haben sich Algen gebildet. Grünflächen in den Städten sind verdorrt. Das Mittelmeer erinnert oft eher an eine warme Badewanne. Aus Rom, Lisa Weiß.
3: Die Hitzewelle in Südosteuropa bleibt weiterhin konstant. Temperaturen von 30, 35 und mehr Grad zwischen Bukarest und Budapest. Und weiterhin keine Niederschläge. Die Pegelstände der Donau sind, je nach Flussabschnitt, nahezu allesamt unter die jeweiligen Rekordniedrigwassergrenzen gesunken. Frachtschiffe können nur noch mit sehr geringer Ladung die Donau befahren oder ganz den Betrieb einstellen. Relikte aus der antiken Welt tauchen aus der Donau auf, so etwa die Überreste einer 1700 Jahre alten Brücke, die bulgarische Lokalarchäologen aus Pleven als erste gesehen haben. In Österreich rechnen die Landwirte mit massiven Ernterückgängen, zwischen 20% bei Getreide bis zu 50% bei Mais und Kartoffeln. In Ungarn ein ähnliches Bild. Dort vertrocknen die Hauptanbauprodukte wie Mais, Sonnenblumen und Zuckerrüben auf den Feldern. Allein beim Mais werden in Ungarn die Schäden auf über eine halbe Milliarde Euro geschätzt. Die rumänische Regierung, und nicht nur sie, schränkt die künstliche Bewässerung von Agrarflächen ein. In den Pumpstationen fehlt schlicht das Wasser. So ein Ausmaß an Dürre und Trockenheit haben wir noch nie erlebt. Dieser Aussage eines Milchbauern aus Niederösterreich dürften nicht nur die Landwirte in der Region in diesen Tagen zustimmen. Clemens Ehrenkotte, AD-Studio Südosteuropa.
4: Unsere Korrespondenten aus den Niederlanden, Frankreich, Italien und Österreich mit einer Antwort auf die Frage, wie gehen andere europäische Länder mit diesem Sommer um? Und wir bleiben noch einen Moment in den Niederlanden. Dort gibt es nämlich wegen dieses Sommers gerade ein ähnliches Problem wie bei uns in Deutschland. Viel zu wenig Wasser in den Flüssen. Das hat nicht nur wirtschaftliche Folgen, weil die Binnenschifffahrt eingeschränkt ist. Durch das warme Wetter und das wenige Wasser sinkt der Sauerstoffgehalt in den Gewässern. Und das ist ein Problem für die Fische. In den Niederlanden ist deshalb die sogenannte Fischambulanz vermehrt im Einsatz. Das sind freiwillige Helfer, zum Beispiel von Anglervereinen, die sind auf Abruf und sie fahren, wenn sie gebraucht werden, mit dem Fischambulanzmobil im Notfall zu Seen und Flüssen, um Fischen zu helfen und um sie bei Bedarf auch umzusiedeln.
5: Okay, ja, next so.
6: Jan van de Bovenkamp ist im Stress.
7: Das hier ist jetzt Rush Hour. Ja, oh, Sander.
6: Die Fische kommen aus einem großen Teich in der Nähe von Zwolle im Osten der Niederlande. Und in dem geht es den Fischen wegen der extremen Trockenheit aktuell gar nicht gut.
7: Zu wenig Wasser, keine Strömung, keine Bewegung und keine Wasserpflanzen. Die Wasserpflanzen, die liegen jetzt auf dem Trocknen. Und das sind die Sachen, die die Sauerstoff im Wasser bringen.
6: Gemeinsam mit einer Gruppe von Freiwilligen rettet Jan van de Bovenkamp heute Fische. Sie sollen raus aus dem Teich mit zu wenig Sauerstoff und stattdessen in die Eifel. In dem Fluss ist der Pegelstand höher und es gibt deutlich mehr Sauerstoff. Jan van de Bovenkamp.
7: Normalerweise würde man das hier überhaupt nicht sehen, weil es ist weit vom normalen Verkehr. Aber es gibt 1,7 Millionen Angler hier in Holland. Und das sind unsere Augen und Ohren an der Wasserseite.
6: Und wenn ein Anruf kommt, dann fährt die Fischambulanz los.
7: Das ist ein Fisch. Krankenwagen, sagen wir mal.
6: So wie heute, die 10 Männer in Anglerhosen, ein paar von der Sportfish Uni, die meisten Freiwillige, haben die Fische im Teich mit einem großen Netz eingefangen. Jetzt werden sie in große Eimer mit Wasser geworfen und dann landen sie bei Jan van de Bovenkamp, der sie in den großen weißen Tank absetzt, dem Sauerstoff zugeführt wird.
7: Jetzt aber.
8: Eine Kanone.
24: Auch William van der Veen hilft als Freiwilliger mit.
9: The main reason is I don't want the fish to suffer.
24: Der Hauptgrund ist, ich möchte nicht, dass die Fische leiden. Die Fische sind ja fast auf dem Trockenen. Es gibt immer weniger Wasser und sie sterben langsam. Das möchte ich verhindern. Aktuell sind die insgesamt rund 150 freiwilligen Fischretter mit der Fischambulanz besonders oft im Einsatz. Die niederländischen Behörden haben die zweite von drei Warnstufen ausgerufen, tatsächliche Wasserknappheit. Diese Stufe gab es schon mehrere Jahre nicht mehr und das macht Jan van der Bovenkamp Sorgen.
7: Es kommt kein Regen. Vorläufig haben wir ja 3, 4, 5 Wochen, wo wir sicher sind, es gibt nicht viel Regen. Und dann muss man eingreifen. Dann muss man dafür sorgen, dass die Fische auch leben bleiben.
24: Der große weiße Behälter auf dem Truck ist voll mit Fischen. Los geht die kurze Fahrt rüber zur Eifel.
7: Das ist ein Regenwasserfluss. Da ist noch viel Wasser drin. Also das ist gesunde Umständigkeiten für den Fisch. Jetzt setzen wir die zurück in offenem Wasser.
24: Dutzende Eimer voll mit Fischen leeren Jan van der Bovenkamp und die Freiwilligen heute aus.
7: Wir haben Brassen gesehen, wir haben Karpfen gesehen, wir haben Barsch, also viele Sorten.
24: Auch wenn der Einsatz heute ein Erfolg ist. Die Situation in den Niederlanden ist gerade so angespannt. So viele Gewässer haben Wasser verloren, dass die Fischambulanz nicht immer überall sein kann. Jan van der Bovenkamp hofft auf Regen. Bis der kommt, wird er weiter mit der Fischambulanz durch die Niederlande fahren und versuchen, so viele Fische zu retten wie möglich.
10: So machen wir das.
4: So machen wir das. Unsere Korrespondentin Sarah Lopez hat die Fischambulanz in den Niederlanden begleitet. Freiwillige Helfer, die im Notfall schnell bei Seen und Flüssen sind, um Fischen zu helfen und sie auch im Fall der Fälle mal umzusiedeln.
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4: Bellevue und der Bundespräsident, das gehört eigentlich zusammen. Doch das repräsentative Schloss in Berlin-Tiergarten muss grundsaniert werden. Für 8 Jahre zieht das Staatsoberhaupt deshalb in einen Modulbau und mit ihm alles, was zu seinem Amt gehört und damit auch Deutschland repräsentiert. Die Küche für Staatsbankette, Staatsgeschirr und Standarte, Akten und Bibliothek. Rund 200 Mitarbeiterinnen und Mitarbeiter müssen ihre Kisten packen.
11: Bellevue, das muss man so sagen, hat nicht alle Untertassen im Schrank. Bei der Inventur vom Umzug fehlte so einiges. Deckel, Teller, Suppentassen. Anderes hat sich wieder angefunden, als man in alle Schränke schaute, erzählt Hausintendant Ronny Archut.
12: Und überraschenderweise haben sich dann auch die fehlende Zuckerdosendeckel wiedergefunden, die lange Zeit vermisst waren. Also so ein Umzug hat natürlich auch was Gutes, fast wie zu Hause.
11: Allein 500 Kisten mit Geschirr, Besteck und Tischdecken sind umgezogen in den neuen Amtssitz. Insgesamt 3000 Kartons und etliche Möbel. Das alles ist nötig, weil Bellevue 8 Jahre lang saniert wird. Es regnet durchs Dach, im Keller rostige Rohre. Die Sanierungsbeauftragte von Bellevue, Anja Hespenheide, sagt, so geht's nicht mehr.
13: Und man weiß auch nicht aktuell, ganz ehrlich, was fällt als nächstes aus. Also wenn jetzt nicht endlich saniert wird, kann man das auch nicht mehr garantieren, ob eine Decke einstürzt, ob die Toiletten dicht gemacht werden müssen oder was weiß ich. Das ist also schon dringend.
11: Die hohen Sanierungskosten von mindestens 600 Millionen Euro entstehen aber auch, weil das Schloss sicherer werden soll. Explosionsfeste Fenster und Fassade, ein neues Wachgebäude, unterirdische Anlagen. Mitte August beginnen die Vorarbeiten für die Baustelle. Der neue Amtssitz ist ein buntes Hochhaus direkt an der Spree, nahe dem Hauptbahnhof. Dort müssen sich alle noch an die Abläufe gewöhnen, so schildert es Protokollchefin Maike Liebschner. Vor allem daran, dass es für alle Gäste nur 3 Fahrstühle gibt.
26: Das werden wir üben müssen und wir werden das üben, aber auch andere Einrichtungen, Veranstaltungslocation, das Kanzleramt verfügt über Fahrstühle. Die haben das erprobt und auch da funktioniert das. Insofern, ich bin da zuversichtlich.
11: Bundespräsident Frank-Walter Steinmeier wird nur wenige Monate hier residieren. Im Januar wird ein neues Staatsoberhaupt gewählt und er oder sie zieht ein paar Wochen später ins Amtszimmer im Hochhaus.
4: Das Schloss Bellevue wird grundsaniert und der Bundespräsident muss für mindestens 8 Jahre umziehen. Wir haben die Vorbereitungen begleitet. Das Ergebnis sehen Sie heute Abend als Dokumentation in der ARD ab 7:45.
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4: Sommerpause ist gerade im politischen Berlin. Da dürfen auch unsere Hauptstadtkorrespondenten und Korrespondentinnen mal ein bisschen durchschnaufen. Und einer ist dadurch richtig kreativ geworden. Unser Kollege Markus Hambale hatte nämlich mal Zeit, ein Gedankenspiel durchzuspielen. Was wäre eigentlich, wenn Märchen wahr würden? und das geltende Völkerrecht zum Beispiel wirklich überall auf der Welt eingehalten würde.
8: Es wird einmal eine Welt, in der das Völkerrecht zu altem Glanz zurückfindet. Damit in diesem Sommermärchen nicht das Recht des Stärkeren gilt, sondern die Stärke des Rechts. Heute wirkt das Völkerrecht wie ein verstaubtes Zauberbuch. Vielleicht hatten die Sprüche mal ihre Magie, vielleicht konnten sie mal Zank und Streit heilen. Aber inzwischen heißt es oft, alles weit weg vom echten Leben und zu komplex, sagt sogar der Bundeskanzler. So können sich die großen Herrscher nehmen, was sie wollen. Sie überfallen ihre Nachbarn wie Russland die Ukraine. Sie drohen mit Einmarsch wie China gegenüber Taiwan. Sie entführen andere Mächtige wie die USA in Venezuela. Und wenn es Protest gibt, lautet die Antwort, so ist die Welt nun mal. Doch unter der Erde schlummert weiter der Geist des Völkerrechts, treibt wie eine magische Pflanze nach oben und erblüht. Auf der ganzen Welt beginnen die Menschen neu dafür zu werben. Juristinnen und Lehrer, Journalistinnen und Politiker. Und sogar die deutsche Bundesregierung wird zur engagiertesten Anwältin des Völkerrechts. Die Vereinten Nationen finden zu alter Stärke. Die Staaten helfen einander, streben nach einer gerechten Welt. Und wer sich nicht an die Regeln hält, wird bestraft. Denn alle wissen, eine Welt ist erst dann friedlich, wenn auch die Schwächeren geschützt sind. Selbst der amerikanische Präsident wird mit einem neuen Zauberspruch in den Wahlkampf ziehen. Make Völkerrecht great again. Denn auch dieser Präsident erkennt die Faszination dieses Sommermärchens.
4: Was wäre, wenn? Unser Hauptstadtkorrespondent und sein kleines Gedankenspiel in der parlamentarischen Sommerpause.
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4: Endlich wieder Fußball. Die WM ist ja jetzt auch schon wieder 22 Tage vorbei. Die Bundesliga ist zwar noch in der Pause, am Wochenende ist aber unter anderem die zweite Liga in die neue Saison gestartet, zum Beispiel mit Darmstadt 98. Infosportreporter Bastian Gerling ist jetzt hier. Wie groß war die Freude bei den Fans, dass es in der Liga endlich weitergeht?
10: Die war natürlich riesig. Es gab diesen Sommer mit der WM, du hast es angesprochen, ja, durchaus viel Fußball zu sehen, aber trotzdem haben viele, viele Fans diesem Saisonstart richtig entgegengefiebert. Es gab viele ziemlich volle Stadien, Top-Wetter sowieso, Top-Stimmung auch und ein bisschen was Kurioses, nämlich eine kleine technische Doppelpanne in Cottbus. Da ging erst die Funkverbindung der Schiedsrichter nicht, deswegen war dann der Anpfiff schon mal verzögert, ein paar Minuten zwar nur. Und dann in der Halbzeit ist dann ausgerechnet im Stadion von Energie Cottbus der Strom weg gewesen. Und dann auch da nochmal ein paar Minuten mehr Päuschen. Also ja, dann ging es trotzdem weiter. Am Ende war es für Aufsteiger Cottbus auch eine sehr erfolgreiche Rückkehr in diese zweite Liga. Direkt mit einem 3:1 Überraschungssieg gegen Top-Team Hannover. Und auch sonst war sportlich ja einiges geboten. Viele spannende Spiele und vor allem auch ganz, ganz viel Spektakel. Zum Beispiel Braunschweigs 6:1 gegen Magdeburg, Heidenheims 4:3 gegen Osnabrück oder auch das 2:2 Unentschieden zwischen Darmstadt 98 und Kiel. Es war auf jeden Fall sehr, sehr viel los an diesem ersten Spieltag der zweiten Fußball-Bundesliga.
4: Ja, eine Menge Tore, die da gefallen sind. Das macht doch Spaß und das lässt doch die Vorfreude umso mehr steigern auf die kommende Saison. Blick mal noch mal ein bisschen genauer auf Darmstadt 98, den einzigen hessischen Zweitligisten. Mhm. Wie viel Optimismus ist da jetzt ausgelöst worden durch dieses Unentschieden gegen Kiel? 2:2 ist es ja ausgegangen.
10: Also wenn man den Trainer fragt, Florian Kohfeldt, dann auf jeden Fall für sehr viel.
14: Wenn wir so ein bisschen auf die Ziele eingehen, die wir uns ja auch vorgenommen haben für diese Saison. Erster Check an das erste begeisternde Heimspiel, glaube ich, können wir schon mal einen ersten Haken machen. Ich war mit dem Inhalt sowas von zufrieden und dementsprechend sehe ich das sowohl, was Verhalten angeht, aber also Mentalität, aber auch wie wir gespielt haben, als einen hochverdienten Heimpunkt.
10: Also womit Florian Kohfeldt auf jeden Fall recht hat, was gestimmt hat bei Darmstadt 98, war diese Mentalität. Man lag ja 0:2 hinten, hat sich dann aber stark zurückgekämpft, auch wirklich Moral bewiesen in diesem Spiel gegen Kiel und eben mit zwei späten Toren doch noch diesen einen Punkt gerettet. Und es war ja auch schon letzte Saison immer so eine Qualität von den Darmstädtern, dass man nie aufhört zu spielen, dass man immer weitermacht, selbst wenn es mal nicht ganz so gut läuft zu Beginn. Und das hat man, diese Qualität hat man offensichtlich auch trotz der vielen, vielen neuen Spieler im Kader beibehalten. Und das ist definitiv eine gute Nachricht für alle Fans von Darmstadt 98.
4: Aber man hat eben diese zwei Gegentore kassiert, hat lange zurückgelegen. Was muss denn bei den Lilien besser werden?
10: Ich glaube, da ist die Liste auf jeden Fall lang, auch wenn Florian Kohfeldt selbst ein bisschen anders sieht. Er war ja schon sehr zufrieden, aber ich glaube, allen anderen ist klar, da ist noch viel Arbeit zu tun. Defensiv waren es viel zu viele, zum Teil auch echt schlimme, schlimme Fehler. Da hat man den Gegner immer wieder eingeladen. So kam es ja auch zu diesen zwei Gegentoren. Das waren beides katastrophale Fehler davor und auch ein paar mehr noch, die dann zum Teil noch von Marcel Schuhn, dem Torhüter, gerettet wurden. Also da hätte es auch noch durchaus mehr Gegentore geben können. Und das muss man ganz schnell abstellen, um auf jeden Fall wieder stabiler zu werden. Und offensiv war es auch ganz schön zäh. Da hat man wirklich gemerkt, dass die Darmstädter ja alle Topstürmer des letzten Jahres verloren haben. Liedberg, Hornby, Korridor, alle weg. Und da ist auf jeden Fall eine Lücke aufgegangen und diese drei Spieler werden momentan echt noch schmerzlich vermisst. Darmstadt hatte in diesem ersten Spiel kaum Ideen, wenig Durchschlagskraft und bis zum Anschlusstreffer weit in der zweiten Halbzeit gab es eigentlich auch kaum große Chancen. Das war auf jeden Fall zu wenig, das muss deutlich besser werden, aber es war ja auch nur der erste Spieltag von einer ganz, ganz langen Saison und ich glaube, es ist auch ganz normal nach so einem großen Umbruch, den Darmstadt hinter sich hat, dass da einfach ein bisschen dauert, bis da alles ineinander greift und alles perfekt läuft.
4: Spieltag Nummer 1 in der zweiten Liga, wenn wir da nochmal so ganz generell drauf schauen, welche Erkenntnisse kann man mitnehmen?
10: Also ich glaube, es ist noch ein bisschen früh für die ganz großen Erkenntnisse, aber ich glaube, was man mitnehmen kann, kommt auch nicht unbedingt überraschend, diese zweite Bundesliga ist und bleibt eine echte Wundertüte. Bei den Aufsteigern Cottbus-Osnabrück, da haben viele geunkt, ob die überhaupt konkurrenzfähig sind, weiß ich nicht so wirklich. Beide haben zumindest an diesem ersten Spieltag gut mitgehalten. Hannover, Bochum, beides Aufstiegsaspiranten, beide verlieren ihr erstes Spiel. Dann Wolfsburg mit dieser Übermannschaft muss eigentlich durch diese zweite Liga durchrasieren, spielt erstmal nur unentschieden. Und Nürnberg, für viele so ein Überraschungskandidat für ganz oben, untermauert es direkt auch erstmal mit einem deutlichen Sieg. Also nochmal, es war nur der erste Spieltag, aber man darf da nicht zu viel reininterpretieren, nicht überbewerten, aber trotzdem dürfen wir uns, glaube ich, auf eine sehr, sehr spannende Zweitligasaison freuen.
4: Die zweite Fußball-Bundesliga ist am Wochenende in die neue Saison gestartet. Darüber habe ich mit hr-info-Sportreporter Bastian Gerling gesprochen. Vielen Dank.
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17: 9.30 Uhr. Kritik an Investitionsplänen von Pistorius. DGB beklagt Milliardenschaden durch Mindestlohnbetrug. Kinder- und Jugendärzte beklagen Pflegenotstand. Das Wetter sonnig, später einzelne Schauer und Gewitter bis 36 Grad. Mein Name ist Frank Wornert. Das Kieler Institut für Weltwirtschaft wirft Verteidigungsminister Pistorius falsche Akzente in der Rüstungspolitik vor. IFW-Chef Schularik sagte der Süddeutschen Zeitung, Pistorius gebe einen Großteil der vorgesehenen 700 Milliarden Euro für Panzer oder Fregatten aus. Das seien aber veraltete Technologien. Stattdessen wäre es besser, gezielt in Waffensysteme der Zukunft zu investieren, wie etwa Drohnen, Robotik oder Satellitentechnik. Dann brauche man auch nicht so viele Soldatinnen und Soldaten und könne außerdem das Wirtschaftswachstum in Deutschland ankurbeln. Tricksereien vieler Unternehmen beim Mindestlohn haben nach Berechnungen des Deutschen Gewerkschaftsbunds seit 2015 einen Schaden von rund 64 Milliarden Euro angerichtet. Durchschnittlich hätten pro Jahr etwa 2 Millionen Beschäftigte zu wenig Lohn bekommen. Aus dem ARD-Hauptstadtstudio Bianca Schwarz.
18: Der gesetzliche Mindestlohn liegt aktuell bei 13,90 Euro und darf nur in wenigen Ausnahmefällen unterschritten werden, zum Beispiel bei Praktikanten. Aber es gibt viele illegale Tricks, um den Mindestlohn zu umgehen, etwa unbezahlte Arbeitszeiten, Abzüge für vermeintliche Kosten oder Aufgaben, die in der regulären Arbeitszeit gar nicht zu schaffen sind. Diese Tricks haben die arbeitenden Menschen, die Sozialkassen und den Staat Milliarden gekostet. Die Hälfte von diesem Verlust tragen die Arbeitnehmer, weil sie nicht richtig bezahlt wurden.
17: US-Präsident Trump hat gelassen reagiert auf die Forderungen des Iran für eine Öffnung der Straße von Hormus. Er sprach in einem Interview von einem Schachspiel. Aus der Nachrichtenredaktion Marei Beermann.
19: Es wird sich regeln, es regelt sich immer, sagte Trump. Offenbar setzt der US-Präsident auf den Faktor Zeit. Der Iran sei wirtschaftlich in einer sehr schlechten Lage, die Inflation sei enorm und das Regime habe kein Geld, um seine Truppen zu bezahlen, so Trump. Er räumte ein, wir verhandeln Klimahandel nur halbherzig mit ihnen. Zu den vom Iran gestellten Bedingungen gehören das Ende der US-Seeblockade, der Abzug der US-Streitkräfte aus der Region, die vollständige Aufhebung aller Sanktionen gegen den Iran sowie Entschädigungszahlungen.
1: Kinder- und Jugendärzte beklagen einen massiven Personalmangel bei der Pflege ihrer jungen Patientinnen und Patienten. Der Sprecher des Berufsverbandes Maske sagte der Neuen Osnabrücker Zeitung, dass wegen des Notstands schon mehrere Stationen schließen mussten. Besonders dramatisch sei die Lage bei der Versorgung von Frühgeborenen, Schwerstkranken und auf Intensivstationen. Und die Situation werde sich noch verschlechtern. Der Berufsverband macht dafür die Reform der Pflegeausbildung 2020 verantwortlich und fordert, wieder speziell für die Kinderkrankenpflege auszubilden. Bei der Bürgermeisterwahl in Münster im Kreis Darmstadt-Dieburg hat keiner der 6 Kandidaten die absolute Mehrheit erreicht. Deshalb kommt es zu einer Stichwahl. HR-Reporter Mike Nowak.
15: Der parteilose Kandidat Markus Milligen hat bei der Wahl mit 35,5% die meisten Stimmen erhalten. Auf Platz 2 folgt Jörg Schröter von der FDP mit 26,4%. Einer von den beiden wird nun am 30. August zum neuen Bürgermeister von Münster gewählt. Die Wahl war nötig geworden, weil der Amtsinhaber Jörg Schlett plötzlich gestorben war.
1: In Deutschland gibt es immer mehr E-Scooter, das zeigen Daten vom Versicherungsverband GdV. Im vergangenen Jahr waren demnach etwa 1,7 Millionen E-Scooter versichert, doppelt so viele wie 2022. Dabei ist die Zahl der privat genutzten E-Scooter im Vergleich

0: Die Zeit gleich 9.35 Uhr.
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0: Vorsicht auf der A3 Frankfurt Richtung Würzburg. Zwischen Frankfurt Süd und Offenbach eine ungesicherte Unfallstelle im Baustellenbereich. A44 Dortmund Richtung Kassel zwischen Kreuz Winnenberg-Haaren und Lichtenau 3 Kilometer stockend. A45 Dortmund Richtung Gießen zwischen Haiger-Burbach und Dillenburg 4 Kilometer Stau wegen eines defekten LKW auf dem rechten Fahrstreifen im Baustellenbereich. Die A45 Gießen Richtung Aschaffenburg ist zwischen Karlstein und Klein-Ostheim wegen Löscharbeiten an einem LKW gesperrt, dadurch 2 Kilometer Stau ab Alzenau-Mitte. Die B3 Kassel Richtung Göttingen ist zwischen Wilhelmshausen und Neumünden nach einem Großbrand in einer ehemaligen Schleifmittelfabrik bei Hahnmünden gesperrt. Bitte umfahren Sie den Bereich weiträumig, zum Beispiel über die A7. Und Vorsicht noch auf der A3 Köln Richtung Frankfurt zwischen Limburg Süd und Bad Camberg liegt eine Metallplatte auf dem rechten Fahrstreifen.
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2: Guten Morgen. Und schon sind 6 Wochen wieder vorbei. Was einem am Anfang der Sommerferien vielleicht noch ewig vorkam, ging jetzt am Ende plötzlich ganz, ganz schnell.
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3: 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Das Ende der Sommerferien.
2: Schülerinnen und Schüler müssen wieder in die Schule und viele Erwachsene zurück auf die Arbeit. Da ist dann nichts mehr mit Ausschlafen und um 10 Uhr morgens gemütlich an den Tisch trotten. Künftig klingelt der Wecker wieder früher. Bei einigen drückt das mächtig auf die Stimmung. Sie leiden am sogenannten Post-Holiday-Syndrom.
4: Fragt man in der Frankfurter Innenstadt, wie es ist, nach dem Urlaub wieder zu arbeiten, erzählen viele davon, dass der Neustart schwierig ist.
5: Ich merke es halt, dass ich nach 2 Tagen bereit bin, wieder in den Urlaub zu fahren.
6: Man leidet da sogar so drunter, dass man sich sagt, eigentlich dürfte ich gar nicht in Urlaub fahren, weil dann, wenn man in der Alltagsroutine, im Arbeitsrhythmus ist, das kann man ganz gut wegstecken. Aber wenn man vom Urlaub zurückkommt, dann fällt es einem wirklich sehr schwer.
7: Das Problem ist, fängt der alltägliche Hektik wieder an. Das ist halt eben so. Man kommt wieder zurück in, wie ein Hamsterrad. Ja.
8: Ich mache immer 6 Wochen Urlaub und dann ist es ganz besonders schwer, sich wieder umzustellen. Und es wird, je älter ich werde, immer schwieriger umzuschalten. Also am liebsten würde ich im Urlaub bleiben.
4: Doch leiden Sie deshalb schon unter dem Post-Holiday-Syndrom, auch Urlaubsblues genannt? Und was ist das überhaupt? Stefan Wasmuth, Internist in Allendorf im Landkreis Waldeck-Frankenberg.
9: Das ist so ein typisches Stimmungstief eigentlich, was man nach längeren Ferien oder nach einem längeren Urlaub dann erleidet, wenn man wieder an die Arbeit muss. Meistens zeichnet sich das durch Müdigkeit oder eine gewisse Antriebslosigkeit aus.
4: Ob das Ganze dann wirklich bedenklich ist, hängt vom zeitlichen Verlauf ab, sagt Stefan Wasmuth.
9: Die Symptome von so einem Post-Holiday-Syndrom sind in der Regel relativ kurzweilig. Das heißt, man spricht von 1 bis 2 Wochen. Alles darüber hinaus, spätestens ab 6 Wochen, würde ich eine nähere Abklärung dann schon empfehlen.
4: Da ginge es dann darum, physische Ursachen auszuschließen. Denn es könnte sich auch um hormonelle Probleme handeln oder die Schilddrüse funktioniere nicht mehr einwandfrei. Auch ein tiefer liegendes psychisches Problem sei möglich.
9: Was ich erstmal grundsätzlich empfehlen würde, ist natürlich erstmal eine ausführliche Anamnese. Das heißt, erstmal mit dem Patienten sprechen, ob das wirklich genau im zeitlichen Zusammenhang mit dem Urlaub steht. Dann ist natürlich eine Blutuntersuchung wirklich immer relativ sinnvoll, weil man da schon recht viel rauslesen kann. Und gerade gewisse Hormone kann man im Blut auch gut bestimmen und könnte dann da sehen, ob pathologische Werte zum Beispiel vorliegen.
4: Doch selbst wenn es nichts Größeres ist und es sich nur um einen Urlaubsblues handelt, dann gibt es durchaus Strategien, um im Falle eines Falles besser damit klarzukommen, meint der Arzt. Wie Stress am frühen Morgen meiden und ihn auch in der Arbeit erstmal möglichst klein halten.
9: Das funktioniert zum Beispiel relativ einfach, indem man seine E-Mails vielleicht in gewisser Weise ein bisschen strukturiert. Das heißt zum Beispiel nicht nach Eingangsdatum, sondern eher nach Wichtigkeit, um so einfach auch eine gewisse Struktur im Arbeitsalltag gleich zu Beginn an wieder zu bekommen. Und auch Multitasking-Problematiken versuchen zu vermeiden, sondern sich auf 1 oder 2 Probleme zu konzentrieren.
4: Außerdem könnte man schon im Urlaub vorbeugen, wie zum Beispiel die Schlafenszeit gegen Ende langsam umstellen. Also in den letzten Tagen des Urlaubs nicht mehr als 1 Stunde morgens länger schlafen, als man das dann im Berufsalltag macht. Wer ist denn besonders anfällig für das Post-Holiday-Syndrom? Kinder, Frauen oder Männer?
9: Kinder würde ich da erstmal so ein bisschen rausnehmen. Die empfinden natürlich eine gewisse Unlust am ersten Schultag, aber das ist in der Regel nach 1, 2 Tagen wieder hinfällig, das Problem. Bei Frauen und Männern kann man nicht ganz so einen Unterschied machen, was aber beschrieben ist, dass Schichtarbeiter mehr darunter leiden, weil der Körper dann wieder sozusagen in den Stressmodus schalten muss, auch aufgrund des Schlafmangels bzw. der veränderten Schlafsituation.
2: Unsere Reporterin Jutta Nieswand über das Post-Holiday-Syndrom, wenn der Alltag nach

0: nach den Ferien auf die Stimmung drückt.
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0: Auf die Stimmung drücken könnten beim Schulstart heute in Hessen auch die hohen Temperaturen wieder. Viele Schulen sind auf Dauerhitze nämlich nicht vorbereitet. Vor allem Containeranlagen, schlecht gedämmte Altbauten oder Schulen mit großen Glasfassaden heizen sich stark auf. Und das macht dann keinen Spaß für die Schülerinnen und Schüler. Einige hessische Kommunen haben die Sommerferien aber genutzt, um ihre Schulen nachzurüsten und besser auf künftige Hitzesommer vorzubereiten. Zum Beispiel die Janusz-Korczak-Förderschule in Langen.
2: In dem leeren Klassenzimmer ist es unangenehm warm und stickig. Dabei liegt der Raum im Erdgeschoss. Im oberen Stock wird es noch heißer. Die Stoffvorhänge, die hier bis vor kurzem hingen, haben während der jüngsten Hitzewelle vor den Ferien kaum noch geholfen, findet Schulleiterin Iris Rudloff.
3: Insofern waren es schon Temperaturen von 35 Grad teilweise, wo man sagt, man kann eigentlich nicht mehr arbeiten, man kann nicht gut fördern. Und für unsere Schüler im Besonderen, die medizinische Bedarfe auch haben, war das schon sehr schwierig.
2: Doch im neuen Schuljahr soll alles besser werden. Stolz demonstriert Iris Rudloff die neuen Jalousien, die während der Ferien angebracht wurden. Mit einem kaum hörbaren Surren fahren sie draußen vor dem Fenster herunter, bis das Klassenzimmer fast dunkel ist.
3: Außenjalousien, das ganz wichtig ist, wenn man morgens noch mal gut lüftet, dann hat man eine viel bessere Luft hier und viel besseres Klima.
2: Die Jalousien sind nicht das Einzige, was während der Ferien an der Janusz-Korczak-Schule in Sachen Hitzeschutz passiert ist.
3: Es wurden hier um die 65 neue Fenster in diesem ganzen Gebäude eingesetzt und das ist natürlich schon eine deutliche Erleichterung.
2: Die neuen Fenster sind dreifach verglast. Der Kreis Offenbach, der für die Janusz-Korczak-Schule zuständig ist, hat in diesem Jahr einen besonderen Fokus auf den Hitzeschutz gelegt. Dachsanierungen an 4 Schulen, neue Fenster und Außenjalousien an 3 weiteren, außerdem Sonnensegel und Schirme auf vielen Schulhöfen. Das meiste davon ist seit Monaten geplant. Aber die Hitzewelle vor den Ferien hat dazu geführt, das Thema noch mal höher zu priorisieren, sagt Alexander Böhn, Baudezernent im Kreis Offenbach.
4: Gerade die 40 Grad kurz vor den Ferien, also das hat uns massiv gezeigt, dass das ein ganz, ganz großes Problem, eine Aufgabe künftig sein wird, den wir uns annehmen müssen. Weil durch den Klimawandel wird es nicht weniger und die Kinder sind immer länger in der Schule. Und deshalb muss man auch die Schule für den Ganztag einfach bereit machen.
2: Auch einige andere hessische Kommunen haben die Ferien genutzt. In Kassel und dem Main-Taunus-Kreis wurden einzelne Schulen nachgerüstet. Die von Hitze besonders betroffene Stadt Frankfurt hat an 11 Schulen große Sonnenschirme installieren lassen. Weitere Arbeiten, von Fassadenbegrünung bis zu neuen Jalousien, sind während des Schuljahrs geplant. Frankfurts Stadtelternbeirätin Katja Rinnensland geht das alles viel zu langsam.
5: Die Stadt hat wie immer viel zu lange damit gewartet, die Maßnahmen zu installieren, wie zum Beispiel auch Sonnenschirme auf den Schulhöfen oder Trinkbrunnen, was wirklich das Minimum ist für die Schülerinnen und Schüler.
2: Besonders betroffen, in Frankfurt wie anderswo, sind schlecht gedämmte Containerschulen. Aber auch gepflasterte, schattenlose Schulhöfe werden mehr und mehr zum Problem. In Frankfurt haben Eltern der Pestalozzi-Grundschule vor den Ferien in einem Brandbrief an die Stadtpolitik gewarnt. Der Schulhof dort heize sich auf wie eine Bratpfanne. Auch bei der hessischen Landesschülerinnenvertretung steht das Thema Hitzeschutz ganz oben auf der Agenda. Sie fordert ein vom Land finanziertes Hitzeschutzprogramm für die Schulen. Alleine könnten die Kommunen die nötigen Sanierungen nicht stemmen, sagt Landesschülersprecher Laurenz Spieß.
6: Wir als Landesschülerinnenvertretung fordern, dass das Land sich gemeinsam mit den Schulträgern alle Schulgebäude in Hessen anschaut und dann anschaut, wo muss als erstes saniert werden, wo müssen als erstes Flächen begrünt werden, Fassaden begrünt werden, wo muss vielleicht auch nachgedämmt werden.
2: Zumindest an der Janusz-Korczak-Schule in Langen kann Schulleiterin Iris Rudloff vorsichtig optimistisch in die Zukunft schauen.
3: Und da hoffe ich doch sehr, dass mit dem, was jetzt hier vorgenommen wurde in den Sommerferien, da freue ich mich sehr drüber und hoffe, dass wir gut ins neue Schuljahr starten können.
0: Mit neuen Fenstern und neuen Jalousien, damit die Schülerinnen und Schüler künftig nicht mehr ganz so heftig ins Schwitzen kommen. Zumindest nicht wegen der Temperaturen. Alicia Lindhoff hat über Hitze-Updates an hessischen Schulen berichtet.
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0: Die Bilder von der spanischen Exklave Ceuta haben wir noch im Kopf. Auch aus anderen Regionen kennen wir das ja. Wenn sich Migranten zum Beispiel auf den gefährlichen Weg über das Mittelmeer machen und auf der italienischen Insel Lampedusa landen oder auf der griechischen Ferieninsel Kos. Ganz anders läuft das auf der Insel Malta. Dort werden gerade kaum Asylanträge gestellt. Die Regierung dort sagt, das liege an ihrer Migrationspolitik. Der Inselstaat sei eine Art Vorbild für die gemeinsame europäische Asylreform gewesen. Aber was bedeutet das in der Praxis?
7: Malcolm Kotaya ist Migrationsbotschafter für die maltesische Regierung und sichtlich zufrieden. 2019 seien noch über 3000 Migrantinnen und Migranten auf der kleinen Mittelmeerinsel angekommen, erklärt er. Bis Ende vergangenen Jahres sei die Zahl der irregulären Ankünfte um ungefähr 93% zurückgegangen, so Kotaya. Nur, woran liegt das? Was Malcolm Kotaya jedenfalls immer wieder betont, viele der Maßnahmen, die die EU mit dem neuen gemeinsamen europäischen Asylsystem beschlossen hat, seien in Malta schon lange geltendes Recht. Beschleunigte Asylverfahren zum Beispiel oder ein Screening der Neuangekommenen. Zusätzlich sieht sich Malta auch bei Abschiebungen als Vorreiter. Zur Bereitschaft zur Ausreise könnte auch beitragen, dass Migrantinnen und Migranten in Malta während der Dauer ihres Asylverfahrens meistens inhaftiert sind. Es wird immer individuell bewertet, Fall für Fall, als ein Mittel letzter Instanz. Aber die Realität ist, dass es sich bei den derzeitigen Migrationsströmen um Personen handelt, die nie beabsichtigt haben, nach Malta zu kommen und nicht in Malta bleiben wollen. Daher bewerten wir das so, dass ein höheres Risiko des Untertauchens besteht, wenn diese Personen nicht in Haft sind. Bis zu einem Dreivierteljahr bleiben Asylbewerberinnen und Asylbewerber in Malta in Haft. Offiziell Menschenrechtsorganisationen wie Aditus sagen, teilweise seien die Menschen noch viel länger eingesperrt. Carla Camilleri ist Anwältin. Sie arbeitet für die maltesische NGO Aditus und sagt, in den letzten Jahren sei in Maltas Migrationspolitik deutlich strikter geworden, mit teilweise dramatischen Folgen. Auch bei der Seenotrettung im Mittelmeer halte sich Malta mittlerweile einfach raus, meint Camilleri. Wir haben festgestellt, dass die Regierung restriktiver auslegt, was ein Boot in Seenot ist. Für sie ist ein Boot in Seenot nicht einfach ein Boot, das um Hilfe bittet oder ein Boot, das im Wasser treibt. Es muss sich in einem Zustand sehr großer Not befinden. Wir sehen auch, dass NGOs bei der maltesischen Rettungsleitstelle anrufen und diese nicht antwortet. Migrationsbotschafter Malcolm Kotaya sagt dazu, man beurteile jeden Fall einzeln. Private Seenotrettungsorganisationen seien keine kompetente Stelle, um zu beurteilen, ob ein Boot Hilfe brauche oder nicht. Was man auf jeden Fall verbiete, dass Schiffe privater Seenotrettungsorganisationen in Malta anlegen und Migrantinnen und Migranten an Land bringen. Warum? Erstens kann kein Schiff einfach eigenmächtig beschließen, Migranten aufzunehmen. Aus unserer Sicht wirken NGO-Schiffe leider als Pull-Faktor für irreguläre Migration und agieren sehr häufig, oder haben früher agiert, fast wie ein Taxiservice zwischen Libyen und Europa, was für uns völlig inakzeptabel ist. Auch das dürfte dazu beitragen, dass Malta so wenige Asylanträge zu bearbeiten hat. Für Anwältin Carla Camilleri ist Maltas restriktives Vorgehen nicht der richtige Weg. Und sie ist skeptisch, dass Malta als Land wirklich davon profitiert. Weil Malta so wenige Menschen aus dem Meer rettet, könnte der Inselstaat Migrantinnen und Migranten aus anderen EU-Ländern aufnehmen oder Ausgleichszahlungen leisten müssen. Auch das sei nämlich Teil des Solidaritätsmechanismus beim neuen gemeinsamen europäischen Asylsystem, sagt Camilleri.
0: Eine Mittelmeerinsel fast ohne Migranten. Lisa Weiß über die Migrationspolitik in Malta. 16 Jahre lang hat Viktor Orbán in Ungarn regiert. Bei der Wahl im April wurde er abgewählt. Seitdem ist das Land im Umbruch. Nicht nur gesellschaftlich, auch die Medienbranche ist in Ungarn gerade im Wandel. Bildschirme bleiben schwarz, im Radio läuft nur Musik, Tageszeitungen verschwinden aus dem Zeitungskiosk. Einerseits kommen Medien zwar wieder an mehr Informationen als vorher, andererseits verschärft sich in vielen Redaktionen die ökonomische Krise. Wir haben die Redaktion der Zeitung Népszava besucht, die als letzte politische Tageszeitung des Landes den Druck jetzt eingestellt hat und nur noch online erscheint.
8: Peter Nemeth steht in der leeren Redaktion der linken Tageszeitung Népszava. Traurig sei der Anblick dieser Tage, sagt der Chefredakteur. Gerade ist Energiekrise, die Mitarbeiter arbeiten im Homeoffice. Doch wenn es schlecht läuft für die Népszava, könnte der kleine Newsroom bald für immer verwaist bleiben. Gerade laufen Gespräche mit einem Investor. Wenn diese scheitern,
9: merkst du nicht.
8: Dann wird Népszava eingestellt. Ich sehe jedenfalls nicht, dass der jetzige Eigentümer die Zeitung allein weiterführen möchte. Die Népszava, gegründet 1873, war die größte unabhängige politische Tageszeitung, die in Ungarn unter Viktor Orbán noch gedruckt wurde. Ein außergewöhnlicher Sonderfall. Als einzige regierungskritische Zeitung erhielt sie über Jahre staatliche Werbegelder. Ich behaupte nicht, dass das ein normales oder gesundes System war, aber es sicherte einerseits das Überleben der Nepserver und andererseits konnten wir tatsächlich genau die Zeitung machen, die wir machen wollten. Gleichzeitig wussten wir, sollte es einmal Wahlen geben, bei denen Fidesz verliert, könnte die Nepserver in Schwierigkeiten geraten. Und so kam es. Schon 2025 stellte die Orbán-Regierung die indirekte Finanzierung der Zeitung ein. Die Druckerei hat der Nepserver nun gekündigt. Seitdem erscheint die Zeitung nur noch online. Es ist ein Beispiel von vielen für die enormen Umbrüche im ungarischen Mediensystem, sagt Pavol Szalai, der bei Reporter ohne Grenzen das Büro für Mittel- und Osteuropa leitet.
9: Hungary, you know, starts from a scratch.
8: Ungarn beginnt jetzt bei Null. Die Situation ist so außergewöhnlich, weil wir in Europa in den vergangenen Jahrzehnten eigentlich keinen Präzedenzfall für den Ausstieg eines Landes aus einem autoritären System haben.
9: Exiting from authoritarianism.
8: Die Fidesz-Partei hatte die Medien in den 16 Jahren ihrer Regierungszeit unter ihre Kontrolle gebracht. Quasi alle Regionalzeitungen wurden in eine parteinahe Stiftung überführt, die öffentlich-rechtlichen Medien ebenfalls direkt von der Regierung gelenkt. All das bricht jetzt zusammen. Was folgt, ist größtenteils noch unklar. Der öffentlich-rechtliche Rundfunk soll angeblich nach dem ungarischen Nationalfeiertag am 20. August wieder den Nachrichtenbetrieb aufnehmen. Die gesetzliche Grundlage ist laut Reporter ohne Grenzen solide. Für andere Medien entsteht ein neuer Fördertopf. Das dürfe aber nicht zu neuen Abhängigkeiten führen, so Szalai. Für ihn ist es noch keine ausgemachte Sache, dass sich der neue Ministerpräsident Peter Modjor nicht auch in die Berichterstattung von Medien einmischt. So kommentierte Modjor etwa Personalpläne öffentlich-rechtlicher Sender, woraufhin die revidiert wurden. Der Lackmustest für wirklich unabhängige Medien ist für Pavol Szalai von Reporter ohne Grenzen daher: Wir werden sie dann als unabhängig betrachten, wenn sie die Regierung von Peter Modjor kritisieren. Und welche Medien überleben, um diese Funktion zu übernehmen, das muss sich noch zeigen. Viele sind nach der Ära Orbán nicht mehr übrig.
0: Auch in Ungarn ist die Medienlandschaft im Wandel. Darüber hat unsere Korrespondentin Sicke Hane berichtet.
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0: Seit Wochen berichten wir immer wieder über heftige Wald- und Buschbrände in Europa. Vor allem Frankreich, Spanien und Griechenland hat es ja hart getroffen. Aber die hohen Temperaturen sorgen nicht nur auf unserem Kontinent für Feuer. Auch in Kanada wüten seit Wochen mehrere Waldbrände und breiten sich rasend schnell aus. Die Provinz British Columbia im Westen des Landes hat am Wochenende den Notstand ausgerufen. Über 20.000 Menschen mussten vor den Flammen fliehen.
10: Was von ihrem Zuhause noch übrig sein wird, wissen sie nicht. Peter und Nash Clark mussten mit ihrem Baby am Samstag in den frühen Morgenstunden ihre Wohnung verlassen. Das Feuer der Waldbrände kam immer näher. Das ging ziemlich schnell. Wir konnten den Rauch gegen 5.30 Uhr sehen. Er wurde immer dichter und kam immer näher. Wir sahen die Löschflugzeuge und dann auch die Flammen von unserem Zuhause aus. Das ist schon ziemlich verrückt. Peter und Nash leben in Summerland im Südwesten Kanadas, umgeben von Bergen am großen Okanagansee. Mit ihnen zusammen sind etwa 12.000 weitere Bewohner vor den Flammen geflohen. Dutzende wurden mit Hubschraubern gerettet. In ihrer Umgebung waren auch andere Orte in der kanadischen Provinz British Columbia betroffen. Insgesamt mussten sich mehr als 20.000 Menschen retten. In der Region wurde der Notstand ausgerufen.
11: The winds just started to pick up and it hasn't rained.
10: Der Wind wurde immer stärker und es hatte schon ewig nicht geregnet. Der Ort heißt nicht umsonst Summerland. Das ist praktisch eine Wüste. Es ist so trocken da draußen, es überrascht uns nicht. In rasantem Tempo haben die Feuer sich auf einer Fläche von fast 140 Quadratkilometern ausgebreitet. Viele Betroffene sind etwas mehr als 3 Autostunden von Summerland ins nördlichere Vernon gefahren. Die Hilfsbereitschaft dort ist riesig. Ein Tankstellenmitarbeiter erklärt dem kanadischen Sender CBC, wie er und seine Kollegen die dort Gestrandeten versorgen. Wir haben ihnen Geschenkkarten für den Supermarkt ausgeteilt und Wasser organisiert. Man musste den Menschen einfach helfen, die teilweise in Tränen in ihren Autos saßen, einfach 100% unterstützen. Wir tun, was wir können.
11: Just 100% supportive. And
12: We're doing what we can,
10: berichtet Robert Bryant, emotional angefasst. Viele Betroffene hätten nicht mal eine Versicherung und vermutlich alles verloren. Und die Waldbrände wüten noch weiter. Hohe Temperaturen und dichter Rauch erschweren die Löscharbeiten. Einsatzkräfte versuchen unermüdlich, Häuser am Rand der Gemeinde Summerland zu schützen. Unterstützung erhalten sie dabei von Kollegen aus dem Ausland, unter anderem Mexiko, Australien und Neuseeland. Ein Teil der Feuerfront hat inzwischen den Okanagan-See erreicht und wurde dadurch verlangsamt. Wie viele Häuser und Gebäude am Ende beschädigt sein werden, ist derzeit nicht absehbar. Auch nicht, wann die Menschen wieder zurück in ihr Zuhause können, erklärt der Bürgermeister von Summerland, Doug Holmes.
13: It's too soon to say. Nobody can say that. The fire is still burning, we know.
10: Es ist noch zu früh zu sagen. Es brennt ja noch. Wenn es unter Kontrolle ist, können wir uns die Infrastruktur angucken und sehen, ob es sicher ist. Wir wissen, dass Stromleitungen ausgefallen sind und das Wasser kontaminiert ist.
13: We know power lines are down. We know the water is contaminated.
10: Die Einwohner von Summerland wurden aufgefordert, bei Freunden oder Familie unterzukommen, da es nicht genug Hotels oder Herbergen gibt. Die kanadische Regierung will außerdem Notunterkünfte für Evakuierte bereitstellen und hat auch noch weitere Hilfen zugesagt. Jedes Jahr kommt es in Kanada zu hunderten unkontrollierten Waldbränden. Auch die kanadischen Provinzen Ontario und Quebec hatten in diesem Jahr bereits mit größeren Waldbränden zu kämpfen.
0: Auch Kanada kämpft gerade und das schon seit Wochen gegen heftige Waldbrände, die sich immer weiter ausbreiten, berichtet unsere Korrespondentin Giselle Ucker.
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0: In Birmingham startet heute die Leichtathletik-EM und auch wenn es nur eine Europameisterschaft ist, es sind jede Menge Stars am Start. An Tag 1 heute heißt es gleich mal Frauenpower.
14: Eine Zecke ist winzig klein, nur ein paar Millimeter groß, kann aber riesigen Ärger machen. Und Sprinterin Gina Lückenkämper weiß das jetzt ganz genau.
15: Es ist Wahnsinn, was halt so eine Kleinigkeit für einen Einfluss drauf haben kann auf das ganze System.
14: Gleichgewicht, Schlaf, Erholung, alles durcheinander.
15: Das kleine blöde Vieh hat halt mehr oder weniger mein Nervensystem gebissen.
14: Und sie ganz schön aus dem Tritt gebracht. Harte Wochen.
15: Ja, ich würde lügen, wenn ich sagen würde, dass ich mir zwischendurch nicht gedacht habe. Boah, scheiß drauf. Also.
14: Aber Zecken tun, was Zecken ebenso tun. Und Gina macht, was Gina ebenso macht. Sie hat sich an der Zecke ein Vorbild genommen und sich reingebissen.
15: Wir sind jetzt auf einem guten Weg. Ich komme immer besser wieder in meinem Körper an, fühle mich immer wohler mit dem, was ich halt mache.
14: Allerdings werden die Medaillen am ersten Wettkampftag vermutlich andere holen. Yemisi Mabry vielleicht. Die allerdings nicht auf der Bahn, sondern im Ring. Die Olympiasiegerin im Kugelstoßen ist rechtzeitig zur EM in Topform.
16: Die Vorfreude ist groß, das Training lief bisher super und ich kann es kaum erwarten, dort im Ring zu stehen und einfach das zu zeigen, was ich drauf habe.
14: Und sie hat jede Menge drauf. 19,93 Meter hat sie in dieser Saison schon gestoßen. Aber das können die anderen auch. Die Leistungsdichte im Kugelstoßen ist groß, die Konkurrentinnen extrem eng beieinander.
16: Meistens spielt die Weite gar nicht so unbedingt eine Rolle, sondern einfach dominanter zu sein. Und es ist natürlich der Ansporn, gleich in den ersten Stößen was Weites rauszusetzen.
14: Und so die Konkurrenz einschüchtern.
16: Ziel bei mir ist einfach, die Augen bei mir zu halten, das abzurufen, was ich im Training mir jetzt hart erarbeitet habe. Und dann bin ich guter Dinge, dass ich ja vorne mitspielen werde.
14: Yemisi Mabry ist eine Überwinderin, sagt sie selbst. Eine, die einfach immer wieder aufsteht. Denn auch Mabry kann sich reinbeißen, ganz ohne Zecke.
0: In Birmingham startet heute die Leichtathletik-EM und da gibt es gleich schon Medaillenchancen. Unsere Sportreporterin Claudia Hogestraat hat uns schon mal einen kleinen Ausblick gegeben.
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0: Mit Thomas Spindler.
17: Zum Wochenstart blicken die Anleger verstärkt auf die unsichere Lage im Nahen Osten. Noch immer ist keine Verständigung zwischen den USA und Iran in Sicht. Vor allem die Energiepreise rücken deshalb erneut in den Fokus. In der vergangenen Woche waren die Ölpreise um mehr als 7% gefallen. Zu Wochenbeginn steigen die Notierungen wieder an. Steigende Ölpreise üben Druck auf die Verbraucherpreise aus. Mit Folgen für die Geldpolitik. Die Geldpolitik wird derzeit von den Anlegern sehr genau beobachtet. Am kommenden Mittwoch werden die US-Inflationsdaten veröffentlicht. Sie sollen Hinweise auf den künftigen Zinskurs der US-Notenbank Fed geben. Einige Experten rechnen zwar damit, dass die US-Verbraucherpreise im Juli um rund 3,5% zulegen. Im August könnte die Inflation aber wieder kräftiger steigen und sich weiter von der Zielmarke von plus 2% entfernen. Dann könnte sich die Fed gezwungen sehen, den Leitzins im September zu erhöhen, mit negativen Folgen für den Aktienmarkt. Zurückhaltung ist darum zum Wochenstart auch an der deutschen Börse zu spüren. Am vergangenen Freitag hatte der DAX im Handelsverlauf noch ein Allzeithoch bei 26.445 Punkten erreicht. Die Rekordrallye setzt sich heute zunächst aber nicht fort. Der deutsche Leitindex steigt nur leicht auf rund 26.360 Punkte an.

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1: 10 Uhr. Kein Ende der Trockenheit in Hessen absehbar. Kinder- und Jugendärzte beklagen Pflegenotstand. Kritik an Investitionsplänen von Pistorius. Das Wetter sonnig, später einzelne Schauer und Gewitter, 27 bis 36 Grad. Mein Name ist Frank Wornert. Mit Temperaturen über 30 Grad geht die aktuelle Hitzewelle in Hessen weiter. Die Auswirkungen werden immer größer, vor allem wegen der anhaltenden Trockenheit. HR-Reporter Daniel Kätner.
2: In vielen Kommunen ist der Wasserverbrauch gestiegen. In Fulda sowie in Petersberg und Eichenzell liegt er bereits 40% über dem Durchschnitt. Kliniken rüsten gegen die Hitze auf. Zum Beispiel im Diakoniekrankenhaus in Werder kleben seit kurzem Hitzeschutzfolien an den Fenstern. Die Uniklinik Gießen-Marburg hat etwa 400 Ventilatoren angeschafft. An einigen Wasserpegeln entlang des Rheins wurden bereits negative Allzeitrekorde gemessen. Auch im Edersee sinkt der Wasserstand. Darunter leidet die Tourismusbranche dort.
1: Der Berufsverband der Kinder- und Jugendärzte warnt vor einem massiven Personalmangel in der Kinderkrankenpflege. Die Politik laufe sehenden Auges in die Katastrophe. Aus der Nachrichtenredaktion Stefanie Nopper.
3: Laut Verbandssprecher Maske ist das Personal so knapp, dass schon etliche Stationen schließen mussten. Himmelschreiend sei die Situation in der Spezialpflege für Frühgeborene, Schwerstkranke und Intensivpatienten. Grund für den Personalmangel ist laut Maske die neue Pflegeausbildung. Wer Kinder und Jugendliche pflegen wolle, müsse vorher 2 Jahre mit Erwachsenen arbeiten. Das schrecke sehr viele ab. Die Kinder- und Jugendärzte fordern deshalb, dass der neue Bundesgesundheitsminister Linnemann die Pflegeausbildung wieder ändert.
1: Das Kieler Institut für Weltwirtschaft wirft Verteidigungsminister Pistorius falsche Akzente in der Rüstungspolitik vor. IFW-Chef Schularik sagte der Süddeutschen Zeitung, Pistorius gebe einen Großteil der vorgesehenen 700 Milliarden Euro für Panzer oder Fregatten aus. Das seien aber veraltete Technologien. Stattdessen wäre es besser, gezielt in Waffensysteme der Zukunft zu investieren, wie etwa Drohnen, Robotik oder Satelliten. Technik. Dann brauche man auch nicht so viele Soldatinnen und Soldaten und könne außerdem das Wirtschaftswachstum in Deutschland ankurbeln. Bei einem ukrainischen Drohnenangriff auf Industrieanlagen sind in Russland nach Behördenangaben mindestens 12 Menschen getötet worden. Die betroffene Stadt liegt mehr als 1000 Kilometer von der Ukraine entfernt. Ukrainische Medien berichten, dass dort eine der größten Ölraffinerien angegriffen wurde. Nach russischen Angaben gab es auch Angriffe auf andere Gebiete. Insgesamt habe man letzte Nacht mehr als 450 ukrainische Drohnen abgefangen. Rein rechnerisch ist im letzten Jahr alle 18 Minuten ein Kind im Straßenverkehr verletzt worden oder ums Leben gekommen. Wie das Statistische Bundesamt mitteilte, verunglückten insgesamt fast 29.270 Kinder unter 15 Jahren bei Verkehrsunfällen. Das waren 7% mehr als im Jahr davor. Die Zahl der tödlich verletzten Kinder im Straßenverkehr stieg von 53 auf 74. Viele von ihnen saßen in einem Auto. In Limburg hat es heute Morgen einen Überfall auf ein Juweliergeschäft gegeben. Dabei sind die Täter mit einem offenbar gestohlenen Auto in die Fensterscheibe gefahren. Die Polizei hat bestätigt, dass 2 Verdächtige auf der Flucht sind. Ob und wie viel sie erbeutet haben, ist nicht bekannt. In Birmingham in England gehen heute die Leichtathletik-Europameisterschaften los. Bis zum kommenden Sonntag fallen an 7 Wettkampftagen insgesamt 50 Entscheidungen. ARD-Sportreporter Martin Roschitz.
4: Birmingham ist bereit, ebenso das deutsche Team. 12 Medaillen sind drin für den DLV. Ein Goldregen wie bei der Heim-EM 2022 in München ist aber nicht unbedingt zu erwarten. Die größten Medaillenhoffnungen ruhen auf den etablierten Stars. Weitspringerin Malaika Mihambo geht als Titelverteidigerin an den Start. Auch Zehnkampf-Weltmeister Leo Neugebauer gehört zu den Goldkandidaten. Für einen gelungenen Auftakt will Kugelstoß-Olympiasiegerin Yemisi Mabry sorgen. Auch im Laufbereich ist das DLV-Team bestens aufgestellt.
1: Das waren die Nachrichten. Das Wetter. Heute scheint oft die Sonne. Am Nachmittag ist es auch mal wolkiger. Vereinzelt sind Schauer oder Gewitter möglich. Die Temperaturen steigen auf 27 bis 36 Grad. In der Nacht ist es meist klar und trocken, es kühlt ab auf 18 bis 9 Grad, morgen dann wieder viel Sonnenschein, kaum Wolken und trocken, höchstens 31 Grad. Die weiteren Aussichten: Es bleibt sonnig und heiß am Mittwoch bis 33, am Donnerstag bis 36 Grad. Die Zeit, es ist 10.05 Uhr.
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1: Vorsicht, auf der A5 Frankfurt Richtung Kassel zwischen Bad Homburger Kreuz und Friedberg liegen mehrere Plastikteile auf der Fahrbahn. Vorsicht auch auf der A49 Gießen Richtung Kassel zwischen Borken und Wabern liegt ein Metallteil auf dem linken Fahrstreifen. A5 Heidelberg Richtung Darmstadt zwischen Hemsbach und Bensheim, 4 Kilometer stockender Verkehr. A44 Dortmund Richtung Kassel zwischen Kreuz-Winnenberg-Haaren und Lichtenau, 3 Kilometer stockend. Die A45 Gießen Richtung Aschaffenburg zwischen Karlstein und Klein-Ostheim. Wegen Löscharbeiten an einem LKW ist die Fahrbahn gesperrt, dadurch 2 Kilometer Stau ab Alzenau-Mitte. Die B3 Kassel Richtung Göttingen ist zwischen Wilhelmshausen und Neumünden wegen eines Großbrandes in einer ehemaligen Schleifmittelfabrik bei Hanmünden gesperrt. Bitte weiträumig über die A7 ausweichen. Und das war's. Gute Fahrt.
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2: Einen schönen guten Morgen. Am Mittwochabend sollten Sie sich nichts vornehmen. Gegen 19 Uhr können Sie nämlich ein Highlight beobachten, das es nicht zu oft zu sehen gibt. Sie brauchen allerdings eine spezielle Brille dafür und klare Sicht nach oben Richtung Himmel. Gerald Perschke aus der ARD-Wissenschaftsredaktion sagt Ihnen, was Sie am Mittwochabend nicht verpassen sollten.
5: Eine Sonnenfinsternis. Über Teilen Spaniens ist sie sogar total. Astrofans nicht nur aus Europa haben deshalb schon vor Monaten dort ihren Urlaub gebucht und hoffen jetzt vermutlich, dass ihre Region von Feuern verschont bleibt. Auch über Deutschland wird fast die gesamte Sonne vom Mond verdeckt. Mindestens 85% verschwinden. Und damit es richtig romantisch wird, geschieht es auch noch zum Sonnenuntergang. Die maximale Verdunklung sehen wir kurz nach 20 Uhr, je nachdem, wo wir gerade sind. In Görlitz bereits um 20.09 Uhr, in Konstanz etwa um 20.17 Uhr.
2: Also, wenn wir uns den Termin eintragen, Mittwochabend, wo müssen wir dann genau hinschauen?
5: Klar, wissen wir alle, wo die Sonne untergeht. West, Nordwest, um mal ganz genau zu sein. Aber im Maximum der Finsternis steht die Sonne nur noch 1,7 bis 4,1 Grad über dem Horizont. Einfach mal den kleinen Finger am ausgestreckten Arm hochhalten, das ist etwa 1 Grad. Das bedeutet, es kommt neben dem Wetter eben doch darauf an, wo wir zuschauen. Idealerweise ist das ein Ort, der etwas erhöht ist, ein Berg, ein Turm, ein Hochhaus, mit freier Sicht Richtung West-Nordwest.
2: Das Schöne ist, die Sonnenfinsternis ist ja nicht das einzige Highlight. Kurz danach geht's weiter.
5: Mit einer kleinen Pause, ja. Für alle, die den Abend zur Astro-Party machen wollen, ist dafür nach dem Sonnenuntergang etwas Zeit, denn ab spätestens 23 Uhr lohnt sich der Blick wieder nach Nordosten. Dann ist dort das Sternbild Perseus aufgegangen und das ist der scheinbare Ursprung der Perseiden. Je später die Nacht, desto mehr Sternschnuppen können es werden. Unter perfektem Landhimmel sind das bis zu 100 pro Stunde, in der Stadt weniger. Und da in dieser Nacht auch noch Neumond ist, gibt es kein störendes Licht.
2: Mond ist ja schon mal ein ganz gutes Stichwort. Der liefert im August auch nochmal, ne?
5: Richtig. Wir haben nämlich Finsternis-Saison. Und das bedeutet, dass nach der Sonnenfinsternis bei Neumond eine Mondfinsternis bei Vollmond folgt. Also erleben wir am 28. August, wie der Mond in den Schatten der Erde taucht. Ab 4:30 Uhr am Morgen ist das gut zu verfolgen. Dann steht der Mond noch 14 Grad hoch in West-Südwest und über 90% des Mondes verschwinden. Also eine ziemlich große partielle Mondfinsternis.
2: Die Astro-Show im August. Los geht's am Mittwochabend mit einer partiellen Sonnenfinsternis. Infos dazu waren das von Gerald Perschke aus der ARD-Wissenschaftsredaktion.
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2: 6 Wochen Sommerferien. Und plötzlich sind sie schon wieder vorbei. Heute startet in Hessen die Schule und damit für viele auch wieder der ganz normale Alltag. Heißt volle Straßen und Bahnen, Termine, Mails und jede Menge Arbeit, die liegen geblieben ist. Nach Wochen im Ferienmodus kann sich das ziemlich nach Kaltstart anfühlen. Deswegen haben wir heute Morgen gefragt, wie kommen Kinder und Erwachsene möglichst entspannt wieder rein? Und wie verhindern wir, dass wir uns gleich in den ersten Tagen der Alltag wieder auffrisst? Das war unser Thema heute Morgen. Zurück im Alltag, das Ende der Sommerferien. Meine Kollegin Fabian Hafner mit einem Überblick.
6: 6 Wochen Sommerferien sind bei uns in Hessen vorbei. Heute startet die Schule wieder. Wie kommen die Kids möglichst gut wieder in den Schulrhythmus rein? Das weiß Ann-Marie Backmann, Coach für Persönlichkeitsentwicklung an Schulen, außerdem selbst Lehrerin und didaktische Leiterin an einer Gesamtschule in Mönchengladbach.
7: Ich glaube, dass die Kinder erstmal wieder Sicherheit, Orientierung brauchen und vielleicht auch was gemeinsam erleben müssen und gar nicht, okay, was kommt jetzt in Deutsch und schreiben wir die erste Mathearbeit so ungefähr. Es gibt ja Schulen, die haben tatsächlich, die fangen direkt mit Unterricht an und das würde ich gar nicht empfehlen, sondern einfach, wie komme ich hier an, erstmal zu besprechen, wie geht's mir eigentlich und vielleicht auch gemeinsam erstmal was zu unternehmen tatsächlich.
6: Auch viele Erwachsene landen nach dem Urlaub im Stimmungstief, für das es übrigens auch einen Fachbegriff gibt, Post-Holiday-Syndrom. Der Urlaubsblues. Nora Schüth ist Arbeitspsychologin am Institut für angewandte Arbeitswissenschaft in Düsseldorf. Wir haben sie gefragt, dass die Ferien irgendwann enden, das wissen wir alle. Wieso fallen trotzdem immer wieder Leute in ein Loch am Anfang des Arbeitsalltags?
8: Naja, Körper und Psyche sind halt nicht auf Knopfdruck nach dem Urlaub wieder im Arbeitsmodus. Und diese Umstellung von Erholung auf berufliche Anforderungen braucht Zeit. Und auch wenn das Ende des Urlaubs absehbar ist, kann halt deswegen dann der Wiedereinstieg als Anstrengung erlebt werden.
6: Stefan Wasmuth ist Internist in Allendorf im Landkreis Waldeck-Frankenberg. Er hat Tipps für den Kaltstart. Stress am frühen Morgen meiden und ihn auch beim Arbeiten erstmal möglichst klein halten.
9: Das funktioniert zum Beispiel relativ einfach, indem man seine E-Mails vielleicht in gewisser Weise ein bisschen strukturiert. Das heißt zum Beispiel nicht nach Eingangsdatum, sondern eher nach Wichtigkeit, um so einfach auch eine gewisse Struktur im Arbeitsalltag gleich zu Beginn an wieder zu bekommen. Und auch Multitasking-Problematiken versuchen zu vermeiden, sondern sich auf ein oder zwei Probleme zu konzentrieren.
6: Und Ann-Marie Backmann von der Gesamtschule in Mönchengladbach hat Tipps für alle Eltern.
7: Ich habe ja auch 2 Schulkinder und wir nehmen uns einfach gar nichts vor. In den ersten Wochen sogar, weil ich ganz genau weiß, diese Umstellung, die braucht ein bisschen. Und es ist ja ganz typisch, dass die Kinder in der Schule dann super kooperieren. Und zu Hause ist der Kooperationsakku dann auch ein bisschen leer. Dass man dann einfach auch Muße hat, darauf einzugehen, Eis essen zu gehen und gar nicht die ganze Zeit zu fragen, wie war es in der Schule, sondern einfach so slow in den neuen Rhythmus zu kommen. Und auch wir Eltern haben dann ja wieder einen getakteten Morgen ganz oft, ne, vor der Arbeit die Brotdosen und so, dass man sich da auch wirklich erlaubt, das langsam zu machen.
6: Und wenn heute noch nicht alles rund läuft, dann wird es morgen bestimmt schon besser. Oder übermorgen.
2: Zurück im Alltag, das Ende der Sommerferien, das ist das Thema heute in hr-info. Fabian Hafner mit einem Überblick dazu.

0: 10 Uhr und 13 Minuten ist es. Jetzt haben wir ein kleines Sommermärchen für Sie. Es geht nicht um Fußball, sondern um ein politisches Märchen. Um das, was politisch möglich wäre. Im besten Fall. Unsere Hauptstadtkorrespondentinnen und Korrespondenten haben ja gerade etwas mehr Luft, weil politische Sommerpause in Berlin ist. Und diese Luft nutzen sie, um Gedankenspiele mal zu Ende zu spielen. Zum Beispiel bei der Frage, was wäre, wenn Deutschland tatsächlich ein gerechtes Land wäre?
1: Es wird einmal eine Parteienlandschaft voller blühender Ideen für Gerechtigkeit, in der sie nicht nur Sozialdemokraten und nicht nur sonntags formulieren. Denn plötzlich verkünden CDU und CSU dem Volk, wer besonders viel besitzt, soll künftig auch mehr zum Gemeinwohl beitragen. Wir haben erkannt, Eigentum verpflichtet. Auch große Erbschaften besteuern wir. Vermögen leisten den wichtigsten Beitrag zum Zusammenhalt unseres Landes. Denn wahre Gerechtigkeit beginnt dort, wo die Stärksten Verantwortung übernehmen. Damit beginnt ein Sommermärchen und die Geschichte nimmt ihren Lauf. Im Willy-Brandt-Haus blättert man hastig in alten SPD-Grundsatzprogrammen und versteht diese verkehrte Welt nicht mehr. Bislang erzählten die beiden Koalitionspartner unterschiedliche Märchen über Gerechtigkeit. Für die Sozialdemokraten bedeutete sie vor allem, Ungleichheit zu verringern. Für die Union dagegen bestand Gerechtigkeit darin, Leistung anzuerkennen. Nicht die möglichst gleiche Verteilung des Wohlstands stand im Mittelpunkt, sondern die Möglichkeit, ihn sich zu erarbeiten. Nicht so in diesem Sommermärchen. Selbst erfahrene Beobachter wissen nicht mehr, in welchem Kapitel sie sich befinden. Aber da erscheint die weise alte Dame Gerechtigkeit und spricht. Ihr streitet seit Jahrzehnten um meinen Namen. Die einen suchen mich in der Umverteilung, die anderen in Leistung und Chancengleichheit. Vielleicht liegt euer größter Irrtum aber darin zu glauben, ich ließe mich allein mit Worten gewinnen. Sie zeigte auf das Königreich. Dort hatten viele Menschen längst ihr eigenes Urteil gefällt. Nur etwa jeder Dritte meint, es gehe im Land eher gerecht zu. 6 von 10 empfinden das Land als eher ungerecht. Das Sommermärchen bringt die Erkenntnis. Nicht die schönste Definition von Gerechtigkeit entscheidet, sondern dass die Menschen sie in ihrem Alltag erleben. Und da sie in der Folge nicht abgewählt wird, regiert die Union in diesem Sommermärchen gerecht weiter.
0: Was wäre, wenn? Unsere Hauptstadtkorrespondentin Anne-Kathrin Mellmann über ein gerechtes Deutschland. Leider nur ein Märchen.
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0: Die Hip-Hop-Kultur in den 90er Jahren, die war zum Teil brutal. Zwar hat die Kreativität viele Künstler dazu gebracht, dass sie das Musikgenre immer wieder neu erfunden und weiterentwickelt haben, aber es gab auch wahnsinnigen Konkurrenzdruck. Vor allem zwischen Künstlern der Ost- und der Westküste in den USA. Diese Duelle East vs. West Coast, die haben nicht nur einmal tödlich geendet. Einer der prominentesten Fälle war 1996 Tupac Shakur. Er ist in der Nähe des Las Vegas Strips in einem Auto mehrfach angeschossen worden und einige Tage später gestorben, mit nur 25 Jahren. Lange Zeit konnte nicht geklärt werden, wer hinter dem Angriff steckt. Jetzt, fast 30 Jahre später, soll der Fall in Las Vegas vor Gericht landen.
3: Das Auto, in dem der 25-jährige Rapper Tupac Shakur sitzt, steht an einer roten Ampel. Ein weißer Cadillac fährt an die Beifahrerseite heran, mehrere Schüsse fallen. 6 Tage später stirbt Tupac Shakur im Krankenhaus. Der Fall sorgt international für Aufmerksamkeit. Der WDR etwa berichtet:
4: Vor dem Krankenhaus in Las Vegas, vor Plattenläden und vor seinem Hauptquartier in Los Angeles versammelten sich sofort nach Bekanntwerden der Todesnachricht die Fans.
3: Nach der Tat gibt es jahrelang keine echten Fortschritte, aber jede Menge Gerüchte. Dann vor 3 Jahren verkünden die Behörden in Nevada eine Festnahme. Man habe schon lange gewusst, wie die Tat in etwa abgelaufen sei, sagt Mordermittler Jason Johansson bei einer Pressekonferenz. Gefehlt hätten nur die Beweise.
5: However, we never had the necessary evidence to bring this case forward and present it for criminal charges.
3: Festgenommen wurde ein heute 63-Jähriger. Der Vorwurf, er soll zwar nicht selbst geschossen, aber die Tat organisiert haben. Eine Auseinandersetzung am selben Tag, an der auch Tupac beteiligt war, und Rivalitäten zwischen Gangs aus Compton im Raum Los Angeles. Von dort stammten einige Gründer von Tupacs damaligem Label Death Row und auch der ehemalige Gangleader, der jetzt vor Gericht steht. Warum es nach all den Jahren dazu kam? Er hatte 2019 ein Buch veröffentlicht, in dem es auch um den Mord an Tupac Shakur ging. Er habe die Waffe besorgt und mit im Tatauto gesessen, behauptete er dort und auch in Medieninterviews.
6: To his involvement in this homicide investigation that he provided to numerous different media outlets.
3: Das löste neue Ermittlungen aus, sagen die Behörden. Es hatte auch schon lange vorher ein Verhör bei der Polizei gegeben, das damals offenbar wegen eines Deals nicht gegen ihn verwendet werden konnte. Die Ermittler gehen davon aus, dass der eigentliche Schütze nicht mehr lebt, sagen aber, der Angeklagte sei trotzdem für den Mord mitverantwortlich. Der Mann selbst plädiert auf unschuldig. Heute soll in Las Vegas der Prozess mit der Auswahl der Jury beginnen.
0: Fast 30 Jahre nach der Ermordung des Hip-Hop-Stars Tupac Shakur soll der Fall jetzt vor Gericht landen. Antje Sieb hat berichtet.
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0: Endlich wieder Fußball. Die WM ist ja jetzt auch schon wieder 22 Tage her. Die Bundesliga ist zwar noch in der Pause, am Wochenende ist aber unter anderem die zweite Liga in die neue Saison gestartet. Zum Beispiel mit Darmstadt 98. Darüber habe ich gerade eben mit hr-info-Sportreporter Bastian Gerling gesprochen und ihn gefragt, wie groß die Freude bei den Fans war, dass es endlich weitergeht in der Liga.
7: Die war natürlich riesig. Es gab diesen Sommer mit der WM, du hast es angesprochen, ja, durchaus viel Fußball zu sehen, aber trotzdem haben viele, viele Fans diesem Saisonstart richtig entgegengefiebert. Es gab viele ziemlich volle Stadien, Top-Wetter sowieso, Top-Stimmung auch und ein bisschen was Kurioses, nämlich eine kleine technische Doppelpanne in Cottbus. Da ging erst die Funkverbindung der Schiedsrichter nicht, deswegen war dann der Anpfiff schon mal verzögert, ein paar Minuten zwar nur, und dann in der Halbzeit ist dann ausgerechnet im Stadion von Energie Cottbus der Strom weg gewesen und dann auch da nochmal ein paar Minuten mehr Päuschen. Also ja, dann ging es trotzdem weiter. Am Ende war es für Aufsteiger Cottbus auch eine sehr erfolgreiche Rückkehr in diese zweite Liga. Direkt mit einem 3:1 Überraschungssieg gegen Top-Team Hannover. Und auch sonst war sportlich ja einiges geboten. Viele spannende Spiele und vor allem auch ganz, ganz viel Spektakel. Zum Beispiel Braunschweigs 6:1 gegen Magdeburg, Heidenheims 4:3 gegen Osnabrück oder auch das 2:2 Unentschieden zwischen Darmstadt 98 und Kiel. Es war auf jeden Fall sehr, sehr viel los an diesem ersten Spieltag der zweiten Fußball-Bundesliga.
0: Ja, eine Menge Tore, die da gefallen sind. Das macht doch Spaß und das lässt doch die Vorfreude umso mehr steigern auf die kommende Saison. Blick mal noch mal ein bisschen genauer auf Darmstadt 98, den einzigen hessischen Zweitligisten. Mhm. Wie viel Optimismus ist da jetzt ausgelöst worden durch dieses Unentschieden gegen Kiel? 2:2 ist es ja ausgegangen.
7: Also wenn man den Trainer fragt, Florian Kohfeldt, dann auf jeden Fall für sehr viel.
8: Wenn wir so ein bisschen auf die Ziele eingehen, die wir uns ja auch vorgenommen haben für diese Saison. Erster Check an das erste begeisternde Heimspiel, glaube ich, können wir schon mal einen ersten Haken machen. Ich war mit dem Inhalt sowas von zufrieden und dementsprechend sehe ich das sowohl, was Verhalten angeht, aber also Mentalität, aber auch wie wir gespielt haben, als einen hochverdienten Heimpunkt.
7: Also womit Florian Kohfeldt auf jeden Fall recht hat, was gestimmt hat bei Darmstadt 98, war diese Mentalität. Man lag ja 0:2 hinten, hat sich dann aber stark zurückgekämpft, auch wirklich Moral bewiesen in diesem Spiel gegen Kiel und eben mit zwei späten Toren doch noch diesen einen Punkt gerettet. Und es war ja auch schon letzte Saison immer so eine Qualität von den Darmstädtern, dass man nie aufhört zu spielen, dass man immer weitermacht, selbst wenn es mal nicht ganz so gut läuft zu Beginn. Und diese Qualität hat man offensichtlich auch trotz der vielen, vielen neuen Spieler im Kader beibehalten. Und das ist definitiv eine gute Nachricht für alle Fans von Darmstadt 98.
0: Aber man hat eben diese zwei Gegentore kassiert, hat lange zurückgelegen. Was muss denn bei den Lilien besser werden?
7: Ich glaube, da ist die Liste auf jeden Fall lang, auch wenn Florian Kohfeldt selbst ein bisschen anders sieht. Er war ja schon sehr zufrieden, aber ich glaube, allen anderen ist klar, da ist noch viel Arbeit zu tun. Defensiv waren es viel zu viele, zum Teil auch echt schlimme, schlimme Fehler. Da hat man den Gegner immer wieder eingeladen. So kam es ja auch zu diesen zwei Gegentoren. Das waren beides katastrophale Fehler davor und auch ein paar mehr noch, die dann zum Teil noch von Marcel Schuhn, dem Torhüter, gerettet wurden. Also da hätte es auch noch durchaus mehr Gegentore geben können. Und das muss man ganz schnell abstellen, um auf jeden Fall wieder stabiler zu werden. Und offensiv war es auch ganz schön zäh. Da hat man wirklich gemerkt, dass die Darmstädter ja alle Topstürmer des letzten Jahres verloren haben. Liedberg, Hornby, Korridor, alle weg. Und da ist auf jeden Fall eine Lücke aufgegangen und diese drei Spieler werden momentan echt noch schmerzlich vermisst. Darmstadt hatte in diesem ersten Spiel kaum Ideen, wenig Durchschlagskraft und bis zum Anschlusstreffer weit in der zweiten Halbzeit gab es eigentlich auch kaum große Chancen. Das war auf jeden Fall zu wenig, das muss deutlich besser werden. Aber es war ja auch nur der erste Spieltag von einer ganz, ganz langen Saison und ich glaube, es ist auch ganz normal nach so einem großen Umbruch, den Darmstadt hinter sich hat, dass da einfach ein bisschen dauert, bis da alles ineinander greift und alles perfekt läuft.
0: Spieltag Nummer 1 in der zweiten Liga, wenn wir da nochmal so ganz generell drauf schauen, welche Erkenntnisse kann man mitnehmen?
7: Also ich glaube, es ist noch ein bisschen früh für die ganz großen Erkenntnisse, aber ich glaube, was man mitnehmen kann, kommt auch nicht unbedingt überraschend. Diese zweite Bundesliga ist und bleibt eine echte Wundertüte. Bei den Aufsteigern Cottbus-Osnabrück, da haben viele geunkt, ob die überhaupt konkurrenzfähig sind, weiß ich nicht so wirklich. Beide haben zumindest an diesem ersten Spieltag gut mitgehalten. Hannover, Bochum, beides Aufstiegsaspiranten, beide verlieren ihr erstes Spiel. Dann Wolfsburg mit dieser Übermannschaft muss eigentlich durch diese zweite Liga durchrasieren, spielt erstmal nur unentschieden. Und Nürnberg, für viele so ein Überraschungskandidat für ganz oben, untermauert es direkt auch erstmal mit einem deutlichen Sieg. Also nochmal, es war nur der erste Spieltag, aber man darf da nicht zu viel reininterpretieren, nicht überbewerten, aber trotzdem dürfen wir uns, glaube ich, auf eine sehr, sehr spannende Zweitligasaison freuen.
0: Die zweite Fußball-Bundesliga ist am Wochenende in die neue Saison gestartet. Darüber habe ich mit hr-info-Sportreporter Bastian Gerling gesprochen.
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0: Und wir bleiben sportlich. In Birmingham startet heute die Leichtathletik Europameisterschaft. Damit ist Birmingham dann der Mittelpunkt der Leichtathletikwelt für die nächsten Tage. Die deutsche Mannschaft hat einige Titel- und Medaillenhoffnungen im Gepäck. Und zwei sind auch aus Hessen.
9: Deutsche Rekorde in der Leichtathletik sind ziemlich selten. Emil Adjekum hat einen ganz besonderen geknackt. Die fast 44 Jahre alte Bestzeit von 400 Meter Hürdenlegende Harald Schmid hat er auf 47,45 Sekunden verbessert. Seine Leistung im Juli war schon beeindruckend, aber für den Athlet von der Frankfurter Eintracht ist doch vieles beim Alten geblieben.
10: Tendenziell hat das nicht wirklich was verändert. Hab auf jeden Fall Vertrauen. Es hat alles Vertrauen gegeben, die letzten Läufe. Aber am Ende des Tages muss man seine Leistung immer wieder bringen. Und das ist das, was zählt.
9: Und die will der 27-Jährige auch in Birmingham auf die Bahn bringen. Hammerwerfer Merlin Hummel ist sogar erst 24 Jahre und bereits Vize-Weltmeister. Für ihn ist Hammerwerfen eine Disziplin mit vielen Einflussfaktoren, vielleicht sogar ein wenig Kunst.
11: Ich würde sagen, so ein bisschen die Kraft mit der Technik kombinieren. Es ist nicht nur rohe Kraft, es ist den Körper in die richtige Position zu bringen, um dann maximale Geschwindigkeit zu machen. In die Weltspitze kommst du nur mit einem langen Weg von technischen Anpassungen und das macht es für mich aus.
9: Und da hat er sich in wenigen Jahren mit seiner Trainerin, der früheren Weltklasse-Hammerwerferin Katrin Klaas, enorm verbessert. Zusammen mit vielen anderen Hammerwerferinnen und Hammerwerfern hat sich in der Gruppe eine tolle Dynamik entwickelt.
11: Ich glaube, dass wir alle an einem Strang ziehen, dass wir auch füreinander da sind, dass wir alle auch ein sehr hochgestecktes Ziel haben, Stichpunkt 80 Meter, Stichpunkt 85 Meter. Wir wollen alle in der Weltspitze uns etablieren und das ist eine Energie, die dort mitgeht und das ist super schön.
9: Eine Medaille ist für Merlin Hummel bei der EM realistisch, genauso wie für Emil Adjekum. Seit 2 Jahren trainiert er am Bundesstützpunkt in Frankfurt und hat davon enorm profitiert.
10: Die Entscheidung, hier nach Frankfurt zu kommen, war definitiv eine der besten Entscheidungen in meinem Leben. Ich mag das Training hier sehr in Frankfurt. Super ausgestattet mit Physiotherapie, Regenerationsmaßnahmen und es ist sehr schön hier. Angenehmes Klima, auch außerhalb der Trainingsgruppe.
9: Der Wohlfühlfaktor ist für beide in Frankfurt ein großer, der auch dazu geführt hat, dass Adjekum und Merlin Hummel zur absoluten Weltspitze gehören.
0: Hessische Medaillenchancen bei der Leichtathletik-Europameisterschaft, vorgestellt von Matthias Merget. Heute geht das Turnier los, und zwar in Birmingham. Ein anderes Turnier, das läuft schon, und zwar die Schwimm-Europameisterschaft in Paris. Die Turmspringer sind durch, die Freiwasserschwimmer jetzt auch. Ab heute geht es ins Becken. Wer sind die Favoriten für die Wettbewerbe bei der Schwimm-EM in Paris und wer könnte überraschen? Wir geben Ihnen einen Überblick.
7: Bei der letzten Europameisterschaft mit der gesamten kontinentalen Elite 2022 in Rom hat das DSV-Team 8 Beckenmedaillen geholt. Mindestens zweistellig ist der Wunsch, die Vorgabe von DSV-Sportvorstand Christian Hansmann für Paris. Bundestrainer Bernd Berghahn dämpft dagegen im Vorfeld die Erwartungen.
12: Ja, wenn man sich die Meldeliste jetzt so anschaut, haben wir nicht viele Medaillenchancen. Ich hoffe einfach, dass wir diese wenigen nutzen und dass ein paar Newcomer durchstarten, in die Finals kommen und vielleicht springt ja auch die ein oder andere Podiumsplatzierung noch raus, mit der wir jetzt noch nicht rechnen.
7: Understatement oder realistische Einschätzung? Medaillenkandidaten gibt es jedenfalls einige im Team, allen voran Lukas Mertens. Der Weltmeister, Weltrekordler und Olympiasieger 2024 über 400 Meter Freistil kommt mit angenehmen Gefühlen zurück nach Paris.
13: Paris hat natürlich seine ganz eigene Geschichte für mich. Ich habe vor 2 Jahren da würde ich sagen, auch für mich Geschichte geschrieben. Deswegen würde ich es gerne wiederholen auf den 400. Und bei den 200 habe ich jetzt noch keine internationale Medaille. Deswegen wird es auch mal Zeit.
14: Auf den beiden langen Freistilstrecken 800 und 1500 Meter gehören mit Doppel-Vize-Weltmeister Sven Schwarz, dem 19-jährigen Sensations-Europarekordler über 800 Meter Johannes Liebmann und mit Oliver Klemet gleich mehrere Deutsche zu den Medaillenkandidaten. Isabel Gose hat auf allen drei Freistilstrecken von 400 Metern aufwärts Ambitionen aufs Podium. Auch Brustweltmeisterin Anna Elend und Schmetterlings-Ex-Weltmeisterin Angelina Köhler haben realistische Medaillenaussichten. Bei halbwegs günstigem EM-Verlauf müssten eigentlich mehr Medaillen rausspringen als die von Bundestrainer Berghahn prognostizierten wenigen.
0: Bei der Schwimm-Europameisterschaft in Paris starten heute die Beckenwettbewerbe. Unser Sportreporter Lars Becker hat uns einen kleinen Vorblick gegeben.
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20: 10.29 Uhr. Kein Ende der Trockenheit in Hessen absehbar. Kritik an Investitionsplänen von Pistorius. Spendenplus bei der Tour der Hoffnung erreicht. Das Wetter sonnig, später einzelne Schauer und Gewitter. 27 bis 36 Grad. Mein Name ist Katja Irle. Die Trockenheit und die Hitze in Hessen haben immer größere Auswirkungen. Der Wasserversorger in Fulda warnt davor, dass das Trinkwasser knapp werden könnte. Und der Bundesverband der deutschen Binnenschifffahrt befürchtet, dass der Rhein bald nicht mehr durchgängig befahrbar ist. Am Pegel Kaub, kurz hinter der hessischen Landesgrenze, wurde am Morgen ein Stand von 17 Zentimetern gemessen. Noch in dieser Woche wird zum ersten Mal ein einstelliger Wert erwartet. Das Kieler Institut für Weltwirtschaft wirft Verteidigungsminister Pistorius vor, falsche Akzente in der Rüstungspolitik zu setzen. Institutschef Schularik sagte der Süddeutschen Zeitung, Pistorius gebe einen Großteil des Geldes für Panzer oder Fregatten aus, das seien aber veraltete Technologien. Aus dem ARD-Hauptstadtstudio Effi Seibert.
21: Schularik fordert ein komplettes Umdenken bei den Investitionen zur Verteidigungsfähigkeit. Er sagt, statt auf mehr Soldaten, mehr bemannte Fahrzeuge und mehr Kasernen müssen wir wo immer möglich auf KI, Robotik, Drohnen und Satellitentechnik setzen. Die 700 Milliarden Euro, die bis 2030 für die Modernisierung der Bundeswehr zur Verfügung stehen, drohten zu verpuffen. Außerdem schlägt er einen zentralen Koordinator im Kanzleramt vor, der bei der Beschaffung Industrie, Start-ups und Ministerien zusammenbringt.
20: Tricksereien vieler Unternehmen beim Mindestlohn haben nach Berechnungen des Deutschen Gewerkschaftsbunds seit 2015 einen Schaden von rund 64 Milliarden Euro angerichtet. Durchschnittlich hätten pro Jahr etwa 2 Millionen Beschäftigte zu wenig Lohn bekommen. Aus dem ARD-Hauptstadtstudio Bianca Schwarz.
22: Der gesetzliche Mindestlohn liegt aktuell bei 13,90 Euro und darf nur in wenigen Ausnahmefällen unterschritten werden, zum Beispiel bei Praktikanten. Aber es gibt viele illegale Tricks, um den Mindestlohn zu umgehen, etwa unbezahlte Arbeitszeiten, Abzüge für vermeintliche Kosten oder Aufgaben, die in der regulären Arbeitszeit gar nicht zu schaffen sind. Diese Tricks haben die arbeitenden Menschen, die Sozialkassen und den Staat Milliarden gekostet. Die Hälfte von diesem Verlust tragen die Arbeitnehmer, weil sie nicht richtig bezahlt wurden.
20: Nur jeder 10. Mensch in Deutschland ist zwischen 15 und 24 Jahre alt. Das zeigen Zahlen des Statistischen Bundesamtes. Der Anteil der jungen Leute ist damit weiter auf einem historisch niedrigen Niveau. Er wäre noch niedriger ohne Zugewanderte und ihre Kinder. Die Tour der Hoffnung hat in diesem Jahr 1.440.000 Euro für krebskranke Kinder und Jugendliche gebracht. Das ist noch einmal deutlich mehr als letztes Jahr, als rund 1,3 Millionen zusammenkamen. Die Organisatoren der Benefizradtour sprachen in Gießen von einem großen Erfolg.
1: Die 160 Teilnehmenden waren in den letzten Tagen von Gießen zur Kinderonkologie des Universitätsklinikums in Leipzig gefahren und wieder zurück. 30 Jahre nach dem Tod von Tupac Shakur in Las Vegas beginnt dort ein Prozess um den Mord an dem Hip-Hop-Star. Im September 1996 war der damals 25-Jährige durch Schüsse aus einem vorbeifahrenden Auto tödlich verletzt worden. Aus Los Angeles, Antje Sieb.
3: In den Fall ist vor 3 Jahren Bewegung gekommen, als die Behörden einen heute 63-Jährigen unter Mordverdacht festgenommen haben. Der Vorwurf, er soll Tupac Shakur zwar nicht selbst erschossen, aber die Tat organisiert haben. Der Hintergrund, ein vorangegangener Streit und Rivalitäten zwischen Straßengangs aus Compton im Raum Los Angeles. Der Angeklagte hatte vor einigen Jahren ein Buch mit Enthüllungen über die Tat veröffentlicht und dort und in Medieninterviews etwa behauptet, er habe damals im Tatauto gesessen und die Waffe besorgt.
1: Das waren die Nachrichten. Das Wetter. Heute scheint oft die Sonne, am Nachmittag ist es dann auch mal wolkiger und vereinzelt sind Schauer oder Gewitter möglich. Die Temperaturen steigen auf 27 bis 36 Grad. In der Nacht ist es dann meist klar und trocken. Es kühlt ab auf 18 bis 9 Grad. Morgen wieder viel Sonne, kaum Wolken und trocken, höchstens 31 Grad. Die weiteren Aussichten. Es bleibt sonnig und heiß, am Mittwoch bis 33 und am Donnerstag bis 36 Grad. Die Zeit, es ist 10.34 Uhr.
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1: Bitte Vorsicht auf der A7 Fulda Richtung Kassel. Zwischen Fulda-Dreieck und Fulda-Mitte liegen Reifenteile auf der Fahrbahn. Vorsicht auch auf der A45 Gießen Richtung Aschaffenburg. Zwischen Wölfersheim und Florstadt sind Fahrzeugteile auf dem linken Fahrstreifen und ein defektes Fahrzeug auf dem Standstreifen. Vorsicht auf der A49 Kassel-Gießen. Zwischen Kassel-Industriepark und Kassel-Waldau ist eine Person mit einem E-Roller unterwegs. Vorsicht bitte auch auf der A7 Fulda Richtung Kassel. Zwischen Bad Hersfeld-West und Homberg-Efze liegt ein Außenspiegel auf der Fahrbahn.

0: Heiß, kaum Regen, viel Sonne. Allerdings auch mit Konsequenzen. Hitzewellen, Trockenheit und Waldbrände haben uns in den letzten Wochen intensiv beschäftigt. Und zwar nicht nur in Deutschland, auch in anderen Ländern in Europa. Wir haben mal bei unseren Korrespondentinnen und Korrespondenten nachgefragt, wie andere Länder mit diesem Sommer und diesen negativen Konsequenzen umgehen. Antworten gibt es gleich aus Österreich, Italien und Frankreich. Wir beginnen aber in den Niederlanden.
1: Seit einigen Wochen gilt in den Niederlanden die zweite von insgesamt drei Warnstufen tatsächliche Wasserknappheit. Die Behörden sprechen teilweise von historisch niedrigen Wasserständen und gehen davon aus, dass sich die Situation in den kommenden Wochen kaum verbessert. Und das hat in den Niederlanden, wo es besonders viele Wasserstraßen gibt, große Folgen. Manche Schleusen sind gesperrt, etwa die bei Eefde im Osten der Niederlande. Deshalb kommen Schiffe gerade nicht zum Twente-Kanal, was ein Problem für die Industrie dort ist. An den Schleusen, die noch geöffnet werden, sind die Wartezeiten teilweise länger geworden. Weil in den Flüssen so wenig Wasser ist, kommt mehr Meerwasser über die Flussmündungen ins Landesinnere. Der Salzgehalt steigt also, was schlecht für Pflanzen und Tiere ist. Und auch die Landwirtschaft leidet darunter. In einigen Regionen dürfen die Landwirte gerade aber ohnehin kein Wasser aus Flüssen, Seen und Bächen entnehmen, damit der Pegel nicht noch weiter sinkt. Die niederländischen Behörden betonen aber, die Trinkwasserversorgung, die sei nicht gefährdet. Sarah Lopez, Brüssel.
2: Vertrocknete Felder, tausende Hühner, die wegen der Hitze gestorben sind, Kühe, die weniger Milch produzieren. Die anhaltende Hitze und Trockenheit in Frankreich macht besonders den Landwirten zu schaffen. In der Bretagne etwa drohen Ernteeinbrüche bei Gemüse, warnen Vertreter der Bauerngewerkschaften. Verbraucher dagegen müssen sich im Herbst wohl auf steigende Preise für Obst und Gemüse einstellen. Bürgerinnen und Bürger können sich auf der Online-Plattform Vigio informieren, wie trocken es in ihrer Region ist. Aktuell gilt für 2/3 des Landes die höchste Warnstufe Krise. In den betroffenen Departements gelten offizielle Anweisungen zum Wassersparen. Private Pools dürfen nicht befüllt, öffentliche Grünanlagen nicht bewässert werden. Aus Paris, Caroline Döller.
3: In Italien waren in der vergangenen Woche erstmals einen Tag lang alle 27 überwachten Städte rot. Höchste Hitzewarnstufe von Bozen bis Palermo, teilweise mit Temperaturen von über 40 Grad. Die Folge? Die Notaufnahmen der Krankenhäuser wurden voller, weil die Hitze gerade ältere und kranke Menschen stark belastet. An Stränden in Apulien starben sogar Menschen wegen der hohen Temperaturen. In mehreren Städten in Italien gibt es deshalb jetzt eine Art Hitzeschutzräume. Neapel hat Kirchen und Notunterkünfte geöffnet. In Rom kann man während der heißesten Stunden in mehreren klimatisierten Kinos umsonst Filme schauen. Und in Genua dürfen ältere Menschen in dieser Zeit beispielsweise umsonst ins Museum. Hitze bedeutet aber auch Trockenheit, gerade in Norditalien. In vielen Flüssen ist der Wasserstand niedrig, teilweise haben sich Algen gebildet. Grünflächen in den Städten sind verdorrt. Das Mittelmeer erinnert oft eher an eine warme Badewanne. Aus Rom, Lisa Weiß.
4: Die Hitzewelle in Südosteuropa bleibt weiterhin konstant. Temperaturen von 30, 35 und mehr Grad zwischen Bukarest und Budapest. Und weiterhin keine Niederschläge. Die Pegelstände der Donau sind, je nach Flussabschnitt, nahezu allesamt unter die jeweiligen Rekordniedrigwassergrenzen gesunken. Frachtschiffe können nur noch mit sehr geringer Ladung die Donau befahren oder ganz den Betrieb einstellen. Relikte aus der antiken Welt tauchen aus der Donau auf, so etwa die Überreste einer 1700 Jahre alten Brücke, die bulgarische Lokalarchäologen aus Pleven als erste gesehen haben. In Österreich rechnen die Landwirte mit massiven Ernterückgängen. Zwischen 20% bei Getreide bis zu 50% bei Mais und Kartoffeln. In Ungarn ein ähnliches Bild. Dort vertrocknen die Hauptanbauprodukte wie Mais, Sonnenblumen und Zuckerrüben auf den Feldern. Allein beim Mais werden in Ungarn die Schäden auf über 500 Millionen Euro geschätzt. Die rumänische Regierung, und nicht nur sie, schränkt die künstliche Bewässerung von Agrarflächen ein. In den Pumpstationen fehlt schlicht das Wasser. So ein Ausmaß an Dürre und Trockenheit haben wir noch nie erlebt. Dieser Aussage eines Milchbauern aus Niederösterreich dürften nicht nur die Landwirte in der Region in diesen Tagen zustimmen. Clemens Ehrenkotte, AD-Studio Südosteuropa.
0: Unsere Korrespondenten aus den Niederlanden, Frankreich, Italien und Österreich mit einer Antwort auf die Frage, wie gehen andere europäische Länder mit diesem Sommer und seinen Konsequenzen um?
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0: Und wir bleiben noch einen Moment in den Niederlanden. Dort gibt es nämlich

0: wegen dieses Sommers gerade ein ganz ähnliches Problem wie bei uns in Deutschland. Viel zu wenig Wasser in den Flüssen. Das hat nicht nur wirtschaftliche Folgen, weil die Binnenschifffahrt eingeschränkt ist. Durch das warme Wetter und das wenige Wasser sinkt der Sauerstoffgehalt in den Gewässern. Und das ist ein Problem für die Fische. In den Niederlanden ist deshalb die sogenannte Fischambulanz vermehrt im Einsatz. Das sind freiwillige Helfer, zum Beispiel von Anglervereinen, die sind auf Abruf und fahren mit dem Fischambulanzmobil im Notfall zu Seen und Flüssen, um Fischen zu helfen und um sie bei Bedarf auch umzusiedeln.
1: Okay, ja, next show.
2: Okay, Jan van der Bovenkamp ist im Stress.
3: Das hier ist jetzt Rush Hour. Ja.
2: Der Niederländer in der schwarzen Anglerhose steht hinten auf einem Truck und wirft zappelnde Fische in einen großen weißen Behälter.
3: Oh, Sander, Brasse, noch eine Brasse.
2: Die Fische kommen aus einem großen Teich in der Nähe von Zwolle im Osten der Niederlande. Und in dem geht es den Fischen wegen der extremen Trockenheit aktuell gar nicht gut.
3: Zu wenig Wasser, keine Strömung, keine Bewegung. Und keine Wasserpflanzen. Die Wasserpflanzen, die liegen jetzt auf dem Trocknen. Und das sind die Sachen, die die Sauerstoff im Wasser bringen.
2: Gemeinsam mit einer Gruppe von Freiwilligen rettet Jan van der Bovenkamp heute Fische. Sie sollen raus aus dem Teich mit zu wenig Sauerstoff und stattdessen in die Eifel. In dem Fluss ist der Pegelstand höher und es gibt deutlich mehr Sauerstoff. Jan van der Bovenkamp kommt vom niederländischen Angelverband Sportfish Uni und er bekommt aktuell immer wieder Anrufe, weil es in Gewässern nicht mehr genug Wasser gibt, so wie in dem Teich bei Zwolle.
3: Normalerweise würde man das hier überhaupt nicht sehen, weil es ist weit vom normalen Verkehr. Aber es gibt 1,7 Millionen Angler hier in Holland. Und das sind unsere Augen und Ohren an der Wasserseite.
2: Und wenn ein Anruf kommt, dann fährt die Fischambulanz los.
3: Das ist ein Fischkrankenwagen, sagen wir mal, mit allen notwendigen Geräten drin, Belüftung, Netze, alles drauf und dran. Wo immer was geschieht, dann melden wir das bei unseren Freiwilligen und dann fangen wir an.
2: So wie heute die 10 Männer in Anglerhosen, ein paar von der Sportfish Uni, die meisten Freiwillige, haben die Fische im Teich mit einem großen Netz eingefangen. Jetzt werden sie in große Eimer mit Wasser geworfen und dann landen sie bei Jan van der Bovenkamp, der sie in den großen weißen Tank absetzt, dem Sauerstoff zugeführt wird.
4: Jetzt aber eine Kanone.
2: Auch William van der Veen hilft als Freiwilliger mit. Der Hauptgrund ist, ich möchte nicht, dass die Fische leiden. Die Fische sind ja fast auf dem Trockenen. Es gibt immer weniger Wasser und sie sterben langsam. Das möchte ich verhindern. Aktuell sind die insgesamt rund 150 freiwilligen Fischretter mit der Fischambulanz besonders oft im Einsatz. Die niederländischen Behörden haben die zweite von drei Warnstufen ausgerufen, tatsächliche Wasserknappheit. Diese Stufe gab es schon mehrere Jahre nicht mehr und das macht Jan van der Bovenkamp Sorgen.
3: Es kommt kein Regen. Vorläufig haben wir ja 3, 4, 5 Wochen, wo wir sicher sind, es gibt nicht viel Regen. Und dann muss man eingreifen. Dann muss man dafür sorgen, dass die Fische auch leben bleiben.
2: Der große weiße Behälter auf dem Truck ist voll mit Fischen. Los geht die kurze Fahrt rüber zur Eifel.
3: Das ist ein Regenwasserfluss. Da ist noch viel Wasser drin, also das ist gesunde Umständigkeiten für den Fisch. Jetzt setzen wir die zurück in offenem Wasser.
2: Dutzende Eimer voll mit Fischen leeren Jan van der Bovenkamp und die Freiwilligen heute aus.
3: Wir haben Brassen gesehen, wir haben Karpfen gesehen, wir haben Barsch, also viele Sorten.
2: Auch wenn der Einsatz heute ein Erfolg ist. Die Situation in den Niederlanden ist gerade so angespannt. So viele Gewässer haben Wasser verloren, dass die Fischambulanz nicht immer überall sein kann. Jan van der Bovenkamp hofft auf Regen. Bis der kommt, wird er weiter mit der Fischambulanz durch die Niederlande fahren und versuchen, so viele Fische zu retten wie möglich.
5: So machen wir das.
0: So machen wir das. Unsere Korrespondentin Sarah Lopez hat die Fischambulanz in den Niederlanden begleitet. Das sind freiwillige Helfer, die im Notfall schnell bei Seen und Flüssen sind, um Fischen zu helfen und um sie auch mal umzusiedeln. Und das ist immer häufiger nötig, weil die Gewässer gerade zu wenig Wasser haben. Sie werden es sicher auch schon gemerkt haben, auf den Autobahnen ist wieder mehr los. Busse und Straßenbahnen sind wieder voller. Die Sommerferien in Hessen sind vorbei und für viele geht es wieder zurück an den Schreibtisch. Und egal wie schön und ruhig der Urlaub auch war, ist der Rechner erstmal hochgefahren und wir sehen, das Mailfach ist voll, genauso auch der Terminkalender, dann ist es auch schnell wieder vorbei mit der Entspannung. Unsere Reporterin Olga Eisenmann hat sich mal umgehört, wie der Wiedereinstieg nach den Ferien in Unternehmen in Hessen läuft.
5: Viele Passantinnen und Passanten, die in der Offenbacher Innenstadt unterwegs sind, kommen gerade aus dem Urlaub wieder. Nicht allen fällt der Start in den Arbeitsalltag leicht.
6: Ja, richtig kalt Start, also wirklich. Also das Anfang, das hat mir gar nicht gefallen.
7: Ja, aber das ist recht entspannt. Ich habe jetzt das 3 Wochen gehabt, das ist jetzt die letzte und deswegen komme ich da ganz entspannt rein.
8: Für mich ist es eher so, es entspannt mich alle paar Tage vielleicht die Mails schon mal so ein bisschen auszusortieren und dann nicht sozusagen vor dem großen Berg an Arbeit zu stehen.
9: Ja, ich bin natürlich im Homeoffice gestartet, also nicht im Büro. Aber es ist natürlich immer so, die E-Mails stapeln sich. In den meisten Fällen ist es halt so, löschen, löschen, löschen, löschen, löschen.
5: Homeoffice-Regelungen erleichtern vielen Offenbacherinnen und Offenbachern den Start in den Alltag. Das sei auch für viele Unternehmen eine gute Lösung, sagt Irina Klimov von der Firma Brita an Taunusstein, die Wasserfilter herstellen.
10: Für diejenigen, denen der Start ein bisschen schwerer fällt, wir haben eine Quote von 60%, die Mitarbeitenden von zu Hause aus arbeiten dürfen. Und da fällt dann der Start nach dem Urlaub wahrscheinlich gar nicht mehr so schwer.
5: Schreibtischjobs lassen sich gut ins Homeoffice verlegen, aber das funktioniert nicht in allen Branchen. Marco Stieber ist Personalleiter für die Firma Evonik am Standort Hanau. In der Chemieindustrie sei die Möglichkeit, von zu Hause zu arbeiten, in den meisten Bereichen gar nicht möglich.
11: Nach dem Urlaub geht es dann ganz normal weiter. Und da wir Produktionsunternehmen sind mit vielen Vor-Ort-Tätigkeiten, findet natürlich viel direkt nach dem Urlaub wieder vor Ort statt. Homeoffice-Möglichkeiten haben wir in einigen Funktionen sicherlich auch, aber das ist nicht der überwiegende Teil.
5: Lena Sellmann von Procter & Gamble in Schwalbach am Taunus sagt, dass auch die Unternehmen von erholten Mitarbeitenden profitieren.
12: Wir bei P&G glauben daran, dass starke Ergebnisse besonders durch motivierte und auch erholte Mitarbeitende möglich sind. Deshalb fördern wir, würde ich sagen, eine Kultur, die Erholung ermöglicht. Und ja, ich glaube, man kann sagen, wir freuen uns, dass jetzt alle wiederkommen und dann von ihren Urlaubserinnerungen berichten werden.
5: Eine einheitliche Regelung, wie es nach dem Urlaub im Betrieb weitergeht, gibt es nicht. Auf HR-Anfrage weichen zahlreiche Unternehmen aus, wollen kein Statement abgeben, ob es etwa verbindliche Vertretungsregelungen während der Ferien gibt. Viele Pressesprecherinnen und Sprecher antworten selbst aus dem Urlaub. Jens Ahäuser ist bei der Gewerkschaft Verdi Hessen für den öffentlichen Dienst zuständig. Bei den meisten gehe es mit einem Kaltstart aus dem Urlaub zurück in den Arbeitsalltag.
13: Im öffentlichen Dienst hat man ja ohnehin oft die Situation, dass man im direkten Kundenkontakt steht oder im Krankenhausbereich. Da gibt es keine leichtere Einarbeitungsphase.
5: So bleibt vielen nach dem Urlaub nichts anderes übrig, als die vollen Mailpostfächer abzuarbeiten. Nur wenige erhalten dabei Unterstützung vom Arbeitgeber.
0: Tag 1 nach den Sommerferien. Wie läuft das Arbeitscomeback in den Unternehmen in Hessen ab? Olga Eisenmann hat nachgefragt.
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0: Es ist Sommerpause im politischen Berlin. Da können auch unsere Hauptstadtkorrespondentinnen und Korrespondenten mal ein bisschen durchschnaufen. Und einer ist dadurch richtig kreativ geworden. Unser Kollege Markus Hambale hatte nämlich mal die Zeit, ein Gedankenspiel durchzuspielen. Was wäre eigentlich, wenn Märchen wahr würden und das geltende Völkerrecht tatsächlich überall auf der Welt eingehalten würde?
16: Es wird einmal eine Welt, in der das Völkerrecht zu altem Glanz zurückfindet. Damit in diesem Sommermärchen nicht das Recht des Stärkeren gilt, sondern die Stärke des Rechts. Heute wirkt das Völkerrecht wie ein verstaubtes Zauberbuch. Vielleicht hatten die Sprüche mal ihre Magie, vielleicht konnten sie mal Zank und Streit heilen. Aber inzwischen heißt es oft, alles weit weg vom echten Leben und zu komplex, sagt sogar der Bundeskanzler. So können sich die großen Herrscher nehmen, was sie wollen. Sie überfallen ihre Nachbarn wie Russland die Ukraine. Sie drohen mit Einmarsch wie China gegenüber Taiwan. Sie entführen andere Mächtige wie die USA in Venezuela. Und wenn es Protest gibt, lautet die Antwort, so ist die Welt nun mal. Doch unter der Erde schlummert weiter der Geist des Völkerrechts, treibt wie eine magische Pflanze nach oben und erblüht. Auf der ganzen Welt beginnen die Menschen neu dafür zu werben. Juristinnen und Lehrer, Journalistinnen und Politiker. Und sogar die deutsche Bundesregierung wird zur engagiertesten Anwältin des Völkerrechts. Die Vereinten Nationen finden zu alter Stärke. Die Staaten helfen einander, streben nach einer gerechten Welt. Und wer sich nicht an die Regeln hält, wird bestraft. Denn alle wissen, eine Welt ist erst dann friedlich, wenn auch die Schwächeren geschützt sind. Selbst der amerikanische Präsident wird mit einem neuen Zauberspruch in den Wahlkampf ziehen. Make Völkerrecht great again. Denn auch dieser Präsident erkennt die Faszination dieses Sommermärchens.
0: Was wäre wenn? Unser Hauptstadtkorrespondent Markus Sambale und sein kleines Gedankenspiel in der parlamentarischen Sommerpause. Wir nehmen Sie jetzt mit nach Ungarn. Dort hat 16 Jahre lang Viktor Orban regiert. Bei der Wahl im April wurde er abgewählt. Seitdem ist das Land im Umbruch. Nicht nur gesellschaftlich, auch die Medienbranche ist im Wandel. Bildschirme bleiben schwarz, im Radio läuft nur Musik, Tageszeitungen verschwinden aus dem Zeitungskiosk. Einerseits kommen Medien in Ungarn zwar jetzt wieder an mehr Informationen ran, andererseits verschärft sich in vielen Redaktionen die ökonomische Krise. Wir haben die Redaktion der Zeitung Népszava besucht, die als letzte politische Tageszeitung des Landes jetzt den Druck eingestellt hat und nur noch online erscheint.
17: Peter Nemeth steht in der leeren Redaktion der linken Tageszeitung Népszava. Traurig sei der Anblick dieser Tage, sagt der Chefredakteur. Gerade ist Energiekrise, die Mitarbeiter arbeiten im Homeoffice. Doch wenn es schlecht läuft für die Népszava, könnte der kleine Newsroom bald für immer verwaist bleiben. Gerade laufen Gespräche mit einem Investor. Wenn diese scheitern,
18: merkst du nicht.
17: Dann wird Népszava eingestellt. Ich sehe jedenfalls nicht, dass der jetzige Eigentümer die Zeitung allein weiterführen möchte. Die Népszava, gegründet 1873, war die größte unabhängige politische Tageszeitung, die in Ungarn unter Viktor Orban noch gedruckt wurde. Ein außergewöhnlicher Sonderfall. Als einzige regierungskritische Zeitung erhielt sie über Jahre staatliche Werbegelder.
18: In einem Mund, wo ihr ein normales Renzer wollt.
17: Ich behaupte nicht, dass das ein normales oder gesundes System war, aber es sicherte einerseits das Überleben der Népszava und andererseits konnten wir tatsächlich genau die Zeitung machen, die wir machen wollten. Gleichzeitig wussten wir, sollte es einmal Wahlen geben, bei denen vieles verliert, könnte die Népszava in Schwierigkeiten geraten. Und so kam es. Schon 2025 stellte die Orbán-Regierung die indirekte Finanzierung der Zeitung ein. Es gab keine Anzeigen mehr. Nemeth reagierte darauf, indem er nicht mehr für Druck und Vertrieb zahlte, denn das erledigte ebenfalls ein Fidesz-nahes Unternehmen. Die Druckerei hat der Népszava nun gekündigt. Seitdem erscheint die Zeitung nur noch online. Es ist ein Beispiel von vielen für die enormen Umbrüche im ungarischen Mediensystem, sagt Pavol Szalai, der bei Reporter ohne Grenzen das Büro für Mittel- und Osteuropa leitet. Ungarn beginnt jetzt bei Null. Die Situation ist so außergewöhnlich, weil wir in Europa in den vergangenen Jahrzehnten eigentlich keinen Präzedenzfall für den Ausstieg eines Landes aus einem autoritären System haben. Die Fidesz-Partei hatte die Medien in den 16 Jahren ihrer Regierungszeit unter ihre Kontrolle gebracht. Quasi alle Regionalzeitungen wurden in eine parteinahe Stiftung überführt, die öffentlich-rechtlichen Medien ebenfalls direkt von der Regierung gelenkt. All das bricht jetzt zusammen. Was folgt, ist größtenteils noch unklar. Für Pavol Szalai ist das Chance und Auftrag zugleich.
19: It's an opportunity for Hungarian media.
17: Es ist eine Chance für die ungarischen Medien, einen großen Sprung nach vorn zu machen und den gesamten Medienmarkt wirklich zu modernisieren, damit er den Wünschen und Bedürfnissen der Bürgerinnen und Bürger entspricht. Aber das können sie nicht ohne konstruktives Handeln der Regierung erreichen.
19: But they cannot do this without constructive action by the government.
17: Der öffentlich-rechtliche Rundfunk soll angeblich nach dem ungarischen Nationalfeiertag am 20. August wieder den Nachrichtenbetrieb aufnehmen. Die gesetzliche Grundlage ist laut Reporter ohne Grenzen solide. Für andere Medien entsteht ein neuer Fördertopf. Das dürfe aber nicht zu neuen Abhängigkeiten führen, so Szalai. Für ihn ist es noch keine ausgemachte Sache, dass sich der neue Ministerpräsident Peter Modjo nicht auch in die Berichterstattung von Medien einmischt. So kommentierte Modjo etwa Personalpläne öffentlich-rechtlicher Sender, woraufhin die revidiert wurden. Auch der Chefredakteur der Nebsawa, Peter Nemeth, macht noch keine völlig neue Kultur der Transparenz aus. In den vergangenen 4 Monaten konnten wir kein einziges Interview mit Regierungsmitgliedern führen. Seit dem 9. Mai, also seit die neue Regierung im Amt ist, haben wir auf keine einzige unserer Interviewanfragen eine Antwort erhalten. Der Lackmustest für wirklich unabhängige Medien ist für Pavol Salay von Reporter ohne Grenzen daher: Wir werden sie dann als unabhängig betrachten, wenn sie die Regierung von Peter Modja kritisieren. Und welche Medien überleben, um diese Funktion zu übernehmen, das muss sich noch zeigen. Viele sind nach der Ära Orban nicht mehr übrig.
0: Auch in Ungarn ist die Medienlandschaft im Wandel. Darüber hat unsere Korrespondentin Silke Hane berichtet.
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0: In Birmingham startet heute die Leichtathletik-EM. Und auch wenn es nur eine Europameisterschaft ist, sind jede Menge Stars am Start. Heute am Tag heißt es Frauenpower. Unsere Sportreporterin Claudia Hogestrath gibt uns einen kleinen Vorblick.
20: Eine Zecke ist winzig klein, nur ein paar Millimeter groß, kann aber riesigen Ärger machen. Und Sprinterin Gina Lückenkämper weiß das jetzt ganz genau.
21: Es ist Wahnsinn, was halt so eine Kleinigkeit für einen Einfluss drauf haben kann auf das ganze System.
20: Gleichgewicht, Schlaf, Erholung, alles durcheinander.
21: Dieses kleine blöde Vieh hat halt mehr oder weniger mein Nervensystem gebissen.
20: Und sie ganz schön aus dem Tritt gebracht. Harte Wochen.
21: Ja, ich würde lügen, wenn ich sagen würde, dass ich mir zwischendurch nicht gedacht habe, boah, scheiß drauf. Also.
20: Aber Zecken tun, was Zecken ebenso tun. Und Gina macht, was Gina ebenso macht. Sie hat sich an der Zecke ein Vorbild genommen und sich reingebissen.
21: Wir sind jetzt auf einem guten Weg. Ich komme immer besser wieder in meinem Körper an, fühle mich immer wohler mit dem, was ich halt mache.
20: Allerdings werden die Medaillen am ersten Wettkampftag vermutlich andere holen. Yemisi Mabry vielleicht. Die allerdings nicht auf der Bahn, sondern im Ring. Die Olympiasiegerin im Kugelstoßen ist rechtzeitig zur EM in Topform.
22: Die Vorfreude ist groß, das Training lief bisher super und ich kann es kaum erwarten, dort im Ring zu stehen und einfach das zu zeigen, was ich drauf habe.
20: Und sie hat jede Menge drauf. 19,93 Meter hat sie in dieser Saison schon gestoßen. Aber das können die anderen auch. Die Leistungsdichte im Kugelstoßen ist groß, die Konkurrentinnen extrem eng beieinander.
22: Meistens spielt da die Weite gar nicht so unbedingt eine Rolle, sondern einfach dominanter zu sein. Und es ist natürlich der Ansporn, gleich in den ersten Stößen was Weites rauszusetzen.
20: Und so die Konkurrenz einschüchtern.
22: Ziel bei mir ist einfach, die Augen bei mir zu halten, das abzurufen, was ich im Training mir jetzt hart erarbeitet habe. Und dann bin ich guter Dinge, dass ich ja vorne mitspielen werde.
20: Yemisi Mabry ist eine Überwinderin, sagt sie selbst. Eine, die einfach immer wieder aufsteht. Denn auch Mabry kann sich reinbeißen, ganz ohne Zecke.
0: Die Leichtathletikwelt schaut ab heute nach Birmingham. Dort startet nämlich die Europameisterschaft. Und da gibt's gleich heute auch schon Medaillenchancen für deutsche Stars. Unsere Sportreporterin Claudia Hogestrath hat uns schon mal einen kleinen Ausblick gegeben.
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1: 11 Uhr. Kein Ende der Trockenheit in Hessen absehbar. Kritik an Investitionsplänen von Pistorius. Spendenplus bei der Tour der Hoffnung erreicht. Das Wetter sonnig, später einzelne Schauer und Gewitter. 27 bis 36 Grad. Mein Name ist Katja Irle. Die Trockenheit und die Hitze in Hessen haben immer größere Auswirkungen. Der Wasserversorger in Fulda warnt davor, dass das Trinkwasser knapp werden könnte. Und der Bundesverband der deutschen Binnenschifffahrt befürchtet, dass der Rhein bald nicht mehr durchgängig befahrbar ist. Am Pegel Kaub, kurz hinter der hessischen Landesgrenze, wurde am Morgen ein Stand von 17 Zentimetern gemessen. Noch in dieser Woche wird zum ersten Mal ein einstelliger Wert erwartet. Das Kieler Institut für Weltwirtschaft wirft Verteidigungsminister Pistorius vor, falsche Akzente in der Rüstungspolitik zu setzen. Institutschef Schularek sagte der Süddeutschen Zeitung, Pistorius gebe einen großen Teil des Geldes für Panzer oder Fregatten aus. Das seien aber veraltete Technologien. Aus dem ARD-Hauptstadtstudio Effi Seibert.
2: Schularek fordert ein komplettes Umdenken bei den Investitionen zur Verteidigungsfähigkeit. Er sagt, statt auf mehr Soldaten, mehr bemannte Fahrzeuge und mehr Kasernen müssen wir wo immer möglich auf KI, Robotik, Drohnen und Satellitentechnik setzen. Die 700 Milliarden Euro, die bis 2030 für die Modernisierung der Bundeswehr zur Verfügung stehen, drohten zu verpuffen. Außerdem schlägt er einen zentralen Koordinator im Kanzleramt vor, der bei der Beschaffung Industrie, Start-ups und Ministerien zusammenbringt.
1: Bei einem ukrainischen Drohnenangriff auf Industrieanlagen sind in Russland nach Behördenangaben mindestens 12 Menschen getötet worden. Die betroffene Stadt liegt mehr als 1000 Kilometer von der Ukraine entfernt. Ukrainische Medien berichten, dass dort eine der größten Ölraffinerien angegriffen wurde. Nach russischen Angaben gab es auch Attacken auf andere Gebiete. Insgesamt habe man letzte Nacht mehr als 450 ukrainische Drohnen abgefangen. Der Berufsverband der Kinder- und Jugendärzte warnt vor einem massiven Personalmangel in der Kinderkrankenpflege. Die Politik laufe sehenden Auges in die Katastrophe. Aus der Nachrichtenredaktion Stefanie Nopper.
3: Laut Verbandssprecher Maske ist das Personal so knapp, dass schon etliche Stationen schließen mussten. Himmelschreiend sei die Situation in der Spezialpflege für Frühgeborene, Schwerstkranke und Intensivpatienten. Grund für den Personalmangel ist laut Maske die neue Pflegeausbildung. Wer Kinder und Jugendliche pflegen wolle, müsse vorher 2 Jahre mit Erwachsenen arbeiten. Das schrecke sehr viele ab. Die Kinder- und Jugendärzte fordern deshalb, dass der neue Bundesgesundheitsminister Linnemann die Pflegeausbildung wieder ändert.
1: Für Millionen Menschen in Ostasien sorgt ein schwerer Tropensturm weiter für große Probleme. Betroffen sind im Moment vor allem Teile Chinas mit der Metropole Shanghai. ARD-Korrespondentin Eva Lambi-Schmidt.
4: Mit Windgeschwindigkeiten bis zu 151 Kilometern pro Stunde ist Taifun Dolphin auf Land getroffen. Der Taifun bringt starke Regenfälle mit sich. In Shanghai stand in einigen zentralen Stadtteilen das Wasser zwischenzeitlich kniehoch. Die Schulen sind geschlossen. An den 2 Flughäfen Shanghais wurden heute mehr als 1300 Flüge gestrichen. Zuvor war der Taifun über Japan hinweggezogen. Dort gab es mindestens 6 Verletzte.
1: Die Tour der Hoffnung hat in diesem Jahr 1.440.000 Euro für krebskranke Kinder und Jugendliche gebracht. Das ist noch einmal deutlich mehr als letztes Jahr, als rund 1,3 Millionen zusammenkamen. Die Organisatoren der Benefizradtour sprachen in Gießen von einem großen Erfolg. Die 160 Teilnehmenden waren in den letzten Tagen von Gießen zur Kinderonkologie des Uniklinikums in Leipzig gefahren und wieder zurück. Das waren die Nachrichten. Das Wetter. Heute scheint oft die Sonne, am Nachmittag ist es aber auch mal wolkig und vereinzelt kann es Schauer oder Gewitter geben. Die Temperaturen steigen auf 27 bis 36 Grad. In der Nacht meist klar und trocken, es kühlt ab auf 18 bis 9 Grad. Morgen dann wieder viel Sonne, kaum Wolken und trocken, bei 31 Grad maximal. Die weiteren Aussichten. Es bleibt sonnig und heiß am Mittwoch bis 33 und am Donnerstag bis 36 Grad. Die Zeit, es ist 11.05 Uhr.
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1: Bitte Vorsicht auf der A3 Frankfurt Richtung Würzburg zwischen Aschaffenburg und Aschaffenburg Ost. Eine ungesicherte Unfallstelle auf dem mittleren Fahrstreifen und es sind auch Fahrzeugteile auf der Fahrbahn. Vorsicht bitte auch auf der A661 Oberursel Richtung Egelsbach zwischen Frankfurt-Friedberger Landstraße und Frankfurt-Ost. Auch hier Gegenstände auf der Fahrbahn. A5 Heidelberg Richtung Darmstadt zwischen Hemsbach und Bensheim 2 Kilometer stockend. A5 Darmstadt Richtung Heidelberg zwischen Ladenburg und Dossenheim 2 Kilometer stockend. Auch hier. A7 Kassel Richtung Hannover zwischen Kassel-Nord und Hannmünden-Lotterberg 2 Kilometer Stau. Die A45 Gießen Richtung Aschaffenburg ist zwischen Karlstein und Kleinostheim wegen Löscharbeiten gesperrt, dadurch 3 Kilometer Stau ab Alzenau Mitte. Die A671 Wiesbaden Richtung Mainz ist zwischen Mainz-Amöneburg und Mainz-Kastell nach einem Unfall immer noch in beiden Richtungen gesperrt. 2 Kilometer Stau an dieser Stelle. Und zuletzt noch die B3 Kassel Richtung Göttingen ist zwischen Wilhelmshausen und Neumünden wegen eines Großbrands in einer ehemaligen Schleifmittelfabrik bei Hannmünden gesperrt. Bitte weiträumig umfahren, zum Beispiel über die A7 ausweichen.
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5: Guten Tag. Am Mittwochabend sollten Sie sich nichts vornehmen. Dann können Sie nämlich ein Highlight beobachten, das es nicht oft zu sehen gibt. Sie brauchen allerdings eine spezielle Brille dafür. Haben wir noch 2 Tage Zeit. Und Sie brauchen klare Sicht nach oben Richtung Himmel. Gerald Perschke aus der ARD-Wissenschaftsredaktion sagt Ihnen, was Sie am Mittwochabend nicht verpassen sollten.
6: Eine Sonnenfinsternis. Über Teilen Spaniens ist sie sogar total. Astrofans nicht nur aus Europa haben deshalb schon vor Monaten dort ihren Urlaub gebucht und hoffen jetzt vermutlich, dass ihre Region von Feuern verschont bleibt. Auch über Deutschland wird fast die gesamte Sonne vom Mond verdeckt, mindestens 85% verschwinden. Und damit es richtig romantisch wird, geschieht es auch noch zum Sonnenuntergang. Die maximale Verdunklung sehen wir kurz nach 20 Uhr, je nachdem, wo wir gerade sind. In Görlitz bereits um 20.09 Uhr, in Konstanz etwa um 20.17 Uhr.
5: Also, wenn wir uns den Termin eintragen, Mittwochabend, wo müssen wir dann genau hinschauen?
6: Klar, wissen wir alle, wo die Sonne untergeht. West, Nordwest, um mal ganz genau zu sein. Aber im Maximum der Finsternis steht die Sonne nur noch 1,7 bis 4,1 Grad über dem Horizont. Einfach mal den kleinen Finger am ausgestreckten Arm hochhalten, das ist etwa 1 Grad. Das bedeutet, es kommt neben dem Wetter eben doch darauf an, wo wir zuschauen. Idealerweise ist das ein Ort, der etwas erhöht ist, ein Berg, ein Turm, ein Hochhaus, mit freier Sicht Richtung West-Nordwest.
5: Das Schöne ist, die Sonnenfinsternis ist ja nicht das einzige Highlight. Kurz danach geht's weiter.
6: Mit einer kleinen Pause, ja. Für alle, die den Abend zur Astro-Party machen wollen, ist dafür nach dem Sonnenuntergang etwas Zeit, denn ab spätestens 23 Uhr lohnt sich der Blick wieder nach Nordosten. Dann ist dort das Sternbild Perseus aufgegangen und das ist der scheinbare Ursprung der Perseiden. Je später die Nacht, desto mehr Sternschnuppen können es werden. Unter perfektem Landhimmel sind das bis zu 100 pro Stunde, in der Stadt weniger. Und da an dieser Nacht auch noch Neumond ist, gibt es kein störendes Licht.
5: Mond ist ja schon mal ein ganz gutes Stichwort. Der liefert im August auch nochmal, ne?
6: Richtig. Wir haben nämlich Finsternis-Saison. Und das bedeutet, dass nach der Sonnenfinsternis bei Neumond eine Mondfinsternis bei Vollmond folgt. Also erleben wir am 28. August, wie der Mond in den Schatten der Erde taucht. Ab 4:30 Uhr am Morgen ist das gut zu verfolgen. Dann steht der Mond noch 14 Grad hoch in West-Südwest. Und über 90% des Mondes verschwinden. Also eine ziemlich große, partielle Mondfinsternis.
5: Die Astro-Show im August. Los geht's am Mittwochabend mit einer Sonnenfinsternis. Infos dazu waren das von Gerald Perschke aus der ARD-Wissenschaftsredaktion.
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5: 6 Wochen Sommerferien und plötzlich sind sie schon wieder vorbei. Heute startet in Hessen die Schule und damit für viele auch wieder der ganz normale Alltag. Volle Straßen und Bahnen, Termine, Mails und jede Menge Arbeit, die liegen geblieben ist. Nach Wochen im Ferienmodus kann sich das ziemlich nach Kaltstart anfühlen. Deswegen haben wir heute Morgen gefragt, wie kommen Kinder und Erwachsene möglichst entspannt wieder rein? Und wie verhindern wir, dass uns gleich in den ersten Tagen der Alltag wieder auffrisst? Meine Kollegin Fabian Hafner mit einem Überblick.
7: 6 Wochen Sommerferien sind bei uns in Hessen vorbei. Heute startet die Schule wieder. Wie kommen die Kids möglichst gut wieder in den Schulrhythmus rein? Das weiß Ann-Marie Backmann, Coach für Persönlichkeitsentwicklung an Schulen, außerdem selbst Lehrerin und didaktische Leiterin an einer Gesamtschule in Mönchengladbach.
8: Ich glaube, dass die Kinder erstmal wieder Sicherheit, Orientierung brauchen und vielleicht auch was gemeinsam erleben müssen und gar nicht, okay, was kommt jetzt in Deutsch und schreiben wir die erste Mathearbeit so ungefähr. Es gibt ja Schulen, die haben tatsächlich, die fangen direkt mit Unterricht an und das würde ich gar nicht empfehlen, sondern einfach, wie komme ich hier an, erstmal zu besprechen, wie geht's mir eigentlich und vielleicht auch gemeinsam erstmal was zu unternehmen tatsächlich.
7: Auch viele Erwachsene landen nach dem Urlaub im Stimmungstief, für das es übrigens auch einen Fachbegriff gibt, Post-Holiday-Syndrom. Der Urlaubsblues. Nora Schüt ist Arbeitspsychologin am Institut für angewandte Arbeitswissenschaft in Düsseldorf. Wir haben sie gefragt, dass die Ferien irgendwann enden, das wissen wir alle. Wieso fallen trotzdem immer wieder Leute in ein Loch am Anfang des Arbeitsalltags?
9: Naja, Körper und Psyche sind halt nicht auf Knopfdruck nach dem Urlaub wieder im Arbeitsmodus. Und diese Umstellung von Erholung auf berufliche Anforderungen braucht Zeit. Und auch wenn das Ende des Urlaubs absehbar ist, kann halt deswegen dann der Wiedereinstieg als Anstrengung erlebt werden.
7: Stefan Wasmuth ist Internist in Allendorf im Landkreis Waldeck-Frankenberg. Er hat Tipps für den Kaltstart. Stress am frühen Morgen meiden und ihn auch beim Arbeiten erstmal möglichst klein halten.
10: Das funktioniert zum Beispiel relativ einfach, indem man seine E-Mails vielleicht in gewisser Weise ein bisschen strukturiert. Das heißt zum Beispiel nicht nach Eingangsdatum, sondern eher nach Wichtigkeit, um so einfach auch eine gewisse Struktur im Arbeitsalltag gleich zu Beginn an wieder zu bekommen. Und auch Multitasking-Problematiken versuchen zu vermeiden, sondern sich auf ein oder zwei Probleme zu konzentrieren.
7: Und Ann-Marie Backmann von der Gesamtschule in Mönchengladbach hat Tipps für alle Eltern.
8: Ich habe ja auch zwei Schulkinder und wir nehmen uns einfach gar nichts vor. In den ersten Wochen sogar, weil ich ganz genau weiß, diese Umstellung, die braucht ein bisschen. Und es ist ja ganz typisch, dass die Kinder in der Schule dann super kooperieren und zu Hause ist der Kooperationsakku dann auch ein bisschen leer. Dass man dann einfach auch Muße hat, darauf einzugehen, Eis essen zu gehen und gar nicht die ganze Zeit zu fragen, wie war es in der Schule, sondern einfach so slow in den neuen Rhythmus zu kommen. Und auch wir Eltern haben dann ja wieder einen getakteten Morgen ganz oft, ne, vor der Arbeit, die Brotdosen und so. Dass man sich da auch wirklich erlaubt, das langsam zu machen.
7: Und wenn heute noch nicht alles rund läuft, dann wird es morgen bestimmt schon besser. Oder übermorgen.
5: Zurück im Alltag. Das Ende der Sommerferien. Das war unser das Thema heute Morgen in HR Info. Können Sie nochmal hören in der ARD-App Sounds. Und meine Kollegin Fabian Hafner hat alles nochmal für uns zusammengefasst. Jetzt haben wir ein kleines Sommermärchen für Sie. Es geht nicht um Fußball, sondern um ein politisches Märchen. Um das, was politisch möglich wäre. Im besten Fall. Unsere Hauptstadtkorrespondentinnen und Korrespondenten haben ja gerade etwas mehr Luft, weil politische Sommerpause in Berlin ist. Und da können Sie Gedankenspiele auch mal zu Ende spielen. Zum Beispiel die Frage, was wäre, wenn Deutschland ein gerechtes Land wäre?
11: Es wird einmal eine Parteienlandschaft voller blühender Ideen für Gerechtigkeit, in der sie nicht nur Sozialdemokraten und nicht nur sonntags formulieren. Denn plötzlich verkünden CDU und CSU dem Volk, wer besonders viel besitzt, soll künftig auch mehr zum Gemeinwohl beitragen. Wir haben erkannt, Eigentum verpflichtet. Auch große Erbschaften besteuern wir. Vermögen leisten den wichtigsten Beitrag zum Zusammenhalt unseres Landes. Denn wahre Gerechtigkeit beginnt dort, wo die Stärksten Verantwortung übernehmen. Damit beginnt ein Sommermärchen und die Geschichte nimmt ihren Lauf. Im Willy-Brandt-Haus blättert man hastig in alten SPD-Grundsatzprogrammen und versteht diese verkehrte Welt nicht mehr. Bislang erzählten die beiden Koalitionspartner unterschiedliche Märchen über Gerechtigkeit. Für die Sozialdemokraten bedeutete sie vor allem, Ungleichheit zu verringern. Für die Union dagegen bestand Gerechtigkeit darin, Leistung anzuerkennen. Nicht die möglichst gleiche Verteilung des Wohlstands stand im Mittelpunkt, sondern die Möglichkeit, ihn sich zu erarbeiten. Nicht so in diesem Sommermärchen. Selbst erfahrene Beobachter wissen nicht mehr, in welchem Kapitel sie sich befinden. Aber da erscheint die weise alte Dame Gerechtigkeit und spricht. Ihr streitet seit Jahrzehnten um meinen Namen. Die einen suchen mich in der Umverteilung, die anderen in Leistung und Chancengleichheit. Vielleicht liegt euer größter Irrtum aber darin zu glauben, ich ließe mich allein mit Worten gewinnen. Sie zeigte auf das Königreich. Dort hatten viele Menschen längst ihr eigenes Urteil gefällt. Nur etwa jeder Dritte meint, es gehe im Land eher gerecht zu. 6 von 10 empfinden das Land als eher ungerecht. Das Sommermärchen bringt die Erkenntnis. Nicht die schönste Definition von Gerechtigkeit entscheidet, sondern dass die Menschen sie in ihrem Alltag erleben. Und da sie in der Folge nicht abgewählt wird, regiert die Union in diesem Sommermärchen gerecht weiter.
5: Was wäre, wenn? Unsere Hauptstadtkorrespondentin Anne-Katrin Mellmann über ein gerechtes Deutschland. Leider nur ein Märchen. Wir bleiben noch einen Moment in Berlin. Bellevue und der Bundespräsident, das gehört eigentlich zusammen. Doch das repräsentative Schloss Bellevue in Berlin-Tiergarten, das muss grundsaniert werden. Für 8 Jahre zieht das Staatsoberhaupt deshalb in einen Modulbau um und mit ihm alles, was zu seinem Amt gehört und damit auch Deutschland repräsentiert. Die Küche für Staatsbankette zum Beispiel, Staatsgeschirr und Standarte, Akten und Bibliothek. Rund 200 Mitarbeiterinnen und Mitarbeiter mussten ihre Kisten packen.
12: Bellevue, das muss man so sagen, hat nicht alle Untertassen im Schrank. Bei der Inventur vom Umzug fehlte so einiges. Deckel, Teller, Suppentassen. Anderes hat sich wieder angefunden, als man in alle Schränke schaute, erzählt Hausintendant Ronny Archut.
13: Und überraschenderweise haben sich dann auch die fehlende Zuckerdosendecke wiedergefunden, die lange Zeit vermisst waren. Also ein Umzug hat natürlich auch was Gutes, fast wie zu Hause.
12: Allein 500 Kisten mit Geschirr, Besteck und Tischdecken sind umgezogen in den neuen Amtssitz. Insgesamt 3000 Kartons und etliche Möbel. Das alles ist nötig, weil Bellevue 8 Jahre lang saniert wird. Es regnet durchs Dach, im Keller rostige Rohre. Die Sanierungsbeauftragte von Bellevue, Anja Hespenheide, sagt, so geht's nicht mehr.
14: Und man weiß auch nicht aktuell, ganz ehrlich, was fällt als nächstes aus. Also wenn jetzt nicht endlich saniert wird, kann man das auch nicht mehr garantieren, ob eine Decke einstürzt, ob die Toiletten dicht gemacht werden müssen oder was weiß ich. Das ist also schon dringend.
12: Die hohen Sanierungskosten von mindestens 600 Millionen Euro entstehen aber auch, weil das Schloss sicherer werden soll. Explosionsfeste Fenster und Fassade, ein neues Wachgebäude, unterirdische Anlagen. Mitte August beginnen die Vorarbeiten für die Baustelle. Der neue Amtssitz ist ein buntes Hochhaus direkt an der Spree, nahe dem Hauptbahnhof. Dort müssen sich alle noch an die Abläufe gewöhnen, so schildert es Protokollchefin Maike Liebschner. Vor allem daran, dass es für alle Gäste nur 3 Fahrstühle gibt.
15: Das werden wir üben müssen und wir werden das üben, aber auch andere Einrichtungen, Veranstaltungslocation. Das Kanzleramt verfügt über Fahrstühle, die haben das erprobt und auch da funktioniert das. Insofern, ich bin da zuversichtlich.
12: Bundespräsident Frank-Walter Steinmeier wird nur wenige Monate hier residieren. Im Januar wird ein neues Staatsoberhaupt gewählt und er oder sie zieht ein paar Wochen später ins Amtszimmer im Hochhaus.
5: Das Schloss Bellevue wird grundsaniert und der Bundespräsident muss für mindestens 8 Jahre umziehen. Wir haben die Vorbereitungen begleitet. Das Ergebnis sehen Sie heute Abend als Dokumentation in der ARD und zwar ab 7:45.
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5: Seit Wochen berichten wir immer wieder über heftige Wald- und Buschbrände in Europa. Vor allem Frankreich, Spanien und Griechenland hat es hart getroffen. Aber die hohen Temperaturen, die sorgen nicht nur auf unserem Kontinent für Feuer. Auch in Kanada wüten seit Wochen mehrere Waldbrände und breiten sich rasend schnell aus. Die Provinz British Columbia im Westen des Landes hat am Wochenende den Notstand ausgerufen. Über 20.000 Menschen mussten vor den Flammen fliehen.
16: Was von ihrem Zuhause noch übrig sein wird, wissen sie nicht. Peter und Nash Clark mussten mit ihrem Baby am Samstag in den frühen Morgenstunden ihre Wohnung verlassen. Das Feuer der Waldbrände kam immer näher. Das ging ziemlich schnell. Wir konnten den Rauch gegen 5.30 Uhr sehen. Er wurde immer dichter und kam immer näher. Wir sahen die Löschflugzeuge und dann auch die Flammen von unserem Zuhause aus. Das ist schon ziemlich verrückt. Peter und Nash leben in Summerland im Südwesten Kanadas, umgeben von Bergen am großen Okanagansee. Mit ihnen zusammen sind etwa 12.000 weitere Bewohner vor den Flammen geflohen. Dutzende wurden mit Hubschraubern gerettet. In ihrer Umgebung waren auch andere Orte in der kanadischen Provinz British Columbia betroffen. Insgesamt mussten sich mehr als 20.000 Menschen retten. In der Region wurde der Notstand ausgerufen.
17: The winds just started to pick up and it hasn't rained
16: Der Wind wurde immer stärker und es hatte schon ewig nicht geregnet. Der Ort heißt nicht umsonst Summerland. Das ist praktisch eine Wüste. Es ist so trocken da draußen, es überrascht uns nicht. In rasantem Tempo haben die Feuer sich auf einer Fläche von fast 140 Quadratkilometern ausgebreitet. Viele Betroffene sind etwas mehr als 3 Autostunden von Summerland ins nördlichere Vernon gefahren. Die Hilfsbereitschaft dort ist riesig. Ein Tankstellenmitarbeiter erklärt dem kanadischen Sender CBC, wie er und seine Kollegen die dort Gestrandeten versorgen. Wir haben ihnen Geschenkkarten für den Supermarkt ausgeteilt und Wasser organisiert. Man musste den Menschen einfach helfen, die teilweise in Tränen in ihren Autos saßen, einfach 100% unterstützen. Wir tun, was wir können. Berichtet Robert Bryant, emotional angefasst. Viele Betroffene hätten nicht mal eine Versicherung und vermutlich alles verloren. Und die Waldbrände wüten noch weiter. Hohe Temperaturen und dichter Rauch erschweren die Löscharbeiten. Einsatzkräfte versuchen unermüdlich, Häuser am Rand der Gemeinde Summerland zu schützen. Unterstützung erhalten sie dabei von Kollegen aus dem Ausland, unter anderem Mexiko, Australien und Neuseeland. Ein Teil der Feuerfront hat inzwischen den Okanagan-See erreicht und wurde dadurch verlangsamt. Wie viele Häuser und Gebäude am Ende beschädigt sein werden, ist derzeit nicht absehbar. Auch nicht, wann die Menschen wieder zurück in ihr Zuhause können. Die Einwohner von Summerland wurden aufgefordert, bei Freunden oder Familie unterzukommen, da es nicht genug Hotels oder Herbergen gibt. Die kanadische Regierung will außerdem Notunterkünfte für Evakuierte bereitstellen und hat auch noch weitere Hilfen zugesagt.
5: Auch Kanada kämpft seit Wochen gegen heftige Waldbrände, die sich immer weiter ausbreiten, berichtet unsere Korrespondentin Giselle Ucker.
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5: Endlich wieder Fußball. Die Fußball-WM ist ja jetzt auch schon wieder 22 Tage her. Die Bundesliga, die ist zwar noch in der Pause, am Wochenende ist aber unter anderem die zweite Liga in die neue Saison gestartet. Zum Beispiel mit Darmstadt 98. Darüber habe ich gerade eben mit HR Info Sportreporter Bastian Gerling gesprochen und ihn gefragt, wie groß die Freude bei den Fans war, dass es endlich auch in der Liga weitergeht.
17: Die war natürlich riesig. Es gab diesen Sommer mit der WM, du hast es angesprochen, ja, durchaus viel Fußball zu sehen. Aber trotzdem haben viele, viele Fans diesem Saisonstart richtig entgegengefiebert. Es gab viele ziemlich volle Stadien, Top-Wetter sowieso, Top-Stimmung auch und ein bisschen was Kurioses, nämlich eine kleine technische Doppelpanne in Cottbus. Da ging erst die Funkverbindung der Schiedsrichter nicht, deswegen war dann der Anpfiff schon mal verzögert, ein paar Minuten zwar nur. Und dann in der Halbzeit ist dann ausgerechnet im Stadion von Energie Cottbus der Strom weg gewesen. Und dann auch da nochmal ein paar Minuten mehr Päuschen. Also ja, dann ging es trotzdem weiter. Am Ende war es für Aufsteiger Cottbus auch eine sehr erfolgreiche Rückkehr in diese zweite Liga. Direkt mit einem 3:1 Überraschungssieg gegen Top-Team Hannover. Und auch sonst war sportlich ja einiges geboten. Viele spannende Spiele und vor allem auch ganz, ganz viel Spektakel. Zum Beispiel Braunschweigs 6:1 gegen Magdeburg, Heidenheims 4:3 gegen Osnabrück oder auch das 2:2 Unentschieden zwischen Darmstadt 98 und Kiel. Es war auf jeden Fall sehr, sehr viel los an diesem ersten Spieltag der zweiten Fußball-Bundesliga.
5: Ja, eine Menge Tore, die da gefallen sind. Das macht doch Spaß und das lässt doch die Vorfreude umso mehr steigern auf die kommende Saison. Blicken wir noch mal ein bisschen genauer auf Darmstadt 98, den einzigen hessischen Zweitligisten. Mhm. Wie viel Optimismus ist da jetzt ausgelöst worden durch dieses Unentschieden gegen Kiel? 2:2 ist es ja ausgegangen.
17: Also wenn man den Trainer fragt, Florian Kohfeldt, dann auf jeden Fall für sehr viel.
18: Wenn wir so ein bisschen auf die Ziele eingehen, die wir uns ja auch vorgenommen haben für diese Saison. Erster Check an das erste begeisternde Heimspiel, glaube ich, können wir schon mal einen ersten Haken machen. Ich war mit dem Inhalt sowas von zufrieden und dementsprechend sehe ich das sowohl, was Verhalten angeht, aber also Mentalität, aber auch wie wir gespielt haben, als einen hochverdienten Heimpunkt.
17: Also womit Florian Kohfeldt auf jeden Fall recht hat, was gestimmt hat bei Darmstadt 98, war diese Mentalität. Man lag ja 0:2 hinten, hat sich dann aber stark zurückgekämpft, auch wirklich Moral bewiesen in diesem Spiel gegen Kiel und eben mit 2 späten Toren doch noch diesen einen Punkt gerettet. Und es war ja auch schon letzte Saison immer so eine Qualität von den Darmstädtern, dass man nie aufhört zu spielen, dass man immer weitermacht, selbst wenn es mal nicht ganz so gut läuft zu Beginn. Und diese Qualität hat man offensichtlich auch trotz der vielen, vielen neuen Spieler im Kader beibehalten. Und das ist definitiv eine gute Nachricht für alle Fans von Darmstadt 98.
5: Aber man hat eben diese 2 Gegentore kassiert, hat lange zurückgelegen. Was muss denn bei den Lilien besser werden?
17: Ich glaube, da ist die Liste auf jeden Fall lang, auch wenn Florian Kohfeldt selbst ein bisschen anders sieht. Er war ja schon sehr zufrieden, aber ich glaube, allen anderen ist klar, da ist noch viel Arbeit zu tun. Defensiv waren es viel zu viele, zum Teil auch echt schlimme Fehler. Da hat man den Gegner immer wieder eingeladen. So kam es ja auch zu diesen zwei Gegentoren. Das waren beides katastrophale Fehler davor und auch ein paar mehr noch, die dann zum Teil noch von Marcel Schuhn, dem Torhüter, gerettet wurden. Also da hätte es auch noch durchaus mehr Gegentore geben können. Und das muss man ganz schnell abstellen, um auf jeden Fall wieder stabiler zu werden. Und offensiv war es auch ganz schön zäh. Da hat man wirklich gemerkt, dass die Darmstädter ja alle Topstürmer des letzten Jahres verloren haben. Liedberg, Hornby, Korridor, alle weg. Und da ist auf jeden Fall eine Lücke aufgegangen und diese drei Spieler werden momentan echt noch schmerzlich vermisst. Darmstadt hatte in diesem ersten Spiel kaum Ideen, wenig Durchschlagskraft und bis zum Anschlusstreffer weit in der zweiten Halbzeit gab es eigentlich auch kaum große Chancen. Das war auf jeden Fall zu wenig, das muss deutlich besser werden. Aber es war ja auch nur der erste Spieltag von einer ganz, ganz langen Saison und ich glaube, es ist auch ganz normal nach so einem großen Umbruch, den Darmstadt hinter sich hat, dass da einfach ein bisschen dauert, bis da alles ineinander greift und alles perfekt läuft.
5: Spieltag Nummer 1 in der zweiten Liga, wenn wir da nochmal so ganz generell draufschauen, welche Erkenntnisse kann man mitnehmen?
17: Also ich glaube, es ist noch ein bisschen früh für die ganz großen Erkenntnisse, aber ich glaube, was man mitnehmen kann, kommt auch nicht unbedingt überraschend. Diese zweite Bundesliga ist und bleibt eine echte Wundertüte. Bei den Aufsteigern Cottbus-Osnabrück, da haben viele geunkt, ob die überhaupt konkurrenzfähig sind, weiß ich nicht so wirklich. Beide haben zumindest an diesem ersten Spieltag gut mitgehalten. Hannover, Bochum, beides Aufstiegsaspiranten, beide verlieren ihr erstes Spiel. Dann Wolfsburg mit dieser Übermannschaft muss eigentlich durch diese zweite Liga durchrasieren, spielt erstmal nur unentschieden. Und Nürnberg, für viele so ein Überraschungskandidat für ganz oben, untermauert es direkt auch erstmal mit einem deutlichen Sieg. Also nochmal, es war nur der erste Spieltag, aber man darf da nicht zu viel reininterpretieren, nicht überbewerten, aber trotzdem dürfen wir uns, glaube ich, auf eine sehr, sehr spannende Zweitligasaison freuen.
5: Die zweite Fußball-Bundesliga ist am Wochenende in die neue Saison gestartet. Darüber habe ich mit hr-info-Sportreporter Bastian Gerling gesprochen. Bei uns in Hessen gibt es bekanntlich keine Bären. Aber was wäre, wenn doch? Wenn plötzlich das Gerücht einer Gefahr entstehen würde und die Behörden zur Jagd auf den Bären aufrufen würden. Das ist die Geschichte des neuen Films von Peter Meister, der mit Wolfram Koch und Enne Schütz hochkarätig besetzt ist. Der Film kommt eigentlich erst nächstes Jahr in die Kinos, aber im Hessenpark findet schon jetzt die exklusive Open-Air-Sommer-Preview statt. Und dafür gibt's noch Karten. hr-Info-Reporter Jan Tussing über den neuen Film Bärenjagen.
19: Dann wurde er vom Bären überrascht. So wird es wohl gewesen sein.
20: Wir schreiben das Jahr 1834. In Hessen liegt Revolution in der Luft. Hunger, politische Spannungen und soziale Not bestimmen den Alltag. Immer wieder kommt es zu Diebstählen und Morden, die von den Behörden nicht aufgeklärt werden können.
21: Das war wohl ein Bär.
22: Die wollen hier nur uns alles in die Schuhe schieben.
21: Es geht sofort an die Zeitung.
20: Um sich die Arbeit zu erleichtern, behauptet der Major der Landesgendarmerie, ein Bär sei schuld. Kurzerhand setzt er auf den letzten deutschen Bären ein hohes Kopfgeld aus und das Drama nimmt seinen Lauf. Die Bürger beginnen sich im Wald zu verlaufen und gegenseitig abzuschlachten.
23: Na los, kommen Sie!
20: Wolfram Koch spielt den Major, der die falsche Nachricht eines Bären verbreitet und sich so viel Arbeit spart.
24: Diese Parabel, die der Peter Meister da geschrieben und inszeniert hat, könnte absolut auf heute gelegt werden. Und das war ja letztendlich auch ein bisschen die Idee. Ja.
20: Bärenjagen ist der neue Film von Peter Meister. Dem hessischen Regisseur ging es hier um die Entstehung von Gerüchten und die fehlende Transparenz bei der Aufklärung.
25: Meine Idee war sozusagen, eben mit diesem Thema Fake News zu spielen und am Ende, wenn der Wolfram Koch dann nämlich dann den Befehl gibt, dass dieser Bär endlich erschossen werden soll, der ja eingangs erfunden wurde, ist sozusagen meine Idee, dass eigentlich die Fake News das sind, was aus dieser ganzen Geschichte überlebt hat. Also das, was übrig blieb, ist die Fake News des Bären und die hat sich dann weiter erstreckt. Die Geburt der Fake News, das wollte ich damit erzählen.
20: Die Geburt der Fake News wird eingebettet in eine unglückliche Liebesgeschichte. Denn Heinrich verliebt sich in die Frau seines Bruders, die hingegen will raus aus dem Elend nach Amerika. Und fast alle fallen zuerst einmal auf die falsche Nachricht des gefährlichen Bären herein, was eine regelrechte Jagdhysterie zur Folge hat. Gedreht hat Peter Meister seine Komödie im idyllischen Hessenpark.
25: Der ideale Drehort und ehrlich gesagt sogar auch fast Bedingung, dass wir diesen Film machen konnten mit so wenig Budget, dass man historisch drehen konnte. Also ich habe auch tatsächlich, ich komme ja aus der Gegend und bin da aufgewachsen. Ich war natürlich als Kind oft im Hessenpark und hätte ich nicht gewusst, dass es den Hessenpark gibt und hätten wir nicht gewusst, dass wir da auch da drehen dürfen, hätte man das auch alles, glaube ich, gar nicht machen können.
20: Der Hessenpark ist die historische Kulisse des Films. Und der Hessenpark ist auch der Ort, an dem der Film in Anwesenheit des Regisseurs gezeigt wird. Bärenjagen von Peter Meister mit David Scheidt, Bernhard Schütz, Enne Schwarz und Hannes Linder in den Hauptrollen. Als einmalige und exklusive Open-Air-Sommer-Preview. Kinostart ist erst im nächsten Jahr.
5: HR-Inforeporter Jan Tussing hat uns den neuen Film Bärenjagen vorgestellt.
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2: 11.30 Uhr. Kein Ende der Trockenheit in Hessen absehbar. Kritik an Investitionsplänen von Pistorius. Kinderkrankenpflege droht laut Verband massiver Personalmangel. Das Wetter sonnig, später einzelne Schauer und Gewitter, 27 bis 36 Grad. Mein Name ist Katja Irle. Mit Temperaturen über 30 Grad geht die aktuelle Hitzewelle in Hessen weiter. Die Auswirkungen werden immer größer, vor allem wegen der anhaltenden Trockenheit. HR-Reporter Daniel Kettner.
3: In vielen Kommunen ist der Wasserverbrauch gestiegen. In Fulda sowie in Petersberg und Eichenzell liegt er bereits 40% über dem Durchschnitt. Kliniken rüsten gegen die Hitze auf. Zum Beispiel im Diakoniekrankenhaus in Werder kleben seit kurzem Hitzeschutzfolien an den Fenstern. Die Uniklinik Gießen-Marburg hat etwa 400 Ventilatoren angeschafft. An einigen Wasserpegeln entlang des Rheins wurden bereits negative Allzeitrekorde gemessen. Auch im Edersee sinkt der Wasserstand. Darunter leidet die Tourismusbranche dort.
2: Das Kieler Institut für Weltwirtschaft wirft Verteidigungsminister Pistorius falsche Akzente in der Rüstungspolitik vor. IVW-Chef Schularik sagte der Süddeutschen Zeitung, Pistorius gebe einen Großteil der vorgesehenen 700 Milliarden Euro für Panzer oder Fregatten aus. Das seien aber veraltete Technologien. Stattdessen wäre es besser, gezielt in Waffensysteme der Zukunft zu investieren, wie etwa Drohnenrobotik oder Satellitentechnik. Dann brauche man auch nicht so viele Soldatinnen und Soldaten. Der Berufsverband der Kinder- und Jugendärzte warnte vor einem massiven Personalmangel in der Kinderkrankenpflege. Die Politik laufe sehenden Auges in die Katastrophe. Aus der Nachrichtenredaktion Stefanie Nopper.
4: Laut Verbandssprecher Maske ist das Personal so knapp, dass schon etliche Stationen schließen mussten. Himmelschreiend sei die Situation in der Spezialpflege für Frühgeborene, Schwerstkranke und Intensivpatienten. Grund für den Personalmangel ist laut Maske die neue Pflegeausbildung. Wer Kinder und Jugendliche pflegen wolle, müsse vorher 2 Jahre mit Erwachsenen arbeiten. Das schrecke sehr viele ab. Die Kinder- und Jugendärzte fordern deshalb, dass der neue Bundesgesundheitsminister Linnemann die Pflegeausbildung wieder ändert.
2: Weltweit sind bei humanitären Einsätzen im vergangenen Jahr 350 Helferinnen und Helfer ums Leben gekommen. Das zeigen Daten, die dem Redaktionsnetzwerk Deutschland vorliegen. Allein im Gazastreifen wurden demnach 186 Menschen bei Hilfseinsätzen getötet, im Sudan 71. Von der Organisation SOS Kinderdörfer hieß es, Helferinnen und Helfer seien durch das humanitäre Völkerrecht geschützt, aber in der Realität seien diese Menschen immer wieder Angriffen ausgesetzt. In Limburg hat es heute Morgen einen Überfall auf ein Juweliergeschäft gegeben. Dabei sind die Täter mit einem offenbar gestohlenen Auto in die Fensterscheibe gefahren. Die Polizei hat bestätigt, dass 2 Verdächtige auf der Flucht sind. Ob sie etwas erbeutet haben und wie groß der Schaden ist, ist nicht bekannt. 30 Jahre nach dem Tod von Tupac Shakur in Las Vegas beginnt dort ein Prozess um den Mord an dem Hip-Hop-Star. Im September 1996 war der damals 25-Jährige durch Schüsse aus einem vorbeifahrenden Auto tödlich verletzt worden. Aus Los Angeles berichtet Antje Sieb.
6: In den Fall ist vor 3 Jahren Bewegung gekommen, als die Behörden einen heute 63-Jährigen unter Mordverdacht festgenommen haben. Der Vorwurf: Er soll Tupac Shakur zwar nicht selbst erschossen, aber die Tat organisiert haben. Der Hintergrund: ein vorangegangener Streit und Rivalitäten zwischen Straßengangs aus Compton im Raum Los Angeles. Der Angeklagte hatte vor einigen Jahren ein Buch mit Enthüllungen über die Tat veröffentlicht und dort und in Medieninterviews etwa behauptet, er habe damals im Tatauto gesessen und die Waffe besorgt.
2: Das waren die Nachrichten. Das Wetter. Es gibt viel Sonne heute. Am Nachmittag kann es aber auch mal Wolken und einzelne Schauer oder Gewitter geben. Das alles bei 27 bis 36 Grad maximal. In der Nacht bleibt es meist trocken. Es kühlt ab auf 18 bis 9 Grad. Morgen dann wieder viel Sonne, kaum Wolken bei 23 bis 31 Grad. Die weiteren Aussichten: es bleibt sonnig und heiß, am Mittwoch bis 33, am Donnerstag bis 36 Grad. Die Zeit, es ist 11.35 Uhr.
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2: Vorsicht auf der A3 Frankfurt Richtung Würzburg. Zwischen Aschaffenburg und Aschaffenburg Ost eine ungesicherte Unfallstelle und da liegen auch Fahrzeugteile auf der Fahrbahn. Vorsicht auf der A7 Kassel Richtung Fulda. Zwischen Guxhagen und Melsungen liegt ein totes Tier auf der Fahrbahn. A3 Würzburg Richtung Frankfurt. Zwischen Obertshausen und Offenbacher Kreuz 3 Kilometer Stau nach einem Unfall. A3 Frankfurt Richtung Würzburg, zwischen Stockstadt und Aschaffenburg Ost 2 Kilometer Stau. A5 Heidelberg Richtung Darmstadt,

0: Einen schönen guten Tag. Die Bilder von der spanischen Exklave Ceuta haben wir noch im Kopf. Ähnliche Bilder kennen wir aus anderen Regionen. Wenn sich Migranten zum Beispiel auf den gefährlichen Weg über das Mittelmeer machen und auf der italienischen Insel Lampedusa landen oder auf der griechischen Ferieninsel Kos. Ganz anders läuft das auf der Insel Malta. Dort werden gerade kaum Asylanträge gestellt. Die Regierung dort sagt, das liege an ihrer Migrationspolitik. Der Inselstaat sei eine Art Vorbild für die gemeinsame europäische Asylreform gewesen. Aber was bedeutet das in der Praxis?
1: Malcolm Cotaia ist Migrationsbotschafter für die maltesische Regierung und sichtlich zufrieden. 2019 seien noch über 3000 Migrantinnen und Migranten auf der kleinen Mittelmeerinsel angekommen, erklärt er. Bis Ende vergangenen Jahres sei die Zahl der irregulären Ankünfte um ungefähr 93% zurückgegangen, so Cotaia. Nur, woran liegt das? Was Malcolm Cotaia jedenfalls immer wieder betont, viele der Maßnahmen, die die EU mit dem neuen gemeinsamen europäischen Asylsystem beschlossen hat, seien in Malta schon lange geltendes Recht. Beschleunigte Asylverfahren zum Beispiel oder ein Screening der Neuangekommenen. Zusätzlich sieht sich Malta auch bei Abschiebungen als Vorreiter. Zur Bereitschaft zur Ausreise könnte auch beitragen, dass Migrantinnen und Migranten in Malta während der Dauer ihres Asylverfahrens meistens inhaftiert sind. Es wird immer individuell bewertet, Fall für Fall, als ein Mittel letzter Instanz. Aber die Realität ist, dass es sich bei den derzeitigen Migrationsströmen um Personen handelt, die nie beabsichtigt haben, nach Malta zu kommen und nicht in Malta bleiben wollen. Daher bewerten wir das so, dass ein höheres Risiko des Untertauchens besteht, wenn diese Personen nicht in Haft sind. Bis zu einem Dreivierteljahr bleiben Asylbewerberinnen und Asylbewerber in Malta in Haft. Offiziell Menschenrechtsorganisationen wie Aditus sagen, teilweise seien die Menschen noch viel länger eingesperrt. Carla Camilleri ist Anwältin. Sie arbeitet für die maltesische NGO Aditus und sagt, in den letzten Jahren sei Maltas Migrationspolitik deutlich strikter geworden, mit teilweise dramatischen Folgen. Auch bei der Seenotrettung im Mittelmeer halte sich Malta mittlerweile einfach raus, meint Camilleri. Wir haben festgestellt, dass die Regierung restriktiver auslegt, was ein Boot in Seenot ist. Für sie ist ein Boot in Seenot nicht einfach ein Boot, das um Hilfe bittet oder ein Boot, das im Wasser treibt. Es muss sich in einem Zustand sehr großer Not befinden. Wir sehen auch, dass NGOs bei der maltesischen Rettungsleitstelle anrufen und diese nicht antwortet. Migrationsbotschafter Malcolm Cotaia sagt dazu, man beurteile jeden Fall einzeln. Private Seenotrettungsorganisationen seien keine kompetente Stelle, um zu beurteilen, ob ein Boot Hilfe brauche oder nicht. Was man auf jeden Fall verbiete, dass Schiffe privater Seenotrettungsorganisationen in Malta anlegen und Migrantinnen und Migranten an Land bringen. Warum? Erstens kann kein Schiff einfach eigenmächtig beschließen, Migranten aufzunehmen. Aus unserer Sicht wirken NGO-Schiffe leider als Pull-Faktor für irreguläre Migration und agieren sehr häufig, oder haben früher agiert, fast wie ein Taxiservice zwischen Libyen und Europa, was für uns völlig inakzeptabel ist. Auch das dürfte dazu beitragen, dass Malta so wenige Asylanträge zu bearbeiten hat.
0: Eine Mittelmeerinsel fast ohne Migranten. Lisa Weiß über die Migrationspolitik in Malta. In den Niederlanden gibt es gerade ein ähnliches Problem wie bei uns in Deutschland. Viel zu wenig Wasser in den Flüssen. Das hat nicht nur wirtschaftliche Folgen, weil die Binnenschifffahrt eingeschränkt ist. Durch das warme Wetter und das wenige Wasser sinkt auch der Sauerstoffgehalt in den Gewässern. Und das wiederum ist ein Problem für die Fische. In den Niederlanden ist deshalb die sogenannte Fischambulanz gerade vermehrt im Einsatz. Freiwillige Helfer, zum Beispiel von Anglervereinen, sind auf Abruf und fahren mit dem Fischambulanzmobil im Notfall zu Seen und Flüssen, um Fischen zu helfen und sie bei Bedarf auch umzusiedeln. Wir waren mal mit dabei.
2: Okay, ja, next show.
3: Okay, also. Jan van der Bovenkamp ist im Stress.
4: Das hier ist jetzt Rush Hour, ja.
3: Der Niederländer in der schwarzen Anglerhose steht hinten auf einem Truck und wirft zappelnde Fische in einen großen weißen Behälter.
4: Oh, Sander, Brasse, noch eine Brasse.
3: Die Fische kommen aus einem großen Teich in der Nähe von Zwolle im Osten der Niederlande. Und in dem geht es den Fischen wegen der extremen Trockenheit aktuell gar nicht gut.
4: Zu wenig Wasser, keine Strömung, keine Bewegung und keine Wasserpflanzen. Die Wasserpflanzen, die liegen jetzt auf dem Trocknen. Und das sind die Sachen, die die Sauerstoff im Wasser bringen.
3: Gemeinsam mit einer Gruppe von Freiwilligen rettet Jan van der Bovenkamp heute Fische. Sie sollen raus aus dem Teich mit zu wenig Sauerstoff.

0: Sauerstoff und stattdessen in die Eisel. In dem Fluss ist der Pegelstand höher und es gibt deutlich mehr Sauerstoff. Jan van de Bovenkamp kommt vom niederländischen Angelverband Sportfish Uni und er bekommt aktuell immer wieder Anrufe, weil es in Gewässern nicht mehr genug Wasser gibt, so wie in dem Teich bei Zwolle.
1: Normalerweise würde man das hier überhaupt nicht sehen, weil es ist weit vom normalen Verkehr. Aber es gibt 1,7 Millionen Angler hier in Holland. Und das sind unsere Augen und Ohren an der Wasserseite.
0: Und wenn ein Anruf kommt, dann fährt die Fischambulanz los.
1: Das ist ein Fischkrankenwagen, sagen wir mal, mit allen notwendigen Geräten drin, Belüftung, Netze, alles drauf und dran. Wo immer was geschieht, dann melden wir das bei unseren Freiwilligen und dann fangen wir an.
0: So wie heute die 10 Männer in Anglerhosen, ein paar von der Sportfish Uni, die meisten Freiwillige, haben die Fische im Teich mit einem großen Netz eingefangen. Jetzt werden sie in große Eimer mit Wasser geworfen und dann landen sie bei Jan van de Bovenkamp, der sie in den großen weißen Tank absetzt, dem Sauerstoff zugeführt wird.
2: Okay, jetzt aber eine Kanone.
0: Auch William van der Veen hilft als Freiwilliger mit. Der Hauptgrund ist, ich möchte nicht, dass die Fische leiden. Die Fische sind ja fast auf dem Trockenen. Es gibt immer weniger Wasser und sie sterben langsam. Das möchte ich verhindern. Aktuell sind die insgesamt rund 150 freiwilligen Fischretter mit der Fischambulanz besonders oft im Einsatz. Die niederländischen Behörden haben die zweite von drei Warnstufen ausgerufen, tatsächliche Wasserknappheit. Diese Stufe gab es schon mehrere Jahre nicht mehr und das macht Jan van de Bovenkamp Sorgen.
1: Es kommt kein Regen. Vorläufig haben wir ja 3, 4, 5 Wochen, wo wir sicher sind, es gibt nicht viel Regen. Und dann muss man eingreifen. Dann muss man dafür sorgen, dass die Fische auch leben bleiben.
0: Der große weiße Behälter auf dem Truck ist voll mit Fischen. Los geht die kurze Fahrt rüber zur Eisel.
1: Das ist ein Regenwasserfluss. Da ist noch viel Wasser drin, also das ist gesunde Umständigkeiten für den Fisch. Jetzt setzen wir die zurück in offenes Wasser.
0: Dutzende Eimer voll mit Fischen leeren Jan van de Bovenkamp und die Freiwilligen heute aus.
1: Wir haben Brassen gesehen, wir haben Karpfen gesehen, wir haben Barsch, also viele Sorten.
0: Auch wenn der Einsatz heute ein Erfolg ist. Die Situation in den Niederlanden ist gerade so angespannt. So viele Gewässer haben Wasser verloren, dass die Fischambulanz nicht immer überall sein kann. Jan van de Bovenkamp hofft auf Regen. Bis der kommt, wird er weiter mit der Fischambulanz durch die Niederlande fahren und versuchen, so viele Fische zu retten wie möglich.
3: So machen wir das.
4: Unsere Korrespondentin Sarah Lopez hat die Fischambulanz in den Niederlanden begleitet. Freiwillige Helfer, die im Notfall schnell bei Seen und Flüssen sind, um Fischen zu helfen und um sie auch mal umzusiedeln, was gerade häufiger notwendig ist, weil auch in den Niederlanden zu wenig Wasser in den Gewässern ist.
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4: Mittwochabend stehen viele von uns draußen, im Garten, auf dem Balkon oder auf der Straße. Dann wird es nämlich eine partielle Sonnenfinsternis zu beobachten geben. Je nach Region verdeckt der Mond bis zu 90% der Sonnenscheibe. Dafür brauchen wir natürlich spezielle Schutzbrillen. Und wir sagen Ihnen jetzt mal, worauf Sie da achten sollten, wenn Sie für kommenden Mittwoch sich noch eine zulegen.
6: Ja, es ist schon sehr spannend und ein Highlight.
7: Catherine Fischer fiebert der Sonnenfinsternis entgegen. Sie beteiligt sich für die Europäische Weltraumorganisation ESA an der Planung und Koordination wissenschaftlicher Sonnenbeobachtungen der Raumsonde Solar Orbiter. Und sie wird am Abend des 12. August auch selbst in den Himmel gucken.
6: Ich werde diesmal auch eine einfache Sonnenfinsternisbrille haben und die partielle Sonnenfinsternis beobachten mit so einer geprüften Folie drin.
7: Catherine Fischer ist es wichtig, Astrofans nicht nur die Begeisterung für das Ereignis am Himmel zu vermitteln, sondern auch das Wissen um die Gefahren. Denn der direkte Blick in die Sonne kann die Netzhaut des Auges dauerhaft verletzen. Auch und gerade dann, wenn die Sonne vom Mond verdeckt wird.
6: Das kann sehr, sehr schnell gehen. Und das merkt man dann auch nicht unbedingt gleich.
7: Davor warnt auch Daniela Weißkopf, Leiterin des Fachgebietes optische Strahlung beim Bundesamt für Strahlenschutz. Weil die Netzhaut sehr empfindlich ist, aber keine Schmerzrezeptoren hat, fällt eine mögliche Schädigung erst später auf.
8: Wir merken erst, dass eben ein Schaden aufgetreten ist, erst Stunden später, das heißt entweder mitten in der Nacht oder am nächsten Morgen. Wenn die betroffene Person dann zum Beispiel dauerhaft dunkle oder einen grauen Fleck mitten im Sichtfeld hat oder vielleicht alles verschwommen sieht oder gerade Linien auf einmal verbogen erscheinen, dann würde ich sagen, ist es höchste Zeit, zum Augenarzt zu gehen oder die nächste Augenklinik aufzusuchen.
7: Um es gar nicht erst so weit kommen zu lassen, sollte man vorbeugen und sich eine spezielle Schutzbrille zur Beobachtung der Sonnenfinsternis besorgen. Die gibt es in der Regel in Geschäften mit Astronomiebedarf, bei einigen Optikern und Buchhandlungen und teils auch in Geschäften und Versandshops, die Kameras und Objektive verkaufen. Hier und da sind sie auch schon vergriffen. Die Preise variieren stark und starten bei etwa 99 Cent. Beim Kauf sollte man auf ein paar Eigenschaften achten, sagt Daniela Weißkopf vom Bundesamt für Strahlenschutz.
8: Dass die Norm angegeben ist, das ist die DIN EN ISO 12312. Dann sollte natürlich ein CE-Kennzeichen vorhanden sein und vom Herstellerseiten Benutzungs- und Warnhinweise beiliegen. Und vor Kauf ist natürlich eine Sichtprüfung ganz anzuraten. Das heißt, es sollten keine Schäden wie Kratzer oder Risse oder Alterungseffekte auf dieser Folie zu sehen sein.
7: Geeignete Filter und Folien sorgen dafür, dass maximal etwa 0,001% des Sonnenlichts durchgelassen wird. Das ist nicht nur für das Auge wichtig, sondern auch für Objektive. Die Sonnenfinsternis auf dem Display des Smartphones zu beobachten oder zu filmen, wäre keine gute Idee, warnt Daniela Weißkopf.
8: Ich würde es nicht raten, weil das Smartphone wahrscheinlich auch ohne entsprechenden Filter für Sonnenbeobachtung das nicht lange überleben würde, also zumindest die Handykamera nicht lange überleben würde.
7: Im Handel gibt es extra Filter für Smartphones und Objektive. Sie schonen nicht nur die Chips in der Kamera, sondern ermöglichen überhaupt erst brauchbare Aufnahmen der Sonnenfinsternis.
8: Weil es dann dadurch schärfer auch abgebildet wird, weil genügend Licht reduziert wurde, sodass das eben halt dann auch scharf erscheint.
4: Am Mittwochabend also dann die partielle Sonnenfinsternis zu beobachten mit einer speziellen Brille und, wie wir gerade gelernt haben, das Handy besser nicht benutzen, es sei denn, Sie haben auch dafür spezielle Vorrichtungen. Was Sie alles beachten sollten für die Sonnenfinsternis am Mittwochabend, das hat uns Juliane Ort aus der ARD Verbraucherredaktion zusammengefasst. Heute ist Schulstart wieder gewesen in Hessen. Die Sommerferien sind vorbei. Viele Schülerinnen und Schüler sind dabei wahrscheinlich gleich ins Schwitzen gekommen. Nicht, weil direkt schon wieder Klausuren angestanden haben, sondern weil wir mittendrin sind in der nächsten Hitzewelle. Und viele Schulen hitzen gerade ordentlich auf. Vor allem Containeranlagen, schlecht gedämmte Altbauten oder Schulen mit großen Glasfassaden heizen sich stark auf. Einige hessische Kommunen haben die Sommerferien aber auch genutzt, um ihre Schulen nachzurüsten und besser auf künftige Hitzesommer vorzubereiten. Zum Beispiel die Janosch-Korczak-Förderschule in Langen.
3: In dem leeren Klassenzimmer ist es unangenehm warm und stickig. Dabei liegt der Raum im Erdgeschoss, im oberen Stock wird es noch heißer. Die Stoffvorhänge, die hier bis vor kurzem hingen, haben während der jüngsten Hitzewelle vor den Ferien kaum noch geholfen, findet Schulleiterin Iris Rudloff.
9: Insofern waren es schon Temperaturen von 35 Grad teilweise, wo man sagt, man kann eigentlich nicht mehr arbeiten, man kann nicht gut fördern. Und für unsere Schüler im Besonderen, die medizinische Bedarfe auch haben, war das schon sehr schwierig.
3: Doch im neuen Schuljahr soll alles besser werden. Stolz demonstriert Iris Rudloff die neuen Jalousien, die während der Ferien angebracht wurden.
9: Außenjalousien, das ganz wichtig ist, wenn man morgens noch mal gut lüftet.
3: Die Jalousien sind nicht das Einzige, was während der Ferien an der Janosch-Korczak-Schule in Sachen Hitzeschutz passiert ist.
9: Es wurden hier um die 65 neue Fenster in diesem ganzen Gebäude eingesetzt und das ist natürlich schon eine deutliche Erleichterung.
3: Die neuen Fenster sind dreifach verglast. Der Kreis Offenbach, der für die Janosch-Korczak-Schule zuständig ist, hat in diesem Jahr einen besonderen Fokus auf den Hitzeschutz gelegt. Dachsanierungen an 4 Schulen, neue Fenster und Außenjalousien an 3 weiteren, außerdem Sonnensegel und Schirme auf vielen Schulhöfen. Das meiste davon ist seit Monaten geplant, aber die Hitzewelle vor den Ferien hat dazu geführt, das Thema noch mal höher zu priorisieren, sagt Alexander Böhn, Baudezernent im Kreis Offenbach.
10: Gerade die 40 Grad kurz vor den Ferien, also das hat uns massiv gezeigt, dass das ein ganz, ganz großes Problem, eine Aufgabe künftig sein wird.
3: Auch einige andere hessische Kommunen haben die Ferien genutzt. In Kassel und dem Main-Taunus-Kreis wurden einzelne Schulen nachgerüstet. Die von Hitze besonders betroffene Stadt Frankfurt hat an 11 Schulen große Sonnenschirme installieren lassen. Weitere Arbeiten, von Fassadenbegrünung bis zu neuen Jalousien, sind während des Schuljahrs geplant. Frankfurts Stadtelternbeirätin Katja Rinnensland geht das alles viel zu langsam.
11: Die Stadt hat wie immer viel zu lange damit gewartet, die Maßnahmen zu installieren, wie zum Beispiel auch Sonnenschirme auf den Schulhöfen oder Trinkbrunnen, was wirklich das Minimum ist für die Schülerinnen und Schüler.
3: Besonders betroffen, in Frankfurt wie anderswo, sind schlecht gedämmte Containerschulen. Aber auch gepflasterte, schattenlose Schulhöfe werden mehr und mehr zum Problem. In Frankfurt haben Eltern der Pestalozzi-Grundschule vor den Ferien in einem Brandbrief an die Stadtpolitik gewarnt. Der Schulhof dort heize sich auf wie eine Bratpfanne. Auch bei der hessischen LandesschülerInnenvertretung steht das Thema Hitzeschutz ganz oben auf der Agenda. Sie fordert ein vom Land finanziertes Hitzeschutzprogramm für die Schulen. Alleine könnten die Kommunen die nötigen Sanierungen nicht stemmen, sagt Landesschülersprecher Laurenz Spieß.
12: Wir als LandesschülerInnenvertretung fordern, dass das Land sich gemeinsam mit den Schulträgern alle Schulgebäude in Hessen anschaut und dann anschaut, wo muss als erstes saniert werden, wo müssen als erstes Flächen begrünt werden, Fassaden begrünt werden, wo muss vielleicht auch nachgedämmt werden.
3: Zumindest an der Janusz-Korczak-Schule in Langen kann Schulleiterin Iris Rudloff vorsichtig optimistisch in die Zukunft schauen.
9: Und da hoffe ich doch sehr, dass mit dem, was jetzt hier vorgenommen wurde in den Sommerferien, da freue ich mich sehr drüber und hoffe, dass wir gut ins neue Schuljahr starten können.
4: Dank neuer Fenster und neuer Jalousien, damit die Schülerinnen und Schüler künftig nicht mehr ganz so heftig ins Schwitzen kommen. Zumindest nicht wegen der Temperaturen. Alisa Lindhoff hat über Hitze-Updates an hessischen Schulen berichtet.
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4: Die Hip-Hop-Kultur in den 90er Jahren war zum Teil brutal. Zwar hat die Kreativität vieler Künstler dazu geführt, dass dieses Musikgenre sich immer wieder neu erfunden und weiterentwickelt hat, aber es gab auch wahnsinnigen Konkurrenzdruck, vor allem in den USA, zwischen Künstlern der Ost- und der Westküste. Diese Duelle East vs. West Coast haben nicht nur einmal tödlich geendet. Einer der prominentesten Fälle war 1996 Tupac Shakur. Er ist in der Nähe des Las Vegas Strips in einem Auto mehrfach angeschossen worden und einige Tage später gestorben, mit nur 25 Jahren. Lange Zeit konnte nicht geklärt werden, wer hinter dem Angriff steckt. Jetzt, fast 30 Jahre später, soll der Fall in Las Vegas vor Gericht landen.
13: Das Auto, in dem der 25-jährige Rapper Tupac Shakur sitzt, steht an einer roten Ampel. Ein weißer Cadillac fährt an die Beifahrerseite heran, mehrere Schüsse fallen. 6 Tage später stirbt Tupac Shakur im Krankenhaus. Der Fall sorgt international für Aufmerksamkeit. Der WDR etwa berichtet:
14: Vor dem Krankenhaus in Las Vegas, vor Plattenläden und vor seinem Hauptquartier in Los Angeles versammelten sich sofort nach Bekanntwerden der Todesnachricht die Fans.
13: Nach der Tat gibt es jahrelang keine echten Fortschritte, aber jede Menge Gerüchte. Dann vor 3 Jahren verkünden die Behörden in Nevada eine Festnahme. Man habe schon lange gewusst, wie die Tat in etwa abgelaufen sei, sagt Mordermittler Jason Johansson bei einer Pressekonferenz. Gefehlt hätten nur die Beweise.
15: However, we never had the necessary evidence to bring this case forward and present it for criminal charges.
13: Festgenommen wurde ein heute 63-Jähriger. Der Vorwurf, er soll zwar nicht selbst geschossen, aber die Tat organisiert haben. Eine Auseinandersetzung am selben Tag, an der auch Tupac beteiligt war, und Rivalitäten zwischen Gangs aus Compton im Raum Los Angeles. Von dort stammten einige Gründer von Tupacs damaligem Label Death Row und auch der ehemalige Gangleader, der jetzt vor Gericht steht. Warum es nach all den Jahren dazu kam? Er hatte 2019 ein Buch veröffentlicht, in dem es auch um den Mord an Tupac Shakur ging. Er habe die Waffe besorgt und mit im Tatauto gesessen, behauptete er dort und auch in Medieninterviews.
15: Own admissions to his involvement in this homicide investigation that he provided to numerous different media outlets.
13: Das löste neue Ermittlungen aus, sagen die Behörden. Es hatte auch schon lange vorher ein Verhör bei der Polizei gegeben, das damals offenbar wegen eines Deals nicht gegen ihn verwendet werden konnte. Die Ermittler gehen davon aus, dass der eigentliche Schütze nicht mehr lebt, sagen aber, der Angeklagte sei trotzdem für den Mord mitverantwortlich. Der Mann selbst plädiert auf unschuldig. Heute soll in Las Vegas der Prozess mit der Auswahl der Jury beginnen.
4: Fast 30 Jahre nach der Ermordung des Hip-Hop-Stars Tupac Shakur soll der Fall jetzt vor Gericht landen, und zwar in Las Vegas. Darüber hat Antje Sieb berichtet.
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4: Ab heute, für die nächsten Tage, ist Birmingham der Mittelpunkt der Leichtathletikwelt. Dort startet heute nämlich die Europameisterschaft. Die deutsche Mannschaft hat einige Titel- und Medaillenhoffnungen dabei, auch 2, die hier bei uns in Hessen zu Hause sind.
16: Deutsche Rekorde in der Leichtathletik sind ziemlich selten. Emil Adjekum hat einen ganz besonderen geknackt. Die fast 44 Jahre alte Bestzeit von 400 Meter Hürdenlegende Harald Schmid hat er auf 47,45 Sekunden verbessert. Seine Leistung im Juli war schon beeindruckend, aber für den Athlet von der Frankfurter Eintracht ist doch vieles beim Alten geblieben.
17: Tendenziell hat das nicht wirklich was verändert. Hab auf jeden Fall Vertrauen Es hat alles Vertrauen gegeben, die letzten Läufe. Aber am Ende des Tages muss man seine Leistung immer wieder bringen. Und das ist das, was zählt.
16: Und die will der 27-Jährige auch in Birmingham auf die Bahn bringen. Hammerwerfer Merlin Hummel ist sogar erst 24 Jahre und bereits Vize-Weltmeister. Für ihn ist Hammerwerfen eine Disziplin mit vielen Einflussfaktoren, vielleicht sogar ein wenig Kunst.
18: Ich würde sagen, so ein bisschen die Kraft mit der Technik kombinieren. Es ist nicht nur rohe Kraft, es ist den Körper in die richtige Position zu bringen, um dann maximale Geschwindigkeit zu machen. In die Weltspitze kommst du nur mit einem langen Weg von technischen Anpassungen und das macht es für mich aus.
16: Und da hat er sich in wenigen Jahren mit seiner Trainerin, der früheren Weltklasse-Hammerwerferin Katrin Klaas, enorm verbessert. Zusammen mit vielen anderen Hammerwerferinnen und Hammerwerfern hat sich in der Gruppe eine tolle Dynamik entwickelt.
18: Ich glaube, dass wir alle an einem Strang ziehen, dass wir auch füreinander da sind, dass wir alle auch ein sehr hochgestecktes Ziel haben, Stichpunkt 80 Meter, Stichpunkt 85 Meter. Wir wollen alle in der Weltspitze uns etablieren und das ist eine Energie, die dort mitgeht und das ist super schön.
16: Eine Medaille ist für Merlin Hummel bei der EM realistisch, genauso wie für Emil Adjekum. Seit 2 Jahren trainiert er am Bundesstützpunkt in Frankfurt und hat davon enorm profitiert.
17: Die Entscheidung, hier nach Frankfurt zu kommen, war definitiv eine der besten Entscheidungen in meinem Leben. Ich mag das Training hier sehr in Frankfurt. Super ausgestattet mit Physiotherapie, Regenerationsmaßnahmen und es ist sehr schön hier. Angenehmes Klima, auch außerhalb der Trainingsgruppe.
16: Der Wohlfühlfaktor ist für beide in Frankfurt ein großer, der auch dazu geführt hat, dass Adjekum und Merlin Hummel zur absoluten Weltspitze gehören.
4: Hessische Medaillenchancen bei der Leichtathletik-Europameisterschaft, vorgestellt von Matthias Mergit. Heute geht das Turnier los, und zwar in Birmingham.
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1: 12 Uhr. Immer größere Auswirkungen durch Trockenheit in Hessen. Heftige Waldbrände in Europa und Kanada. Russische Angriffe führen zu Engpässen bei Lebensmitteln in der Ukraine. Das Wetter sonnig, später einzelne Schauer und Gewitter, 27 bis 36 Grad. Mein Name ist Katja Irle. Die Trockenheit und die Hitze in Hessen haben immer größere Auswirkungen. Der Wasserversorger in Fulda warnt davor, dass das Trinkwasser knapp werden könnte. Und der Bundesverband der deutschen Binnenschifffahrt befürchtet, dass der Rhein bald nicht mehr durchgängig befahrbar ist. Am Pegel Kaub, kurz hinter der hessischen Landesgrenze, wurde am Morgen ein Stand von 17 Zentimetern gemessen. Noch in dieser Woche wird zum ersten Mal ein einstelliger Wert erwartet. Die anhaltende Hitze und Trockenheit verschärfen auch die Waldbrandgefahr. In Südfrankreich sind hunderte Feuerwehrleute im Einsatz gegen einen neuen Brand etwa 140 Kilometer nordwestlich von Montpellier. Im Südwesten Spaniens wurden hunderte Menschen in Sicherheit gebracht, weil sich ein Feuer in der Provinz Huelva ausgebreitet hat. Auch im Westen Kanadas sind schwere Waldbrände weiter außer Kontrolle. ID-Korrespondentin Giselle Ucker.
2: Insgesamt mussten sich mehr als 20.000 Menschen retten. In der Region wurde der Notstand ausgerufen. In rasantem Tempo haben die Feuer sich auf einer Fläche von fast 140 Quadratkilometern ausgebreitet. Hohe Temperaturen und dichter Rauch erschweren die Löscharbeiten. Jedes Jahr kommt es in Kanada zu hunderten unkontrollierten Waldbränden. Auch die kanadischen Provinzen Ontario und Quebec hatten in diesem Jahr bereits mit größeren Waldbränden zu kämpfen.
1: Russische Angriffe auf Lagerhallen haben in der Ukraine zu Einschränkungen bei der Lebensmittelversorgung geführt. In sozialen Netzwerken berichten Menschen von leeren Supermarktregalen. Die Handelsketten haben das bestätigt. ID-Korrespondentin Rebecca Barth.
3: Leider befinden wir uns derzeit in einer sehr schwierigen Situation, schreibt die Supermarktkette Fora. Wichtige Lagerhäuser seien von russischen Angriffen zerstört worden. Das Sortiment in den Supermärkten sei daher vorübergehend deutlich kleiner. Einzelne Produkte könnten fehlen. Supermarktketten aber geben sich zuversichtlich. Die Einschränkungen seien nur vorübergehend und die Lagerung und Lieferung von Lebensmitteln werde angepasst, sodass es zu keinen Engpässen kommen werde.
1: Nur jeder 10. Mensch in Deutschland ist zwischen 15 und 24 Jahre alt. Das zeigen Zahlen des Statistischen Bundesamts. Der Anteil der jungen Leute ist damit weiter auf einem historisch niedrigen Niveau. Es wäre noch niedriger ohne Zugewanderte und ihre Kinder. Nicht nur Frauen erleben häusliche Gewalt, rund 30% der Opfer sind Männer. Letztes Jahr gab es in Hessen knapp 2400 solcher Fälle. Für sie gibt es ab heute in Südhessen die erste Männerschutzwohnung. HR-Reporterin Petra Demand.
4: Es ist eine kleine Dachgeschosswohnung, die gerade genug Platz hat für zwei Männer. Auch die eigenen Kinder können dort mit unterkommen. Das Land fördert diese Schutzwohnung mit 35.000 Euro fürs erste Halbjahr. Betrieben wird sie vom Verein Flexible Jugendhilfe. Den Verantwortlichen ist es wichtig zu betonen, dass sie sich nicht als Konkurrenz zu Frauenhäusern sehen, sondern im Gegenteil ebenfalls gegen männliche Gewalt aktiv sind. Männer dürfen hier Opfer sein und Hilfe suchen.
1: Das waren die Nachrichten. Das Wetter. Es gibt viel Sonne heute. Am Nachmittag kann es auch mal Wolken und einzelne Schauer oder Gewitter geben. Das alles bei 27 bis 36 Grad maximal. In der Nacht bleibt es meist trocken. Es kühlt ab auf 18 bis 9 Grad. Morgen dann wieder viel Sonne, kaum Wolken bei 23 bis 31 Grad. Die weiteren Aussichten. Es bleibt sonnig und heiß am Mittwoch bis 33 und am Donnerstag bis 36 Grad. Die Zeit, es ist 12.04 Uhr.
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1: Vorsicht auf der A7 Kassel Richtung Fulda. Zwischen Guxhagen und Melsungen liegt ein totes Tier auf der Fahrbahn. Vorsicht auch auf der A7 Kassel Richtung Fulda. Zwischen Homberg-Efze und Bad Hersfeld-West liegt ein Plastikteil auf dem linken Fahrstreifen. Vorsicht auf der A480 Reiskirchen Richtung Gießen. Zwischen Reiskirchener Dreieck und Gießener Nordkreuz eine ungesicherte Unfallstelle. A3 Würzburg Richtung Frankfurt. Zwischen Obertshausen und Offenbacher Kreuz 5 Kilometer Stau nach einem Unfall. In der Gegenrichtung 3 Kilometer Stau zwischen Frankfurt Süd und Obertshausen. A3 Frankfurt Richtung Würzburg zwischen Storkstadt und Aschaffenburg Ost 2 Kilometer Stau. A7 Würzburg Richtung Fulda zwischen Bad Kissingen, Obertulba und Bad Brückenau-Volkers 3 Kilometer Stau. A7 Kassel Richtung Hannover zwischen Kassel Nord und Hahnmünden-Lutherberg 3 Kilometer Stau nach einem Unfall. Die A671 Wiesbaden Richtung Mainz ist zwischen Mainz am Möhneburg und Mainz-Kastell wegen Reinigungsarbeiten nach einem Unfall gesperrt. Hochtaunuskreis. In Teilen der Stadt Kronberg im Taunus ist das Trinkwasser verunreinigt. Bitte verwenden Sie das Trinkwasser derzeit nicht, um Lebensmittel zuzubereiten oder auch als Trinkwasser für die Körperpflege. Benutzen Sie hierfür ausschließlich abgepacktes Wasser aus dem Einzelhandel. Die zuständigen Stellen sowie die Feuerwehr arbeiten mit Hochdruck daran, das Problem zu beheben.
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5: Einen schönen guten Tag. Tschüss, grenzenlose Reisefreiheit und willkommen in einem Europa der nicht mehr ganz so offenen Grenzen. Italien und Spanien haben ernst gemacht und auf einmal wieder strengere Kontrollen eingeführt an den Grenzen der beiden Länder zueinander. Italien hat damit angefangen, Spanien kam dann hinterher als Reaktion. Hintergrund ist der Ansturm von zehntausenden Menschen auf die spanische Exklave Ceuta vor kurzem. Daraufhin hatte erst Italien das Schengen-Abkommen mit Spanien einseitig ausgesetzt. Das regelt ja die Reisefreiheit in Europa normalerweise. Und kurz danach hat dann Spanien reagiert und seinerseits Grenzkontrollen eingeführt für Einreisende aus Italien. In Spanien sollen diese Kontrollen bis zum 7. September dauern, in Italien bis zum 15. August. Da sehen wir also, dass zwei große Länder innerhalb der Europäischen Union offenbar machen, was sie wollen. Und was macht jetzt die EU in Brüssel? Das wollen wir wissen von unserem Korrespondenten Thomas Spickhofen. Schönen guten Tag nach Brüssel. Was genau passiert denn jetzt, wenn jemand von Italien nach Spanien reist oder umgekehrt und an die Grenze kommt?
6: Also wenn er da direkt reist, dann kommt er ja zumindest an keine Landgrenze, weil Italien und Spanien keine gemeinsame Landgrenze haben. Da liegt Frankreich zwischen. Aber es gilt für Reisende, die mit dem Schiff kommen oder die mit dem Flugzeug kommen. Und dann, wenn sie aus dem Schengen-Raum kommen, dann, so wie wir die Behörden verstehen, können sie weiterhin frei durchreisen. Sondern die Kontrollen, die betreffen wohl ausschließlich Menschen aus Drittstaaten, also aus Staaten, die nicht dem Schengen-Raum angehören. Und da soll es dann Stichproben geben, das sagen beide Seiten. Was heißt das konkret? Aus Spanien hören wir, dass es am Samstag rund 200 Kontrollen gab. Es ging um 12 Flüge von Italien nach Spanien. Um das mal in großen Kontext zu setzen, an dem Tag gingen mehr als 250 Flüge insgesamt von Italien nach Spanien. Also von diesen 250 wurden 12 rausgegriffen und dort gab es rund 200 Kontrollen. Aus Italien, also in der umgekehrten Richtung, haben wir da keine konkreten Zahlen bislang zu. Ich glaube, das Ganze zeigt aber sehr deutlich, dass es vor allem um ein politisches Signal ging, das letztlich sehr geringe praktische Auswirkungen hat, außer vielleicht einer großen Verunsicherung bei vielen Reisenden, die letztlich gar nicht betroffen sein werden.
5: Ja, da hebeln ja zwei Länder auf einmal die Reisefreiheit in der EU aus, zumindest ein bisschen und zeitlich auch begrenzt. Wie wird das in Brüssel gesehen bei der Europäischen Union? Also will da vielleicht jemand eingreifen?
6: Das ist schwierig. Also man sieht das natürlich mit Zurückhaltung, mit Skepsis, würde ich sagen. Der EU-Kommissar, der für Inneres und Migration zuständig ist, Magnus Brunner aus Österreich, der war am Wochenende in Kontakt mit den spanischen und italienischen Innenministern und hat von denen lediglich die Bestätigung bekommen, dass die Maßnahmen nur vorübergehend sein sollen. Aber natürlich widersprechen diese Maßnahmen dem Grundgedanken des Schengen-Abkommens. Das Problem ist nur, dass solche Maßnahmen erlaubt sind, vorübergehend und mit besonderer Begründung. Es gibt eine ganze Reihe von Ländern, die sie anwenden. Deutschland gehört auch mit dazu, aber auch Niederlande, Schweden, Norwegen. Kein Teil der EU, aber Teil des Schengen-Raums. In Deutschland endet zum Beispiel diese Frist, diese 6 Monate mit der Begründung. Und Alexander Dobrindt, der Innenminister, hat ja schon angekündigt, dass er es noch über Mitte September hinaus verlängern will. Also die meisten begründen die Kontrollen mit einer Bedrohung der öffentlichen Sicherheit, die von unkontrollierter Einwanderung zum Beispiel ausgeht, aber auch von organisierter Kriminalität oder terroristischen Aktivitäten. Die Kommission kann da relativ wenig tun, als das zur Kenntnis nehmen und dann eine Stellungnahme später dazu abzugeben. Das hat sie zuletzt Anfang Juni mal getan. Da hat sie gesagt, eigentlich sollten diese Kontrollen schrittweise abgebaut werden, weil es gibt ganz andere Möglichkeiten inzwischen, auch technischer Art. Aber mehr als diese Empfehlung aussprechen kann sie eigentlich nicht.
5: Mal angenommen, andere Staaten würden dem Beispiel von Spanien und Italien folgen, also das so demonstrativ auch machen. Was würde das heißen für die EU und auch für das Schengen-Abkommen vor allem?
6: Naja, die Gefahr ist, dass das Abkommen dann ausgehöhlt wird. Und das erleben wir in den vergangenen 2, 3, fast 4 Jahren inzwischen, dass alle Länder irgendwelche Begründungen finden, von der Pandemie über mögliche Zuwanderung bis hin zu Vorbereitung terroristischer Aktivitäten. Zwischendurch war auch mal die Europameisterschaft in Deutschland ein Argument, verstärkte Grenzkontrollen einzuführen. Also das, was diese 29 Länder eigentlich miteinander verbinden soll, diese Reisefreiheit für rund 420 Millionen Menschen, denn es ist ja fast die gesamte EU, die dem Schengen-Raum angehört, das könnte mit der Zeit dadurch ausgehöhlt werden, indem es vor allen Dingen auch immer wieder verlängert wird und manche Verlängerung dann auch fast schon willkürlich in der Begründung scheint, denn irgendeine Art von Begründung wird man ja dann immer finden können. Der Eindruck jedenfalls könnte bei vielen Leuten entstehen.
5: Ja, gibt es da Sorgen bei der Europäischen Union, dass es anderswo auch so oder so ähnlich laufen könnte wie vor kurzem in Ceuta?
6: Also Ceuta ist ja ein Sonderfall. Das ist halt eine Exklave weit weg vom europäischen Festland mit strengen Kontrollen bei der Einreise in den Schengen-Raum. Insofern muss man vielleicht auch nochmal festhalten, dass jedenfalls nach allem, was wir bislang wissen, nicht ein einziger der vielen 10.000 vom vergangenen Wochenende in den Schengen-Raum tatsächlich reingekommen ist. Unklar ist, wie viele Menschen, die über die Grenze wollen, sich jetzt noch dort aufhalten in Ceuta und ob das woanders passieren kann. Die Spanier verweisen ja gerne auf den Fall Belarus vor 5 Jahren, 2021, als auch viele Migranten dort an die Grenze geschoben wurden, quasi von der belarussischen Regierung, um Druck auszuüben auf Brüssel, auf die EU. Und diese Menschen wurden dann aufgenommen und verteilt innerhalb der EU. Und diese Solidarität hat den Spaniern in diesem Fall Ceuta so ein bisschen gefehlt.
5: Vielleicht noch eine kurze Einschätzung, weil im Grunde geht es da ja um die Migrationspolitik in der Europäischen Union und um den Grenzschutz. Was sagt uns dieser Streit denn über den Zustand der EU bei diesem Thema?
6: Naja, dass es halt immer noch ein sehr, sehr heißes Eisen ist. Trotz GEAS, also des gemeinsamen europäischen Asylsystems, das vor wenigen Wochen in Kraft getreten ist, trotz der deutlich gesunkenen Migrationszahlen, Frontex sagt, dass noch knapp 40.000 Menschen im ersten Halbjahr illegal in Europa ankamen. Das ist ein Rückgang um 40%, also das ist schon bemerkenswert. Aber es ist eine Zeit, in der Wahlkämpfe, glaube ich, am Horizont aufziehen. In Italien wird im kommenden Jahr gewählt, in Spanien, also den beiden Kombattanten, über die wir beide gerade sprechen, in Polen wird gewählt, in Frankreich. Und da scheint mir dann doch die Verlockung für manche Politikerinnen, manchen Politiker groß zu sein, auf eine, naja, ich sag mal, relativ schlichte Weise, also zum Beispiel durch verstärkte Grenzkontrollen an Grenzen, die gar nicht von den Ereignissen in Ceuta betroffen waren, also auf diese schlichte Weise ein paar politische Punkte zu machen. Vielleicht der Vollständigkeit halber noch. Ich habe schon den Eindruck, dass jetzt im Moment allen Seiten tatsächlich an einer Deeskalation auch gelegen ist.
5: Die Einschätzung unseres EU-Korrespondenten Thomas Spickhofen. Vielen Dank nach Brüssel. Wir haben gesprochen über diesen Streit zwischen Spanien und Italien über die Grenzkontrollen und was das eigentlich heißt für die Europäische Union insgesamt.
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5: 13 Minuten nach 12 und damit zurück zu uns nach Deutschland. Es hat schon eine halbe Ewigkeit nicht mehr so richtig geregnet. Das sehen wir auch an den Flüssen. Die Pegelstände sind an vielen Orten extrem niedrig, vor allem auch am Rhein. Normalerweise stapeln sich da die Container vierstöckig im Hafen von Duisburg. Im Moment sind es aber maximal 1, 2 Etagen und dann ist Schluss. Die Schiffe können einfach nicht mehr so schwer beladen werden. Sie würden sonst auf Grund laufen, weil eben viele Flüsse, vor allem im Westen und im Süden von Deutschland, so wenig Wasser haben, dass da kaum noch oder sogar schon gar keine Schiffe mehr fahren können. Das wiederum hat Folgen für den Güterverkehr, auch im Norden von Deutschland. Normalerweise werden jedes Jahr mehr als 180 Millionen Tonnen Güter über die Flüsse transportiert. Aktuell klemmt es da aber an vielen Ecken. Zum Beispiel auch am Dortmund-Ems-Kanal. Aber auch der stößt nämlich an seine Belastungsgrenze. Das ist vor allem an der Schleuse Herbrum in Papenburg im Landkreis Emsland zu sehen. Dort war unser Reporter Jan Niestegge.
7: Der Arbeitstag von Schichtleiter Isan Güler beginnt wie jeder andere. Und doch ist im Moment alles anders. Denn der Dortmund-Ems-Kanal bekommt, anders als die großen Flüsse, genug Wasser aus der Ems und auch aus der Nordsee, tideabhängig. Für Isan Güler bedeutet das mehr Abstimmung, mehr Verkehr und mehr Verantwortung.
8: Gestern Abend, 13 Uhr angefangen, 22.06 Uhr der letzte weg. Ging hoch, rauf und runter, rauf und runter. Ja, ich hatte schon ein bisschen Schweißperlen gehabt am Stirn, dass ich noch den letzten wegkriege. Aber wir haben es gerade noch so geschafft.
7: In Herbrum fahren an normalen Tagen maximal 15 Binnenschiffe durch die Schleuse. Heute sind es fast doppelt so viele. Trotz der Mehrarbeit, der Schleusenverkehr in Herbrum läuft. Viel Koordination, nicht nur für Schichtleiter Isan Güler, auch für Hermann Poppen vom Wasserstraßen- und Schifffahrtsamt Ems-Nordsee.
9: So wie der Wetterbericht ist, wird es noch mehr Verkehre geben die nächsten Tage, vielleicht sogar Wochen.
8: Okay, ja, ist doch schon mal gut. Ich habe 3 Tage frei, zum Glück.
9: Also ich bin jetzt ja schon lange dabei, aber sowas habe ich noch nicht erlebt. Wir haben ja immer Trockenphasen, hat man immer mal, das hatten wir 22, 18. Dann ist hier Andrang für eine gewisse Zeit, aber das war nicht so früh im Jahr.
8: Da kann ich mich auch nicht daran erinnern, dass wir jetzt so viele Schifffahrt hatten hier. Ne? Und vor allem, dass wir noch 2 Stunden früher anfangen. Und 2 Stunden noch später aufhören. Ne?
7: Auch die Schiffer haben mehr zu tun. Die Fahrt durch den Dortmund-Ems-Kanal bedeutet einen großen Umweg. Rund 260 Kilometer mehr. Heißt 3 bis 5 Tage länger. Einer, der diese Fahrt auf sich nimmt, ist Binnenschiffer Ton Schramm aus den Niederlanden. Er hat über 1000 Tonnen Düngemittel an Bord.
10: Wir kommen dann aus Süd-Limburg in Holland. Und normal fahren wir dann über Rhein, Weser Rhein und dann nach Lingen. Und jetzt machen wir dann über Holland. Selbst hier raus. Und ich habe gerade mal geguckt, 273 Kilometer Umfahrt.
7: Und dennoch lohnt es sich, denn die Alternative ist keine Weiterfahrt auf dem Rhein oder viel weniger Ladung. Solange auf anderen Wasserstraßen also das Wasser fehlt, bleibt der Dortmund-Ems-Kanal und damit auch die Schleuse Herbrumm gefragt wie selten zuvor.
5: Eine Reportage von Jan Niestegge über den Engpass an der Schleuse Herbrumm am Dortmund-Ems-Kanal. Schuld daran sind die niedrigen Pegelstände an den Flüssen in Deutschland. Darüber haben wir ja auch des Öfteren schon berichtet, auch mit Beispielen aus Hessen. Schauen Sie mal auf die Uhr. Alle 18 Minuten verunglückt in Deutschland ein Kind im Straßenverkehr. Oder anders ausgedrückt, das sind 3 Unfälle jede Stunde, statistisch gesehen. Und jedes Mal ist das ein Unfall zu viel. Das zeigen die aktuellen Zahlen des Statistischen Bundesamtes für das vergangene Jahr. Demnach sind insgesamt rund 29.300 Kinder unter 15 Jahren entweder bei einem Verkehrsunfall verletzt worden, oder einige sind sogar gestorben. Insgesamt 7% mehr als im Jahr davor, das besagen die Zahlen. Und warum die steigen und ob da auch zu wenig getan wurde vielleicht, um Verkehrsunfälle zu verhindern, damit kennt sich Siegfried Brockmann aus. Er ist Unfallforscher bei der Björn-Steiger-Stiftung in Winnenden bei Stuttgart. Schönen guten Tag.
11: Hallo, Herr Wagner.
5: Herr Brockmann, Sie beschäftigen sich seit vielen Jahren mit diesem Thema. Was war denn so Ihr erster Gedanke, als Sie gesehen haben, hoppla, die Unfallzahlen sind ja deutlich gestiegen?
11: Also ich gucke mir die Kurven erst nochmal genau an und stelle dann fest, okay, so dramatisch ist das im Gesamt erstmal nicht, weil wir in allen Unfallarten diesen Corona-Knick nachholen. Also sehr schön war ja, dass der Verkehr drastisch zurückgegangen ist und damit eben auch die Unfallzahlen. Mhm. Und das geht seit einigen Jahren wieder aufwärts, beim Kinderunfall auch, leider. Aber fast schon erwartungsgemäß, denn natürlich mit dem alten Verkehr kommen auch die alten Probleme wieder. Nicht, dass uns das jetzt zufriedener machen kann, aber die Entwicklung ist eben noch in einem Rahmen, wo ich sage, gut, das war vorhersehbar. In der Gesamtschau, in einzelnen Themen gibt es allerdings schon Dinge, wo wir genau hingucken müssen.
5: Dann lassen Sie uns doch mal sortieren. Jetzt haben wir immer mehr Sicherheitstechnik in den Autos. Warum passieren dann trotzdem mehr Unfälle mit Kindern?
11: Na, wenn wir richtig hingucken, dann ist das Auto bereits das Problem. Das ist ja geradezu unglaublich. Erstens, dass die Zahl der Todesfälle der unter 6-Jährigen von 18 auf 30 gestiegen ist. Das sind rund 40% aller getöteten Kinder. Das muss man sich mal vorstellen, die ja alle in Obhut der Erwachsenen sind in diesem Alter, unter 6. Und wir haben auch 40% der getöteten Kinder, 31 nämlich, im Auto und nicht etwa irgendwo anders. Und das bedeutet also beides jetzt, das sind nicht die identischen Kinder natürlich, das bedeutet aber immer in der Obhut von Erwachsenen. Was bedeutet das, wenn 40% der Kinder im Auto sterben? Entweder war das Auto super schnell, denn eigentlich ist es ja ein relativ sicherer Ort.
5: Und die werden auch immer sicherer.
11: Die Kinder waren nicht gesichert oder sie waren falsch gesichert. Und das heißt, da müssen wir jetzt mal scharf hingucken, wo genau das Problem ist. Das kann ich jetzt aus dem Ärmel nicht sagen. Da müssen wir noch mal genau in die Details gucken. Aber ich glaube eben, dass man da sehr, sehr nachlässig geworden ist in der Kindersicherung. Und ich sehe das gelegentlich auch im Straßenverkehr, dass kleine Kinder nur mit dem Erwachsenengurt gehalten werden. Das heißt natürlich, die sind praktisch ungesichert, die flutschen da drunter her.
5: Schauen wir auf andere Verkehrsmittel. Wir sehen auch, dass die Zahl der getöteten Kinder auf Fahrrädern und interessanterweise auch auf E-Scootern, also auf diesen Elektrorollern, gestiegen sind. Die Zahlen, woran liegt das?
11: Ja, erstmal beim E-Scooter ist es so, wir haben ja die 14- und 15-Jährigen hier mit drin in diesen Zahlen und das bedeutet, die durften da schon fahren. Mhm. Ich weiß aber natürlich aus unserer Unfallauswertung, da sind auch etliche dabei, die durften noch nicht fahren. 12-, 13-, 11-Jährige, die das Ding als Spaßfahrzeug benutzen, auf irgendeine Art und Weise diesen Leihscooter dann doch bekommen, obwohl das nicht ganz so einfach ist. Und da müssen wir natürlich schon auch sehr, sehr genau hinschauen, dass das unterbunden wird, beziehungsweise beim Scooter sage ich ja schon lange, wir brauchen eigentlich eine Prüfbescheinigung oder einen Führerschein, dann würden wir das Alter auf 15 heraufsetzen, dann hätten wir hier auch ein kleineres Problem. Beim Fahrrad ist es so, das ist tatsächlich das, was wir schon kennen, also mit dem, in dem Moment, wo es auf die weiterführende Schule geht, spätestens fahren die Kinder, weil der Weg ja auch weiter geworden ist, mit dem Fahrrad und sind dann natürlich besonders gefährdet. Und das sehen wir ja auch an den Uhrzeiten, wo diese Unfälle passieren. Das ist in der Regel eben zum Schulbeginn und zum Schulende am frühen Nachmittag.
5: Wenn wir in die Daten schauen, dann sehen wir auch, dass die Stunde zwischen 7 und 8 Uhr morgens die gefährlichste Stunde ist für die Kinder, wenn die unterwegs sind. Klar, da sind die auf dem Weg zur Schule häufig. Wenn Sie da an einer einzigen Stellschraube drehen könnten, also Tempo 30-Zonen vor Schulen zum Beispiel oder weniger dieser sogenannten Elterntaxis, was würde denn da wahrscheinlich am meisten bringen?
11: Also die Abschaffung des Elterntaxis würde vergleichsweise wenig bringen, weil vor den Schulen das zwar ein irrsinniges Gewusel ist, ich finde das auch furchtbar, ehrlich gesagt, aber die Zahl der Unfälle dort ist vergleichsweise gering, erstaunlicherweise. Wir müssen eben gucken, dass dieser Schulweg noch sicherer wird, insofern als wir unseren Kindern nicht blind vertrauen. Also sie sollen natürlich irgendwann eigenständig diesen Schulweg meistern, aber Kinder sind halt in ihren Entwicklungsstadien sehr, sehr unterschiedlich. Und da müssen die Eltern auch vielleicht noch mal schärfer hingucken, vielleicht auch mit begleiten, auch mit Abstand gucken, was machen die Kinder alleine. Und dann eben je nachdem auch Dinge wieder freigeben, dass die sie auch selber dann lösen können. Und vor allen Dingen schauen, wo laufen die eigentlich her? Denn es gibt möglicherweise einen etwas weiteren Schulweg, der aber der sicherere ist, wo man vielleicht keine große Straße überqueren muss. All die Dinge muss man dann aber natürlich im Einzelfall betrachten.
5: Sagt Siegfried Brockmann, Unfallforscher bei der Björn-Steiger-Stiftung in Winnenden. Haben Sie vielen Dank fürs Gespräch.
11: Sehr gerne.
5: Wir haben gesprochen über die aktuellen Zahlen, die jetzt bekannt geworden sind vom Statistischen Bundesamt. Da geht es um die Zahl der Verkehrsunfälle im vergangenen Jahr 2025. Da sind rund 29.300 Kinder unter 15 Jahren beteiligt gewesen. Das heißt, sie sind verletzt oder sogar getötet worden. Und das ist mehr als im Jahr davor gewesen, wie diese Steigerung zustande kommt. Und was da möglicherweise auch mit der Corona-Pandemie zusammenhängt, da gab es ja wesentlich weniger Verkehr. Das haben wir gerade so ein bisschen aufgedröselt.
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5: So, und jetzt nehmen wir Sie mal mit nach Südafrika, nach Hillbrow. Das ist ein Stadtviertel mitten in Johannesburg. Da trauen sich aber viele gar nicht hin, denn Hillbrow gilt als Problemviertel. Es ist gefährlich für alle, die da zufällig mal vorbeischauen. Es gibt jede Menge Armut und auch viel Kriminalität. Einmal im Jahr allerdings sieht dieser Stadtteil ganz anders aus. Dann ziehen hunderte Kinder durch die Straßen in bunten Kostümen. Dazu gibt's Musik und Straßentheater. Das ist dann eine bunte Parade, die jetzt auch wieder stattgefunden hat vor wenigen Tagen und die einen Riesenkontrast darstellt zu dem Alltag in dem Viertel. Der sieht normalerweise so aus.
12: Heruntergekommene Hochhäuser, verwahrloste Apartmentblocks, billige Geschäfte. Auf den Bürgersteigen stapelt sich der Müll. Bei Hillbrow denken viele an Gewalt und Verfall. Etwa 100.000 Menschen leben hier auf engstem Raum. Die Polizeiwache zählt zu den korruptesten der Stadt. Aber einmal im Jahr verwandelt sich Hillbrow in eine große Bühne. Und dann herrscht in den Straßenschluchten des Problemviertels buntes Treiben. Seit 2016 gibt es die Aktion Hey Hillbrow, let's Lala, lasst uns spielen, auf die Beine gestellt vom Rindybrow Arts Center, gemeinsam mit anderen lokalen Initiativen. Die Idee, junge Menschen sollen sich den Stadtteil spielerisch zurückholen. Gerard Bester leitet das Kunstzentrum und hat die Veranstaltung organisiert. Wir hatten ein zweiwöchiges Ferienprogramm, in dem die Kinder Kostüme und Tänze gestaltet haben, was es bedeutet, ein Vogel zu sein, der Grenzen überquert und wandert. Und sie haben Lieder geschaffen. Es geht darum, etwas Freude, Farbe und Vergnügen zu bringen, nach einer Zeit von Gewalt, Einschüchterung und Angst. Und dies ist ein Weg, etwas Freude zurückzubringen.
13: Bring back some joy.
12: Ein Klima der Gewalt, der Einschüchterung und der Angst hat Hillbrow erst vor kurzem tatsächlich erlebt. Das multikulturelle Viertel, in dem Menschen aus vielen Teilen Afrikas leben, war Schauplatz fremdenfeindlicher Proteste, die das gesamte Land wochenlang erschüttert haben. Das Kunstzentrum musste deshalb aus Sicherheitsgründen ein paar Tage lang schließen. Arise, sich erheben, das ist das Motto in diesem Jahr. Dafür steht als Symbol der Vogel mit bunten Federkostümen und Vogelstimmen. Es geht um Vögel und darum, sich in die Lüfte zu erheben, aber auch um Widerstand, um Mut, um ein Kollektiv, das auf die Straßen geht.
13: Courage, it's about the collective taking to the streets.
12: Sinclair arbeitet im Kunstzentrum mit den Kindern aus der Gegend. Die junge Frau weiß, wie hart der Alltag in dem Viertel oft ist und wie wichtig solche Veranstaltungen sind, die einen Moment der Ablenkung und der gemeinsamen Freude bringen.
14: Because even in the rough, there's so much beauty, as you can see.
12: Denn selbst unter schwierigen Umständen gibt es hier so viel Schönheit, wie man heute sehen kann. Diese Veranstaltung ist eine Erinnerung daran, was die Kinder leisten müssen, wenn sie in einem schwierigen Viertel aufwachsen. Deshalb ist eine Veranstaltung wie diese für uns eine wunderbare Gelegenheit, etwas Farbe hineinzubringen und ein wenig von dem sichtbar zu machen, was in Hillbrow immer noch vorhanden ist und weiterlebt.
14: That still lies and exists. In Hillbrow, in a community like Hillbrow.
12: Hey, Hillbrow zeigt, wenn hunderte Kinder auf den Straßen unterwegs sind mit Kostümen, Gesang und Theater, dann entsteht ein anderes Bild des berüchtigten Stadtteils. Ein Bild, das deutlich macht, dass Hillbrow mehr ist als nur ein Problemviertel.
5: Denn einmal im Jahr verwandelt sich dieses heruntergekommene Viertel Hillbrow in Johannesburg in eine bunte Partyzone. Unser Südafrika-Korrespondent Stefan Überbach hat uns davon erzählt. Sie hören HR Info am Montag. Und damit zu uns nach Hessen. Wir haben ja eine Menge Tiere zu bieten in freier Wildbahn, aber Bären haben wir dann doch keine. Außer im Frankfurter Zoo, und da sind sie natürlich im Gehege. Was wäre allerdings, wenn nun doch Bären draußen unterwegs wären, vor der Haustür, und dann das Gerücht aufkommt, dass wir deswegen gefährdet sind und die Behörden auch zur Jagd aufrufen auf diese Bären? Darum geht's in einem neuen Kinofilm von Regisseur Peter Meister. Er heißt passenderweise Bären jagen. Kommt zwar erst nächstes Jahr in die Kinos, aber im Hessenpark, da findet jetzt schon eine exklusive Vorabpremiere statt. Im Open-Air-Kino, und dafür gibt's auch noch Karten. Unser Kulturreporter Jan Tussing hat den Film schon gesehen.
15: Dann wurde er vom Bären überrascht. So wird es wohl gewesen sein.
16: Wir schreiben das Jahr 1834. In Hessen liegt Revolution in der Luft. Hunger, politische Spannungen und soziale Not bestimmen den Alltag. Immer wieder kommt es zu Diebstählen und Morden, die von den Behörden nicht aufgeklärt werden können.
17: Es war wohl ein Bär.
18: Die wollen hier nur uns alles in die Schuhe schieben.
17: Es geht sofort an die Zeitung.
16: Um sich die Arbeit zu erleichtern, behauptet der Major der Landesgendarmerie, ein Bär sei schuld. Kurzerhand setzt er auf den letzten deutschen Bären ein hohes Kopfgeld aus und das Drama nimmt seinen Lauf. Die Bürger beginnen sich im Wald zu verlaufen und gegenseitig abzuschlachten.
17: Na los, kommen Sie!
16: Wolfram Koch spielt den Major, der die falsche Nachricht eines Bären verbreitet und sich so viel Arbeit spart.
19: Diese Parabel, die der Peter Meister da geschrieben und inszeniert hat, könnte absolut auf heute gelegt werden. Und das war ja letztendlich auch ein bisschen die Idee. Ja.
16: Bärenjagen ist der neue Film von Peter Meister. Dem hessischen Regisseur ging es hier um die Entstehung von Gerüchten und die fehlende Transparenz bei der Aufklärung.
20: Meine Idee war sozusagen, eben mit diesem Thema Fake News zu spielen und am Ende, wenn der Wolfram Koch dann nämlich dann den Befehl gibt, dass dieser Bär endlich erschossen werden soll, der ja eingangs erfunden wurde, ist sozusagen meine Idee, dass eigentlich die Fake News das sind, was aus dieser ganzen Geschichte überlebt hat. Also das, was übrig blieb, ist die Fake News des Bären und die hat sich dann weiter erstreckt. Die Geburt der Fake News, das wollte ich damit erzählen.
16: Die Geburt der Fake News wird eingebettet in eine unglückliche Liebesgeschichte. Denn Heinrich verliebt sich in die Frau seines Bruders, die hingegen will raus aus dem Elend nach Amerika. Und fast alle fallen zuerst einmal auf die falsche Nachricht des gefährlichen Bären herein, was eine regelrechte Jagdhysterie zur Folge hat. Gedreht hat Peter Meister seine Komödie im idyllischen Hessenpark.
20: Der ideale Drehort und ehrlich gesagt sogar auch fast Bedingung, dass wir diesen Film machen konnten mit so wenig Budget, dass man historisch drehen konnte. Also ich habe auch tatsächlich, ich komme ja aus der Gegend und bin da aufgewachsen. Ich war natürlich als Kind oft im Hessenpark und hätte ich nicht gewusst, dass es den Hessenpark gibt und hätten wir nicht gewusst, dass wir da auch da drehen dürfen, hätte man das auch alles, glaube ich, gar nicht machen können.
16: Der Hessenpark ist die historische Kulisse des Films. Und der Hessenpark ist auch der Ort, an dem der Film in Anwesenheit des Regisseurs gezeigt wird. Bärenjagen von Peter Meister mit David Scheidt, Bernhard Schütz, Enne Schwarz und Hannes Linder in den Hauptrollen. Als einmalige und exklusive Open-Air-Sommer-Preview. Kinostart ist erst im nächsten Jahr.
5: Und da hat uns jetzt unser Reporter Jan Tussing keinen Bären aufgebunden, sondern diesen Film empfohlen, Bärenjagen. Jetzt gibt's die Gelegenheit, den schon mal vorab zu sehen im Hessenpark im Open-Air-Kino.
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1: 12.31 Uhr. Zoll soll mehr Befugnisse im Kampf gegen Geldwäsche bekommen. Immer größere Auswirkungen durch Trockenheit in Hessen. Ätna auf Sizilien wieder ausgebrochen. Das Wetter meist sonnig, vereinzelt Schauer und Gewitter, 27 bis 36 Grad. Mein Name ist Katja Irle. Der Zoll soll im Kampf gegen Geldwäsche und organisierte Kriminalität deutlich mehr Befugnisse bekommen. Das sieht ein Gesetz vor, das das Bundeskabinett übermorgen beschließen will. Geplant ist unter anderem, dass der Zoll Vermögenswerte in Zukunft vorläufig einziehen kann, bis die Herkunft geklärt ist. Das soll gelten, wenn zweifelhaft ist, ob zum Beispiel teure Autos, Luxusuhren oder Schmuck legal erworben wurden. Betroffene müssen das dann nachweisen. Mit Temperaturen über 30 Grad geht die aktuelle Hitzewelle in Hessen weiter. Die Auswirkungen werden immer größer, vor allem wegen der anhaltenden Trockenheit. HR-Reporter Daniel Kettner.
2: In vielen Kommunen ist der Wasserverbrauch gestiegen. In Fulda sowie in Petersberg und Eichenzell liegt er bereits 40% über dem Durchschnitt. Kliniken rüsten gegen die Hitze auf. Zum Beispiel im Diakoniekrankenhaus in Werder kleben seit kurzem Hitzeschutzfolien an den Fenstern. Die Uniklinik Gießen-Marburg hat etwa 400 Ventilatoren angeschafft. An einigen Wasserpegeln entlang des Rheins wurden bereits negative Allzeitrekorde gemessen. Auch im Edersee sinkt der Wasserstand. Darunter leidet die Tourismusbranche dort.
1: Russische Angriffe auf Lagerhallen haben in der Ukraine zu Einschränkungen bei der Lebensmittelversorgung geführt. In sozialen Netzwerken berichten Menschen von leeren Supermarktregalen. Die Handelskelten haben das bestätigt. ARD-Korrespondentin Rebecca Barth.
3: Leider befinden wir uns derzeit in einer sehr schwierigen Situation, schreibt die Supermarktkette Fora. Wichtige Lagerhäuser seien von russischen Angriffen zerstört worden. Das Sortiment in den Supermärkten sei daher vorübergehend deutlich kleiner. Einzelne Produkte könnten fehlen. Supermarktketten aber geben sich zuversichtlich. Die Einschränkungen seien nur vorübergehend und die Lagerung und Lieferung von Lebensmitteln werde angepasst, sodass es zu keinen Engpässen kommen werde.
1: Der Ätna auf Sizilien spuckt wieder Asche und Lava und sorgt damit für Probleme im Flugverkehr. Am Flughafen Catania wurden deshalb viele Landungen gestrichen. Aus Italien, Lisa Weiß.
21: Auch bei Flügen, die von Catania aus starten, kommt es zu Verspätungen und Flugausfällen. Das alles betrifft auch Flüge aus oder nach Deutschland. Sizilien ist ein beliebtes Reiseziel für Urlauber. Schon in den vergangenen Tagen war der Flughafen in Catania immer wieder für ankommende Flugzeuge gesperrt worden. Der Ätna ist ein aktiver Vulkan und bricht regelmäßig aus. Zurzeit ist er wieder sehr aktiv und spuckt aus zwei Kratern in weit über 2000 Metern Höhe Asche. Auch Lava fließt am Vulkan herab.
1: In Deutschland gibt es immer mehr E-Scooter. Das zeigen Daten vom Versicherungsverband GDV. Im vergangenen Jahr waren demnach etwa 1,7 Millionen E-Scooter versichert. Doppelt so viele wie 2022. Dabei ist die Zahl der privat genutzten E-Scooter im Vergleich zum Vorjahr gestiegen. Gleichzeitig gibt es jetzt etwas weniger Leihgeräte. Das waren die Nachrichten. Das Wetter. Viel Sonne heute. Am Nachmittag kann es aber auch mal Wolken und einzelne Schauer oder Gewitter geben. Das alles bei 27 bis 36 Grad maximal. In der Nacht bleibt es trocken. Es kühlt ab auf 18 bis 9 Grad. Morgen dann wieder viel Sonne, kaum Wolken bei 23 bis 31 Grad. Die weiteren Aussichten. Es bleibt sonnig und heiß am Mittwoch bis 33 und am Donnerstag bis 36 Grad. Die Zeit gleich 12.35 Uhr.
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1: Immer noch viel los auf den Straßen. Vorsicht bitte auf der B3 Marburg Richtung Gießen. Zwischen Stauffenberg Süd und dem Übergang zur A485 liegt ein Spanngurt auf der Fahrbahn. A3 Würzburg Richtung Frankfurt. Zwischen Hanau und Offenbacher Kreuz 9 Kilometer Stau nach einem Unfall. In der Gegenrichtung 5 Kilometer stockend zwischen Frankfurt Süd und Obertshausen. A3 Frankfurt Richtung Würzburg. Zwischen Stockstadt und Aschaffenburg Ost 3 Kilometer Stau. A7 Würzburg Richtung Fulda. Zwischen Bad Kissingen, Ort Obertulba und Bad Brückenau-Volkers 5 Kilometer Stau. A7 Kassel Richtung Hannover, zwischen Kreuz Kassel-Mitte und Hahnemünden-Lotharberg. Ein Unfall auf dem Standstreifen und Reinigungsarbeiten und dadurch 7 Kilometer Stau. A44 Kassel Richtung Dortmund, zwischen Marsberg und Kreuz Würnberg-Haaren 5 Kilometer stockend. Die A671 Wiesbaden Richtung Mainz ist zwischen Mainz am Möhneburg und Mainz-Kastell wegen Reinigungsarbeiten nach einem Unfall gesperrt. Und zuletzt eine Meldung für den Hochtaunuskreis. In Teilen der Stadt Kronberg ist das Trinkwasser verunreinigt. Bitte das Trinkwasser nicht zur Lebensmittelzubereitung verwenden, auch nicht als Trinkwasser

0: auch schon bekannt geworden. Und wie das so ist, es gibt sofort Protest aus verschiedenen Ecken, was angeblich so nicht geht oder anders gemacht werden müsste. Laut Koalitionsvertrag will Schwarz-Rot vor allem Leute mit kleinen und mittleren Einkommen entlasten. Ein erster Entwurf der Reform ist nun bekannt geworden und deswegen sortieren wir das mit unserem Hauptstadtkorrespondenten Mario Kobina. Der sagt uns erstmal, was da konkret auf dem Tisch liegt.
1: Das wichtigste Ziel von Finanzminister Klingbeil, das ist, er will die Steuerzahlerinnen und Steuerzahler unterm Strich um rund 10 Milliarden Euro entlasten. Und zwar vor allem die, die ein eher geringes oder ein mittleres Einkommen haben. Ein Beispiel, eine Familie mit zwei Kindern und mit einem Einkommen von so um die 60.000 Euro im Jahr, die könnte in Zukunft etwa 600 Euro mehr pro Jahr in der Tasche haben. Konkret ist zum Beispiel das geplant. Der Grundfreibetrag soll steigen. Also das ist der Betrag, auf den gar keine Einkommensteuer fällig wird. Dann soll es mehr Kindergeld geben. Und wer an Sonn- und Feiertagen arbeitet, und das sind ja im Schichtdienst gar nicht so wenige, wer das macht, der soll in Zukunft mehr Geld steuerfrei verdienen können.
0: Im Koalitionsvertrag werden ja auch deutliche Entlastungen versprochen für die Leute. Das muss allerdings irgendwie gegenfinanziert werden. Und der Finanzminister stellt sich das folgendermaßen vor.
1: Ja, der Finanzminister will natürlich verhindern, dass durch diese Steuerreform Löcher in den Bundeshaushalt gerissen werden. Und deshalb schlägt er vor, dass Topverdiener mehr zahlen als bisher. Also ab 280.000 Euro brutto pro Jahr, da sprechen wir wirklich eher über Spitzenverdiener, da soll in Zukunft ein Steuersatz von 47% fällig sein. Das ist die sogenannte Reichensteuer. Und der bestehende Satz von 45%, der soll früher greifen als bisher. Ab einem Jahreseinkommen nämlich von 250.000 Euro. Außerdem will Klingbeil bestimmte Steuervergünstigungen noch herunterfahren. Da geht es zum Beispiel um die steuerliche Absetzbarkeit von Handwerkerleistungen.
0: In den Medien und auch in den sozialen Netzwerken wird allerdings schon viel Kritik an den Plänen des Finanzministers geäußert. Zum Beispiel diese hier.
1: Der Koalitionspartner Union, der hätte sich insgesamt mehr Entlastungen gewünscht. Und auch der Bund der Steuerzahler findet, das reicht alles nicht, was der Finanzminister da vorlegt. Ein Punkt, der in den letzten Tagen für besonders viel Kritik gesorgt hat, der betrifft Vereine. Wenn Vereine steuerpflichtig sind, dann soll eine bestimmte Vergünstigung eingedampft werden. So will das der Finanzminister jedenfalls. Geplant ist, dass bei solchen Vereinen schon ab einem Gewinn von 1.000 Euro Einkommensteuer fällig wird. Bisher liegt diese Grenze etwas höher. CDU, CSU und auch die AfD kritisieren die Pläne. Tenor, da werde an der falschen Stelle gespart. Allerdings, das SPD-geführte Finanzministerium, das zielt damit nicht auf ehrenamtliches Engagement ab, sondern auf Vereine und Verbände, die wirtschaftliche Interessen verfolgen. Also gemeint sind damit zum Beispiel Profisportverbände oder Lobbygruppen.
0: Soweit Lars Klingbeils Pläne für eine Steuerreform und die Kritik des Koalitionspartners und der Opposition. Das wird wahrscheinlich nicht zum letzten Mal gewesen sein, dass wir da kritische Stimmen zu hören bekommen.
1: Bis jetzt sprechen wir über einen ersten Gesetzentwurf und der macht gerade hier in Berlin unter Journalisten die Runde. Und das Finanzministerium, das stimmt sich jetzt natürlich noch mit anderen Ministerien ab und auch Verbände werden da in den nächsten Wochen noch einbezogen. Im Herbst soll das Ganze dann ins Kabinett gehen, damit die Bundesregierung insgesamt einen Beschluss zur geplanten Steuerreform fassen kann. Und danach ist dann der Bundestag am Zug. Und da sind natürlich immer noch Änderungen möglich. Das Ziel von Schwarz-Rot ist jedenfalls, Anfang nächsten Jahres soll das Gesetz zur Steuerreform in Kraft treten.
0: Sagt unser Hauptstadtkorrespondent Mario Kobina. Der hat Lars Klingbeils Pläne für eine Steuerreform vorgestellt und auch die Kritik, die es daran schon gibt, obwohl dieser Entwurf ja erstmal nur so unter der Hand die Runde gemacht hat.
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0: Diese Bilder von der spanischen Exklave Ceuta haben viele von uns wahrscheinlich noch im Kopf. Diesen Ansturm zehntausender Menschen auf einen Außenposten der Europäischen Union in Nordafrika. Sowas passiert in kleinerem Umfang natürlich, aber auch in anderen Regionen, wenn sich Migranten zum Beispiel auf den gefährlichen Weg über das Mittelmeer machen, Richtung Italien oder Griechenland. Ganz anders läuft das auf der Insel Malta. Dort werden gerade kaum Asylanträge gestellt. Die Regierung dort sagt, das liegt an der besonderen

0: Migrationspolitik. Der Inselstaat sei sogar ein Vorbild gewesen für die gemeinsame europäische Asylreform. Was das jetzt heißt, konkret im Alltag, das hat sich unsere Korrespondentin Lisa Weiß angeschaut.
1: Malcolm Kotaya ist Migrationsbotschafter für die maltesische Regierung und sichtlich zufrieden. 2019 seien noch über 3000 Migrantinnen und Migranten auf der kleinen Mittelmeerinsel angekommen, erklärt er. Bis Ende vergangenen Jahres sei die Zahl der irregulären Ankünfte um ungefähr 93% zurückgegangen, so Kotaya. Nur, woran liegt das? Was Malcolm Kotaya jedenfalls immer wieder betont, viele der Maßnahmen, die die EU mit dem neuen gemeinsamen europäischen Asylsystem beschlossen hat, seien in Malta schon lange geltendes Recht. Beschleunigte Asylverfahren zum Beispiel oder ein Screening der Neuangekommenen. Zusätzlich sieht sich Malta auch bei Abschiebungen als Vorreiter. Zur Bereitschaft zur Ausreise könnte auch beitragen, dass Migrantinnen und Migranten in Malta während der Dauer ihres Asylverfahrens meistens inhaftiert sind. Es wird immer individuell bewertet, Fall für Fall, als ein Mittel letzter Instanz. Aber die Realität ist, dass es sich bei den derzeitigen Migrationsströmen um Personen handelt, die nie beabsichtigt haben, nach Malta zu kommen und nicht in Malta bleiben wollen. Daher bewerten wir das so, dass ein höheres Risiko des Untertauchens besteht, wenn diese Personen nicht in Haft sind. Bis zu einem Dreivierteljahr bleiben Asylbewerberinnen und Asylbewerber in Malta in Haft. Offiziell Menschenrechtsorganisationen wie Aditus sagen, teilweise seien die Menschen noch viel länger eingesperrt. Carla Camilleri ist Anwältin. Sie arbeitet für die maltesische NGO Aditus und sagt, in den letzten Jahren sei in Maltas Migrationspolitik deutlich strikter geworden, mit teilweise dramatischen Folgen. Auch bei der Seenotrettung im Mittelmeer halte sich Malta mittlerweile einfach raus, meint Camilleri. Wir haben festgestellt, dass die Regierung restriktiver auslegt, was ein Boot in Seenot ist. Für sie ist ein Boot in Seenot nicht einfach ein Boot, das um Hilfe bittet oder ein Boot, das im Wasser treibt. Es muss sich in einem Zustand sehr großer Not befinden. Wir sehen auch, dass NGOs bei der maltesischen Rettungsleitstelle anrufen und diese nicht antwortet. Migrationsbotschafter Malcolm Kotaya sagt dazu, man beurteile jeden Fall einzeln. Private Seenotrettungsorganisationen seien keine kompetente Stelle, um zu beurteilen, ob ein Boot Hilfe brauche oder nicht. Was man auf jeden Fall verbiete, dass Schiffe privater Seenotrettungsorganisationen in Malta anlegen und Migrantinnen und Migranten an Land bringen. Warum? Erstens kann kein Schiff einfach eigenmächtig beschließen, Migranten aufzunehmen. Aus unserer Sicht wirken NGO-Schiffe leider als Pull-Faktor für irreguläre Migration und agieren sehr häufig, oder haben früher agiert, fast wie ein Taxiservice zwischen Libyen und Europa, was für uns völlig inakzeptabel ist. Auch das dürfte dazu beitragen, dass Malta so wenige Asylanträge zu bearbeiten hat. Für Anwältin Carla Camilleri ist Maltas restriktives Vorgehen nicht der richtige Weg. Und sie ist skeptisch, dass Malta als Land wirklich davon profitiert. Weil Malta so wenige Menschen aus dem Meer rettet, könnte der Inselstaat Migrantinnen und Migranten aus anderen EU-Ländern aufnehmen oder Ausgleichszahlungen leisten müssen. Auch das sei nämlich Teil des Solidaritätsmechanismus beim neuen gemeinsamen europäischen Asylsystem, sagt Camilleri.
0: Eine Reportage unserer Korrespondentin Lisa Weiß über eine Mittelmeerinsel fast ohne Migranten, in diesem Fall Malta. Sie hören HR Info am Montag, 12.45 Uhr haben wir es genau. Und damit zu uns nach Hessen, denn im Rheingau ist ja die Bahnstrecke bis Wiesbaden für ein halbes Jahr lang komplett gesperrt worden. Es geht da um die Generalsanierung auf der rechten Rheinseite. Alle, die da normalerweise entlang müssen, sind jetzt auf Busse angewiesen. Jetzt sind seit heute die Sommerferien zu Ende in Hessen. Das heißt, dieser Montag ist auch der erste Härtetest für den sogenannten Schienenersatzverkehr, so wird es ja immer genannt. Andrea Bornhagen, unsere Reporterin, war heute Morgen am Bahnhof und hat sich die Lage angeschaut. Ja, wie läuft's da heute?
2: Ja, heute Morgen sind etliche Busse in Wiesbaden angekommen und abgefahren. Ich habe ein paar Pendlerinnen und Pendler auf dem Weg zur Arbeit gefragt, wie es mit dem Bus war.
3: Gute Erfahrung gemacht. Von Rüdesheim. 50 Minuten? Es geht.
4: Ich war pünktlich, zuverlässig, ich kann nicht klagen. Zuverlässiger als mit dem Zug, muss ich sagen, ja, auch wenn es länger dauert.
5: Der kam jetzt auch schon öfters mal zu spät, Viertelstunde, halbe Stunde. Ist jetzt halt blöd, dass es bis Dezember ist.
6: Ich bin ganz zufrieden. Eigentlich sind die immer pünktlich, es war heute eigentlich eine Ausnahme. Aber es ist cool, dass es so viel Schienenersatz gibt. Wenn du nach Mainz fahren möchtest, kannst du auch die 10A nehmen, das ist cool.
2: Ja, gibt verschiedene Buslinien. Verspätung gibt's eben. Manche müssen sich dann richtig beeilen. Und die Busse brauchen oft länger als die Züge. Das ist zum Teil schon bitter. Also einige brauchen eine Stunde morgens von Geisenheim nach Wiesbaden. Mit dem Auto sind das 25 Minuten. Aber gut, Auto muss man dann auch noch wegparken. Wer in Rüdesheim wohnt oder arbeitet, der hat Glück, der kann einen direkten Expressbus ohne Zwischenhalt nutzen. 160 Busse sind auf der gesamten Strecke jetzt im Einsatz als Ersatz. Das ist richtig viel. Dass man so eine Bahnstrecke komplett dicht macht, das wird meistens akzeptiert von den Leuten. Da hat sich wohl die Überzeugung durchgesetzt, dass das nötig ist, weil die Züge eben immer mehr Probleme auf der Strecke hatten.
0: Und ich habe schon gelernt, Bus 10a, den kann ich auch nehmen. Wie ist das jetzt in Wiesbaden ausgeschildert? Also kann ich die Haltestellen und die Busse dann auch gut finden?
2: Ja, das ist wirklich ganz hilfreich, dass man sich da eine markante Farbe überlegt hat für die Ersatzbusse, ein helles Lila. Die sind dann ganz in der Farbe beklebt. Auch die Bushaltestellen sind in der Farbe angemalt. Und das sieht man schon vom Ostausgang. Und es führen auch lila Fußspuren zu der Haltestelle. Und im Bahnhof klebt ein lila Band auf dem Boden mit Pfeilen. Da war jetzt auch niemand, der sich nicht zurechtgefunden hätte. Und an der Haltestelle hängen umfangreiche Pläne. Also wenn ich dieses Schema sehe mit den vielen neuen Bushaltestellen und Linien, muss ich sagen, Respekt, da wurde ein umfangreiches Konzept ausgetüftelt.
0: Jetzt sind da ja auch die Schulen betroffen. Klar, viele Schülerinnen und Schüler, die nutzen im Rheingau normalerweise auch den Zug am Rhein entlang. Wie hat's denn da geklappt?
2: Ja, mir hat ein Schulleiter gesagt, er hat extra die Einschulung der 5. Klassen auf morgen verschoben, weil er sich nicht ganz sicher war, ob das mit den Bussen funktioniert. Und bei der Einschulung kommen dann ja auch alle mit dem Auto noch dazu angefahren, mit den Eltern. Aber die erste Rückmeldung von den Schulen war, es sieht so aus, als hätte es heute ganz gut geklappt. Die Bahn lässt auch extra Schulbusse noch fahren.
0: Der Grund für diese komplette Sperrung der Bahnstrecke sind ja riesige Bauarbeiten, eine ganze Menge, die da jetzt anstehen. Am 10. Juli hat das angefangen. Ist man da schon weitergekommen?
2: Ja, das läuft und wird koordiniert. Da sind insgesamt über 2300 Bauarbeiter im Einsatz und auch ein riesiger Kran, habe ich schon gesehen. Man hat erstmal in Rheinland-Pfalz und Nordrhein-Westfalen angefangen. Die Sanierung geht ja fast bis nach Bonn. Und an einem Ort werden jetzt 35 neue Weichen eingesetzt. Anderswo wird eine Eisenbahnbrücke aus den 70ern abgerissen, neu gebaut. Eine Unterführung für Radfahrer und Fußgänger ist etliche Meter verschoben worden, mal am Stück. Ja, außerdem werden Gleise neu verlegt. Es gibt neue Stellwerke, neue Oberleitungen. In Rüdesheim wird ein ganz neuer Bahnhof gebaut. Der kommt ins Zentrum und da ist schon das Fundament angelegt.
0: Die Lage im Rheingau, wo gerade die Bahnstrecke rechts des Rheins saniert wird. Da fahren jetzt Ersatzbusse und das hat auch heute zum Schulstart gut funktioniert, sagt unsere Hessen-Reporterin Andrea Bonhagen. Vielen Dank.
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0: Das Schloss Bellevue in Berlin ist eines der Wahrzeichen der Stadt, ganz klar. Da müssen Sie bei einem Ausflug nach Berlin auf jeden Fall mal vorbeischauen fürs Fotoalbum. Im Moment bekommen Sie da aber nicht so wahnsinnig viel zu sehen, außer Bauarbeitern. Denn der Amtssitz des Bundespräsidenten wird aufwendig saniert. Das wurde auch höchste Zeit. Dauert allerdings auch. 8 Jahre lang wird unser Staatsoberhaupt deswegen anderswo untergebracht, und zwar in einem Neubau. Und mit ihm zusammen zieht da alles rüber, was dazugehört, also die Küche für das Staatsbankett, die vielen Akten, die Bücher und auch das ganze Geschirr.
9: Bellevue, das muss man so sagen, hat nicht alle Untertassen im Schrank. Bei der Inventur vom Umzug fehlte so einiges. Deckel, Teller, Suppentassen. Anderes hat sich wieder angefunden, als man in alle Schränke schaute, erzählt Hausintendant Ronny Archut.
10: Und überraschenderweise haben sich dann auch die fehlende Zuckerdosendecke wiedergefunden, die lange Zeit vermisst waren. Also ein Umzug hat natürlich auch was Gutes, fast wie zu Hause.
9: Allein 500 Kisten mit Geschirr, Besteck und Tischdecken sind umgezogen in den neuen Amtssitz. Insgesamt 3000 Kartons und etliche Möbel. Das alles ist nötig, weil Bellevue 8 Jahre lang saniert wird. Es regnet durchs Dach, im Keller rostige Rohre. Die Sanierungsbeauftragte von Bellevue, Anja Hespenheide, sagt, so geht's nicht mehr.
11: Und man weiß auch nicht aktuell, ganz ehrlich, was fällt als nächstes aus. Also wenn jetzt nicht endlich saniert wird, kann man das auch nicht mehr garantieren, ob eine Decke einstürzt, ob die Toiletten dicht gemacht werden müssen oder was weiß ich. Das ist also schon dringend.
9: Die hohen Sanierungskosten von mindestens 600 Millionen Euro entstehen aber auch, weil das Schloss sicherer werden soll. Explosionsfeste Fenster und Fassade, ein neues Wachgebäude, unterirdische Anlagen. Mitte August beginnen die Vorarbeiten für die Baustelle. Der neue Amtssitz ist ein buntes Hochhaus direkt an der Spree, nahe dem Hauptbahnhof. Dort müssen sich alle noch an die Abläufe gewöhnen, so schildert es Protokollchefin Maike Liebschner. Vor allem daran, dass es für alle Gäste nur 3 Fahrstühle gibt.
12: Das werden wir üben müssen und wir werden das üben, aber auch andere Einrichtungen, Veranstaltungslocation. Das Kanzleramt verfügt über Fahrstühle, die haben das erprobt und auch da funktioniert das. Insofern, ich bin da zuversichtlich.
9: Bundespräsident Frank-Walter Steinmeier wird nur wenige Monate hier residieren. Im Januar wird ein neues Staatsoberhaupt gewählt und er oder sie zieht ein paar Wochen später ins Amtszimmer im Hochhaus.
0: So läuft das, wenn der Bundespräsident umziehen muss und mit ihm auch das ganze Geläsch aus dem Schloss Bellevue. Tina Handel hat sich das angeschaut für die Reportage Bye Bye Bellevue. Zu sehen heute Abend ab 23.20 Uhr im Ersten und natürlich auch in der ARD Mediathek. Jetzt haben wir es 12.53 Uhr gleich in HR Info. 6 Wochen Sommerferien. Und plötzlich sind die auch schon wieder vorbei. Heute ist in Hessen die Schule wieder losgegangen und damit für viele auch der ganz normale Alltag mit vollen Straßen und Bahnen, mit Terminen, mit jeder Menge Arbeit, die einfach liegen geblieben ist in den vergangenen Wochen. Vom Ferienmodus zurückzukommen in diesen Trott, das ist schon gar nicht so einfach. Und deswegen haben wir das heute Morgen zu unserem Das Thema gemacht in HR Info unter dem Titel Zurück im Alltag, Doppelpunkt, das Ende der Sommerferien. Da ging es unter anderem um diese Frage.
13: Wie kommen die Kids möglichst gut wieder in den Schulrhythmus rein? Das weiß Ann-Marie Backmann, Coach für Persönlichkeitsentwicklung an Schulen, außerdem selbst Lehrerin und didaktische Leiterin an einer Gesamtschule in Mönchengladbach.
14: Ich glaube, dass die Kinder erstmal wieder Sicherheit, Orientierung brauchen und vielleicht auch was gemeinsam erleben müssen und gar nicht, okay, was kommt jetzt in Deutsch und schreiben wir die erste Mathearbeit so ungefähr. Es gibt ja Schulen, die haben tatsächlich, die fangen direkt mit Unterricht an und das würde ich gar nicht empfehlen, sondern einfach, wie komme ich hier an, erstmal zu besprechen, wie geht's mir eigentlich und vielleicht auch gemeinsam erstmal was zu unternehmen tatsächlich.
13: Auch viele Erwachsene landen nach dem Urlaub im Stimmungstief, für das es übrigens auch einen Fachbegriff gibt, Post-Holiday-Syndrom. Der Urlaubsblues. Nora Schüth ist Arbeitspsychologin am Institut für angewandte Arbeitswissenschaft in Düsseldorf. Wir haben sie gefragt, dass die Ferien irgendwann enden, das wissen wir alle. Wieso fallen trotzdem immer wieder Leute in ein Loch am Anfang des Arbeitsalltags?
15: Naja, Körper und Psyche sind halt nicht auf Knopfdruck nach dem Urlaub wieder im Arbeitsmodus. Und diese Umstellung von Erholung auf berufliche Anforderungen braucht Zeit. Und auch wenn das Ende des Urlaubs absehbar ist, kann halt deswegen dann der Wiedereinstieg als Anstrengung erlebt werden.
13: Stefan Wasmuth ist Internist in Allendorf im Landkreis Waldeck-Frankenberg. Er hat Tipps für den Kaltstart. Stress am frühen Morgen meiden und ihn auch beim Arbeiten erstmal möglichst klein halten.
16: Das funktioniert zum Beispiel relativ einfach, indem man seine E-Mails vielleicht in gewisser Weise ein bisschen strukturiert. Das heißt zum Beispiel nicht nach Eingangsdatum, sondern eher nach Wichtigkeit, um so einfach auch eine gewisse Struktur im Arbeitsalltag gleich zu Beginn an wieder zu bekommen. Und auch Multitasking-Problematiken versuchen zu vermeiden, sondern sich auf 1 oder 2 Probleme zu konzentrieren.
13: Und Ann-Marie Backmann von der Gesamtschule in Mönchengladbach hat Tipps für alle Eltern.
14: Ich habe ja auch 2 Schulkinder und wir nehmen uns einfach gar nichts vor. In den ersten Wochen sogar, weil ich ganz genau weiß, diese Umstellung, die braucht ein bisschen. Und es ist ja ganz typisch, dass die Kinder in der Schule dann super kooperieren. Und zu Hause ist der Kooperationsakku dann auch ein bisschen leer. Dass man dann einfach auch Muße hat, darauf einzugehen, Eis essen zu gehen und gar nicht die ganze Zeit zu fragen, wie war es in der Schule, sondern einfach so slow in den neuen Rhythmus zu kommen. Und auch wir Eltern haben dann ja wieder einen getakteten Morgen ganz oft, ne, vor der Arbeit, die Brotdosen und so. Dass man sich da auch wirklich erlaubt, das langsam zu machen.
13: Und wenn heute noch nicht alles rund läuft, dann wird es morgen bestimmt schon besser. Oder übermorgen.
0: Sagt Fabian Hafner aus dem HR-Info-Team. Sie hat das Thema von heute Morgen zusammengefasst, pünktlich zum Start in den Schulalltag.
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0: In den 90er Jahren sind einige der besten Hip-Hop-Songs überhaupt produziert worden. Die laufen immer noch im Radio. Das war halt eine sehr kreative und auch wilde Zeit. Und es gab auch eine große Konkurrenz unter den Musikern, vor allem in den USA, zwischen der Ost- und der Westküste. Das hat dann immer wieder auch zu Gewalt und sogar zu Todesfällen geführt. 1996 gab es einen besonders prominenten Fall. Da wurde der Rapper Tupac Shakur mehrfach angeschossen und ist ein paar Tage später dann gestorben, im Alter von nur 25 Jahren. Es konnte lange nicht geklärt werden, wer hinter diesem Angriff steckt. Jetzt aber, fast 30 Jahre später, soll der Fall in Las Vegas vor Gericht kommen. Da werden Erinnerungen wach an ein grausames Verbrechen, aber auch an legendäre Musik.
17: Das Auto, in dem der 25-jährige Rapper Tupac Shakur sitzt, steht an einer roten Ampel. Ein weißer Cadillac fährt an die Beifahrerseite heran, mehrere Schüsse fallen. 6 Tage später stirbt Tupac Shakur im Krankenhaus. Der Fall sorgt international für Aufmerksamkeit. Der WDR etwa berichtet:
18: Vor dem Krankenhaus in Las Vegas, vor Plattenläden und vor seinem Hauptquartier in Los Angeles versammelten sich sofort nach Bekanntwerden der Todesnachricht die Fans.
17: Nach der Tat gibt es jahrelang keine echten Fortschritte, aber jede Menge Gerüchte. Dann vor 3 Jahren verkünden die Behörden in Nevada eine Festnahme. Man habe schon lange gewusst, wie die Tat in etwa abgelaufen sei, sagt Mordermittler Jason Johansson bei einer Pressekonferenz. Gefehlt hätten nur die Beweise.
19: However, we never had the necessary evidence to bring this case forward and present it for criminal charges.
17: Festgenommen wurde ein heute 63-Jähriger. Der Vorwurf, er soll zwar nicht selbst geschossen, aber die Tat organisiert haben. Eine Auseinandersetzung am selben Tag, an der auch Tupac beteiligt war, und Rivalitäten zwischen Gangs aus Compton im Raum Los Angeles. Von dort stammten einige Gründer von Tupacs damaligem Label Death Row und auch der ehemalige Gangleader, der jetzt vor Gericht steht. Warum es nach all den Jahren dazu kam? Er hatte 2019 ein Buch veröffentlicht, in dem es auch um den Mord an Tupac Shakur ging. Er habe die Waffe besorgt und mit im Tatauto gesessen, behauptete er dort und auch in Medieninterviews.
19: To his involvement in this homicide investigation that he provided to numerous different media outlets.
17: Das löste neue Ermittlungen aus, sagen die Behörden. Es hatte auch schon lange vorher ein Verhör bei der Polizei gegeben, das damals offenbar wegen eines Deals nicht gegen ihn verwendet werden konnte. Die Ermittler gehen davon aus, dass der eigentliche Schütze nicht mehr lebt, sagen aber, der Angeklagte sei trotzdem für den Mord mitverantwortlich. Der Mann selbst plädiert auf unschuldig. Heute soll in Las Vegas der Prozess mit der Auswahl der Jury beginnen.
0: Und damit fast 30 Jahre nach dem Mord am Hip-Hop-Star Tupac Shakur aus Los Angeles, Antje Sieb.
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24: 13 Uhr. Zoll soll mehr Befugnisse im Kampf gegen Geldwäsche bekommen. Immer größere Auswirkungen durch Trockenheit in Hessen. Auch Baden-Württemberg will Lkw-Sonntagsfahrverbot aussetzen. Das Wetter meist sonnig, vereinzelt Schauer und Gewitter, 27 bis 36 Grad. Mein Name ist Katja Irle. Der Zoll soll im Kampf gegen Geldwäsche und organisierte Kriminalität deutlich mehr Befugnisse bekommen. Das Bundeskabinett will das Gesetz dazu übermorgen beschließen. Der Entwurf liegt dem ARD-Hauptstadtstudio vor. Aus Berlin, Anne-Kathrin Mellmann.
25: Künftig soll der Zoll Vermögenswerte wie teure Autos, Luxusuhren oder Schmuck vorläufig einziehen dürfen, wenn erhebliche Zweifel an ihrer rechtmäßigen Herkunft bestehen. Betroffene müssen anschließend nachweisen, dass sie die Vermögenswerte legal erworben haben. Der Präsident des Zollkriminalamts, Tino Igelmann, begrüßt die neuen Befugnisse. Damit könne der Zoll die organisierte Kriminalität dort treffen, wo es am meisten wehtue, beim Vermögen. Außerdem soll der Zoll künftig an Flughäfen auch Luxusgüter stärker kontrollieren dürfen.
24: Die Trockenheit und die Hitze in Hessen haben immer größere Auswirkungen. Der Wasserversorger in Fulda warnt davor, dass das Trinkwasser knapp werden könnte. Und der Bundesverband der deutschen Binnenschifffahrt befürchtet, dass der Rhein bald nicht mehr durchgängig befahrbar ist. Am Pegel Kaub, kurz hinter der hessischen Landesgrenze, wurde am Morgen ein Stand von 17 Zentimetern gemessen. Noch in dieser Woche wird zum ersten Mal ein einstelliger Wert erwartet. Die Reformen der Bundesregierung werden zu beispielloser Armut führen. Davon geht Linken-Parteivorstand Schneider aus und hat eine Bilanz zum Sozialabbau vorgelegt, die er gerade vorstellt. ARD-Hauptstadtkorrespondent Frank Eichmann.
1: Als Beispiel nennt er das Gesetz für stabile Krankenkassenbeiträge, das unter anderem höhere Zuzahlungen für Medikamente oder geringere Zuschüsse für Zahnersatz beinhalte. Auch mit anderen Regierungsplänen drohen weitere finanzielle Einschnitte. Wenn etwa das Wohngeld oder der Unterhaltsvorschuss eingeschränkt, der Kindersofortzuschlag gestrichen oder die BAföG-Erhöhung verschoben werde.
24: Ein weiteres Nachbarbundesland von Hessen setzt das Sonntagsfahrverbot für Lkw aus. Das Verkehrsministerium von Baden-Württemberg hat mitgeteilt, dass der Schritt ab dem kommenden Wochenende greifen soll, bis voraussichtlich Ende September. So wolle man Lieferengpässe durch Niedrigwasser der Flüsse reduzieren oder vermeiden. Vorher hatten schon Rheinland-Pfalz, Niedersachsen und Nordrhein-Westfalen das Fahrverbot für Lastwagen an Sonn- und Feiertagen ausgesetzt. Außerdem das Saarland. In Hessen gilt das Verbot weiter. Der Ätna auf Sizilien spuckt wieder Asche und Lava und sorgt damit für Probleme im Flugverkehr. Am Flughafen Catania wurden deshalb viele Landungen gestrichen. Aus Italien, ARD-Korrespondentin Lisa Weiß.
2: Auch bei Flügen, die von Catania aus starten, kommt es zu Verspätungen und Flugausfällen. Das alles betrifft auch Flüge aus oder nach Deutschland. Sizilien ist ein beliebtes Reiseziel für Urlauber. Schon in den vergangenen Tagen war der Flughafen in Catania immer wieder für ankommende Flugzeuge gesperrt worden. Der Ätna ist ein aktiver Vulkan und bricht regelmäßig aus. Zurzeit ist er wieder sehr aktiv und spuckt aus zwei Kratern in weit über 2000 Metern Höhe Asche. Auch Lava fließt am Vulkan herab.
24: Und das waren die Nachrichten. Das Wetter. Am Nachmittag weiter viel Sonne. Es kann aber auch mal Wolken und einzelne Schauer oder Gewitter geben. Das alles bei 27 bis 36 Grad maximal. In der kommenden Nacht bleibt es meist trocken. Es kühlt ab auf 18 bis 9 Grad. Morgen dann wieder sonnig und kaum Wolken bei 22 bis 31 Grad. Die weiteren Aussichten. Es bleibt sonnig und heiß am Mittwoch bis 33 und am Donnerstag bis 36 Grad. Die Zeit, es ist 13.04 Uhr genau.
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24: A3 Würzburg Richtung Frankfurt. Zwischen Hanau und Offenbacher Kreuz 10 Kilometer Stau nach einem Unfall. In der Gegenrichtung 3 Kilometer stockend zwischen Frankfurt Süd und Obertshausen. Es dauert jetzt etwa 60 Minuten länger. A3 Frankfurt Richtung Würzburg. Zwischen Stockstadt und Aschaffenburg Ost 3 Kilometer Stau. A7 Würzburg Richtung Fulda. Zwischen Bad Kissingen, Obertulba und Bad Brückenau-Volkers 5 Kilometer Stau. A7, Kassel Richtung Hannover. Zwischen Kreuz Kassel-Mitte und Hannmünden-Lotterberg ein Unfall auf dem Standstreifen und Reinigungsarbeiten, dadurch 5 Kilometer Stau. A7, Fulda Richtung Würzburg. Zwischen Fulda Dreieck und Bad Brückenau-Volkers 3 Kilometer Stau. A44, Kassel Richtung Dortmund. Zwischen Marsberg und Kreuz-Württemberg-Haaren 5 Kilometer stockend. Die A671 Wiesbaden Richtung Mainz ist immer noch zwischen Mainz am Möhneburg und Mainz-Kastell wegen Reinigungsarbeiten gesperrt, dadurch 2 Kilometer Stau. Hochtaunuskreis. In Teilen der Stadt Kronberg im Taunus ist das Trinkwasser verunreinigt. Bitte verwenden Sie das Trinkwasser zurzeit nicht dafür, Lebensmittel zuzubereiten, auch nicht als Trinkwasser, auch nicht zum Duschen oder Waschen. Benutzen Sie bitte ausschließlich abgepacktes Wasser aus dem Einzelhandel. Die zuständigen Stellen und auch die Feuerwehr arbeiten mit Hochdruck daran, dass das Problem bald behoben ist.
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0: Einen guten Montag. Jedes Jahr verliert der Staat jede Menge Geld wegen Geldwäsche und Steuerbetrug. Das schadet am Ende uns allen, weil dann auch weniger Geld zur Verfügung steht für alles, was der Staat an Aufgaben hat. Deswegen will die Bundesregierung was tun in dem Bereich. Die Behörden sollen mehr Befugnisse bekommen. Hier in Deutschland ist dafür am Ende der Zoll zuständig und der soll es in Zukunft etwas einfacher haben. So steht es in einem neuen Gesetz, das die Bundesregierung am Mittwoch beschließen will. Der Entwurf dafür liegt unseren Kolleginnen und Kollegen im Hauptstadtstudio in Berlin auch schon vor. In Zukunft soll der Zoll hohe Vermögenswerte beschlagnahmen dürfen, wenn unklar ist, woher das Geld denn kommt.
3: Vor allem geht es um Vermögen von mehr als 100.000 Euro, um die Rolex und den Porsche, sagt der Finanzminister plakativ. Lars Klingbeil möchte, dass der Zoll Autos, Luxusuhren und Schmuck einziehen kann, wenn die Besitzer nicht nachweisen können, dass sie die rechtmäßig erworben haben. Der Zoll freut sich über so ein Gesetz, hat lange darauf gewartet. So sieht es Tino Igelmann, Chef des Zollkriminalamtes.
4: Wir haben sehr viele Kontroll- und Prüfungsaufgaben, sei es beispielsweise an den Grenzen, auch im Inland oder im Bereich der Finanzkontrolle Schwarzarbeit. Und da kann es immer mal wieder sein, dass wir feststellen, dass jemand Vermögenswerte hat, die einfach nicht zu seinen regulären Einkommen beispielsweise passen oder auch Unternehmen, die über große Vermögenswerte verfügen, obwohl die Bilanzen das nicht hergeben.
3: Hier kehrt sich die Beweislast um. Bislang musste der Zoll bei einem Verdacht belegen, dass etwas nicht stimmt. Und jetzt kann er hingehen und sagen, wir nehmen euer Auto, ihr weist bitte innerhalb einer Frist nach, dass alles okay war.
4: Wenn wir erst einmal im Strafverfahren sind und letztendlich dann auch am Ende des Tages nachgewiesen haben, dass hier möglicherweise eine Straftat vorliegt, dann sind die Vermögenswerte oftmals schon abhanden gekommen. Und so haben wir die Möglichkeit, sehr frühzeitig dort anzusetzen, wo es der Gegenseite so richtig wehtut. Deswegen ist das wirklich ein sehr sinnvolles Instrument, was wir in Zukunft wahrnehmen können.
3: Wenn jemand Sozialleistungen bezieht, aber ein sehr teures Auto fährt, dann kann so ein Verdacht aufkommen. Denn es stellt sich die Frage, woher kommt das Geld? Oder organisierte Kriminalität, zum Beispiel durch Clanstrukturen, sind ein Ziel. Da geht es darum, mögliche Geldwäsche zu bekämpfen.
4: Beispielsweise im Bereich des Einfuhrschmuggels von Kokain aus Südamerika nach Deutschland. Da werden hohe Summen generiert, die Gelder müssen gewaschen werden, sie müssen legal in die Vermögenskreisläufe eingebracht werden. Und insbesondere in diesen Fallkonstellationen versprechen wir uns durch dieses Instrument eine noch sehr viel effektivere Kriminalitätsbekämpfung.
3: Aber es gibt auch Kritik. Die Bürgerbewegung Finanzwende zweifelt, ob wirklich die großen Fälle so ermittelt werden und fragt, was ist eigentlich mit Unternehmen und Banken? Die Grünen begrüßen das neue Gesetz.
5: Die großen Fische wird man damit wahrscheinlich noch nicht hinbekommen, aber es ist ein guter Zwischenschritt.
3: Sagt die Finanzpolitikerin Katharina Beck, doch es reicht ihr nicht.
5: Geldwäsche ist halt wirklich härteste Kriminalität. Da geht es um Menschenhandel und andere wirklich schlimme Dinge. Und dass jetzt eben kritisiert wird, dass Banken oder größere Wohlhabende nicht belangt werden, liegt an dem Punkt, dass natürlich bei der Finanzkriminalität hier die Steuerkriminalität total ausgespart bleibt.
3: Und deswegen fordert sie, dass der Zoll verstärkt mit Steuerfahndern zusammenarbeiten soll.
0: Der Zoll soll also bald mehr dürfen hier in Deutschland, um gegen Geldwäsche und Steuerbetrug vorzugehen. Was da geplant ist, haben wir erfahren von Gabor Hallers, unserem Hauptstadtkorrespondenten. Der entsprechende Gesetzentwurf dafür soll schon am Mittwoch im Bundeskabinett beschlossen werden.
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0: Die folgende Idee hört sich erstmal gut an. Weil die Pegelstände dermaßen stark gesunken sind in den Flüssen und deswegen auch die Transportschiffe nicht mehr voll beladen werden können, sollen jetzt Lastwagen einspringen. Die fahren ja auch bei Trockenheit. Dafür wiederum soll das Sonntagsfahrverbot für Lkw ausgesetzt werden. Einige Bundesländer haben das sogar schon gemacht am vergangenen Wochenende. Ganz so einfach, wie sich das anhört, ist es dann aber nicht im echten Leben. Aber es arbeiten halt viele an einer Lösung. Das schaut sich Matthias Dächer aus dem hr-Info-Team jetzt mal genauer an.
6: Es ist ja nicht nur die Straße, die wir nutzen wollen, sagt Bundesverkehrsminister Steffen Bilger. Wir wollen auch auf die Bahn. Allerdings, ganz so schnell geht das alles nicht. Auf der Straße machen ja derzeit gar nicht alle Länder mit und Fahrer fehlen auch, wenn sonntags Lkw unterwegs sein sollen. Die müssen außerdem, wenn sie überhaupt da sind, ihre gesetzlichen Fahrintervalle unter der Woche dann einschränken. Steffen Bilger sagt der ARD auf die Fragen Bekanntes ohne kurzfristige Lösungen.
10: Wir haben gerade dort, wo wir jetzt den Ausweichverkehr auf der Schiene benötigen,
9: würden, eine große Generalsanierung. Trotzdem schafft die Bahn zusätzliche Kapazitäten. Und auf den Autobahnen, das kennt auch jeder, ist ja auch nicht ganz einfach, weil wir auch dort viele Baustellen und viele Stausituationen hat. Und umso wichtiger ist, dass wir jetzt auch weiter ganz konsequent den Rückstand aufholen und damit alles dafür tun, in der Zukunft Probleme zu vermeiden.
6: Professor Dr. Dirk Engelhardt ist Vorstandssprecher beim Bundesverband Güterkraftverkehr, Logistik und Entsorgung. Er hat in hr Info gesagt, neue Fahrer zu finden, das geht gar nicht so schnell.
10: Uns fehlen in Deutschland über 100.000 Lkw-Fahrer. Die Tendenz wird jedes Jahr um 15.000 weitere größer, also 30.000 gehen in Ruhestand. Es kommen nur ungefähr 15.000 nach. Wir warnen schon als BGL seit Jahren davor, dass dieser Fahrermangel ein Riesenproblem für Deutschland darstellt.
6: In Nordrhein-Westfalen, da gab es gestern schon den ersten Sonntag, an dem Lkw auf den Autobahnen fahren durften. Die Wahrnehmungen der Autofahrer, die gestern an der A3 unterwegs waren, fallen allerdings unterschiedlich aus.
11: Da war kein Lkw und wir waren jetzt auch anderthalb Stunden im Stau.
12: Doch, es ist voller.
15: Ich bin auch letzte Woche die Strecke gefahren, auch an einem Sonntag. Und man merkt heute auf jeden Fall schon deutlich den Unterschied. Auch mehr Lkws, ja.
6: Roman Suthold vom ADAC Nordrhein glaubt, das wird sich noch ändern.
16: Die Logistikunternehmen werden sich darauf einstellen und entsprechend umdisponieren.
6: Die NRW-Landesregierung hat das Lkw-Fahrverbot auf Autobahnen an Sonntagen zunächst bis zum 31. August ausgesetzt. Diese Regelung gilt dann auch für Niedersachsen. In Rheinland-Pfalz und im Saarland gilt die Ausnahme bis zum 30. September. Hessen hat noch gar nichts entschieden. Und was passiert, wenn Lkw länderübergreifend unterwegs sind, ist dabei auch nicht klar. Steffen Bilger, der Bundesverkehrsminister, bleibt aber optimistisch und verspricht:
9: Wir müssen wirklich überall Gas geben. Wir haben jetzt sehr viel Geld zur Verfügung für die Infrastruktur. Also gute Voraussetzungen, die Probleme zu lösen. Und da werde ich alles dafür tun, dass wir das auch ganz konsequent anpacken.
6: Meint auch die Vertiefung der Fahrrinnen in den Flüssen auszubaggern, ohne die Ökologie dabei zu schädigen. Auch Boote anzuschaffen, die weniger Tiefgang haben, ist ein Lösungsansatz, aber eher mittelfristig. Kurzfristig wird schwer. Deswegen gesteht auch Dirk Engelhardt vom Bundesverband Güterkraftverkehr, Logistik und Entsorgung ein, dass Lkw jetzt am Wochenende unterwegs sein dürfen, ist ja nicht komplett daneben.
10: Er kann hier und da helfen, wenn es zum Beispiel besonders kritische Güter sind für die Chemieindustrie oder wenn es darum geht, einzelne Tankstellen zu beliefern, die ansonsten vielleicht leerlaufen würden. Also ganz punktuell in Einzelfällen kann das sinnvoll sein. Deswegen sind wir auch grundsätzlich für die Maßnahme.
6: Und das könnte natürlich bedeuten, dass wenn andere Bundesländer auch noch mitmachen, die Autobahnen an den kommenden Wochen voller werden, damit Waren, die gebraucht werden, von A nach B transportiert werden können.
0: Also Lkw-Fahrverbote an Sonntagen vorübergehend abschaffen, weil die Wasserstraßen wegen der niedrigen Pegelstände im Moment nicht so genutzt werden können wie sonst. In einigen Bundesländern gibt es das schon, diese Einschränkungen bzw. das vorübergehende Aufheben der Sonntagsfahrverbote. Die aktuelle Diskussion läuft aber noch und Matthias Dächer hat sie für uns zusammengefasst. Hier ist hr-Info am Montag, 14 Minuten nach 1 haben wir's. Wasserstoff an sich hat ja keine Farbe. Gasförmig ist er für uns unsichtbar. Politisch hat er aber schon eine, und zwar grün. Der sogenannte grüne Wasserstoff soll uns ja helfen bei der Energiewende. Das heißt, Strom aus Wind und Sonne wird dann genutzt, um Wasserstoff herzustellen. Und der kann dann dort zum Einsatz kommen, wo Energie aus Gas oder Kohle normalerweise nur schwer ersetzt werden kann. Also zum Beispiel in der Stahlindustrie oder im Chemiewerk. Die damalige Bundesregierung hat vor 3 Jahren auch eine nationale Wasserstoffstrategie auf die Beine gestellt, beziehungsweise die wurde nochmal nachgeschärft und es wurden große Ziele formuliert. Zum Beispiel bis 2030 sollen hierzulande Kapazitäten entstehen, um Wasserstoff herzustellen mit Elektrolyse im Umfang von mindestens 10 Gigawatt Leistung. Das klingt nach einer ganzen Menge. Das geht allerdings bislang viel langsamer voran als gedacht. Und deswegen ziehen wir mal eine Zwischenbilanz. Und das machen wir heute mit Dr. Ann-Kathrin Klaas vom Energiewirtschaftlichen Institut an der Universität in Köln. Sie forscht dort intensiv zum Thema Wasserstoff. Schönen guten Tag.
26: Hallo.
0: Frau Dr. Klaas, 3 Jahre nach dieser neuen Wasserstoffstrategie, wo stehen wir da in Deutschland heutzutage?
12: Tatsächlich noch relativ am Anfang. Wenn man sich die Zahlen mal anschaut, Sie haben es gerade schon gesagt, bis 2030 waren mal 10 Gigawatt Elektrolyse geplant. Das sind etwa 100 bis 200 Projekte, je nachdem, wie groß der einzelne Elektrolyseur ist. Und aktuell haben wir gerade mal 0,2 Gigawatt Elektrolyseure in Betrieb. Das heißt, 2% des Ziels sind erreicht.
0: Das ist verdammt wenig, oder?
12: Das ist verdammt wenig. Genau, es sind weitere, auch größere Projekte angekündigt. Bis 2030 sind etwa 1,2 Gigawatt gesichert und weitere 7 Gigawatt angekündigt. Aber auch wenn man das alles zusammenzählt, kämen wir bis 2030 nicht auf die 10 Gigawatt, die mal angekündigt oder geplant waren.
0: Jetzt wird über Wasserstoff schon ziemlich lange gesprochen. Über Jahre hinweg wurde uns das verkauft als einer der großen Hoffnungsträger bei der Energiewende. Es gab Milliarden Euro an Förderungen für entsprechende Projekte. Warum kommt das alles trotzdem so schwer in Gang offensichtlich?
12: Das hat mehrere Gründe. Ein Grund ist, dass die Kosten für diese Elektrolyseure in der Vergangenheit tatsächlich auch unterschätzt wurden und dass man Lerneffekte und Skaleneffekte prognostiziert hat, die die Kosten senken können, die aber noch nicht eingetreten sind, weil der Hochlauf schleppt, weil wir noch keine Erfahrung in Projekten sammeln konnten. Und viele Elektrolyseure stehen jetzt vor der Entscheidung, wird das Projekt umgesetzt oder vielleicht auch wieder ad acta gelegt. Und da stehen einige politische Entscheidungen auch an. Das heißt, die Zukunft ist ungewiss. Die Definition von grünem Wasserstoff auf EU-Ebene wird nochmal diskutiert aktuell. Und auch die Stromnetzentgelte für Elektrolyseure, also das, was der Elektrolyseur zahlt, um das Stromnetz zu nutzen, auch das wird gerade überarbeitet.
0: Sie haben die Politik gerade angesprochen. Wurden da möglicherweise vor 3 Jahren auch zu viele Erwartungen geweckt?
12: Vor 3 Jahren waren wir auch wirtschaftlich noch in einer anderen Lage. Wenn wir uns anschauen, wer Wasserstoff perspektivisch nachfragen könnte in der Industrie, auch das hatten Sie angesprochen, die Stahlindustrie, aber auch die Chemieindustrie, zum Beispiel für Methanol oder Ammoniak und auch grundsätzlich als Ersatz für Erdgas bei sehr hohen Temperaturen in der Produktion. Diese Industrien sind natürlich aktuell auch allgemein in einer angespannten wirtschaftlichen Lage. Und ob sich Wasserstoff dann auch wirtschaftlich lohnt, perspektivisch, hängt auch davon ab, wie sich die Erdgaspreise und auch die CO2-Preise für die Industrie entwickeln.
0: Da höre ich aber raus mit dem, was Sie sagen oder bei dem, was Sie sagen, dass die Politik hier nicht alleine die Schuld trägt, sondern auch die gesamtwirtschaftliche Entwicklung da jetzt reingrätscht.
12: Schuldzuweisung möchte ich hier auf gar keinen Fall machen. Das Wasserstoffthema ist ein sehr komplexes Thema, was in der Energiewende im gesamten Thema Klimawandel und Klimaschutz dann sehr komplexe Wechselwirkungen auch hat.
0: Wenn wir das mal versuchen zusammenzufassen, würden Sie sagen, die Wasserstoffstrategie hier in Deutschland ist bislang gescheitert oder ist es nach 3 Jahren einfach zu früh, weil es halt doch ein langfristiges Projekt ist?
12: Genau, die Wasserstoffstrategie ist genauso wie die Energiewende ein langfristiges Projekt, was grundsätzlich das Ziel hat, Klimaneutralität zu erreichen. Und gerade im Hinblick auf Wasserstoff sehen wir, aktuell entwickelt sich der Hochlauf langsamer als erwartet, aber die Entwicklung der nächsten 2-3 Jahre ist entscheidend. Wir brauchen jetzt erste Projekte, um zu lernen, um zu zeigen, dass es auch geht. Und da brauchen wir jetzt die First Mover, die sich sozusagen trauen und das Ganze starten, damit das auch ins Rollen kommt.
0: Ja, 2030 ist ja nur noch gut 3,5 Jahre weit weg. Das ist nicht mehr so viel Zeit. Was müsste da jetzt konkret passieren, damit aus den vielen Plänen von damals am Ende wirklich so ein funktionierender Markt für Wasserstoff wird? Und glauben Sie, dass das noch erreichbar ist, dieses Ziel?
12: Dass grundsätzlich der Wasserstoffhochlauf bis 2030 angegangen ist, das kann ich mir gut vorstellen, dass das klappen kann, wenn es jetzt Planungssicherheit gibt für die Unternehmen, also sichere regulatorische Rahmenbedingungen, was die Produktion von grünem Wasserstoff angeht, was die Netzentgelte angeht, was die CO2-Preise angeht, damit die Unternehmen, die jetzt investieren wollen und müssen, sich auf verlässliche Planungen beziehen können.
0: Also damit die wissen, was auf sie zukommt, damit die einfach einen Plan vor der Nase haben. Mhm. Das sagt Dr. Ann-Kathrin Klaas vom Energiewirtschaftlichen Institut an der Universität in Köln. Haben Sie vielen Dank fürs Gespräch.
12: Dankeschön, schönen Nachmittag noch.
0: Wünschen wir Ihnen auch. Wir haben darüber gesprochen, wo wir gerade stehen in Deutschland beim Aufbau einer Wasserstoffinfrastruktur und wie weit die Pläne der damaligen Bundesregierung eigentlich gediehen sind. Vor etwa 3 Jahren war das. Da wurde hier die nationale Wasserstoffstrategie nochmal nachgeschärft.

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1: Und jetzt nehmen wir Sie mal mit nach Südafrika, und zwar nach Hillbrow. Das ist ein Stadtviertel mitten in Johannesburg. Da trauen sich aber nicht viele Leute hin, denn Hillbrow gilt als Problemviertel, als gefährlich für alle, die da zufällig mal vorbeischauen. Es gibt viel Armut dort und auch viel Kriminalität. Einmal im Jahr allerdings sieht dieser Stadtteil ganz anders aus. Dann ziehen hunderte Kinder durch die Straßen in bunten Kostümen, dazu Musik und Straßentheater. Eine bunte Parade, die jetzt auch wieder stattgefunden hat vor wenigen Tagen und die einen Riesenkontrast darstellt zu dem Alltag in dem Viertel. Der sieht normalerweise so aus.
2: Heruntergekommene Hochhäuser, verwahrloste Apartmentblocks, billige Geschäfte. Auf den Bürgersteigen stapelt sich der Müll. Bei Hillbrow denken viele an Gewalt und Verfall. Etwa 100.000 Menschen leben hier auf engstem Raum. Die Polizeiwache zählt zu den korruptesten der Stadt. Aber einmal im Jahr verwandelt sich Hillbrow in eine große Bühne. Und dann herrscht in den Straßenschluchten des Problemviertels buntes Treiben. Seit 2016 gibt es die Aktion Hey Hillbrow, let's lala, lasst uns spielen, auf die Beine gestellt vom Rindybrow Arts Center, gemeinsam mit anderen lokalen Initiativen. Die Idee, junge Menschen sollen sich den Stadtteil spielerisch zurückholen. Gerard Bester leitet das Kunstzentrum und hat die Veranstaltung organisiert. Wir hatten ein zweiwöchiges Ferienprogramm, in dem die Kinder Kostüme und Tänze gestaltet haben. Was es bedeutet, ein Vogel zu sein, der Grenzen überquert und wandert. Und sie haben Lieder geschaffen. Es geht darum, etwas Freude, Farbe und Vergnügen zu bringen. Nach einer Zeit von Gewalt, Einschüchterung und Angst. Und dies ist ein Weg, etwas Freude zurückzubringen.
3: Bring back some joy.
2: Ein Klima der Gewalt, der Einschüchterung und der Angst hat Hillbrow erst vor kurzem tatsächlich erlebt. Das multikulturelle Viertel, in dem Menschen aus vielen Teilen Afrikas leben, war Schauplatz fremdenfeindlicher Proteste, die das gesamte Land wochenlang erschüttert haben. Das Kunstzentrum musste deshalb aus Sicherheitsgründen ein paar Tage lang schließen. Arise, sich erheben, das ist das Motto in diesem Jahr. Dafür steht als Symbol der Vogel mit bunten Federkostümen und Vogelstimmen. Es geht um Vögel und darum, sich in die Lüfte zu erheben, aber auch um Widerstand, um Mut, um ein Kollektiv, das auf die Straßen geht.
3: Courage, it's about the collective taking to the streets.
2: Sinclair arbeitet im Kunstzentrum mit den Kindern aus der Gegend. Die junge Frau weiß, wie hart der Alltag in dem Viertel oft ist und wie wichtig solche Veranstaltungen sind, die einen Moment der Ablenkung und der gemeinsamen Freude bringen.
4: Because even in the rough, there's so much beauty, as you can see.
2: Denn selbst unter schwierigen Umständen gibt es hier so viel Schönheit, wie man heute sehen kann. Diese Veranstaltung ist eine Erinnerung daran, was die Kinder leisten müssen, wenn sie in einem schwierigen Viertel aufwachsen. Deshalb ist eine Veranstaltung wie diese für uns eine wunderbare Gelegenheit, etwas Farbe hineinzubringen und ein wenig von dem sichtbar zu machen, was in Hillbrow immer noch vorhanden ist und weiterlebt.
4: That still lies and exists. In Hillbrow, in a community like Hillbrow.
2: Hey, Hillbrow zeigt, wenn hunderte Kinder auf den Straßen unterwegs sind mit Kostümen, Gesang und Theater, dann entsteht ein anderes Bild des berüchtigten Stadtteils. Ein Bild, das deutlich macht, dass Hillbrow mehr ist als nur ein Problemviertel.
1: Einmal im Jahr verwandelt sich das heruntergekommene Viertel Hillbrow in Johannesburg in eine bunte Partyzone. Unser Südafrika-Korrespondent Stefan Überbach hat uns davon berichtet. Und damit willkommen in der neuen Woche. Da wird uns auch schon übermorgen ein Himmelsereignis im Doppelpack serviert, am 12. August. Am späten Mittwochnachmittag bekommen wir erst eine Sonnenfinsternis. Die können wir auch beobachten in Deutschland, wobei die Sonne da bei uns nur teilweise bedeckt sein wird. Und in der Nacht zum Donnerstag gibt es dann den Höhepunkt der Perseiden. Das ist so ein Regen von besonders vielen Sternschnuppen. Der kommt immer Mitte August. Beide Ereignisse liegen nun wenige Stunden auseinander. Die Gelegenheit also, das am Stück zu genießen. Unser Wissenschaftsredakteur Uwe Gradwohl erklärt, ob das jetzt Zufall ist oder ob diese beiden Dinge doch irgendwie zusammenhängen.
5: Die Sternschnuppen und die Sonnenfinsternis, die haben keine gemeinsame Ursache. Aber die Sonnenfinsternis, die ist gut fürs Schnuppengucken. Gehen wir mal in die Details. Die Perseiden-Sternschnuppen, die sind Krümel aus einer Staubwolke im All, durch die die Erde immer im Sommer durchfliegt. Und wenn die Erde wie so ein Wischmopp den Staub im All einsammelt und der dann in der Erdatmosphäre verglüht, dann sieht man das als Sternschnuppen. Die Sonnenfinsternis dagegen, die hat nichts mit Staubkrümeln zu tun, sondern mit einem echten dicken Brocken. Da schiebt sie nämlich der Mond zwischen Erde und Sonne und verdeckt die Sonne. In Deutschland gibt es eine Verdeckung von 85-90%, also ganz schön viel Verdeckung. Von Spanien aus hat man sogar eine totale Verdeckung, eine totale Verdunklung, eine totale Sonnenfinsternis im Blick. Also unterschiedliche Ursachen von Sternschnuppen und Sonnenfinsternis, und doch hat das eine positive Folge für das andere, denn wenn der Mond sich wie bei einer Sonnenfinsternis am Himmel nah an der Sonne befindet, dann geht er am Abend auch fast mit der Sonne unter, und das bedeutet, wir haben eine mondlose Nacht, eine Nacht ohne Mondlicht, eine sehr dunkle Nacht. Und das ist natürlich sehr gut, um Sternschnuppen sehen zu können, denn diese Leuchtspuren, die sind doch meist sehr schwach.
1: Okay, dann mal der Reihe nach. Hier kommen zuerst ein paar wichtige Informationen, wie ich so eine Sonnenfinsternis am besten beobachten kann.
5: Nun, in Deutschland wird die Sonne ja zum großen Teil verdeckt, aber eben nicht ganz verdeckt. Wenn man diese angeknabberte, teilverfinsterte Sonne sehen will, dann geht das nur mit einer Sonnenfinsternisbrille. Das ist eine Brille, die hat Folien statt Gläser. Das sind diese Folien, die nur einen Bruchteil der Sonnenstrahlung durchlassen. Für die Augen ist das dann in Ordnung. Man sollte aber beachten, die Sonnenfinsternis, die eignet sich kurz vor Sonnenuntergang. Also die maximale Bedeckung, die ist nicht so zeitlich nicht weit weg vom Sonnenuntergang. Das heißt, die Brille nutzt nichts, wenn man keinen freien Blick zur untergehenden Sonne hat. Man braucht einen freien Blick Richtung Nordwesten, dann hat man auch die Möglichkeit, diese angeknabberte Sonne in maximaler Bedeckung zu sehen. Und in Spanien, bei der totalen Sonnenfinsternis, da ist es dann so dunkel, dass während der 2 Minuten, die die Sonnenfinsternis dauert, auch Perseiden zu sehen sein könnten, also die Sternschnuppen. Und das ist eine sehr seltene Gelegenheit, sowohl Sonnenfinsternis als auch Sternschnuppen zeitgleich sehen zu können.
1: Schön für die Leute in Spanien. Wenn die Sonne dann bei uns untergegangen ist, dann kommt so langsam ja auch der Höhepunkt der Perseiden auf uns zu, dieses Sternschnuppenregens. Da sollte ich die Sophie-Brille auf jeden Fall absetzen. Wie kann ich diese Sternschnuppen am besten beobachten?
5: Um eine Perseide, eine Sternschnuppe sehen zu können, geht man am besten raus in die Dunkelheit, weit weg von den Straßenlampen, Hausbeleuchtungen, auf eine dunkle Wiese zum Beispiel, breitet da die Picknickdecke aus, legt sich auf den Rücken und schaut einfach nur nach oben. Die Perseiden sind nämlich gerade auch deshalb so bekannt, weil sie sich in den warmen Sommernächten bei kühlen Getränken sehr komfortabel beobachten lassen. Wintersternschnuppen, die tun sich da deutlich schwerer, Aufmerksamkeit zu bekommen. Wichtig ist auch, dass man zum Beobachten der Sternschnuppen kein Fernglas benutzt. Um diese nur kurz aufleuchtenden Schnuppen erhaschen zu können, braucht man keine Vergrößerung, sondern einen aufmerksamen Rundumblick mit bloßem Auge. Und nicht zwischendurch auf den hellen Handybildschirm schauen, denn die Augen brauchen gut eine halbe Stunde, um sich komplett an die Dunkelheit zu gewöhnen. Jeder Blick in ein helles Display verhindert, dass unsere Augen sich komplett auf ihren Nachtsichtmodus umschalten.
1: Diese Sternschnuppen werden ja auch von ganz kleinen Staubteilchen verursacht oder von Partikeln in der Größe eines Sandkorns etwa. Wir wissen auch ganz genau, woher die bei den Perseiden kommen.
5: Nun, die Perseiden sind Staub, der von einem Kometen im Weltall hinterlassen wurde. Der heißt 109P Swift-Tuttle, benannt ist er mit den Nachnamen seiner Entdecker. Und er ist ein Riese unter den Kometen. Sein Kern hat einen Durchmesser von 26 Kilometern. Das ist weitaus größer als jener Brocken, der damals die Saurier auf der Erde gekillt hat. Aber es besteht keine Kollisionsgefahr mit 109P Swift-Tuttle. Das wurde schon über Jahrhunderte im Voraus berechnet. Er wird uns nicht gefährlich werden. Aber er kommt dem Sonnensystem oder dem inneren Sonnensystem und damit der Erde alle 133 Jahre nahe. Da wird er erwärmt. Und dann löst er sich eben ein bisschen auf an seiner Oberfläche, verteilt Staub im All und durch den Staub fliegt die Erde dann im Sommer immer durch. Dieser Komet selbst, der 109P Swift-Tuttle, der ist jetzt nicht zu sehen. Der ist viel zu weit weg von uns, er ist nicht zu erkennen. Aber die Krümel, die er entlang seiner Bahn verteilt hat, die machen sich eben dann jetzt bemerkbar als Sternschnuppen.
1: Übermorgen gibt's erst eine partielle Sonnenfinsternis über Deutschland und damit auch über Hessen und dann die Perseiden, also viele Sternschnuppen innerhalb von kurzer Zeit. Beides können Sie gut beobachten, vor allem wenn Sie die Tipps von unserem Wissenschaftsredakteur Uwe Gradwohl befolgen.
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7: 13.31 Uhr. Zoll soll mehr Befugnisse im Kampf gegen Geldwäsche bekommen. Linke warnt vor wachsender Armut durch Reformen der Bundesregierung. Rekordhitze in Westeuropa. Das Wetter meist sonnig, vereinzelt Schauer und Gewitter, 27 bis 36 Grad. Mein Name ist Katrin Rudolph. Der Zoll soll im Kampf gegen Geldwäsche und organisierte Kriminalität deutlich mehr Befugnisse bekommen. Das sieht ein Gesetz vor, das das Bundeskabinett übermorgen beschließen will. Geplant ist unter anderem, dass der Zoll Vermögenswerte in Zukunft vorläufig einziehen kann, bis die Herkunft geklärt ist. Das soll gelten, wenn zweifelhaft ist, ob zum Beispiel teure Autos, Luxusuhren oder Schmuck legal erworben wurden. Betroffene müssen das dann nachweisen. Die Reformen der Bundesregierung werden zu beispielloser Armut führen. Davon geht Linken-Parteivorstand Schneider aus und hat eine Bilanz zum Sozialabbau vorgelegt, die er gerade vorstellt. ARD-Hauptstadtkorrespondent Frank Eichmann.
8: Als Beispiel nennt er das Gesetz für stabile Krankenkassenbeiträge, das unter anderem höhere Zuzahlungen für Medikamente oder geringere Zuschüsse für Zahnersatz beinhalte. Auch mit anderen Regierungsplänen drohen weitere finanzielle Einschnitte. Wenn etwa das Wohngeld oder der Unterhaltsvorschuss eingeschränkt, der Kindersofortzuschlag gestrichen oder die BAföG-Erhöhung verschoben werde. Als langjähriger Soziallobbyist beklagt Ulrich Schneider, dass die Reformvorhaben Konzerne und Multimillionäre verschone, auf Kosten arbeitender und armer Menschen.
7: Im Juni und Juli ist es in Westeuropa so heiß gewesen wie noch nie seit Beginn der Aufzeichnungen. Wie das EU-Beobachtungsprogramm Copernicus mitgeteilt hat, lag die Durchschnittstemperatur für die beiden Monate bei 21,6 Grad und damit über dem bisherigen Höchstwert aus dem Jahr 2022. ARD-Korrespondentin Sabrina Fritz.
9: Danach war vor allem der Juni sehr heiß und trocken. Dies habe zu den verheerenden Waldbränden in Frankreich und Spanien beigetragen. Sorge bereiten den Wissenschaftlern auch die niedrigen Wasserpegel der Seine in Frankreich, des Rhein und der Donau. Die Wassertemperatur der Meere erreicht ebenfalls einen neuen Rekord. Sie betrug im Durchschnitt 21 Grad. In manchen Regionen wie in Spanien war sie deutlich höher und erreichte Badewannenniveau.
7: Russische Angriffe auf Lagerhallen haben in der Ukraine zu Einschränkungen bei der Lebensmittelversorgung geführt. In sozialen Netzwerken berichten Menschen von leeren Supermarktregalen. Die Handelsketten haben das bestätigt. ARD-Korrespondentin Rebecca Barth.
10: Leider befinden wir uns derzeit in einer sehr schwierigen Situation, schreibt die Supermarktkette Fora. Wichtige Lagerhäuser seien von russischen Angriffen zerstört worden. Das Sortiment in den Supermärkten sei daher vorübergehend deutlich kleiner. Einzelne Produkte könnten fehlen. Supermarktketten aber geben sich zuversichtlich. Die Einschränkungen seien nur vorübergehend und die Lagerung und Lieferung von Lebensmitteln werde angepasst, sodass es zu keinen Engpässen kommen werde.
7: Die Tour der Hoffnung hat in diesem Jahr 1.440.000 € für krebskranke Kinder und Jugendliche gebracht. Das ist noch einmal deutlich mehr als letztes Jahr, als rund 1,3 Millionen zusammenkamen. Die Organisatoren der Benefizrad-Tour sprachen in Gießen von einem großen Erfolg. Die 160 Teilnehmenden waren in den letzten Tagen von Gießen zur Kinderonkologie des Universitätsklinikums in Leipzig gefahren und wieder zurück. Das waren die Nachrichten. Das Wetter am Nachmittag weiter viel Sonnenschein, es kann aber auch mal Wolken und einzelne Schauer oder Gewitter geben bei 27 bis 36 Grad. In der Nacht bleibt es meist trocken, es kühlt ab auf 18 bis 9 Grad. Morgen dann wieder sonnig, kaum Wolken bei 22 bis 31 Grad. Die weiteren Aussichten, es bleibt sonnig und heiß am Mittwoch bis 33 und am Donnerstag bis 36 Grad. Die Zeit 13.35 Uhr.
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7: Vorsicht auf der A4 Kirchheimer Dreieck Richtung Erfurt. Zwischen Bad Hersfeld und Friedewald liegen Reifenteile auf allen Fahrstreifen und ein defektes Fahrzeug steht auf dem linken Fahrstreifen. Vorsicht auch auf der A5 Frankfurt Richtung Kassel. Zwischen Nordwestkreuz Frankfurt und Bad Homburger Kreuz liegen Fahrzeugteile auf dem mittleren Fahrstreifen. Vorsicht ebenfalls auf der A5 Kassel Richtung Frankfurt zwischen Nordwestkreuz Frankfurt und
11: Westkreuz Frankfurt liegen Reifenteile auf der Fahrbahn. Vorsicht auch auf der A7 Fulda Richtung Kassel. Zwischen Fulda Nord und Hünfeld-Schlitz liegt ein Unterlegkeil auf der Fahrbahn. Und Vorsicht auf der A661 Egelsbach Richtung Oberursel. Zwischen Oberursel und Oberursel Nord liegt eine Handtasche auf der Fahrbahn. A3 Würzburg Richtung Frankfurt. Zwischen Seligenstadt und Offenbacher Kreuz 11 Kilometer Stau nach einem Unfall mit mehreren Fahrzeugen. Die zwei rechten Fahrstreifen sind gesperrt. Die A45 Gießen Richtung Aschaffenburg ist zwischen Karlstein und Kleinostheim wegen Löscharbeiten an einem LKW noch bis etwa 15 Uhr gesperrt. Dadurch 3 Kilometer Stau ab Alzenau Mitte. Und die A671 Wiesbaden Richtung Mainz ist zwischen Mainz am Möhneburg und Mainz-Kastell wegen Bergungsarbeiten nach einem Unfall gesperrt. Umleitungsempfehlung über die A66 und die B455 zur Auffahrt Mainz-Kastell.
1: Dankeschön, Katrin. Handtasche auf der Fahrbahn hatten wir, glaube ich, auch noch nicht.

0: Spanien praktisch ausgesetzt, einseitig wohlgemerkt. Das regelt ja normalerweise die Reisefreiheit in Europa. Und kurz danach hat dann Spanien seinerseits Grenzkontrollen für Einreisende aus Italien eingeführt. In Spanien sollen diese Kontrollen bis zum 7. September andauern, in Italien bis zum Ende dieser Woche. Da machen also zwei große Länder innerhalb der EU offensichtlich, was sie wollen. Und was macht die EU so lange eigentlich in Brüssel? Darüber habe ich mit unserem Korrespondenten Thomas Spickhofen in Brüssel gesprochen. Was genau passiert jetzt, wenn jemand von Italien nach Spanien reist oder umgekehrt und dann an die Grenze kommt?
1: Also wenn er da direkt reist, dann kommt er ja zumindest an keine Landgrenze, weil Italien und Spanien keine gemeinsame Landgrenze haben. Da liegt Frankreich zwischen. Aber es gilt für Reisende, die mit dem Schiff kommen oder die mit dem Flugzeug kommen. Und dann, selbst wenn sie aus dem Schengen-Raum kommen, dann, so wie wir die Behörden verstehen, können sie weiterhin frei durchreisen. Sondern die Kontrollen, die betreffen wohl ausschließlich Menschen aus Drittstaaten, also aus Staaten, die nicht dem Schengen-Raum angehören. Und da soll es dann Stichproben geben, das sagen beide Seiten. Was heißt das konkret? Aus Spanien hören wir, dass es am Samstag rund 200 Kontrollen gab. Es ging um 12 Flüge von Italien nach Spanien. Um das mal in großen Kontext zu setzen, an dem Tag gingen mehr als 250 Flüge insgesamt von Italien nach Spanien. Also von diesen 250 wurden 12 rausgegriffen und dort gab es rund 200 Kontrollen. Aus Italien, also in der umgekehrten Richtung, haben wir da keine konkreten Zahlen bislang zu. Ich glaube, das Ganze zeigt aber sehr deutlich, dass es vor allem um ein politisches Signal ging, das letztlich sehr geringe praktische Auswirkungen hat, außer vielleicht einer großen Verunsicherung bei vielen Reisenden, die letztlich gar nicht betroffen sein werden.
0: Ja, da hebeln ja zwei Länder auf einmal die Reisefreiheit in der EU aus, zumindest ein bisschen und zeitlich auch begrenzt. Wie wird das in Brüssel gesehen bei der Europäischen Union? Also will da vielleicht jemand eingreifen?
1: Das ist schwierig. Also man sieht das natürlich mit Zurückhaltung, mit Skepsis, würde ich sagen. Der EU-Kommissar, der für Inneres und Migration zuständig ist, Magnus Brunner aus Österreich, der war am Wochenende in Kontakt mit den spanischen und italienischen Innenministern und hat von denen lediglich die Bestätigung bekommen, dass die Maßnahmen nur vorübergehend sein sollen. Aber natürlich widersprechen diese Maßnahmen dem Grundgedanken des Schengen-Abkommens. Das Problem ist nur, dass solche Maßnahmen erlaubt sind, vorübergehend und mit besonderer Begründung. Es gibt eine ganze Reihe von Ländern, die sie anwenden. Deutschland gehört auch mit dazu, aber auch Niederlande, Schweden, Norwegen. Kein Teil der EU, aber Teil des Schengen-Raums. In Deutschland endet zum Beispiel diese Frist, diese 6 Monate mit der Begründung. Und Alexander Dobrindt, der Innenminister, hat ja schon angekündigt, dass er es noch über Mitte September hinaus verlängern will. Also die meisten begründen die Kontrollen mit einer Bedrohung der öffentlichen Sicherheit, die von unkontrollierter Einwanderung zum Beispiel ausgeht, aber auch von organisierter Kriminalität oder terroristischen Aktivitäten. Die Kommission kann da relativ wenig tun, als das zur Kenntnis nehmen und dann eine Stellungnahme später dazu abzugeben. Das hat sie zuletzt Anfang Juni mal getan. Da hat sie gesagt, eigentlich sollten diese Kontrollen schrittweise abgebaut werden, weil es gibt ganz andere Möglichkeiten inzwischen, auch technischer Art. Aber mehr als diese Empfehlung aussprechen kann sie eigentlich nicht.
0: Mal angenommen, andere Staaten würden dem Beispiel von Spanien und Italien folgen, also das so demonstrativ auch machen. Was würde das heißen für die EU und auch für das Schengen-Abkommen vor allem?
1: Naja, die Gefahr ist, dass das Abkommen dann ausgehöhlt wird. Und das erleben wir in den vergangenen 2, 3, fast 4 Jahren inzwischen, dass alle Länder irgendwelche Begründungen finden von der Pandemie über mögliche Zuwanderung bis hin zu Vorbereitung terroristischer Aktivitäten. Zwischendurch war auch mal die Europameisterschaft in Deutschland ein Argument, Grenzkontrollen einzuführen. Also das, was diese 29 Länder eigentlich miteinander verbinden soll, diese Reisefreiheit für rund 420 Millionen Menschen, denn es ist ja fast die gesamte EU, die dem Schengen-Raum angehört, das könnte mit der Zeit dadurch ausgehöhlt werden, indem es vor allen Dingen auch immer wieder verlängert wird und manche Verlängerung dann auch fast schon willkürlich in der Begründung scheint, denn irgendeine Art von Begründung wird man ja dann immer finden können. Der Eindruck jedenfalls könnte bei vielen Leuten entstehen.
0: Ja, gibt es da Sorgen bei der Europäischen Union, dass es anderswo auch so oder so ähnlich laufen könnte wie vor kurzem in Ceuta?
1: Also Ceuta ist ja ein Sonderfall. Das ist halt eine Exklave weit weg vom europäischen Festland mit strengen Kontrollen bei der Einreise in den Schengen-Raum. Insofern muss man vielleicht auch nochmal festhalten, dass jedenfalls nach allem, was wir bislang wissen, nicht ein einziger der vielen 10.000 vom vergangenen Wochenende in den Schengen-Raum tatsächlich reingekommen ist. Unklar ist, wie viele Menschen, die über die Grenze wollen, sich jetzt noch dort aufhalten in Ceuta und ob das woanders passieren kann. Die Spanier verweisen ja gerne auf den Fall Belarus vor 5 Jahren, 2021, als auch viele Migranten dort an die Grenze geschoben wurden.

0: quasi von der belarussischen Regierung, um Druck auszuüben auf Brüssel, auf die EU. Und diese Menschen wurden dann aufgenommen und verteilt innerhalb der EU. Und diese Solidarität hat den Spaniern in diesem Fall Ceuta so ein bisschen gefehlt.
1: Vielleicht noch eine kurze Einschätzung, weil im Grunde geht es da ja um die Migrationspolitik in der Europäischen Union und um den Grenzschutz. Was sagt uns dieser Streit denn über den Zustand der EU bei diesem Thema?
0: Naja, dass es halt immer noch ein sehr, sehr heißes Eisen ist, trotz GEAS, also des gemeinsamen europäischen Asylsystems, das vor wenigen Wochen in Kraft getreten ist. Trotz der deutlich gesunkenen Migrationszahlen, Frontex sagt, dass noch knapp 40.000 Menschen im ersten Halbjahr illegal in Europa ankamen. Das ist ein Rückgang um 40%, also das ist schon bemerkenswert. Aber es ist eine Zeit, in der Wahlkämpfe, glaube ich, am Horizont aufziehen. In Italien wird im kommenden Jahr gewählt, in Spanien, also den beiden Kombattanten, über die wir beide gerade sprechen, in Polen wird gewählt, in Frankreich. Und da scheint mir dann doch die Verlockung für manche Politikerinnen, manchen Politiker groß zu sein, auf eine, naja, ich sag mal, relativ schlichte Weise, also zum Beispiel durch verstärkte Grenzkontrollen an Grenzen, die gar nicht von den Ereignissen in Ceuta betroffen waren, also auf diese schlichte Weise ein paar politische Punkte zu machen. Vielleicht der Vollständigkeit halber noch. Ich habe schon den Eindruck, dass jetzt im Moment allen Seiten tatsächlich an einer Deeskalation auch gelegen ist.
1: Die Einschätzung unseres Korrespondenten Thomas Schwickhofen in Brüssel. Ich habe mit ihm gesprochen über diesen Streit zwischen Spanien und Italien, über die Grenzkontrollen und was das insgesamt heißt für die Europäische Union.
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1: Na dann, gute Fahrt und immer eine Handbreit Wasser unter dem Kiel. Das wird Schiffen gerne hinterhergerufen, wenn die sich auf den Weg machen. Und das mit der Handbreit Wasser, das können wir wörtlich nehmen in diesen Tagen. Denn Trockenheit und Niedrigwasser machen der Binnenschifffahrt arg zu schaffen hier in Deutschland. Das ist ärgerlich und auch ein Problem für die Wirtschaft. Für die Fische in unseren Seen und Flüssen geht's aber schlicht ums Überleben momentan. Hier und da sind auch schon tote Fische angespült worden. Da könnte jetzt eine Idee aus den Niederlanden vielleicht helfen. Da gibt's eine sogenannte Fischambulanz. Was die konkret macht und was es bringt, das hat unsere Korrespondentin Sarah Lopez beobachtet.
3: Okay, ja, next show. Okay,
4: Jan van de Bovenkamp ist im Stress.
5: Das hier ist jetzt Rush Hour. Ja, oh, Sander.
4: Die Fische kommen aus einem großen Teich in der Nähe von Zwolle im Osten der Niederlande. Und in dem geht es den Fischen wegen der extremen Trockenheit aktuell gar nicht gut.
5: Zu wenig Wasser, keine Strömung, keine Bewegung und keine Wasserpflanzen. Die Wasserpflanzen, die liegen jetzt auf dem Trocknen. Und das sind die Sachen, die die Sauerstoff im Wasser bringen.
4: Gemeinsam mit einer Gruppe von Freiwilligen rettet Jan van de Bovenkamp heute Fische. Sie sollen raus aus dem Teich mit zu wenig Sauerstoff und stattdessen in die Eifel. In dem Fluss ist der Pegelstand höher und es gibt deutlich mehr Sauerstoff. Jan van de Bovenkamp.
5: Normalerweise würde man das hier überhaupt nicht sehen, weil es ist weit vom normalen Verkehr. Aber es gibt 1,7 Millionen Angler hier in Holland. Und das sind unsere Augen und Ohren an der Wasserseite.
4: Und wenn ein Anruf kommt, dann fährt die Fischambulanz los.
5: Das ist ein Fisch. Krankenwagen, sagen wir mal.
4: So wie heute, die 10 Männer in Anglerhosen, ein paar von der Sportfish Uni, die meisten Freiwillige, haben die Fische im Teich mit einem großen Netz eingefangen. Jetzt werden sie in große Eimer mit Wasser geworfen und dann landen sie bei Jan van de Bovenkamp, der sie in den großen weißen Tank absetzt, dem Sauerstoff zugeführt wird.
5: Jetzt aber. Eine Kanone.
4: Auch William van der Veen hilft als Freiwilliger mit. Der Hauptgrund ist, ich möchte nicht, dass die Fische leiden. Die Fische sind ja fast auf dem Trockenen. Es gibt immer weniger Wasser und sie sterben langsam. Das möchte ich verhindern. Aktuell sind die insgesamt rund 150 freiwilligen Fischretter mit der Fischambulanz besonders oft im Einsatz. Die niederländischen Behörden haben die zweite von drei Warnstufen ausgerufen, tatsächliche Wasserknappheit. Diese Stufe gab es schon mehrere Jahre nicht mehr und das macht Jan van de Bovenkamp Sorgen.
5: Es kommt kein Regen. Vorläufig haben wir ja 3, 4, 5 Wochen, wo wir sicher sind, es gibt nicht viel Regen und dann muss man eingreifen. Dann muss man dafür sorgen, dass die Fische auch leben bleiben.
4: Der große weiße Behälter auf dem Truck ist voll mit Fischen. Los geht die kurze Fahrt rüber zur Eifel.
5: Das ist ein Regenwasserfluss. Da ist noch viel Wasser drin, also das ist gesunde Umständigkeiten für den Fisch. Jetzt setzen wir die zurück in offenem Wasser.
4: Dutzende Eimer voll mit Fischen leeren Jan van der Bovenkamp und die Freiwilligen heute aus.
5: Wir haben Brassen gesehen, wir haben Karpfen gesehen, wir haben Barsch, also viele Sorten.
4: Auch wenn der Einsatz heute ein Erfolg ist. Die Situation in den Niederlanden ist gerade so angespannt. So viele Gewässer haben Wasser verloren, dass die Fischambulanz nicht immer überall sein kann. Jan van de Bovenkamp hofft auf Regen. Bis der kommt, wird er weiter mit der Fischambulanz durch die Niederlande fahren und versuchen, so viele Fische zu retten wie möglich.
3: So machen wir das.
1: Viel zu tun für die Fischambulanz in den Niederlanden. Sarah Lopez hat erklärt, wie das funktioniert, um Fische bei dieser Trockenheit zu retten. Das ist für die nämlich auch ein großes Problem. 13.48 Uhr haben wir es. 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Grüner Wasserstoff ist natürlich gar nicht grün. Der heißt nur so, weil er so hergestellt wird, dass dabei unter dem Strich kein Kohlendioxid in die Luft gepustet wird. Dieser Wasserstoff soll uns helfen bei der sogenannten Energiewende, als Speicher für Strom zum Beispiel aus Wind und Sonne und in der Industrie als Energiequelle für bislang fossile Brennstoffe, zum Beispiel bei der Stahlproduktion oder auch in Chemiefirmen. Im Jahr 2023, also im Sommer vor 3 Jahren, da hat die damalige Bundesregierung neue Ziele festgelegt bei der nationalen Wasserstoffstrategie. Uns interessiert heute, ob das denn auch bislang funktioniert. Katja Jansen aus der ARD-Klimaredaktion hat recherchiert, wie weit wir denn gekommen sind beim sogenannten grünen Wasserstoff.
6: Es gibt ihn, aber es gibt weltweit noch nicht besonders viel davon. Aktuell kommt weniger als 1% des global produzierten Wasserstoffs aus emissionsarmer Erzeugung, also zum Beispiel aus Elektrolyseuren, Erzeugungsanlagen, die Energie von Sonne oder Wind nutzen. Steht so im Global Hydrogen Review, den die Internationale Energieagentur vor kurzem veröffentlicht hat. Der meiste Wasserstoff wird nach wie vor mit fossilem Erdgas produziert. Trotzdem tut sich was. Allein im letzten Jahr haben sich die Elektrolysekapazitäten weltweit auf mehr als 4 Gigawatt verdoppelt. Und auch für dieses Jahr rechnen Fachleute mit einem Rekordanstieg. Aber mal zum Vergleich. Deutschland hat sich mit der nationalen Wasserstoffstrategie ein Ziel von 10 Gigawatt Elektrolysekapazität bis 2030 gesetzt. Da haben wir also weltweit gerade nicht mal die Hälfte. Und auch in Deutschland selbst produzieren wir bislang knapp 2% von diesem Zielwert.
1: Diese 10 Gigawatt bis 2030, das ist das Ziel, bei dem die Bundesregierung bislang allerdings ziemlich hinten dran ist. Andere Länder scheinen da weiter zu sein.
6: Aktuell konzentrieren sich die Produktion und auch der Aufbau neuer Anlagen für grünen Wasserstoff auf China, Europa und Nordamerika. Bislang ist China das Land mit der größten Elektrolysekapazität weltweit. Dort läuft auch der bislang größte Elektrolyseur mit einer installierten Kapazität von 500 Megawatt. Insgesamt sehen wir, die Elektrolyseure werden immer leistungsfähiger. Auch die Vernetzung von Produzenten und Nutzern von grünem Wasserstoff entwickelt sich. In Deutschland ist gerade erstmals grüner Wasserstoff aus einer Elektrolyseanlage über das künftige Wasserstoffkernnetz, also die Wasserstoffautobahnen, zu einem Industriebetrieb im Ruhrgebiet transportiert worden. Das deutsche Kernnetz sollte ursprünglich mal bis 2032 fertig sein. Inzwischen hat man da 5 Jahre draufgeschlagen. Trotzdem sagen Beobachter, bislang läuft der Ausbau ganz gut.
1: Und wir wollten natürlich wissen, wo denn trotzdem die konkreten Probleme liegen, beziehungsweise wo es klemmt beim Wasserstoffausbau.
6: Das ist so ein Huhn-Ei-Problem. Die komplette Infrastruktur, alle Prozesse müssen von quasi null aufgebaut werden. Und da hängen einfach viele Unsicherheiten dran. Die Erzeuger bauen ihre Anlagen ungern ohne gesicherte Abnahme. Und die, die den grünen Wasserstoff potenziell abnehmen würden, stellen ihre Prozesse nicht um, solange sie nicht sicher wissen, dass grüner Wasserstoff kommt. Also wer fängt an, ja? Die Kosten sind ein großes Hemmnis, denn im Vergleich kostet grüner Wasserstoff aktuell 2 bis 4 Mal so viel wie grauer aus Erdgas produzierter. Das kann und wird sich wahrscheinlich auch mit der Zeit relativieren. Aber auch die Gesamtmenge, die gebraucht wird, ist noch unsicher. Die nationale Wasserstoffstrategie geht für 2030 von bis zu 130 Terawattstunden im Jahr aus. Das wäre deutlich mehr als eine Verdopplung im Vergleich zum aktuellen Bedarf.
1: Jetzt könnten wir sagen, gut, das ist halt so. Andere sind nun mal weiter als wir in Deutschland bei dem Thema. Es gibt allerdings Bereiche, für die grüner Wasserstoff immens wichtig wäre.
6: Wir brauchen den grünen Wasserstoff für die Transformation hin zur Klimaneutralität. In welchem Maß genau, da gehen die Meinungen der Experten auseinander. Aber es gibt einfach Anwendungsfelder, da wird es sonst schwer, die klimaschädlichen Emissionen zu vermeiden. Zum Beispiel setzt die Industrie auf grünen Wasserstoff. Nicht alle Prozesse dort lassen sich sinnvoll elektrifizieren. Unter anderem bei Hochtemperaturanwendungen kann grüner Wasserstoff das fossile Erdgas am besten ersetzen. Dann kommen noch Antriebe dazu. Gerade große, schwere Verkehrsmittel wie Schiffe werden absehbar Wasserstoff brauchen, um CO2-arm unterwegs zu sein. Und auch als Rohstoff, zum Beispiel in der Chemieindustrie, spielt grüner Wasserstoff eine wichtige Rolle. So können hier CO2-Emissionen vermieden werden. Auch in der Energieversorgung plant Deutschland mit grünem Wasserstoff, vor allem als längerfristiges Speichermedium für Solar- und Windstrom. Denn Erneuerbare könnten so über Zeiträume gelagert werden, die Batteriespeicher oder Pumpspeicherkraftwerke kaum abdecken können.
1: Grüner Wasserstoff. Wo stehen wir da eigentlich bei der Entwicklung und bei den Zielen, die mal gesetzt wurden von der Bundesregierung vor gut 3 Jahren? Das hat Katja Jansen für uns recherchiert.

0: 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Das Schloss Bellevue in Berlin ist eines der Wahrzeichen in der Stadt. Da müssen Sie bei einem Ausflug natürlich mal vorbeischauen fürs Fotoalbum. Im Moment bekommen Sie da aber nicht so wahnsinnig viel zu sehen, außer vielleicht ein paar Bauarbeitern. Denn der Amtssitz des Bundespräsidenten wird aufwendig saniert. Wird ja auch höchste Zeit. 8 Jahre lang wird das dauern und da muss unser Staatsoberhaupt in der Zwischenzeit anderswo unterkommen, in einem Neubau. Und mit ihm zieht da alles rüber, was dazugehört. Also die Küche für das Staatsbankett, die vielen Akten, die Bücher und sogar das ganze Geschirr.
1: Bellevue, das muss man so sagen, hat nicht alle Untertassen im Schrank. Bei der Inventur vom Umzug fehlte so einiges. Deckel, Teller, Suppentassen. Anderes hat sich wieder angefunden, als man in alle Schränke schaute, erzählt Hausintendant Ronny Archut.
2: Und überraschenderweise haben sich dann auch die fehlende Zuckerdosendecke wiedergefunden, die lange Zeit vermisst waren. Also so ein Umzug hat natürlich auch was Gutes, fast wie zu Hause.
1: Allein 500 Kisten mit Geschirr, Besteck und Tischdecken sind umgezogen in den neuen Amtssitz. Insgesamt 3000 Kartons und etliche Möbel. Das alles ist nötig, weil Bellevue 8 Jahre lang saniert wird. Es regnet durchs Dach, im Keller rostige Rohre. Die Sanierungsbeauftragte von Bellevue, Anja Hespenheide, sagt, so geht's nicht mehr.
3: Und man weiß auch nicht aktuell, ganz ehrlich, was fällt als nächstes aus. Also wenn jetzt nicht endlich saniert wird, kann man das auch nicht mehr garantieren, ob eine Decke einstürzt, ob die Toiletten dicht gemacht werden müssen oder was weiß ich. Das ist also schon dringend.
1: Die hohen Sanierungskosten von mindestens 600 Millionen Euro entstehen aber auch, weil das Schloss sicherer werden soll. Explosionsfeste Fenster und Fassade, ein neues Wachgebäude, unterirdische Anlagen. Mitte August beginnen die Vorarbeiten für die Baustelle. Der neue Amtssitz ist ein buntes Hochhaus direkt an der Spree, nahe dem Hauptbahnhof. Dort müssen sich alle noch an die Abläufe gewöhnen, so schildert es Protokollchefin Maike Liebschner. Vor allem daran, dass es für alle Gäste nur 3 Fahrstühle gibt.
4: Das werden wir üben müssen und wir werden das üben, aber auch andere Einrichtungen, Veranstaltungslocation, das Kanzleramt verfügt über Fahrstühle, die haben das erprobt und auch da funktioniert das. Insofern, ich bin da zuversichtlich.
1: Bundespräsident Frank-Walter Steinmeier wird nur wenige Monate hier residieren. Im Januar wird ein neues Staatsoberhaupt gewählt und er oder sie zieht ein paar Wochen später ins Amtszimmer im Hochhaus.
0: So läuft das, wenn der Bundespräsident umziehen muss. Tina Handel hat sich das angeschaut für die Reportage Bye Bye Bellevue, zu sehen heute Abend im Ersten.
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0: Und damit kommen wir zu uns nach Hessen. Da ist ja die Bahnstrecke im Rheingau komplett gesperrt worden, bis nach Wiesbaden. Ein halbes Jahr lang wird das dauern. Da wird die Strecke rechts des Rheins komplett saniert. Alle, die da entlang müssen, sind deswegen jetzt auf Busse angewiesen. Und da sind ja heute die Sommerferien zu Ende gegangen. Das heißt, dieser Montag ist der erste Härtetest für den sogenannten Schienenersatzverkehr, wie das immer genannt wird. Andrea Bonhagen, unsere Reporterin, war heute Morgen am Bahnhof und hat sich die Lage angeschaut. Ich habe sie gefragt, wie läuft's denn heute?
6: Ja, heute Morgen sind etliche Busse in Wiesbaden angekommen und abgefahren. Ich habe ein paar Pendlerinnen und Pendler auf dem Weg zur Arbeit gefragt, wie es mit dem Bus war.
7: Gute Erfahrung gemacht. Von Rüdesheim. 50 Minuten? Es geht.
8: Ja, pünktlich, zuverlässig, ich kann nicht klagen. Zuverlässiger als mit dem Zug, muss ich sagen, ja. Auch wenn es länger dauert.
9: Der kam jetzt auch schon öfters mal zu spät. Viertelstunde, halbe Stunde. Ist jetzt halt blöd, dass es bis Dezember ist.
10: Ich bin ganz zufrieden. Eigentlich sind die immer pünktlich. Es war heute eigentlich eine Ausnahme. Aber es ist cool, dass es so viel Schienenersatz gibt. Wenn du nach Mainz fahren möchtest, kannst du auch die 10A nehmen. Das ist cool.
6: Ja, gibt verschiedene Buslinien. Verspätung gibt's eben. Manche müssen sich dann richtig beeilen. Und die Busse brauchen oft länger als die Züge. Das ist zum Teil schon bitter. Also einige brauchen eine Stunde morgens von Geisenheim nach Wiesbaden. Mit dem Auto sind das 25 Minuten. Aber gut, Auto muss man dann auch noch wegparken. Wer in Rüdesheim wohnt oder arbeitet, der hat Glück, der kann einen direkten Expressbus ohne Zwischenhalt nutzen. 160 Busse sind auf der gesamten Strecke jetzt im Einsatz als Ersatz. Das ist richtig viel, dass man so eine Bahnstrecke komplett dicht macht, das wird meistens akzeptiert von den Leuten. Da hat sich wohl die Überzeugung durchgesetzt, dass das nötig ist, weil die Züge eben immer mehr Probleme auf der Strecke hatten.
0: Und ich habe schon gelernt, Bus 10A, den kann ich auch nehmen. Wie ist das jetzt in Wiesbaden ausgeschildert? Also kann ich die Haltestellen und die Busse dann auch gut finden?
6: Ja, das ist wirklich ganz hilfreich, dass man sich da eine markante Farbe überlegt hat für die Ersatzbusse, ein helles Lila. Die sind dann ganz in der Farbe beklebt. Auch die Bushaltestellen sind in der Farbe angemalt. Und das sieht man schon vom Ostausgang. Und es führen auch lila Fußspuren zu der Haltestelle. Und im Bahnhof klebt ein lila Band auf dem Boden mit Pfeilen. Da war jetzt auch niemand, der sich nicht zurechtgefunden hätte. Und an der Haltestelle hängen umfangreiche Pläne. Also wenn ich dieses Schema sehe mit den vielen neuen Bushaltestellen und Linien, muss ich sagen, Respekt. Da wurde ein umfangreiches Konzept ausgetüftelt.
0: Jetzt sind da ja auch die Schulen betroffen. Klar, viele Schülerinnen und Schüler, die nutzen im Rheingau normalerweise auch den Zug am Rhein entlang. Wie hat's denn da geklappt?
6: Ja, mir hat ein Schulleiter gesagt, er hat extra die Einschulung der 5. Klassen auf morgen verschoben, weil er sich nicht ganz sicher war, ob das mit den Bussen funktioniert. Und bei der Einschulung kommen dann ja auch alle mit dem Auto noch dazu angefahren, mit den Eltern. Aber die erste Rückmeldung von den Schulen war, es sieht so aus, als hätte es heute ganz gut geklappt. Die Bahn lässt auch extra Schulbusse noch fahren.
0: Der Grund für diese komplette Sperrung der Bahnstrecke sind ja riesige Bauarbeiten, eine ganze Menge, die da jetzt anstehen. Am 10. Juli hat das angefangen. Ist man da schon weitergekommen?
6: Ja, das läuft und wird koordiniert. Da sind insgesamt über 2300 Bauarbeiter im Einsatz und auch ein riesiger Kran, habe ich schon gesehen. Man hat erstmal in Rheinland-Pfalz und Nordrhein-Westfalen angefangen. Die Sanierung geht ja fast bis nach Bonn. Und an einem Ort werden jetzt 35 neue Weichen eingesetzt. Anderswo wird eine Eisenbahnbrücke aus den 70ern abgerissen, neu gebaut. Eine Unterführung für Radfahrer und Fußgänger ist etliche Meter verschoben worden, mal am Stück. Ja, außerdem werden Gleise neu verlegt. Es gibt neue Stellwerke, neue Oberleitungen. In Rüdesheim wird ein ganz neuer Bahnhof gebaut. Der kommt ins Zentrum und da ist schon das Fundament angelegt.
0: Die aktuelle Lage im Rheingau, wo ja gerade die Bahnstrecke saniert wird, rechts des Rheins, da fahren jetzt Ersatzbusse. Und das hat zum Schulstart heute auch gut funktioniert, sagt unsere Hessen-Reporterin Andrea Bornhagen.
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11: 14 Uhr. Zoll soll mehr Befugnisse im Kampf gegen Geldwäsche bekommen. Linke warnt vor wachsender Armut durch Reformen der Bundesregierung. Kenia-Koalition soll Gießen 5 Jahre regieren. Das Wetter meist sonnig, vereinzelt Schauer und Gewitter, 27 bis 36 Grad. Mein Name ist Katrin Rudolph. Der Zoll soll im Kampf gegen Geldwäsche und organisierte Kriminalität deutlich mehr Befugnisse bekommen. Das sieht ein Gesetz vor, das das Bundeskabinett übermorgen beschließen will. Geplant ist unter anderem, dass der Zoll Vermögenswerte in Zukunft vorläufig einziehen kann, bis die Herkunft geklärt ist. Das soll gelten, wenn zweifelhaft ist, ob zum Beispiel teure Autos, Luxusuhren oder Schmuck legal erworben wurden. Betroffene müssen das dann nachweisen. Die Reformen der Bundesregierung werden zu beispielloser Armut führen. Davon geht Linken-Parteivorstand Schneider aus und hat eine Bilanz zum Sozialabbau vorgelegt. ARD-Hauptstadtkorrespondent Frank Eichmann.
12: Als Beispiel nennt er das Gesetz für stabile Krankenkassenbeiträge, das unter anderem höhere Zuzahlungen für Medikamente oder geringere Zuschüsse für Zahnersatz beinhalte. Auch mit anderen Regierungsplänen drohen weitere finanzielle Einschnitte. Wenn etwa das Wohngeld oder der Unterhaltsvorschuss eingeschränkt, der Kindersofortzuschlag gestrichen oder die BAföG-Erhöhung verschoben werde.
11: Gießen wird für die nächsten 5 Jahre von CDU, SPD und Grünen regiert. Die drei Parteien haben heute ihre sogenannte Kenia-Koalition vorgestellt. HR-Reporterin Eva-Maria Rösler.
13: Die CDU als stärkste Kraft ist neu in der Stadtregierung. Die Linke ist raus. Die CDU will unter anderem die Parksituation verbessern und die Bürokratie für Außenbewirtung in der Innenstadt erleichtern. Für alle drei Parteien ist der Ausbau des ÖPNV wichtig. Das Stadttheater soll saniert werden. Bürgermeister bleibt bis zum regulären Amtsablauf Alexander Wright von den Grünen. Ab März 2028 übernimmt die CDU den Posten.
11: Im Juni und Juli ist es in Westeuropa so heiß gewesen wie noch nie seit Beginn der Aufzeichnungen. Wie das EU-Beobachtungsprogramm Copernicus mitgeteilt hat, lag die Durchschnittstemperatur für die beiden Monate bei 21,6 Grad und damit über dem bisherigen Höchstwert aus dem Jahr 2022. ARD-Korrespondentin Sabrina Fritz.
14: Danach war vor allem der Juni sehr heiß und trocken. Dies habe zu den verheerenden Waldbränden in Frankreich und Spanien beigetragen. Sorge bereiten den Wissenschaftlern auch die niedrigen Wasserpegel der Seine in Frankreich, des Rhein und der Donau. Die Wassertemperatur der Meere erreicht ebenfalls einen neuen Rekord. Sie betrug im Durchschnitt 21 Grad. In manchen Regionen wie in Spanien war sie deutlich höher und erreichte Badewannenniveau.
11: Der Fußballweltverband FIFA kommt nicht zur Ruhe. Die Verbände von Europa, Asien, Nord- und Mittelamerika und der Karibik setzen Präsident Infantino weiter unter Druck. ARD-Sportreporter Thomas Bareis.
15: Die Kontinentalverbände bekräftigen in einem offenen Brief ihre Kritik an Infantino und fordern weiter einen Neuanfang an der Spitze des Weltverbandes. Wenn das Vertrauen durch Täuschung gebrochen wurde, wenn sich jemand über das Kollektiv stelle, das ihn mit der Verantwortung betraut hat, sei diese Verpflichtung aufgegeben worden, heißt es in dem Schreiben. Nach wie vor fehlt den Verbänden die Einsicht des Weltverbands, dass der Vorschlag, Rechte an Turnieren der FIFA an private Investoren zu verkaufen, grundlegend falsch war.
11: Das waren die Nachrichten. Das Wetter am Nachmittag weiter viel Sonnenschein, es kann aber auch mal Wolken und einzelne Schauer oder Gewitter geben bei 27 bis 36 Grad. In der Nacht bleibt es meist trocken, es kühlt ab auf 18 bis 9 Grad. Morgen dann wieder sonnig, kaum Wolken bei 22 bis 31 Grad. Die weiteren Aussichten, es bleibt sonnig und heiß am Mittwoch bis 33, am Donnerstag bis 36 Grad. Die Zeit 14.04 Uhr.
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11: Vorsicht auf der A5 Frankfurt Richtung Kassel. Zwischen Nordwestkreuz Frankfurt und Bad Homburger Kreuz liegen Fahrzeugteile auf dem mittleren Fahrstreifen. Vorsicht auch auf der A7 Kassel-Hannover. Zwischen Hannmünden-Lutterberg und Hannmünden-Hedemünden Sichtbehinderungen durch Rauch. A3 Würzburg Richtung Frankfurt zwischen Seligenstadt und Offenbacher Kreuz. 12 Kilometer Stau wegen Bergungsarbeiten. Die zwei rechten Fahrstreifen sind gesperrt. A7 Würzburg Richtung Fulda zwischen Bad Kissingen-Obertulba und Bad Brückenau-Volkers 6 Kilometer Stau. A7 Fulda Richtung Würzburg zwischen Fulda-Dreieck und Bad Brückenau-Volkers 4 Kilometer Stau. Die A45 Gießen Richtung Aschaffenburg ist zwischen Karlstein und Kleinostheim wegen Löscharbeiten an einem LKW noch bis etwa 15 Uhr gesperrt, dadurch 3 Kilometer Stau ab Alzenau-Mitte. A49 Kassel Richtung Gießen zwischen Kreuz Kassel-Mitte und Kassel-Waldau 2 Kilometer Stau nach einem Unfall. Der rechte Fahrstreifen ist gesperrt. Und die A671 Wiesbaden Richtung Mainz ist zwischen Mainz-Amöneburg und Mainz-Kastell wegen Bergungsarbeiten nach einem Unfall gesperrt. Umleitungsempfehlung über die A66 und B455 zur Auffahrt Mainz-Kastell.
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0: Einen schönen guten Tag. Es gibt schier unlösbare Aufgaben in der Politik. Ganz oben auf der Liste, eine Steuerreform hinzubekommen, mit der alle, aber auch wirklich alle, zufrieden sind. Und das versucht gerade Bundesfinanzminister Lars Klingbeil von der SPD. Erste Vorschläge sind auch schon bekannt geworden. Und wie das so ist, es gibt sofort Protest aus verschiedenen Ecken, was angeblich so nicht geht oder anders gemacht werden müsste. Laut Koalitionsvertrag will ja Schwarz-Rot vor allem Leute mit kleinen und mittleren Einkommen entlasten. Jetzt hat das Bundesfinanzministerium einen ersten Entwurf dafür vorgelegt, für diese Reform, beziehungsweise dieser Entwurf macht in Berlin jetzt die Runde. Und deswegen haben wir das sortiert mit unserem Hauptstadtkorrespondenten Mario Kubina. Der sagt uns erstmal, was da konkret auf dem Tisch liegt.
16: Das wichtigste Ziel von Finanzminister Klingbeil, das ist, er will die Steuerzahlerinnen und Steuerzahler unterm Strich um rund 10 Milliarden Euro entlasten. Und zwar vor allem die, die ein eher geringes oder ein mittleres Einkommen haben. Ein Beispiel, eine Familie mit 2 Kindern und mit einem Einkommen von so um die 60.000 Euro im Jahr, die könnte in Zukunft etwa 600 Euro mehr pro Jahr in der Tasche haben. Konkret ist zum Beispiel das geplant. Der Grundfreibetrag soll steigen, also das ist der Betrag, auf den gar keine Einkommensteuer fällig wird. Dann soll es mehr Kindergeld geben und wer an Sonn- und Feiertagen arbeitet, und das sind ja im Schichtdienst gar nicht so wenige, wer das macht, der soll in Zukunft mehr Geld steuerfrei verdienen können.
0: Im Koalitionsvertrag werden ja auch deutliche Entlastungen versprochen für die Leute. Das muss allerdings irgendwie gegenfinanziert werden. Und der Finanzminister stellt sich das folgendermaßen vor.
16: Ja, der Finanzminister will natürlich verhindern, dass durch diese Steuerreform Löcher in den Bundeshaushalt gerissen werden. Und deshalb schlägt er vor, dass Topverdiener mehr zahlen als bisher. Also ab 280.000 Euro brutto pro Jahr, da sprechen wir wirklich eher über Spitzenverdiener, da soll in Zukunft ein Steuersatz von 47% fällig sein. Das ist die sogenannte Reichensteuer. Und der bestehende Satz von 45%, der soll früher greifen als bisher. Ab einem Jahreseinkommen nämlich von 250.000 Euro. Außerdem will Klingbeil bestimmte Steuervergünstigungen noch herunterfahren. Da geht es zum Beispiel um die steuerliche Absetzbarkeit von Handwerkerleistungen.
0: In den Medien und auch in den sozialen Netzwerken wird allerdings schon viel Kritik an den Plänen des Finanzministers geäußert. Zum Beispiel diese hier.
16: Der Koalitionspartner Union, der hätte sich insgesamt mehr Entlastungen gewünscht. Und auch der Bund der Steuerzahler findet, das reicht alles nicht, was der Finanzminister da vorlegt. Ein Punkt, der in den letzten Tagen für besonders viel Kritik gesorgt hat, der betrifft Vereine. Wenn Vereine steuerpflichtig sind, dann soll eine bestimmte Vergünstigung eingedampft werden, so will das der Finanzminister jedenfalls. Geplant ist, dass bei solchen Vereinen schon ab einem Gewinn von 1.000 Euro Einkommensteuer fällig wird. Bisher liegt diese Grenze etwas höher. CDU, CSU und auch die AfD kritisieren die Pläne. Tenor, da werde an der falschen Stelle gespart. Allerdings, das SPD-geführte Finanzministerium, das zielt damit nicht auf ehrenamtliches Engagement ab, sondern auf Vereine und Verbände, die wirtschaftliche Interessen verfolgen. Also gemeint sind damit zum Beispiel Profisportverbände oder Lobbygruppen.
0: Soweit Lars Klingbeils Pläne für eine Steuerreform und die Kritik des Koalitionspartners und der Opposition. Das wird wahrscheinlich nicht zum letzten Mal gewesen sein, dass wir da kritische Stimmen zu hören bekommen.
16: Bis jetzt sprechen wir über einen ersten Gesetzentwurf und der macht gerade hier in Berlin unter Journalisten die Runde. Und das Finanzministerium, das stimmt sich jetzt natürlich noch mit anderen Ministerien ab und auch Verbände werden da in den nächsten Wochen noch einbezogen. Im Herbst soll das Ganze dann ins Kabinett gehen, damit die Bundesregierung insgesamt einen Beschluss zur geplanten Steuerreform fassen kann. Und danach ist dann der Bundestag am Zug. Und da sind natürlich immer noch Änderungen möglich. Das Ziel von Schwarz-Rot ist jedenfalls, Anfang nächsten Jahres soll das Gesetz zur Steuerreform in Kraft treten.
0: Unser Hauptstadtkorrespondent Mario Kubina hatte Lars Klingbeils Pläne zusammengefasst für eine Steuerreform und auch die bisherige Kritik daran.
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0: Ja, das Fenster aufzumachen, das erfrischt im Moment nicht wirklich. Temperaturen von deutlich über 30 Grad auch heute. Da hatten wir ja schon mehr als 40 Grad in den vergangenen Wochen. Verbunden mit extremer Trockenheit und Flüsse, die wenig Wasser führen. Dieser Sommer wird uns sehr heiß und trocken serviert. In Westeuropa ist es sogar so heiß wie nie gewesen bislang, zumindest seit Beginn der Aufzeichnungen. Das geht aus neuen Daten des Erdbeobachtungsprogramms Copernicus hervor, sagt unsere Korrespondentin Sabrina Fritz.
14: Copernicus, das sind ja die Klimaexperten der EU und die haben sich jetzt mal die beiden Sommermonate Juni und Juli genauer angeschaut und danach war vor allem der Juni sehr heiß und trocken. Das hat eben zu den verheerenden Waldbränden in Frankreich und Spanien beigetragen. Die Durchschnittstemperatur im Juli lag etwas unter den Rekordwerten der vergangenen Jahre. Das lag eben daran, dass es im Süden sehr heiß war, aber im Osten und Norden eher normal. Und wenn man das jetzt alles mal zusammenfasst, dann lag eben die Durchschnittstemperatur in Westeuropa in diesem Sommer bislang bei 21,6 Grad und das ist eben auch ein neuer Rekordwert.
0: Das führt dann unter anderem auch zu Einschränkungen in der Schifffahrt, haben wir ja schon darüber berichtet, dass zum Beispiel der Rhein im Moment sehr niedrige Pegelstände hat.
14: Ja, Sorge bereiten den Klimaexperten auch die niedrigen Wasserpegel. Das erleben wir ja auch in der Seine in Frankreich, am Rhein, in der Donau und eben auch mit Auswirkungen auf die Wirtschaft, aber auch auf Wasser- und Stromversorgung. Ja, und nicht nur die Flüsse, auch die Meere haben sich aufgeheizt. Also die Durchschnittstemperatur am Meer, die lag jetzt bei 21 Grad, aber in manchen Regionen wie in Spanien, da war es eigentlich deutlich wärmer, so wie in der Badewanne.
0: Unsere Korrespondentin Sabrina Fritz über die neuen Daten des Erdbeobachtungsprogramms Copernicus der Europäischen Union. Der Sommer in Westeuropa war demnach bislang so heiß wie nie seit Beginn der Aufzeichnung.
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0: Die folgende Idee hört sich erstmal gut an, weil ja die Pegelstände dermaßen stark gesunken sind in den Flüssen und deswegen auch die Transportschiffe nicht mehr voll beladen werden können, sollen nun Lastwagen einspringen. Die fahren ja auch bei Trockenheit. Dafür soll das Sonntagsfahrverbot für Lkw ausgesetzt werden, zumindest vorübergehend. Ganz so einfach, wie das klingt, ist es aber nicht. Trotzdem arbeiten viele daran und an irgendeiner pragmatischen Lösung. Matthias Decher aus dem hr-Info-Team hat sich das genauer angeschaut.
17: Es ist ja nicht nur die Straße, die wir nutzen wollen, sagt Bundesverkehrsminister Steffen Bilger. Wir wollen auch auf die Bahn. Allerdings, ganz so schnell geht das alles nicht. Auf der Straße machen ja derzeit gar nicht alle Länder mit und Fahrer fehlen auch, wenn sonntags Lkw unterwegs sein sollen. Die müssen außerdem, wenn sie überhaupt da sind, ihre gesetzlichen Fahrintervalle unter der Woche dann einschränken. Steffen Bilger sagt der ARD auf die Fragen Bekanntes ohne kurzfristige Lösungen.
18: Wir haben gerade dort, wo wir jetzt den Ausweichverkehr auf der Schiene benötigen würden, eine große Generalsanierung. Trotzdem schafft die Bahn zusätzliche Kapazitäten. Und auf den Autobahnen, das kennt auch jeder, ist ja auch nicht ganz einfach, weil wir auch dort viele Baustellen und viele Stausituationen haben. Und umso wichtiger ist, dass wir jetzt auch weiter ganz konsequent den Rückstand aufholen und damit alles dafür tun, in der Zukunft Probleme zu vermeiden.
17: Professor Dr. Dirk Engelhardt ist Vorstandssprecher beim Bundesverband Güterkraftverkehr, Logistik und Entsorgung. Er hat in hr Info gesagt, neue Fahrer zu finden, das geht gar nicht so schnell.
19: Uns fehlen in Deutschland über 100.000 Lkw-Fahrer. Die Tendenz wird jedes Jahr um 15.000 weitere größer, also 30.000 gehen in Ruhestand. Es kommen nur ungefähr 15.000 nach. Wir warnen schon als BGL seit Jahren davor, dass dieser Fahrermangel ein Riesenproblem für Deutschland darstellt.
17: In Nordrhein-Westfalen, da gab es gestern schon den ersten Sonntag, an dem Lkw auf den Autobahnen fahren durften. Die Wahrnehmungen der Autofahrer, die gestern an der A3 unterwegs waren, fallen allerdings unterschiedlich aus.
20: Da war kein Lkw und wir waren jetzt auch anderthalb Stunden im Stau.
21: Doch, es ist voller.
22: Ich bin auch letzte Woche die Strecke gefahren, auch an einem Sonntag. Und man merkt heute auf jeden Fall schon deutlich den Unterschied. Auch mehr Lkws, ja.
17: Roman Suthold vom ADAC Nordrhein glaubt, das wird sich noch ändern.
23: Die Logistikunternehmen werden sich darauf einstellen und entsprechend umdisponieren.
17: Die NRW-Landesregierung hat das Lkw-Fahrverbot auf Autobahnen an Sonntagen zunächst bis zum 31. August ausgesetzt. Diese Regelung gilt dann auch für Niedersachsen. In Rheinland-Pfalz und im Saarland gilt die Ausnahme bis zum 30. September. Hessen hat noch gar nichts entschieden. Und was passiert, wenn Lkw länderübergreifend unterwegs sind, ist dabei auch nicht klar. Steffen Bilger, der Bundesverkehrsminister, bleibt aber optimistisch und verspricht:
18: Wir müssen wirklich überall Gas geben. Wir haben jetzt sehr viel Geld zur Verfügung für die Infrastruktur, also gute Voraussetzungen, die Probleme zu lösen. Und da werde ich alles dafür tun, dass wir das auch ganz konsequent anpacken.
17: Meint auch die Vertiefung der Fahrrinnen in den Flüssen auszubaggern, ohne die Ökologie dabei zu schädigen. Auch Boote anzuschaffen, die weniger Tiefgang haben, ist ein Lösungsansatz, aber eher mittelfristig. Kurzfristig wird schwer. Deswegen gesteht auch Dirk Engelhardt vom Bundesverband Güterkraftverkehr, Logistik und Entsorgung ein, dass Lkw jetzt am Wochenende unterwegs sein dürfen, ist ja nicht komplett daneben.
19: Er kann hier und da helfen, wenn es zum Beispiel besonders kritische Güter sind für die Chemieindustrie oder wenn es darum geht, einzelne Tankstellen zu beliefern, die ansonsten vielleicht leer laufen würden. Also ganz punktuell in Einzelfällen kann das sinnvoll sein. Deswegen sind wir auch grundsätzlich für die Maßnahme.
17: Und das könnte natürlich bedeuten, dass wenn andere Bundesländer auch noch mitmachen, die Autobahnen an den kommenden Wochen voller werden, damit Waren, die gebraucht werden, von A nach B transportiert werden können.
0: Da passiert also einiges. Zum Beispiel werden die Lkw-Fahrverbote an Sonntagen vorübergehend abgeschafft. In einigen Bundesländern ist das schon passiert, damit eben die Fracht umgeladen werden kann von den Schiffen, wo sie im Moment nur teilweise transportiert werden kann, auf die Straße. Die aktuelle Debatte darüber hat Matthias Decher zusammengefasst. Und jetzt schauen wir mal alle gemeinsam auf die Uhr, denn alle 18 Minuten verunglückt in Deutschland ein Kind im Straßenverkehr. Anders gesagt, 3 Unfälle pro Stunde finden da im Schnitt statt, jeden Tag. Das zeigen die aktuellen Daten des Statistischen Bundesamtes für das vergangene Jahr. Demnach sind insgesamt etwa 29.300 Kinder unter 15 verletzt worden bei einem Verkehrsunfall oder sogar gestorben. Das waren 7% mehr als im Jahr davor. Warum diese Zahlen steigen und ob zu wenig getan wurde vielleicht, um Verkehrsunfälle zu verhindern, darüber habe ich mit Siegfried Borgmann gesprochen. Er ist Unfallverantwortlicher Forscher bei der Björn-Steiger-Stiftung in Winnenden. Herr Brockmann, Sie beschäftigen sich seit vielen Jahren mit diesem Thema. Was war denn Ihr erster Gedanke, als Sie gesehen haben, hoppla, die Zahlen im vergangenen Jahr sind ja doch deutlich gestiegen?
2: Also ich gucke mir die Kurven erst nochmal genau an und stelle dann fest, okay, so dramatisch ist das im Gesamt erstmal nicht, weil wir in allen Unfallarten diesen Corona-Knick nachholen. Also sehr schön war ja, dass der Verkehr drastisch zurückgegangen ist und damit eben auch die Unfallzahlen. Mhm. Und das geht seit einigen Jahren wieder aufwärts, beim Kinderunfall auch, leider. Aber fast schon erwartungsgemäß, denn natürlich mit dem alten Verkehr kommen auch die alten Probleme wieder. Nicht, dass uns das jetzt zufriedener machen kann, aber die Entwicklung ist eben noch in einem Rahmen, wo ich sage, gut, das war vorhersehbar. In der Gesamtschau, in einzelnen Themen gibt es allerdings schon Dinge, wo wir genau hingucken müssen.
0: Dann lassen Sie uns doch mal sortieren. Jetzt haben wir immer mehr Sicherheitstechnik in den Autos. Warum passieren dann trotzdem mehr Unfälle mit Kindern?
2: Na, wenn wir richtig hingucken, dann ist das Auto bereits das Problem. Das ist ja geradezu unglaublich. Erstens, dass die Zahl der Todesfälle der unter Sechsjährigen von 18 auf 30 gestiegen ist. Das sind rund 40% aller getöteten Kinder. Das muss man sich mal vorstellen, die ja alle in Obhut der Erwachsenen sind in diesem Alter, unter sechs. Und wir haben auch 40% der getöteten Kinder, 31 nämlich, im Auto und nicht etwa irgendwo anders. Und das bedeutet also beides jetzt, das sind nicht die identischen Kinder natürlich, das bedeutet aber immer in der Obhut von Erwachsenen. Was bedeutet das, wenn 40% der Kinder im Auto sterben? Entweder war das Auto super schnell, denn eigentlich ist es ja ein relativ sicherer Ort.
0: Und die werden auch immer sicherer.
2: Die Kinder waren nicht gesichert oder sie waren falsch gesichert. Und das heißt, da müssen wir jetzt mal scharf hingucken, wo genau das Problem ist. Das kann ich jetzt aus dem Ärmel nicht sagen. Da müssen wir noch mal genau in die Details gucken. Aber ich glaube eben, dass man da sehr, sehr nachlässig geworden ist in der Kindersicherung. Und ich sehe das gelegentlich auch im Straßenverkehr, dass kleine Kinder nur mit dem Erwachsenengurt gehalten werden. Das heißt natürlich, die sind praktisch ungesichert, die flutschen da drunter her.
0: Schauen wir auf andere Verkehrsmittel. Wir sehen auch, dass die Zahl der getöteten Kinder auf Fahrrädern und interessanterweise auch auf E-Scootern, also auf diesen Elektrorollern, gestiegen sind. Die Zahlen, woran liegt das?
2: Ja, erstmal beim E-Scooter ist es so, wir haben ja die 14- und 15-Jährigen hier mit drin in diesen Zahlen und das bedeutet, die durften da schon fahren. Mhm. Ich weiß aber natürlich aus unserer Unfallauswertung, da sind auch etliche dabei, die durften noch nicht fahren. 12-, 13-, 11-Jährige, die das Ding als Spaßfahrzeug benutzen, auf irgendeine Art und Weise diesen Leihscooter dann doch bekommen, obwohl das nicht ganz so einfach ist. Und da müssen wir natürlich schon auch sehr, sehr genau hinschauen, dass das unterbunden wird, beziehungsweise beim Scooter, sage ich ja schon lange, wir brauchen eigentlich eine Prüfbescheinigung oder einen Führerschein, dann würden wir das Alter auf 15 heraufsetzen, dann hätten wir hier auch ein kleineres Problem. Beim Fahrrad ist es so, das ist tatsächlich das, was wir schon kennen. Also in dem Moment, wo es auf die weiterführende Schule geht, spätestens fahren die Kinder, weil der Weg ja auch weiter geworden ist, mit dem Fahrrad und sind dann natürlich besonders gefährdet. Und das sehen wir ja auch an den Uhrzeiten, wo diese Unfälle passieren. Das ist in der Regel eben zum Schulbeginn und zum Schulende am frühen Nachmittag.
0: Wenn wir in die Daten schauen, dann sehen wir auch, dass die Stunde zwischen 7 und 8 Uhr morgens die gefährlichste Stunde ist für die Kinder, wenn die unterwegs sind. Klar, da sind die auf dem Weg zur Schule häufig. Wenn Sie da an einer einzigen Stellschraube drehen könnten, also Tempo-30-Zonen vor Schulen zum Beispiel oder weniger dieser sogenannten Elterntaxis, was würde denn da wahrscheinlich am meisten bringen?
2: Also die Abschaffung des Elterntaxis würde vergleichsweise wenig bringen, weil vor den Schulen das zwar ein irrsinniges Gewusel ist, ich finde das auch furchtbar, ehrlich gesagt, aber die Zahl der Unfälle dort ist vergleichsweise gering, erstaunlicherweise. Wir müssen eben gucken, dass dieser Schulweg noch sicherer wird, insofern als wir unseren Kindern nicht blind vertrauen. Also sie sollen natürlich irgendwann eigenständig diesen Schulweg meistern, aber Kinder sind halt in ihren Entwicklungsstadien sehr, sehr unterschiedlich. Und da müssen die Eltern auch vielleicht noch mal schärfer hingucken, vielleicht auch mit begleiten, auch mit Abstand gucken, was machen die Kinder alleine. Und dann eben je nachdem auch Dinge wieder freigeben, dass die sie auch selber dann lösen können und vor allen Dingen schauen, wo laufen die eigentlich her. Denn es gibt möglicherweise einen etwas weiteren Schulweg, der aber der sicherere ist, wo man vielleicht keine große Straße überqueren muss. All die Dinge muss man dann aber natürlich im Einzelfall betrachten.
0: Im vergangenen Jahr sind mehr als 29.000 Kinder unter 15 bei einem Verkehrsunfall verletzt oder sogar getötet worden. Das sind deutlich mehr als im Jahr davor gewesen, etwa 7%. Über die Ursachen gesprochen habe ich mit dem Unfallforscher Siegfried Brockmann.
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0: Dieser Sommer ist auch ein Sommer der Waldbrände. Es ist dermaßen trocken da draußen, dass ein Funke ausreicht oder eine achtlos weggeworfene Zigarettenkippe und schon brennt es. Das sehen wir hier in Europa, aber auch in Kanada. Dort wüten schon seit Wochen Waldbrände und sie breiten sich sehr schnell aus. Die Provinz British Columbia im Westen des Landes musste am vergangenen Wochenende den Notstand ausrufen. Mehr als 20.000 Menschen sind in Sicherheit gebracht worden vor den Flammen, aber das ist immer verbunden mit viel Sorge und auch Unsicherheit.
1: Was von ihrem Zuhause noch übrig sein wird, wissen sie nicht. Peter und Nash Clark mussten mit ihrem Baby am Samstag in den frühen Morgenstunden ihre Wohnung verlassen. Das Feuer der Waldbrände kam immer näher. Das ging ziemlich schnell. Wir konnten den Rauch gegen 5.30 Uhr sehen. Er wurde immer dichter und kam immer näher. Wir sahen die Löschflugzeuge und dann auch die Flammen von unserem Zuhause aus. Das ist schon ziemlich verrückt. Peter und Nash leben in Summerland im Südwesten Kanadas, umgeben von Bergen am großen Okanagansee. Mit ihnen zusammen sind etwa 12.000 weitere Bewohner vor den Flammen geflohen. Dutzende wurden mit Hubschraubern gerettet. In ihrer Umgebung waren auch andere Orte in der kanadischen Provinz British Columbia betroffen. Insgesamt mussten sich mehr als 20.000 Menschen retten. In der Region wurde der Notstand ausgerufen.
3: The winds just started to pick up and it hasn't rained.
1: Der Wind wurde immer stärker und es hatte schon ewig nicht geregnet. Der Ort heißt nicht umsonst Summerland. Das ist praktisch eine Wüste. Es ist so trocken da draußen, es überrascht uns nicht. In rasantem Tempo haben die Feuer sich auf einer Fläche von fast 140 Quadratkilometern ausgebreitet. Viele Betroffene sind etwas mehr als 3 Autostunden von Summerland ins nördlichere Vernon gefahren. Die Hilfsbereitschaft dort ist riesig. Ein Tankstellenmitarbeiter erklärt dem kanadischen Sender CBC, wie er und seine Kollegen die dort Gestrandeten versorgen. Wir haben ihnen Geschenkkarten für den Supermarkt ausgeteilt und Wasser organisiert. Man musste den Menschen einfach helfen, die teilweise in Tränen in ihren Autos saßen, einfach 100% unterstützen. Wir tun, was wir können. Berichtet Robert Bryant, emotional angefasst. Viele Betroffene hätten nicht mal eine Versicherung und vermutlich alles verloren. Und die Waldbrände wüten noch weiter. Hohe Temperaturen und dichter Rauch erschweren die Löscharbeiten. Einsatzkräfte versuchen unermüdlich, Häuser am Rand der Gemeinde Summerland zu schützen. Unterstützung erhalten sie dabei von Kollegen aus dem Ausland, unter anderem Mexiko, Australien und Neuseeland. Ein Teil der Feuerfront hat inzwischen den Okanagansee erreicht und wurde dadurch verlangsamt. Wie viele Häuser und Gebäude am Ende beschädigt sein werden, ist derzeit nicht absehbar. Auch nicht, wann die Menschen wieder zurück in ihr Zuhause können, erklärt der Bürgermeister von Summerland, Doug Holmes.
4: It's too soon to say. Nobody can say that. The fire is still burning, we know.
1: Es ist noch zu früh zu sagen. Es brennt ja noch. Wenn es unter Kontrolle ist, können wir uns die Infrastruktur angucken und sehen, ob es sicher ist. Wir wissen, dass Stromleitungen ausgefallen sind und das Wasser kontaminiert ist.
4: We know power lines are down. We know the water is contaminated.
1: Die Einwohner von Summerland wurden aufgefordert, bei Freunden oder Familie unterzukommen, da es nicht genug Hotels oder Herbergen gibt. Die kanadische Regierung will außerdem Notunterkünfte für Evakuierte bereitstellen und hat auch noch weitere Hilfen zugesagt. Jedes Jahr kommt es in Kanada zu hunderten unkontrollierten Waldbränden. Auch die kanadischen Provinzen Ontario und Quebec hatten in diesem Jahr bereits mit größeren Waldbränden zu kämpfen.
0: Unsere Korrespondentin Giselle Ucker hat berichtet über die schweren Waldbrände in Kanada, die da in einigen Regionen nach wie vor wüten. In den 90er Jahren sind einige der besten Hip-Hop-Songs überhaupt produziert worden. Die laufen nach wie vor im Radio. Das war eine kreative und irgendwie auch wilde Zeit. Es gab auch eine große Konkurrenz unter den Musikern, vor allem in den Vereinigten Staaten, zwischen der Ostküste und der Westküste. Das hat dann immer wieder auch zu Gewalt geführt und sogar zu Todesfällen. Einer der prominenten Fälle war der des Rappers Tupac Shakur im Jahr 1996. Da wurde mehrfach auf ihn geschossen und einige Tage später ist er dann gestorben, im Alter von nur 25 Jahren. Es konnte lange nicht geklärt werden, wer hinter diesem Angriff steckt. Aber jetzt, fast 30 Jahre später, soll dieser Fall in Las Vegas vor Gericht landen, ab heute. Da werden Erinnerungen wach an ein grausames Verbrechen, aber auch an legendäre Musik.
7: Das Auto, in dem der 25-jährige Rapper Tupac Shakur sitzt, steht an einer roten Ampel. Ein weißer Cadillac fährt an die Beifahrerseite heran, mehrere Schüsse fallen. 6 Tage später stirbt Tupac Shakur im Krankenhaus. Der Fall sorgt international für Aufmerksamkeit. Der WDR etwa berichtet:
8: Vor dem Krankenhaus in Las Vegas, vor Plattenläden und vor seinem Hauptquartier in Los Angeles versammelten sich sofort nach Bekanntwerden der Todesnachricht die Fans.
7: Nach der Tat gibt es jahrelang keine echten Fortschritte, aber jede Menge Gerüchte. Dann vor 3 Jahren verkünden die Behörden in Nevada eine Festnahme. Man habe schon lange gewusst, wie die Tat in etwa abgelaufen sei, sagt Mordermittler Jason Johansson bei einer Pressekonferenz. Gefehlt hätten nur die Beweise.
9: However, we never had the necessary evidence to bring this case forward and present it for criminal charges.
7: Festgenommen wurde ein heute 63-Jähriger. Der Vorwurf, er soll zwar nicht selbst geschossen, aber die Tat organisiert haben. Eine Auseinandersetzung am selben Tag, an der auch Tupac beteiligt war, und Rivalitäten zwischen Gangs aus Compton im Raum Los Angeles. Von dort stammten einige Gründer von Tupacs damaligem Label Death Row und auch der ehemalige Gangleader, der jetzt vor Gericht steht. Warum es nach all den Jahren dazu kam? Er hatte 2019 ein Buch veröffentlicht, in dem es auch um den Mord an Tupac Shakur ging. Er habe die Waffe besorgt und mit im Tatauto gesessen, behauptete er dort und auch in Medieninterviews.
9: To his involvement in this homicide investigation that he provided to numerous different media outlets.
7: Das löste neue Ermittlungen aus, sagen die Behörden. Es hatte auch schon lange vorher ein Verhör bei der Polizei gegeben, das damals offenbar wegen eines Deals nicht gegen ihn verwendet werden konnte. Die Ermittler gehen davon aus, dass der eigentliche Schütze nicht mehr lebt, sagen aber, der Angeklagte sei trotzdem für den Mord mitverantwortlich. Der Mann selbst plädiert auf unschuldig. Heute soll in Las Vegas der Prozess mit der Auswahl der Jury beginnen.
0: Und damit fast 30 Jahre nach dem Mord an Hip-Hop-Star Tupac Shakur aus Los Angeles, unsere Korrespondentin Antje Sieb.
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11: 14.30 Uhr. Weiter Diskussionen über Sparpläne von Finanzminister Klingbeil. Zoll soll mehr Befugnisse im Kampf gegen Geldwäsche bekommen. Auch Baden-Württemberg will Lkw-Sonntagsfahrverbot aussetzen. Das Wetter meist sonnig, vereinzelt Schauer und Gewitter, 27 bis 36 Grad. Mein Name ist Katrin Rudolph. Die Steuerpläne von Bundesfinanzminister Klingbeil sorgen weiter für Diskussionen. Nach einem Gesetzentwurf will Klingbeil Menschen mit kleineren und mittleren Einkommen entlasten, besonders Familien. In anderen Bereichen sind dafür höhere Steuern geplant. Aus der Opposition kommt Kritik daran, dass bestimmte Vereine in Zukunft mehr zahlen sollen. Die Deutsche Steuergewerkschaft hält Klingbeils Schritte für nicht weitreichend genug. Zum Beispiel müsse das Steuerrecht weiter vereinfacht und mehr gegen Steuerbetrug getan werden. Der Zoll soll im Kampf gegen Geldwäsche und organisierte Kriminalität deutlich mehr Befugnisse bekommen. Das Bundeskabinett will das Gesetz dazu übermorgen beschließen. Der Entwurf liegt dem ARD-Hauptstadtstudio vor. Aus Berlin Anne-Katrin Mellmann.
7: Künftig soll der Zoll Vermögenswerte wie teure Autos, Luxusuhren oder Schmuck vorläufig einziehen dürfen, wenn erhebliche Zweifel an ihrer rechtmäßigen Herkunft bestehen. Betroffene müssen anschließend nachweisen, dass sie die Vermögenswerte legal erworben haben. Der Präsident des Zollkriminalamts, Tino Igelmann, begrüßt die neuen Befugnisse. Damit könne der Zoll die organisierte Kriminalität dort treffen, wo es am meisten wehtue, beim Vermögen. Außerdem soll der Zoll künftig an Flughäfen auch Luxusgüter stärker kontrollieren dürfen.
11: Ein weiteres Nachbarbundesland von Hessen setzt das Sonntagsfahrverbot für Lkw aus. Das Verkehrsministerium von Baden-Württemberg hat mitgeteilt, dass der Schritt ab dem kommenden Wochenende greifen soll, bis voraussichtlich Ende September. So wolle man Lieferengpässe durch Niedrigwasser der Flüsse reduzieren oder vermeiden. Vorher hatten schon Rheinland-Pfalz, Niedersachsen und Nordrhein-Westfalen das Fahrverbot für Lastwagen und Sonn- und Feiertage an Sonn- und Feiertagen ausgesetzt, außerdem das Saarland. In Hessen gilt es weiter. Weiter Kampf gegen Waldbrände. In Südfrankreich sind hunderte Feuerwehrleute im Einsatz gegen einen neuen Brand etwa 140 Kilometer nordwestlich von Montpellier. Im Südwesten Spaniens wurden hunderte Menschen in Sicherheit gebracht, weil sich ein Feuer in der Provinz Huelva ausgebreitet hat. Auch im Westen Kanadas sind schwere Waldbrände weiter außer Kontrolle. ARD-Korrespondentin Giselle Uka.
1: Insgesamt mussten sich mehr als 20.000 Menschen retten. In der Region wurde der Notstand ausgerufen. In rasantem Tempo haben die Feuer sich auf einer Fläche von fast 140 Quadratkilometern ausgebreitet. Hohe Temperaturen und dichter Rauch erschweren die Löscharbeiten. Jedes Jahr kommt es in Kanada zu hunderten unkontrollierten Waldbränden. Auch die kanadischen Provinzen Ontario und Quebec hatten in diesem Jahr bereits mit größeren Waldbränden zu kämpfen.
11: Die Tour der Hoffnung hat in diesem Jahr 1.440.000 Euro für krebskranke Kinder und Jugendliche gebracht. Das ist noch einmal deutlich mehr als letztes Jahr, als rund 1,3 Millionen zusammenkamen. Die Organisatoren der Benefizrad-Tour sprachen in Gießen von einem großen Erfolg. Die 160 Teilnehmenden waren in den letzten Tagen von Gießen zur Kinderonkologie des Universitätsklinikums in Leipzig gefahren und wieder zurück. Das waren die Nachrichten. Das Wetter am Nachmittag weiter viel Sonnenschein. Es kann aber auch mal Wolken und einzelne Schauer oder Gewitter geben bei 27 bis 36 Grad. In der Nacht bleibt es meist trocken. Es kühlt ab auf 18 bis 9 Grad. Morgen dann wieder sonnig, kaum Wolken bei 22 bis 31 Grad. Die weiteren Aussichten: Es bleibt sonnig und heiß am Mittwoch bis 33, am Donnerstag bis 36 Grad. Die Zeit 14.34 Uhr.
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11: Vorsicht auf der A44 Kassel Richtung Dortmund. Zwischen Bräuner und Warburg liegt ein Fahrradträger auf der Fahrbahn. Vorsicht auch auf der A661 Egelsbach Richtung Oberursel. In Höhe der Abfahrt Bad Homburg liegen Fahrzeugteile auf der Fahrbahn. Vorsicht auch auf der B40 Frankfurt-Griesheim Richtung Kriftel. Zwischen Schwanheimer Knoten und Frankfurt-Sindlingen liegt eine Tür und ein Fenster auf dem rechten Fahrstreifen. A3 Würzburg Richtung Frankfurt zwischen Seligenstadt und Offenbacher Kreuz. 10 Kilometer Stau wegen Bergungsarbeiten. Die zwei rechten Fahrstreifen sind gesperrt. A7 Würzburg Richtung Fulda zwischen Bad Kissingen, Obertulba und Bad Brückenau-Volkers. 6 Kilometer Stau. A7 Fulda Richtung Würzburg zwischen Fulda Dreieck und Bad Brückenau-Volkers. 3 Kilometer Stau. Die A45 Gießen Richtung Aschaffenburg ist zwischen Karlstein und Kleinostheim wegen Löscharbeiten an einem LKW noch bis etwa 15 Uhr gesperrt, dadurch 2 Kilometer Stau ab Alzenau Mitte. Und die A671 Wiesbaden Richtung Mainz ist zwischen Mainz am Möhneburg und Mainz Kastell wegen Bergungsarbeiten nach einem Unfall gesperrt. Umleitungsempfehlung über die A66 und B455 zur Auffahrt Mainz Kastell.
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0: Einen schönen Nachmittag. Jedes Jahr verliert der Staat jede Menge Geld wegen Geldwäsche und Steuerbetrug. Und das wiederum schadet uns allen, weil dann weniger Geld zur Verfügung steht für all das, was der Staat an Aufgaben zu erledigen hat. Deswegen will die Bundesregierung was tun. Die Behörden sollen mehr Befugnisse bekommen. Hier in Deutschland ist das dann vor allen Dingen der Zoll. Und der soll es da einfacher haben demnächst. So steht's in einem neuen Gesetz, das die Bundesregierung in dieser Woche auch beschließen will, am Mittwoch. Der Entwurf dafür liegt unserem Hauptstadtstudio in Berlin auch schon vor. In Zukunft soll der Zoll dann hohe Vermögenswerte beschlagnahmen können, wenn unklar ist, woher das Geld dafür denn gekommen ist.
6: Vor allem geht es um Vermögen von mehr als 100.000 Euro, um die Rolex und den Porsche, sagt der Finanzminister plakativ. Lars Klingbeil möchte, dass der Zoll Autos, Luxusuhren und Schmuck einziehen kann, wenn die Besitzer nicht nachweisen können, dass sie die rechtmäßig erworben haben. Der Zoll freut sich über so ein Gesetz, hat lange darauf gewartet. So sieht es Tino Igelmann, Chef des Zollkriminalamtes.
10: Wir haben sehr viele Kontroll- und Prüfungsaufgaben, sei es beispielsweise an den Grenzen, auch im Inland oder im Bereich der Finanzkontrolle Schwarzarbeit. Und da kann es immer mal wieder sein, dass wir feststellen, dass jemand

0: einsetzen, wo es der Gegenseite so richtig wehtut. Deswegen ist das wirklich ein sehr sinnvolles Instrument, was wir in Zukunft wahrnehmen können.
1: Wenn jemand Sozialleistungen bezieht, aber ein sehr teures Auto fährt, dann kann so ein Verdacht aufkommen. Denn es stellt sich die Frage, woher kommt das Geld? Oder organisierte Kriminalität, zum Beispiel durch Clanstrukturen, sind ein Ziel. Da geht es darum, mögliche Geldwäsche zu bekämpfen.
0: Beispielsweise im Bereich des Einfuhrschmuggels von Kokain aus Südamerika nach Deutschland. Da werden hohe Summen generiert, die Gelder müssen gewaschen werden, sie müssen legal in die Vermögenskreisläufe eingebracht werden. Und insbesondere in diesen Fallkonstellationen versprechen wir uns durch dieses Instrument eine noch sehr viel effektivere Kriminalitätsbekämpfung.
1: Aber es gibt auch Kritik. Die Bürgerbewegung Finanzwende zweifelt, ob wirklich die großen Fälle so ermittelt werden und fragt, was ist eigentlich mit Unternehmen und Banken? Die Grünen begrüßen das neue Gesetz.
2: Die großen Fische wird man damit wahrscheinlich noch nicht hinbekommen, aber es ist ein guter Zwischenschritt.
1: Sagt die Finanzpolitikerin Katharina Beck, doch es reicht ja nicht.
2: Geldwäsche ist halt wirklich härteste Kriminalität. Da geht es um Menschenhandel und andere wirklich schlimme Dinge. Und dass jetzt eben kritisiert wird, dass Banken oder größere Wohlhabende nicht belangt werden, liegt an dem Punkt, dass natürlich bei der Finanzkriminalität hier die Steuerkriminalität total ausgespart bleibt.
1: Und deswegen fordert sie, dass der Zoll verstärkt mit Steuerfahndern zusammenarbeiten soll.
3: Der Zoll soll also bald mehr dürfen, um gegen Geldwäsche und Steuerbetrug vorzugehen. Eine Zusammenfassung von unserem Hauptstadtkorrespondenten Gabor Hallas.
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3: 14 Uhr und genau 39 Minuten haben wir es. Es hat schon eine halbe Ewigkeit nicht mehr richtig geregnet in Deutschland. Das sehen wir dann auch an den Flüssen. Die Pegelstände sind an vielen Orten extrem niedrig, zum Beispiel am Rhein. Normalerweise stapeln sich da die Container vierstöckig im Hafen von Duisburg. Im Moment ist nach einer maximal zwei Etagen aber Schluss. Die Schiffe können einfach nicht mehr so schwer beladen werden, sonst laufen sie auf Grund. Und das hat Folgen für den Gütertransport insgesamt. Normalerweise werden da jedes Jahr mehr als 180 Millionen Tonnen Fracht transportiert über die Flüsse. Aktuell ist aber hier und da schon Stillstand oder, wer kann, versucht Ausweichrouten zu nehmen. Die führen dann zum Beispiel über den Dortmund-Ems-Kanal. Aber auch der stößt so langsam an seine Belastungsgrenze. Und das ist vor allem an der Schleuse Herbrumm zu sehen in Papenburg. Das liegt im Landkreis Emsland. Dort war unser Reporter Jan Niestegge.
5: Der Arbeitstag von Schichtleiter Isan Güler beginnt wie jeder andere. Und doch ist im Moment alles anders. Denn der Dortmund-Ems-Kanal bekommt, anders als die großen Flüsse, genug Wasser aus der Ems und auch aus der Nordsee. Tideabhängig. Für Isan Güler bedeutet das mehr Abstimmung, mehr Verkehr und mehr Verantwortung.
6: Gestern Abend 13 Uhr angefangen, 22.06 Uhr der letzte weg. Ging hoch, rauf und runter, rauf und runter. Ja, ich hatte schon ein bisschen Schweißperlen gehabt am Stirn, dass ich noch den letzten wegkriege. Aber wir haben es gerade noch so geschafft.
5: In Herbrumm fahren an normalen Tagen maximal 15 Binnenschiffe durch die Schleuse. Heute sind es fast doppelt so viele. Trotz der Mehrarbeit, der Schleusenverkehr in Herbrumm läuft. Viel Koordination, nicht nur für Schichtleiter Isan Güler, auch für Hermann Poppen vom Wasserstraßen- und Schifffahrtsamt Ems-Nordsee.
7: So wie der Wetterbericht ist, wird es noch mehr Verkehre geben die nächsten Tage, vielleicht sogar Wochen.
6: Okay, ja, ist doch schon mal gut. Ich habe 3 Tage frei, zum Glück.
7: Also ich bin jetzt ja schon lange dabei, aber sowas habe ich noch nicht erlebt. Wir haben ja immer Trockenphasen, hat man immer mal, das hatten wir 22, 18. Dann ist hier Andrang für eine gewisse Zeit, aber das war nicht so früh im Jahr.
6: Da kann ich mich auch nicht daran erinnern, dass wir jetzt so viele Schifffahrt hatten hier. Ne? Und vor allem, dass wir noch 2 Stunden früher anfangen. Und 2 Stunden noch später aufhören. Ne?
5: Auch die Schiffe haben mehr zu tun. Die Fahrt durch den Dortmund-Ems-Kanal bedeutet einen großen Umweg. Rund 260 Kilometer mehr. Heißt 3 bis 5 Tage länger. Einer, der diese Fahrt auf sich nimmt, ist Binnenschiffer Ton Schramm aus den Niederlanden. Er hat über 1000 Tonnen Düngemittel an Bord.
8: Wir kommen dann aus Süd-Limburg in Holland. Und normal fahren wir dann über Rhein, Weserrhein und dann nach Lingen. Und jetzt machen wir dann über Holland. Der Ziel raus. Und ich habe gerade mal geguckt, 273 Kilometer Umfahrt.
5: Und dennoch lohnt es sich, denn die Alternative ist keine Weiterfahrt auf dem Rhein oder viel weniger Ladung. Solange auf anderen Wasserstraßen also das Wasser fehlt, bleibt der Dortmund-Ems-Kanal und damit auch die Schleuse Herbrumm gefragt wie selten zuvor.
3: Eine Reportage von Jan Niestegge über den Engpass an der Schleuse Herbrumm am Dortmund-Ems-Kanal. Das ist ein Beispiel dafür, was die Niederlande

0: niedrigen Pegelstände an den Flüssen in Deutschland schon für Folgen haben. In diesem Fall für den Transport von Gütern und Waren auf den Flüssen. Wasserstoff an sich hat ja keine Farbe, gasförmig ist er für uns unsichtbar. Politisch hat er aber dann schon eine, und zwar grün. Der sogenannte grüne Wasserstoff soll uns helfen bei der Energiewende. Das bedeutet, Strom aus Wind und Sonne wird dann genutzt, um Wasserstoff herzustellen. Und der kann dann dort verwendet werden, wo Energie aus Gas oder Kohle normalerweise nur schwer ersetzt werden kann. Zum Beispiel in der Stahlindustrie oder auch im Chemiewerk. Vor 3 Jahren hat die damalige Bundesregierung eine nationale Wasserstoffstrategie auf die Beine gestellt, beziehungsweise die wurde nochmal nachgeschärft. Mit großen Zielen, da hieß es, bis 2030 sollen hierzulande Kapazitäten entstehen, um Wasserstoff herzustellen mit Hilfe der Elektrolyse im Umfang von mindestens 10 Gigawatt Leistung. Das war, wie gesagt, der Plan, aber alles geht bislang deutlich langsamer voran als gedacht. Zeit also für eine erste Zwischenbilanz, und die habe ich vorhin gezogen mit Dr. Ann-Kathrin Klaas. Sie arbeitet beim Energiewirtschaftlichen Institut an der Universität in Köln und forscht intensiv zum Thema Wasserstoff. Frau Dr. Klaas, 3 Jahre nach dieser neuen Wasserstoffstrategie, wo stehen wir denn da in Deutschland heute?
1: Tatsächlich noch relativ am Anfang. Wenn man sich die Zahlen mal anschaut, Sie haben es gerade schon gesagt, bis 2030 waren mal 10 Gigawatt Elektrolyse geplant. Das sind etwa 100 bis 200 Projekte, je nachdem, wie groß der einzelne Elektrolyseur ist. Und aktuell haben wir gerade mal 0,2 Gigawatt Elektrolyseure in Betrieb. Das heißt, 2% des Ziels sind erreicht.
0: Das ist verdammt wenig, oder?
1: Das ist verdammt wenig. Genau, es sind weitere, auch größere Projekte angekündigt. Bis 2030 sind etwa 1,2 Gigawatt gesichert und weitere 7 Gigawatt angekündigt. Aber auch wenn man das alles zusammenzählt, kämen wir bis 2030 nicht auf die 10 Gigawatt, die mal angekündigt oder geplant waren.
0: Jetzt wird über Wasserstoff schon ziemlich lange gesprochen. Über Jahre hinweg wurde uns das verkauft als einer der großen Hoffnungsträger bei der Energiewende. Es gab Milliarden Euro an Förderungen für entsprechende Projekte. Warum kommt das alles trotzdem so schwer in Gang offensichtlich?
1: Das hat mehrere Gründe. Ein Grund ist, dass die Kosten für diese Elektrolyseure in der Vergangenheit tatsächlich auch unterschätzt wurden und dass man Lerneffekte und Skaleneffekte prognostiziert hat, die Kosten senken können, die aber noch nicht eingetreten sind, weil der Hochlauf schleppt, weil wir noch keine Erfahrung in Projekten sammeln konnten. Und viele Elektrolyseure stehen jetzt vor der Entscheidung, wird das Projekt umgesetzt oder vielleicht auch wieder ad acta gelegt? Und da stehen einige politische Entscheidungen auch an. Das heißt, die Zukunft ist ungewiss. Die Definition von grünem Wasserstoff auf EU-Ebene wird nochmal diskutiert aktuell. Und auch die Stromnetzentgelte für Elektrolyseure, also das, was der Elektrolyseur zahlt, um das Stromnetz zu nutzen, auch das wird gerade überarbeitet.
0: Sie haben die Politik gerade angesprochen. Wurden da möglicherweise vor 3 Jahren auch zu viele Erwartungen geweckt?
1: Vor 3 Jahren waren wir auch wirtschaftlich noch in einer anderen Lage. Wenn wir uns anschauen, wer Wasserstoff perspektivisch nachfragen könnte in der Industrie, auch das hatten Sie angesprochen, die Stahlindustrie, aber auch die Chemieindustrie, zum Beispiel für Methanol oder Ammoniak und auch grundsätzlich als Ersatz für Erdgas bei sehr hohen Temperaturen in der Produktion. Diese Industrien sind natürlich aktuell auch allgemein in einer angespannten wirtschaftlichen Lage. Und ob sich Wasserstoff dann auch wirtschaftlich lohnt, perspektivisch, hängt auch davon ab, wie sich die Erdgaspreise und auch die CO2-Preise für die Industrie entwickeln.
0: Da höre ich aber raus mit dem, was Sie sagen, oder bei dem, was Sie sagen, dass die Politik hier nicht alleine die Schuld trägt, sondern auch die gesamtwirtschaftliche Entwicklung da jetzt reingrätscht.
1: Schuldzuweisung möchte ich hier auf gar keinen Fall machen. Das Wasserstoffthema ist ein sehr komplexes Thema, was in der Energiewende im Gesamtthema Klimawandel und Klimaschutz dann sehr komplexe Wechselwirkungen auch hat.
0: Wenn wir das mal versuchen zusammenzufassen, würden Sie sagen, die Wasserstoffstrategie hier in Deutschland ist bislang gescheitert oder ist es nach 3 Jahren einfach zu früh, weil es halt doch ein langfristiges Projekt ist?
1: Genau, die Wasserstoffstrategie ist genauso wie die Energiewende ein langfristiges Projekt, was grundsätzlich das Ziel hat, Klimaneutralität zu erreichen. Und gerade im Hinblick auf Wasserstoff sehen wir, aktuell entwickelt sich der Hochlauf langsamer als erwartet, aber die Entwicklung der nächsten 2-3 Jahre ist entscheidend. Wir brauchen jetzt erste Projekte, um zu lernen, um zu zeigen, dass es auch geht. Und da brauchen wir jetzt die First Mover, die sich sozusagen trauen und das Ganze starten, damit das auch ins Rollen kommt.
0: Ja, 2030 ist ja nur noch gut 3,5 Jahre weit weg. Das ist nicht mehr so viel Zeit. Was müsste da jetzt konkret passieren, damit aus den vielen Plänen von damals am Ende wirklich so ein funktionierender Markt für Wasserstoff wird? Und glauben Sie, dass das noch erreichbar ist, dieses Ziel?
1: Dass grundsätzlich der Wasserstoffhochlauf bis 2030 angegangen ist, das kann ich mir gut vorstellen, dass das klappen kann, wenn es jetzt Planungssicherheit gibt für die Unternehmen, also sichere regulatorische Rahmenbedingungen, was die Produktion von grünem Wasserstoff angeht, was die Netzentgelte angeht, was die CO2-Preise angeht, damit die Unternehmen, die jetzt investieren wollen und müssen, sich auf verlässliche Planungen beziehen können.
0: Wo stehen wir aktuell in Deutschland beim Aufbau einer Wasserstoffinfrastruktur und wofür brauchen wir die eigentlich genau? Darüber habe ich gesprochen mit Dr. Ann-Kathrin Klaas vom Energiewirtschaftlichen Institut der Universität in Köln.
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0: Und jetzt haben wir es 3:11. Und damit willkommen in der neuen Woche. Da wird uns ja schon übermorgen ein Himmelsereignis der Extraklasse präsentiert, und zwar im Doppelpack am 12. August. Am späten Mittwochnachmittag bekommen wir erst eine Sonnenfinsternis. Die können wir auch beobachten, wobei die Sonne über Deutschland und damit auch über Hessen wird ja nur teilweise bedeckt sein. Und in der Nacht zum Donnerstag gibt es dann den Höhepunkt der Perseiden. Das ist ein Sternschnuppenschauer, der immer Mitte August kommt. Beide Ereignisse liegen da nur wenige Stunden auseinander. Die Gelegenheit also, das mal am Stück zu genießen. Unser Wissenschaftsredakteur Uwe Grad wohl erklärt, ob das jetzt ein Zufall ist oder ob diese beiden Dinge doch irgendwie zusammenhängen.
4: Die Sternschnuppen und die Sonnenfinsternis, die haben keine gemeinsame Ursache. Aber die Sonnenfinsternis, die ist gut fürs Schnuppengucken. Gehen wir mal in die Details. Die Perseiden-Sternschnuppen, die sind Krümel aus einer Staubwolke im All, durch die die Erde immer im Sommer durchfliegt. Und wenn die Erde wie so ein Wischmopp den Staub im All einsammelt und der dann in der Erdatmosphäre verglüht, dann sieht man das als Sternschnuppen. Die Sonnenfinsternis dagegen, die hat nichts mit Staubkrümeln zu tun, sondern mit einem echten dicken Brocken. Da schiebt sie nämlich der Mond zwischen Erde und Sonne und verdeckt die Sonne. In Deutschland gibt es eine Verdeckung von 85-90%, also ganz schön viel Verdeckung. Von Spanien aus hat man sogar eine totale Verdeckung, eine totale Verdunklung, eine totale Sonnenfinsternis im Blick. Also unterschiedliche Ursachen von Sternschnuppen und Sonnenfinsternis. Und doch hat das eine positive Folge für das andere. Denn wenn der Mond sich wie bei einer Sonnenfinsternis am Himmel nah an der Sonne befindet, dann geht er am Abend auch fast mit der Sonne unter. Und das bedeutet, wir haben eine mondlose Nacht, eine Nacht ohne Mondlicht, eine sehr dunkle Nacht. Und das ist natürlich sehr gut, um Sternschnuppen sehen zu können. Denn diese Leuchtspuren, die sind doch meist sehr schwach.
0: Okay, dann mal der Reihe nach. Hier kommen zuerst ein paar wichtige Informationen, wie ich so eine Sonnenfinsternis am besten beobachten kann.
4: Nun, in Deutschland wird die Sonne ja zum großen Teil verdeckt, aber eben nicht ganz verdeckt. Wenn man diese angeknabberte, teilverfinsterte Sonne sehen will, dann geht das nur mit einer Sonnenfinsternisbrille. Das ist eine Brille, die hat Folien statt Gläser. Das sind diese Folien, die nur einen Bruchteil der Sonnenstrahlung durchlassen. Für die Augen ist das dann in Ordnung. Man sollte aber beachten, die Sonnenfinsternis, die eignet sich kurz vor Sonnenuntergang. Also die maximale Bedeckung, die ist nicht so zeitlich nicht weit weg vom Sonnenuntergang. Das heißt, die Brille nutzt nichts, wenn man keinen freien Blick zur untergehenden Sonne hat. Man braucht einen freien Blick Richtung Nordwesten, dann hat man auch die Möglichkeit, diese angeknabberte Sonne in maximaler Bedeckung zu sehen. Und in Spanien, bei der totalen Sonnenfinsternis, da ist es dann so dunkel, dass während der 2 Minuten, die die Sonnenfinsternis dauert, auch Perseiden zu sehen sein könnten, also die Sternschnuppen. Und das ist eine sehr seltene Gelegenheit, sowohl Sonnenfinsternis als auch Sternschnuppen zeitgleich sehen zu können.
0: Schön für die Leute in Spanien. Wenn die Sonne dann bei uns untergegangen ist, dann kommt so langsam ja auch der Höhepunkt der Perseiden auf uns zu, dieses Sternschnuppenregens. Da sollte ich die Sophie-Brille auf jeden Fall absetzen. Wie kann ich diese Sternschnuppen am besten beobachten?
4: Um eine Perseide, eine Sternschnuppe sehen zu können, geht man am besten raus in die Dunkelheit, weit weg von den Straßenlampen, Hausbeleuchtungen, auf eine dunkle Wiese zum Beispiel, breitet da die Picknickdecke aus, legt sich auf den Rücken und schaut einfach nur nach oben. Die Perseiden sind nämlich gerade auch deshalb so bekannt, weil sie sich in den warmen Sommernächten bei kühlen Getränken sehr komfortabel beobachten lassen. Wintersternschnuppen, die tun sich da deutlich schwerer, Aufmerksamkeit zu bekommen. Wichtig ist auch, dass man zum Beobachten der Sternschnuppen kein Fernglas benutzt. Um diese nur kurz aufleuchtenden Schnuppen erhaschen zu können, braucht man keine Vergrößerung, sondern einen aufmerksamen Rundumblick mit bloßem Auge. Und nicht zwischendurch auf den hellen Handybildschirm schauen, denn die Augen brauchen gut eine halbe Stunde, um sich komplett an die Dunkelheit zu gewöhnen. Jeder Blick in ein helles Display verhindert, dass unsere Augen sich komplett auf ihren Nachtsichtmodus umschalten.
0: Diese Sternschnuppen werden ja auch von ganz kleinen Staubteilchen verursacht oder von Partikeln in der Größe eines Sandkorns etwa. Wir wissen auch ganz genau, woher die bei den Perseiden kommen.
4: Nun, die Perseiden sind Staub, der von einem Kometen im Weltall hinterlassen wurde. Der heißt 109P Swift-Tuttle, benannt ist er mit den Nachnamen seiner Entdecker. Und er ist ein Riese unter den Kometen. Sein Kern hat einen Durchmesser von 26 Kilometern. Das ist weitaus größer als jener Brocken, der damals die Saurier auf der Erde gekillt hat. Aber es besteht keine Kollisionsgefahr mit 109P Swift-Tuttle. Das wurde schon über Jahrhunderte im Voraus berechnet. Er wird uns nicht gefährlich werden. Aber er kommt dem Sonnensystem oder dem inneren Sonnensystem und damit der Erde alle 133 Jahre nahe. Da wird er erwärmt. Und dann löst er sich eben ein bisschen auf an seiner Oberfläche, verteilt Staub im All und durch den Staub fliegt die Erde dann im Sommer immer durch. Dieser Komet selbst, der 109P Swift-Tuttle, der ist jetzt nicht zu sehen. Der ist viel zu weit weg von uns, er ist nicht zu erkennen. Aber die Krümel, die er entlang seiner Bahn verteilt hat, die machen sich eben dann jetzt bemerkbar als Sternschnuppen.
0: Übermorgen gibt es erst eine partielle Sonnenfinsternis über Deutschland und damit auch über Hessen und dann die Perseiden, also viele Sternschnuppen innerhalb kurzer Zeit. Beides können Sie gut beobachten, vor allem wenn Sie die Tipps von unserem Wissenschaftsredakteur Uwe Gradwohl befolgen.
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0: Wir in Hessen haben eine Menge Tiere zu bieten in freier Wildbahn, aber Bären haben wir dann doch keine. Außer im Frankfurter Zoo und da sind sie ja im Gehege. Was wäre allerdings, wenn nun doch Bären draußen vor der Haustür unterwegs sind und das Gerücht aufkommt, dass wir deswegen in Gefahr sind und die Behörden auch zur Jagd aufrufen auf diese Bären? Verrücktes Szenario, aber darum geht's im neuen Kinofilm von Regisseur Peter Meister. Er heißt passenderweise auch Bärenjagen. Kommt erst nächstes Jahr in die Kinos, aber im Hessenpark gibt's jetzt schon eine Vorabpremiere im Open-Air-Kino und dafür gibt's auch noch Karten. Unser Reporter Jan Tussing hat den Film schon gesehen.
5: Dann wurde er vom Bären überrascht. So wird es wohl gewesen sein.
6: Wir schreiben das Jahr 1834. In Hessen liegt Revolution in der Luft. Hunger, politische Spannungen und soziale Not bestimmen den Alltag. Immer wieder kommt es zu Diebstählen und Morden, die von den Behörden nicht aufgeklärt werden können.
7: Es war wohl ein Bär.
8: Die wollen hier nur uns alles in die Schuhe schieben.
7: Es geht sofort an die Zeitung.
6: Um sich die Arbeit zu erleichtern, behauptet der Major der Landesgendarmerie, ein Bär sei schuld. Kurzerhand setzt er auf den letzten deutschen Bären ein hohes Kopfgeld aus und das Drama nimmt seinen Lauf. Die Bürger beginnen sich im Wald zu verlaufen und gegenseitig abzuschlachten.
9: Na los, kommen Sie!
6: Wolfram Koch spielt den Major, der die falsche Nachricht eines Bären verbreitet und sich so viel Arbeit spart.
10: Diese Parabel, die der Peter Meister da geschrieben und inszeniert hat, könnte absolut auf heute gelegt werden. Und das war ja letztendlich auch ein bisschen die Idee. Ja?
6: Bärenjagen ist der neue Film von Peter Meister, der schon für sein Kinodebüt Das schwarze Quadrat ausgezeichnet wurde. Ein Historienfilm zur Zeit, als Österreich in Hessen militärisch eine zentrale Rolle spielte. Dem hessischen Regisseur ging es hier um die Entstehung von Gerüchten und die fehlende Transparenz bei der Aufklärung.
11: Meine Idee war sozusagen, eben mit diesem Thema Fake News zu spielen. Und am Ende wenn der Wolfram Koch dann nämlich dann den Befehl gibt, dass dieser Bär endlich erschossen werden soll, der ja eingangs erfunden wurde, ist sozusagen meine Idee, dass eigentlich die Fake News das sind, was aus dieser ganzen Geschichte überlebt hat. Also das, was dann was übrig blieb, ist die Fake News des Bären und die hat sich dann weiter erstreckt. Die Geburt der Fake News, das wollte ich damit erzählen.
6: Die Geburt der Fake News wird eingebettet in eine unglückliche Liebesgeschichte. Denn Heinrich verliebt sich in die Frau seines Bruders, die hingegen will raus aus dem Elend nach Amerika. Und fast alle fallen zuerst einmal auf die falsche Nachricht des gefährlichen Bären herein, was eine regelrechte Jagdhysterie zur Folge hat. Gedreht hat Peter Meister seine Komödie im idyllischen Hessenpark.
11: Der ideale Drehort und ehrlich gesagt sogar auch fast Bedingung, dass wir diesen Film machen konnten mit so wenig Budget, dass man historisch drehen konnte. Also ich habe auch tatsächlich, ich komme ja aus der Gegend und bin da aufgewachsen. Ich war natürlich als Kind oft im Hessenpark und hätte ich nicht gewusst, dass es den Hessenpark gibt und hätten wir nicht gewusst, dass wir da auch da drehen dürfen, hätte man das auch alles, glaube ich, gar nicht machen können. Dann hätte das nicht funktioniert, weil man brauchte irgendwie so eine Basis, wo man diese historische Welt erzählen kann.
6: Der Hessenpark ist die historische Kulisse des Films. Und der Hessenpark ist auch der Ort, an dem der Film in Anwesenheit des Regisseurs gezeigt wird. Bärenjagen von Peter Meister mit David Scheidt, Bernhard Schütz, Enne Schwarz und Hannes Linder in den Hauptrollen. Als einmalige und exklusive Open-Air-Sommer-Preview. Kinostart ist erst im nächsten Jahr.
0: Aber schon jetzt gibt's die Gelegenheit, im Hessenpark diesen Film zu sehen, namens Bärenjagen. Und das lohnt sich, sagt unser Kulturreporter Jan Tussing.
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1: 15 Uhr. Weiter viel Kritik an Steuerplänen von Finanzminister Klingbeil. Drohnenabwehr in Deutschland wird ausgebaut. Täter sind nach Juwelierüberfall in Limburg weiter auf der Flucht. Das Wetter mal sonnig, mal bewölkt, einzelne Schauer und Gewitter, 27 bis 36 Grad. Mein Name ist Katrin Rudolph. Die Steuerpläne von Bundesfinanzminister Klingbeil sorgen weiter für Kritik. Der Deutschen Steuergewerkschaft zum Beispiel gehen sie nicht weit genug. Die Opposition kritisiert unter anderem, dass steuerpflichtige Vereine Vergünstigungen verlieren sollen. Die Regierung will mit solchen Schritten Entlastungen gegenfinanzieren. Aus Berlin Mario Kubina.
2: Eine Sprecherin des Bundesfinanzministeriums hat am Mittag nochmal deutlich gemacht, dass vor allem Menschen mit kleinem und mittlerem Einkommen profitieren sollen. Im Einzelnen ist zum Beispiel geplant, dass der Grundfreibetrag steigt, also der Betrag, ab dem überhaupt Einkommen steuerfällig wird. Außerdem soll es mehr Kindergeld geben. Und wer an Sonn- und Feiertagen arbeiten muss, soll mehr Geld steuerfrei verdienen dürfen.
1: Der Zoll soll im Kampf gegen Geldwäsche und organisierte Kriminalität deutlich mehr Befugnisse bekommen. Das sieht ein Gesetz vor, das das Bundeskabinett übermorgen beschließen will. Geplant ist unter anderem, dass der Zoll Vermögenswerte in Zukunft vorläufig einziehen kann, bis die Herkunft geklärt ist. Das soll gelten, wenn zweifelhaft ist, ob zum Beispiel teure Autos, Luxusuhren oder Schmuck legal erworben wurden. Betroffene müssen das dann nachweisen. Die Drohnenabwehr der Bundespolizei soll ausgebaut werden. Das hat das Bundesinnenministerium jetzt bestätigt. Hintergrund ist der Fund einer Sprengstoffdrohne am Flughafen Leipzig-Halle. Aus dem ARD-Hauptstadtstudio Dietrich Karl Meurer.
3: Die neue Drohnenabwehreinheit der Bundespolizei soll deutlich größer werden als bislang geplant. Eine Sprecherin des Bundesinnenministeriums bestätigte Medienberichte, wonach die Zahl der Spezialkräfte auf 300 steigen soll. Bislang ging der Bund von rund 130 Kräften aus. Die Spezialkräfte sollen Drohnen aufspüren, abfangen und bei Bedarf unschädlich machen. Außerdem soll die Bundespolizei statt bisher 4 künftig 8 Standorte nutzen.
1: Für Millionen Menschen in Ostasien sorgt ein schwerer Tropensturm weiter für große Probleme. Betroffen sind im Moment vor allem Teile Chinas mit der Metropole Shanghai. ARD-Korrespondentin Eva Lambi-Schmidt.
4: Mit Windgeschwindigkeiten bis zu 151 Kilometern pro Stunde ist Taifun Dolphin auf Land getroffen. Der Taifun bringt starke Regenfälle mit sich. In Shanghai stand in einigen zentralen Stadtteilen das Wasser zwischenzeitlich kniehoch. Die Schulen sind geschlossen. An den 2 Flughäfen Shanghais wurden heute mehr als 1300 Flüge gestrichen. Zuvor war der Taifun über Japan hinweggezogen. Dort gab es mindestens 6 Verletzte.
1: In Limburg hat es heute Morgen einen Überfall auf ein Juweliergeschäft gegeben. Dabei sind die Täter mit einem offenbar gestohlenen Auto in die Fensterscheibe gefahren. Die Polizei hat bestätigt, dass 2 Verdächtige auf der Flucht sind. Ob sie etwas erbeutet haben und wie groß der Schaden ist, ist nicht bekannt. Der Führungsstreit im Fußball-Weltverband FIFA geht weiter. Die Fußballverbände von Asien, Europa, Nord- und Mittelamerika und der Karibik fordern einen Neuanfang an der Spitze der FIFA unter Präsident Infantino. In einem offenen Brief schreiben sie, dem FIFA-Vorstand fehle immer noch die Einsicht, einen Fehler gemacht zu haben, als er nämlich die Vermarktungsrechte der Weltmeisterschaften an Investoren verkaufen wollte. Das waren die Nachrichten. Das Wetter am Nachmittag weiter viel Sonnenschein. Es kann aber auch mal Wolken und einzelne Schauer oder Gewitter geben bei 27 bis 36 Grad. In der Nacht bleibt es meist trocken. Es kühlt ab auf 18 bis 9 Grad. Morgen dann wieder sonnig, kaum Wolken bei 22 bis 31 Grad. Die weiteren Aussichten, es bleibt sonnig und heiß am Mittwoch bis 33, am Donnerstag bis 36 Grad. Die Zeit 15.04 Uhr.
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1: A3 Würzburg Richtung Frankfurt zwischen Seligenstadt und Offenbacher Kreuz. 10 Kilometer Stau wegen Bergungsarbeiten. Die 2 rechten Fahrstreifen sind gesperrt. Verzögerung etwa 1 Stunde. A7 Kassel Richtung Hannover zwischen Kassel-Nord und Hannmünden-Lutherberg. 2 Kilometer Stau. Die A7 Hannover Richtung Kassel ist zwischen Hannmünden-Hedemünden und Hannmünden-Lutherberg wegen Sichtbehinderungen durch Rauch gesperrt, dadurch ab Dreieck Drammetal 3 Kilometer Stau. A7 Fulda Richtung Würzburg zwischen Fuldaer Dreieck und Bad Brückenau-Volkers 3 Kilometer Stau. In der Gegenrichtung 6 Kilometer Stau zwischen Bad Kissingen-Obertulba und Bad Brückenau-Volkers. Und A49 Kassel Richtung Gießen zwischen Kreuz Kassel-Mitte und Kassel-Waldau 2 Kilometer Stau nach einem Unfall. Der rechte Fahrstreifen ist gesperrt.
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5: Einen schönen Montagnachmittag und damit tschüss, grenzenlose Reisefreiheit und willkommen in einem Europa der nicht mehr ganz so offenen Grenzen. Italien und Spanien haben ernst gemacht und auf einmal wieder strengere Kontrollen eingeführt an den Grenzen der beiden Länder zueinander. Was das heißt, dazu kommen wir übrigens gleich. Italien hat damit angefangen, Spanien kam dann hinterher als Reaktion. Hintergrund ist der Ansturm von Zehntausenden Menschen auf die spanische Exklave Ceuta gewesen vor kurzem. Daraufhin hatte erst Italien das Schengen-Abkommen mit Spanien mal eben einseitig ausgesetzt, was ja normalerweise die Reisefreiheit regelt in Europa. Und kurz danach hat dann Spanien seinerseits Grenzkontrollen eingeführt für alle Menschen, die aus Italien kommen. In Spanien sollen die Kontrollen bis zum 7. September dauern, in Italien bis zum Ende dieser Woche. Da machen also zwei große Länder innerhalb der EU offenbar, was sie wollen. Und was macht dann die EU in Brüssel eigentlich? Darüber habe ich mit Thomas Spickhofen gesprochen, unserem Korrespondenten in Brüssel. Und ich habe ihn gefragt, was genau passiert denn jetzt, wenn jemand von Italien nach Spanien reist oder umgekehrt und dann an die Grenze kommt?
6: Also wenn er da direkt reist, dann kommt er ja zumindest an keine Landgrenze, weil Italien und Spanien keine gemeinsame Landgrenze haben. Da liegt Frankreich zwischen. Aber es gilt für Reisende, die mit dem Schiff kommen oder die mit dem Flugzeug kommen. Und dann, selbst wenn sie aus dem Schengen-Raum kommen, dann, so wie wir die Behörden verstehen, können sie weiterhin frei durchreisen. Sondern die Kontrollen, die betreffen wohl ausschließlich Menschen aus Drittstaaten, also aus Staaten, die nicht dem Schengen-Raum angehören. Und da soll es dann Stichproben geben, das sagen beide Seiten. Was heißt das konkret? Aus Spanien hören wir, dass es am Samstag rund 200 Kontrollen gab. Es ging um 12 Flüge von Italien nach Spanien. Um das mal in großen Kontext zu setzen, an dem Tag gingen mehr als 250 Flüge insgesamt von Italien nach Spanien. Also von diesen 250 wurden 12 rausgegriffen und dort gab es rund 200 Kontrollen. Aus Italien, also in der umgekehrten Richtung, haben wir da keine konkreten Zahlen bislang zu. Ich glaube, das Ganze zeigt aber sehr deutlich, dass es vor allem um ein politisches Signal ging, das letztlich sehr geringe praktische Auswirkungen hat, außer vielleicht einer großen Verunsicherung bei vielen Reisenden, die letztlich gar nicht betroffen sein werden.
5: Ja, da hebeln ja zwei Länder auf einmal die Reisefreiheit in der EU aus, zumindest ein bisschen und zeitlich auch begrenzt. Wie wird das in Brüssel gesehen bei der Europäischen Union? Also will da vielleicht jemand eingreifen?
6: Das ist schwierig. Also man sieht das natürlich mit Zurückhaltung, mit Skepsis würde ich sagen. Der EU-Kommissar, der für Inneres und Migration zuständig ist, Magnus Brunner aus Österreich, der war am Wochenende in Kontakt mit den spanischen und italienischen Innenministern und hat von denen lediglich die Bestätigung bekommen, dass die Maßnahmen nur vorübergehend sein sollen. Aber natürlich widersprechen diese Maßnahmen dem Grundgedanken des Schengen-Abkommens. Das Problem ist nur, dass solche Maßnahmen erlaubt sind, vorübergehend und mit besonderer Begründung. Es gibt eine ganze Reihe von Ländern, die sie anwenden. Deutschland gehört auch mit dazu, aber auch Niederlande, Schweden, Norwegen. Kein Teil der EU, aber Teil des Schengen-Raums. In Deutschland endet zum Beispiel diese Frist, diese 6 Monate mit der Begründung. Und Alexander Dobrindt, der Innenminister, hat ja schon angekündigt, dass er es noch über Mitte September hinaus verlängern will. Also die meisten begründen die Kontrollen mit einer Bedrohung der öffentlichen Sicherheit, die von unkontrollierter Einwanderung zum Beispiel ausgeht, aber auch von organisierter Kriminalität oder terroristischen Aktivitäten. Die Kommission kann da relativ wenig tun, als das zur Kenntnis nehmen und dann eine Stellungnahme später dazu abzugeben. Das hat sie zuletzt Anfang Juni mal getan. Da hat sie gesagt, eigentlich sollten diese Kontrollen schrittweise abgebaut werden, weil es gibt ganz andere Möglichkeiten inzwischen, auch technischer Art. Aber mehr als diese Empfehlung aussprechen kann sie eigentlich nicht.
5: Mal angenommen, andere Staaten würden dem Beispiel von Spanien und Italien folgen, also das so demonstrativ auch machen. Was würde das heißen für die EU und auch für das Schengen-Abkommen vor allem?
6: Naja, die Gefahr ist, dass das Abkommen dann ausgehöhlt wird. Und das erleben wir in den vergangenen 2, 3, fast 4 Jahren inzwischen, dass alle Länder irgendwelche Begründungen finden, von der Pandemie über mögliche Zuwanderung bis hin zu Vorbereitung terroristischer Aktivitäten. Zwischendurch war auch mal die Europameisterschaft in Deutschland ein Argument, Grenzkontrollen einzuführen. Also das, was diese 29 Länder eigentlich miteinander verbinden soll, diese Reisefreiheit für rund 420 Millionen Menschen, denn es ist ja fast die gesamte EU, die dem Schengen-Raum angehört, das könnte mit der Zeit dadurch ausgehöhlt werden, indem es vor allen Dingen auch immer wieder verlängert wird und manche Verlängerung dann auch fast schon willkürlich in der Begründung scheint, denn irgendeine Art von Begründung wird man ja dann immer finden können. Der Eindruck jedenfalls könnte bei vielen Leuten entstehen.
5: Ja, gibt es da Sorgen bei der Europäischen Union, dass es anderswo auch so oder so ähnlich laufen könnte wie vor kurzem in Ceuta?
6: Also Ceuta ist ja ein Sonderfall. Das ist halt eine Exklave weit weg vom europäischen Festland mit strengen Kontrollen bei der Einreise in den Schengen-Raum. Insofern muss man vielleicht auch nochmal festhalten, dass jedenfalls nach allem, was wir bislang wissen, nicht ein einziger der vielen 10.000 vom vergangenen Wochenende in den Schengen-Raum tatsächlich reingekommen ist. Unklar ist, wie viele Menschen, die über die Grenze wollen, sich jetzt noch dort aufhalten in Ceuta und ob das woanders passieren kann. Die Spanier verweisen ja gerne auf den Fall Belarus vor 5 Jahren, 2021, als auch viele Migranten dort an die Grenze geschoben wurden, quasi von der belarussischen Regierung, um Druck auszuüben auf Brüssel, auf die EU. Und diese Menschen wurden dann aufgenommen und verteilt innerhalb der EU. Und diese Solidarität hat den Spaniern in diesem Fall Ceuta so ein bisschen gefehlt.
5: Vielleicht noch eine kurze Einschätzung, weil im Grunde geht es da ja um die Migrationspolitik in der Europäischen Union und um den Grenzschutz. Was sagt uns dieser Streit denn über den Zustand der EU bei diesem Thema?
6: Naja, dass es halt immer noch ein sehr, sehr heißes Eisen ist. Trotz GEAS, also des gemeinsamen europäischen Asylsystems, das vor wenigen Wochen in Kraft getreten ist, trotz der deutlich gesunkenen Migrationszahlen, Frontex sagt, dass noch knapp 40.000 Menschen im ersten Halbjahr illegal in Europa ankamen. Das ist ein Rückgang um 40%, also das ist schon bemerkenswert. Aber es ist eine Zeit, in der Wahlkämpfe, glaube ich, am Horizont aufziehen. In Italien wird im kommenden Jahr gewählt, in Spanien, also den beiden Kombattanten, über die wir beide gerade sprechen, in Polen wird gewählt, in Frankreich. Und da scheint mir dann doch die Verlockung für manche Politikerinnen, manchen Politiker groß zu sein, auf eine, naja, ich sag mal, relativ schlichte Weise, also zum Beispiel durch verstärkte Grenzkontrollen an Grenzen, die gar nicht von den Ereignissen in Ceuta betroffen waren, also auf diese schlichte Weise ein paar politische Punkte zu machen. Vielleicht der Vollständigkeit halber noch. Ich habe schon den Eindruck, dass jetzt im Moment allen Seiten tatsächlich an einer Deeskalation auch gelegen ist.
5: Der Streit zwischen Spanien und Italien über die gegenseitigen Grenzkontrollen und was das eigentlich heißt für die Europäische Union in Brüssel, darüber habe ich mit unserem Korrespondenten Thomas Spickhofen gesprochen. Hier ist HR Info, 3:12. Die Idee klingt ja erstmal gut, weil die Pegelstände so stark gesunken sind in den Flüssen und deswegen auch die Transportschiffe nicht mehr voll beladen werden können, sollen nun Lastwagen einspringen. Die fahren ja bekanntlich auch, wenn es trocken ist. Dafür soll nun das Sonntagsfahrverbot für Lkw aufgeweicht werden, zumindest für eine Weile. Einige Bundesländer haben damit ja schon begonnen am vergangenen Wochenende. Aber ganz so einfach, wie sich das vielleicht anhört, ist es dann natürlich nicht im echten Leben, obwohl viele dran arbeiten. Das schaut sich jetzt Matthias Dächer aus dem hr-Info-Team mal genauer an.
7: Es ist ja nicht nur die Straße, die wir nutzen wollen, sagt Bundesverkehrsminister Steffen Bilger. Wir wollen auch auf die Bahn. Allerdings, ganz so schnell geht das alles nicht. Auf der Straße machen ja derzeit gar nicht alle Länder mit und Fahrer fehlen auch, wenn sonntags Lkw unterwegs sein sollen. Die müssen außerdem, wenn sie überhaupt da sind, ihre gesetzlichen Fahrintervalle unter der Woche dann einschränken. Steffen Bilger sagt der ARD auf die Fragen Bekanntes ohne kurzfristige Lösungen.
8: Wir haben gerade dort, wo wir jetzt den Ausweichverkehr auf der Schiene benötigen würden, eine große Generalsanierung. Trotzdem schafft die Bahn zusätzliche Kapazitäten. Und auf den Autobahnen, das kennt auch jeder, ist ja auch nicht ganz einfach, weil wir auch dort viele Baustellen und viele Stausituationen haben. Und umso wichtiger ist, dass wir jetzt auch weiter ganz konsequent den Rückstand aufholen und damit alles dafür tun, in der Zukunft Probleme zu vermeiden.
7: Professor Dr. Dirk Engelhardt ist Vorstandssprecher beim Bundesverband Güterkraftverkehr, Logistik und Entsorgung. Er hat in hr-info gesagt, neue Fahrer zu finden, Das geht gar nicht so schnell.
9: Uns fehlen in Deutschland über 100.000 Lkw-Fahrer. Die Tendenz wird jedes Jahr um 15.000 weitere größer, also 30.000 gehen in Ruhestand. Es kommen nur ungefähr 15.000 nach. Wir warnen schon als BGL seit Jahren davor, dass dieser Fahrermangel ein Riesenproblem für Deutschland darstellt.
7: In Nordrhein-Westfalen, da gab es gestern schon den ersten Sonntag, an dem Lkw auf den Autobahnen fahren durften. Die Wahrnehmungen der Autofahrer, die gestern an der A3 unterwegs waren, fallen allerdings unterschiedlich aus.
10: Da war kein Lkw und wir waren jetzt auch anderthalb Stunden im Stau.
11: Doch, es ist voller.
12: Ich bin auch letzte Woche die Strecke gefahren, auch an einem Sonntag. Und man merkt heute auf jeden Fall schon deutlich den Unterschied. Auch mehr Lkws, ja.
7: Roman Suthold vom ADAC Nordrhein glaubt, das wird sich noch ändern.
13: Die Logistikunternehmen werden sich darauf einstellen und entsprechend umdisponieren.
7: Die NRW-Landesregierung hat das Lkw-Fahrverbot auf Autobahnen an Sonntagen zunächst bis zum 31. August ausgesetzt. Diese Regelung gilt dann auch für Niedersachsen. In Rheinland-Pfalz und im Saarland gilt die Ausnahme bis zum 30. September. Hessen hat noch gar nichts entschieden. Und was passiert, wenn Lkw länderübergreifend unterwegs sind, ist dabei auch nicht klar. Steffen Bilger, der Bundesverkehrsminister, bleibt aber optimistisch und verspricht:
14: Wir müssen wirklich überall Gas geben. Wir haben jetzt sehr viel Geld zur Verfügung für die Infrastruktur. Also gute Voraussetzungen, die Probleme zu lösen. Und da werde ich alles dafür tun, dass wir das auch ganz konsequent anpacken.
7: Meint auch die Vertiefung der Fahrrinnen in den Flüssen auszubaggern, ohne die Ökologie dabei zu schädigen. Auch Boote anzuschaffen, die weniger Tiefgang haben, ist ein Lösungsansatz, aber eher mittelfristig. Kurzfristig wird schwer. Deswegen gesteht auch Dirk Engelhardt vom Bundesverband Güterkraftverkehr, Logistik und Entsorgung ein, dass Lkw jetzt am Wochenende unterwegs sein dürfen, ist ja nicht komplett daneben.
9: Er kann hier und da helfen, wenn es zum Beispiel besonders kritische Güter sind für die Chemieindustrie oder wenn es darum geht, einzelne Tankstellen zu beliefern, die ansonsten vielleicht leerlaufen würden. Also ganz punktuell in Einzelfällen kann das sinnvoll sein. Deswegen sind wir auch grundsätzlich für die Maßnahme.
7: Und das könnte natürlich bedeuten, dass wenn andere Bundesländer auch noch mitmachen, die Autobahnen an den kommenden Wochen voller werden, damit Waren, die gebraucht werden, von A nach B transportiert werden können.
5: Also runter vom Schiff und rauf auf den Lkw. Das Fahrverbot für Lkw an Sonntagen soll deswegen vorübergehend abgeschafft werden. Einige Bundesländer haben damit ja schon angefangen. Hintergrund sind die niedrigen Pegelstände an den Flüssen in Deutschland und weil eben auch dann weniger Waren mit den normalerweise doch recht vollbeladenen Frachtschiffen transportiert werden können. Wie die aktuelle Diskussion dazu aussieht, das hat Matthias Dächer aus dem hr-Info-Team zusammengefasst.
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5: Grüner Wasserstoff ist gar nicht grün. Er wird nur so genannt, weil er eben so hergestellt wird, dass dabei unter dem Strich kein Kohlendioxid in die Atmosphäre gepustet wird. Dieser grüne Wasserstoff soll uns auch helfen bei der sogenannten Energiewende. Und zwar als Speicher für Strom aus Wind und Sonne zum Beispiel, vor allem aber in der Industrie als Energiequelle für bislang fossile Brennstoffe. Das spielt eine Rolle in der Stahlproduktion oder auch bei Chemiefirmen. Im Jahr 2023, also im Sommer vor 3 Jahren, da hat die damalige Bundesregierung auch neue Ziele festgelegt bei der nationalen Wasserstoffstrategie. Uns interessiert, ob das Ganze denn auch funktioniert bislang. Und deswegen hat Katja Jansen aus der ARD-Klimaredaktion recherchiert, wie weit wir denn gekommen sind beim grünen Wasserstoff.
15: Es gibt ihn, aber es gibt weltweit noch nicht besonders viel davon. Aktuell kommt weniger als 1% des global produzierten Wasserstoffs aus emissionsarmer Erzeugung, also zum Beispiel aus Elektrolyseuren, Erzeugungsanlagen, die Energie von Sonne oder Wind nutzen. Steht so im Global Hydrogen Review, den die Internationale Energieagentur vor kurzem veröffentlicht hat. Der meiste Wasserstoff wird nach wie vor mit fossilem Erdgas produziert. Trotzdem tut sich was. Allein im letzten Jahr haben sich die Elektrolysekapazitäten weltweit auf mehr als 4 Gigawatt verdoppelt. Und auch für dieses Jahr rechnen Fachleute mit einem Rekordanstieg. Aber mal zum Vergleich. Deutschland hat sich mit der nationalen Wasserstoffstrategie ein Ziel von 10 Gigawatt Elektrolysekapazität bis 2030 gesetzt. Da haben wir also weltweit gerade nicht mal die Hälfte. Und auch in Deutschland selbst produzieren wir bislang knapp 2% von diesem Zielwert.
5: Diese 10 Gigawatt bis 2030, das ist das Ziel, bei dem die Bundesregierung bislang allerdings ziemlich hinten dran ist. Andere Länder scheinen da weiter zu sein.
15: Aktuell konzentrieren sich die Produktion und auch der Aufbau neuer Anlagen für grünen Wasserstoff auf China, Europa und Nordamerika. Bislang ist China das Land mit der größten Elektrolysekapazität weltweit. Dort läuft auch der bislang größte Elektrolyseur mit einer installierten Kapazität von 500 Megawatt. Insgesamt sehen wir, die Elektrolyseure werden immer leistungsfähiger. Auch die Vernetzung von Produzenten und Nutzern von grünem Wasserstoff entwickelt sich. In Deutschland ist gerade erstmals grüner Wasserstoff aus einer Elektrolyseanlage über das künftige Wasserstoffkernnetz, also die Wasserstoffautobahnen, zu einem Industriebetrieb im Ruhrgebiet transportiert worden. Das deutsche Kernnetz sollte ursprünglich mal bis 2032 fertig sein. Inzwischen hat man da 5 Jahre draufgeschlagen. Trotzdem sagen Beobachter, bislang läuft der Ausbau ganz gut.
5: Und wir wollten natürlich wissen, wo denn trotzdem die konkreten Probleme liegen, beziehungsweise wo es klemmt beim Wasserstoffausbau.
15: Das ist so ein Huhn-Ei-Problem. Die komplette Infrastruktur, alle Prozesse müssen von quasi null aufgebaut werden. Und da hängen einfach viele Unsicherheiten dran. Die Erzeuger bauen ihre Anlagen ungern ohne gesicherte Abnahme. Und die, die den grünen Wasserstoff potenziell abnehmen würden, stellen ihre Prozesse nicht um, solange sie nicht sicher wissen, dass grüner Wasserstoff kommt. Also wer fängt an, ja? Die Kosten sind ein großes Hemmnis, denn im Vergleich kostet grüner Wasserstoff aktuell 2 bis 4 Mal so viel wie grauer aus Erdgas produzierter. Das kann und wird sich wahrscheinlich auch mit der Zeit relativieren. Aber auch die Gesamtmenge, die gebraucht wird, ist noch unsicher. Die nationale Wasserstoffstrategie geht für 2030 von bis zu 130 Terawattstunden im Jahr aus. Das wäre deutlich mehr als eine Verdopplung im Vergleich zum aktuellen Bedarf.
5: Jetzt könnten wir sagen, gut, das ist halt so. Andere sind nun mal weiter als wir in Deutschland bei dem Thema. Es gibt allerdings Bereiche, für die grüner Wasserstoff immens wichtig wäre.
15: Wir brauchen den grünen Wasserstoff für die Transformation hin zur Klimaneutralität. In welchem Maß genau, da gehen die Meinungen der Experten auseinander. Aber es gibt einfach Anwendungsfelder, da wird es sonst schwer, die klimaschädlichen Emissionen zu vermeiden. Zum Beispiel setzt die Industrie auf grünen Wasserstoff. Nicht alle Prozesse dort lassen sich sinnvoll elektrifizieren. Unter anderem bei Hochtemperaturanwendungen kann grüner Wasserstoff das fossile Erdgas am besten ersetzen. Dann kommen noch Antriebe dazu. Gerade große, schwere Verkehrsmittel wie Schiffe werden absehbar Wasserstoff brauchen, um CO2-arm unterwegs zu sein. Und auch als Rohstoff, zum Beispiel in der Chemieindustrie, spielt grüner Wasserstoff eine wichtige Rolle. So können hier CO2-Emissionen vermieden werden. Auch in der Energieversorgung plant Deutschland mit grünem Wasserstoff, vor allem als längerfristiges Speichermedium für Solar- und Windstrom. Denn Erneuerbare könnten so über Zeiträume gelagert werden, die Batteriespeicher oder Pumpspeicherkraftwerke kaum abdecken können.
5: Der sogenannte grüne Wasserstoff, warum er so wichtig ist und wie weit die Bundesregierung gekommen ist mit ihren selbst gesteckten Wasserstoffzielen, das hat Katja Jansen aus der ARD-Klimaredaktion recherchiert.
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5: Schauen Sie mal auf die Uhr. Alle 18 Minuten, da verunglückt hier in Deutschland ein Kind im Straßenverkehr. Anders ausgedrückt, das sind ungefähr 3 Unfälle jede Stunde rund um die Uhr. So sagt es die Statistik vom Statistischen Bundesamt für das vergangene Jahr. Demnach sind insgesamt rund 29.300 Kinder unter 15 verletzt worden oder sogar getötet bei einem Verkehrsunfall. Und das waren 7% mehr als noch im Jahr davor. Warum diese Zahlen gestiegen sind und ob vielleicht zu wenig getan wird, um solche Unfälle zu verhindern, darüber habe ich mit Siegfried Brockmann gesprochen. Er ist Unfallforscher bei der Björn-Steiger-Stiftung in Winnenden. Herr Brockmann, Sie beschäftigen sich seit vielen Jahren schon mit diesem Thema. Was war denn Ihr erster Gedanke, als Sie gesehen oder gehört haben, dass diese Unfallzahlen gestiegen sind im vergangenen Jahr?
11: Also ich gucke mir die Kurven erst nochmal genau an und stelle dann fest, okay, so dramatisch ist das im Gesamt erstmal nicht, weil wir in allen Unfallarten diesen Corona-Knick nachholen. Also sehr schön war ja, dass der Verkehr drastisch zurückgegangen ist und damit eben auch die Unfallzahlen. Mhm. Und das geht seit einigen Jahren wieder aufwärts, beim Kinderunfall auch, leider. Aber fast schon erwartungsgemäß, denn natürlich mit dem alten Verkehr kommen auch die alten Probleme wieder. Nicht, dass uns das jetzt zufriedener machen kann, aber die Entwicklung ist eben noch in einem Rahmen, wo ich sage, gut, das war vorhersehbar. In der Gesamtschau, in einzelnen Themen gibt es allerdings schon Dinge, wo wir genau hingucken müssen.
5: Dann lassen Sie uns doch mal sortieren. Jetzt haben wir immer mehr Sicherheitstechnik in den Autos. Warum passieren dann trotzdem mehr Unfälle mit Kindern?
11: Na, wenn wir richtig hingucken, dann ist das Auto bereits das Problem. Das ist ja geradezu unglaublich. Erstens, dass die Zahl der Todesfälle der unter Sechsjährigen von 18 auf 30 gestiegen ist. Das sind rund 40% aller getöteten Kinder. Das muss man sich mal vorstellen, die ja alle in Obhut der Erwachsenen sind in diesem Alter, unter sechs. Und wir haben auch 40% der getöteten Kinder, 31 nämlich, im Auto und nicht etwa irgendwo anders. Und das bedeutet also beides jetzt, das sind nicht die identischen Kinder natürlich, das bedeutet aber immer in der Obhut von Erwachsenen. Was bedeutet das, wenn 40% der Kinder im Auto sterben? Entweder war das Auto super schnell, denn eigentlich ist es ja ein relativ sicherer Ort.
5: Und die werden auch immer sicherer.
11: Die Kinder waren nicht gesichert oder sie waren falsch gesichert. Und das heißt, da müssen wir jetzt mal scharf hingucken, wo genau das Problem ist. Das kann ich jetzt aus dem Ärmel nicht sagen. Da müssen wir noch mal genau in die Details gucken. Aber ich glaube eben, dass man da sehr, sehr nachlässig geworden ist in der Kindersicherung. Und ich sehe das gelegentlich auch im Straßenverkehr, dass kleine Kinder nur mit dem Erwachsenengurt gehalten werden. Das heißt natürlich, die sind praktisch ungesichert, die flutschen da drunter her.
5: Schauen wir auf andere Verkehrsmittel. Wir sehen auch, dass die Zahl der getöteten Kinder auf Fahrrädern und interessanterweise auch auf E-Scootern, also auf diesen Elektrorollern, gestiegen sind. Die Zahlen, woran liegt das?
11: Ja, erstmal beim E-Scooter ist es so, wir haben ja die 14- und 15-Jährigen hier mit drin in diesen Zahlen und das bedeutet, die durften da schon fahren. Ich weiß aber natürlich aus unserer Unfallauswertung, da sind auch etliche dabei, die durften noch nicht fahren. 12-, 13-, 11-Jährige, die das Ding als Spaßfahrzeug benutzen, auf irgendeine Art und Weise diesen Leihscooter dann doch bekommen, obwohl das nicht ganz so einfach ist. Und da müssen wir natürlich schon auch sehr, sehr genau hinschauen, dass das unterbunden wird, beziehungsweise beim Scooter, sage ich ja schon lange, wir brauchen eigentlich eine Prüfbescheinigung oder einen Führerschein, dann würden wir das Alter auf 15 heraufsetzen, dann hätten wir hier auch ein kleineres Problem. Beim Fahrrad ist es so, das ist tatsächlich das, was wir schon kennen. Also in dem Moment, wo es auf die weiterführende Schule geht, spätestens fahren die Kinder, weil der Weg ja auch weiter geworden ist, mit dem Fahrrad und sind dann natürlich besonders gefährdet. Und das sehen wir ja auch an den Uhrzeiten, wo diese Unfälle passieren. Das ist in der Regel eben zum Schulbeginn und zum Schulende am frühen Nachmittag.
5: Wenn wir in die Daten schauen, dann sehen wir auch, dass die Stunde zwischen 7 und 8 Uhr morgens die gefährlichste Stunde ist für die Kinder, wenn die unterwegs sind. Klar, da sind die auf dem Weg zur Schule häufig. Wenn Sie da an einer einzigen Stellschraube drehen könnten, also Tempo-30-Zonen vor Schulen zum Beispiel oder weniger dieser sogenannten Elterntaxis, was würde denn da wahrscheinlich am meisten bringen?
11: Also die Abschaffung des Elterntaxis würde vergleichsweise wenig bringen, weil vor den Schulen das zwar ein irrsinniges Gewusel ist, ich finde das auch furchtbar, ehrlich gesagt, aber die Zahl der Unfälle dort ist vergleichsweise gering, erstaunlicherweise. Wir müssen eben gucken, dass dieser Schulweg noch sicherer wird, insofern als wir unseren Kindern nicht blind vertrauen. Also sie sollen natürlich irgendwann eigenständig diesen Schulweg meistern, aber Kinder sind halt in ihren Entwicklungsstadien sehr, sehr unterschiedlich. Und da müssen die Eltern auch vielleicht noch mal schärfer hingucken, vielleicht auch mit begleiten, auch mit Abstand gucken, was machen die Kinder alleine. Und dann eben je nachdem auch Dinge wieder freigeben, dass die sie auch selber dann lösen können. Und vor allen Dingen schauen, wo laufen die eigentlich her? Denn es gibt möglicherweise einen etwas weiteren Schulweg, der aber der sicherere ist, wo man vielleicht keine große Straße überqueren muss. All die Dinge muss man dann aber natürlich im Einzelfall betrachten.
5: Im vergangenen Jahr sind mehr als 29.000 Kinder unter 15 verletzt oder getötet worden bei Verkehrsunfällen in Deutschland. Das sind mehr gewesen als im Jahr davor. Über die Ursachen habe ich mit dem Unfallforscher Siegfried Brockmann gesprochen.
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5: Das gibt's also in wenigen Minuten. Vorher die Nachrichten mit Katrin Rudolf. Bleiben Sie bei uns.
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1: 15.29 Uhr. Kritik an Steuerplänen von Finanzminister Klingbeil reißt nicht ab. Drohnenabwehr in Deutschland wird ausgebaut. Trauer um ehemaligen Frankfurter Kulturdezernenten Semmelroth. Das Wetter mal sonnig, mal bewölkt, einzelne Schauer und Gewitter, 27 bis 36 Grad. Mein Name ist Katrin Rudolph. Seit Tagen gibt es Kritik an den Steuerplänen von Bundesfinanzminister Klingbeil. Anlass waren Medienberichte über einen Gesetzentwurf. Am Mittag hat eine Sprecherin dazu Einzelheiten erläutert. Aus Berlin Mario Kubina.
2: Steuerzahlerinnen und Steuerzahler sollen unterm Strich um rund 10 Milliarden Euro entlastet werden. Vor allem Menschen mit kleinem und mittlerem Einkommen. Damit dadurch keine Löcher im Bundeshaushalt entstehen, will das SPD-geführte Ministerium im Gegenzug Spitzenverdiener stärker besteuern. Außerdem sind Abstriche bei manchen Vergünstigungen vorgesehen. Das betrifft zum Beispiel steuerpflichtige Vereine. Der Koalitionspartner Union und auch die AfD kritisieren das. Tenor, da werde an der falschen Stelle gespart.
1: Von Bespucken bis zu Faustschlägen ins Gesicht. Im Nahverkehr der Deutschen Bahn werden Zugbegleiter und Servicekräfte immer häufiger angegriffen. Nach neuen Zahlen der DB Regio gab es im ersten Halbjahr etwa 900 Übergriffe. 22 Mitarbeitende seien schwer verletzt worden. Bundesverkehrsminister Bilger nannte die Zahlen und Schilderungen erschütternd. Die Bahn will als Konsequenz unter anderem stärker auf Körperkameras setzen. Die Drohnenabwehr der Bundeswehr soll ausgebaut werden. Das hat das Bundesinnenministerium jetzt bestätigt. Hintergrund ist der Fund einer Sprengstoffdrohne am Flughafen Leipzig-Halle. Aus dem ARD-Hauptstadtstudio Dietrich Karl Meurer.
3: Die neue Drohnenabwehreinheit der Bundespolizei soll deutlich größer werden als bislang geplant. Eine Sprecherin des Bundesinnenministeriums bestätigte Medienberichte, wonach die Zahl der Spezialkräfte auf 300 steigen soll. Bislang ging der Bund von rund 130 Kräften aus. Die Spezialkräfte sollen Drohnen aufspüren, abfangen und bei Bedarf unschädlich machen. Außerdem soll die Bundespolizei statt bisher 4 künftig 8 Standorte nutzen.
1: Gießen wird für die nächsten 5 Jahre von CDU, SPD und Grünen regiert. Die drei Parteien haben heute ihre sogenannte Kenia-Koalition vorgestellt. HR-Reporterin Eva-Maria Rösler.
20: Die CDU als stärkste Kraft ist neu in der Stadtregierung. Die Linke ist raus. Die CDU will unter anderem die Parksituation verbessern und die Bürokratie für Außenbewirtung in der Innenstadt erleichtern. Für alle drei Parteien ist der Ausbau des ÖPNV wichtig. Das Stadttheater soll saniert werden. Bürgermeister bleibt bis zum regulären Amtsablauf Alexander Wright von den Grünen. Ab März 2028 übernimmt die CDU den Posten.
1: Der frühere Frankfurter Kulturdezernent und erster Antisemitismusbeauftragte in Hessen, Felix Semmelroth, ist tot. Nach Angaben der Staatskanzlei in Wiesbaden starb er am 6. August im Alter von 76 Jahren. Der in Kassel geborene Semmelroth hatte das Amt des Antisemitismusbeauftragten 2019 aus gesundheitlichen Gründen vorzeitig abgegeben. Ministerpräsident Rhein sagte, Semmelroth habe wichtige Weichen gestellt beim Schutz jüdischen Lebens. Das waren die Nachrichten. Das Wetter am Nachmittag weiter viel Sonnenschein, es kann aber auch mal Wolken und einzelne Schauer geben bei 27 bis 36 Grad. In der Nacht bleibt es meist trocken, es kühlt ab auf 18 bis 9 Grad. Morgen dann wieder sonnig, kaum Wolken bei 22 bis 31 Grad. Die weiteren Aussichten, es bleibt sonnig und heiß am Mittwoch bis 33, am Donnerstag bis 36 Grad. Die Zeit 15.33 Uhr.
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1: Vorsicht auf der A5 Darmstadt Richtung Frankfurt. Zwischen Weiterstadt und Langenmörfelden liegen Fahrzeugteile auf allen Fahrstreifen. Vorsicht auch auf der A66 Fulda Richtung Frankfurt. Zwischen Steinau und Bad Sodensalmünster liegt ein Metallteil auf der Fahrbahn. A3 Frankfurt Richtung Köln. Zwischen Frankfurter Kreuz und Mönchhof-Dreieck 7 Kilometer stockender Verkehr. Die A7 Hannover Richtung Kassel ist zwischen Hannmünden, Hedemünden und Hannmünden-Lutterberg wegen Sichtbehinderungen durch Rauch gesperrt, dadurch ab Dreieck Drammetal 7 Kilometer Stau. A7 Fulda Richtung Würzburg zwischen Fulda-Dreieck und Bad Brückenau-Wildflecken 7 Kilometer Stau. In der Gegenrichtung zwischen Bad Kissingen, Obertulba und Bad Brückenau-Volkers 5 Kilometer Stau. Und A661 Oberursel-Egelsbach zwischen Bad Homburger Kreuz und Frankfurt-Eckenheim in beiden Richtungen jeweils 3 Kilometer Stau.
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4: Die einen wollen sie verbieten, die anderen wollen sie regieren lassen. Die AfD ist die umstrittenste Partei Deutschlands. In ostdeutschen Bundesländern könnte sie zum ersten Mal dieses Jahr in Regierungsverantwortung kommen. Für uns der Anlass nachzufragen, wie würde sich Hessen verändern, wenn die Partei, die hier vom Verfassungsschutz als rechtsextremer Verdachtsfall eingestuft wird, an die Macht käme. Das besprechen wir mit ihrem Landes- und Fraktionschef Robert Lambrou im hr-Sommerinterview. Mein Name ist Timo Kurt. Hallo Herr Lambrou, ich grüße Sie.
21: Hallo Herr Kurt, vielen Dank für die Einladung.
4: Herr Lambrou, zur Halbzeit dieser Regierung durften alle Gäste unseres hr-Sommerinterviews dieses Jahr uns ein Lied mitbringen. So ein Lied, das so die ersten 2,5 Jahre dieser Regierung aus Ihrer Sicht beschreibt. Und Sie haben sich für den King of Rock'n'Roll entschieden. A Little Less Conversation aus dem Jahr 1968 von Elvis Presley. Ich vermute, es geht Ihnen vor allem um den Refrain und den hören wir jetzt zusammen an. 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Ja, Herr Lambrou, a little less conversation, weniger Gerede. Warum haben Sie sich diesen Song ausgesucht?
21: Ich habe mir diesen Song ausgesucht, weil er sehr gut zur ersten Hälfte der Arbeit dieser schwarz-roten Landesregierung passt. Wir haben sehr viele Ankündigungen gesehen und wir haben relativ wenig Action gesehen. Der Refrain heißt ja Little Less Conversation, A Little Bit More Action. Und das kann man letztendlich ins politische Geschehen auf Deutsch übersetzen, dass man halt sagt, nicht das Erzählte reicht, sondern das Erreichte zählt. Und diese Landesregierung erzählt viel, aber sie hat wenig erreicht.
4: Aber gehört es in der Politik nicht auch ein bisschen dazu zu diskutieren? Ist das nicht so das Kernanliegen eigentlich einer parlamentarischen Demokratie?
21: Ich mache es mal am Beispiel der Migrationspolitik fest und es gibt viele politische Bereiche, die wir jetzt durchgehen könnten. Es wurde eine Migrationswende angekündigt, aber es ist keine Wende, wenn nur immer mehr Menschen langsamer kommen. Also wenn man gegen eine Wand fährt und nicht mehr mit 100 km/h, sondern nur noch mit 70. Eine Wende ist, wenn mehr illegale Migranten das Land verlassen, als kommen.
4: Aber Herr Lambrou, wenn ich da kurz einhaken darf, die Zahl der Erstanträge der Geflüchteten, die ist jetzt im Jahr 2025 um 50% gesunken im Vergleich zum Vorjahr. Ist eigentlich ein schlechtes Beispiel. Da handelt die Politik doch.
21: Es kommen nach wie vor mehr illegale Migranten als gehen. Eine Wende ist, wenn ich nicht gegen die Wand fahre, sondern mich von der Wand entferne. Und das ist nicht annähernd der Fall.
4: Also da könnte aus Ihrer Sicht noch mehr Action erfolgen. Ich will mit Ihnen über ein anderes

0: gar keine Rolle, weil wir als Hessen können nicht das Weltklima retten. Wir sagen seit unserem Einzug in den Landtag 2019, dass es Sinn macht, Gelder zu investieren in Klimaanpassung, aber nicht in sogenannten Klimaschutz. Wir haben im Haushalt jedes Jahr, auch in der Mittelfristplanung bis 2029, mehr als 1 Milliarde für Klimaschutz. Und sinnvoll wäre, diese Mittel zum Beispiel für Klimaanpassung zu nehmen. Das heißt zum Beispiel mehr Klimaanlagen in Schulen, in Altenheimen, mehr Begrünung.
1: Wir haben auch heute Fragen aus der hr-Frag-Community für Sie, Menschen aus Hessen, die sich für Ihre Politik interessieren. Und wir fangen an mit einer Frage von Beate aus Kassel zu genau diesem Thema. Die hören wir uns gemeinsam mal an.
2: Und zwar, die AfD gibt an, sich um Heimatschutz zu kümmern. Wie will sie sich mit dem Klimawandel auseinandersetzen? Denn für mich ist Klimaschutz Heimatschutz.
1: Ja, Herr Lambrou, hat die Frau da nicht einen Punkt? Sie wollen eine patriotische Partei sein. Ist nicht Klimaschutz auch Heimatschutz?
0: Die Anpassung an den Klimawandel ist Heimatschutz. Noch einmal, wir können auch als Deutschland mit 1,6% Anteil am Ausstoß vom Kohlendioxid
1: überhaupt keinen. Der Pro-Kopf-Anteil des CO2-Ausstoßes in Deutschland ist ja besonders hoch. Da gehört Deutschland ja zu den Top-Emittenten. Müsste nicht irgendjemand anfangen, das Problem bei der Wurzel zu packen?
0: Naja, das ist diese verquere Logik des Klimaschutzes, dass unser CO2-Fußabdruck im europäischen Vergleich mit der höchste ist, weil wir auf Kernkraft verzichten. In letzter Konsequenz können wir die Anpassung an den Klimawandel leisten. Alles andere überfordert uns. Es macht doch keinen Sinn, immer mehr Energie zu verteuern, immer höhere Auflagen für den Wohnungsbau durchzusetzen. Und dann geht uns unsere Wirtschaft in die Knie. Wir erleben das ja. Und das ist die Basis unseres gesellschaftspolitischen Wohlstandes.
1: Aber Herr Lambrou, nochmal, es ist doch gerade offensichtlich, dass uns kein Klimaschutz mehr Geld kostet als Klimaschutz. Also ich habe es gerade gesagt, im Rhein, da fahren fast keine Binnenschiffe mehr. Die Landwirte in Hessen, die befürchten Missernten. Es ist jetzt schon mehr Wald abgebrannt hier in Hessen als im gesamten letzten Jahr. Das kostet unsere Volkswirtschaft jeden Tag hunderte Millionen Euro. Ist das nicht erst recht ein Grund für Sie, was zu unternehmen?
0: Ja, und zwar Anpassung an den Klimawandel. Denn noch einmal, Sie können mit den Geldern, die uns zur Verfügung stehen, nicht annähernd Einfluss nehmen auf das Klima. Sie können aber dafür sorgen, wenn im Rhein im Sommer der Pegel zu niedrig ist, dass zum Beispiel mehr auf die Straße verlagert wird. Sie können andere Wälder pflanzen, die hitzeresistenter sind. Das ist Anpassung an den Klimaschutz.
1: Sie kritisieren ja auch den Ausbau der erneuerbaren Energien. Sie fordern einen Ausbaustopp für Windkraft und Solaranlagen. Und auch dazu gibt es eine Frage aus unserer hr-Frag-Community, nämlich von Magnus Löhr aus Edermünde.
3: Warum wollen Sie die Abhängigkeit im Bereich der Energieversorgung aufrechterhalten? Warum sollen wir abhängig sein von Irak, Russland, Iran und den USA? Da kommen Öl, Gas und Uran her. Warum nicht unabhängig werden?
1: Ja, Herr Lambrou, warum nicht unabhängig werden?
0: Also grundsätzlich wäre das klasse, wenn wir in unserer Energieversorgung völlig autark wären. Aber noch wichtiger ist, dass wir grundlastfähige Energie haben. Das ist weder Solar noch Wind. Natürlich ist es wichtig, dass wir einen Technologiemix haben und auch eine Technologieoffenheit. Und an den richtigen Standorten ist da Wind und Solar auch Teil der Lösung. Aber noch einmal, es ist beides nicht grundlastfähig. Wir können doch nicht unsere Industrie, unseren Strom und unseren Energiebedarf daran ausrichten, wann die Sonne scheint und der Wind weht. Das macht im Übrigen auch kein anderes Industrieland der Welt und es trägt halt dazu bei, dass wir jetzt durchaus eine signifikante Deindustrialisierung mittlerweile messbar erleben.
1: Naja, aber wie würden Sie denn Hessen mit günstigem Strom versorgen? Mit Atomkraftwerken wahrscheinlich zum Beispiel?
0: Ja, wir brauchen grundlastfähige Energie. Als Industrieland geht das gar nicht anders. Das heißt, Sie können nicht gleichzeitig aussteigen aus Kohle, Kernkraft und Gas, weil das sind die grundlastfähigen Energieträger.
1: Naja, aber wenn Sie die Nachrichten verfolgen, in Ungarn muss vielleicht nächste Woche der Strom rationiert werden, weil die Atomkraftwerke nicht genügend Kühlwasser haben. Frankreich hatte letztes Jahr ähnliche Probleme. Kernkraftwerke scheinen ja offensichtlich auch nicht grundlastfähig zu sein.
0: Also es gibt genügend Energie aus Kernkraftwerken in Frankreich. Das ist auch immer so eine schöne Legende. Die fahren das im Sommer ein Stück weit runter, damit die Flüsse nicht zu warm werden. Das hat keine technischen Gründe. Die könnten auch in Volllast im Sommer betrieben werden, die Kernkraftwerke.
1: Und dann ist ja noch die Frage der Endlagerung, wenn man auf Kernkraft setzt. Da sucht ja eine Kommission gerade ein Endlager. Mhm. Wären Sie denn auch bereit, ein Atommüllendlager hier in Hessen dann zu akzeptieren?
0: Also erst einmal haben die Grünen da sehr geschickt in die Gesetzgebung das Ziel reingebracht, dass dem besten

0: bestmöglichsten Standort auszusuchen. Und letztendlich müssen wir aber nur suchen nach einem gut geeigneten. Das wäre so, wie wenn Sie in der Stadt versuchen, die bestmöglichen Schuhe zu kaufen, anstatt gut geeignete. Wann sind Sie da eigentlich schneller
1: fertig? Aber Herr Lambrou, das war nicht die Frage. Also angenommen, wir kommen zu einem Ergebnis, zum Beispiel der Odenwald, der ja noch im Rennen ist, wäre geologisch geeignet, um da verstrahlte Abfälle zu lagern. Würden Sie das als AfD dann auch unterstützen?
0: Wir brauchen einen gut geeigneten Standort und wir brauchen hier erstmal eine Änderung des Gesetzes, dass wir vom bestmöglichen Standort wegkommen zu einem gut geeigneten. Dann kriegen wir auch ein Endlager hin, wo auch immer das in Deutschland ist. Finnland hat es vorgemacht. Es ist politisch nicht gewollt, dass diese Suche zu einem Erfolg führt.
1: Aber würde die Suche ergeben, dass es hier in Hessen ein Endlager gäbe, dann würden Sie sich als AfD nicht dagegen stellen? Einfache Ja- und Nein-Frage.
0: Die Konsequenz ist natürlich, wenn die Bundespolitik zu so einem Ergebnis käme, dann wäre das auch zu akzeptieren.
1: Sie hören das HR-Sommerinterview mit dem AfD-Fraktionschef Robert Lambrou. Herr Lambrou, lassen Sie uns auch mal über Bildungspolitik reden. Heute geht hier in Hessen die Schule wieder los. Im Landtag hier in Wiesbaden wird seit Monaten über Kürzungen im Bildungsbereich gestritten. Zum Beispiel bei den integrierten Gesamtschulen. Da fallen Lehrerstellen weg. Von Ihrer Partei höre ich da ehrlicherweise auffällig wenig. Sind Ihnen diese Schulen nicht wichtig genug?
0: Also diese Kürzungen sind sehr komisch, weil sie sind auf ein Jahr befristet. Aber die Lehrer, deren Stellen wegfallen, die sind in einem Jahr woanders. Und wenn man dann diese Stellen wieder integriert in das Budget, dann muss man völlig neue Lehrer suchen. Also was man hier kritisieren kann, sind zwei Dinge. Zum einen, entweder macht man diese Kürzungen dauerhaft oder man lässt sie sein. Und das Zweite, was wir kritisieren, ist, wenn man an dieser Stelle im Bildungssystem Gelder kürzt, dann hätten wir gerne gesehen, dass man an anderer Stelle dieses Geld wieder investiert, weil wir sind eine Bildungsnation, das ist die Ressource Nummer eins, die wir haben. Und wir sehen ja, dass eine Rückkehr zu einem besseren Bildungserfolg ganz, ganz wichtig wäre, wenn teilweise bis zu einem Drittel der Schulklassen nicht mal die Minimallehrziele erreichen.
1: Aber das gab es früher nicht. Bleiben wir mal kurz bei den integrierten Gesamtschulen. Sie haben selbst vor kurzem in der PM geschrieben, es gäbe gute Gründe, Einsparungen bei den integrierten Gesamtschulen in Hessen vorzunehmen. An diese Schulen gehen zurzeit über 70.000 Kinder in Hessen. Müssen die sich also eine neue Schule suchen, wenn Sie als AfD den Kultusminister stellen?
0: Wir wollen, dass die Bildung mittel- und langfristig wieder so wie früher auf das Leistungsprinzip umgestellt wird und nicht auf Gleichmacherei. Das ist das Ziel von Schule, dass es Bildung vermittelt. Und wenn wir uns die PISA-Tests angucken...
1: Aber das wollen ja alle. Also Sie wollen das dreigliedrige Schulsystem.
0: Ich weiß nicht, ob das alle wollen.
1: Ausschließlich.
0: Ja. Ich glaube nicht, dass alle Parteien im Blick haben, dass das Leistungsprinzip im Mittelpunkt von Schule und Bildungsvermittlung gestellt wird, sondern ich glaube, dass diese Gleichmacherei und dann zieht man das ganze Niveau auch das Ziel von anderen Parteien ist. Unseres ist es nicht. Wir wollen die Schüler aufs Leben vorbereiten. Das heißt, sie sollen möglichst viel lernen. Und das geht halt, indem man das Leistungsprinzip in den Mittelpunkt stellt.
1: Ihre Parteikollegen in Sachsen-Anhalt, die machen ja zurzeit Schlagzeilen, weil sie die Schulpflicht abschaffen wollen in ihrem Regierungsprogramm. Stattdessen wollen die eine Bildungspflicht mit der Möglichkeit, dass Eltern ihre Kinder auch zu Hause beschulen. Auch Sie haben das hier im Hessischen Landtag schon gefordert. Glauben Sie wirklich, dass es gut für Kinder wäre, wenn sie nicht zur Schule gehen?
0: Also erstmal ist es ein Randthema bei dem ganzen großen, breiten Thema Bildung. Aber ja, es ist, wenn Sie sich das anschauen, in den meisten anderen europäischen Ländern so, dass es keine Schulpflicht gibt, sondern eine Bildungspflicht. Aber auch in diesen ganzen Ländern, wo es die Bildungspflicht schon gibt, ist es so, wie es dann auch in Deutschland wäre, dass das jeweils nur eine kleine Zahl von Schülern betrifft und sehr streng kontrolliert wird. Das heißt, dann können nicht Eltern einfach willkürlich das machen. Sie müssen dann die Qualität des Lernerfolges auch Jahr für Jahr nachweisen.
1: Aber Schule ist ja mehr als Mathe, Englisch und Sport. Da geht es ja auch so um das soziale Miteinander, das man lernt, dass da Kinder aus unterschiedlichen gesellschaftlichen Schichten zusammenkommen. Ist das für die AfD kein Wert an sich, kein Wert, den man unbedingt erhalten muss?
0: Selbstverständlich ist das wichtig und deswegen habe ich ja eben betont, dass wenn wir zu einer sogenannten Bildungspflicht gehen, wir den deutschen Sonderweg letztendlich anpassen auf den Status quo in den meisten anderen europäischen Ländern und dass das letztendlich nur wenige Schüler betreffen wird. Das sind Eltern in sehr speziellen Situationen, da reden wir über wirklich sehr wenige Schüler. Das ist ein Randaspekt vom ganzen Bildungsthema.
1: Aber was steckt denn hinter dieser Idee? Also ist das Misstrauen gegenüber den Lehrerinnen und Lehrern, gegenüber den Schulen? Also warum sehen Sie da überhaupt Änderungsbedarf?
0: Das ist letztendlich der Freiheitsgedanke. Und ich weise nochmal darauf hin, in den meisten anderen...
1: Freiheit für wen? Also für wen der Freiheitsgedanke? Für die Eltern?
0: Im Grundgesetz ist schon klar geregelt, dass die Eltern erziehungsberechtigt sind. Und man müsste den Spieß jetzt mal umdrehen und sagen, wieso ist es eigentlich in Deutschland anders geregelt als in den meisten europäischen Ländern?
1: Lassen Sie uns auch über Inklusion reden. In Hessen besuchen fast 10.000 Kinder mit Behinderung eine Regelschule. Die AfD schreibt in ihrem Regierungsprogramm, auch wieder in Sachsen-Anhalt, wir werden Inklusion unverzüglich beenden. Kinder mit Behinderung würden, Zitat, den Unterricht lähmen. Sehen Sie das genauso, Herr Lambrou?
0: Also wir sind durchaus für eine Inklusion mit Augenmaß. Das heißt, wenn zum Beispiel ein Schüler gehbehindert ist, kann er selbstverständlich in einer normalen Schule, wenn die baulichen Gegebenheiten so sind, in den normalen Klassen mitwirken. Aber jemand, der zum Beispiel geistig behindert ist, für den ist es viel besser, in einer Förderschule zu sein. Wir sehen hier sehr, sehr viel Ideologie im Spiel. Wenn Sie sich mit Lehrern unterhalten, dann schildern die ihnen auch teilweise eine große Überforderung. Es ist für die Schüler, für die Eltern, für die Lehrer einfach am besten, dass wir zu dem Prinzip zurückgehen, wie wir es früher Jahrzehnte hatten, dass diese Schüler in Förderschulen gehen, da, wo die Inklusion wirklich Sinn macht, so wie das auch früher ohne großes Tamtam war, in den Regelschulen, aber nicht ideologisch getrieben, dass man bewusst Förderschulen auflöst und die Leute dann damit konfrontiert, dass sie in die normalen Schulen gehen müssen, ohne dass da die entsprechenden Voraussetzungen, zum Beispiel der Lehrerschlüssel, entsprechende spezielle Schulbetreuer auch wirklich zur Verfügung stehen. Das ist eine Überforderung von allen Beteiligten.
1: Aber Herr Lambrou, beim Thema Homeschooling, vor ungefähr 3,5 Minuten war Ihnen das Thema Wahlfreiheit für die Eltern ganz wichtig. Jetzt beim Thema Inklusion sagen Sie aber, da würden Sie als Staat entscheiden, wer noch eine Regelschule besuchen darf und wer nicht. Also haben die Eltern von Kindern mit Behinderung kein Recht auf Wahlfreiheit, wenn es nach der AfD geht?
0: Es ist eine Abwägungsfrage. Es gibt aber auch nicht wenig Eltern von entsprechend Inklusionsschülern, die auch gerne möchten, dass das Kind an eine Förderschule geht, aber es nicht mehr möglich ist, weil der Staat diese Förderschulen abbaut. Und noch einmal, wenn Sie sich unterhalten mit den Menschen in der Praxis, Inklusion gab es immer schon, ohne dass man das groß betont hat, aber früher gab es da andere Lehrerschlüssel, mehr Betreuer und es war nicht ideologisch aufgeladen. Man muss dann schon schauen, was eigentlich für das Kind, was betroffen ist, den besten Lernerfolg hat, denn auch für Inklusionsschüler gilt, dass der Staat verpflichtet ist zu einer bestmöglichsten Schulausbildung. Und die ist nun mal aus unserer Sicht bei den meisten dieser Schüler in der Förderschule viel besser sichergestellt.
1: Bildung findet ja nicht nur an unseren Schulen statt. Die AfD will auch die Hochschulpolitik hier in Hessen verändern. Geht es nach Ihnen, würden sogar ganze Studienfächer verschwinden. Gender Studies zum Beispiel, auf Deutsch Geschlechterforschung. Das ist ein interdisziplinäres Fach. Da geht es vor allem um die soziologische Untersuchung zwischen Geschlechtern. Alice Weidel sagt wörtlich, wenn Sie regieren, würden Sie Gender Studies aus den Hochschulen vertreiben und, Zitat, alle Profs rausschmeißen. Geht das nicht voll gegen die Wissenschaftsfreiheit und ist letztlich Zensur?
0: Wahrscheinlich war das etwas Zugespitztes in irgendeinem Wahlkampf. Grundsätzlich sollten wir aber über eines reden. Wir haben in der Schule, haben wir durchaus Lehrermangel in ganz bestimmten Bereichen. Und zwar in den sogenannten MINT-Fächern, also Mathematik, Informatik, Naturwissenschaften, Technik. Und es macht doch Sinn, wenn man den Bedarf in der Hochschule darauf ausrichtet, wo eigentlich auch dann im Berufsleben die entsprechenden Jobs sind. Bei allem Respekt vor Leuten, die sich mit Gender Studies beschäftigen, ich sehe da den großen gesellschaftlichen Mehrwert eigentlich nicht.
1: Aber ich habe mir mal angeguckt, was die Landesregierung da so für Forschungsprojekte unter anderem fördert unter dem Schlagwort Gender Studies. Das ist ja ein total weites Feld. Da wurden zum Beispiel letztes Jahr Forschungsvorhaben gefördert mit 37.000 Euro. Da geht es zum Beispiel um Therapieansätze bei Herz-Kreislauf-Erkrankungen von Frauen. Ist sowas für Sie auch Ideologie pur?
0: Ich habe ja nicht gesagt, dass das grundsätzlich keinen Sinn macht. Das Beispiel, was Sie da gerade rausgesucht haben, das ist sehr sinnvoll. Da geht es ja auch darum, dass zum Beispiel Medikation beim weiblichen Körper ganz andere Dosierungen teilweise haben muss als beim männlichen Körper. Aber das Klassische, woran wir uns stören, das ist im Grunde genommen die Erforschung, wie viel Geschlechter es denn jetzt gibt. Sind es 78, 92? Entschuldigung, das führt doch völlig in die Irre.
1: Aber nur um das nochmal festzuhalten, die Entscheidung, welche Forschung sinnvoll ist und welche nicht, die würden dann Sie treffen?
0: Naja, in letzter Konsequenz haben wir natürlich die Wissenschaftsfreiheit, aber Landespolitik kann auch Einfluss nehmen und wir würden halt insofern Einfluss nehmen, dass wir mitwirken, dass der Fokus auf Studiengänge legt, die dann auch für die Bevölkerung, für die Wirtschaft eine andere Wertschöpfung haben. Das Beispiel habe ich ja eben genannt, eine stärkere Konzentration auf die sogenannten MINT-Studiengänge.
1: Sie hören das HR-Sommerinterview. Heute zu Gast ist der AfD-Fraktions- und Landeschef Robert Lambrou. Herr Lambrou, ich will mit Ihnen auch über Fachkräfteeinwanderung sprechen. In Hessen arbeiten zurzeit über 500.000 Menschen, die keinen deutschen Pass haben. Viele sagen, die halten den Laden am Laufen. Ihre Partei spricht aber ständig von Remigration. Es gibt sogar Menschen in Ihrer Partei, die fordern millionenfache Abschiebung. Alexander aus Frankfurt hat uns deshalb eine Sprachnachricht geschickt und er hat Angst, dass Sie auch Ausländer abschieben wollen, die hier in Hessen arbeiten.
2: Wenn all diese Menschen abgeschoben werden, fehlen Ärztinnen und Ärzte sowie Pflegekräfte in den Krankenhäusern. In Geschäften gibt es kaum noch Menschen, die an der Kasse sitzen oder die Regale auffüllen. Wer beseitigt dann unseren Müll? Auch auf den Baustellen wird es still. Wenn Sie Ihr Programm in die Tat umsetzen, bedeutet das den Abstieg für Deutschland. Wollen Sie das?
1: Herr Lambrou, ich gebe die Frage weiter. Wollen Sie das?
0: Nein, wir wollen das Beste für Deutschland, aber das ist nicht zu erreichen mit einer illegalen Masseneinwanderung, die dann auch noch alimentiert wird. Wir haben Millionen dieser Menschen im Bürgergeld. Ja, es gibt auch viele, die sich integriert haben. Wichtig ist, dass das Land sich die Zuwanderer aussucht, die es braucht, die akulturell zu dem Land passen und auch in den Bereichen ihre Fertigkeit haben, wo wir einen Mangel haben. Was wir seit über 10 Jahren erleben, ist das Gegenteil, dass die Menschen sich das Land aussuchen und dann von uns im Grunde genommen auch finanziell alimentiert werden, ob sie arbeiten oder nicht. Das ist eine Einwanderungspolitik, die ist Wahnsinn und man merkt, dass sie unsere Gesellschaft in ganz vielen Bereichen anfängt zu überfordern. Natürlich braucht es qualifizierte Zuwanderung. Wir reden über legale Einwanderung und das wird immer wieder vermischt mit der illegalen Masseneinwanderung.
1: Aber Herr Lambrou, wenn ich da gerade mal einhaken darf, Ihre Parteikollegen warnen in Sachsen-Anhalt vor der Anwerbung kulturfremder Fachkräfte. Was meinen die mit kulturfremden Fachkräften?
0: Das habe ich ja eben auch klar gesagt, dass wir als Land schauen müssen, dass wir Menschen legal für Arbeit kriegen in Bereichen, wo wir einen Mangel haben, die aber auch ähnliche Werte vertreten. Ich möchte nicht, nur damit wir jetzt irgendwelche Lücken schließen in einem Arbeitsbereich, hier Hunderttausende Antisemiten ins Land lassen oder Menschen, die sagen, Männer und Frauen haben nicht gleiche Rechte. Das führt nämlich zu ganz anderen Problemen, die viel elementarer unsere freiheitlich-demokratische Gesellschaft am Ende des Tages gefährden.
1: Aber also ich habe diese Woche mit dem Verband der Hessischen Unternehmerverbände gesprochen. Die haben mir gesagt, die AfD vergrault mit genau dieser Rhetorik Fachkräfte aus dem Ausland. Also warum soll denn eine Fachkraft aus der Türkei kommen, wenn Sie ihr erstmal unterstellen, sie würde nicht zu unserer Kultur passen?
0: Ich habe nicht gesagt, dass ich damit Bürger aus der Türkei meine. Ich sage es Ihnen ganz klar, wenn ich bereit bin, in ein anderes Land zu migrieren, um dort zu arbeiten, meine Heimat oder auch meine Familie hinter mir zu lassen. Wenn ich diesen Schritt gehe, dann habe ich aber auch fast die freie Wahl, wo ich hingehe. Und wenn ich mir die hohen Steuern und Abgaben in Deutschland angucke, die hohen Mietpreise, warum soll ich mich dann eigentlich für Deutschland entscheiden? Schauen Sie sich mal die Steuern und Abgaben in den USA an. Da gehe ich lieber in solche Länder. Das heißt, das Problem ist, wir kriegen diese qualifizierte, legale Fachkräfteeinwanderung kaum. Was wir kriegen, ist die illegale Massenanwanderung, wo mindestens die Hälfte dieser Menschen in die Sozialsysteme einwandert und viele von denen auch Werte vertreten, wo ich ganz klar sage, wir werden uns in Zukunft sehr stark mit der Bekämpfung des Islamismus beschäftigen müssen, weil wir viele solcher Leute dann im Land haben.
1: Aber nur um das nochmal festzuhalten, Sie reden ja auch dann gerne in dem Zusammenhang von 2015. Das Institut für Arbeitsmarktforschung hat eine Studie rausgegeben und 64% der eingereisten Geflüchteten aus dem Jahr 2015 sind inzwischen erwerbstätig, viele in der Pflege, im Handwerk, in der Logistik. Wollen Sie auch die wieder wegschicken?
0: Wir sind eine Rechtsstaatspartei und wenn wir an die Regierung kommen, dann geht es selbstverständlich rechtsstaatlich weiter. Aber wir vertreten die Interessen der hier in Deutschland Lebenden und nicht der Menschen, die nach Deutschland kommen wollen. Es ist absolut möglich, auf legale Art und Weise hier nach Deutschland einzuwandern, als Fachkraft, die benötigt wird.
1: Herr Lambrou, wir kommen zum Schluss dieser Sendung. Ich wollte Ihnen noch folgende Frage stellen. Der Bundeskanzler Friedrich Merz wirft Ihrer Partei Miesepeter-Rhetorik vor. Er sagt, Sie würden Deutschland ständig schlecht reden. Auch heute haben Sie wieder viel gesagt, was nicht funktioniert in diesem Land. Zum Abschluss gebe ich Ihnen nochmal die Chance, von diesem Image runterzukommen. Was läuft denn aus Ihrer Sicht so richtig gut zurzeit in Hessen?
0: Ja, da müssen Sie mir zugestehen, dass ich und meine...
1: Ein Punkt. Ein einziger Punkt.
0: Nein. diese Schönfärberei mache ich nicht mit. Wir erleben auf allen Ebenen, dass wir in eine gesellschaftspolitische Überforderung gehen, ob das im Gesundheitssektor ist, in der Pflege.
1: Jetzt bitte nicht alles aufzählen. Ich habe Sie um einen positiven Punkt gebeten.
0: Nee, ich möchte über die Dinge reden, die nicht gut laufen, damit wir schonungslos in der Analyse sind und das anschließend verbessern. Weil wir laufen in diesem Land gegen die Wand. Das ist ein Grund, warum ich mich politisch engagiere. Das geht so die nächsten Jahre nicht mehr weiter. Die Bürger sehen es doch.
1: Sagt der hessische Landeschef der AfD, Robert Lambrou. Vielen Dank für dieses Gespräch, Herr Lambrou. Das war das hr-Sommer-Interview für heute. In der nächsten Woche haben wir dann den hessischen Ministerpräsidenten von der CDU, Boris Rhein, zu Gast. Vielen Dank, Herr Lambrou.
0: Bitteschön.
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1: 16 Uhr. Bahn meldet mehr Übergriffe auf Personal in Regionalzügen. Kritik an Steuerplänen von Finanzminister Klingbeil hält an. Ehemaliger Frankfurter Kulturdezernent Semmelroth ist tot. Das Wetter meist sonnig, einzelne Schauer und Gewitter, 27 bis 36 Grad. Mein Name ist Katrin Rudolph. Im Nahverkehr der Deutschen Bahn gibt es immer häufiger Angriffe auf Zugbegleiter und Servicekräfte. Das zeigen neue Zahlen, die der Konzern zusammen mit Bundesverkehrsminister Bilger vorgestellt hat. Aus Berlin Benjamin Großkopf.
2: Allein in der ersten Jahreshälfte ist es den Zahlen zufolge zu etwa 990 Übergriffen auf Bahnmitarbeitende im Nahverkehr gekommen. Zum Beispiel wurden Zugbegleiter geschubst oder bespuckt. 22 Mitarbeitende sind Opfer schwerer Körperverletzung geworden, beispielsweise durch Faustschläge. Der neue Verkehrsminister Steffen Bilger von der CDU nennt das erschütternd. Das Unternehmen reagiert mit zusätzlichen Sicherheitsmaßnahmen, zum Beispiel mehr Personal im Zug und im Kundenservice.
1: Seit Tagen gibt es Kritik an den Steuerplänen von Bundesfinanzminister Klingbeil. Anlass waren Medienberichte über einen Gesetzentwurf. Am Mittag hat eine Sprecherin dazu Einzelheiten erläutert. Aus Berlin Mario Kubina.
3: Steuerzahlerinnen und Steuerzahler sollen unterm Strich um rund 10 Milliarden Euro entlastet werden. Vor allem Menschen mit kleinem und mittlerem Einkommen. Damit dadurch keine Löcher im Bundeshaushalt entstehen, will das SPD-geführte Ministerium im Gegenzug Spitzenverdiener stärker besteuern. Außerdem sind Abstriche bei manchen Vergünstigungen vorgesehen. Das betrifft zum Beispiel steuerpflichtige Vereine. Der Koalitionspartner Union und auch die AfD kritisieren das. Tenor, da werde an der falschen Stelle gespart.
1: 5 Bundesländer haben inzwischen das Sonntagsfahrverbot für Lkw ausgesetzt, um dadurch Lieferengpässe in der Binnenschifffahrt wegen des Niedrigwassers aufzufangen. Vom Logistikverband BGL heißt es allerdings, dass das keine zusätzlichen Transportkapazitäten bringe. Schließlich müssten die gesetzlichen Pausen und Ruhezeiten eingehalten werden. Die Einsätze könnten zwar anders verteilt werden, das Hauptproblem sei damit aber nicht gelöst, nämlich dass es insgesamt zu wenige Fahrerinnen und Fahrer gibt. Im Kampf gegen die Waldbrände in Südeuropa werden Erfolge und Rückschläge gemeldet. In Frankreich haben die Einsatzkräfte ein Feuer nordwestlich von Montpellier unter Kontrolle gebracht. Im südöstlichen Departement Drôme dagegen breitete sich ein Waldbrand weiter aus. In Griechenland brach in der Nähe von Athen ein neues Feuer aus. Das griechische Fernsehen berichtet, dass heftiger Wind das Löschen schwierig macht. Der frühere Kulturdezernent der Stadt Frankfurt und erste Antisemitismusbeauftragte in Hessen, Felix Semmelroth, ist tot. Wie die Stadt heute mitteilte, starb der CDU-Politiker am vergangenen Donnerstag. Er wurde 76 Jahre alt. HR-Reporter Frank Angermund.
4: Frankfurts Oberbürgermeister Josef sagte, Semmelroth habe sich zeitlebens dem Motto »Kultur für alle« verpflichtet. Der CDU-Politiker habe die Kulturlandschaft der Stadt nachhaltig geprägt. Semmelroth war ab 2006 10 Jahre lang Kulturdezernent. In diese Zeit fallen unter anderem der Neubau des Historischen Museums, die Erweiterung des Jüdischen Museums und die Entwicklung des Deutschen Romantikmuseums. Für OB Josef ist auch die Entwicklung der Oper Frankfurt zu einem der führenden Häuser in Europa mit Semmelroths Arbeit verbunden.
1: Das waren die Nachrichten. Das Wetter am Nachmittag weiter viel Sonnenschein, es kann aber auch mal Wolken und einzelne Schauer oder Gewitter geben bei 27 bis 36 Grad. In der Nacht bleibt es meist trocken, es kühlt ab auf 18 bis 9 Grad. Morgen dann wieder sonnig, kaum Wolken bei 22 bis 31 Grad. Die weiteren Aussichten, es bleibt sonnig und heiß am Mittwoch bis 33, am Donnerstag bis 36 Grad. Die Zeit 16.04 Uhr.
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1: A3 Frankfurt Richtung Köln zwischen Frankfurter Kreuz und Mönchhof-Dreieck 5 Kilometer stockender Verkehr. A3 Frankfurt Richtung Würzburg zwischen Oberzhausen und Hanau 3 Kilometer stockender Verkehr. Die A7 Hannover-Kassel ist zwischen Hannmünden-Hedemünden und Hannmünden-Lutterberg wegen Sichtbehinderungen durch Rauch in beiden Richtungen gesperrt. Dadurch in Richtung Kassel ab Dreieck Drammetal 8 Kilometer Stau und in Richtung Hannover ab Kassel-Nord 5 Kilometer Stau. Der Verkehr wird ab Hannmünden-Hedemünden über die U78 und ab Hannmünden-Lutterberg über die U49 abgeleitet. A7 Fulda Richtung Würzburg zwischen Fulda Dreieck und Bad Brückenau-Volkers 5 Kilometer Stau. In der Gegenrichtung zwischen Bad Kissingen-Obertulba und Bad Brückenau-Volkers 4 Kilometer Stau. A45 Gießen Richtung Dortmund zwischen Wetzlarer Kreuz und Ehringshausen 3 Kilometer Stau. Und A661 Oberursel Richtung Egelsbach zwischen Bad Homburger Kreuz und Frankfurt-Eckenheim 3 Kilometer Stau.
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5: Einen schönen guten Tag wünsche ich. Am Dienstagabend vergangene Woche war auf dem Flughafen Leipzig-Halle in der Nähe ukrainischer Transportflugzeuge eine mit Sprengstoff und Zünder bestückte Drohne entdeckt worden. Nun gibt es aus Berlin politische Antworten auf eine zunehmende Bedrohung. Denn das ist nicht der erste Vorfall mit gefährlichen Drohnen und wird wohl auch nicht der letzte bleiben. Die Bundesanwaltschaft ermittelt ja inzwischen wegen des Verdachts des versuchten Herbeiführens einer Sprengstoffexplosion und des gefährlichen Eingriffs in den Luftverkehr. Und die Politik, sie reagiert. Wie konkret, darüber will ich jetzt mit Jakob Meyer sprechen, unserem Hauptstadtkorrespondenten in Berlin. Was wird denn jetzt genau geplant von Seiten der Bundesregierung, insbesondere des Bundesinnenministers, um solche Drohnen eben besser zu entdecken und sie im Notfall eben auch schneller unschädlich zu machen?
6: Ja, das Bundesinnenministerium plant, die Drohnenabwehreinheit bei der Bundespolizei, die es schon gibt, nochmal aufzustocken. Also da war bis jetzt vorgesehen, dass man Spezialkräfte einstellt, etwa 130 Personen. Und das sollen künftig 300 werden, also mehr als doppelt so viel. Und die sollen auch nicht an 4 Standorten Dienst tun, sondern an 8. Also man baut insgesamt die Möglichkeiten aus, um Drohnen aufzuspüren und dann auch unschädlich zu machen. Dazu kommt, dass alle Flughäfen, für die die Bundespolizei zuständig sind, und das sind die großen wie Frankfurt oder München, werden mit mobiler Drohnenabwehrtechnik ausgestattet. Das war vorher schon klar, dass das passieren soll. Das soll jetzt noch schneller passieren. Vorrang haben die 8 größten. Frankfurt, da ist man schon sehr weit. In München wurde gerade die Ausschreibung für entsprechende Technik beendet. Also das soll jetzt schneller gehen.
5: Wie sieht es mit der rechtlichen Seite aus? Ist da alles geklärt? Also Stichwort Luftsicherheitsgesetz?
6: Da ist vieles geklärt, aber das bedeutet eben auch, wir sind ein föderales Land, dass die Zuständigkeiten zwar feststehen, aber immer noch verteilt sind. Also die Bundespolizei, wie schon erwähnt, die ist zuständig für die Drohnenabwehr, zum Beispiel über Bahnanlagen oder über Flughäfen. Seit Ende vergangenen Jahres gibt es dort die Drohnenabwehreinheit, die, wie erwähnt, jetzt ausgebaut werden soll. Die Landespolizeien sind ganz grundsätzlich für den Umgang mit Drohnen zuständig, weil Gefahrenabwehr Ländersache ist. Und dann kommt die Bundeswehr ins Spiel, die muss ihre eigenen, den Luftraum über ihren eigenen Liegenschaften sichern. Und seitdem das Luftverkehrsgesetz geändert wurde, kann sie die Länder auch bei der Drohnenabwehr unterstützen. Und da kommt jetzt Daniel Günther ins Spiel, das ist der schleswig-holsteinische Ministerpräsident. Der regt an, dass man diese Teilung zwischen Polizei zur Gefahrenabwehr und Bundeswehr zur Landesverteidigung, dass man diese Teilung aus historischen Gründen aufhebt. Er sagt, das ist nicht mehr zeitgemäß. Und dass man das Grundgesetz ändern solle, um die Bundeswehr eben auch im Innern einsetzen zu können zur Drohnenabwehr. Und da ist ein Sprecher des Bundesverteidigungsministeriums allerdings skeptisch. Der sagt, 100%ige Sicherheit, die wird es, die kann es nicht geben. Und wir haben bei der Bundeswehr eh schon genug zu tun, um unsere Liegenschaften zu sichern.
5: Ja, und gerade bei Drohnen, das sehen wir jetzt nicht zuletzt im Krieg in der Ukraine, da gibt es einen wirklich immensen technischen Fortschritt innerhalb von nur wenigen Wochen, manchmal sogar wenigen Tagen. Forschung und Entwicklung in diesem Bereich sind also wirklich elementar. Was hat sich Alexander Dobrindt da in Zukunft vorgenommen?
6: Der hat sich vorgenommen, dass er gemeinsam mit den Verantwortlichen im Bundesforschungsministerium stärker die Drohnenforschung voranbringt. In gut einer Woche, nämlich am kommenden Dienstag, soll am Testflughafen des Deutschen Zentrums für Luft- und Raumfahrt in Kochstedt in Sachsen-Anhalt ein neues Technologiezentrum für Drohnensicherheit eröffnet werden. Und das soll genau das leisten, was der Name verspricht, nämlich innovative Abwehrtechnologien zu erproben, und zwar in Reallaboren, wie es vom Bundesinnenministerium heißt. Also man will innovative, zukunftsgewandte Technologien für die Drohnensicherheit oder für die Sicherheit gegen Drohnen erforschen, entwickeln und erproben. Das soll dort vorangebracht werden an diesem Zentrum, das der Bundesinnenminister am kommenden Dienstag eröffnet.
5: Und wie sieht es mit den Kosten aus? Die sind wahrscheinlich, kann man sich vorstellen, wirklich immens für all die neuen Programme, oder?
6: Die sind sicher groß, wobei es noch nicht ganz klar ist, welchen Umfang die einnehmen werden. Also einige der Schritte und Maßnahmen, die jetzt auf den Weg gebracht wurden, die sind ja gerade erst beschlossen worden oder über die wird noch diskutiert. Also was das dann an Kosten mit sich bringt, das ist in vielen Fällen noch gar nicht ganz klar.
5: Wie soll die künftige Drohnenabwehr in Deutschland aussehen? Wer soll da welche Zuständigkeiten bekommen und welche Kosten kommen da auf die Regierung zu? Über all das habe ich mit unserem Korrespondenten im ARD-Hauptstadtstudio in Berlin gesprochen, mit Jakob Mayer. Vielen Dank.
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5: Eine teure Rolex am Handgelenk, die aus dem Ausland nach Deutschland quasi geschmuggelt werden soll, oder finanzielle Investitionen mit Geld, das oft aus dunklen Kanälen stammt. All das ist Realität in der EU und somit auch in Deutschland. Doch der Staat will da nicht tatenlos zusehen. Es geht um den Kampf gegen Geldwäsche und Steuerbetrug. Dafür ist der Zoll zuständig und diese Behörde soll es in Zukunft einfacher haben. So steht es jedenfalls in einem neuen Gesetz, das die Bundesregierung am kommenden Mittwoch, also übermorgen, verabschieden will und das dem ARD-Hauptstadtstudio bereits jetzt vorliegt. In Zukunft soll der Zoll hohe Vermögenswerte beschlagnahmen können, wenn die Herkunft etwa unklar ist. Gabor Hallas weiß mehr.
7: Vor allem geht es um Vermögen von mehr als 100.000 Euro, um die Rolex und den Porsche, sagt der Finanzminister plakativ. Lars Klingbeil möchte, dass der Zoll Autos, Luxusuhren und Schmuck einziehen kann, wenn die Besitzer nicht nachweisen können, dass sie die rechtmäßig erworben haben. Der Zoll freut sich über so ein Gesetz, hat lange darauf gewartet. So sieht es Tino Igelmann, Chef des Zollkriminalamtes.
8: Wir haben sehr viele Kontroll- und Prüfungsaufgaben, sei es beispielsweise an den Grenzen, auch im Inland oder im Bereich der Finanzkontrolle Schwarzarbeit. Und da kann es immer mal wieder sein, dass wir feststellen, dass jemand Vermögenswerte hat, die einfach nicht zu seinen regulären Einkommen beispielsweise passen, oder auch Unternehmen, die über große Vermögenswerte verfügen, obwohl die Bilanzen das nicht hergeben.
7: Hier kehrt sich die Beweislast um. Bislang musste der Zoll bei einem Verdacht belegen, dass etwas nicht stimmt. Und jetzt kann er hingehen und sagen, wir nehmen euer Auto, ihr weist bitte innerhalb einer Frist nach, dass alles okay war.
8: Wenn wir erst einmal im Strafverfahren sind und letztendlich dann auch am Ende des Tages nachgewiesen haben, dass hier möglicherweise eine Straftat vorliegt, dann sind die Vermögenswerte oftmals schon abhanden gekommen. Und so haben wir die Möglichkeit, sehr frühzeitig dort anzusetzen, wo es der Gegenseite so richtig wehtut. Deswegen ist das wirklich ein sehr sinnvolles Instrument, was wir in Zukunft wahrnehmen können.
7: Wenn jemand Sozialleistungen bezieht, aber ein sehr teures Auto fährt, dann kann so ein Verdacht aufkommen. Denn es stellt sich die Frage, woher kommt das Geld? Oder organisierte Kriminalität, zum Beispiel durch Clanstrukturen, sind ein Ziel. Da geht es darum, mögliche Geldwäsche zu bekämpfen.
8: Beispielsweise im Bereich des Einfuhrschmuggels von Kokain aus Südamerika nach Deutschland. Da werden hohe Summen generiert, die Gelder müssen gewaschen werden, sie müssen legal in die Vermögenskreisläufe eingebracht werden. Und insbesondere in diesen Fallkonstellationen versprechen wir uns durch dieses Instrument eine noch sehr viel effektivere Kriminalitätsbekämpfung.
7: Aber es gibt auch Kritik. Die Bürgerbewegung Finanzwende zweifelt, ob wirklich die großen Fälle so ermittelt werden, und fragt, was ist eigentlich mit Unternehmen und Banken? Die Grünen begrüßen das neue Gesetz.
9: Die großen Fische wird man damit wahrscheinlich noch nicht hinbekommen, aber es ist ein guter Zwischenschritt,
7: sagt die Finanzpolitikerin Katharina Beck. Doch es reicht ihr nicht.
9: Geldwäsche ist halt wirklich härteste Kriminalität. Da geht es um Menschenhandel und andere wirklich schlimme Dinge. Und dass jetzt eben kritisiert wird, dass Banken oder größere Wohlhabende nicht belangt werden, liegt an dem Punkt, dass natürlich bei der Finanzkriminalität hier die Steuerkriminalität total ausgespart bleibt.
7: Und deswegen fordert sie, dass der Zoll verstärkt mit Steuerfahndern zusammenarbeiten soll.
5: Unser Hauptstadtkorrespondent Gabor Hallas war das über die Pläne der Bundesregierung, dem Zoll mehr Befugnisse zu erteilen. Ziel ist eine bessere Bekämpfung von Geldwäsche und Steuerbetrug. Ja, Sie haben die Bilder in den Nachrichten bestimmt auch schon gesehen. Flüsse, die normalerweise groß und breit sind, verkommen derzeit fast schon zu einem kleinen Bach. Riesige Schiffe, die gerade noch so ausreichend Wasser unter sich haben und keine Aussichten, dass das bald besser wird. Der Regen, der fehlt einfach. Angesichts der niedrigen Pegelstände an zahlreichen Flüssen in Deutschland warnt jetzt auch der Einzelhandel vor drohenden Engpässen. Denn viele Güter werden ja mit dem Schiff transportiert. Welche Produkte da besonders gefährdet, welche Branchen und Unternehmen besonders betroffen sind und ob Lkw und Bahn die Ausfälle der Schiffstransporte auffangen können, darüber berichtet Bianca von der Au.
10: Der Rhein ist mehr als ein Fluss. Er ist die mit Abstand wichtigste Wasserstraße des Landes. 80% des gesamten deutschen Güterverkehrs in der Binnenschifffahrt werden über den Rhein und seine schiffbaren Nebenflüsse abgewickelt. Wenn die Pegelstände weiter sinken, kann das zum Problem für die deutsche Wirtschaft werden, insbesondere für einzelne Branchen, sagt Volkswirtin Samina Sultan vom IW Köln.
11: Es ist so, dass es insbesondere bestimmte Branchen in Deutschland natürlich trifft. Das sind die Mineralölproduktion, die Chemie, aber auch die Stahlindustrie, die sind jetzt wirklich sehr stark getroffen.
10: Die Binnenschifffahrt transportiert vor allem Güter und Rohstoffe für die Industrie. Um nicht auf Grund zu laufen, reduzieren Frachter teilweise schon ihre Zuladung und benötigen statt einer Fahrt mehrere Transporte. Wenn sich in der Folge die Transportkosten erhöhen, dürfte es am Ende auch für den Verbraucher teurer werden, warnt Stefan Risse von der Vermögensverwaltung Akatis.
12: Und die Lebensmittel hängen ja zum Beispiel eben auch an Energierohstoffen wie Gas, weil ich aus Gas Ammoniak mache und Ammoniak brauche für die Düngerproduktion. Also an der Inflationsfront werden wir weiter Ausschläge sehen und eher nach oben als nach unten.
10: Können Lastwagen und die Bahn den Gütertransport über die Flüsse ersetzen? Schwierig, meint Logistikexpertin Samina Sultan vom IW Köln. Denn die Rheintrasse beispielsweise sei ohnehin schon stark belastet. Da könnten nicht ohne weiteres zusätzliche Güterzüge eingesetzt werden. Auch der Lkw-Transport könne das Volumen, das durch Schiffe transportiert wird, kaum auffangen. Insgesamt aber mache der Transport durch die Binnenschifffahrt nur einen kleinen Teil aus.
11: Wenn man sich mal anschaut, welche Transportwege besonders wichtig sind, dann werden rund 7% der Güter über die Binnenschifffahrt abgewickelt, 7-8%, über die Schiene rund 20% und der Rest eben über die Straße. Daran sieht man, gesamtwirtschaftlich gesehen ist die Binnenschifffahrt nicht so wichtig, aber eben für bestimmte Branchen sehr wichtig und da nicht so leicht zu ersetzen.
10: Aus Sicht der Expertin sind die niedrigen Pegelstände eher ein punktuelles Problem. Regionen in Nordrhein-Westfalen mit seinen Stahl- und Chemiewerken oder Ludwigshafen mit BASF seien besonders betroffen. Als kurzfristige Maßnahme haben einige Bundesländer, durch die der Rhein, die Elbe oder die Donau fließen, vorübergehend das Lkw-Fahrverbot an Sonn- und Feiertagen aufgehoben. Mittel- und langfristig drängt der Verband der Binnenschifffahrt auf Fahrrinnenvertiefungen an Mittel- und Niederrhein sowie die Förderung von niedrigwasseroptimierten Binnenschiffen.
5: Sagt unsere Reporterin Bianca von der Au. Sie hat berichtet über drohende Lieferengpässe bei Produkten, die vor allem per Schiff transportiert werden. Der Grund ist eben die niedrigen Pegelstände an Flüssen in Deutschland. Die bereiten große Sorge. Und der Rhein, wir haben es gehört, führt natürlich als ganz großer Fluss viel zu wenig Wasser gerade. Dadurch kommt eben zu wenig Fracht an den Häfen in Gesamtdeutschland an. Schiffe können einfach nicht so schwer beladen werden, weil sie ja sonst auf Grund laufen würden. Und so wie dem Rhein geht es derzeit wirklich vielen Flüssen in Deutschland ganz aktuell. Auf der Suche nach anderen Wegen bietet aktuell der Dortmund-Ems-Kanal eine zumindest vorübergehende Lösung. Er ermöglicht, dass Schiffe Frachten ins Ruhrgebiet bringen können. Und das ist eine ganz wichtige Region, wie unser Reporter Jan Niesterge berichtet.
13: Der Arbeitstag von Schichtleiter Isan Güler beginnt wie jeder andere. Und doch ist im Moment alles anders. Denn der Dortmund-Ems-Kanal bekommt, anders als die großen Flüsse, genug Wasser aus der Ems und auch aus der Nordsee, tideabhängig. Für Isan Güler bedeutet das mehr Abstimmung, mehr Verkehr und mehr Verantwortung.
14: Gestern Abend 13 Uhr angefangen, 22:06 Uhr der letzte weg. Ging hoch, rauf und runter, rauf und runter. Ja, ich hatte schon ein bisschen Schweißperlen gehabt am Stirn, dass ich noch den letzten wegkriege. Aber wir haben es gerade noch so geschafft.
13: In Herbrum fahren an normalen Tagen maximal 15 Binnenschiffe durch die Schleuse. Heute sind es fast doppelt so viele. Trotz der Mehrarbeit, der Schleusenverkehr in Herbrum läuft. Viel Koordination, nicht nur für Schichtleiter Isan Güler, auch für Hermann Poppen vom Wasserstraßen- und Schifffahrtsamt Ems-Nordsee.
15: So wie der Wetterbericht ist, wird es noch mehr Verkehre geben die nächsten Tage. Vielleicht sogar Wochen.
14: Okay, ja, ist doch schon mal gut. Ich habe 3 Tage frei, zum Glück.
15: Also ich bin jetzt ja schon lange dabei, aber sowas habe ich noch nicht erlebt. Wir haben ja immer Trockenphasen, hat man immer mal. Das hatten wir 22, 18. Dann ist hier Andrang für eine gewisse Zeit, aber das war nicht so früh im Jahr.
14: Da kann ich mich auch nicht daran erinnern, dass wir jetzt so viele Schifffahrt hatten hier. Ne? Und vor allem, dass wir noch 2 Stunden früher anfangen und 2 Stunden noch später aufhören. Ne?
13: Auch die Schiffer haben mehr zu tun. Die Fahrt durch den Dortmund-Ems-Kanal bedeutet einen großen Umweg. Rund 260 Kilometer mehr. Heißt 3 bis 5 Tage länger. Einer, der diese Fahrt auf sich nimmt, ist Binnenschiffer Ton Schramm aus den Niederlanden. Er hat über 1000 Tonnen Düngemittel an Bord.
16: Wir kommen dann aus Süd-Limburg in Holland. Und normal fahren wir dann über Rhein, Weser Rhein und dann nach Lingen. Und jetzt machen wir dann über Holland selbst hier raus. Und ich habe gerade mal geguckt, 273 Kilometer Umfahrt.
13: Und dennoch lohnt es sich, denn die Alternative ist keine Weiterfahrt auf dem Rhein oder viel weniger Ladung. Solange auf anderen Wasserstraßen also das Wasser fehlt, bleibt der Dortmund-Ems-Kanal und damit auch die Schleuse Herbrumm gefragt wie selten zuvor.
5: Also, nach wie vor eine sehr schwierige Lage an den deutschen Flüssen. Viele führen einfach viel zu wenig Wasser. Und da kommt der Dortmund-Ems-Kanal ins Spiel. Da gibt es zumindest eine vorübergehende Lösung, denn dort können die Schiffe relativ ungehindert fahren. Warum und weshalb und wie die Ruhrregion damit zustande kommt und wie die Menschen dort Frachten und Güter bekommen, darüber hat Jan Niestege gerade berichtet. Kommen wir zu uns nach Hessen. Es sind nur noch wenige Tage bis zum Grenzgang in Biedenkopf. Die mittelhessische Stadt, die putzt sich gerade fein heraus für eines der größten Volksfeste in der gesamten Region dort. Nur alle 7 Jahre findet hier 3 Tage lang dann dieser Grenzgang statt, also das Abwandern der ehemaligen Grenzsteine. Unsere Reporterin Anna Spies wollte genaueres über die Vorbereitungen wissen. Sie war für uns deshalb im Vorfeld dort vor Ort und hat mit den Menschen gesprochen, die da so fleißig mit anpacken.
17: Anhänger voll mit Fichtenzweigen. Dazu schwitzende Männer, die sie am Brunnen in der Biedenkopfer Oberstadt abladen. Wer diese Woche hierher kommt, kann nahezu stündlich beobachten, wie sich Biedenkopf verändert. Wir holen den Wald in die Stadt, höre ich immer wieder. Der komplette Marktplatz wird nochmal gereinigt. Fahnen und Girlanden werden von den umstehenden Fachwerkhäusern gespannt. Und auch die kleinen Gässchen, durch die später der eigentliche Grenzgang führt, werden von den rund 4000 ehrenamtlichen Vereins-, Burschen- und Mädchenschaftsmitgliedern geschmückt. Die Männer sind seit 8 Uhr morgens auf den Beinen. Einer von ihnen ist Hans-Werner Wehn, Mitglied der Männergesellschaft Oberstadt.
18: Heute beginnen die Schmückarbeiten, um die Oberstadt in festlichen Glanz zu bringen. Und der erste Step ist, dass die Männergesellschaft rausfährt in den Wald und dort werden Fichtenzweige geschlagen, mit denen dann ab heute Nachmittag unsere Frauen entsprechend Girlanden binden, die zwischen den Häusern aufgehangen werden.
17: Dafür ist vor allem Elke Kaufmann zuständig, erste Führerin der Oberstädter Frauen. Sie ist heute Morgen schon in ihrem Ortsteil unterwegs und verteilt Ablaufpläne und Anstecker für die älteren Menschen aus Biedenkopf. Später wird sie hier mit den Frauen und Mädchen aus dem Ort Girlanden aus Fichtenholz binden. Insgesamt rund 250 Meter lang.
19: Es macht einfach Spaß. Wir sitzen da gemütlich hier, wir singen auch und wir müssen Sträußchen für die Führer, für die Jacken binden. Das machen wir Mittwochnachmittag. Das sind auch mit den Mädels zusammen an die 80 Stück. Und das findet dann alles bei uns im Garten statt, weil wir ziemlich zentral wohnen hier in der Oberstadt.
17: Man merkt, die ganze Stadt ist mit Feuereifer dabei. Von der Kritik im Vorfeld an einem Teil der Tradition wollen sich die Menschen hier die Vorfreude nicht nehmen lassen. Es geht um eine umstrittene Figur beim Grenzgang, die mit schwarz angemaltem Gesicht, sogenanntem Blackfacing, dargestellt wird. Das soll hier bei den Vorbereitungen keine Rolle spielen. Alle wollen ihren Vorplatz, ihr Haus für den Grenzgang schön machen. Viele nehmen sich diese Woche extra Urlaub. Sogar das ehemalige Stadttor am Marktplatz, die Stadtgasse hoch zur Oberstadt, wurde nachgebaut. Das ist der Verdienst von Erich Frankenberg. Er war selbst schon mehrfach Führer der Männergesellschaft Stadtgasse und ist bis heute als Ehrenführer aktiv.
20: Mein sogenanntes Baby war dieses Stadttor. Das Stadttor ist jetzt seit 1984, steht das hier, nach dem Nachbau. Und ist aus Styroporblöcken, die damals bei der heimischen Industrie gefertigt wurden. Ja, und dann hatte ich das Glück, dass mein Vater talentiert als Maler war, der dann die Blöcke in Stein umgewandelt hat.
17: Und so führt jetzt eine Nachbildung des historischen Stadttors ab Donnerstag zigtausende Grenzgängerinnen und Grenzgänger vom Marktplatz aus, wo das Spektakel mit den Grenzgangsvereinen und Pferdestaffeln beginnt, hoch in die Oberstadt Biedenkopfs bis in den Wald, wo es dann heißt, der Stein, die Grenze in Ewigkeit.
5: Sehr interessant. Unsere hr-info-Hessen-Reporterin Anna Spieß war das. Sie hat berichtet über den bevorstehenden Grenzgang, eines der größten Volksfeste in der Region in Biedenkopf in Mittelhessen.
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5: Stabhochsprung, Hürdenlauf, Speerwurf und viele weitere Disziplinen warten da auf die Zuschauer vor Ort und auch an den Fernsehgeräten und auch im Radio natürlich, und zwar auf europäischem Topniveau. Da geht's ab heute im britischen Birmingham. Da ging's schon los bei der Leichtathletik-Europameisterschaft und heute Morgen hat es schon einige Qualifikationswettkämpfe gegeben. Am Abend werden dann die ersten Entscheidungen zu sehen sein. Das Ganze live bei uns im ersten, im Fernsehen, in der ARD oder auch auf sportschau.de. Es sind auch eine ganze Reihe vielversprechender Hessen am Start, zum Beispiel der Hammerwurf-Vize-Weltmeister Merlin Hummel von der Frankfurter Eintracht. Kollege Matthias Merget aus unserer hr-info-Sportredaktion. Wie lief es denn heute Mittag für ihn und bei ihm?
2: Naja, wenn man ehrlich ist, war das schon ein recht mühseliges Projekt, aber am Ende eben doch noch mit Happy End. Lange Zeit musste Hummel um sein Finalticket wirklich bangen. Der WM-Zweite des vergangenen Jahres hat ja eine tolle Leistung gezeigt im vergangenen Jahr. Er warf den Hammer im Trainingsanzug, ja, ein bisschen kühlere Temperaturen, eben nur auf 75,5 Meter und blieb damit mehr als 6 Meter unter seiner Saisonbestleistung. Aber Hummel schaffte als Zehnter eben doch noch den Einzug in das Finale der besten 12 Athleten morgen Abend. Dann hoffentlich mit mehr Fokus, mit mehr Power, denn die hatte ihm heute etwas gefehlt, wie er selbst gesagt hat. Ja, und auch der zweite Hammerwerfer von der Frankfurter Eintracht, Sören Klose, hat sich als Achter für das Finale qualifiziert. Also das ist ja für die Hammerwerfer der Frankfurter Eintracht schon mal recht ordentlich.
5: Gut, aber bei Hummel ist ja noch etwas Luft nach oben. Dafür hat sich die deutsche Olympiasiegerin im Kugelstoßen in toller Form heute gezeigt. Was können wir von ihr im Finale dann erwarten?
2: Auf jeden Fall eine Medaille und das schon heute Abend um kurz nach 20 Uhr. Dann geht's nämlich los mit dem ersten deutschen Highlight. Yemisi Mabry machte mit nur einem Stoß eine richtig knackige Ansage an die Konkurrenz. Die Olympiasiegerin stieß gleich im ersten Versuch 19,25 Meter und übertraf damit als die allerbeste der ganzen Qualifikation. Auch die Weite, die gefordert war von 18,20 Meter, ganz, ganz locker. Und so kann sie auch reingehen in diesen Kampf um die Medaillen. Sie war auch ziemlich entspannt und locker danach und sagte, ja, lassen wir uns mal überraschen, was da heute Abend passiert. Und vor ihrem Wettkampf hat sie gesagt, will sie noch ein kurzes Nickerchen machen und dann eben ausgeruht und voller Tatendrang in den Kugelstoßring gehen.
5: Das ist ein gutes Vorhaben und das verspricht ja auch aus deutscher Sicht ein wirklich spannender Leichtathletikabend zu werden. Welche Highlights wird es denn noch geben?
2: Ja, es wird die schnellste Frau des Kontinents gesucht und die Goldmedaille über 100 Meter glänzt ja bei den Frauen und den Männern eben immer ganz besonders hell. Das ist eben einer dieser besonderen Titel und dieses Finale über 100 Meter bei den Frauen wird um kurz vor 23 Uhr heute Abend auch der krönende Abschluss des ersten Wettkampftages sein. Davor wird es noch die Halbfinals über 100 Meter bei den Frauen geben und da hoffen Ex-Europameisterin Gina Lückenkämper und Rebecca Hase, die ja für das Sprintteam Wetzlar läuft, auf eine richtig schnelle Zeit und den Einzug ins Finale. Und die 33-jährige Rebecca Hase, die ist so gut drauf wie noch nie, denn die ist in diesem Sommer sogar noch ihre Bestzeit gelaufen. Also das sind doch alles ganz, ganz ordentliche Vorzeichen vor diesen Halbfinals.
5: So ist es, das kann man nicht anders sagen. Wir freuen uns, glaube ich, alle auf dieses sportliche Highlight im britischen Birmingham. Da finden seit heute und noch die ganze Woche lang die Leichtathletik-Europameisterschaften statt. Was aus deutscher Sicht zu beachten ist und welche Highlights es sonst noch dort geben wird, auch schon heute Abend. Darüber hat uns unser Kollege aus der hr-info-Sportredaktion Matthias Merget informiert. Vielen Dank dafür.
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4: 16.29 Uhr. Bahn meldet mehr Übergriffe auf Personal in Regionalzügen. Klingbeil nimmt Steuerpläne für Vereine zurück. Ehemaliger Frankfurter Kulturdezernent Semmelroth ist tot. Das Wetter meist sonnig, einzelne Schauer und Gewitter, 27 bis 36 Grad. Mein Name ist Katrin Rudolph. Schubsen, Bespucken, schwere Körperverletzungen. Zugbegleiter und Servicekräfte bei der Deutschen Bahn werden immer häufiger attackiert. Neue Zahlen der DB Regio zeigen, dass es im ersten Halbjahr rund 900 Übergriffe gab und 22 Mitarbeiter schwer verletzt wurden. Bundesverkehrsminister Bilger sagt, das sei erschütternd. Es gebe bei der Sicherheit noch viel zu tun.
6: Zum einen geht es um mehr Personal, dann die technischen Möglichkeiten mit Bodycams, hoffentlich dann auch bald mit der Möglichkeit der Audioaufzeichnung. Mehr Rückhalt auch für die Bahnmitarbeiter, dass sie wirklich wissen, die Gesellschaft steht hinter ihnen bei ihrer harten Arbeit und dann aber auch die Verfolgung derjenigen, die Straftaten begehen.
4: Laut Bahn soll es für Bahnbeschäftigte mit Kundenkontakt außerdem einen Notfallknopf geben und für Zugbegleiter stichfeste Westen. Bundesfinanzminister Klingbeil nimmt die geplanten höheren Steuern für Vereine zurück, nach heftiger Kritik. Die Passage werde aus dem Gesetz gestrichen. Ihm sei es nie um kleine Vereine gegangen, sondern um Wirtschaftsvereine und Verbände. Es sei aber der Eindruck entstanden, die Regierung wolle es den vielen Ehrenamtlichen schwer machen. Die Änderungen bei der Einkommenssteuer sollen bleiben. Klingbeil will kleinere und mittlere Einkommen entlasten. Kritikern reicht das nicht. Das Bundesinnenministerium hat Medienberichte bestätigt, wonach die Drohnenabwehr bei der Bundespolizei ausgebaut wird. Eine Sprecherin sagte, es solle 300 Spezialkräfte geben. Bislang waren 130 geplant. Die Experten sollen Drohnen aufspüren, abfangen und unschädlich machen können. Außerdem soll die Einheit bei der Bundespolizei künftig 8 statt 4 Standorte nutzen. Anlass ist unter anderem der Fund einer Sprengstoffdrohne am Flughafen Leipzig-Halle. In Moskau hat der Prozess um einen möglichen Wahlausschluss der liberalen Oppositionspartei Jabloko begonnen. Die Partei kritisiert den russischen Angriffskrieg gegen die Ukraine. ARD-Korrespondent Eberhard Nembach.
24: Vor dem Gerichtsgebäude zeigten vor allem junge Menschen offen ihre Unterstützung für Jabloko. Drinnen betonte Parteichef Rybakov, es gehe um Millionen Menschen in Russland, die Jabloko ihre Stimme geben wollten. Jabloko heißt Apfel und mit einem kleinen grünen Apfel-Emoji zeigen Nutzerinnen und Nutzer auf Social Media ihre Unterstützung. Klägerin ist die kremltreue rechte Partei Rodina. Sie wirft Jabloko zahlreiche Gesetzesverstöße vor, darunter Unterstützung aus dem Westen und undurchsichtige Finanzierung.
4: Der frühere Kulturdezernent der Stadt Frankfurt und erster Antisemitismusbeauftragte in Hessen, Felix Semmelroth, ist tot. Wie die Stadt heute mitteilte, starb der CDU-Politiker am vergangenen Donnerstag. Er wurde 76 Jahre alt. HR-Reporter Frank Angermund.
25: Frankfurts Oberbürgermeister Josef sagte, Semmelroth habe sich zeitlebens dem Motto »Kultur für alle« verpflichtet. Der CDU-Politiker habe die Kulturlandschaft der Stadt nachhaltig geprägt. Semmelroth war ab 2006 10 Jahre lang Kulturdezernent. In diese Zeit fallen unter anderem der Neubau des Historischen Museums, die Erweiterung des Jüdischen Museums und die Entwicklung des Deutschen Romantikmuseums.
4: Das waren die Nachrichten. Das Wetter weiter viel Sonnenschein, es kann aber auch mal Wolken und einzelne Schauer oder Gewitter geben bei 27 bis 36 Grad. In der Nacht bleibt es meist trocken, es kühlt ab auf 18 bis 9 Grad. Morgen dann wieder sonnig, kaum Wolken bei 22 bis 31 Grad. Die weiteren Aussichten, es bleibt sonnig und heiß am Mittwoch bis 33, am Donnerstag bis 36 Grad. Die Zeit 16.33 Uhr.
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4: Vorsicht auf der A3 Köln Richtung Würzburg. Zwischen Frankfurter Kreuz und Frankfurt Süd steht ein defektes Fahrzeug auf dem mittleren Fahrstreifen. A3 Frankfurt Richtung Köln zwischen Frankfurter Kreuz und Mönchhof-Dreieck. 7 Kilometer stockender Verkehr. Die A7 Hannover-Kassel ist zwischen Hannmünden-Hedemünden und Hannmünden-Lutterberg wegen Sichtbehinderungen durch Rauch in beiden Richtungen gesperrt. Dadurch in Richtung Kassel ab Dreieck Drammetal 10 Kilometer Stau und in Richtung Hannover ab Kreuz Kassel-Mitte 12 Kilometer Stau. Der Verkehr wird ab Hannmünden-Hedemünden über die U78 und ab Hannmünden-Lutterberg über die U49 abgeleitet. A7 Fulda Richtung Würzburg zwischen Fuldaer Dreieck und Bad Brückenau-Volkers 3 Kilometer Stau. In der Gegenrichtung zwischen Bad Kissingen-Obertulba und Bad Brückenau-Volkers 3 Kilometer Stau. Die A45 Gießen Richtung Dortmund ist zwischen Wetzlarer Kreuz und Ehringshausen wegen Löscharbeiten an einem brennenden LKW gesperrt, dadurch ab Wetzlar Ost 6 Kilometer Stau. In der Gegenrichtung zwischen Herborn Süd und Wetzlarer Kreuz 8 Kilometer Stau. Umleitungsempfehlung ab Wetzlar Ost über die U9 und U11. A60 Mainz Richtung Rüsselsheim zwischen Ginsheim, Gustavsburg und Bischofsheim 2 Kilometer Stau nach einem Unfall im Baustellenbereich. Der rechte Fahrstreifen ist gesperrt. Und A661 Egelsbach Richtung Oberursel zwischen Frankfurt-Eckenheim und Frankfurt-Heddernheim 3 Kilometer Stau wegen eines defekten PKW auf dem rechten Fahrstreifen.
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5: Schönen guten Tag und willkommen bei uns. Lars Klingbeil ist Bundesfinanzminister und er plant eine Steuerreform. Die Idee ist, vor allem Bezieher von kleinen und mittleren Einkommen sollen entlastet werden. Aus dieser Idee ist inzwischen ein erster Gesetzentwurf geworden. Schon jetzt bekommen Klingbeil und seine Partei, die SPD, allerdings heftige Schelte dafür. Der Bund der Steuerzahler zum Beispiel hat die Pläne als Scherz oder Provokation kritisiert. Und auch viele andere sind unzufrieden. Fragen wir nach bei Maximilian Ulrich, unserem Korrespondenten im ARD-Hauptstadtstudio in Berlin. Was genau steht denn da drin in diesem Entwurf?
7: Da steht drin, wie diese Entlastung aussehen soll. Unterm Strich sollen Steuerzahlerinnen und Steuerzahler um rund 10 Milliarden entlastet werden in den nächsten 2 Jahren. Und vor allem eben die, die ein mittleres oder geringes Einkommen haben. Konkret sind da mehrere Sachen genannt. Also zum Beispiel soll der Grundfreibetrag steigen. Das ist der Betrag, auf den gar keine Einkommensteuer fällig wird. Der wächst, davon profitieren sozusagen alle. Es soll aber auch mehr Kindergeld geben, allerdings nicht wirklich viel. Nächstes Jahr 8 Euro mehr, im Jahr darauf 4 Euro mehr. Und wer an Sonn- und Feiertagen arbeitet, soll in Zukunft mehr Geld steuerfrei verdienen können.
5: Ich habe es anfangs schon erwähnt, eigentlich sollten ja kleine und mittlere Einkommen entlastet werden. Ist das auch so?
7: Ja, das kommt darauf an. Also das Finanzministerium hat ein Rechenbeispiel. Da geht das Ministerium von einer Familie mit 2 Kindern und einem Jahreseinkommen von 60.000 Euro aus. Und die würden laut Finanzministerium um 600 Euro entlastet pro Jahr. Nun ist es ja aber so, dass die Regierung ganz viele Reformen plant. Die Zuzahlungen für Medikamente steigen. Alleinerziehende sollen weniger Unterhaltsvorschuss bekommen. Es wird an vielen anderen Stellen ja gekürzt. Gleichzeitig steigen Mieten, Lebensmittelpreise. Und es ist eine kleine Reform in diesem großen Reformpaket, diese Einkommensteuerreform. Und unterm Strich werden viele Menschen weniger Geld zur Verfügung haben und sich weniger leisten können.
5: Ja, und da fragt man sich, wie ausgereift ist das Ganze denn schon?
7: Ja, das ist noch in einem sehr frühen Stadium. Also das ist jetzt ein erster Gesetzesentwurf, ein Referentenentwurf. Das ist im Prinzip so eine Art Rohdiamant, an dem jetzt noch ganz viel rumgefeilt und rumgedoktert wird. Erstmal in der Koalition, dann kommt das Ganze in den Bundestag, dann werden Expertinnen angehört. Da fließen also viele Änderungen rein. Aber es soll noch dieses Jahr auf den Weg gebracht werden, denn ab 1. Januar 2027 soll das ganze Jahr dann gelten.
5: Ja, und jetzt hat nicht nur der Bund der Steuerzahler Kritik geäußert, auch die Linke und die AfD haben Vorbehalte, auch der deutschen Steuergewerkschaft geht der Entwurf nicht weit genug. Und auch in der Union sind wahrscheinlich nicht alle restlos zufrieden. Wo genau setzt denn die Kritik an?
7: Also an so Kleinigkeiten. Und eine Regel wurde jetzt tatsächlich geändert auf Druck der Union. Da geht es um Vereine. Und der Bundesfinanzminister Lars Klingbeil wollte gerne, dass Vereine, die Geld verdienen,

0: Verbesserung in 2 Jahren erreichen. Und deswegen sagen eben viele, das ist nicht weit genug, da wird nur an kleinen Stellschrauben gedreht. Die Linke findet beispielsweise, man sollte an Erbschaften, Vermögen und Kapitalerträge ran und nicht an Vereine.
1: Massive Kritik an den Steuerreformplänen von Bundesfinanzminister und Vizekanzler Lars Klingbeil. Wie diese konkret aussehen und wie die ausfallen, darüber habe ich mit unserem Hauptstadtkorrespondenten in Berlin gesprochen, mit Maximilian Ulrich. Vielen Dank.
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1: Und wir bleiben noch in Berlin. Das Schloss Bellevue und der Bundespräsident, das gehört seit Jahrzehnten schon zusammen. Doch das Gebäude, der Sitz des deutschen Staatsoberhauptes im Herzen von Berlin, muss nun grundsaniert werden. Für voraussichtlich 8 Jahre muss nun in einem anderen Gebäude repräsentiert und empfangen werden. Damit das gut gelingt, musste allerdings ein gewaltiger Umzug vollzogen werden und mit ihm alles, was zu dem Amt gehört. Die Küche für Staatsbankette zum Beispiel, das Staatsgeschirr mit dem Bundesadler, die Standarte, Akten und auch die gesamte Bibliothek. Die ARD-Reportage Bye Bye Bellevue blickt hinter die Kulissen dieses ganz besonderen Umzugs.
3: Bellevue, das muss man so sagen, hat nicht alle Untertassen im Schrank. Bei der Inventur vom Umzug fehlte so einiges. Deckel, Teller, Suppentassen. Anderes hat sich wieder angefunden, als man in alle Schränke schaute, erzählt Hausintendant Ronny Archut.
4: Und überraschenderweise haben sich dann auch die fehlende Zuckerdosendecke wiedergefunden, die lange Zeit vermisst waren. Also ein Umzug hat natürlich auch was Gutes, fast wie zu Hause.
3: Allein 500 Kisten mit Geschirr, Besteck und Tischdecken sind umgezogen in den neuen Amtssitz. Insgesamt 3000 Kartons und etliche Möbel. Das alles ist nötig, weil Bellevue 8 Jahre lang saniert wird. Es regnet durchs Dach, im Keller rostige Rohre. Die Sanierungsbeauftragte von Bellevue, Anja Hespenheide, sagt, so geht's nicht mehr.
5: Und man weiß auch nicht aktuell, ganz ehrlich, was fällt als nächstes aus. Also wenn jetzt nicht endlich saniert wird, kann man das auch nicht mehr garantieren, ob eine Decke einstürzt, ob die Toiletten dicht gemacht werden müssen oder was weiß ich. Das ist also schon dringend.
3: Die hohen Sanierungskosten von mindestens 600 Millionen Euro entstehen aber auch, weil das Schloss sicherer werden soll. Explosionsfeste Fenster und Fassade, ein neues Wachgebäude, unterirdische Anlagen. Mitte August beginnen die Vorarbeiten für die Baustelle. Der neue Amtssitz ist ein buntes Hochhaus direkt an der Spree, nahe dem Hauptbahnhof. Dort müssen sich alle noch an die Abläufe gewöhnen, so schildert es Protokollchefin Maike Liebschner. Vor allem daran, dass es für alle Gäste nur 3 Fahrstühle gibt.
6: Das werden wir üben müssen und wir werden das üben, aber auch andere Einrichtungen, Veranstaltungslocation, das Kanzleramt verfügt über Fahrstühle. Die haben das erprobt und auch da funktioniert das. Insofern, ich bin da zuversichtlich.
3: Bundespräsident Frank-Walter Steinmeier wird nur wenige Monate hier residieren. Im Januar wird ein neues Staatsoberhaupt gewählt und er oder sie zieht ein paar Wochen später ins Amtszimmer im Hochhaus.
1: Tina Handel über den Umzug des Bundespräsidenten wegen der Sanierung von Schloss Bellevue in Berlin. Diese Reportage darüber ist heute Abend im Fernsehen zu sehen um 23.20 Uhr in der ARD oder auch schon jetzt in der ARD Mediathek. Ja, diese Idee, die klingt ganz gut, weil auf den Wasserstraßen wegen der Trockenheit viele Transportschiffe eben nicht ausgelastet ihre Waren transportieren können, sollen diese per LKW zu den Umschlagsplätzen und zuletzt dann eben auch zu uns Verbraucherinnen und Verbrauchern gebracht werden. Dafür soll das Sonntagsfahrverbot für LKW ausgesetzt werden und wurde jetzt ja auch schon, zumindest in einigen Bundesländern. Ganz so einfach, wie es klingt, ist es aber dann doch nicht. Dennoch arbeiten viele daran, wie der aktuelle Stand diesbezüglich in Deutschland ist. Dazu jetzt Matthias Dächer.
7: Es ist ja nicht nur die Straße, die wir nutzen wollen, sagt Bundesverkehrsminister Steffen Bilger. Wir wollen auch auf die Bahn. Allerdings, ganz so schnell geht das alles nicht. Auf der Straße machen ja derzeit gar nicht alle Länder mit und Fahrer fehlen auch, wenn sonntags LKW unterwegs sein sollen. Die müssen außerdem, wenn sie überhaupt da sind, ihre gesetzlichen Fahrintervalle unter der Woche dann einschränken. Steffen Bilger sagt der ARD auf die Fragen Bekanntes ohne kurzfristige Lösungen.
8: Wir haben gerade dort, wo wir jetzt den Ausweichverkehr auf der Schiene benötigen würden, eine große Generalsanierung. Trotzdem schafft die Bahn zusätzliche Kapazitäten. Und auf den Autobahnen, das kennt auch jeder, ist ja auch nicht ganz einfach, weil wir auch dort viele Baustellen und viele Stausituationen haben. Und umso wichtiger ist, dass wir jetzt auch weiter ganz konsequent den Rückstand aufholen und damit alles dafür tun, in der Zukunft Probleme zu vermeiden.
7: Professor Dr. Dirk

0: Engelhardt ist Vorstandssprecher beim Bundesverband Güterkraftverkehr, Logistik und Entsorgung. Er hat in HR Info gesagt, neue Fahrer zu finden, das geht gar nicht so schnell.
1: Uns fehlen in Deutschland über 100.000 Lkw-Fahrer. Die Tendenz wird jedes Jahr um 15.000 weitere größer, also 30.000 gehen in Ruhestand. Es kommen nur ungefähr 15.000 nach. Wir warnen schon als BGL seit Jahren davor, dass dieser Fahrermangel ein Riesenproblem für Deutschland darstellt.
0: In Nordrhein-Westfalen, da gab es gestern schon den ersten Sonntag, an dem Lkw auf den Autobahnen fahren durften. Die Wahrnehmungen der Autofahrer, die gestern an der A3 unterwegs waren, fallen allerdings unterschiedlich aus.
2: Da war kein Lkw und wir waren jetzt auch anderthalb Stunden im Stau.
3: Doch, es ist voller.
4: Ich bin auch letzte Woche die Strecke gefahren, auch an einem Sonntag. Und man merkt heute auf jeden Fall schon deutlich den Unterschied. Auch mehr Lkws, ja.
0: Roman Suthold vom ADAC Nordrhein glaubt, das wird sich noch ändern.
5: Die Logistikunternehmen werden sich darauf einstellen und entsprechend umdisponieren.
0: Die NRW-Landesregierung hat das Lkw-Fahrverbot auf Autobahnen an Sonntagen zunächst bis zum 31. August ausgesetzt. Diese Regelung gilt dann auch für Niedersachsen. In Rheinland-Pfalz und im Saarland gilt die Ausnahme bis zum 30. September. Hessen hat noch gar nichts entschieden. Und was passiert, wenn Lkw länderübergreifend unterwegs sind, ist dabei auch nicht klar. Steffen Bilger, der Bundesverkehrsminister, bleibt aber optimistisch und verspricht:
6: Wir müssen wirklich überall Gas geben. Wir haben jetzt sehr viel Geld zur Verfügung für die Infrastruktur, also gute Voraussetzungen, die Probleme zu lösen. Und da werde ich alles dafür tun, dass wir das auch ganz konsequent anpacken.
0: Meint auch die Vertiefung der Fahrrinnen in den Flüssen auszubaggern, ohne die Ökologie dabei zu schädigen. Auch Boote anzuschaffen, die weniger Tiefgang haben, ist ein Lösungsansatz, aber eher mittelfristig. Kurzfristig wird schwer. Deswegen gesteht auch Dirk Engelhardt vom Bundesverband Güterkraftverkehr, Logistik und Entsorgung ein, dass Lkw jetzt am Wochenende unterwegs sein dürfen, ist ja nicht komplett daneben.
1: Er kann hier und da helfen, wenn es zum Beispiel besonders kritische Güter sind für die Chemieindustrie oder wenn es darum geht, einzelne Tankstellen zu beliefern, die ansonsten vielleicht leer laufen würden. Also ganz punktuell in Einzelfällen kann das sinnvoll sein. Deswegen sind wir auch grundsätzlich für die Maßnahme.
0: Und das könnte natürlich bedeuten, dass wenn andere Bundesländer auch noch mitmachen, die Autobahnen an den kommenden Wochen voller werden, damit Waren, die gebraucht werden, von A nach B transportiert werden können.
7: Lkw-Fahrverbote an Sonntagen kippen, weil die Wasserstraßen aufgrund der niedrigen Pegel derzeit nicht so genutzt werden können, wie sie es eigentlich sollen. In einigen Bundesländern gab es das schon. Wie die aktuelle Diskussion dazu geführt wird, das hat Matthias Dächer gerade zusammengefasst. Ja, Hitze, Trockenheit, Wassermangel, es hat den Anschein, als gäbe es gerade kein anderes Thema mehr hierzulande. Und es ist auch nicht so, dass nur Menschen und Tiere darunter leiden. Das hat nämlich auch ernstzunehmende wirtschaftliche Auswirkungen auf uns und unser Leben, insbesondere für Menschen, die in der Landwirtschaft tätig sind. Die österreichische Hagel, so der Name, ist eine Spezialversicherung für die Landwirtschaft, die inzwischen von einem Gesamtschaden von 1 Milliarde Euro in der Alpenrepublik spricht und von einer wirklich einmaligen Situation. Denn auch in unserem südlichen Nachbarland sind Temperaturen und Hitzetage in diesem Jahr wirklich außergewöhnlich. Ja, und da stellt sich automatisch quasi die Frage, gibt es so etwas, eine solche Versicherung auch hier bei uns in Deutschland? Die Antwort lautet ja, sie heißt Vereinigte Hagel Deutschland und hat ihren Sitz sogar hier bei uns in Hessen, nämlich in Gießen genauer gesagt. Ich habe vorhin mit dem Abteilungsleiter und Prokuristen der Gesellschaft gesprochen, mit Daniel Rittershaus, und habe ihn zunächst gefragt, wie sieht denn die Lage in der Landwirtschaft aktuell aus? Wie schlimm steht es um Felder und Ackerböden?
8: Also wir müssen ja unterscheiden, wir haben ja als Vereinigte Hagelversicherung ursprünglich mal Hagelschäden nur versichert. Mittlerweile sind das mehr Gefahren, Hagelsturm, Starkregen, Frost und eben Trockenheit. Und Trockenheit ist das, was uns in diesem Jahr enorm zu schaffen macht. Also ich glaube, dass das Jahr 2026 wirklich zu den auffälligen Jahren gehört bisher. Also wir haben mal eine Statistik vom GDV, das ist der Gesamtverband der deutschen Versicherungswirtschaft, herangezogen. Da gab es im Jahr 92 über 2 Milliarden Euro Schäden durch Dürre oder Trockenheit, im Jahr 2003 nochmal 1,5 Milliarden, 2018 2 Milliarden. Und ich glaube, das Jahr 2026 wird das wahrscheinlich nochmal toppen.
7: Ja, wahrscheinlich wird das genauso kommen. Wie funktioniert das Ganze eigentlich? Also man kann sich, Sie haben es gerade gesagt, gegen Dürre auch versichern. Wie geht das konkret?
8: Genau, da würde ich mal ein bisschen weiter ausholen. Wenn wir einfach mal Dürre und Hagel vergleichen, ist es so, dass rund 2/3 aller Betriebe in Deutschland, also auch in Hessen, gegen Hagel versichert sind. Und wenn es einen Hagelschaden gegeben hat, meldet der Landwirt das seiner Versicherung. Und dann kommen Sachverständige aufs Feld, immer zu zweit. Und die gehen gemeinsam mit dem Landwirt durch die Reihen und stellen fest, welchen konkreten Schaden hat der Hagel verursacht. Und bei der Dürre sieht es ein bisschen anders aus, denn bei der Dürre ist das nicht schadenbasiert wie beim Hagel, sondern es gibt dort nur reine Indexversicherungen. Das heißt, der Landwirt schließt eine Versicherung ab und sobald ein gewisser Index erreicht wird, in den meisten Fällen ist das heutzutage noch einfach nur der Niederschlag, dann bekommt er eine in der Regel pauschale Entschädigung. Und wenn man das mal vergleicht, ist es so, dass beim Hagel wirklich der Schaden ausgeglichen wird, der auf dem Feld passiert ist. Und bei der Dürre ist das mehr so eine Art Wette aufs Wetter. Das heißt, ich habe vielleicht an meiner Wetterstation, die da zugrunde gelegt wird, ein Niederschlagsdefizit. Auf dem Acker merke ich aber weniger davon oder noch schlimmer andersrum. Ich habe Ertragseinbußen und die Wetterstation sagt mir, nein, es hat genug geregnet. Und das ist ein bisschen das Dilemma. Einmal dieses Basisrisiko, was dort verbleibt, sodass ja im Vergleich zur Hagelversicherung weniger als 1% der Landwirte gegen Dürre versichert ist. Und dazu kommt, dass die Dürreversicherung um ein Vielfaches teurer ist als die Hagelversicherung. Einfach, weil es ein Kumulrisiko ist.
7: Ich wollte gerade fragen, wie hoch sind denn die Prämien? Kann man sich das noch irgendwie leisten? Und wie hoch sind denn Ihre Auszahlungen dann im Bedarfsfall?
8: Ja, also es kommt immer auf die Region, auf die Gemeinde drauf an und es kommt auf die jeweilige Kultur an. Als Beispiel Hagel liegen wir irgendwo bei 1%, es gibt plus minus, da darf sich jetzt keiner darauf festlegen, dass es immer 1% ist.
7: Das ist aber sehr wenig, ne?
8: Das ist sehr wenig, genau, aber die Hagelunwetter sind ja auch mehr sehr lokal. Das heißt, es betrifft dann natürlich schon viele Landwirte, aber das ist irgendwo auf 100 Quadratkilometer oder mehr begrenzt. Und bei der Dürre ist es so, da zahlt man sicherlich das 5-6-fache für diese Versicherung und bekommt aber nicht den Schaden total ausgezahlt, wie beim Hagel, also keine 100%, sondern eben eine Pauschale von vielleicht 30%. Und das lohnt sich einfach nicht für die Landwirte, weil es zu teuer ist und weil im Schadenfall doch zu wenig übrig bleibt. Und das ist aber ein Dilemma, was über alle Versicherungen geht, weil es einfach eine Indexversicherung ist und weil es ein Kumulrisiko ist. Das heißt, wenn man sich jetzt das Jahr 2026 anschaut, gibt es ja eigentlich keine Region in Deutschland, die nicht vom Schaden betroffen ist. Und beim Hagel ist es so, dass das immer wieder Hotspots sind und drumherum ist dann eben nichts. Und das lässt sich dann günstiger versichern als das, wo immer und überall ein Schaden passiert.
7: Merken Sie als Versicherer das eigentlich, dass das Wetter eben immer extremer wird? Also sprich, müssen Sie immer mehr auch auszahlen von Jahr zu Jahr?
8: Das merken wir schon, dass es mehr wird. Gut, Dürre lassen wir jetzt mal außen vor, weil, wie gesagt, da gibt es nur diese Indexversicherungen, aber auch bei den anderen Gefahren war es immer schon so, dass Hagel als Beispiel, dieses Jahr rechnen wir so mit vielleicht 150 Millionen Euro, die wir an Entschädigung auszahlen für unsere versicherten Schäden beim Hagel. Dazu kommen dann noch Sturm, Starkregen, Frost. Das sind auch Jahre, wo vor allen Dingen Obst vom Frost betroffen ist. Man denkt ja immer Klimawandel, alles wird wärmer. Das heißt aber auch, dass die Vegetation früher anfängt zu blühen. Und dann kommt eigentlich immer noch mal ein Frost, der dann die Blüte wieder zerstört. Aber wir merken es schon, dass der Hagel als Gefahr immer da ist, aber eben diese anderen Gefahren extrem zugenommen haben in den letzten Jahren.
7: Schäden in der Landwirtschaft durch extremes Wetter. Was die Landwirte tun können, ob und wie sie sich versichern können, darüber habe ich mit Daniel Rittershaus gesprochen von der Vereinigten Hagel Deutschland, einer speziellen Versicherungsgesellschaft mit Sitz in Hessen, nämlich in Gießen.
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7: Und wir bleiben noch bei dem Thema. Durch die lange Trockenheit und die Hitze bei uns, vor allem im Süden von Deutschland, da sieht's in den Wäldern teilweise schon wirklich sehr herbstlich aus. An manchen Bäumen ist das Laub bereits braun und unter den Füßen knistert es, wenn man einen Spaziergang im Laubwald macht. Margareta Holzreiter aus der ARD Klimaredaktion hat sich eingehender mit diesen Veränderungen befasst und weiß, was da gerade mit den Bäumen passiert.
9: Wenn die Bäume zu wenig Wasser bekommen, dann erreicht es die Baumkronen nicht mehr und die ersten Blätter werden welk. Um sich zu schützen und nicht noch schneller auszutrocknen, schließen die Bäume irgendwann die Spaltöffnungen ihrer Blätter, die eigentlich dafür da sind, CO2 aufzunehmen und Sauerstoff abzugeben. Bedeutet, sie können kaum noch Photosynthese betreiben. Und bleibt es dann eben so lange trocken, wie es jetzt mancherorts der Fall ist, dann werfen Bäume ihre Blätter, Früchte oder Äste sogar ganz ab, um sich zu schützen. Deswegen hat man auch jetzt schon an vielen Stellen das Gefühl, es wäre Herbst, obwohl es erst Mitte August ist.
7: Ja, wir hoffen ja irgendwie alle, dass der Sommer 2026 in puncto Hitze und Trockenheit wirklich die absolute Ausnahme bleibt. Aber selbst wenn, könnte es ja sein, dass dieser Trockenstress bleibende Schäden bei den Bäumen hinterlässt.
9: Teilweise schon, vor allem bei ganz jungen Bäumen, die noch nicht so tiefe Wurzeln haben. Da kann es wirklich schlimme Folgen haben. Die können nach so einer langen Trockenphase komplett absterben. Große, gesunde Bäume, die können sich oft wieder erholen. Und trotzdem wird man bei manchen Bäumen im nächsten Jahr Folgen bemerken. Zum Beispiel können die Kronen lichter sein, weil Teile der Kronen jetzt einfach absterben. Geschwächte Bäume sind außerdem anfälliger für Schädlinge und Krankheiten. Das heißt, wir werden auch mehr Bäume sehen mit Schädlingsbefall. So langfristig gesehen wird sich dann auch insgesamt verändern, wie unsere Wälder aussehen, weil sich eben die Pflanzen durchsetzen werden, die mit der Trockenheit gut umgehen können, während die anderen weniger werden.
7: Es ist also mit bleibenden Schäden zu rechnen und unsere Wälder werden sich grundsätzlich verändern und dennoch reicht es nicht einfach zuzusehen. Fragt sich, was getan werden muss. In einigen Forschungseinrichtungen, da ist man schon weiter.
9: Die Forstwirtschaft und die Forschung, die beschäftigen sich aktuell sehr stark damit, welche Baumarten mit der Hitze und der Trockenheit der Zukunft zurechtkommen könnten. Außerdem geht es jetzt darum, unsere Wälder wieder vielfältiger zu machen. Also viele Wälder haben wir ja aus wirtschaftlichen Gründen zu Monokulturen umgebaut. Es zeigt sich aber, dass diversere Wälder mit den Klimaveränderungen besser zurechtkommen, auch was die Wassersituation angeht. Wichtig ist aber auch, dass wir es schaffen, Regenwasser einfach besser im Wald zu halten. In vielen Wäldern wurden nämlich früher Grabensysteme angelegt, die Wasser aus dem Wald leiten sollten. Und da kann die Forstwirtschaft jetzt wirklich viel tun, um solche Gräben wieder zu schließen, damit einfach mehr Wasser in den Waldboden reingeht. Und es ist auch noch viel Potenzial da, den Wald besser zu verstehen. Daran wird auch schon geforscht. Forschende an der Uni Osnabrück untersuchen zum Beispiel gerade, wie bodenbedeckende Pflanzen wie Moos den Wasserhaushalt im Waldboden und das Grundwasser beeinflussen.
7: Hitzestress für die Bäume in Deutschland. Margareta Holzreiter war das mit Informationen.
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7: Jetzt nach Südafrika, genauer gesagt nach Hillbrow, im Zentrum der Großstadt Johannesburg gelegen, gilt es als gefährliches Problemviertel. Große Armut, viel Kriminalität, wenig Perspektive. Hillbrow ist ein Ort, der eher gemieden wird als besucht. Einmal im Jahr steht und sieht der Stadtteil allerdings ganz anders aus. Dann ziehen hunderte Kinder durch die Straßen in bunten Vogelkostümen, begleitet von Trommeln, Musik und Straßentheater. Die Parade heißt Hi Hillbrow, Let's Dlalal. Auf Zulu heißt das Lasst uns spielen.
11: Heruntergekommene Hochhäuser, verwahrloste Apartmentblocks, billige Geschäfte. Auf den Bürgersteigen stapelt sich der Müll. Bei Hillbrow denken viele an Gewalt und Verfall. Etwa 100.000 Menschen leben hier auf engstem Raum. Die Polizeiwache zählt zu den korruptesten der Stadt. Aber einmal im Jahr verwandelt sich Hillbrow in eine große Bühne. Und dann herrscht in den Straßenschluchten des Problemviertels buntes Treiben. Seit 2016 gibt es die Aktion Hey Hillbrow, Let's Dlala, lasst uns spielen, auf die Beine gestellt vom Rindybrow Arts Center, gemeinsam mit anderen lokalen Initiativen. Die Idee, junge Menschen sollen sich den Stadtteil spielerisch zurückholen. Gerard Bester leitet das Kunstzentrum und hat die Veranstaltung organisiert. Wir hatten ein zweiwöchiges Ferienprogramm, in dem die Kinder Kostüme und Tänze gestaltet haben. Was es bedeutet, ein Vogel zu sein, der Grenzen überquert und wandert. Und sie haben Lieder geschaffen. Es geht darum, etwas Freude, Farbe und Vergnügen zu bringen. Nach einer Zeit von Gewalt, Einschüchterung und Angst. Und dies ist ein Weg, etwas Freude zurückzubringen.
12: Bring back some joy.
11: Ein Klima der Gewalt, der Einschüchterung und der Angst hat Hillbrow erst vor kurzem tatsächlich erlebt. Das multikulturelle Viertel, in dem Menschen aus vielen Teilen Afrikas leben, war Schauplatz fremdenfeindlicher Proteste, die das gesamte Land wochenlang erschüttert haben. Das Kunstzentrum musste deshalb aus Sicherheitsgründen ein paar Tage lang schließen. Arise, sich erheben, das ist das Motto in diesem Jahr. Dafür steht als Symbol der Vogel mit bunten Federkostümen und Vogelstimmen. Es geht um Vögel und darum, sich in die Lüfte zu erheben, aber auch um Widerstand, um Mut, um ein Kollektiv, das auf die Straßen geht. Hey Hillbro zeigt, wenn hunderte Kinder auf den Straßen unterwegs sind mit Kostümen, Gesang und Theater, dann entsteht ein anderes Bild des berüchtigten Stadtteils. Ein Bild, das deutlich macht, dass Hillbro mehr ist als nur ein Problemviertel.
7: Unser Korrespondent Stefan Überbach war das. Er hat über Hillbro berichtet, einen Problemstadtteil von Johannesburg in Südafrika, der aber einmal im Jahr zur Hochform aufläuft und mit seinem Straßenfestival die Massen anzieht.

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1: 17 Uhr. Friedberg könnte neuer Bundeswehrstandort werden. Bahn meldet mehr Übergriffe auf Personal in Regionalzügen. Polizei hat bei Speedweek in Hessen zehntausende Autofahrer kontrolliert. Das Wetter meist sonnig, einzelne Schauer und Gewitter, 27 bis 36 Grad. Mein Name ist Katrin Rudolph. Das Bundesverteidigungsministerium sieht die Stadt Friedberg in der Wetterau als möglichen Standort für die Bundeswehr. Das Ministerium hat mitgeteilt, dass sich entsprechende Pläne verfestigen. Es geht demnach um die frühere US-Kaserne in Friedberg. Dort ist eigentlich ein neuer Stadtteil geplant. Das Ministerium sagt, es wolle mit der Stadt Friedberg darüber sprechen. Aus Berlin, Kirsten Gierschig.
2: Dabei sollen die Interessen aller Beteiligten zur zukünftigen Nutzung der Liegenschaften diskutiert werden. Das Bundesverteidigungsministerium betont allerdings, mit diesen vorbereitenden Schritten sei noch keine Stationierungsentscheidung verbunden. Die Bundeswehr will mehr Soldaten ausbilden und braucht deshalb auch Kapazitäten für diejenigen, die den neuen freiwilligen Wehrdienst absolvieren.
1: Von Bespucken bis zu Faustschlägen ins Gesicht. Im Nahverkehr der Deutschen Bahn werden Zugbegleiter und Servicekräfte immer häufiger angegriffen. Nach neuen Zahlen der DB Regio gab es im ersten Halbjahr etwa 900 Übergriffe. 200 Mitarbeitende seien schwer verletzt worden. Bundesverkehrsminister Bilger nannte die Zahlen und Schilderungen erschütternd. Die Bahn will als Konsequenz unter anderem stärker auf Körperkameras setzen. Klingbeil macht Rückzieher bei geplanten Steuererhöhungen für Vereine. Der Bundesfinanzminister kündigte an, die umstrittene Passage aus dem Gesetzentwurf zu nehmen, nach heftiger Kritik. ARD-Hauptstadtkorrespondent Mario Kubina.
3: Durch die Debatte sei der Eindruck entstanden, die Regierung wolle es Ehrenamtlichen schwer machen, so las Klingbeil zur Deutschen Presseagentur. Auch wenn sein Ministerium von vornherein betont hat, man ziele auf finanzkräftige Vereine wie Profisportverbände ab. Doch aus der Union gab es die Aufforderung, nachzuarbeiten. Davon abgesehen verteidigt Klingbeil aber seine Pläne für eine Steuerreform. Er setze damit einen gemeinsamen Koalitionsbeschluss um.
1: Zu schnelle Autos, nicht angeschnallte Kinder und Autofahrer, die vor Kontrollen flüchten wollen. Die Polizei hat Bilanz gezogen zur sogenannten Speed Week in Hessen in der vergangenen Woche. Demnach sind allein am Hauptkontrolltag letzten Donnerstag fast 49.000 Fahrzeuge überprüft worden. Mehr als 3.000 seien zu schnell unterwegs gewesen. Für 92 Fahrer bedeutet das ein Fahrverbot. Ein Mann sei auf der Sindlinger Mainbrücke in Frankfurt 141 Stundenkilometer gefahren. Erlaubt sind dort 60. Hessens Wirtschaftsminister Mansouri spricht den Mitarbeiterinnen und Mitarbeitern des VW-Werks in Baunatal bei Kassel Rückendeckung. Das hat Mansouri bei einem Besuch dort heute mitgeteilt. HR-Reporter Fabian Schmidt.
4: Mansouri sagte, wir werden hier um jeden einzelnen Arbeitsplatz kämpfen. Der kriselnde VW-Konzern hat sich bisher stets hinter das Komponentenwerk in Baunatal gestellt. Trotzdem befürchten viele, dass der konzernweite Stellenabbau und die Sparmaßnahmen auch hier spürbar sein werden. Mansouri kündigt heute an, die Standortbedingungen für die Autoindustrie in Hessen verbessern zu wollen. Außerdem will das Land sich dafür stark machen, dass die E-Auto-Förderung künftig nur noch für deutsche Hersteller gelten soll.
1: Das waren die Nachrichten. Das Wetter: bis zum Abend ist es weiter sonnig und heiß bei 27 bis 36 Grad. Nur hier und da kann es Wolken geben oder auch einzelne Schauer und Gewitter. Die Nacht wird meist klar, nur im Norden können ein paar Wolken durchziehen. Es kühlt ab auf 18 bis 9 Grad. Morgen wieder viel Sonnenschein bei 22 bis 31 Grad. Die weiteren Aussichten: es bleibt sonnig, trocken und heiß. Am Mittwoch bis 33 und am Donnerstag bis 36 Grad. Die Zeit 17.04 Uhr.
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1: A3 Frankfurt Richtung Köln, zwischen Frankfurter Kreuz und Wiesbadener Kreuz streckenweise stockender Verkehr. A3 Frankfurt Richtung Würzburg, zwischen Aschaffenburg und Aschaffenburg Ost 5 Kilometer Stau, die Unfallstelle ist geräumt. A5 Kassel Richtung Darmstadt, zwischen Westkreuz Frankfurt und Frankfurter Kreuz 5 Kilometer Stau wegen eines Feuerwehreinsatzes auf dem rechten Fahrstreifen. A6 Heilbronn Richtung Kaiserslautern, zwischen Viernheimer Dreieck und Mannheim-Sandhofen 5 Kilometer stockender Verkehr. Die A7 Hannover-Kassel ist zwischen Hannmünden-Hedemünden und Hannmünden-Lutherberg wegen Sichtbehinderungen durch Rauch in beiden Richtungen gesperrt. Dadurch in Richtung Kassel ab Dreieck Drammetal 10 Kilometer Stau und in Richtung Hannover ab Kassel-Ost auch 10 Kilometer Stau. Der Verkehr wird ab Hannmünden-Hedemünden über die U78 und ab Hannmünden-Lutherberg über die U49 abgeleitet. Und die A45 Gießen Richtung Dortmund ist zwischen Wetzlarer Kreuz und Ehringshausen wegen Löscharbeiten an einem brennenden LKW gesperrt. Dadurch ab Wetzlar Ost 9 Kilometer Stau. In der Gegenrichtung zwischen Herborn Süd und Wetzlarer Kreuz 8 Kilometer Stau. Umleitungsempfehlung ab Wetzlar Ost über die U9 und U11.
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5: Einen schönen guten Tag wünsche ich. Am Dienstagabend vergangene Woche war auf dem Flughafen Leipzig-Halle in der Nähe ukrainischer Transportflugzeuge eine mit Sprengstoff und Zünder bestückte Drohne entdeckt worden. Nun gibt es aus Berlin politische Antworten auf eine zunehmende Bedrohung. Denn das ist nicht der erste Vorfall mit gefährlichen Drohnen und wird wohl auch nicht der letzte bleiben. Die Bundesanwaltschaft ermittelt ja inzwischen wegen des Verdachts des versuchten Herbeiführens einer Sprengstoffexplosion und des gefährlichen Eingriffs in den Luftverkehr. Und die Politik, sie reagiert. Wie konkret, darüber habe ich vorhin mit Jakob Meyer gesprochen, unserem Hauptstadtkorrespondenten in Berlin, und habe ihn gefragt, was wird denn jetzt genau geplant von Seiten der Bundesregierung, insbesondere des Bundesinnenministers, um solche Drohnen eben besser zu entdecken und sie im Notfall auch schneller unschädlich zu machen?
6: Ja, das Bundesinnenministerium plant, die Drohnenabwehreinheit bei der Bundespolizei, die es schon gibt, nochmal aufzustocken. Also da war bis jetzt vorgesehen, dass man Spezialkräfte einstellt, etwa 130 Personen. Und das sollen künftig 300 werden, also mehr als doppelt so viel. Und die sollen auch nicht an 4 Standorten Dienst tun, sondern an 8. Also man baut insgesamt die Möglichkeiten aus, um Drohnen aufzuspüren und dann auch unschädlich zu machen. Dazu kommt, dass alle Flughäfen, für die die Bundespolizei zuständig sind, und das sind die großen wie Frankfurt oder München, werden mit mobiler Drohnenabwehrtechnik ausgestattet. Das war vorher schon klar, dass das passieren soll. Das soll jetzt noch schneller passieren. Vorrang haben die 8 größten. Frankfurt, da ist man schon sehr weit. In München wurde gerade die Ausschreibung für entsprechende Technik beendet. Also das soll jetzt schneller gehen.
5: Wie sieht es mit der rechtlichen Seite aus? Ist da alles geklärt? Also Stichwort Luftsicherheitsgesetz?
6: Da ist vieles geklärt, aber das bedeutet eben auch, wir sind ein föderales Land, dass die Zuständigkeiten zwar feststehen, aber immer noch verteilt sind. Also die Bundespolizei, wie schon erwähnt, die ist zuständig für die Drohnenabwehr, zum Beispiel über Bahnanlagen oder über Flughäfen. Seit Ende vergangenen Jahres gibt es dort die Drohnenabwehreinheit, die, wie erwähnt, jetzt ausgebaut werden soll. Die Landespolizeien sind ganz grundsätzlich für den Umgang mit Drohnen zuständig, weil Gefahrenabwehr Ländersache ist. Und dann kommt die Bundeswehr ins Spiel, die muss den Luftraum über ihren eigenen Liegenschaften sichern. Und seitdem das Luftverkehrsgesetz geändert wurde, kann sie die Länder auch bei der Drohnenabwehr unterstützen. Und da kommt jetzt Daniel Günther ins Spiel, das ist der schleswig-holsteinische Ministerpräsident. Der regt an, dass man diese Teilung zwischen Polizei zur Gefahrenabwehr und Bundeswehr zur Landesverteidigung, dass man diese Teilung aus historischen Gründen aufhebt. Er sagt, das ist nicht mehr zeitgemäß. Und dass man das Grundgesetz ändern solle, um die Bundeswehr eben auch im Innern einsetzen zu können zur Drohnenabwehr. Und da ist ein Sprecher des Bundesverteidigungsministeriums allerdings skeptisch. Der sagt, 100%ige Sicherheit, die wird es, die kann es nicht geben. Und wir haben bei der Bundeswehr eh schon genug zu tun, um unsere Liegenschaften zu sichern.
5: Ja, und gerade bei Drohnen, das sehen wir jetzt nicht zuletzt im Krieg in der Ukraine, da gibt es einen wirklich immensen technischen Fortschritt innerhalb von nur wenigen Wochen, manchmal sogar wenigen Tagen. Forschung und Entwicklung in diesem Bereich sind also wirklich elementar. Was hat sich Alexander Dobrindt da in Zukunft vorgenommen?
6: Der hat sich vorgenommen, dass er gemeinsam mit den Verantwortlichen im Bundesforschungsministerium stärker die Drohnenforschung voranbringt. In gut einer Woche, nämlich am kommenden Dienstag, soll am Testflughafen des Deutschen Zentrums für Luft- und Raumfahrt in Kochstedt in Sachsen-Anhalt ein neues Technologiezentrum für Drohnensicherheit eröffnet werden. Und das soll genau das leisten, was der Name verspricht, nämlich innovative Abwehrtechnologien zu erproben, und zwar in Reallaboren, wie es vom Bundesinnenministerium heißt. Also man will innovative, zukunftsgewandte Technologien für die Sicherheit gegen Drohnen erforschen, entwickeln und erproben. Das soll dort vorangebracht werden an diesem Zentrum, das der Bundesinnenminister am kommenden Dienstag eröffnet.
5: Wie soll also die künftige Drohnenabwehr in Deutschland aussehen? Wer soll da welche Zuständigkeit bekommen und welche Kosten kommen da auf die Regierung zu? Überall das habe ich mit unserem Korrespondenten im ARD-Hauptstadtstudio in Berlin gesprochen, mit Jakob Meyer.
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5: Der Bundesfinanzminister Lars Klingbeil, der will mehr Rechte und Befugnisse für den deutschen Zoll. Entsprechende Pläne will der SPD-Vizekanzler am kommenden Mittwoch im Bundeskabinett als Gesetzentwurf präsentieren. Dem ARD-Hauptstadtstudio liegt das Ganze jetzt schon vor und demnach soll der Zoll organisatorisch und rechtlich gestärkt werden, damit er Geldwäsche, Finanzkriminalität und auch Schwarzarbeit wirksamer und besser bekämpfen kann. Wie das unser Hauptstadtkorrespondent Mario Kubina sieht und bewertet, das sagt er uns jetzt.
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3: 10 Milliarden Euro. Um diesen Betrag will Schwarz-Rot die Steuerzahlerinnen und Steuerzahler unterm Strich entlasten. Verteilt auf nächstes Jahr und 2028. Das ist erstmal eine Menge Geld. Aber wer auf einen echten Impuls für mehr Wachstum und Steuerfairness hofft, wird enttäuscht. Die bisherigen Pläne, mehr Reformchen als Reform. Schaut man ins Kleingedruckte, findet man ein paar richtige Ansätze. Ein höherer Grundfreibetrag entlastet alle Steuerpflichtigen, die von ihrer Arbeit leben. Egal, ob sie viel oder wenig verdienen. Mehr Kindergeld und höhere Kinderfreibeträge kommen Familien zugute. Und wenn Beschäftigte im Schichtdienst an Sonn- und Feiertagen im Einsatz sind, ist es nur fair, die Zuschläge dafür steuerlich zu schonen. Aber insgesamt bleiben die Pläne hinter den Erwartungen zurück. Zum Vergleich, die bislang letzte große Steuerreform hat Rot-Grün in den Nullerjahren auf den Weg gebracht. Damals ging es der Regierung um Entlastungen von mehr als 50 Milliarden Euro pro Jahr für Steuerpflichtige und Firmen. Zusammen mit ihren Sozial- und Arbeitsmarktreformen hat die damalige Bundesregierung die Weichen für mehr wirtschaftliche Dynamik gestellt. Eine ähnliche Chance böte sich jetzt wieder, nur nutzt Schwarz-Rot sie nicht und verliert sich stattdessen im Klein-Klein. Ein Beispiel: die Besteuerung von Vereinen. Eigentlich wollte der SPD-Finanzminister den Freibetrag für steuerpflichtige Vereine senken. Und sofort waren CDU und CSU auf der Zinne. Die Kritik? Da werde an der falschen Stelle gespart. Klingbeil müsse nacharbeiten. Dabei ging es dem Minister nicht um ehrenamtliches Engagement, sondern um Vereine mit eigenen Gewinninteressen. Gemeint waren zum Beispiel Profisportverbände oder finanzkräftige Lobbygruppen. Doch der Druck wurde zu groß. Klingbeil will die Formulierungen zu den Vereinen jetzt aus dem Gesetzentwurf streichen. Das Ergebnis eines Scheingefechts, das den Blick fürs Wesentliche vernebelt hat. Im Kern geht es darum, Menschen mit kleinem und mittlerem Einkommen bei der Steuer zu entlasten. Mit Blick auf die weiter steigenden Lebenshaltungskosten ist das bitter nötig. Und es bräuchte hier noch viel beherztere Schritte. Aber um eine wirklich große Reform zu finanzieren, müsste man diejenigen stärker in die Pflicht nehmen, die ohne eigene Anstrengung zu Wohlstand gekommen sind. Nicht hohe Einkommen sind das Problem, bei denen Klingbeil sich das Geld für sein Reformchen jetzt holen will. Stichwort Reichensteuer. Sondern übergroße Vermögen. Da müsste eine echte Reform ansetzen, mit dem Ziel, arbeitende Menschen zu entlasten und Vermögende nicht weiter besser zu stellen. Doch dafür fehlt dieser Koalition der Mut.
5: Die Meinung von Mario Kubina war das aus unserem ARD-Hauptstadtstudio in Berlin zu den Plänen von Bundesfinanzminister Lars Klingbeil bei der geplanten Steuerreform. Nach Meinung der allermeisten Experten müssen in Deutschland dringend Reformen umgesetzt werden, nicht zuletzt auch beim Sozialstaat. Doch wie diese dann aussehen sollten, da gehen die Meinungen auseinander, erst recht bei den politischen Parteien. Die Linke zum Beispiel, sie stellte heute ihre sogenannte Sozialabbaubilanz vor mit Blick auf mögliche Folgen der Reformen der Bundesregierung. Aus ihrer Sicht würden rund 8 Millionen Menschen hinterher nach den Reformen weniger haben als vorher. Dabei geht es unter anderem um geplante Einschnitte bei Pflegeleistungen, Wohngeld, Elterngeld, Kindersofortzuschlag, Unterhaltsvorschuss und auch um die Verzögerungen bei der BAföG-Anpassung. Frank Eichmann berichtet.
7: Echte Neuigkeiten gibt es nicht auf den 6 Seiten Papier, die Ulrich Schneider heute in der Parteizentrale der Linken verteilte. Aufgelistet geplante Kürzungen und Streichungen der Bundesregierung. Die meisten sollen im Herbst zu Gesetzen werden. Das sind Sozialkürzungen, schimpft Schneider und hat durchgerechnet.
8: Wenn das Realität würde, wären rund 8 Millionen Menschen von diesen Kürzungen betroffen. 8 Millionen Menschen, fast ein Zehntel dieser Bevölkerung.
7: Bereits durch den Bundestag das sogenannte Beitragsstabilisierungsgesetz.
9: Ja, es ist das größte Sparpaket, das wir im Gesundheitsbereich hatten bislang.
7: Sagte Anfang Juli Nina Wagen, damals noch Gesundheitsministerin, heute ist sie Kanzleramtschefin. 19 Milliarden Euro allein im nächsten Jahr sparen. Dazu gehört, dass Zuzahlungen für Medikamente steigen, dagegen der Zuschuss bei Zahnersatz sinken wird. Das wurde durchaus heftig diskutiert, wie auch die 33 Vorschläge der Rentenkommission, darunter die Streichung der Rente mit 63.
8: Das heißt, was wir hier vorliegen haben seitens der Rentenkommission, ist vor allen Dingen ein Kürzungspapier.
7: Dem widerspricht auf Nachfrage Annika Klose. Die Bundestagsabgeordnete saß für die SPD in der Rentenkommission. Sie verweist auf die Idee, in die gesetzliche eine neue, kapitalgedeckte Rente aufzunehmen.
10: Was wir bei der Rentenreform sehen werden, ist ja, dass wir zwar einerseits mehr Beiträge erheben für Arbeitgeber, Arbeitnehmer. Die Arbeitgeber werden das zu 50%, also bezahlen, zur Hälfte. Und das wird dazu führen, dass die Renten in Zukunft tatsächlich wieder steigen werden, statt, wie es nach aktuellem geltendem Recht wäre, ab 2031 immer weiter abzusinken. Deswegen ein Kürzungskonzept kann ich hier überhaupt nicht sehen.
7: Ulrich Schneider räumt ein, zur Rentenreform fehlen noch viele Zahlen, weil es bislang noch gar keinen Gesetzentwurf gibt. Anders sei das mit vielen anderen Streichideen der Regierung.
8: Sie plant Kürzungen beim Wohngeld bis hin zur kompletten Streichung für ein Drittel der Wohngeldbeziehenden. Massive Einschnitte bei den Leistungen im Falle der Pflegebedürftigkeit, dann Beschneidungen beim Unterhaltsvorschuss für Alleinerziehende und schließlich will sie die BAföG-Erhöhung, die längst überfällige BAföG-Erhöhung, verschieben.
7: Was den früheren Chef des Paritätischen Wohlfahrtsverbandes besonders stört, die geplanten oder bereits beschlossenen Kürzungen sind nicht gerecht verteilt über alle Einkommensgruppen. Stattdessen sei es so, sagt Schneider,
8: dass diese 8 Millionen sehr gezielt Menschen sind, die jetzt bereits an oder unter der Armutsgrenze leben. Die werden noch einmal sozusagen über die Klippe geschubst.
7: Es gibt einen großen Unterschied zu früheren Kürzungsprogrammen, sagt Schneider. Etwa unter den Kanzlern Kohl vor mehr als 30 Jahren oder Schröder mit seiner Agenda 2010. Diesmal fehle eine positive Erzählung. Opfer ja, aber dafür die Aussicht auf Licht am Ende des Tunnels, auf blühende Landschaften oder Aufstiegschancen.
8: Diese Bundesregierung agiert hier völlig ohne irgendeinen sozialpolitischen Plan. Es steckt nichts dahinter außer Haushaltskonsolidierung.
7: Die Linke plant für den Herbst Proteste gegen die Liste von Sozialkürzungen, ohne sie wirklich verhindern zu können. So bleibt Ulrich Schneider nur die etwas ohnmächtig klingende Warnung.
8: Sollte das alles Realität werden, werden die Armutsquoten in Deutschland noch mal mächtig hochgehen. Das steht fest.
5: Ein Beitrag von Frank Eichmann war das über die sogenannte Sozialabbaubilanz der Partei Die Linke, die sie heute vorgestellt hat. Dabei geht es um massive Kritik an den Reformplänen der Bundesregierung. Im vergangenen Jahr, da sind hier bei uns in Hessen fast 64.000 Unternehmen neu gegründet worden. So viele wie seit Jahren schon nicht mehr. Das sind zum Beispiel Handwerksbetriebe oder auch Start-ups, die sich mit künstlicher Intelligenz beschäftigen. Gerade in der Gründungsphase ist es für viele aber schwierig, den Durchblick zu behalten oder auch an das notwendige Geld zu kommen. In Frankfurt wird deshalb zurzeit die Förderung von Gründern und Gründerinnen neu organisiert. Wie genau? Kollege Lars Hofmann hat sich das mal genauer angeschaut.
11: Die Wirtschaftsförderung Frankfurt hat schon im vergangenen Jahr angefangen, Unternehmensgründer großzügiger zu unterstützen. Statt 50.000 Euro gibt es bis zu 100.000 Euro Förderung, sagt Bernhard Grieb von der Wirtschaftsförderung Frankfurt. Das habe schon in einigen Fällen geholfen.
12: Wir hatten zum Beispiel auch letztes Jahr gerade auch in dem Bereich Kultur oder auch Gastronomie, also Konzepte, wo es oft auch schwierig ist, gerade die Banken zu überzeugen, hatten wir eben gerade auch in dieser Höhe die Mittel ausschöpfen können.
11: Neben diesem Frankfurter Gründungsfonds gibt es unter anderem noch Mikrodarlehen des Landes Hessen, sagt Ellen Bommersheim. Sie leitet seit Jahren Kompass, ein städtisches Unternehmen, das Gründerinnen und Gründer berät. Gerade bei so wichtigen Fragen wie der Finanzierung. Obwohl viele immer wieder klagen, es sei schwierig, an Geld zu kommen, sagt sie:
13: Geld gibt's. Wir haben so viele Fördermittel. Es gibt Geld. Die Frage ist nur, wie komme ich daran?
11: Diese Beratung soll erleichtert werden. Noch sitzt Kompass im Frankfurter Gründerzentrum, weit im Osten der Stadt. Dieses Gründerzentrum soll aufgelöst werden. Die Gründerinnen und Gründer, aber auch Kompass sollen ab Januar an zwei zentraleren und moderneren Standorten in der Stadt unterkommen. Ellen Bommersheim freut sich. Das erleichtere die Beratung. Und die sei gerade dringend notwendig, denn die Zahl der Gründungen nehme nach wie vor zu. Unter anderem wegen der schlechten wirtschaftlichen Situation.
13: Wir sind ja ein Seismograf. Die Wirtschaft baut ja nach wie vor Arbeitsplätze ab. Wir haben sehr viele Menschen bei uns in der Beratung sitzen, die aus sehr qualifizierten Jobs kommen und jetzt vor der Herausforderung stehen, was mache ich denn mit meinen ganzen Kompetenzen? Wie kann ich mich selbstständig machen?
11: So waren in Hessen im vergangenen Jahr auch fast 80% aller Neugründungen sogenannte Einzelunternehmen. Oft ein Zeichen dafür, dass aus wirtschaftlicher Not heraus gegründet wird. Mit der neuen Gründungsförderung will Frankfurt aber auch neue Wege gehen. Günstige Büroflächen auf technisch neuestem Stand. Speziell für die Gaming-Industrie ist das wichtig. Die werde in Hessen weniger stark gefördert als in anderen Bundesländern. Zumindest bildet Frankfurt zusammen mit Darmstadt den Gaming-Hub Hessen, sagt Bernhard Grieb von der Wirtschaftsförderung Frankfurt.
12: Viel wird über künstliche Intelligenz, KI geredet, autonomes Fahren. Das muss alles erprobt werden. Wir haben die ESA in Darmstadt hier ums Eck sitzen, wo es darum geht, wie man auf den Mars kommt, wie man im Weltraum arbeitet, erproben muss. Dieses Know-how, was man dort braucht, ist letztendlich sehr ähnlich wie das, was man im Gaming hat. Es geht sehr viel auch um Grafik, um Visualisierung von Dingen in der digitalen Welt. Und das Know-how wird deswegen zwar sehr gerne fürs Thema Spiel eingesetzt, aber es ist eben auch in sehr vielen anderen Kontexten nötig.
11: Die neuen Standorte in Frankfurt sollen den Gründern bessere Bedingungen bieten, um sich beispielsweise gezielter auszutauschen. Cihan Düzgün hat vor 2 Jahren ein Start-up gegründet, Green Banana. Es organisiert im Hintergrund die Zahlungsabwicklung für andere Unternehmen, wenn Kunden etwas kaufen, aber erst später zahlen wollen. Er sagt, solche Zentren seien beim Gründen hilfreich.
14: Absolut. Es bringt nichts, wenn man einfach in seinem kleinen Büro irgendwo sitzt und niemanden, keinen Sparringspartner hat. Mit Leuten, mit anderen Gründern sprechen, hey, wie hast du dieses Problem gelöst? Oder hey, hast du ein Problem, wie kann ich dir dabei helfen? Also einfach schnell gemeinsam voneinander zu lernen.
11: Im Januar soll es losgehen. Dann ziehen die ersten Gründer in die neuen Räume.
5: Die Stadt Frankfurt will Gründerinnen und Gründer jetzt besser unterstützen, nicht zuletzt auch finanziell, aber nicht nur. Wie das Ganze genau funktionieren soll, darüber hat Kollege Lars Hofmann aus unserer hr-info Wirtschaftsredaktion gerade berichtet.
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5: Ja, der normalerweise große und breite Fluss Rhein, der führt inzwischen an vielen Stellen sehr wenig Wasser, nur noch viel zu wenig. Und dadurch kommt einfach auch zu wenig Fracht an vielen Häfen in Deutschland an. Schiffe können nicht so schwer beladen werden, sonst laufen sie auf Grund. Und so wie dem Rhein geht es derzeit vielen anderen Flüssen in Deutschland auch. Auf der Suche nach anderen Wegen bietet aktuell der Dortmund-Ems-Kanal eine zumindest vorübergehende Lösung. Er ermöglicht nämlich, dass Schiffe Frachten ins Ruhrgebiet, in dieses wichtige Gebiet in Nordrhein-Westfalen und darüber hinaus einfach bringen können. Wie das genau passiert und warum das Ganze so wichtig ist, unser Reporter Jan Niestege berichtet darüber.
15: Der Arbeitstag von Schichtleiter Isan Güler beginnt wie jeder andere. Und doch ist im Moment alles anders. Denn der Dortmund-Ems-Kanal bekommt, anders als die großen Flüsse, genug Wasser aus der Ems und auch aus der Nordsee. Tideabhängig. Für Isan Güler bedeutet das mehr Abstimmung, mehr Verkehr und mehr Verantwortung.
16: Gestern Abend 13 Uhr angefangen, 22:06 Uhr der letzte weg. Ging hoch, rauf und runter, rauf und runter. Ja, das hatte schon ein bisschen Schweißperlen gehabt am Stirn, dass ich noch den letzten wegkriege. Aber wir haben es gerade noch so geschafft.
15: In Herbrum fahren an normalen Tagen maximal 15 Binnenschiffe durch die Schleuse. Heute sind es fast doppelt so viele. Trotz der Mehrarbeit, der Schleusenverkehr in Herbrum läuft. Viel Koordination, nicht nur für Schichtleiter Isan Güler, auch für Hermann Poppen vom Wasserstraßen- und Schifffahrtsamt Ems-Nordsee.
17: So wie der Wetterbericht ist, wird es noch mehr Verkehre geben die nächsten Tage. Vielleicht sogar Wochen.
16: Okay, ja, ist doch schon mal gut. Ich habe 3 Tage frei, zum Glück.
17: Also ich bin jetzt ja schon lange dabei, aber sowas habe ich noch nicht erlebt. Wir haben ja immer Trockenphasen, hat man immer mal. Das hatten wir 22, 18. Dann ist hier Andrang für eine gewisse Zeit, aber das war nicht so früh im Jahr.
16: Da kann ich mich auch nicht daran erinnern, dass wir jetzt so viele Schifffahrt hatten hier. Ne? Und vor allem, dass wir noch 2 Stunden früher anfangen und 2 Stunden noch später aufhören. Ne?
15: Auch die Schiffer haben mehr zu tun. Die Fahrt durch den Dortmund-Ems-Kanal bedeutet einen großen Umweg. Rund 260 Kilometer mehr. Heißt 3 bis 5 Tage länger. Einer, der diese Fahrt auf sich nimmt, ist Binnenschiffer Ton Schramm aus den Niederlanden. Er hat über 1000 Tonnen Düngemittel an Bord.
18: Wir kommen dann aus Süd-Limburg in Holland. Und normal fahren wir dann über Rhein, Weser Rhein und dann nach Lingen. Und jetzt machen wir dann über Holland selbst hier raus. Und ich habe gerade mal geguckt, 273 Kilometer Umfahrt.
15: Und dennoch lohnt es sich, denn die Alternative ist keine Weiterfahrt auf dem Rhein oder viel weniger Ladung. Solange auf anderen Wasserstraßen also das Wasser fehlt, bleibt der Dortmund-Ems-Kanal und damit auch die Schleuse Herbrumm gefragt wie selten zuvor.
5: Eine Reportage unseres Reporters Jens Niestegger über den Dortmund-Ems-Kanal, der viele Frachten derzeit, viele Schiffe sozusagen aufhängt, die auf den anderen Flüssen, sogar den großen Flüssen wie dem Rhein, nicht mehr fahren können oder zumindest nicht stark beladen fahren können, weil dort eben Niedrigwasser herrscht. Jetzt ins Ausland. Bildschirme, die bleiben schwarz. Im Radio läuft nur Musik. Tageszeitungen verschwinden aus dem Zeitungskiosk. Nach 16 Jahren unter der Fidesz-Partei des damaligen Ministerpräsidenten Viktor Orban ist in Ungarn auch die Medienlandschaft im Umbruch. Einerseits kommen Medien wieder an mehr Informationen, andererseits verschärft sich in vielen Redaktionen die ökonomische Krise. Unsere Reporterin Silke Hane hat die Redaktion der Zeitung Népszava besucht, die als letzte politische Tageszeitung des Landes nicht mehr gedruckt wird, sondern nur noch online erscheint.
19: Peter Nemeth steht in der leeren Redaktion der linken Tageszeitung Népszava. Traurig sei der Anblick dieser Tage, sagt der Chefredakteur. Gerade ist Energiekrise, die Mitarbeiter arbeiten im Homeoffice. Doch wenn es schlecht läuft für die Népszava, könnte der kleine Newsroom bald für immer verwaist bleiben. Gerade laufen Gespräche mit einem Investor. Wenn diese scheitern,
20: merkst du nicht.
19: Dann wird Népszava eingestellt. Ich sehe jedenfalls nicht, dass der jetzige Eigentümer die Zeitung allein weiterführen möchte. Die Népszava, gegründet 1873, war die größte unabhängige politische Tageszeitung, die in Ungarn unter Viktor Orban noch gedruckt wurde. Ein außergewöhnlicher Sonderfall. Als einzige regierungskritische Zeitung erhielt sie über Jahre staatliche Werbegelder.
20: In einem Mund, wo ihr ein normales Renzer wollt.
19: Ich behaupte nicht, dass das ein normales oder gesundes System war, aber es sicherte einerseits das Überleben der Népszava und andererseits konnten wir tatsächlich genau die Zeitung machen, die wir machen wollten. Gleichzeitig wussten wir, sollte es einmal Wahlen geben, bei denen Fidesz verliert, könnte die Népszava in Schwierigkeiten geraten. Und so kam es. Schon 2025 stellte die Orbán-Regierung die indirekte Finanzierung der Zeitung ein. Es gab keine Anzeigen mehr. Nemeth reagierte darauf, indem er nicht mehr für Druck und Vertrieb zahlte, denn das erledigte ebenfalls ein Fidesz-nahes Unternehmen. Die Druckerei hat der Népszava nun gekündigt. Seitdem erscheint die Zeitung nur noch online. Es ist ein Beispiel von vielen für die enormen Umbrüche im ungarischen Mediensystem, sagt Pavol Szalai, der bei Reporter ohne Grenzen das Büro für Mittel- und Osteuropa leitet.
21: Hungary, you know, starts from a scratch.
19: Ungarn beginnt jetzt bei Null. Die Situation ist so außergewöhnlich, weil wir in Europa in den vergangenen Jahrzehnten eigentlich keinen Präzedenzfall für den Ausstieg eines Landes aus einem autoritären System haben.
21: Exiting from authoritarianism.
19: Die Fidesz-Partei hatte die Medien in den 16 Jahren ihrer Regierungszeit unter ihre Kontrolle gebracht. Quasi alle Regionalzeitungen wurden in eine parteinahe Stiftung überführt, die öffentlich-rechtlichen Medien ebenfalls direkt von der Regierung gelenkt. All das bricht jetzt zusammen. Was folgt, ist größtenteils noch unklar. Für Pavol Szalai ist das Chance und Auftrag zugleich.
21: It's an opportunity for Hungarian media.
19: Es ist eine Chance für die ungarischen Medien, einen großen Sprung nach vorn zu machen und den gesamten Medienmarkt wirklich zu modernisieren, damit er den Wünschen und Bedürfnissen der Bürgerinnen und Bürger entspricht. Aber das können sie nicht ohne konstruktives Handeln der Regierung erreichen.
21: But they cannot do this without constructive action by the government.
19: Der öffentlich-rechtliche Rundfunk soll angeblich nach dem ungarischen Nationalfeiertag am 20. August wieder den Nachrichtenbetrieb aufnehmen. Die gesetzliche Grundlage ist laut Reporter ohne Grenzen solide. Für andere Medien entsteht ein neuer Fördertopf. Das dürfe aber nicht zu neuen Abhängigkeiten führen, so Szalai. Für ihn ist es noch keine ausgemachte Sache, dass sich der neue Ministerpräsident Peter Modjo nicht auch in die Berichterstattung von Medien einmischt. So kommentierte Modjo etwa Personalpläne öffentlich-rechtlicher Sender, woraufhin die revidiert wurden. Der Lackmustest für wirklich unabhängige Medien ist für Pavol Salaj von Reporter ohne Grenzen daher: Wir werden sie dann als unabhängig betrachten, wenn sie die Regierung von Peter Modja kritisieren. Und welche Medien überleben, um diese Funktion zu übernehmen, das muss sich noch zeigen. Viele sind nach der Ära Orbán nicht mehr übrig.
5: Über die schwierige und komplizierte Medienlandschaft in Ungarn hat Silke Hane berichtet.
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25: 17.30 Uhr. Friedberg könnte neuer Bundeswehrstandort werden. Bahn meldet mehr Übergriffe auf Personal in Regionalzügen. Klingbeil stoppt Steuerpläne für Vereine. Das Wetter in der Nacht meist klar, 18 bis 9 Grad. Morgen wieder viel Sonne bis 31 Grad. Mein Name ist Marcel Sommer. Die Stadt Friedberg in Mittelhessen ist als einer von 5 neuen Standorten für die Bundeswehr im Gespräch. Darüber wird schon länger spekuliert. Jetzt hat es das Verteidigungsministerium in Berlin offiziell mitgeteilt. Die frühere US-Kaserne und der ehemalige Truppenübungsplatz kommen demnach für die Ausbildung von Bundeswehrsoldaten in Frage. Die US-Armee hatte das Gelände vor fast 20 Jahren aufgegeben. Die Stadt Friedberg plant dort eigentlich einen neuen Stadtteil. Im Nahverkehr der Deutschen Bahn gibt es immer häufiger Angriffe auf Zugbegleiter und Servicekräfte. Das zeigen neue Zahlen, die der Konzern zusammen mit Bundesverkehrsminister Bilger vorgestellt hat. Aus Berlin Benjamin Großkopf.
26: Allein in der ersten Jahreshälfte ist es den Zahlen zufolge zu etwa 990 Übergriffen auf Bahnmitarbeitende im Nahverkehr gekommen. Zum Beispiel wurden Zugbegleiter geschubst oder bespuckt. 22 Mitarbeitende sind Opfer schwerer Körperverletzung geworden, beispielsweise durch Faustschläge. Der neue Verkehrsminister Steffen Bilger von der CDU nennt das erschütternd. Das Unternehmen reagiert mit zusätzlichen Sicherheitsmaßnahmen, zum Beispiel mehr Personal im Zug und im Kundenservice.
25: Klingbeil macht Rückzieher bei geplanten Steuererhöhungen für Vereine. Der Bundesfinanzminister kündigte an, die umstrittene Passage aus dem Gesetzentwurf zu nehmen, nach heftiger Kritik. ARD-Hauptstadtkorrespondent Mario Kubina.
3: Durch die Debatte sei der Eindruck entstanden, die Regierung wolle es Ehrenamtlichen schwer machen, so las Klingbeil zur deutschen Presseagentur. Auch wenn sein Ministerium von vornherein betont hat, man ziele auf finanzkräftige Vereine wie Profisportverbände ab. Doch aus der Union gab es die Aufforderung, nachzuarbeiten. Davon abgesehen verteidigt Klingbeil aber seine Pläne für eine Steuerreform. Er setze damit einen gemeinsamen Koalitionsbeschluss um.
25: 5 Bundesländer haben inzwischen das Sonntagsfahrverbot für Lkw ausgesetzt, um dadurch Lieferengpässe in der Binnenschifffahrt wegen des Niedrigwassers aufzufangen. Vom Logistikverband BGL heißt es allerdings, dass das keine zusätzlichen Transportkapazitäten bringe. Schließlich müssten die gesetzlichen Pausen und Ruhezeiten eingehalten werden. Die Einsätze könnten zwar anders verteilt werden, das Hauptproblem sei damit aber nicht gelöst, nämlich dass es insgesamt zu wenig Fahrerinnen und Fahrer gibt. Der Fußball-Weltverband FIFA kommt nicht zur Ruhe. Die Verbände von Europa, Asien, Nord- und Mittelamerika und der Karibik setzen Präsident Infantino weiter unter Druck. ARD-Sportreporter Thomas Bareis.
27: Die Kontinentalverbände bekräftigen in einem offenen Brief ihre Kritik an Infantino und fordern weiter einen Neuanfang an der Spitze des Weltverbandes. Wenn das Vertrauen durch Täuschung gebrochen wurde, wenn sich jemand über das Kollektiv stelle, das ihn mit der Verantwortung betraut hat, sei diese Verpflichtung aufgegeben worden, heißt es in dem Schreiben. Nach wie vor fehlt den Verbänden die Einsicht des Weltverbands, dass der Vorschlag, Rechte an Turnieren der FIFA an private Investoren zu verkaufen, grundlegend falsch war.
25: Das waren die Nachrichten. Das Wetter. Bis zum Abend ist es weiter sonnig und heiß bei 27 bis 36 Grad. Nur hier und da kann es Wolken geben oder auch einzelne Schauer und Gewitter. Die Nacht wird meist klar, nur im Norden können ein paar Wolken durchziehen. Es kühlt ab auf 18 bis 9 Grad. Morgen wieder viel Sonnenschein bei 22 bis 31 Grad. Die weiteren Aussichten: Es bleibt sonnig, trocken und heiß. Am Mittwoch bis 33 Grad und am Donnerstag bis 36 Grad. Die Zeit 17.34 Uhr.
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25: A5 Darmstadt Richtung Kassel, zwischen dem Frankfurter Kreuz und Frankfurt Westhafen, 3 Kilometer Stau nach einem Unfall mit einem LKW und einem Auto. Der Verkehr wird über den Standstreifen geleitet. Außerdem gab es im Stau einen weiteren Unfall mit einem LKW und einem PKW auf dem rechten Fahrstreifen. A5 Kassel Richtung Darmstadt, zwischen dem Westkreuz Frankfurt und dem Frankfurter Kreuz, 5 Kilometer Stau wegen eines Feuerwehreinsatzes auf dem rechten Fahrstreifen. A6 Heilbronn Richtung Kaiserslautern, zwischen dem Viernheimer Dreieck und Mannheim-Sandhofen, 5 Kilometer stockender Verkehr. Die A7 Hannover-Kassel ist zwischen Hannmünden-Hedemünden und Hannmünden-Lutterberg wegen Sichtbehinderungen durch Rauch in beiden Richtungen gesperrt. Dadurch gibt es in Richtung Kassel ab dem Dreieck Drammetal 10 Kilometer Stau und in Richtung Hannover ab Kassel Nord 8 Kilometer Stau. Da brennt ein Waldstück neben der Autobahn. Der Verkehr wird ab Hannmünden-Hedemünden über die U78 und ab Hannmünden-Lutterberg über die U49 abgeleitet. Und noch: Die A45 Gießen Richtung Dortmund ist zwischen dem Wetzlarer Kreuz und Ehringshausen wegen Löscharbeiten an einem brennenden LKW gesperrt. Dadurch gibt es ab Wetzlar Ost 9 Kilometer Stau. In der Gegenrichtung zwischen Herborn Süd und dem Wetzlarer Kreuz 10 Kilometer Stau. Unsere Umleitungsempfehlung: ab Wetzlar Ost über die U9 und die U11.
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5: Schönen guten Tag und willkommen bei uns. Eine teure Rolex am Handgelenk, die aus dem Ausland nach Deutschland quasi geschmuggelt werden soll. Oder finanzielle Investitionen und Geld, das oft aus dunklen Kanälen stammt. All das ist Realität in der EU und somit auch in Deutschland. Doch der Staat will da nicht tatenlos zusehen. Es geht um den Kampf gegen Geldwäsche und Steuerbetrug. Dafür ist der Zoll zuständig und diese Behörde soll es in Zukunft einfacher haben. So steht es in einem neuen Gesetz, das die Bundesregierung am kommenden Mittwoch, also übermorgen, verabschieden will und das dem ARD-Hauptstadtstudio bereits vorliegt. In Zukunft soll der Zoll hohe Vermögenswerte beschlagnahmen können, wenn die Herkunft etwa unklar ist. Gabor Hallas weiß mehr.
1: Vor allem geht es um Vermögen von mehr als 100.000 Euro, um die Rolex und den Porsche, sagt der Finanzminister plakativ. Lars Klingbeil möchte, dass der Zoll Autos, Luxusuhren und Schmuck einziehen kann, wenn die Besitzer nicht nachweisen können, dass sie die rechtmäßig erworben haben. Der Zoll freut sich über so ein Gesetz, hat lange darauf gewartet. So sieht es Tino Igelmann, Chef des Zollkriminalamtes.
6: Wir haben sehr viele Kontroll- und Prüfungsaufgaben, sei es beispielsweise an den Grenzen, auch im Inland oder im Bereich der Finanzkontrolle Schwarzarbeit. Und da kann es immer mal wieder sein, dass wir feststellen, dass jemand Vermögenswerte hat, die einfach nicht zu seinen regulären Einkommen beispielsweise passen. Oder auch Unternehmen, die über große Vermögenswerte verfügen, obwohl die Bilanzen das nicht hergeben.
1: Hier kehrt sich die Beweislast um. Bislang musste der Zoll bei einem Verdacht belegen, dass etwas nicht stimmt. Und jetzt kann er hingehen und sagen: Wir nehmen euer Auto, ihr weist bitte innerhalb einer Frist nach, dass alles okay war.
6: Wenn wir erst einmal im Strafverfahren sind und letztendlich dann auch am Ende des Tages nachgewiesen haben, dass hier möglicherweise eine Straftat vorliegt, dann sind die Vermögenswerte oftmals schon abhanden gekommen und so haben wir die Möglichkeit, sehr frühzeitig dort anzusetzen, wo es der Gegenseite so richtig wehtut. Deswegen ist das wirklich ein sehr sinnvolles Instrument, was wir in Zukunft wahrnehmen können.
1: Wenn jemand Sozialleistungen bezieht, aber ein sehr teures Auto fährt, dann kann so ein Verdacht aufkommen, denn es stellt sich die Frage, woher kommt das Geld? Oder organisierte Kriminalität, zum Beispiel durch Clanstrukturen, sind ein Ziel. Da geht es darum, mögliche Geldwäsche zu bekämpfen.
6: Beispielsweise im Bereich des Einfuhrschmuggels von Kokain aus Südamerika nach Deutschland. Da werden hohe Summen generiert, die Gelder müssen gewaschen werden, sie müssen legal in die Vermögenskreisläufe eingebracht werden. Und insbesondere in diesen Fallkonstellationen versprechen wir uns durch dieses Instrument eine noch sehr viel effektivere Kriminalitätsbekämpfung.
1: Aber es gibt auch Kritik. Die Bürgerbewegung Finanzwende zweifelt, ob wirklich die großen Fälle so ermittelt werden und fragt, was ist eigentlich mit Unternehmen und Banken? Die Grünen begrüßen das neue Gesetz.
7: Die großen Fische wird man damit wahrscheinlich noch nicht hinbekommen, aber es ist ein guter Zwischenschritt.
1: Sagt die Finanzpolitikerin Katharina Beck. Doch, es reicht ihr nicht.
7: Geldwäsche ist halt wirklich härteste Kriminalität. Da geht es um Menschenhandel und andere wirklich schlimme Dinge. Und dass jetzt eben kritisiert wird, dass Banken oder größere Wohlhabende nicht belangt werden, liegt an dem Punkt, dass natürlich bei der Finanzkriminalität hier die Steuerkriminalität

0: dass Jabloko von der Wahl ausgeschlossen wird. Heute war in Moskau in der Hauptstadt Gerichtstermin. Was auf den Straßen vor dem Gerichtsgebäude los war und was das Programm dieser Partei in Moskau auslöst, das hat Eberhard Nembach von Frankfurt aus beobachtet.
1: Vor allem junge Leute waren heute in Moskau zum Gerichtsgebäude gekommen, um die angeklagte Jabloko-Partei zu unterstützen. Jabloko, Jabloko, rufen sie draußen. Drinnen im Gerichtsgebäude verteidigt sich Parteichef Nikolai Rybakov gegen den drohenden Wahlausschluss. Es gehe um Millionen Menschen in Russland, die Jabloko ihre Stimme geben wollten, so Rybakov. Politische Konkurrenz sei schließlich das Wesen von Wahlen. Die Klage sei darauf gerichtet, den Menschen eine freie Wahl zu nehmen. Und das sind in diesem Fall vor allem junge Leute, sagt Mariat Ramazanova, selbst erst 28 Jahre alt. Sie ist Social-Media-Beauftragte der Partei. Jabloko habe viele Kandidatinnen und Kandidaten unter 30 aufgestellt, sagt sie. Es hat sich eine regelrechte Unterstützungsarmee von jungen Leuten gebildet, die für Jabloko stimmen wollen. Und selbst wenn sie aufgrund ihres Alters noch nicht die Möglichkeit haben, für Jabloko zu stimmen, schreiben sie, dass sie ihre ganze Familie bitten, hinzugehen und ihre Stimme abzugeben. In sozialen Netzwerken hatten zuletzt viele Putin-Gegner offen dazu aufgerufen, Jabloko zu wählen. Darunter die Witwe des bekanntesten Oppositionellen Alexei Nawalny. Jabloko heißt Apfel und mit einem kleinen grünen Apfel-Emoji zeigen Nutzerinnen und Nutzer auf Social Media ihre Gesinnung. Deutlichere Äußerungen können schnell gefährlich werden, betont Jabloko-Parteichef Nikolai Rybakov. Er warb deshalb zuletzt offen dafür, dass Menschen ihre kritische Haltung mit einem Kreuz auf dem Wahlzettel zeigen sollten. Man kann sich in den sozialen Medien nicht frei äußern, denn im besten Fall wird man mit einer Geldstrafe belegt und einiger Bürgerrechte beraubt. Und im schlimmsten Fall wird man für 10 Jahre in eine Strafkolonie geschickt. Aber es gibt immer noch einen friedlichen und legalen Weg, seine Stimme hörbar zu machen. Man kann ins Wahllokal gehen und das Kästchen bei der einzigen Partei ankreuzen, die sich gegen das ausspricht, was gerade geschieht. Und das sei eben Jabloko. Ob das möglich sein wird, hängt vom Ausgang des Prozesses ab. Klägerin ist die kremltreue rechte Partei Rodina, das heißt Heimat. Die Partei wirft Jabloko zahlreiche Gesetzesverstöße vor, darunter Urheberrechtsverletzungen, Unterstützung aus dem Westen und undurchsichtige Finanzierung. Vor allem aber kritisiert sie, dass Jabloko als einzige Partei offen den russischen Angriffskrieg gegen die Ukraine ablehnt. Als Klägervertreter war Parteichef Alexei Juravljov heute beim Prozess.
2: Partei Jabloko ist ein nationaler Verräter.
1: Die Partei Jabloko besteht aus nationalen Verrätern. Das sind Leute, die für den Westen arbeiten. Das sind Leute, die westlichen Werten nahestehen und unsere Kapitulation fordern. Für Frieden und Freiheit ist der Wahlslogan von Jabloko. Auf dem Wahlzettel für die Parlamentswahl Ende September steht Jabloko bisher direkt unter Putins allmächtiger Partei Einiges Russland. Ob das so bleibt, entscheidet das Gericht.
0: Eberhard Nembach über den Prozess gegen die Jabloko-Partei in Russland, die einzige kremlkritische Partei, die dort im nächsten Monat bei den Parlamentswahlen in Russland antreten will.
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0: Im Juni und im Juli dieses Jahres war es in Westeuropa so heiß wie nie zuvor in den beiden Sommermonaten. Die Durchschnittstemperatur in der Region, zu der auch Deutschland zählt, betrug in dem Zeitraum 21,62 Grad, wie der Klimawandeldienst des EU-Programms Copernicus heute in Bonn mitteilte. Und damit lag sie 2,79 Grad über dem langjährigen Juni-Mittel der Jahre 91 bis 2020. Allerdings verweist Copernicus auf ein ausgeprägtes Temperaturgefälle von West- nach Osteuropa und Skandinavien, wo es wesentlich kühler war. Auch für Deutschland zeigen die Daten, dass der Südwesten deutlich wärmer war als der Nordosten. Weitere Einzelheiten jetzt von Sabrina Fritz.
4: Copernicus, das sind ja die Klimaexperten der EU und die haben sich jetzt mal die beiden Sommermonate Juni und Juli genauer angeschaut. Und danach war vor allem der Juni sehr heiß und trocken. Das hat eben zu den verheerenden Waldbränden in Frankreich und Spanien beigetragen. Die Durchschnittstemperatur im Juli lag etwas unter den Rekordwerten der vergangenen Jahre. Das lag eben daran, dass es im Süden sehr heiß war, aber im Osten und Norden eher normal. Und wenn man das jetzt alles mal zusammenfasst, dann lag eben die Durchschnittstemperatur in Westeuropa in diesem Sommer bislang bei 21,6 Grad. Und das ist eben auch ein neuer Rekordwert.
0: Und warum das Ganze so zu

0: zustande kam, was die Wissenschaftler dazu sagen, dazu auch wieder Sabrina Fritz.
1: Ja, Sorge bereiten den Klimaexperten auch die niedrigen Wasserpegel. Das erleben wir ja auch in der Seine in Frankreich, am Rhein, in der Donau und eben auch mit Auswirkungen auf die Wirtschaft, aber auch auf Wasser- und Stromversorgung. Ja, und nicht nur die Flüsse, auch die Meere haben sich aufgeheizt. Also die Durchschnittstemperatur am Meer, die lag jetzt bei 21 Grad, aber in manchen Regionen wie in Spanien, da war es eigentlich deutlich wärmer, so wie in der Badewanne.
0: Die Ergebnisse des EU-Klimawandeldienstes Copernicus waren das, zusammengefasst von Sabrina Fritz. Danach war es im Juni und im Juli in diesem Jahr in Westeuropa so heiß wie nie zuvor in diesen beiden Sommermonaten. Ja, Hitze, Trockenheit, Wassermangel, es hat den Anschein, als gäbe es gerade kein anderes Thema mehr hierzulande. Und es ist auch nicht so, dass nur Menschen und Tiere darunter leiden. Das hat nämlich auch ernstzunehmende wirtschaftliche Auswirkungen auf uns und auf unser Leben, insbesondere für Menschen, die in der Landwirtschaft tätig sind. Die österreichische Hagel, so der Name, ist eine Spezialversicherung für die Landwirtschaft, die inzwischen von einem Gesamtschaden von 1 Milliarde Euro in der Alpenrepublik spricht und von einer einmaligen Situation. Denn auch in unserem südlichen Nachbarland sind Temperaturen und Hitzetage in diesem Jahr außergewöhnlich. Und da stellt sich quasi automatisch die Frage, gibt es so etwas, eine solche Versicherung auch hier bei uns in Deutschland? Die Antwort lautet ja. Sie heißt Vereinigte Hagel Deutschland. Und sie hat ihren Sitz hier bei uns in Hessen, nämlich in Gießen. Ich habe vorhin mit dem Abteilungsleiter und Prokuristen der Gesellschaft gesprochen, mit Daniel Rittershaus, und habe ihn zunächst gefragt, wie sieht denn die Lage in der Landwirtschaft aktuell aus? Wie schlimm steht es denn um Felder und Ackerböden?
2: Also wir müssen ja unterscheiden. Wir haben ja als Vereinigte Hagelversicherung ursprünglich mal Hagelschäden nur versichert. Mittlerweile sind das mehr Gefahren, Hagelsturm, Starkregen, Frost und eben Trockenheit. Und Trockenheit ist das, was uns in diesem Jahr enorm zu schaffen macht. Also ich glaube, dass das Jahr 2026 wirklich zu den auffälligen Jahren gehört bisher. Also wir haben mal eine Statistik vom GDV, das ist der Gesamtverband der deutschen Versicherungswirtschaft, herangezogen. Da gab es im Jahr 92 über 2 Milliarden Euro Schäden durch Dürre oder Trockenheit. Im Jahr 2003 nochmal 1,5 Milliarden, 2018 2 Milliarden. Und ich glaube, das Jahr 2026 wird das wahrscheinlich nochmal toppen.
0: Ja, wahrscheinlich wird das genauso kommen. Wie funktioniert das Ganze eigentlich? Also man kann sich, Sie haben es gerade gesagt, gegen Dürre auch versichern. Wie geht das konkret?
2: Genau, da würde ich mal ein bisschen weiter ausholen. Wenn wir einfach mal Dürre und Hagel vergleichen, ist es so, dass rund 2/3 aller Betriebe in Deutschland, also auch in Hessen, gegen Hagel versichert sind. Und wenn es einen Hagelschaden gegeben hat, meldet der Landwirt das seiner Versicherung. Und dann kommen Sachverständige aufs Feld, immer zu zweit. Und die gehen gemeinsam mit dem Landwirt durch die Reihen und stellen fest, welchen konkreten Schaden hat der Hagel verursacht. Und bei der Dürre sieht es ein bisschen anders aus, denn bei der Dürre ist das nicht schadenbasiert wie beim Hagel, sondern es gibt dort nur reine Indexversicherungen. Das heißt, der Landwirt schließt eine Versicherung ab und sobald ein gewisser Index erreicht wird, in den meisten Fällen ist das heutzutage noch einfach nur der Niederschlag, dann bekommt er eine in der Regel pauschale Entschädigung. Und wenn man das mal vergleicht, ist es so, dass beim Hagel wirklich der Schaden ausgeglichen wird, der auf dem Feld passiert ist. Und bei der Dürre ist das mehr so eine Art Wette aufs Wetter. Das heißt, ich habe vielleicht an meiner Wetterstation, die da zugrunde gelegt wird, ein Niederschlagsdefizit. Auf dem Acker merke ich aber weniger davon oder noch schlimmer andersrum. Ich habe Ertragseinbußen und die Wetterstation sagt mir, nein, es hat genug geregnet. Und das ist ein bisschen das Dilemma. Einmal dieses Basisrisiko, was dort verbleibt, sodass ja im Vergleich zur Hagelversicherung weniger als 1% der Landwirte gegen Dürre versichert ist. Und dazu kommt, dass die Dürreversicherung um ein Vielfaches teurer ist als die Hagelversicherung. Einfach, weil es ein Kumulrisiko ist.
0: Ich wollte gerade fragen, wie hoch sind denn die Prämien? Kann man sich das noch irgendwie leisten? Und wie hoch sind denn Ihre Auszahlungen dann im Bedarfsfall?
2: Ja, also es kommt immer auf die Region, auf die Gemeinde drauf an und es kommt auf die jeweilige Kultur an. Als Beispiel Hagel liegen wir irgendwo bei 1%, gibt plus minus, da darf sich jetzt keiner darauf festlegen, dass es immer 1% ist.
0: Ist aber sehr wenig, ne?
2: Das ist sehr wenig, genau, aber die Hagelunwetter sind ja auch mehr sehr lokal. Das heißt, es betrifft dann natürlich schon viele Landwirte, aber das ist irgendwo auf 100 Quadratkilometer oder mehr begrenzt. Und bei der Dürre ist es so, da zahlt man sicherlich das 5-6-fache für diese Versicherung und bekommt aber nicht den Schaden total ausgezahlt, wie beim Hagel, also keine 100%, sondern eben eine Pauschale von vielleicht 30%. Und das lohnt es sich einfach nicht für die Landwirte, weil es zu teuer ist und weil im Schadenfall doch zu wenig übrig bleibt. Und das ist aber ein Dilemma, was über alle Versicherungen geht, weil es einfach eine Indexversicherung ist und weil es ein Kumulrisiko ist. Das heißt, wenn man sich jetzt das Jahr 2026 anschaut, gibt es ja eigentlich keine Region in Deutschland, die nicht vom Schaden betroffen ist. Und beim Hagel ist es so, dass das immer wieder Hotspots sind und drumherum ist dann eben nichts. Und das lässt sich dann günstiger versichern als das, wo immer und überall ein Schaden passiert.
0: Merken Sie als Versicherer das eigentlich, dass das Wetter eben immer extremer wird? Also sprich, müssen Sie immer mehr auch auszahlen von Jahr zu Jahr?
2: Das merken wir schon, dass es mehr wird. Gut, Dürre lassen wir jetzt mal außen vor, weil, wie gesagt, da gibt es nur diese Indexversicherungen. Aber auch bei den anderen Gefahren war es immer schon so, dass Hagel als Beispiel, dieses Jahr rechnen wir so mit vielleicht 150 Millionen Euro, die wir an Entschädigungen auszahlen für unsere versicherten Schäden beim Hagel. Dazu kommen dann noch Sturm, Starkregen, Frost. Das sind auch Jahre, wo vor allen Dingen Obst vom Frost betroffen ist. Man denkt ja immer Klimawandel, alles wird wärmer. Das heißt aber auch, dass die Vegetation früher anfängt zu blühen. Und dann kommt eigentlich immer noch mal ein Frost, der dann die Blüte wieder zerstört. Aber wir merken schon, dass der Hagel als Gefahr immer da ist, aber eben diese anderen Gefahren extrem zugenommen haben in den letzten Jahren.
0: Und wird es Ihre Versicherung sozusagen immer geben, auch in Zukunft? Oder werden die Schäden dann vielleicht irgendwann wirklich so hoch werden, dass die Prämien zum Beispiel für die Landwirte einfach unbezahlbar werden?
2: Uns gibt es jetzt seit 200 Jahren und ich denke mal, ich will nicht sagen, uns gibt es noch 200 Jahre, aber sicherlich noch viele Jahrzehnte, weil letztendlich ist das ja Versicherungsmathematik. Das heißt, wir schauen, was für Schäden gab es in den letzten 20, 30 Jahren, rechnen das hoch. Und die Prämien sind hier eben auch angepasst an die jeweilige Kultur und an die jeweilige Gemeinde. Das heißt, jede Gemeinde hat in der Regel ein unterschiedliches Unwetterrisiko. Und danach richten sich die Versicherungsprämien. Und es besteht natürlich immer die Möglichkeit für den Landwirt zu sagen, ich möchte entweder das Vorpaskopaket haben, wo ich immer alles entschädigt bekomme, oder ich bin bereit, gewisse Selbstbehalte in Kauf zu nehmen, wo dann auch die Prämie günstiger wird. Was wir im europäischen Ausland haben, ist, dass die Mehrgefahrenversicherung eigentlich überall gefördert wird vom Staat. Das gibt es bei uns in Bayern im großen Stile. Dort ist das ähnlich wie in anderen europäischen Ländern. In Baden-Württemberg gibt es eine Förderung. Und dann ist es sehr punktuell, eben aufgrund des Föderalismus. Und ich glaube, das ist auch so ein Wunsch der Landwirte, dass diese Förderung auch im Sinne der Wettbewerbsgleichheit auch in Deutschland gibt.
0: Sagt Daniel Rittershaus von der Vereinigten Hagel Deutschland, einer speziellen Versicherungsgesellschaft mit Sitz in Hessen, nämlich in Gießen, zu den Schäden in der Landwirtschaft durch extremes Wetter.
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0: Es sind nur noch wenige Tage bis zum Grenzgang in Biedenkopf. Die mittelhessische Stadt putzt sich gerade fein heraus für eines der größten Volksfeste in der gesamten Region. Nur alle 7 Jahre findet hier 3 Tage lang dann dieser Grenzgang statt, also das Abwandern der ehemaligen Grenzsteine. Unsere Reporterin Anna Spieß wollte genaueres über die Vorbereitungen wissen. Sie war auch für uns deshalb im Vorfeld dort vor Ort und hat mit den Menschen gesprochen, die da so fleißig mit anpacken.
4: Anhänger voll mit Fichtenzweigen, dazu schwitzende Männer, die sie am Brunnen in der Biedenkopfer Oberstadt abladen. Wer diese Woche hierher kommt, kann nahezu stündlich beobachten, wie sich Biedenkopf verändert. Wir holen den Wald in die Stadt, höre ich immer wieder. Der komplette Marktplatz wird nochmal gereinigt, Fahnen und Girlanden werden von den umstehenden Fachwerkhäusern gespannt. Und auch die kleinen Gässchen, durch die später der eigentliche Grenzgang führt, werden von den rund 4000 ehrenamtlichen Vereins-, Burschen- und Mädchenschaftsmitgliedern geschmückt. Die Männer sind seit 8 Uhr morgens auf den Beinen. Einer von ihnen ist Hans-Werner Wehn, Mitglied der Männergesellschaft Oberstadt.
5: Heute beginnen die Schmückarbeiten, um die Oberstadt in festlichen Glanz zu bringen. Und der erste Step ist, dass die Männergesellschaft rausfährt in den Wald. Und dort werden Fichtenzweige geschlagen, mit denen dann ab heute Nachmittag unsere Frauen entsprechend Girlanden binden, die zwischen den Häusern aufgehangen werden.
4: Dafür ist vor allem Elke Kaufmann zuständig, erste Führerin der Oberstädter Frauen. Sie ist heute Morgen schon in ihrem Ortsteil unterwegs und verteilt Ablaufpläne und Anstecker für die älteren Menschen aus Biedenkopf. Später wird sie hier mit den Frauen und Mädchen aus dem Ort Girlanden aus Fichtenholz binden. Insgesamt rund 250 Meter lang.
6: Es macht einfach Spaß. Wir sitzen da gemütlich hier, wir singen auch und wir müssen Sträußchen für die Führer, für die Jacken binden. Das machen wir Mittwochnachmittag. Das sind auch mit den Mädels zusammen an die 80 Stück. Und das findet dann alles bei uns im Garten statt, weil wir ziemlich zentral wohnen hier in der Oberstadt.
4: Man merkt, die ganze Stadt ist mit Feuereifer dabei. Von der Kritik im Vorfeld an einem Teil der Tradition wollen sich die Menschen hier die Vorfreude nicht nehmen lassen. Es geht um eine umstrittene Figur beim Grenzgang, die mit schwarz angemaltem Gesicht, sogenanntem Blackfacing, dargestellt wird. Das soll hier bei den Vorbereitungen keine Rolle spielen. Alle wollen ihren Vorplatz, ihr Haus für den Grenzgang schön machen. Viele nehmen sich diese Woche extra Urlaub. Sogar das ehemalige Stadttor am Marktplatz, die Stadtgasse hoch zur Oberstadt, wurde nachgebaut. Das ist der Verdienst von Erich Frankenberg. Er war selbst schon mehrfach Führer der Männergesellschaft Stadtgasse und ist bis heute als Ehrenführer aktiv.
7: Mein sogenanntes Baby war dieses Stadttor. Das Stadttor ist jetzt seit 1984, steht das hier, nach dem Nachbau, und ist aus Styroporblöcken, die damals bei der heimischen Industrie gefertigt wurden. Ja, und dann hatte ich das Glück, dass mein Vater talentiert als Maler war, der dann die Blöcke in Stein umgewandelt hat.
4: Und so führt jetzt eine Nachbildung des historischen Stadttors ab Donnerstag zigtausende Grenzgängerinnen und Grenzgänger vom Marktplatz aus, wo das Spektakel mit den Grenzgangsvereinen und Pferdestaffeln beginnt, hoch in die Oberstadt Biedenkopfs bis in den Wald, wo es dann heißt, der Stein, die Grenze in Ewigkeit.
0: Ein Bericht unserer hr-info-Hessen-Reporterin Anna Spieß war das über den bevorstehenden Grenzgang, eines der größten Volksfeste in der Region, und zwar in Biedenkopf in Mittelhessen.
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0: Stabhochsprung, Hürdenlauf, Speerwurf und viele Disziplinen mehr auf europäischem Topniveau. Die gibt es seit heute im britischen Birmingham bei der Leichtathletik-Europameisterschaft. Heute Morgen hat es schon einige Qualifikationswettkämpfe gegeben. Am Abend werden dann die ersten Entscheidungen zu sehen sein. Das Ganze live bei uns im Ersten oder auch auf sportschau.de. Es sind auch eine ganze Reihe vielversprechender Hessen am Start. Zum Beispiel der Hammerwurf-Vize-Weltmeister Merlin Hummel von der Frankfurter Eintracht. Ich habe vorhin mit Matthias Merget gesprochen, Kollege aus der hr-info Sportredaktion, und habe ihn gefragt, wie lief es denn für Hummel heute?
8: Naja, wenn man ehrlich ist, war das schon ein recht mühseliges Projekt, aber am Ende eben doch noch mit Happy End. Lange Zeit musste Hummel um sein Finalticket wirklich bangen. Der WM-Zweite des vergangenen Jahres hat ja eine tolle Leistung gezeigt im vergangenen Jahr. Er warf den Hammer im Trainingsanzug, ja, ein bisschen kühlere Temperaturen, eben nur auf 75,5 Meter und blieb damit mehr als 6 Meter unter seiner Saisonbestleistung. Aber Hummel schaffte als Zehnter eben doch noch den Einzug in das Finale der besten 12 Athleten morgen Abend. Dann hoffentlich mit mehr Fokus, mit mehr Power. Denn die hatte ihm heute etwas gefehlt, wie er selbst gesagt hat. Ja, und auch der zweite Hammerwerfer von der Frankfurter Eintracht, Sören Klose, hat sich als Achter für das Finale qualifiziert. Also das ist ja für die Hammerwerfer der Frankfurter Eintracht schon mal recht ordentlich.
0: Gut, aber bei Hummel ist ja noch etwas Luft nach oben. Dafür hat sich die deutsche Olympiasiegerin im Kugelstoßen in toller Form heute gezeigt. Was können wir von ihr im Finale dann erwarten?
8: Auf jeden Fall eine Medaille, und das schon heute Abend um kurz nach 20 Uhr. Dann geht's nämlich los mit dem ersten deutschen Highlight. Yemisi Mabry machte mit nur einem Stoß eine richtig knackige Ansage an die Konkurrenz. Die Olympiasiegerin stieß gleich im ersten Versuch 19,25 Meter und übertraf damit als die allerbeste der ganzen Qualifikation auch die Weite, die gefordert war, von 18,20 Meter, ganz, ganz locker. Und so kann sie auch reingehen in diesen Kampf um die Medaillen. Sie war auch ziemlich entspannt und locker danach und sagte, ja, lassen wir uns mal überraschen, was da heute Abend passiert. Und vor ihrem Wettkampf hat sie gesagt, will sie noch ein kurzes Nickerchen machen und dann eben ausgeruht und voller Tatendrang in den Kugelstoßring gehen.
0: Das ist ein gutes Vorhaben, und das verspricht ja auch aus deutscher Sicht ein wirklich spannender Leichtathletikabend zu werden. Welche Highlights wird es denn noch geben?
8: Ja, es wird die schnellste Frau des Kontinents gesucht, und die Goldmedaille über 100 Meter glänzt ja bei den Frauen und den Männern eben immer ganz besonders hell. Das ist eben einer dieser besonderen Titel, und dieses Finale über 100 Meter bei den Frauen wird um kurz vor 23 Uhr heute Abend auch der krönende Abschluss des ersten Wettkampftages sein. Davor wird es noch die Halbfinals über 100 Meter bei den Frauen geben, und da hoffen Ex-Europameisterin Gina Lückenkämper und Rebecca Haase, die ja für das Sprintteam Wetzlar läuft, auf eine richtig schnelle Zeit und den Einzug ins Finale. Und die 33-jährige Rebecca Haase, die ist so gut drauf wie noch nie, denn die ist in diesem Sommer sogar noch ihre Bestzeit gelaufen. Also das sind doch alles ganz, ganz ordentliche Vorzeichen vor diesen Halbfinals.
0: Informationen zu der Leichtathletik-Europameisterschaft, die ab heute, seit heute in Birmingham in Großbritannien läuft, waren das von unserem Sportkollegen Matthias Mergert.

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1: 18 Uhr. Friedberg ist als neuer Bundeswehrstandort im Gespräch. AfD-Mitgliedern in Sachsen-Anhalt darf Waffenbesitzkarte entzogen werden. Tote und Verletzte bei Erdbeben in Kolumbien. Das Wetter in der Nacht meist klar, 18 bis 9 Grad. Morgen wieder viel Sonne bis 31 Grad. Mein Name ist Marcel Sommer. Die Stadt Friedberg in Mittelhessen könnte einer von 5 neuen Standorten der Bundeswehr werden. Das Verteidigungsministerium hat mitgeteilt, dass sich entsprechende Pläne für die ehemalige US-Kaserne in Friedberg verfestigen. Man wolle mit der Stadt darüber sprechen. Aus Berlin Kirsten Gierschig.
2: Dabei sollen die Interessen aller Beteiligten zur zukünftigen Nutzung der Liegenschaften diskutiert werden. Das Bundesverteidigungsministerium betont allerdings, mit diesen vorbereitenden Schritten sei noch keine Stationierungsentscheidung verbunden. Die Bundeswehr will mehr Soldaten ausbilden und braucht deshalb auch Kapazitäten für diejenigen, die den neuen freiwilligen Wehrdienst absolvieren.
1: Die Behörden in Sachsen-Anhalt dürfen AfD-Mitgliedern die Erlaubnis für Waffen entziehen. Das Oberlandesgericht in Magdeburg hat die Berufung von 3 Klägern abgelehnt. Begründung: ihnen fehle die nötige waffenrechtliche Zuverlässigkeit. Das Gericht verwies dabei auf eine kämpferisch-aggressive Haltung gegenüber der Verfassung. In Sachsen-Anhalt hat der Verfassungsschutz den AfD-Landesverband als gesichert rechtsextrem eingestuft. Schubsen, Bespucken, schwere Körperverletzung. Zugbegleiter und Servicekräfte bei der Deutschen Bahn werden immer häufiger attackiert. Neue Zahlen der DB Regio zeigen, dass es im ersten Halbjahr rund 900 Übergriffe gab und 22 Mitarbeiter schwer verletzt wurden. Bundesverkehrsminister Bilger sagt, das sei erschütternd. Es gäbe bei der Sicherheit noch viel zu tun.
3: Zum einen geht es um mehr Personal, dann die technischen Möglichkeiten mit Bodycams, hoffentlich dann auch bald mit der Möglichkeit der Audioaufzeichnung. Mehr Rückhalt auch für die Bahnmitarbeiter, dass sie wirklich wissen, die Gesellschaft steht hinter ihnen bei ihrer harten Arbeit und dann aber auch die Verfolgung derjenigen, die Straftaten begehen.
1: Laut Bahn soll es für Bahnbeschäftigte mit Kundenkontakt außerdem einen Notfallknopf geben und für Zugbegleiter stichfeste Westen. Kolumbien ist von einem schweren Erdbeben erschüttert worden. Nach Angaben mehrerer Bürgermeister kamen mindestens 20 Menschen ums Leben. Allein in Pereira, westlich der Hauptstadt Bogotá, gab es demnach mindestens 18 Tote und Dutzende Verletzte. Die Zahl der Opfer kann laut den Behörden noch steigen, denn viele Häuser seien zerstört oder beschädigt worden. Das Epizentrum des Bebens lag in einer gebirgigen Region in der Provinz Chocó. Die Stärke geben die kolumbianischen Behörden mit 7,4 an. Im Februar waren in Heusenstamm im Kreis Offenbach Leichenteile in Mülltonnen gefunden worden. Jetzt hat die Staatsanwaltschaft mitgeteilt, sie verdächtigt eine 40-Jährige wegen Mordes. Die Frau sei womöglich psychisch krank. HR-Reporter Wolfgang Hettfleisch.
4: Das Opfer wurde laut Staatsanwaltschaft zufällig ausgesucht und bei einer Art satanischem Ritual getötet. Die Beschuldigte habe als Prostituierte gearbeitet. Beim Opfer, einem 63-Jährigen aus dem Hochtaunuskreis, handelte es sich offenbar um einen Freier. Schon kurz nach der Gewalttat im Kreis Offenbach war die Frau an der polnischen Grenze festgenommen worden. Sie könnte nach einer Gerichtsverhandlung in ein psychiatrisches Krankenhaus eingewiesen werden.
1: Das waren die Nachrichten. Das Wetter. Auch am Abend ist es weiter sonnig und heiß bei 27 bis 36 Grad. Nur hier und da kann es Wolken geben oder auch einzelne Schauer und Gewitter. Die Nacht wird meistens klar, nur im Norden können ein paar Wolken durchziehen und es kühlt ab auf 18 bis 9 Grad. Morgen wieder viel Sonnenschein bei 22 bis 31 Grad. Die weiteren Aussichten: es bleibt sonnig, trocken und heiß, am Mittwoch bis 33 Grad und am Donnerstag bis 36 Grad. Die Zeit 18.04 Uhr.
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1: A5 Darmstadt Richtung Kassel, zwischen Zeppelinheim und Frankfurt-Westhafen, 5 Kilometer Stau nach einem Unfall mit einem LKW und einem Auto auf den beiden linken Fahrstreifen. A5 Heidelberg Richtung Karlsruhe, zwischen Heidelberg-Schwetzingen und Waldorf-Wiesloch, 5 Kilometer Stau nach einem Unfall, die beiden linken Fahrstreifen sind gesperrt. Die A7 Hannover Richtung Kassel ist zwischen Hannmünden-Hedemünden und Hannmünden-Lutherberg wegen Sichtbehinderungen durch Rauch in beiden Richtungen gesperrt. Dadurch gibt es in Richtung Kassel ab dem Dreieck Drammetal 10 Kilometer Stau und in Richtung Hannover ab Kassel-Nord 8 Kilometer Stau. Dort brennt ein Waldstück neben der Autobahn. Der Verkehr wird ab Hannmünden-Hedemünden über die U78 und ab Hannmünden-Lutherberg über die U49 abgeleitet. Die A45 Gießen Richtung Dortmund ist zwischen dem Wetzlarer Kreuz und Ehringshausen wegen Löscharbeiten an einem brennenden LKW in beiden Richtungen gesperrt. Dadurch gibt es ab Wetzlar Süd 10 Kilometer Stau und auch ab Herborn Süd ebenfalls 10 Kilometer Stau. Unsere Umleitungsempfehlung in Richtung Dortmund ab Wetzlar Ost über die U9 und die U11 und in Richtung Gießen ab Ehringshausen über die U44. Und die B486 Rüsselsheim Richtung Eppertshausen ist zwischen Mörfelden-Walldorf und der A5-Anschlussstelle Langen-Mörfelden nach einem Unfall in beiden Richtungen gesperrt. Bitte umfahren Sie diesen Bereich weiträumig.
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5: Einen schönen guten Abend wünsche ich. Lars Klingbeil ist Bundesfinanzminister und er plant eine Steuerreform. Die Idee ist, vor allem Bezieher von kleinen und mittleren Einkommen sollen entlastet werden. Aus dieser Idee ist inzwischen ein erster Gesetzentwurf geworden. Schon jetzt bekommen Klingbeil und seine Partei, die SPD, allerdings heftige Schelte dafür. Der Bund der Steuerzahler zum Beispiel hat die Pläne als Scherz oder Provokation kritisiert. Und auch viele andere sind einfach unzufrieden. Ich habe vorhin Maximilian Ulrich gefragt, unseren ARD-Korrespondenten in Berlin. Was genau steht denn da drin in diesem Entwurf von Lars Klingbeil?
6: Da steht drin, wie diese Entlastung aussehen soll. Unterm Strich sollen Steuerzahlerinnen und Steuerzahler um rund 10 Milliarden entlastet werden in den nächsten 2 Jahren. Und vor allem eben die, die ein mittleres oder geringes Einkommen haben. Konkret sind da mehrere Sachen genannt. Also zum Beispiel soll der Grundfreibetrag steigen. Das ist der Betrag, auf den gar keine Einkommensteuer fällig wird. Der wächst, davon profitieren sozusagen alle. Es soll aber auch mehr Kindergeld geben, allerdings nicht wirklich viel. Nächstes Jahr 8 Euro mehr, im Jahr darauf 4 Euro mehr. Und wer an Sonn- und Feiertagen arbeitet, soll in Zukunft mehr Geld steuerfrei verdienen können.
5: Ich habe es anfangs schon erwähnt, eigentlich sollten ja kleine und mittlere Einkommen entlastet werden. Ist das auch so?
6: Ja, das kommt darauf an. Also das Finanzministerium hat ein Rechenbeispiel. Da geht das Ministerium von einer Familie mit 2 Kindern und einem Jahreseinkommen von 60.000 Euro aus. Und die würden laut Finanzministerium um 600 Euro entlastet pro Jahr. Nun ist es ja aber so, dass die Regierung ganz viele Reformen plant. Die Zuzahlungen für Medikamente steigen. Alleinerziehende sollen weniger Unterhaltsvorschuss bekommen. Es wird an vielen anderen Stellen ja gekürzt. Gleichzeitig steigen Mieten, Lebensmittelpreise und es ist eine kleine Reform in diesem großen Reformpaket, diese Einkommensteuerreform, und unterm Strich werden viele Menschen weniger Geld zur Verfügung haben und sich weniger leisten können.
5: Ja, und da fragt man sich, wie ausgereift ist das Ganze denn schon?
6: Ja, das ist noch in einem sehr frühen Stadium. Also das ist jetzt ein erster Gesetzesentwurf, ein Referentenentwurf. Das ist im Prinzip so eine Art Rohdiamant, an dem jetzt noch ganz viel rumgefeilt und rumgedoktert wird. Erstmal in der Koalition, dann kommt das Ganze in den Bundestag, dann werden Expertinnen angehört. Da fließen also viele Änderungen rein. Aber es soll noch dieses Jahr auf den Weg gebracht werden, denn ab 1. Januar 2027 soll das ganze Jahr dann gelten.
5: Ja, und jetzt hat nicht nur der Bund der Steuerzahler Kritik geäußert, auch die Linke und die AfD haben Vorbehalte. Auch der deutschen Steuergewerkschaft geht der Entwurf nicht weit genug. Und auch in der Union sind wahrscheinlich nicht alle restlos zufrieden. Wo genau setzt denn die Kritik an?
6: Also an so Kleinigkeiten. Und eine Regel wurde jetzt tatsächlich geändert auf Druck der Union. Da geht es um Vereine. Und der Bundesfinanzminister Lars Klingbeil wollte gerne, dass Vereine, die Geld verdienen, früher besteuert werden. Und er zielt da laut eigener Aussage vor allen Dingen auf Lobbyvereine oder Profisportvereine ab. Das war aber der Union ein Dorn im Auge. Die hat dagegen in den letzten Tagen getrommelt. Und vor ungefähr einer Stunde kam dann die Meldung, diese Regel wird nicht kommen. Da ist Lars Klingbeil sozusagen auf die Union zugegangen. Grundsätzlich auch die Opposition kritisiert, dass diese Reform eben nicht weit genug ist, zu klein ist. Mal zum Vergleich, die letzte große Finanzsteuerreform, die gab es unter Rot-Grün in den Nullerjahren und da wollte man 50 Milliarden Steuerentlastung pro Jahr erreichen. Das war ein ambitioniertes Ziel. Die jetzige Bundesregierung will 10 Milliarden Entlastung in 2 Jahren erreichen und deswegen sagen eben viele, das ist nicht weit genug, da wird nur an kleinen Stellen Schrauben gedreht. Die Linke findet beispielsweise, man sollte an Erbschaften, Vermögen und Kapitalerträge ran und nicht an Vereine.
5: Massive Kritik an den Steuerreformplänen von Bundesfinanzminister Lars Klingbeil. Wie diese konkret ausfällt, darüber habe ich mit unserem Hauptstadtkorrespondenten in Berlin gesprochen, mit Maximilian Ulrich.
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5: Nach Meinung der allermeisten Experten, und damit sind wir immer noch beim Thema Innenpolitik, müssen in Deutschland dringend Reformen umgesetzt werden. Nicht zuletzt auch beim Sozialstaat. Doch wie diese dann aussehen sollten, da gehen die Meinungen auseinander. Erst recht bei den politischen Parteien. Die Linke zum Beispiel, sie stellte heute ihre sogenannte Sozialabbaubilanz vor, mit Blick auf mögliche Folgen der Reformen der Bundesregierung. Aus ihrer Sicht würden rund 8 Millionen Menschen hinterher, nach den Reformen, weniger haben als vorher. Dabei geht es unter anderem um geplante Einschnitte bei Pflegeleistungen, Wohngeld, Elterngeld, Kindersofortzuschlag, Unterhaltsvorschuss und auch um Verzögerungen bei der BAföG-Anpassung. Frank Eichmann berichtet.
7: Echte Neuigkeiten gibt es nicht auf den 6 Seiten Papier, die Ulrich Schneider heute in der Parteizentrale der Linken verteilte. Aufgelistet geplante Kürzungen und Streichungen der Bundesregierung. Die meisten sollen im Herbst zu Gesetzen werden. Das sind Sozialkürzungen, schimpft Schneider und hat durchgerechnet.
8: Wenn das Realität würde, wären rund 8 Millionen Menschen von diesen Kürzungen betroffen. 8 Millionen Menschen, fast ein Zehntel dieser Bevölkerung.
7: Bereits durch den Bundestag das sogenannte Beitragsstabilisierungsgesetz.
9: Es ist das größte Sparpaket, das wir im Gesundheitsbereich hatten bislang.
7: Sagte Anfang Juli Nina Wagen, damals noch Gesundheitsministerin, heute ist sie Kanzleramtschefin. 19 Milliarden Euro allein im nächsten Jahr sparen. Dazu gehört, dass Zuzahlungen für Medikamente steigen. Dagegen der Zuschuss bei Zahnersatz sinken wird. Das wurde durchaus heftig diskutiert, wie auch die 33 Vorschläge der Rentenkommission, darunter die Streichung der Rente mit 63.
8: Das heißt, was wir hier vorliegen haben seitens der Rentenkommission, ist vor allen Dingen ein Kürzungspapier.
7: Dem widerspricht auf Nachfrage Annika Klose. Die Bundestagsabgeordnete saß für die SPD in der Rentenkommission. Sie verweist auf die Idee, in die gesetzliche eine neue, kapitalgedeckte Rente aufzunehmen.
10: Was wir bei der Rentenreform sehen werden, ist ja, dass wir zwar einerseits mehr Beiträge erheben für Arbeitgeber, Arbeitnehmer. Die Arbeitgeber werden das zu 50%, also bezahlen, zur Hälfte. Und das wird dazu führen, dass die Renten in Zukunft tatsächlich wieder steigen werden, statt, wie es nach aktuellem geltendem Recht wäre, ab 2031 immer weiter abzusinken. Deswegen ein Kürzungskonzept kann ich hier überhaupt nicht sehen.
7: Ulrich Schneider räumt ein, zur Rentenreform fehlen noch viele Zahlen, weil es bislang noch gar keinen Gesetzentwurf gibt. Anders sei das mit vielen anderen Streichideen der Regierung.
8: Sie plant Kürzungen beim Wohngeld bis hin zur kompletten Streichung für ein Drittel der Wohngeldbeziehenden. Massive Einschnitte bei den Leistungen im Falle der Pflegebedürftigkeit, dann Beschneidungen beim Unterhaltsvorschuss für Alleinerziehende und schließlich will sie die BAföG-Erhöhung, die längst überfällige BAföG-Erhöhung, verschieben.
7: Was den früheren Chef des Paritätischen Wohlfahrtsverbandes besonders stört, die geplanten oder bereits beschlossenen Kürzungen sind nicht gerecht verteilt über alle Einkommensgruppen. Stattdessen sei es so, sagt Schneider,
8: dass diese 8 Millionen sehr gezielt Menschen sind, die jetzt bereits an oder unter der Armutsgrenze leben. Die werden noch einmal sozusagen über die Klippe geschubst.
7: Es gibt einen großen Unterschied zu früheren Kürzungsprogrammen, sagt Schneider. Etwa unter den Kanzlern Kohl vor mehr als 30 Jahren oder Schröder mit seiner Agenda 2010. Diesmal fehle eine positive Erzählung.
5: Frank Eichmann war das über die sogenannte Sozialabbaubilanz der Partei Die Linke, die sie heute vorgestellt hat. Dabei geht es um massive Kritik an den Reformplänen der Bundesregierung. Diese Idee, die klingt ganz gut, weil auf den Wasserstraßen wegen der anhaltenden Trockenheit viele Transportschiffe nicht ausgelastet ihre Waren transportieren können, sollen diese per LKW zu den Umschlagplätzen und zuletzt eben auch zu uns, zu den Verbraucherinnen und Verbrauchern gebracht werden. Dafür soll das Sonntagsfahrverbot für LKW ausgesetzt werden und wurde ja auch schon, zumindest in einigen Bundesländern. Ganz so einfach, wie es klingt, ist das Ganze aber dann doch nicht. Wie der aktuelle Stand diesbezüglich in Deutschland ist, dazu jetzt Matthias Dächer.
11: Es ist ja nicht nur die Straße, die wir nutzen wollen, sagt Bundesverkehrsminister Steffen Bilger. Wir wollen auch auf die Bahn. Allerdings, ganz so schnell geht das alles nicht. Auf der Straße machen ja derzeit gar nicht alle Länder mit und Fahrer fehlen auch, wenn sonntags Lkw unterwegs sein sollen. Die müssen außerdem, wenn sie überhaupt da sind, ihre gesetzlichen Fahrintervalle unter der Woche dann einschränken. Steffen Bilger sagt der ARD auf die Fragen Bekanntes ohne kurzfristige Lösungen.
12: Wir haben gerade dort, wo wir jetzt den Ausweichverkehr auf der Schiene benötigen würden, eine große Generalsanierung. Trotzdem schafft die Bahn zusätzliche Kapazitäten. Und auf den Autobahnen, das kennt auch jeder, ist ja auch nicht ganz einfach, weil wir auch dort viele Baustellen und viele Stausituationen haben. Und umso wichtiger ist, dass wir jetzt auch weiter ganz konsequent den Rückstand aufholen und damit alles dafür tun, in der Zukunft Probleme zu vermeiden.
11: Professor Dr. Dirk Engelhardt ist Vorstandssprecher beim Bundesverband Güterkraftverkehr, Logistik und Entsorgung. Er hat in hr Info gesagt, neue Fahrer zu finden, das geht gar nicht so schnell.
13: Uns fehlen in Deutschland über 100.000 Lkw-Fahrer. Die Tendenz wird jedes Jahr um 15.000 weitere größer, also 30.000 gehen in Ruhestand. Es kommen nur ungefähr 15.000 nach. Wir warnen schon als BGL seit Jahren davor, dass dieser Fahrermangel ein Riesenproblem für Deutschland darstellt.
11: In Nordrhein-Westfalen, da gab es gestern schon den ersten Sonntag, an dem Lkw auf den Autobahnen fahren durften. Die Wahrnehmungen der Autofahrer, die gestern an der A3 unterwegs waren, fallen allerdings unterschiedlich aus.
14: Da war kein Lkw und wir waren jetzt auch anderthalb Stunden im Stau.
15: Doch, es ist voller.
16: Ich bin auch letzte Woche die Strecke gefahren, auch an einem Sonntag. Und man merkt heute auf jeden Fall schon deutlich den Unterschied. Auch mehr Lkws, ja.
11: Roman Suthold vom ADAC Nordrhein glaubt, das wird sich noch ändern.
17: Die Logistikunternehmen werden sich darauf einstellen und entsprechend umdisponieren.
11: Die NRW-Landesregierung hat das Lkw-Fahrverbot auf Autobahnen an Sonntagen zunächst bis zum 31. August ausgesetzt. Diese Regelung gilt dann auch für Niedersachsen. In Rheinland-Pfalz und im Saarland gilt die Ausnahme bis zum 30. September. Hessen hat noch gar nichts entschieden. Und was passiert, wenn Lkw länderübergreifend unterwegs sind, ist dabei auch nicht klar. Steffen Bilger, der Bundesverkehrsminister, bleibt aber optimistisch und verspricht:
12: Wir müssen wirklich überall Gas geben. Wir haben jetzt sehr viel Geld zur Verfügung für die Infrastruktur, also gute Voraussetzungen, die Probleme zu lösen. Und da werde ich alles dafür tun, dass wir das auch ganz konsequent anpacken.
11: Meint auch die Vertiefung der Fahrrinnen in den Flüssen auszubaggern, ohne die Ökologie dabei zu schädigen. Auch Boote anzuschaffen, die weniger Tiefgang haben, ist ein Lösungsansatz, aber eher mittelfristig. Kurzfristig wird schwer. Deswegen gesteht auch Dirk Engelhardt vom Bundesverband Güterkraftverkehr, Logistik und Entsorgung ein, dass Lkw jetzt am Wochenende unterwegs sein dürfen, ist ja nicht komplett daneben.
13: Er kann hier und da helfen, wenn es zum Beispiel besonders kritische Güter sind für die Chemieindustrie oder wenn es darum geht, einzelne Tankstellen zu beliefern, die ansonsten vielleicht leerlaufen würden. Also ganz punktuell in Einzelfällen kann das sinnvoll sein. Deswegen sind wir auch grundsätzlich für die Maßnahme.
11: Und das könnte natürlich bedeuten, dass wenn andere Bundesländer auch noch mitmachen, die Autobahnen an den kommenden Wochen voller werden, damit Waren, die gebraucht werden, von A nach B transportiert werden können.
5: Lkw-Fahrverbote an Sonntagen kippen, weil die Wasserstraßen aufgrund der niedrigen Pegel derzeit nicht so genutzt werden können, wie sie es eigentlich sollen. In einigen Bundesländern gab es ja das schon, wie die aktuelle Diskussion dazu geführt wird. Das hat Matthias Dächer gerade für uns zusammengefasst. Ja, und Sie haben diese Bilder in den Nachrichten bestimmt auch schon gesehen. Flüsse, die normalerweise groß und breit sind, verkommen derzeit fast schon zu einem kleinen Bach. Riesige Schiffe, die gerade so noch ausreichend Wasser unter sich haben und keine Aussichten, dass das bald besser wird. Der Regen, der fehlt einfach. Angesichts der niedrigen Pegelstände an zahlreichen Flüssen in Deutschland warnt jetzt auch der Einzelhandel vor drohenden Engpässen. Denn viele Güter werden ja mit dem Schiff transportiert. Welche Produkte da besonders gefährdet, welche Branchen und Unternehmen besonders betroffen sind und ob Lkw und Bahn die Ausfälle der Schifftransporte auffangen können, darüber berichtet Bianca von der Au.
18: Der Rhein ist mehr als ein Fluss. Er ist die mit Abstand wichtigste Wasserstraße des Landes. 80% des gesamten deutschen Güterverkehrs in der Binnenschifffahrt werden über den Rhein und seine schiffbaren Nebenflüsse abgewickelt. Wenn die Pegelstände weiter sinken, kann das zum Problem für die deutsche Wirtschaft werden, insbesondere für einzelne Branchen, sagt Volkswirtin Samina Sultan vom IW Köln.
19: Es ist so, dass es insbesondere bestimmte Branchen in Deutschland natürlich trifft. Das sind die Mineralölproduktion, die Chemie, aber auch die Stahlindustrie, die sind jetzt wirklich sehr stark getroffen.
18: Die Binnenschifffahrt transportiert vor allem Güter und Rohstoffe für die Industrie. Um nicht auf Grund zu laufen, reduzieren Frachter teilweise schon ihre Zuladung und benötigen statt einer Fahrt mehrere Transporte. Wenn sich in der Folge die Transportkosten erhöhen, dürfte es am Ende auch für den Verbraucher teurer werden, warnt Stefan Risse von der Vermögensverwaltung Akatis.
15: Und die Lebensmittel hängen ja zum Beispiel eben auch an Energierohstoffen wie Gas, weil ich aus Gas Ammoniak mache und Ammoniak brauche für die Düngerproduktion. Also an der Inflationsfront werden wir weiter Ausschläge sehen und eher nach oben als nach unten.
18: Können Lastwagen und die Bahn den Gütertransport über die Flüsse ersetzen? Schwierig, meint Logistikexpertin Samina Sultan vom IW Köln. Denn die Rheintrasse beispielsweise sei ohnehin schon stark belastet. Da könnten nicht ohne weiteres zusätzliche Güterzüge eingesetzt werden. Auch der Lkw-Transport könne das Volumen, das durch Schiffe transportiert wird, kaum auffangen. Insgesamt aber mache der Transport durch die Binnenschifffahrt nur einen kleinen Teil aus.
19: Wenn man sich mal anschaut, welche Transportwege besonders wichtig sind, dann werden rund 7% der Güter über die Binnenschifffahrt abgewickelt, 7-8%, über die Schiene rund 20% und der Rest eben über die Straße. Daran sieht man, gesamtwirtschaftlich gesehen ist die Binnenschifffahrt nicht so wichtig, aber eben für bestimmte Branchen sehr wichtig und da nicht so leicht zu ersetzen.
18: Aus Sicht der Expertin sind die niedrigen Pegelstände eher ein punktuelles Problem. Regionen in Nordrhein-Westfalen mit seinen Stahl- und Chemiewerken oder Ludwigshafen mit BASF seien besonders betroffen. Als kurzfristige Maßnahme haben einige Bundesländer, durch die der Rhein, die Elbe oder die Donau fließen, vorübergehend das Lkw-Fahrverbot an Sonn- und Feiertagen aufgehoben. Mittel- und langfristig drängt der Verband der Binnenschifffahrt auf Fahrrinnenvertiefungen an Mittel- und Niederrhein sowie die Förderung von niedrigwasseroptimierten Binnenschiffen.
5: Bianca von der Au über drohende Lieferengpässe bei Produkten, die vor allem per Schiff transportiert werden. Der Grund: die niedrigen Pegelstände an Flüssen in Deutschland.
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5: Jetzt ins Ausland. Bildschirme bleiben schwarz, im Radio läuft nur Musik, Tageszeitungen verschwinden aus dem Zeitungskiosk. Nach 16 Jahren unter der Fidesz-Partei des damaligen Ministerpräsidenten Viktor Orban ist in Ungarn auch die Medienlandschaft im Umbruch. Einerseits kommen Medien wieder an mehr Informationen heran, andererseits verschärft sich in vielen Redaktionen die ökonomische Krise. Silke Hane, unsere Reporterin, hat die Redaktion der Zeitung Népszava besucht, die als letzte politische Tageszeitung des Landes nicht mehr gedruckt wird, sondern nur noch online erscheint.
20: Peter Nemec steht in der leeren Redaktion der linken Tageszeitung Népszava. Traurig sei der Anblick dieser Tage, sagt der Chefredakteur. Gerade ist Energiekrise, die Mitarbeiter arbeiten im Homeoffice. Doch wenn es schlecht läuft für die Népszava, könnte der kleine Newsroom bald für immer verwaist bleiben. Gerade laufen Gespräche mit einem Investor. Wenn diese scheitern,
21: merkst du nicht,
20: dann wird Népszava eingestellt. Ich sehe jedenfalls nicht, dass der jetzige Eigentümer die Zeitung allein weiterführen möchte. Die Népszava, gegründet 1873, war die größte unabhängige politische Tageszeitung, die in Ungarn unter Viktor Orban noch gedruckt wurde. Ein außergewöhnlicher Sonderfall. Als einzige regierungskritische Zeitung erhielt sie über Jahre staatliche Werbegelder. Ich behaupte nicht, dass das ein normales oder gesundes System war, aber es sicherte einerseits das Überleben der Népszava und andererseits konnten wir tatsächlich genau die Zeitung machen, die wir machen wollten. Gleichzeitig wussten wir, sollte es einmal Wahlen geben, bei denen Fidesz verliert, könnte die Népszava in Schwierigkeiten geraten. Und so kam es. Schon 2025 stellte die Orbán-Regierung die indirekte Finanzierung der Zeitung ein. Die Druckerei hat der Népszava nun gekündigt. Seitdem erscheint die Zeitung nur noch online. Es ist ein Beispiel von vielen für die enormen Umbrüche im ungarischen Mediensystem, sagt Pavol Szalai, der bei Reporter ohne Grenzen das Büro für Mittel- und Osteuropa leitet. Ungarn beginnt jetzt bei Null. Die Situation ist so außergewöhnlich, weil wir in Europa in den vergangenen Jahrzehnten eigentlich keinen Präzedenzfall für den Ausstieg eines Landes aus einem autoritären System haben.
22: Exiting from authoritarianism
20: Die Fidesz-Partei hatte die Medien in den 16 Jahren ihrer Regierungszeit unter ihre Kontrolle gebracht. Quasi alle Regionalzeitungen wurden in eine parteinahe Stiftung überführt, die öffentlich-rechtlichen Medien ebenfalls direkt von der Regierung gelenkt. All das bricht jetzt zusammen. Was folgt, ist größtenteils noch unklar. Der öffentlich-rechtliche Rundfunk soll angeblich nach dem ungarischen Nationalfeiertag am 20. August wieder den Nachrichtenbetrieb aufnehmen. Die gesetzliche Grundlage ist laut Reporter ohne Grenzen solide. Für andere Medien entsteht ein neuer Fördertopf. Das dürfe aber nicht zu neuen Abhängigkeiten führen, so Salay. Für ihn ist es noch keine ausgemachte Sache, dass sich der neue Ministerpräsident Peter Modjo nicht auch in die Berichterstattung von Medien einmischt. So kommentierte Modjo etwa Personalpläne öffentlich-rechtlicher Sender, woraufhin die revidiert wurden. Der Lackmustest für wirklich unabhängige Medien ist für Pavol Salay von Reporter ohne Grenzen daher: Wir werden sie dann als unabhängig betrachten, wenn sie die Regierung von Peter Modjo kritisieren. Und welche Medien überleben, um diese Funktion zu übernehmen, das muss sich noch zeigen. Viele sind nach der Ära Orbán nicht mehr übrig.
5: Ja, Ungarn nach der Ära Orbán, wie die Medienlandschaft dort im Land aussieht und in welchem Umbruch sie sich befindet, darüber hat unsere Korrespondentin Silke Hane berichtet. Jetzt wieder zurück zu uns nach Hessen. Im vergangenen Jahr sind hier in unserem Bundesland fast 64.000 Unternehmen neu gegründet worden. So viele wie seit Jahren schon nicht mehr. Das sind zum Beispiel Handwerksbetriebe oder auch Start-ups, die sich mit künstlicher Intelligenz beschäftigen. Gerade in der Gründungsphase ist es für viele aber schwierig, den Durchblick zu behalten oder an das notwendige Geld zu kommen. In Frankfurt wird deshalb zurzeit die Förderung von Gründern und Gründerinnen neu organisiert. Wie genau, das weiß Kollege Lars Hofmann, der sich das Ganze mal angeschaut hat.
2: Die Wirtschaftsförderung Frankfurt hat schon im vergangenen Jahr angefangen, Unternehmensgründer großzügiger zu unterstützen. Statt 50.000 Euro gibt es bis zu 100.000 Euro Förderung, sagt Bernhard Grieb von der Wirtschaftsförderung Frankfurt. Das habe schon in einigen Fällen geholfen.
21: Wir hatten zum Beispiel auch letztes Jahr gerade auch in dem Bereich Kultur oder auch Gastronomie, also Konzepte, wo es oft auch schwierig ist, gerade die Banken zu überzeugen, hatten wir eben gerade auch in dieser Höhe die Mittel ausschöpfen können.
2: Neben diesem Frankfurter Gründungsfonds gibt es unter anderem noch Mikrodarlehen des Landes Hessen, sagt Ellen Bommersheim. Sie leitet seit Jahren Kompass, ein städtisches Unternehmen, das Gründerinnen und Gründer berät. Gerade bei so wichtigen Fragen wie der Finanzierung. Obwohl viele immer wieder klagen, es sei schwierig, an Geld zu kommen, sagt sie:
22: Geld gibt's. Wir haben so viele Fördermittel. Es gibt Geld. Die Frage ist nur, wie komme ich daran?
2: Diese Beratung soll erleichtert werden. Noch sitzt Kompass im Frankfurter Gründerzentrum, weit im Osten der Stadt. Dieses Gründerzentrum soll aufgelöst werden. Die Gründerinnen und Gründer, aber auch Kompass sollen ab Januar an zwei zentraleren und moderneren Standorten in der Stadt unterkommen. Ellen Bommersheim freut sich. Das erleichtere die Beratung. Und die sei gerade dringend notwendig, denn die Zahl der Gründungen nehme nach wie vor zu. Unter anderem wegen der schlechten wirtschaftlichen Situation.
22: Wir sind ja ein Seismograf. Die Wirtschaft baut ja nach wie vor Arbeitsplätze ab. Wir haben sehr viele Menschen bei uns in der Beratung sitzen, die aus sehr qualifizierten Jobs kommen und jetzt vor der Herausforderung stehen: Was mache ich denn mit meinen ganzen Kompetenzen? Wie kann ich mich selbstständig machen?
2: So waren in Hessen im vergangenen Jahr auch fast 80% aller Neugründungen sogenannte Einzelunternehmen. Oft ein Zeichen dafür, dass aus wirtschaftlicher Not heraus gegründet wird. Mit der neuen Gründungsförderung will Frankfurt aber auch neue Wege gehen. Günstige Büroflächen auf technisch neuestem Stand. Speziell für die Gaming-Industrie ist das wichtig. Die werde in Hessen weniger stark gefördert als in anderen Bundesländern. Zumindest bildet Frankfurt zusammen mit Darmstadt den Gaming-Hub Hessen, sagt Bernhard Grieb von der Wirtschaftsförderung Frankfurt.
21: Viel wird über künstliche Intelligenz, KI geredet, autonomes Fahren. Das muss alles erprobt werden. Wir haben die ESA in Darmstadt hier ums Eck sitzen, wo es darum geht, wie man auf den Mars kommt, wie man im Weltraum arbeitet, erproben muss. Dieses Know-how, was man dort braucht, ist letztendlich sehr ähnlich wie das, was man im Gaming hat. Es geht sehr viel auch um Grafik, um Visualisierung von Dingen in der digitalen Welt. Und das Know-how wird deswegen zwar sehr gerne fürs Thema Spiel eingesetzt, aber es ist eben auch in sehr vielen anderen Kontexten nötig.
2: Die neuen Standorte in Frankfurt sollen den Gründern bessere Bedingungen bieten, um sich beispielsweise gezielter auszutauschen. Cihan Düzgün hat vor 2 Jahren ein Start-up gegründet, Green Banana. Es organisiert im Hintergrund die Zahlungsabwicklung für andere Unternehmen, wenn Kunden etwas kaufen, aber erst später zahlen wollen. Er sagt, solche Zentren seien beim Gründen hilfreich.
1: Absolut. Es bringt nichts, wenn man einfach in seinem kleinen Büro irgendwo sitzt und niemanden, keinen Sparringspartner hat. Mit Leuten, mit anderen Gründern sprechen, hey, wie hast du dieses Problem gelöst? Oder hey, hast du ein Problem, wie kann ich dir dabei helfen? Also einfach schnell gemeinsam voneinander zu lernen.
2: Im Januar soll es losgehen. Dann ziehen die ersten Gründer in die neuen Räume.
5: Die Stadt Frankfurt will Gründerinnen und Gründer jetzt besser unterstützen. Nicht zuletzt auch mit Geld, aber auch mit Ideen. Wie das Ganze konkret geschehen soll, darüber hat Kollege Lars Hofmann aus unserer hr-info-Wirtschaftsredaktion berichtet.
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3: 18.30 Uhr. Bundeswehr will möglicherweise ehemalige Kaserne in Friedberg nutzen. AfD-Mitgliedern in Sachsen-Anhalt darf Waffenbesitzkarte entzogen werden. Kleinere Waldbrände beschäftigen Einsatzkräfte in Hessen. Das Wetter in der Nacht meist klar, 18 bis 9 Grad, morgen wieder viel Sonne bis 31 Grad. Mein Name ist Marcel Sommer. Das Bundesverteidigungsministerium sieht die Stadt Friedberg in der Wetterau als möglichen neuen Standort für die Bundeswehr. Das Ministerium hat mitgeteilt, dass sich entsprechende Pläne verfestigen. Es geht demnach um die frühere US-Kaserne in Friedberg. Dort ist eigentlich ein neuer Stadtteil geplant. Das Ministerium sagt, es wolle mit der Stadt Friedberg darüber sprechen. Aus Berlin Kirsten Gierschig.
4: Dabei sollen die Interessen aller Beteiligten zur zukünftigen Nutzung der Liegenschaften diskutiert werden. Das Bundesverteidigungsministerium betont allerdings, mit diesen vorbereitenden Schritten sei noch keine Stationierungsentscheidung verbunden. Die Bundeswehr will mehr Soldaten ausbilden und braucht deshalb auch Kapazitäten für diejenigen, die den neuen freiwilligen Wehrdienst absolvieren.
3: In Sachsen-Anhalt dürfen die Behörden AfD-Mitgliedern und aktiven Unterstützern der Partei die Erlaubnis entziehen, Waffen zu besitzen. Das hat das Oberlandesgericht Magdeburg entschieden. ARD-Reporter Max Hensch.
23: Ausgangspunkt waren die Klagen zweier AfD-Mitglieder sowie eines ehemaligen Mitglieds in Sachsen-Anhalt. Die Polizeiinspektion als zuständige Behörde hatte ihnen die Waffenbesitzkarten entzogen. Ein Verwaltungsgericht entschied in erster Instanz, dass das rechtens war. Dieses Urteil hat das Oberverwaltungsgericht in Sachsen-Anhalt jetzt bestätigt. Zur Begründung hieß es, der Staat dürfe eingreifen, um Leben und Gesundheit zu schützen. Das Gericht verwies dabei auf die Gesamtausrichtung der AfD in Sachsen-Anhalt, wo sie der Verfassungsschutz als rechtsextrem einstuft.
3: Die Stromversorgung in Deutschland ist trotz des aktuellen Niedrigwassers in vielen Flüssen nicht in Gefahr. Zu dieser Einschätzung kommt der Bundesverband Energie- und Wasserwirtschaft. Der Betrieb einzelner Kraftwerke könne allerdings eingeschränkt werden, zum Beispiel weil weniger Kohle geliefert oder Kraftwerke nicht so stark wie sonst mit Flusswasser gekühlt werden könnten. Bundesverkehrsminister Bilger will übermorgen mit den Bundesländern über das Thema Niedrigwasser beraten. Mehrere Waldbrände beschäftigen die Feuerwehren in Hessen. In Bad Schwalbach im Rheingau-Taunus-Kreis brennt es nach Angaben der Einsatzkräfte auf einer Fläche von gut 8000 Quadratmetern. Das ist etwas mehr als ein Fußballfeld. Erst in der vergangenen Woche hatte es in der Region einen Großbrand gegeben. Auch in Rothenbach im Main-Kinzig-Kreis brennt es seit dem Mittag, nach Angaben des Kreises, an mehreren Stellen auf insgesamt mehreren tausend Quadratmetern. Hessens Wirtschaftsminister Mansouri verspricht den Mitarbeiterinnen und Mitarbeitern des VW-Werks in Baunatal bei Kassel Rückendeckung. Das hat Mansouri bei einem Besuch dort heute mitgeteilt. HR-Reporter Fabian Schmidt.
24: Mansouri sagte, wir werden hier um jeden einzelnen Arbeitsplatz kämpfen. Der kriselnde VW-Konzern hat sich bisher stets hinter das Komponentenwerk in Baunatal gestellt. Trotzdem befürchten viele, dass der konzernweite Stellenabbau und die Sparmaßnahmen auch hier spürbar sein werden. Mansouri kündigt heute an, die Standortbedingungen für die Autoindustrie in Hessen verbessern zu wollen. Außerdem will das Land sich dafür stark machen, dass die E-Auto-Förderung künftig nur noch für deutsche Hersteller gelten soll.
3: Das waren die Nachrichten. Das Wetter. Auch am Abend ist es weiter sonnig und heiß bei 27 bis 36 Grad. Nur hier und da kann es Wolken geben oder auch einzelne Schauer und Gewitter. Die Nacht wird meist klar, nur im Norden können ein paar Wolken durchziehen. Es kühlt ab auf 18 bis 9 Grad. Morgen wieder viel Sonnenschein bei 22 bis 31 Grad. Die weiteren Aussichten, es bleibt sonnig, trocken und heiß, am Mittwoch bis 33 Grad und am Donnerstag bis 36 Grad. Die Zeit 18.34 Uhr.
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3: Vorsicht bitte auf der A7 Kassel Richtung Hannover. Zwischen Kassel Ost und Kassel Nord eine ungesicherte Unfallstelle auf dem mittleren Fahrstreifen. Die A3 Frankfurt Richtung Köln. Zwischen Bad Camberg und Limburg Süd 3 Kilometer stockender Verkehr nach einem Unfall auf dem linken Fahrstreifen. A3 Frankfurt Richtung Würzburg. Zwischen Obertshausen und Hanau 2 Kilometer stockender Verkehr nach einem Unfall mit einem LKW und einem PKW auf den beiden mittleren Fahrstreifen. A5 Darmstadt Richtung Kassel, zwischen Zeppelinheim und Frankfurt-Westhafen 5 Kilometer Stau nach einem Unfall mit einem LKW und einem Auto auf den beiden linken Fahrstreifen. Außerdem im Stau ein weiterer Unfall mit einem LKW und einem PKW auf dem rechten Fahrstreifen und dem Standstreifen. Die A7 Hannover Richtung Kassel ist zwischen Hannmünden-Hedemünden und Hannmünden-Lutherberg wegen Sichtbehinderungen durch Rauch in beiden Richtungen gesperrt. Dadurch gibt's ab dem Dreieck Drammetal 10 Kilometer Stau und ab Kassel Nord 8 Kilometer Stau. Da brennt ein Waldstück neben der Autobahn. Der Verkehr wird ab Hannmünden-Hedemünden über die U78 und ab Hannmünden-Lutherberg über die U49 abgeleitet. Die A45 Gießen Richtung Dortmund ist zwischen dem Wetzlarer Kreuz und Ehringshausen wegen Löscharbeiten an einem brennenden LKW in beiden Richtungen gesperrt. Dadurch ab Wetzlar Ost 9 Kilometer Stau und auch ab Herborn Süd ebenfalls 9 Kilometer Stau. Unsere Umleitungsempfehlung in Richtung Dortmund ab Wetzlar Ost über die U9 und die U11 und in Richtung Gießen ab Ehringshausen über die U44. Und die B486 Rüsselsheim Richtung Eppertshausen ist zwischen Mörfelden-Walldorf und der A5-Anschlussstelle Langenmörfelden nach einem Unfall in beiden Richtungen gesperrt. Bitte umfahren Sie diesen Bereich weiträumig.
5: Danke, Marcel.
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5: Schönen guten Abend und willkommen bei uns. Am Dienstag vergangene Woche war auf dem Flughafen Leipzig-Halle in der Nähe ukrainischer Transportflugzeuge eine mit Sprengstoff und Zünder bestückte Drohne entdeckt worden. Nun gibt es aus Berlin politische Antworten auf eine zunehmende Bedrohung. Denn das ist nicht der erste Vorfall mit gefährlichen Drohnen und wird wohl auch nicht der letzte bleiben. Die Bundesanwaltschaft ermittelt ja inzwischen wegen des Verdachts des versuchten Herbeiführens einer Sprengstoffexplosion und des gefährlichen Eingriffs in den Luftverkehr. Und die Politik, sie reagiert. Wie konkret? Darüber habe ich vorhin mit Jakob Meyer gesprochen, unserem Hauptstadtkorrespondenten in Berlin, und habe ihn gefragt, was wird denn jetzt genau geplant von Seiten der Bundesregierung, insbesondere von Bundesinnenminister Alexander Dobrindt, um solche Drohnen besser zu entdecken und sie im Notfall auch schneller unschädlich zu machen.
6: Ja, das Bundesinnenministerium plant, die Drohnenabwehreinheit bei der Bundespolizei, die es schon gibt, nochmal aufzustocken. Also da war bis jetzt vorgesehen, dass man Spezialkräfte einstellt, etwa 130 Personen. Und das sollen künftig 300 werden, also mehr als doppelt so viel. Und die sollen auch nicht an 4 Standorten Dienst tun, sondern an 8. Also man baut insgesamt die Möglichkeiten aus, um Drohnen aufzuspüren und dann auch unschädlich zu machen. Dazu kommt, dass alle Flughäfen, für die die Bundespolizei zuständig sind, und das sind die großen wie Frankfurt oder München, werden mit mobiler Drohnenabwehrtechnik ausgestattet. Das war vorher schon klar, dass das passieren soll. Das soll jetzt noch schneller passieren. Vorrang haben die 8 größten. Frankfurt, da ist man schon sehr weit. In München wurde gerade die Ausschreibung für entsprechende Technik beendet. Also das soll jetzt schneller gehen.
5: Wie sieht es mit der rechtlichen Seite aus? Ist da alles geklärt? Also Stichwort Luftsicherheitsgesetz?
6: Da ist vieles geklärt, aber das bedeutet eben auch, wir sind ein föderales Land, dass die Zuständigkeiten zwar feststehen, aber immer noch verteilt sind. Also die Bundespolizei, wie schon erwähnt, die ist zuständig für die Drohnenabwehr, zum Beispiel über Bahnanlagen oder über Flughäfen. Seit Ende vergangenen Jahres gibt es dort die Drohnenabwehreinheit, die, wie erwähnt, jetzt ausgebaut werden soll. Die Landespolizeien sind ganz grundsätzlich für den Umgang mit Drohnen zuständig, weil Gefahrenabwehr Ländersache ist. Und dann kommt die Bundeswehr ins Spiel, die muss den Luftraum über ihren eigenen Liegenschaften sichern. Und seitdem das Luftverkehrsgesetz geändert wurde, kann sie die Länder auch bei der Drohnenabwehr unterstützen. Und da kommt jetzt Daniel Günther ins Spiel, das ist der schleswig-holsteinische Ministerpräsident. Der regt an, dass man diese Teilung zwischen Polizei zur Gefahrenabwehr und Bundeswehr zur Landesverteidigung, dass man diese Teilung aus historischen Gründen aufhebt. Er sagt, das ist nicht mehr zeitgemäß. und dass man das Grundgesetz ändern solle, um die Bundeswehr eben auch im Innern einsetzen zu können zur Drohnenabwehr. Und da ist ein Sprecher des Bundesverteidigungsministeriums allerdings skeptisch. Der sagt, 100%ige Sicherheit, die wird es, die kann es nicht geben. Und wir haben bei der Bundeswehr eh schon genug zu tun, um unsere Liegenschaften zu sichern.
5: Ja, und gerade bei Drohnen, das sehen wir jetzt nicht zuletzt im Krieg in der Ukraine, da gibt es einen wirklich immensen technischen Fortschritt innerhalb von nur wenigen Wochen, manchmal sogar wenigen Tagen. Forschung und Entwicklung in diesem Bereich sind also wirklich elementar. Was hat sich Alexander Dobrindt da in Zukunft vorgenommen?
6: Der hat sich vorgenommen, dass er gemeinsam mit den Verantwortlichen im Bundesforschungsministerium stärker die Drohnenforschung voranbringt. In gut einer Woche, nämlich am kommenden Dienstag, soll am Testflughafen des Deutschen Zentrums für Luft- und Raumfahrt in Kochstedt in Sachsen-Anhalt ein neues Technologiezentrum

0: mit Jakob Meyer.
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0: Lars Klingbeil, das ist der Bundesfinanzminister und er plant eine Steuerreform. Soweit so gut. Die Idee ist, vor allem Bezieher von kleinen und mittleren Einkommen, die sollen am besten entlastet werden. Aus der Idee ist inzwischen auch ein erster Gesetzentwurf geworden. Schon jetzt bekommen Klingbeil und seine Partei, die SPD, allerdings heftige Schelte und große Kritik dafür. Der Bund der Steuerzahler zum Beispiel hat die Pläne als Scherz oder Provokation kritisiert und auch viele andere sind unzufrieden. Wie das unser Hauptstadtkorrespondent Mario Kubina sieht, das sagt er uns jetzt.
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2: 10 Milliarden Euro. Um diesen Betrag will Schwarz-Rot die Steuerzahlerinnen und Steuerzahler unterm Strich entlasten. Verteilt auf nächstes Jahr und 2028. Das ist erstmal eine Menge Geld. Aber wer auf einen echten Impuls für mehr Wachstum und Steuerfairness hofft, wird enttäuscht. Die bisherigen Pläne, mehr Reformchen als Reform. Schaut man ins Kleingedruckte, findet man ein paar richtige Ansätze. Ein höherer Grundfreibetrag entlastet alle Steuerpflichtigen, die von ihrer Arbeit leben. Egal, ob sie viel oder wenig verdienen. Mehr Kindergeld und höhere Kinderfreibeträge kommen Familien zugute. Und wenn Beschäftigte im Schichtdienst an Sonn- und Feiertagen im Einsatz sind, ist es nur fair, die Zuschläge dafür steuerlich zu schonen. Aber insgesamt bleiben die Pläne hinter den Erwartungen zurück. Zum Vergleich, die bislang letzte große Steuerreform hat Rot-Grün in den Nullerjahren auf den Weg gebracht. Damals ging es der Regierung um Entlastungen von mehr als 50 Milliarden Euro pro Jahr für Steuerpflichtige und Firmen. Zusammen mit ihren Sozial- und Arbeitsmarktreformen hat die damalige Bundesregierung die Weichen für mehr wirtschaftliche Dynamik gestellt. Eine ähnliche Chance böte sich jetzt wieder, nur nutzt Schwarz-Rot sie nicht und verliert sich stattdessen im Klein-Klein. Ein Beispiel: die Besteuerung von Vereinen. Eigentlich wollte der SPD-Finanzminister den Freibetrag für steuerpflichtige Vereine senken. Und sofort waren CDU und CSU auf der Zinne. Die Kritik? Da werde an der falschen Stelle gespart. Klingbeil müsse nacharbeiten. Dabei ging es dem Minister nicht um ehrenamtliches Engagement, sondern um Vereine mit eigenen Gewinninteressen. Gemeint waren zum Beispiel Profisportverbände oder finanzkräftige Lobbygruppen. Doch der Druck wurde zu groß. Klingbeil will die Formulierungen zu den Vereinen jetzt aus dem Gesetzentwurf streichen. Das Ergebnis eines Scheingefechts, das den Blick fürs Wesentliche vernebelt hat. Im Kern geht es darum, Menschen mit kleinem und mittlerem Einkommen bei der Steuer zu entlasten. Mit Blick auf die weiter steigenden Lebenshaltungskosten ist das bitter nötig. Und es bräuchte hier noch viel beherztere Schritte. Aber um eine wirklich große Reform zu finanzieren, müsste man diejenigen stärker in die Pflicht nehmen, die ohne eigene Anstrengung zu Wohlstand gekommen sind. Nicht hohe Einkommen sind das Problem, bei denen Klingbeil sich das Geld für sein Reformchen jetzt holen will. Stichwort Reichensteuer. Sondern übergroße Vermögen. Da müsste eine echte Reform ansetzen, mit dem Ziel, arbeitende Menschen zu entlasten und Vermögende nicht weiter besser zu stellen. Doch dafür fehlt dieser Koalition der Mut.
0: Die Meinung von Mario Kubina war das aus unserem ARD-Hauptstadtstudio in Berlin zu den Plänen von Bundesfinanzminister Lars Klingbeil bei seiner geplanten Steuerreform.
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0: Im Juni und im Juli dieses Jahres war es in Westeuropa so heiß wie nie zuvor in den beiden Sommermonaten. Die Durchschnittstemperatur in der Region, zu der auch Deutschland zählt, betrug zu dem Zeitraum 21,62 Grad. Wie der Klimawandeldienst des EU-Programms Copernicus heute in Bonn mitteilte. Damit lag sie 2,79 Grad über dem langjährigen Juni-Mittel der Jahre 1991 bis 2020. Allerdings verweist Copernicus auf ein ausgeprägtes Temperaturgefälle von West- nach Osteuropa und auch nach Skandinavien, wo es wesentlich kühler war. Auch für Deutschland zeigen die Daten, dass der Südwesten deutlich wärmer war als der Nordosten. Weitere Einzelheiten jetzt von Sabrina Fritz.
4: Copernicus, das sind ja die Klimaexperten der EU und die haben sich jetzt mal die beiden Sommermonate Juni und Juli genauer angeschaut. Und danach war vor allem der Juni sehr heiß und trocken. Das hat eben zu den verheerenden Waldbränden in Frankreich und Spanien beigetragen. Die Durchschnittszeit

0: Temperatur im Juli lag etwas unter den Rekordwerten der vergangenen Jahre. Das lag eben daran, dass es im Süden sehr heiß war, aber im Osten und Norden eher normal. Und wenn man das jetzt alles mal zusammenfasst, dann lag eben die Durchschnittstemperatur in Westeuropa in diesem Sommer bislang bei 21,6 Grad. Und das ist eben auch ein neuer Rekordwert.
1: Und warum das Ganze so zustande kam, was die Wissenschaftler dazu sagen, dazu auch wieder Sabrina Fritz.
0: Ja, Sorge bereiten den Klimaexperten auch die niedrigen Wasserpegel. Das erleben wir ja auch in der Seine in Frankreich, am Rhein, in der Donau und eben auch mit Auswirkungen auf die Wirtschaft, aber auch auf Wasser- und Stromversorgung. Ja, und nicht nur die Flüsse, auch die Meere haben sich aufgeheizt. Also die Durchschnittstemperatur am Meer, die lag jetzt bei 21 Grad, aber in manchen Regionen wie in Spanien, da war es eigentlich deutlich wärmer, so wie in der Badewanne.
1: Fragen und Antworten zum Juni und Juli dieses Jahres. Die beiden Monate waren so heiß wie nie zuvor, beantwortet von Sabrina Fritz. Ja, Hitze, Trockenheit, Wassermangel, all das, es hat den Anschein, als gäbe es gerade kein anderes Thema mehr hierzulande. Und es ist auch nicht so, dass nur Menschen und Tiere darunter leiden. Dort, das hat nämlich auch ernstzunehmende wirtschaftliche Auswirkungen auf uns alle und unser Leben. Insbesondere aber für die Menschen, die in der Landwirtschaft tätig sind. Die österreichische Hagel, so der Name, ist eine Spezialversicherung für die Landwirtschaft, die inzwischen von einem Gesamtschaden von 1 Milliarde Euro in der Alpenrepublik spricht und von einer einmaligen Situation. Denn auch in unserem südlichen Nachbarland sind Temperaturen und Hitzetage in diesem Jahr wirklich außergewöhnlich. Und da stellt sich quasi natürlich automatisch die Frage, gibt es so etwas, eine solche Versicherung, auch hier bei uns in Deutschland? Die Antwort lautet ja, sie heißt Vereinigte Hagel Deutschland und hat ihren Sitz sogar hier bei uns in Hessen, nämlich in Gießen. Ich habe vorhin mit dem Abteilungsleiter und Prokuristen der Gesellschaft gesprochen, mit Daniel Rittershaus, und habe ihn gefragt, wie sieht denn die Lage in der Landwirtschaft aktuell aus? Wie schlimm steht es um Felder und Ackerböden?
2: Also wir müssen ja unterscheiden. Wir haben ja als Vereinigte Hagelversicherung ursprünglich mal Hagelschäden nur versichert. Mittlerweile sind das mehr Gefahren, Hagelsturm, Starkregen, Frost und eben Trockenheit. Und Trockenheit ist das, was uns in diesem Jahr enorm zu schaffen macht. Also ich glaube, dass das Jahr 2026 wirklich zu den auffälligen Jahren gehört bisher. Also wir haben mal eine Statistik vom GDV, das ist der Gesamtverband der deutschen Versicherungswirtschaft, herangezogen. Da gab es im Jahr 92 über 2 Milliarden Euro Schäden durch Dürre oder Trockenheit. Im Jahr 2003 nochmal 1,5 Milliarden, 2018 2 Milliarden. Und ich glaube, das Jahr 2026 wird das wahrscheinlich nochmal toppen.
1: Ja, wahrscheinlich wird es genauso kommen. Wie funktioniert das Ganze eigentlich? Also man kann sich, Sie haben es gerade gesagt, gegen Dürre auch versichern. Wie geht das konkret?
2: Genau, da würde ich mal ein bisschen weiter ausholen. Wenn wir einfach mal Dürre und Hagel vergleichen, ist es so, dass rund 2/3 aller Betriebe in Deutschland, also auch in Hessen, gegen Hagel versichert sind. Und wenn es einen Hagelschaden gegeben hat, meldet der Landwirt das seiner Versicherung. Und dann kommen Sachverständige aufs Feld, immer zu zweit. Und die gehen gemeinsam mit dem Landwirt durch die Reihen und stellen fest, welchen konkreten Schaden hat der Hagel verursacht. Und bei der Dürre sieht es ein bisschen anders aus, denn bei der Dürre ist das nicht schadenbasiert wie beim Hagel, sondern es gibt dort nur reine Indexversicherungen. Das heißt, der Landwirt schließt eine Versicherung ab und sobald ein gewisser Index erreicht wird, in den meisten Fällen ist das heutzutage noch einfach nur der Niederschlag, dann bekommt er eine in der Regel pauschale Entschädigung. Und wenn man das mal vergleicht, ist es so, dass beim Hagel wirklich der Schaden ausgeglichen wird, der auf dem Feld passiert ist. Und bei der Dürre ist das mehr so eine Art Wette aufs Wetter. Das heißt, ich habe vielleicht an meiner Wetterstation, die da zugrunde gelegt wird, ein Niederschlagsdefizit. Auf dem Acker merke ich aber weniger davon oder noch schlimmer andersrum. Ich habe Ertragseinbußen und die Wetterstation sagt mir, nein, es hat genug geregnet. Und das ist ein bisschen das Dilemma. Einmal dieses Basisrisiko, was dort verbleibt, sodass ja im Vergleich zur Hagelversicherung weniger als 1% der Landwirte gegen Dürre versichert ist. Und dazu kommt, dass die Dürreversicherung um ein Vielfaches teurer ist als die Hagelversicherung. Einfach, weil es ein Kumulrisiko ist.
1: Ich wollte gerade fragen, wie hoch sind denn die Prämien? Kann man sich das noch irgendwie leisten? Und wie hoch sind denn Ihre Auszahlungen dann im Bedarfsfall?
2: Ja, also es kommt immer auf die Region, auf die Gemeinde drauf an und es kommt auf die jeweilige Kultur an. Als Beispiel Hagel liegen wir irgendwo bei 1%, es gibt plus minus, da darf sich jetzt keiner darauf festlegen, dass es immer 1% ist.
1: Ist aber sehr wenig, ne?
2: Das ist sehr wenig, genau, aber die Hagelunwetter sind ja auch mehr sehr lokal. Das heißt, es betrifft dann natürlich schon viele Landwirte, aber das ist irgendwo auf 100 Quadratkilometer oder mehr begrenzt. Und bei der Dürre ist es so, da zahlt man sicherlich das 5-6-fache für diese Versicherung und bekommt aber nicht den Schaden total ausgezahlt, wie beim Hagel, also keine 100%, sondern eben eine Pauschale von vielleicht 30%. Und das lohnt sich einfach nicht für die Landwirte, weil es zu teuer ist und weil im Schadenfall doch zu wenig übrig bleibt. Und das ist aber ein Dilemma, was über alle Versicherungen geht, weil es einfach eine Indexversicherung ist und weil es ein Kumulrisiko ist. Das heißt, wenn man sich jetzt das Jahr 2026 anschaut, gibt es ja eigentlich keine Region in Deutschland, die nicht vom Schaden betroffen ist. Und beim Hagel ist es so, dass das immer wieder Hotspots sind und drumherum ist dann eben nichts. Und das lässt sich dann günstiger versichern als das, wo immer und überall ein Schaden passiert.
1: Merken Sie als Versicherer das eigentlich, dass das Wetter eben immer extremer wird? Also sprich, müssen Sie immer mehr auch auszahlen von Jahr zu Jahr?
2: Das merken wir schon, dass es mehr wird. Gut, Dürre lassen wir jetzt mal außen vor, weil, wie gesagt, da gibt es nur diese Indexversicherungen, aber auch bei den anderen Gefahren war es immer schon so, dass Hagel als Beispiel, dieses Jahr rechnen wir so mit vielleicht 150 Millionen Euro, die wir an Entschädigungen auszahlen für unsere versicherten Schäden beim Hagel. Dazu kommen dann noch Sturm, Starkregen, Frost. Das sind auch Jahre, wo vor allen Dingen Obst vom Frost betroffen ist. Man denkt ja immer Klimawandel, alles wird wärmer. Das heißt aber auch, dass die Vegetation früher anfängt zu blühen. Und dann kommt eigentlich immer noch mal ein Frost, der dann die Blüte wieder zerstört. Aber wir merken es schon, dass der Hagel als Gefahr immer da ist, aber eben diese anderen Gefahren extrem zugenommen haben in den letzten Jahren.
1: Sagt Daniel Rittershaus von der Vereinigten Hagel Deutschland, einer speziellen Versicherungsgesellschaft mit Sitz in Hessen, nämlich ganz genau gesagt in Gießen.
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1: Im kommenden Monat, im September, da wird in Russland gewählt. Jabloko ist die einzige Partei, die bei der Parlamentswahl dort antritt und den russischen Angriffskrieg gegen die Ukraine ablehnt. Die Kreml-treue Partei Rodina hat deshalb Klage eingereicht. Sie will, dass Jabloko von der Wahl ausgeschlossen wird. Heute war in Moskau Gerichtstermin. Was auf den Straßen vor dem Gerichtsgebäude los war und was das Programm dieser Partei in Moskau auslöst, das hat Eberhard Nembach von Frankfurt aus beobachtet.
4: Vor allem junge Leute waren heute in Moskau zum Gerichtsgebäude gekommen, um die angeklagte Jabloko-Partei zu unterstützen. Jabloko, Jabloko, rufen sie draußen. Drinnen im Gerichtsgebäude verteidigt sich Parteichef Nikolai Rybakov gegen den drohenden Wahlausschluss. Es gehe um Millionen Menschen in Russland, die Jabloko ihre Stimme geben wollten, so Rybakov. Politische Konkurrenz sei schließlich das Wesen von Wahlen. Die Klage sei darauf gerichtet, den Menschen eine freie Wahl zu nehmen. Und das sind in diesem Fall vor allem junge Leute, sagt Mariat Ramazanova, selbst erst 28 Jahre alt. Sie ist Social-Media-Beauftragte der Partei. Jabloko habe viele Kandidatinnen und Kandidaten unter 30 aufgestellt, sagt sie. Es hat sich eine regelrechte Unterstützungsarmee von jungen Leuten gebildet, die für Jabloko stimmen wollen. Und selbst wenn sie aufgrund ihres Alters noch nicht die Möglichkeit haben, für Jabloko zu stimmen, schreiben sie, dass sie ihre ganze Familie bitten, hinzugehen und ihre Stimme abzugeben. In sozialen Netzwerken hatten zuletzt viele Putin-Gegner offen dazu aufgerufen, Jabloko zu wählen. Darunter die Witwe des bekanntesten Oppositionellen Alexei Nawalny. Jabloko heißt Apfel und mit einem kleinen grünen Apfel-Emoji zeigen Nutzerinnen und Nutzer auf Social Media ihre Gesinnung. Deutlichere Äußerungen können schnell gefährlich werden, betont Jabloko-Parteichef Nikolai Rybakov. Er warb deshalb zuletzt offen dafür, dass Menschen ihre kritische Haltung mit einem Kreuz auf dem Wahlzettel zeigen sollten. Man kann sich in den sozialen Medien nicht frei äußern, denn im besten Fall wird man mit einer Geldstrafe belegt und einiger Bürgerrechte beraubt. Und im schlimmsten Fall wird man für 10 Jahre in eine Strafkolonie geschickt. Aber es gibt immer noch einen friedlichen und legalen Weg, seine Stimme hörbar zu machen. Man kann ins Wahllokal gehen und das Kästchen bei der einzigen Partei ankreuzen, die sich gegen das ausspricht, was gerade geschieht. Und das sei eben Jabloko. Ob das möglich sein wird, hängt vom Ausgang des Prozesses ab. Klägerin ist die kremltreue rechte Partei Rodina, das heißt Heimat. Die Partei wirft Jabloko zahlreiche Gesetzesverstöße vor, darunter Urheberrechtsverletzungen, Unterstützung aus dem Westen und undurchsichtige Finanzierung. Vor allem aber kritisiert sie, dass Jabloko als einzige Partei offen den russischen Angriffskrieg gegen die Ukraine ablehnt. Als Klägervertreter war Parteichef Alexei Juravljow heute beim Prozess.
5: Partei Jabloko
4: Die Partei Jabloko besteht aus nationalen Verrätern. Das sind Leute, die für den Westen arbeiten. Das sind Leute, die westlichen Werten nahestehen und unsere Kapitulation fordern. Für Frieden und Freiheit ist der Wahlslogan von Jabloko. Auf dem Wahlzettel für die Parlamentswahl Ende September steht Jabloko bisher direkt unter Putins allmächtiger Partei Einiges Russland. Ob das so bleibt, entscheidet das Gericht.
1: Über den Prozess gegen die Partei Jabloko in Moskau heute, über die russische Partei, die bei der Wahl antreten will im kommenden Monat, hat Eberhard Nembach berichtet.
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1: Stabhochsprung, Hürdenlauf, Speerwurf und viele Disziplinen mehr auf europäischem Topniveau gibt es seit heute in Birmingham in Großbritannien bei der Leichtathletik-Europameisterschaft. Heute Morgen hat es schon einige Qualifikationswettkämpfe gegeben. Am Abend werden dann die ersten Entscheidungen zu sehen sein. Das Ganze live im Ersten zum Beispiel oder auch auf sportschau.de. Es sind auch eine ganze Reihe vielversprechender Hessen am Start. Zum Beispiel der Hammerwurf-Vizeweltmeister Merlin Hummel von der Frankfurter Eintracht. Ich habe vorhin mit Matthias Merget gesprochen, Kollege aus unserer HNV-Sportredaktion, und habe ihn gefragt, wie lief es denn heute bei ihm, bei Hummel?
5: Naja, wenn man ehrlich ist, war das schon ein recht mühseliges Projekt, aber am Ende eben doch noch mit Happy End. Lange Zeit musste Hummel um sein Finalticket wirklich bangen. Der WM-Zweite des vergangenen Jahres hat ja eine tolle Leistung gezeigt im vergangenen Jahr. Er warf den Hammer im Trainingsanzug, ja, ein bisschen kühlere Temperaturen, eben nur auf 75,5 Meter und blieb damit mehr als 6 Meter unter seiner Saisonbestleistung. Aber Hummel schaffte als Zehnter eben doch noch den Einzug in das Finale der besten 12 Athleten morgen Abend. Dann hoffentlich mit mehr Fokus, mit mehr Power, denn die hatte ihm heute etwas gefehlt, wie er selbst gesagt hat. Ja, und auch der zweite Hammerwerfer von der Frankfurter Eintracht, Sören Klose, hat sich als Achter für das Finale qualifiziert. Also das ist ja für die Hammerwerfer der Frankfurter Eintracht schon mal recht ordentlich.
1: Gut, aber bei Hummel ist ja noch etwas Luft nach oben. Dafür hat sich die deutsche Olympiasiegerin im Kugelstoßen in toller Form heute gezeigt. Was können wir von ihr im Finale dann erwarten?
5: Auf jeden Fall eine Medaille und das schon heute Abend um kurz nach 20 Uhr. Dann geht's nämlich los mit dem ersten deutschen Highlight. Yemisi Mabry machte mit nur einem Stoß eine richtig knackige Ansage an die Konkurrenz. Die Olympiasiegerin stieß gleich im ersten Versuch 19,25 Meter und übertraf damit als die allerbeste der ganzen Qualifikation. Auch die Weite, die gefordert war von 18,20 Meter, ganz, ganz locker. Und so kann sie auch reingehen in diesen Kampf um die Medaillen. Sie war auch ziemlich entspannt und locker danach und sagte, ja, lassen wir uns mal überraschen, was da heute Abend passiert. Und vor ihrem Wettkampf hat sie gesagt, will sie noch ein kurzes Nickerchen machen und dann eben ausgeruht und voller Tatendrang in den Kugelstoßring gehen.
1: Das ist ein gutes Vorhaben und das verspricht ja auch aus deutscher Sicht ein wirklich spannender Leichtathletikabend zu werden. Welche Highlights wird es denn noch geben?
5: Ja, es wird die schnellste Frau des Kontinents gesucht und die Goldmedaille über 100 Meter glänzt ja bei den Frauen und den Männern eben immer ganz besonders hell. Das ist eben einer dieser besonderen Titel und dieses Finale über 100 Meter bei den Frauen wird um kurz vor 23 Uhr heute Abend auch der krönende Abschluss des ersten Wettkampftages sein. Davor wird es noch die Halbfinals über 100 Meter bei den Frauen geben und da hoffen Ex-Europameisterin Gina Lückenkämper und Rebecca Haase, die ja für das Sprintteam Wetzlar läuft, auf eine richtig schnelle Zeit und den Einzug ins Finale. Und die 33-jährige Rebecca Haase, die ist so gut drauf wie noch nie, denn die ist in diesem Sommer sogar noch ihre Bestzeit gelaufen. Also das sind doch alles ganz, ganz ordentliche Vorzeichen vor diesen Halbfinals.
1: Ja, das verspricht eine wirklich spannende Woche zu werden bei der Leichtathletik-Europameisterschaft in Birmingham in Großbritannien. Wir hoffen auf viele deutsche Medaillen, darunter auch einige Hessen, die ganz gute Chancen haben. Wie das Ganze dann zustande kommen könnte, welche Chancen wer hat, darüber hat Kollege Matthias Merget berichtet aus unserer HR-Info-Sportredaktion.

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1: 19 Uhr. Bundeswehr will möglicherweise ehemalige Kaserne in Friedberg nutzen. Schweres Erdbeben im Westen Kolumbiens. Kleinere Waldbrände beschäftigen Einsatzkräfte in Hessen. Das Wetter in der Nacht meist klar, 18 bis 9 Grad. Morgen wieder sonnig bis 31 Grad. Mein Name ist Marcel Sommer. Friedberg im Wetteraukreis könnte einer von 5 neuen Bundeswehrstandorten werden. Das hat das Bundesverteidigungsministerium mitgeteilt. Demnach kommen die sogenannten Ray Barracks, ein ehemaliges US-Kasernengelände, für die Ausbildung von Bundeswehrsoldaten in Frage. HR-Reporter Simon Schustic.
2: Bis vor einem Monat war der Plan von Wetteraukreis und Stadt Friedberg eigentlich noch, aus dem Kasernengelände unter anderem Gewerbe- und Wohnflächen zu machen. Mehrere ehemalige Kasernengebäude wurden dafür kernsaniert. Vertreter des Kreises sagten, es gebe aktuell noch mehr offene Fragen als geklärte. Landrat Weckler möchte vollumfänglich und schnell mit der Bundeswehr zusammenarbeiten, wünscht sich allerdings auch, dass der Bund dem Kreis die 13 Millionen Euro erstattet, die er in den vergangenen Jahren in das Gelände investiert hat.
1: In Sachsen-Anhalt dürfen die Behörden AfD-Mitgliedern und aktiven Unterstützern der Partei die Erlaubnis entziehen, Waffen zu besitzen. Das hat das Oberlandesgericht Magdeburg entschieden. ARD-Reporter Max Hensch.
3: Ausgangspunkt waren die Klagen zweier AfD-Mitglieder sowie eines ehemaligen Mitglieds in Sachsen-Anhalt. Die Polizeiinspektion als zuständige Behörde hatte ihnen die Waffenbesitzkarten entzogen. Ein Verwaltungsgericht entschied in erster Instanz, dass das rechtens war. Dieses Urteil hat das Oberverwaltungsgericht in Sachsen-Anhalt jetzt bestätigt. Zur Begründung hieß es, der Staat dürfe eingreifen, um Leben und Gesundheit zu schützen. Das Gericht verwies dabei auf die Gesamtausrichtung der AfD in Sachsen-Anhalt, wo sie der Verfassungsschutz als rechtsextrem einstuft.
1: Ein schweres Erdbeben hat den Westen Kolumbiens erschüttert. Die Nachrichtenagentur AP berichtet von mindestens 47 Toten und beruft sich dabei auf Behördenangaben. ARD-Korrespondentin Christina Fee Möbus.
4: Besonders betroffen ist die Provinz Chocó an der kolumbianischen Pazifikküste. Dort lag auch das Epizentrum des Bebens. Häuser sind beschädigt, Felsbrocken stürzten auf die Straßen. Auch in der Großstadt Cali in der südlichen Provinz Valle del Cauca hat das Erdbeben große Schäden angerichtet. Nach Angaben des örtlichen Bürgermeisters stürzten dort mindestens 20 Gebäude ein.
1: Rückendeckung für die Mitarbeitenden des VW-Werks in Baunatal bei Kassel, die verspricht Hessens Wirtschaftsminister Mansouri. Bei einem Besuch dort hat der SPD-Politiker heute gesagt, die Landesregierung werde um jeden einzelnen Arbeitsplatz kämpfen. Wegen der Sparmaßnahmen des VW-Konzerns befürchten auch die Mitarbeitenden in Baunatal, von Stellenabbau betroffen zu sein. Wieder Waldbrände in Hessen. In Rodenbach im Main-Kinzig-Kreis haben sich seit dem Mittag nach Angaben des Kreises mehrere Feuer zu einem Großbrand entwickelt. Es brennt auf mehreren tausend Quadratmetern. Wie viel genau, sei noch nicht abschätzbar. Auch im Rheingau-Taunus-Kreis hat es gebrannt. HR-Reporter Andreas Heigen.
5: Im Wald bei Bad Schwalbach hat es nach Angaben des Kreises auf etwa 8000 Quadratmetern gebrannt. Aktuell ist die Feuerwehr dort noch mit den Nachlöscharbeiten beschäftigt. Bei dem Einsatz wurde ein Mensch leicht verletzt. Außerdem hat es in Bad Schwalbach in einem Wohngebiet gebrannt. Dabei griffen die Flammen auf Gebäude über. 7 Menschen, darunter 4 Einsatzkräfte, wurden leicht verletzt. Für die Löscharbeiten ist die B54 zwischen Bad Schwalbach und Breithart gesperrt.
1: Das waren die Nachrichten. Das Wetter. Die Nacht wird oft sternenklar, nur in Nordhessen ziehen ab und zu ein paar Wolken durch. Es bleibt aber trocken bei 18 bis 9 Grad. Morgen scheint dann wieder fast überall die Sonne und es bleibt trocken, das Ganze bei 22 bis 31 Grad. Die weiteren Aussichten: es bleibt sonnig, trocken und heiß, am Mittwoch bis 33 Grad, die Zeit gleich 19.04 Uhr.
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1: A5 Darmstadt Richtung Kassel, zwischen dem Frankfurter Kreuz und Frankfurt Westhafen 3 Kilometer Stau wegen Bergungsarbeiten auf den beiden linken Fahrstreifen. Außerdem im Stau ein weiterer Unfall auf dem rechten Fahrstreifen. Die A7 Hannover Richtung Kassel ist zwischen Hannmünden-Hedemünden und Hannmünden-Lutherberg wegen Sichtbehinderungen durch Rauch in beiden Richtungen gesperrt. Dadurch ab dem Dreieck Drammetal 10 Kilometer Stau und ab Kassel Ost 10 Kilometer Stau. Dort brennt ein Waldstück neben der Autobahn. Der Verkehr wird ab Hannmünden-Hedemünden über die U78 umgeleitet und ab Hannmünden-Lutherberg über die U49. A8 Stuttgart Richtung München zwischen Ulm-West und Oberelchingen 5 Kilometer Stau wegen eines defekten Fahrzeugs auf dem rechten Fahrstreifen. Und die A45 Gießen Richtung Dortmund ist zwischen dem Wetzlarer Kreuz und Ehringshausen wegen Bergungsarbeiten gesperrt. Dadurch ab Wetzlar Ost 7 Kilometer Stau. In der Gegenrichtung ist die Fahrbahnsperrung aufgehoben. Aktuell immer noch 8 Kilometer Stau ab Herborn Süd. Unsere Umleitungsempfehlung ab Wetzlar Ost über die U9 und die U11.
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6: Mit Oliver Glab, herzlich willkommen. Ja, es hat gegongt zum neuen Schuljahr. Die Sommerpause in Hessen ist vorbei. Und der Schulalltag dürfte für alle Beteiligten wieder mal eine härtere Prüfung werden als nötig. Denn die Lücken sind groß. Die Landesregierung hat beim Geld den Rotstift angesetzt. Die Versorgung mit Lehrkräften ist oft mangelhaft bis ungenügend. Die Digitalisierung hessischer Schulen macht nicht genügend Fortschritte. Kaum ein Klassenzimmer ist hitzefrei, weil es auch da oft an der technischen Ausstattung fehlt. Und wegen Geld- und Personalmangel können viele Schulen außerdem das vorgeschriebene Klassenziel einer Ganztagsbetreuung erstmal nicht erreichen. Dafür gibt es in den Augen vieler ein Übermaß an Föderalismus im Bildungswesen und damit zu viel Ungerechtigkeit bei den Anforderungen. Und viele fragen sich, ob unser Schulsystem nicht hoffnungslos in alten Zeiten sitzen geblieben ist. Guten Morgen, liebe Sorgen. Auf ins neue Schuljahr. So heißt der Tag diesmal. Ein Thema, viele Perspektiven. Sowohl die Radiosendung als auch der Podcast in der ARD Sounds App. Und weil es gerade auch in der Schule, im Unterricht immer wieder um Fragen und Antworten geht, haben wir vom Hessischen Rundfunk pünktlich zum neuen Schuljahr selbst eine Befragung durchgeführt. Eine nicht repräsentative Umfrage unseres Meinungsbarometers HR fragt. Unter der Überschrift Hessisches Schulsystem zeitgemäß oder überholt. Etwas mehr als 4.500 Menschen in Hessen haben an der Befragung teilgenommen. Und im Bericht meiner Kollegin Marion Kocheni hören wir jetzt, was dabei herausgekommen ist. Zunächst mal ging es um den Umstand, dass Bildung und Schule in Deutschland Ländersache sind.
7: Wer in Deutschland von einem Bundesland ins nächste zieht, merkt schnell, Schule ist nicht überall gleich. Lehrpläne, Abschlüsse und Schulformen unterscheiden sich oft deutlich. Die meisten Menschen, die diesmal bei HR Frag dabei waren, wünschen sich das anders. Fast 2/3 sprechen sich klar für bundesweit vergleichbare Standards aus, so wie Luna, 17, aus Südhessen. Sie ist Schülerin und sie findet es unfair, wie unterschiedlich die jeweiligen Anforderungen in den einzelnen Bundesländern, gerade in der gymnasialen Oberstufe, sind.
8: Hier in Hessen muss man zum Beispiel nur 2 Leistungskurse belegen, aber ich weiß, es gibt Bundesländer, da muss man 3 Leistungskurse belegen. Und das macht halt einen großen Unterschied auch fürs Abitur, wie man sich darauf vorbereiten muss. Und es ist einfach ein enormer Leistungsaufwand, je nachdem, ob man in einem Grundkurs oder in einem Leistungskurs ist.
7: Für Christoph 61 aus dem Rhein-Main-Gebiet spielt noch ein anderer Faktor eine Rolle. Die Finanzierung.
9: Ja, ich denke, wenn es nicht auf die finanzielle Ausstattung der einzelnen Bundesländer ankommt, wäre es sinnvoll, wenn wir ein einheitliches System hätten, um tatsächlich auch die Inhalte so zu vereinheitlichen, dass die Inhalte irgendwo alle ein gleiches Level haben.
7: Es gibt aber auch Stimmen, die sich gegen ein einheitliches Schulsystem aussprechen. Wolfgang, 63, aus dem Rhein-Main-Gebiet zum Beispiel, findet, Föderalismus ist wichtig, auch im Bildungssystem. Sektor. Und?
10: Ich halte da auch so ein bisschen Konkurrenz zwischen den einzelnen Schulsystemen gar nicht mal für so verkehrt. Ja. Ich meine, die einzige Ressource, die wir in Deutschland haben, ist Bildung. Ja. Also anstatt die Niveaus immer weiter nach unten anzupassen, müssten wir eher nachschauen, was die Besten machen.
7: Lehrkräftemangel und die Ausstattung der Schulen, das sind für die meisten Befragten die größten Herausforderungen im hessischen Schulsystem. Und welche Unterrichtsinhalte sollten stärker in den Vordergrund gerückt werden? Auch hier ist die Antwort klar. Mehr Medienkompetenz, meint auch Mira, 46, aus Mittelhessen.
11: Weil ich sehe, dass Demokratie heutzutage sehr stark davon abhängt, dass alle Gruppen in der Gesellschaft auch an digitalen Räumen partizipieren und teilhaben können. Und ich denke auch, dass das so viele Chancen bietet, die wir auch Kindern und Jugendlichen eröffnen sollten, dass sie mündig und ja aufgeklärt auch teilhaben können.
7: Auch beim Thema Hausaufgaben gibt es eine klare Mehrheit. 58% aller Befragten sagen ja, Hausaufgaben sind wichtig. Für Yvonne, 42 aus Osthessen zum Beispiel, sind sie eine wertvolle Ergänzung zum Unterricht.
12: Durch die Hausaufgaben bekomme ich als Mama einfach auch einen Einblick, welche Themen gerade behandelt werden oder wo vielleicht auch meine Tochter tatsächlich Probleme hat, Schwierigkeiten hat, wo sie nachfragt, wo sie vielleicht auch nochmal Bedarf hat zum Üben.
7: Hausaufgaben werden immer häufiger ohnehin von der KI erledigt, meint dagegen Sarah, 22 aus Nordhessen. Und Sven, 40 aus Mittelhessen, erlebt sie immer wieder als großen Stressfaktor.
13: Wenn unser Sohn AGs in Anspruch nimmt und dann erst um 14.30 Uhr nach Hause kommt, hat er zwar die Möglichkeit, auch in der Schule noch Hausaufgaben zu machen, aber wenn er dann nicht fertig wird oder wir beim Kontrollieren feststellen, da sind Fehler drin, er hat was falsch verstanden, dann führt das ganz oft einfach auch zu Frust und hat er einfach auch keine Lust mehr, was ich verstehen kann. Das sind halt auch immer noch Kinder und das Arbeitsleben und der stressige Alltag kommt, glaube ich, noch früh genug.
6: Meinungen von Menschen, die an einer Umfrage unseres Meinungsbarometers HR Fragt teilgenommen haben, an einer Befragung zum aktuellen Schulsystem. Gut 4.500 Menschen hatten da den Finger auf all das gelegt, was in ihren Augen wunde Punkte unseres Schulsystems sind. Und darüber beugen wir uns jetzt gemeinsam mit Professor Kai Marz, Direktor der Abteilung Struktur und Steuerung des Bildungswesens am Leibniz-Institut für Bildungsforschung und Bildungsinformation in Frankfurt. Guten Tag, Herr Professor Marz.
14: Hallo, ich grüße Sie.
6: Wir haben gehört, 2/3 der Befragten in dieser nicht repräsentativen Umfrage haben sich für bundeseinheitliche Standards und gegen einen Föderalismus im Schulsystem ausgesprochen. Hören wir dazu jetzt noch den hessischen Kultusminister Armin Schwarz von der CDU, der das anders sieht.
15: Im stetigen Austausch in der Bildungsministerkonferenz stellen wir fest, dass in verschiedenen Ländern manches Mal unterschiedliche Ansätze gefahren werden, wo man auch hinschauen kann und etwas lernen kann. Und insofern dieser freundliche Wettbewerb, den es da in Teilen auch gibt, der ist bereichernd.
6: Sagt der hessische Kultusminister. Also Herr Professor Marz, die Schulsysteme der einzelnen Bundesländer stehen in einem freundlichen Wettbewerb, sagt der Minister. Und die Bundesländer können sich voneinander manches abgucken. Und so ähnlich hat das auch einer der Befragten vorhin in unserer Umfrage gesagt. Wie sehen Sie das denn?
14: Ja, in der Tat ist dieser freundliche Wettbewerb, wenn er denn wirklich als freundlicher Wettbewerb auch gelebt würde, etwas, wovon der Föderalismus profitieren kann und damit auch die Bildungssysteme weiterentwickelt werden. Ich sehe dieses Voneinanderlernen allerdings in der Form nicht so, wie man sich das wünschen könnte. Wichtig scheint aber zu sein, und das ist, würde ich auch sagen, der Wunsch bei den Befragten, gar nicht mehr die erste Frage, wer ist eigentlich formal zuständig, sondern eher das Erleben, dass sich Abschlüsse, Anforderungen, Unterstützungssysteme, Bildungswege zwischen den Bundesländern unterscheiden. Und das geht meines Erachtens wirklich nicht. Und da braucht man Verlässlichkeit, da braucht man Vergleichbarkeit. Die haben wir im Übrigen auch in einigen Punkten. Wir haben länderübergreifende Bildungsstandards, die gemeinsame Kompetenzziele definieren, die im IQB-Bildungstrend überprüft werden. Auch beim Abitur existieren inzwischen gemeinsame Aufgabenpools. Es gibt solche Momente. Aber die Wege, die die Länder gehen, sind teilweise noch sehr unterschiedlich. Man könnte sich hier diesen freundlichen Wettbewerb doch noch etwas inniger vorstellen und wünschen.
6: Ja, Sie haben gerade gesagt, die Bundesländer nach Ihrem Eindruck gucken sich nicht allzu viel voneinander ab. Aber gehen wir mal in den Idealfall hinein. Was könnte sich denn aus Ihrer Sicht welches Bundesland von welchem abgucken?
14: Es geht mir gar nicht darum, jetzt zu sagen, welches Bundesland macht was am besten, denn die Rahmenbedingungen beispielsweise in Stadtstaaten sind völlig unterschiedlich als die Rahmenbedingungen in Flächenstaaten. Selbst Hessen als Flächenland hat andere Rahmenbedingungen bei der Ausgestaltung des Bildungssystems als Brandenburg oder Nordrhein-Westfalen. Ich finde, dass das Startchancenprogramm, das jetzt ja seit 2 Jahren läuft, hier eigentlich ein ganz guter Hinweis ist, dass man sagt, im Grunde haben sich die 16 Länder auf ein gemeinsames Ziel verständigt oder auf viele Ziele mit dem Programm, aber die Wege, wie man dorthin kommt, die können durchaus unterschiedlich sein, die Unterstützungsstrukturen, die die Länder bauen. Und hier wird die Nagelprobe meines Erachtens aber erst noch kommen, indem nämlich die Länder sich wirklich auch transparent öffnen und ihre eigenen Wege zur Disposition stellen und gegebenenfalls, und das macht ja dann wirklich das Zentrale am gegenseitigen Voneinanderlernen aus, eigene Wege korrigieren und Ideen von anderen übernehmen.
6: Man kann ja nicht so ohne weiteres die Bildungskompetenz von den Ländern wieder auf den Bund verlagern. Das erfordert Grundgesetzänderungen und das ist ja mit ziemlichem Aufwand verbunden, wird wahrscheinlich in unserem Leben nicht mehr passieren. Wenn also eine Angleichung stattfinden soll zwischen den Bundesländern, müsste man sich ja zum Beispiel, was die Anforderungen angeht, darauf einigen, wo trifft man sich? Nimmt man den kleinsten gemeinsamen Nenner oder das höchste Niveau oder trifft man sich am besten in der Mitte? Was wäre da für Sie der sinnvollste und zugleich realistischste Weg?
14: Ich hielte diesen Weg für in Gänze unrealistisch. Deswegen würde ich überhaupt keine Zeit darauf verwenden, nachzudenken, wie man aus einem Föderalismus in ein eher zentral gesteuertes System kommt. Es gibt im Übrigen auch im internationalen Vergleich, in der Bildungsforschung, keine eindeutigen Hinweise, dass zentral gesteuerte Bildungssysteme qualitätsvoller, effektiver, effizienter sind. Auch dezentral gesteuerte Systeme, föderale Systeme können das auch umsetzen. Deswegen würde ich diese Frage nicht weiter thematisieren, genauso wie die Frage, sollten wir ein Gymnasium abschaffen oder nicht. Das werden wir nicht abschaffen, das kann man möglicherweise falsch finden, aber da wird kein Weg dran vorbeiführen. Ich finde, dass die Verbindlichkeit der Zusammenarbeit und der Kooperation, die könnten wir in den Fokus stellen, was die Länder in Teilen ja auch machen. Also beispielsweise in allen 16 Ländern gibt es Bemühungen, Schulentwicklung, Unterrichtsentwicklung viel, viel stärker an Daten zu orientieren. Und man schaut dann in die Länder, jetzt nenne ich doch mal ein Land, beispielsweise nach Hamburg, die in den letzten 15 Jahren sehr große Schritte gemacht haben, um das System datengestützt weiterzuentwickeln. Also es gibt diese Austauschformate schon und ich finde, da sollten wir eher schauen, was sind wirklich die Ziele, die verbindlich sein müssen, die Standards müssen über die Länder vergleichbar sein. Wie man dann ein bestimmtes Ziel erreicht, kann in der Tat unterschiedlich sein und muss auch in bestimmten Regionen unterschiedlich sein.
6: Letzten Endes sollte ja auch die Frage nach Inhalten zum einen und nach Unterrichtsmethoden zum anderen im Vordergrund stehen. Da war ja auch einiges in der Umfrage drin, die wir gerade gehört haben. Eine Mehrheit der Befragten wünscht sich, dass in der Schule mehr Medienkompetenz gelehrt wird. Diese Forderung ist ja inzwischen auch schon ziemlich alt, weil Medienkompetenz eben immer wichtiger geworden ist und wird. Ist die Herausforderung vielleicht viel zu groß, jedenfalls so groß, dass Schulen die großen Erwartungen an ein Fach Medienkompetenz gar nicht erfüllen können?
14: Naja, man kann, glaube ich, schon sagen, dass die Anforderungen, die wir an Schule stellen, die werden von Jahr zu Jahr mehr. Und wir geben der Schule aber auch nicht die nötige Ressource, um mit diesen Anforderungen dann auch umzugehen. Das heißt, wir können auch nicht für jedes gesellschaftliche Problem, das wir ausmachen, Schule in die Verantwortung nehmen. Schule wird schon richten, weil Kinder über die Schulpflicht und Jugendliche letztendlich dorthin gehen müssen. Das wäre auch ein falscher Weg. Bei der Medienkompetenz ist es in der Tat so, dass dieses Thema meines Erachtens gestärkt werden müsste. Und da gehen die Länder auch in der digitalen Strategie einen Weg, wo sie gemeinsame Ziele versuchen zu definieren. Da geht es aber wirklich weniger darum, wie beherrsche ich einzelne Geräte, sondern da muss es darum gehen, wie gehe ich mit Quellen um, wie beurteile ich den Wahrheitsgehalt, erkenne ich Manipulationsversuche etc. und vergleichbare Dinge. Und ich bin aber nicht der Meinung, dass wir für all diese Dinge neue Unterrichtsfächer brauchen. Es sind querliegende Kompetenzen, die den jungen Menschen vermittelt werden müssen, die im Prinzip in jedem Unterrichtsfach zum Gegenstand gemacht werden sollten. Ich hatte im Übrigen die wissenschaftliche Kommission der Kultusministerkonferenz hat in ihrem Digitalisierungsgutachten einmal vorgeschlagen, länderübergreifende digitale Kompetenzzentrum für Sprache, MINT und Mathematik zu gründen, in der dann länderübergreifend solche Standards entwickelt werden, Apps beurteilt werden beispielsweise, Hinweise auch im Umgang mit digitalen Technologien erarbeitet werden. Denn hier besteht in der Tat schon die Gefahr, dass diese diese Dinge dann 16 Mal unterschiedlich gemacht werden und der kompetente Umgang mit Medien, der kompetente Umgang mit KI, der ist im hohen Norden des Landes ähnlich oder vergleichbar wie in Hessen und im Süden des Landes.
6: Beim Thema Hausaufgaben, und damit sind wir bei Unterrichtsmethoden, kamen in der Befragung Argumente dafür und dagegen. Ein Argument dafür lautete, dass Eltern mit der Hilfe der Hausaufgaben Einblicke in Unterrichtsinhalte und Probleme der Kinder bekommen. Was meinen Sie, sollte man allein schon deswegen die Hausaufgaben beibehalten, auch wenn sie oft von KI erledigt werden und obwohl viele sie gerade in Zeiten von Ganztagsschulen als Stressfaktor empfinden?
14: Nein, ich möchte dem O-Ton hier nicht zu nahe treten, aber ich hielte das schwächste Argument. Wenn ich als Eltern ausschließlich über die vergebenen Hausaufgaben mir ein Bild davon mache, was das Kind in der Schule macht, dann könnte man darüber nachdenken, ob man vielleicht auch in andere Kommunikationsformen mit den eigenen Kindern geht. Also ich glaube, da braucht es andere Formen. Bei den Hausaufgaben ist es ganz wichtig zu definieren, was sollen eigentlich Hausaufgaben bewirken. Sind sie, dienen sie der Selbstständigkeit, haben sie einen klaren Lernzweck und vor allem werden sie im Unterricht wieder aufgegriffen. Und vergibt eine Lehrperson in der Klasse für 25 Schülern eine Aufgabe für alle, dann würde ich pauschal sagen, dann kann man sein lassen, weil diese Aufgabe im Prinzip dann nur für wenige passgenau ist. Wir brauchen dann auch adaptive Hausaufgabensysteme, die letztendlich den unterschiedlichen Voraussetzungen und Leistungsständen der Kinder und Jugendlichen gerecht werden. Bei bestimmten Dingen wird es wichtig sein, zu üben, Dinge zu automatisieren. Das geht nur über Üben. Aber viel wichtiger ist es, dass bestimmte Probleme erkannt werden, Zusammenhänge hergestellt werden. Und Forschung, die es zu Hausaufgaben gibt, ist nicht so eindeutig wie das Bild in der Befragung. Denn auch der soziale Faktor spielt bei Hausaufgaben eine ganz große Rolle. Eltern, die ihren Kindern Unterstützung anbieten können, ermöglichen den Kindern andere Räume für Hausaufgaben. Und Kindereltern, die das nicht können, deren Kinder haben es dann durchaus auch schwieriger. Also man sollte, wie ich finde, bei der Vergabe mit Hausaufgaben doch schon sehr vorsichtig sein. Man muss ja auch berücksichtigen, die Arbeitszeit eines Kindes liegt weit über einer 35-Stunden-Woche, von der wir in einigen Bereichen der Wirtschaft immer noch ausgehen, wenn man alle Lernzeiten, Vorbereitungszeiten, Unterrichtszeiten mit berücksichtigt. Und gerade wenn jetzt für den Grundschulbereich der Ganztag anfängt durchzuwachsen, dann sollten solche Dinge dann auch in den Konzepten des Ganztages mit aufgenommen werden, dass die Kinder dann auch für andere Dinge Zeit haben, die genauso wichtig sind wie das schulische Lernen, aber nach der Schule stattfinden.
6: Allen Gästen dieser Folge von der Tag ein Thema, viele Perspektiven, stelle ich heute die Frage, die jetzt kommt, mit der Bitte, sie vielleicht in einem Satz zu beantworten. Was braucht unser Schulsystem, um noch zeitgemäß zu sein?
14: Unser Schulsystem braucht, um zeitgemäß zu sein, eine Vision, wo wir in 10, 15, 20 Jahren hingehen wollen und das System dann daraufhin zu entwickeln und nicht innerhalb von 4- oder 5-jährigen Legislaturperioden zu denken und zu planen.
6: Professor Kai Marz, Direktor der Abteilung Struktur und Steuerung des Bildungswesens am Leibniz-Institut für Bildungsforschung und Bildungsinformation in Frankfurt. Vielen Dank. Guten Morgen, liebe Sorgen. Auf ins neue Schuljahr. So heißt diesmal der Tag. Ein Thema, viele Perspektiven. Wie vorhin schon erwähnt, Schule ist Ländersache, Schulpolitik ist Landespolitik. Und deshalb schauen wir jetzt mal auf die Rahmenbedingungen, die die hessische Landesregierung für dieses gerade begonnene Schuljahr setzt. Und wir hören, wie darüber in Hessen diskutiert wird, von Fachleuten und Betroffenen und zwischen Regierung und Opposition. Unser landespolitischer Korrespondent Tobias Häuser verschafft uns einen Überblick und er beginnt mit einer Fähigkeit, die Schulkinder gleich zu Anfang lernen müssen, weil gerade diese Fähigkeit später immer wieder gebraucht wird, in der Schule und im Leben überhaupt.
16: An 100 Pilotgrundschulen sollen Dritt- und Viertklässler im neuen Schuljahr jeden Tag laut lesen üben, erklärt CDU-Kultusminister Armin Schwarz.
17: Deswegen wollen wir in der dritten und vierten Klasse in der Grundschule an jedem Tag verbindliche Lesezeiten einführen. Jeder und jede Schülerin und jeder Schüler soll 20 bis 25 Minuten pro Tag lesen.
16: Eine Mehrheit in der HR-Umfrage sagt, dass die Medienkompetenz im Unterricht viel stärker gefördert werden müsste. Das Schulfach Digitale Welt sollte genau dort ansetzen. Doch nach 5 Jahren ist damit Schluss. Die Schulen können es künftig freiwillig zum Beispiel am Nachmittag anbieten. Schwarz verteidigt die Entscheidung.
15: jetzt zum neuen Schuljahr können alle Schulen teilnehmen über den Ganztag. Das ist jetzt eine Weiterentwicklung der digitalen Welt und keine Kürzung oder keine Reduzierung, sondern tatsächlich, um es mehr für mehr weiterführende Schulen bereitzustellen.
16: Die Opposition wirft der Landesregierung vor, sie habe massiv bei der Bildung gespart. Minus 500 Stellen bei den Sprachkitas, minus 300 Stellen für Brennpunktschulen, minus 90 Stellen bei den integrierten Gesamtschulen rechnen die Grünen vor. Ausgerechnet bei besonders benachteiligten Schülern werde gespart, ärgert sich der Grünen-Fraktionschef Matthias Wagner.
18: Wir wollen jetzt von der Landesregierung sehen, ob sie ihre Versprechen hält. Sie hat gesagt, die Kürzungen an den integrierten Gesamtschulen sind befristet auf ein Jahr, die Kürzungen beim Sozialindex sind befristet auf ein Jahr. Der Haushalt 2027 müsste schon fertig sein. Und deshalb ist unsere Forderung und unsere Erwartung an die Landesregierung, dass diese Kürzungen jetzt auch tatsächlich zurückgenommen werden.
16: Die Gewerkschaft Erziehung und Wissenschaft weist noch auf ein anderes Problem hin. Für die Lehrkräfte gäbe es kein System für die Zeiterfassung, obwohl das gesetzlich vorgeschrieben sei. Deshalb stellt die GEW den Lehrern jetzt eine App zur Verfügung, um ihre Arbeitszeit zu erfassen, erklärt der Vorsitzende Thilo Hartmann.
19: Wir gehen ganz konservativ davon aus, dass Lehrkräfte in Hessen insgesamt über 3 Millionen Überstunden jedes Jahr ansammeln. Da die Landesregierung aber diese Überstunden gar nicht erst erfasst, können wir es nur schätzen. Klar ist, sie werden nicht ausgeglichen am Ende.
16: Die Gewerkschaft sagt, die Lehrer müssten nun selbst aktiv werden und ihre Überstunden anzeigen beim Kultusminister. Konkret geplant ist die Erfassung aber immer noch nicht. Dafür freut sich der Kultusminister darüber, dass jetzt die Ganztagsbetreuung für die Erstklässler kommt. Er geht davon aus, dass jedem Kind in der ersten Klasse, dessen Eltern das möchten, ein Ganztagsplatz zur Verfügung gestellt werden kann.
6: Soweit der Bericht unseres landespolitischen Korrespondenten Tobias Häuser. Mareike Klauenflügel ist die erste Vorsitzende des Interessenverbandes Hessischer Schulleitungen e.V. und sie leitet selbst die integrierte Gesamtschule Herder in Frankfurt. Guten Tag, Frau Klauenflügel.
20: Einen schönen guten Abend. Ich bin tatsächlich nur die Vorsitzende des Kreisverbands, nicht des Landesverbands.
6: Naja, was ja nicht ist, kann auch werden. Wie haben Sie denn als Schulleiterin den ersten Tag dieses neuen Schuljahres erlebt? Was ist Ihnen durch den Kopf gegangen?
20: Also erstmal haben wir uns alle sehr gefreut, dass die Kinder wieder da sind. Tatsächlich war gute Laune. Es war ein bisschen heiß in den Räumlichkeiten, so wie Sie auch schon in den Beiträgen berichtet haben, weil die Räumlichkeiten häufig nicht darauf vorbereitet sind. Und wie immer ist es intensiv, dass alle wissen, wo sie hin müssen. Wir haben tatsächlich einige Entscheidungen getroffen, die jetzt Veränderungen in den Stundenplänen bedeutet haben. Und das hat doch auch einiges an Aufregung verursacht. Aber wir sind gut durch den Tag gekommen und ich glaube, alle sind weitgehend gut gelaunt in den Feierabend gegangen.
6: Was die Laune vielleicht ein bisschen verhagelt, sind diese knapp 1000 Stellen, die das hessische Kultusministerium für dieses Schuljahr gestrichen hat, unter anderem an Brennpunktschulen und an integrierten Gesamtschulen, so wie Sie eine leiten. Wie gut haben Sie und andere Schulleitungen sich auf diese Situation vorbereiten können?
20: Ja, also tatsächlich war es bei uns so, dass es zunächst die Stimmung ein bisschen verhagelt hat. Das ist aber ein paar Monate her. Wir wissen ungefähr seit einem halben Jahr, dass Kürzungen kommen werden. Das sind bei uns zwei Lehrkräftestellen, die weggefallen sind, knapp 50 Stunden. Und das hat für uns natürlich bedeutet, dass wir innerhalb einer sehr kurzen Zeit, wir wussten auch erst im Laufe des zweiten Halbjahres erst genau, wie viele Stunden es sein werden, mit unserem Kollegium und der Schulgemeinde gemeinsam ein komplett neues Konzept zur Förderung auch aufstellen mussten, um gerade, denn wir sind eine der Schulen, die viele Kinder mit Herausforderungen haben, neu aufstellen mussten und überlegen mussten, wie können wir unseren Plan, wie können wir unser System auch mit den verkürzten Ressourcen so aufstellen, dass wir unseren Kindern ein gutes Lernangebot machen.
6: Wenn Sie früher informiert worden wären, wie anders wäre dann dieses Konzept ausgefallen? Können Sie das an einem Beispiel vielleicht mal vergleichend darlegen?
20: Also wir haben bei uns es jetzt so gemacht, dass wir uns entschieden haben, wir hätten das ohnehin angebahnt. Wir haben Lernbüros eingeführt, wie es andere integrierte Gesamtschulen, in auch andere Schulformen in Frankfurt tatsächlich auch schon umsetzen. Wir hätten den Schulentwicklungsprozess mit mehr Vorlauf planen können. Wir sind jetzt in dieses Schuljahr eingetreten und haben gesagt, wir gehen dieses Risiko ein, weil wir eine gute Förderung anbieten wollen. Und tatsächlich hätten wir dieses Schuljahr noch Zeit gehabt, das Konzept noch vertiefter zu entwickeln, hätten wir uns ein bisschen Stress also sehr viel Stress sparen können. Aber ich habe ein tolles Kollegium, das mit mir gemeinsam jetzt über die Sommerferien da an der Entwicklung gearbeitet hat und immer noch arbeitet. Und auch die Eltern unterstützen uns in diesem Schritt. Aber natürlich wünscht man sich, dass man mehr Zeit hat, ganz in Ruhe alle gemeinsam diesen Prozess zu gehen.
6: Wenn Sie mal über Ihre Schule hinausgucken, auf die vielen anderen Schulen, die Sie ja, deren Interessen Sie ja auch vertreten, ja. Was bedeuten diese Sparvorgaben, die Stellenstreichungen? Zum einen für die Lehrkräfte, die ja sowieso schon, wie wir gerade gehört haben, jedes Jahr 3 Millionen Überstunden anhäufen, und zum anderen auch für die Entwicklung der betroffenen Schülerinnen und Schüler.
20: Ja. Wir haben einige Schulen, die konnten sehr gute und verlässliche Arbeitsbeziehungen mit angestellten Lehrkräften, die wir eben auch haben an unseren Schulen, nicht fortsetzen teilweise, weil die Stunden nicht mehr zur Verfügung standen. Das heißt, teilweise sind auch Lernangebote gestrichen worden. Ich weiß von einer Schule, die musste komplett ihr Werkstattangebot streichen, weil unter anderem diese Sozialindexstunden ja auch teilweise zu so einem Drittel etwa an den Schulen, an einigen Schulen gestrichen worden sind. Und bei vielen Lehrkräften oder bei vielen Schulen bedeutet es, dass die wichtige Beratung und Begleitung, die Kommunikation, von der wir gerade gehört haben, die Eltern teilweise über die Hausaufgaben bekommen, dass wir dafür weniger Zeit haben. Also tatsächlich mit den Eltern uns auszutauschen, wie ist der Lernstand? Denn wenn ich verstärkt verantwortlich in diesem Unterricht für diese Differenzierung alleine zuständig bin, dann muss ich tatsächlich auch an dieser Zeit, die ich sonst sehr brauche in der Begleitung der Kinder, sparen. Und das bedeutet einfach für mich als Lehrkraft, dass ich schauen muss, wie ich meinen Arbeitsalltag, da kommen wir dann zur Arbeitszeit, das sind so Arbeitszeiten, die werden bei uns nicht erfasst, ja, gerade diese Kommunikation. Herr Hartmann hat da eben gerade auch als GEW-Vorsitzender schon von gesprochen, dass eben diese Arbeitszeiten anders gewichtet werden müssen, weil wir verstärkt Verantwortung für diese Differenzierung übernehmen müssen. Und das wiederum ist natürlich für uns mit der großen Heterogenität, die wir auch in Frankfurt haben, immer wieder auch eine Herausforderung, weil wir einfach so viele Familien haben, die genau diese sozialen Voraussetzungen nicht haben, um ihre Kinder gut zu begleiten. Davon hatte Herr Marz gerade auch schon gesprochen, wie relevant es ist, diese unterschiedlichen Voraussetzungen in den Familien, in den Schulen auch ausgleichen zu können.
6: Nun sind Sie ja nicht nur Schulleiterin einer integrierten Gesamtschule, sondern Sie haben auch in Ihrem Interessenverband hessischer Schulleitungen einen Überblick auch über andere Schulformen, auch über die Grundschulen, in deren ersten Klassen jetzt alle, deren Eltern das wollen, eine Ganztagsbetreuung bekommen können. Der hessische Kultusminister, so haben wir eben gehört, geht davon aus, dass das klappt. Wovon gehen Sie aus und die Grundschulleitungen, zu denen Sie Kontakt haben?
20: Ja, nach Rücksprache mit einigen Mitgliedern unseres Verbandes ist es so, in Frankfurt wird angestrebt, tatsächlich das Angebot für den ersten und zweiten Jahrgang anzubieten, auszuweiten. Und die Herausforderung für unsere Grundschulleitung ist sehr komplex, denn sie müssen mit den Jugendhilfeträgern zusammenarbeiten. In Frankfurt sind die Horte mit eingebunden, die eigene Betreuung im Ganztag muss damit in Einklang gebracht werden, und das ein großer organisatorischer Aufwand für die Grundschulleitung, der unterstützt wird durch Schulamt und auch durch das Stadtschulamt in Frankfurt. Aber es ist ein sehr komplexer Prozess, und Sie wissen es vielleicht, unsere Grundschulleitungen sind im Verhältnis zu vielen anderen Schulleitungen anders bezahlt, geringer bezahlt, und haben einen riesen Komplex jetzt vor sich und auch einen umfassenden Prozess, den Sie da begleiten müssen. Und natürlich machen Sie das alles, organisieren Sie das alles im Sinne der Kinder, sodass sie gut aufgehoben sind. Und nach meinem Kenntnisstand gelingt das grundsätzlich auch in Frankfurt. Aber das ist eben, ja, das ist eine komplexe Herausforderung, die noch mit hinzukommt in diesem Schuljahresstart.
6: Auch an Sie jetzt die Frage, die ich allen Gästen dieser Folge von der Tag ein Thema viele Perspektiven stelle. Was braucht das Schulsystem, Klammer auf, in Hessen, Klammer zu, um noch zeitgemäß zu sein?
20: Nach meinem Dafürhalten braucht es einen veränderten Blick auf unsere Lernenden. Wir müssen nicht darauf schauen, was sie nicht können, sondern wir müssen darauf schauen, was sie mitbringen. Wir müssen darauf schauen, welche Kompetenzen sie haben und welchen wichtigen Beitrag sie zu unserer Gesellschaft beitragen und beitragen können. Und genau allein diese Haltung verändert das Arbeiten mit unseren Kindern an den Schulen.
6: Mareike Klauenflügel vom Interessenverband Hessischer Schulleitungen e.V. und Schulleiterin der Integrierten Gesamtschule Herder in Frankfurt. Vielen Dank. Auch unter Sparzwängen, möglichst jedem Schüler, möglichst jeder Schülerin gerecht zu werden, das ist schwierig. Auch ohne Sparzwänge erfordert das ja schon viel Zeit, Aufmerksamkeit, Gespür und Engagement. Aber es gibt ja glücklicherweise auch immer wieder Lehrerinnen und Lehrer, die all das aufbringen und an die sich die Kinder und Jugendlichen in ihrer Klasse dann auch vielleicht ein Leben lang erinnern. Der Liedermacher Reinhard May hat vor vielen, vielen Jahren seiner Lieblingslehrerin ein Lied gewidmet. Er nennt sie darin beim Vornamen Charlotte. Und in der folgenden Strophe erzählt er, wie sie ihn gerettet hat. Ihn mit seinen immer wieder sehr schlechten Noten, die einfach nicht besser werden wollten, trotz vielfältigster Bemühungen.
2: 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Und ich sag, er hat bestanden, herrschte eine Stimme, klar.

0: Mit Strenge hat Charlotte, die Lieblingslehrerin von Reinhard May, ihm damals die Abschlussprüfung gerettet. Mit Strenge gegenüber dem Kollegium. Und er scheint sie nicht enttäuscht zu haben. Es kann also belebend sein, sich mal ganz anders zu verhalten, als es die eigene Rolle eigentlich verlangt, auch in der Schule. Behalten wir diesen Gedanken mal im Hinterkopf. Guten Morgen, liebe Sorgen, auf ins neue Schuljahr. Der Tag, ein Thema, viele Perspektiven. Es sei ein besonderes Schuljahr unter erschwerten Bedingungen, hat Thilo Hartmann gesagt, der Vorsitzende der Gewerkschaft Erziehung und Wissenschaft GEW in Hessen. In der Woche, bevor dieses neue Schuljahr losging, hatte er gemeinsam mit dem Landesschulsprecher und dem Vorsitzenden des Landeselternbeirats in Hessen zu einer gemeinsamen Pressekonferenz geladen. Der Landesschulsprecher brachte dorthin übrigens ein Thermometer mit, um auf Mängel beim Hitzeschutz an hessischen Schulen aufmerksam zu machen. Dazu später. Mehr. Welche Sorgen auf der Pressekonferenz zur Sprache kamen, das sagt uns jetzt unsere Reporterin Alicia Lindhoff und sie beginnt mit den Ausführungen des hessischen GEW-Chefs zur Ganztagsbetreuung.
1: Zwar arbeiteten die Schulen mit Hochdruck am Ganztagsausbau, doch gerade in ärmeren Kommunen drohen aus GEW-Sicht finanzielle Engpässe, weil die Gelder von Land und Bund nicht ausreichten. Auf dieses Dilemma könnten die Kommunen nur auf drei Arten reagieren, sagt Thilo Hartmann.
2: Sie können weniger ausgebildetes Personal einstellen. Sie können Elternbeiträge verlangen, bis zu 300 Euro pro Monat und Kind sehen wir in Hessen. Oder aber Sie können sagen, wenn mir Plätze fehlen, das hat Marburg-Biedenkopf zum Beispiel gemacht, na dann haben die Erstklässlerinnen eben das Erstzugriffsrecht und wenn dann Plätze fehlen, dann haben eventuell zwei, drei Viertklässlerinnen, die bisher einen Platz hatten, dann eben keinen mehr.
1: Der Landeselternbeirat legt seinen Fokus auf die digitale Bildung und kritisiert die Entscheidung der Landesregierung, das neu entwickelte Fach Digitale Welt nicht fest in den Lehrplan aufzunehmen, sondern in den Ganztagsbereich zu verschieben. Digitale Bildung sei eine Basiskompetenz. Ein freiwilliges Angebot am Nachmittag reiche nicht aus, findet der stellvertretende Landeselternsprecher Thomas Obert.
3: Das ist wichtig für die Zukunft unserer Kinder, damit sie die Kompetenzen haben, um sich in der Berufswelt zu orientieren. Das ist wichtig für unsere Gesellschaft und Demokratie, damit unsere Kinder lernen, zu verstehen, wie soziale Medien funktionieren, warum der Algorithmus ihnen bestimmte Sachen immer wieder vorspielt und andere nicht und deswegen die Wirklichkeit verzerrt.
1: Ganztagsausbau, Hitzeschutz und digitale Bildung. Aus Sicht von GEW-Chef Thilo Hartmann nur drei Posten auf einer langen To-Do-Liste der hessischen Schulen. Er erwähnt den Anstieg psychischer Erkrankungen bei Jugendlichen und die weiter großen Aufgaben bei Inklusion und Integration. Und kritisiert angesichts dieser Herausforderungen erneut die Kürzungen der Landesregierung bei den Intensivklassen, an sogenannten Brennpunktschulen und an integrierten Gesamtschulen. Nach GEW-Berechnungen fallen dadurch im neuen Schuljahr fast 1000 Lehrerstellen weg. Doch etwas mache ihm Hoffnung, sagt Hartmann.
2: Es gibt eine große Bewegung innerhalb der Elternschaft, zu sagen, hey, wir können die Politik nicht allein dem Land überlassen, wir müssen uns selber einbringen. Wir sehen auch durchaus in der Politik eine gewisse Bewegung. Sie haben durch den Gegenwind mit den Kürzungen, glaube ich, verstanden, dass es eine falsche Idee ist, dass es keine gute Idee ist.
0: Das sagt der Vorsitzende des Hessischen Landeselternbeirats. Eine lange Liste also haben sie zusammengetragen, die Vertretungen von Schülerinnen und Schülern, Lehrkräften und Eltern in Hessen. Eine lange Liste dessen, was in ihren Augen mangelhaft oder ungenügend ist an unseren Schulen und unserem Schulsystem. Und womöglich noch weiter als sie geht Silke Müller, ehemalige Schulleiterin und Autorin unter anderem des Buches Schule gegen Kinder. Guten Tag, Frau Müller.
4: Hallo, ich grüße Sie. Guten Abend.
0: Schule gegen Kinder, das klingt nach mehr als mangelhaft oder ungenügend. Was meinen Sie denn mit diesem Titel?
4: Ich glaube, dass wir systematisch nicht mehr auf dem richtigen Weg sind. Ich bezeichne Schule auch in der jetzigen Form sehr gerne als charmante Ruinenverwaltung, die einer Zeit von vor vielen, vielen Jahren huldigt, als das System noch funktionierte. Und ich glaube, wenn Sie sagen, was meinen Sie damit, da meine ich mit Sicherheit nicht einzelne engagierte Schulleitungen und Lehrkräfte, die alles tun, um in diesem System irgendwie noch die Kinder wirklich gut zu unterstützen, gut zu bilden. Aber die Strukturen, die Standards, die Strategien, die wir eigentlich haben müssten, haben wir nicht. Und damit sind wir eher in einer Ruinenverwaltung, die so nicht bleiben kann, wenn wir der Zukunft der Kinder gerecht werden wollen.
0: Was genau müsste sich denn ändern und vor allem wie und in welche Richtung, damit Sie dann sagen, das wäre eine Schule für Kinder?
4: Naja, Sie haben es angesprochen, ich habe auf fast 288 Seiten darüber geschrieben, aber ich versuche es mal knapp zusammenzufassen. Das eine ist, dass wir natürlich, und ich fange mal mit dem Systematischen an, wirklich politisch systematische Änderungen brauchen. Herr Marz hat es in einem Nebensatz gesagt. Er sagte eben, Mensch, und wir können nicht alle 4-5 Jahre neu darüber entscheiden, wie Bildung, die Vision von Bildung umgesetzt werden soll. Genau das tun wir aber ja mit der Politik.

0: Und ich bin eine Demokratin und ich weiß den Wert des Föderalismus und ich möchte kein zentral gesteuertes Land haben. Gleichzeitig weiß ich aber, und viele Hörerinnen und Hörer werden mir möglicherweise zustimmen, wenn ich sage, nicht nur in der Bildung ist der Föderalismus in der jetzigen Form manchmal behindernd. Und wenn wir dazu kämen, einen Staatsvertrag für Bildung zu haben, in dem die wirklich wichtigen Punkte festgehalten sind, beispielsweise, Sie sprachen schon öfter jetzt von Medienbildung, von Datenerhebung, die so wichtig ist, aber auch die gleichen Grundkenntnisse, die Kinder im Jahr 2026 und Folgen brauchen, dann wären wir schon einen wahnsinnigen Schritt weiter und dann liegt es nicht mehr am Geburtsort, wo ein Kind zur Welt kommt, ob es gute oder eben vielleicht etwas hinterwäldlerische Bildung erfährt. Und das muss dringend politisch angegangen werden. Das ist das eine.
1: Ja, wenn man es aber politisch angeht, dann hat man automatisch auch die politische Auseinandersetzung wieder mit drin. Definitiv. Dieser Staatsvertrag muss ja ausgehandelt werden.
0: Definitiv. Und ich glaube, dass wir, wenn wir auch rausgehen aus politischer Legislatur, gehe ich ja so weit und sage, naja, es darf eigentlich auch nicht von einer Parteifarbe abhängen, wer gerade das Schulsystem in Anführungsstrichen regiert, sondern man bräuchte wirklich ein Gremium von Expertinnen und Experten, wo die Wissenschaftler, die Professoren sind, wo Praktiker dabei sind, wo Kinder übrigens selbst dabei sind, Zukunftsforscher, Juristen, Menschen aus der Wirtschaft, die den Kindern ja später die Zukunft ermöglichen, weil sie Arbeitsplätze schaffen. Und gemeinsam müsste man dann diese Vision von Bildung ja entwickeln und sagen, das wird geführt wie ein Aufsichtsrat, das wird evaluiert, das liegt und unterliegt einer Qualitäts-Analyse immer und immer wieder. Aber es ist eine Vision, die Zeit hat, umgesetzt zu werden. Und wissen Sie, das Problem ist, wenn man da rangeht, und ich gebe Herrn Marz ja recht, das ist für mich eine große Vision, ich glaube nicht unbedingt daran, dass es umgesetzt wird, weil Menschen Macht abgeben müssten. Wir würden ja ganz viele Referate möglicherweise verlieren. Wir würden vielleicht ministerielle Ämter verlieren und Menschen müssten Macht abgeben. Und ich glaube, dass deswegen Politik, und weil es so kompliziert ist, da nicht rangeht. Aber es wäre aus meiner Sicht mehr als überfällig.
1: Entscheidend allerdings, gerade aus Sicht der Schülerinnen und Schüler und ihrer Eltern, ist aber letzten Endes, was steht da inhaltlich drin in so einem ganz Staatsvertrag? Genau. Nicht, wer ist dafür zuständig, ihn auszuhandeln. Haben Sie denn irgendwelche revolutionären Lernmethoden im Kopf, die sich auch wirklich lohnen und die da auf jeden Fall drinstehen und die auch inhaltlich was verändern würden?
0: Es mag sich etwas naiv anhören, aber ich glaube, die revolutionärste Lernmethode ist, wieder zurückzukommen zum Kind und den Lehrer zum wichtigsten Menschen im Klassenraum zu machen, nämlich Beziehungsarbeit in den Vordergrund zu stellen. Wir können methodische Feuerwerke abliefern. Auch das habe ich in Referendariatsprüfungen abgenommen. Aber es geht darum, den Kindern Beispiel zu sein, den Kindern Vorbild zu sein, den Kindern Kompetenzen zu übertragen, indem wir das auch vorleben. Das heißt, wir brauchen Zeit für Beziehungsarbeit. Das ist das eine. Weg von ganz viel Methodenvielfalt, weg von immer noch mehr Unterrichtsfächern, immer mehr aufgegliedert. Zeit für einzelne Schüler. Und dann sind wir auch automatisch beim großen Thema Medienbildung. Denn künstliche Intelligenz neben kultureller Vielfalt ist etwas, was das System so sehr verändert wie nichts zuvor in der Geschichte von Bildung und wahrscheinlich auch der Geschichte unserer Gesellschaft. Und wenn wir jetzt meinen, dass wir mit einem Unterrichtsfach Medienbildung machen unterschiedliche Bundesländer 2 Stunden die Woche diesem Riesenthema künstliche Intelligenz, soziale Netzwerke, es ist ja eben auch eins meiner Schwerpunktthemen, die psychische Entwicklung von Kindern und Jugendlichen, die dadurch ja auch beeinflusst ist, Herr zu werden, dann sind wir wirklich fehlgesteuert. Das heißt, ich glaube, wir bräuchten mindestens einen ganzen Tag in der Woche ab Klasse 1, wo Medienbildung, Medienethik, aber auch tatsächlich Plattformlogiken und so weiter unterrichtet werden, nicht nur durch Lehrerinnen und Lehrer, sondern auch durch Kooperationen mit Allianzen, mit Menschen von außen, die quasi auch in die Schule kommen. Manchmal auch ganz einfach per Videokonferenz, um nicht den langen Weg zu einer Schule zu haben, wenn man Experte ist. Das heißt, es muss ganz viel umgestellt werden. Es muss ganz viel rausgestrichen werden, rausgeworfen werden, um zu sagen, wir brauchen Platz für die Zukunftskompetenzen. Und wir brauchen, ich sag's nochmal, ganz viel Platz und Zeit für Beziehungsarbeit.
1: Sowas erfordert natürlich, wie alles, was eine grundlegende Veränderung ist, viel Aufwand an Geld, an Menschen, an Organisationen. Ja. Und das ausgerechnet zu einer Zeit, in der es gerade auch im Bildungsbereich an alledem mangelt. In welchen Schritten kommen wir denn realistischerweise an das Ziel, das Sie im Auge haben?
0: Naja, also wenn Sie auch von den Sparmodellen sprechen und wenn Sie zum Beispiel vom Startchancenpaket, ist es einige Male in dieser Sendung schon gefallen, sprechen, dann kriege ich wirklich eine negative Gänsehaut, wenn ich von Sparen höre. Bildung ist das Wichtigste, was wir in diesem Land haben. Zukunft wird durch unsere Kinder irgendwann gestaltet. Die übernehmen Verantwortung. Dass man überhaupt auf die Idee kommt, in diesem Bereich zu sparen, ist ein Armutszeugnis für unser Land. Und das sage ich auch sehr deutlich, das betrifft ja nicht nur Hessen, das betrifft auch andere Bundesländer. Und wenn wir uns einig sind, dass wir übrigens keine seltenen Erden ausbuddeln, sondern dass Bildung die Ressource auch unserer Volkswirtschaft ist, dann muss doch wirklich alles an Energie und alles an Geld und alles an Personal in Bildung wirklich reingeschoben werden. Und ich glaube, wenn sich Politiker jetzt in den nächsten Tagen, in den nächsten Wochen zum Schuljahresanfang

0: Anfang in ihre Gremien setzen, sollten sie ihre Entscheidung der Sparmodelle wirklich nochmal mit ins Gericht gehen und überdenken. Und das andere ist, Startchancenprogramm ist das eine. Wir brauchen aber entfristete Gelder. Und ohne Gelder wird das Ganze nicht gehen, um auch solche Visionen, die ich gerade aufgezeigt habe, umzusetzen. Wir sind aber auch bei dem Punkt Zivilgesellschaft. Wir müssen verstehen, dass Bildung nicht mehr unter einer Käseglocke stattfinden kann. Ja, vielleicht brauche ich auch einmal in Form eines Corporate Volunteerings, also einer Freiwilligkeit, einen ITler von einer großen Firma, die gerade in der Nähe ist, der sich einmal die Woche für 2 Stunden in den Unterricht zuschaltet und wird dafür vom Arbeitgeber vielleicht freigestellt. Das macht er in seiner Arbeitszeit. Das heißt, wir müssen erfinderisch werden, kreativ werden, aber wir müssen das Einverständnis haben. Wir brauchen jeden, den wir kriegen können. Eltern, die zu Lesepaten werden, Großeltern, die zu Lesepaten werden, die sich vielleicht auch mal um andere Kinder am Nachmittag mit kümmern. Lehrerinnen und Lehrer, die Kuratoren des Unterrichts werden und Menschen, die von außen mit sehr viel Kenntnis in die Schule kommen und sagen, ey, wir wollen die Zukunft mitgestalten für unsere Kinder.
1: Silke Müller, ehemalige Schulleiterin und Autorin unter anderem des Buches Schule gegen Kinder. Sie hat uns ihre Antwort auf die Tagfrage gegeben, dieser Folge, auf die Frage nämlich, was braucht unser Schulsystem, um zeitgemäß zu sein? Vielen Dank. Zu einem Umbau, wie Silke Müller ihn fordert, gehört vielleicht auch, dass diejenigen, die in der Schule, im Schulsystem, an welcher Stelle auch immer eine Rolle spielen, auch mal unkonventionelle Wege gehen. Und damit sind wir schon wieder bei einem Lied von Reinhard May. Sie erinnern sich, in dem Lied, das wir vorhin von ihm gehört haben, hat seine Lieblingslehrerin ihm die Prüfung gerettet, indem sie ihren Kolleginnen und Kollegen einfach mal zugerufen hat und ich sag, er hat bestanden. Und eine ganz ähnliche Wendung nimmt auch das folgende Lied mit dem Titel Zeugnistag. Reinhard May erzählt uns darin, wie er unter einem seiner vielen schlechten Zeugnisse die Unterschriften seiner Eltern gefälscht hat und das auf ziemlich dilettantische Weise.
2: Der Zauber kam natürlich schon am nächsten Morgen raus. Die Fälschung war wohl doch nicht so geschickt. Der Rektor kam, holte mich schnaubend aus der Klasse raus. Da stand ich da allein, stumm und geknickt. Dann ließ er meine Eltern kommen, lehnte sich zurück. Voll Selbstgerechtigkeit genoss er schon. Maulschellen für den Betrüger, das missratene Stück, diesen Urkundenfälscher, ihren Sohn, diesen Urkundenfälscher, ihren Sohn. Mein Vater nahm das Zeugnis in die Hand und sah mich an und sagte ruhig, was mich anbetrifft, so gibt es nicht die kleinste Spur eines Zweifels daran, dies ist tatsächlich meine Unterschrift. Auch meine Mutter sagte, ja, das sei ihr Namenszug. Gekritzelt zwar, doch müsse man verstehen, dass sie vorher 2 große, schwere Einkaufstaschen trug. Dann sagte sie, komm Junge, lass uns gehen. Komm Junge, lass uns gehen. Ich hab noch manches lange Jahr auf Schulbänken verloren und lernte widerspruchslos vor mich hin. Nahmen Tabellentheorie von hinten und von vorn, dass ich dabei nicht ganz verblödet bin. Nur eine Lektion hat sich in den Jahren herausgesiebt, die eine nur aus dem Haufen ballast. Wie gut es tut zu wissen, dass dir jemand zur Flucht gibt. Ganz gleich, was du auch ausgefressen hast. Ganz gleich, was du auch ausgefressen hast.
1: So der Liedermacher Reinhard May in seinem Lied Zeugnistag. Hier ist der Tag, ein Thema viele Perspektiven, diesmal unter der Überschrift Guten Morgen, liebe Sorgen, auf ins neue Schuljahr. Viele der Sorgen, die Schülerinnen, Schüler, Lehrkräfte und Eltern in dieses neue Schuljahr begleiten, sind nicht neu, sondern vielleicht nur größer geworden als bisher, nur in Anführungsstrichen. Die Sorge vor den Folgen zu großer Hitze ist allerdings gerade in diesem Jahr sehr groß geworden und in dieser Größenordnung vielleicht tatsächlich neu. Hören wir zunächst mal von unserer Reporterin Alicia Lindhoff, was an hessischen Schulen bislang in Sachen Hitzeschutz unternommen worden ist, zum Beispiel an der Janus-Korczak-Förderschule in Langen.
3: In dem leeren Klassenzimmer ist es unangenehm warm und stickig. Dabei liegt der Raum im Erdgeschoss, im oberen Stock wird es noch heißer. Die Stoffvorhänge, die hier bis vor kurzem hingen, haben während der jüngsten Hitzewelle vor den Ferien kaum noch geholfen, findet Schulleiterin Iris Rudloff.
4: Insofern waren es schon Temperaturen von 35 Grad teilweise, wo man sagt, man kann eigentlich nicht mehr arbeiten, man kann nicht gut fördern. Und für unsere Schüler im Besonderen, die medizinische Bedarfe auch haben, war das schon sehr schwierig.
3: Doch im neuen Schuljahr soll alles besser werden. Stolz demonstriert Iris Rudloff die neuen Jalousien, die während der Ferien angebracht wurden. Mit einem kaum hörbaren Surren fahren sie draußen vor dem Fenster herunter, bis das Klassenzimmer fast dunkel ist.
4: Außenjalousien, das ganz wichtig ist, wenn man morgens noch mal gut lüftet, dann hat man eine viel bessere Luft hier und viel besseres Klima.
3: Die Jalousien sind nicht das Einzige, was während der Ferien an der Janusz-Korczak-Schule in Sachen Hitzeschutz passiert ist.
4: Es wurden hier um die 65 neue Fenster in diesem ganzen Gebäude eingesetzt und das ist natürlich schon eine deutliche Erleichterung.
3: Die neuen Fenster sind dreifach verglast. Der Kreis Offenbach, der für die Janusz-Korczak-Schule zuständig ist, hat in diesem Jahr einen besonderen Fokus auf den Hitzeschutz gelegt. Dachsanierungen an 4 Schulen, neue Fenster und Außenjalousien an 3 weiteren, außerdem Sonnensegel und Schirme auf vielen Schulhöfen. Das meiste davon ist seit Monaten geplant, aber die Hitzewelle vor den Ferien hat dazu geführt, das Thema noch mal höher zu priorisieren, sagt Alexander Böhn, Baudezernent im Kreis Offenbach.
5: Gerade die 40 Grad kurz vor den Ferien, also das hat uns massiv gezeigt, dass das ein ganz, ganz großes Problem, eine Aufgabe künftig sein wird, den wir uns annehmen müssen, weil durch den Klimawandel wird es nicht weniger und die Kinder sind immer länger in der Schule und deshalb muss man auch die Schule für den Ganztag einfach bereit machen.
3: Auch einige andere hessische Kommunen haben die Ferien genutzt. In Kassel und dem Main-Taunus-Kreis wurden einzelne Schulen nachgerüstet. Die von Hitze besonders betroffene Stadt Frankfurt hat an 11 Schulen große Sonnenschirme installieren lassen. Weitere Arbeiten, von Fassadenbegrünung bis zu neuen Jalousien, sind während des Schuljahrs geplant. Frankfurts Stadtelternbeirätin Katja Rinnensland geht das alles viel zu langsam.
6: Die Stadt hat wie immer viel zu lange damit gewartet, die Maßnahmen zu installieren, wie zum Beispiel auch Sonnenschirme auf den Schulhöfen oder Trinkbrunnen, was wirklich das Minimum ist für die Schülerinnen und Schüler.
3: Besonders betroffen, in Frankfurt wie anderswo, sind schlecht gedämmte Containerschulen. Aber auch gepflasterte, schattenlose Schulhöfe werden mehr und mehr zum Problem. In Frankfurt haben Eltern der Pestalozzi-Grundschule vor den Ferien in einem Brandbrief an die Stadtpolitik gewarnt. Der Schulhof dort heize sich auf wie eine Bratpfanne.
1: Und das sind natürlich keine guten Voraussetzungen, das neue Schuljahr zu beginnen. Sprechen wir darüber und überhaupt über die besonderen Herausforderungen dieses neuen Schuljahrs mit Laurenz Spieß, 18 Jahre alt, Gymnasiast in Hanau und hessischer Landesschulsprecher. Guten Tag.
7: Hallo.
1: Wie war für Sie als Schüler der erste Tag dieses neuen Schuljahres und was ist Ihnen als Landesschulsprecher an diesem Tag durch den Kopf gegangen?
7: War natürlich erstmal schön, wieder all die bekannten Gesichter, die ganzen Freunde, die man über die Ferien jetzt vielleicht auch nicht gesehen hat, wiederzusehen. Aber das Erste, was ich mir eigentlich gedacht habe, als ich heute Morgen bei uns in die Schule gekommen bin, es ist, wie man bereits erwarten konnte, einfach unfassbar warm im Gebäude. Wir haben ein Schulgebäude, was aus den 70er Jahren stammt, ist einfach nicht gut gedämmt. Da lohnt es sich auch teilweise gar nicht mehr morgens zu lüften, weil es sich trotzdem aufheizt. Und heute war es natürlich erstmal ein Tag, wo man viel organisatorisch besprochen hat. Da war das noch auszuhalten, aber ich mag mir gar nicht auszumalen, wie es dann in den nächsten Tagen wird. Wenn wir mit dem Unterricht anfangen und wir dann bei teilweise über 30 Grad in den Klassenräumen auch nachmittags überhaupt noch lernen sollen.
1: Wie stehen Sie denn zu den Hitzeschutzmaßnahmen, von denen wir gerade eben im Bericht unserer Reporterin gehört haben? Sind das Schritte in die richtige Richtung?
7: Ich denke schon. Vor allem so Themen wie kostenfreie Wasserspender an allen Schulen. Das ist, glaube ich, einfach ein sehr einfacher Schritt, den viele Schulen oder viele Kommunen auch, finde ich, sehr zeitnah einfach gehen können. Da einfach eine ausreichende Wasserversorgung sehr wichtig ist, damit man nicht dehydriert und im Zweifel Schülerinnen und Schüler von Krankenwagen abgeholt werden müssen. Ich glaube aber auch, so Maßnahmen wie Jalousien, Verdunklung oder auch eine bessere Dämmung sind unfassbar wichtig, um die Schulen einfach auf die Hitze, die wir hier im 21. Jahrhundert nun mal haben, darauf vorzubereiten. Gleichzeitig muss man allerdings sagen, dass das oft nicht flächendeckend oder einfach auch viel zu langsam passiert. Und da wünschen sich die Schülerinnen und Schüler natürlich, dass es einfach viel, viel schneller geht. Am besten jetzt im nächsten Jahr alle Schulen wirklich diese Maßnahmen bekommen, damit man den nächsten Sommer dann deutlich besser aushalten kann. Und ich persönlich finde auch, dass man bei Schulen, bei den Verdunklungen oder auch eine bessere Dämmung irgendwie gar nichts mehr bringt, darüber sprechen muss, ob es vielleicht Sinn macht, Klimaanlagen einzubauen. Insbesondere, wenn man eben auch Nachmittagsunterricht anbieten möchte oder dann im nächsten Frühjahr bzw. frühen Sommer kommen dann natürlich auch wieder die Abschlussprüfungen und ein Abitur oder ein Real- oder Hauptschulabschluss über 30 Grad zu schreiben, ist einfach nicht zumutbar, meiner Meinung nach.
1: Wenn man als Schüler, als Schülerin nicht mehr gelähmt ist durch die Hitze, kommen einem ja wahrscheinlich auch wieder viele andere Dinge ins Bewusstsein, die besser laufen könnten und müssten, was den Unterricht und seine Rahmenbedingungen angeht. Was treibt Sie und die anderen in der LandesschülerInnenvertretung in Hessen da besonders um zurzeit?
7: Ein ganz zentrales Thema ist natürlich die Medienbildung an hessischen Schulen. Wir merken einfach, dass wir als Generation, wir haben damals irgendwann ein Handy bekommen, wir haben Zugang zum Internet bekommen. Es wurde aber gar nicht wirklich beigebracht, wie wir uns darin eigentlich verhalten sollen und was für Gefahren es da eigentlich gibt. Und deshalb fanden wir es zum Beispiel total schade, dass im vergangenen Frühjahr angekündigt wurde, dass das Fach Digitale Welt im Prinzip eingestampft wird. Und das ist etwas, was uns Schülerinnen und Schüler, nicht nur in der LandesschülerInnenvertretung, einfach unfassbar wichtig ist, dass das wieder einen viel, viel größeren Zeitraum in der Schule einfach bekommt. Deshalb fand ich es auch besonders schön, dass eben in dieser Umfrage 2/3 aller Befragten auch gesagt haben, dass das ein sehr, sehr wichtiges Thema ist. Ein anderes Thema, was uns natürlich auch rumtreibt, sind verschiedene gesellschaftliche Themen, zum Beispiel die Demokratie, die aktuell einfach von vielen Seiten aus angegriffen wird. Und da sagen wir als Landesschülerinnenvertretung auch ganz klar, dass Demokratiebildung in der Schule anfängt und diese muss ganz klar gestärkt werden. Und diese fängt bei uns unserer Meinung nach in der Klasse an. Zum Beispiel wählen alle Klassen ab der 5. Klasse Klassensprecher. Und da merken Schülerinnen und Schüler tatsächlich, dass ihre Stimme was bedeutet, dass sie was verändern können. Und das müssen wir aber zum Beispiel auch in den Grundschulen ausweiten, dass dort auch eben alle Klassensprecherinnen und Klassensprecher bilden, damit auch schon in der Grundschule man wirklich erleben kann, was Demokratie eigentlich für einen machen kann.
1: Wir haben ja in dieser Folge von der Tag ein Thema, viele Perspektiven, sehr viel über mögliche und notwendige Verbesserungen an unseren Schulen gesprochen und damit auch sehr viel über Schülerinnen und Schüler und ihre Bedürfnisse. Haben Sie in den zurückliegenden gut 40 Minuten etwas gehört, das Sie besonders gut oder besonders schlecht finden?
7: Ich würde vielleicht ganz gerne noch mal auf das Thema Hausaufgaben eingehen, da ich leider der Auffassung bin, dass man viel zu oft hört, dass Hausaufgaben ja so viel bringen würden und dass sie total wichtig seien. Und ich merke in meiner persönlichen Erfahrung, aber auch wenn ich mir einige Studien anschaue, dass es tatsächlich gar nicht so viel bringt, wie oft angenommen. Man muss natürlich da zum einen mal den sozialen Faktor mit einberechnen, dass viele Schülerinnen und Schüler, die aus sozial schwächer aufgestellten Haushalten kommen, einfach nicht die gleichen Möglichkeiten haben wie Schülerinnen und Schüler, die aus sozial stärkeren Haushalten kommen, weil sie zum Beispiel keine Eltern haben, die ihnen bei den Hausaufgaben helfen können, weil sie nicht die finanziellen Mittel haben, Nachhilfe in Anspruch zu nehmen. Und oft werden Hausaufgaben von Lehrerinnen und Lehrern auch oft als eine Vorbereitung auf den nächsten Unterricht oder als eine mäßig zusätzliche Unterrichtsstunde gewertet, wobei sie eigentlich den Sinn haben, das, was man im Unterricht gemacht hat, nur zu wiederholen und zu vertiefen. Deshalb glaube ich, dass man insbesondere bei Ganztagsschulen sich wirklich nochmal das Thema Hausaufgaben anschauen sollte und da auf jeden Fall dran sparen sollte und nur dort, wo es tatsächlich sinnvoll ist, Hausaufgaben auch aufgeben sollte.
1: Guten Morgen, liebe Sorgen. Auf ins neue Schuljahr. Das war der Tag. Ein Thema, viele Perspektiven. 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
2: Guten Abend, ich begrüße Sie zur Tagesschau. Ob teure Uhren oder Luxusautos, manchmal ist unklar, woher das Geld für solche Vermögenswerte kommt. Die Bundesregierung will dem Zoll mehr Befugnisse geben. Besteht der Verdacht auf Geldwäsche oder Betrug, dürften die Beamten zum Beispiel ein teures Auto leichter beschlagnahmen. Der Zoll soll moderner und schlagkräftiger werden, kündigte Finanzminister Klingbeil an.
3: Das teure Auto plötzlich beschlagnahmt. Der Zoll soll das in Zukunft dürfen, wenn die legale Herkunft solcher Vermögenswerte unklar ist. Im Kampf gegen Geldwäsche gibt der Finanzminister dem Zoll mit einem neuen Gesetz mehr Befugnisse. Wenn Verdächtige nicht nachweisen können, dass sie Vermögenswerte legal erworben haben, sind der Porsche oder die Rolex erstmal weg. Der Zoll wird moderner, digitaler und schlagkräftiger. Damit senden wir ein klares Signal an Kriminelle. Wir verschärfen die Gangart. Dass der Zoll mehr Kompetenzen bekommt, ist ein Teil des Aktionsplanes gegen Finanzkriminalität des Ministers. Verdächtige, deren Gegenstände wie Autos oder Uhren beschlagnahmt wurden, sollen innerhalb einer Frist beweisen, dass der Gegenstand legal erworben ist. Können sie das nicht, kommt der Vermögenswert der Staatskasse zugute. Der Zoll habe dabei vor allem kriminelle Banden im Visier.
4: Wir sprechen hier wirklich von sehr hohen Vermögenswerten. Und das sind halt typischerweise Vermögenswerte, die durch kriminelle Gruppierungen generiert werden. Also im Moment gehen wir eher davon aus, dass dieses Instrument greift bei Vermögenswerten ab 100.000 Euro.
3: Das Thema Steuerbetrug kommt Finanzexperten und der Opposition, den Grünen, im Gesetzesentwurf zu kurz. Der Zoll müsse mehr mit Steuerfahndern zusammenarbeiten.
5: Weil halt eben am Ende dann doch eher nur die kleineren und mittleren Fische und die großen und vor allen Dingen die gesamte Steuerkriminalität nicht angegangen wird. Deswegen ist es leider enttäuschend, was hier vorliegt.
3: Am kommenden Mittwoch will das Bundeskabinett das Gesetz verabschieden.
2: Immer öfter werden Zugbegleiter beschimpft, bedroht oder getreten. Gerade mit Blick auf den Nahverkehr berichtet die Deutsche Bahn von mehr Übergriffen auf Mitarbeitende. Schon in der Vergangenheit hatte der Konzern versucht, die Gewalt einzudämmen, doch der Erfolg blieb offenbar aus. Deshalb kündigte die Bahn heute weitere Schutzmaßnahmen an, etwa stichfeste Westen und Tonaufnahmen.
6: Die Anspannung reißt immer mit, wenn Nils Köster quer durch Schleswig-Holstein fährt. In seinen 7 Jahren als Zugbegleiter hat er schon viel erlebt.
7: Ich habe selber schon Kinnhaken bekommen, eine Rippenprellung davongetragen, wurde angespuckt mit Bierdosen, Flaschen und diversen Gegenständen schon geschmissen, getreten hier drin.
6: Solche Erfahrungen machen immer mehr Bahnmitarbeiter im Regionalverkehr. Waren es 2025 im ersten Halbjahr noch 869 Übergriffe, sind es nun bereits 989, ein Anstieg von 14%. Die Bahn steuert bisher mit Selbstverteidigungskursen und Bodycams gegen. Seit einem halben Jahr trägt Nils Köster eine. Bei einem wütenden Schwarzfahrer hat sie ihm schon geholfen.
7: Da habe ich gesagt, Mensch, ich aktiviere jetzt die Kamera. Dann ist er ein bisschen leiser geworden, bis er dann verstummt hat und fand es gar nicht so toll, dass er sich denn selbst sieht und ist der Eskalation dann aus dem Weg gegangen.
6: Verkehrsminister Bilger stellte auf seiner Sommerreise in Kiel weitere Maßnahmen vor. Auch Zugbegleiter Köster war dabei. Unter anderem soll mehr Personal eingesetzt werden und die Bodycams sollen künftig auch Ton aufzeichnen dürfen.
8: Wir haben uns auch klar bestätigt, dass oft die schwerwiegende Tat anfängt mit einer Beleidigung. Also auch diese Audioaufzeichnung halten wir für erforderlich.
6: Datenschutzrechtlich ist das aber kompliziert. Deshalb gibt es nun erstmal eine Testphase. Zugbegleiter Köster hofft vor allem auf die versprochenen zusätzlichen Kollegen, um in brenzligen Situationen nicht mehr allein zu sein.
2: Als Reaktion auf den Fund der Sprengstoffdrohne am Flughafen Leipzig-Halle wird die Abwehreinheit der Bundespolizei aufgestockt. Nach Angaben des Bundesinnenministeriums soll die Zahl der Einsatzkräfte von derzeit 130 auf 300 erhöht werden. Geplant ist außerdem, 4 neue Standorte einzurichten, damit die Beamten schneller vor Ort sein können. Den Einsatz der Bundeswehr an Flughäfen, der auch eine Grundgesetzänderung erfordern würde, lehnt das Ministerium ab. In der Ukraine sind bei russischen Angriffen in den Regionen Charkiw und Cherson mindestens 6 Menschen getötet worden. Die ukrainische Luftwaffe berichtet vom Einsatz 126 russischer Drohnen in der Nacht. Russland meldet unterdessen den bislang schwersten ukrainischen Drohnenangriff tief im Hinterland. In der Teilrepublik Tatarstan wurden dabei nach Behördenangaben mindestens 13 Menschen getötet und 75 verletzt. Die Hitze macht Westeuropa zu schaffen. In den vergangenen beiden Monaten war es so heiß wie noch nie zuvor aufgezeichnet. Im Juni und Juli gab es laut EU-Klimadienst Copernicus extreme Wetterperioden. Die Durchschnittstemperatur betrug rund 21,6 Grad. Das sind fast 2,8 Grad mehr als das langjährige Mittel für die Monate Juni und Juli.
9: Die Hitze. Sie hat Westeuropa diesen Sommer fest im Griff. Noch nie war es seit Beginn der Temperaturaufzeichnung im Juni und Juli so heiß wie in diesem Jahr.
10: Das sind Abweichungen von einem Monat von zum Teil über 5 Grad. Das sind extrem hohe Abweichungen. Typischerweise hat man nur 1 bis 3 Grad. Das sind schon wirklich markante Abweichungen. Auch hier zum Teil über 5 Grad Extreme, die wir so selten verzeichnet haben. In Deutschland war es vor allem Juni ungewöhnlich heiß. Im Juli haben wir eine Zweiteilung. Da war der Nordosten gemäßigt, im Südwesten war es auch weiterhin deutlich zu heiß.
9: Laut dem EU-Klimabeobachtungsprogramm Copernicus zeigt sich, wie der Klimawandel Extreme verschärft. Während es in Ost- und Nordeuropa zeitweise kühler war, haben sich in West- und Südeuropa Hitze und Dürre zunehmend gegenseitig verstärkt. Ein Ausnahmezustand, der bald zum Normalfall werden könnte.
10: Hitzewellen sind auch systematisch am Zunehmen und das sind richtige Naturkatastrophen, werden oft unterschätzt, weil sie eben nicht solche starken Bilder liefern wie irgendwelche Stürme. Es ist mehr ein leiser Killer, aber das wird auch in den nächsten Jahrzehnten systematisch zunehmen und vor allem in den Ballungsräumen, in Innenstädten wird das Thema Hitzeschutz vordringlich.
9: Eine Folge der Rekordtemperaturen gepaart mit extremer Trockenheit, Feuer. Besonders heftig trifft es in diesem Jahr Frankreich und Spanien. In beiden Ländern zeigt sich schon seit einigen Jahren, dass die Waldbrände immer größer werden.
10: Das Besondere in Südeuropa gibt es große Wälder. Und wenn dann ein Brand mal außer Kontrolle kommt, dann nimmt das schnell Ausmaße an, die dann eben extrem werden. Und dann kommt man da so schnell nicht mehr hinterher mit dem Löschen. Das ist zum Glück hierzulande nicht ganz so extrem ausgeprägt. Aber aufgrund des Klimawandels werden auch Waldbrände hierzulande häufiger und möglicherweise auch größer werden.
9: Auch die Weltmeere sind dieses Jahr in weiten Teilen so aufgeheizt wie nie zuvor.
10: Vergangenen Freitag wurde in Mallorca 33 Grad Wassertemperatur gemessen. Das ist die höchste Temperatur jemals, die im Mittelmeer aufgetreten ist. Und man sieht es ja auch an den Farben verbreitet. Anomalien von 5, 6 Grad über normal. Das ist wirklich extrem. Das wird sich aber auch in den nächsten Jahren systematisch wiederholen.
9: Wochenlange Hitzewellen, langanhaltende Trockenheit, Waldbrände und überhitzte Meere. Wissenschaftler gehen davon aus, dass diese Ereignisse infolge des Klimawandels in einigen Regionen in Zukunft noch extremer werden dürften.
2: Und wie eben erwähnt, erhöht die extreme Hitze die Gefahr von Waldbränden massiv. In Frankreich kämpfen wieder hunderte Einsatzkräfte gegen die Flammen, zurzeit im Südosten des Landes. Bis Ende vergangener Woche war vor allem das Departement Gironde stark betroffen. Westlich von Bordeaux wütete nach Angaben der Behörden der größte Waldbrand seit 1949. Dort wurden etwa 42.000 Hektar Fläche zerstört. Unser Korrespondent Michael Strempel hat sich ein Bild von den Folgen der Feuer gemacht.
11: Der erste Reiseeindruck, überall Bilder einer Katastrophe.
12: Das ist jetzt wirklich Mondlandschaft hier.
11: Ich bin unterwegs in der Gironde bei Bordeaux. 240 Häuser fielen hier den Flammen zum Opfer. Alle Bewohner wurden glücklicherweise rechtzeitig in Sicherheit gebracht. Für die Feuerwehr ist der Einsatz längst nicht vorbei. Hier wurde sie gerade von aufgeregten Anwohnern gerufen. Haben Sie die Rauchsäulen hier entdeckt? Ja, ich wohne gleich da vorne. Das macht Angst, oder? Beunruhigend ist das nach dem, was wir seit 2 Wochen durchmachen. Wir sind hier alarmiert. Abseits der Feuerwehrleute sehe ich diesen alten Mann mit Gartenschlauch. Er ist in Sorge um sein angrenzendes Haus. Es steigt immer wieder Rauch auf und da sind noch Bäume. Das Feuer kann jederzeit zurückkommen. Ich stehe nachts alle 2 Stunden auf und sehe nach, ob es wieder brennt. Boah, das ist hart. Und ich bin fast 80. Wie gefährlich die unterirdisch schwelenden Brände sind, kann ich ganz in der Nähe selbst erfahren.
13: Oh, hier merkt man die Hitze des Feuers, das ist irre. Boah, das brennt richtig im Boden.
11: Und dennoch, trotz aller Trümmer glauben die Menschen hier an den schnellen Wiederaufbau. Dieses Camperpaar ist den Flammen gerade noch rechtzeitig entkommen. Doch wenn es geht, möchten sie im nächsten Jahr zurückkehren. Wir lieben die Gegend, diesen Campingplatz. Wir möchten wiederkommen, auch wegen des netten Besitzers. Die Spuren der Verwüstung werden in der Gironde noch lange sichtbar bleiben. Der Glaube an den Neuanfang ist dennoch schon da.
2: Unter den Hitzewellen leiden vor allem ältere Menschen, aber auch Schüler. In drei deutschen Bundesländern ging heute der Unterricht wieder los. Aber wie gut kann man bei den Temperaturen lernen? Die Gewerkschaft GEW und auch Ärzte fordern einen besseren Hitzeschutz in allen Bildungseinrichtungen. Denn viele Schulen klagen, dass sich Klassenräume und Pausenhöfe zu schnell aufheizen, wie zum Beispiel in Frankfurt am Main.
14: Der Ventilator soll etwas Abhilfe schaffen. Gleich der erste Schultag nach den Ferien an der Helmholtz-Schule in Frankfurt am Main startet heiß.
15: Es geht schon sehr in den Kopf. Also das Nachdenken ist dann natürlich auch schwerer, vor allem wenn man dann im dritten Stock Unterricht hat.
16: Vor allem über den Tag her, es wird immer anstrengender halt. Umso später es wird, weil es wird ja auch nur noch heißer.
14: Auch die Computer- und Serverräume sind zu heiß. Der Unterricht deswegen hier zeitweise nicht möglich. Technik und Schüler leiden immer mehr. Der Schuldirektor fordert daher:
17: Lassen Sie mal über 30 Grad, weit über 30 Grad sind zu heiß für erfolgreiches Lernen. Wir brauchen kühlere Räume und damit im Prinzip Klimaanlagen.
14: Auch provisorische Gebäude wie Container sind Hitzefallen. Und Asphalt und Beton auf Schulhöfen bieten auch in Pausen kaum Entspannung.
18: Die Eltern machen sich große Sorgen um ihre Kinder. Teilweise vertragen die Kinder das Klima überhaupt nicht. Sie trauen sich auch nicht so viel zu trinken, wie sie eigentlich sollten und wie es gesund ist, weil eben auch die Toilettensituation an den Schulen so grundschlecht ist.
14: Vor allem jüngere Schülerinnen und Schüler können schlechter mit Hitze umgehen. Schwitzen und Wärme abgeben klappt erst im Teenageralter von etwa 14 Jahren, warnen Ärzte.
19: Das wiederum bedeutet Stress. Herz schlägt schneller, ich brauche mehr Sauerstoff, das heißt, ich muss schneller atmen, ich kann mich nicht so gut konzentrieren.
14: Diese Schule im hessischen Langen hat die Sommerferien genutzt. Es wurden Außenjalousien angebracht und mehr als 60 neue Fenster installiert. Das ist teuer. Solche Maßnahmen für deutsche Schulen dürften Milliarden kosten. Doch durch den Klimawandel werden Hitzewellen wahrscheinlicher und Hitzeschutz immer drängender.
2: Vor 1,5 Monaten hat ein schweres Erdbeben Venezuela erschüttert. Jetzt traf es Kolumbien. Die Erdstöße hatten eine Stärke von 7,4. Das Epizentrum lag 400 Kilometer westlich von Bogotá, nahe der Stadt San José del Palmar. Die Behörden sprechen im Moment von mehr als 80 Toten und Hunderten Verletzten. Zahlreiche Gebäude sind eingestürzt. Es werden noch Menschen unter den Trümmern vermutet.
20: Cali im Süden Kolumbiens. Freiwillige versuchen, mit bloßen Händen Verschüttete zu erreichen. Mindestens 20 Häuser stürzten in der Millionenstadt ein. Der Bürgermeister fordert die Menschen auf, ins Freie zu gehen, wenn sie Risse an ihren Gebäuden bemerken. Wir sind mit allen Helfern aus Cali vor Ort. Ich bitte die Bürger, Ruhe zu bewahren. Erst Freitag war genau hier in Cali der neue ultrarechte Präsident vereidigt worden, der nun schnelle Hilfe ankündigt. Es ist das schwerste Beben seit 10 Jahren in Kolumbien, ein Land, in dem 3 tektonische Platten aufeinandertreffen. Ich werde da sein, um persönlich Entscheidungen zu treffen. Ich werde das zur Chefsache erklären. Der Präsident will nun in besonders schwer betroffene Gebiete reisen. Pereira meldet Tote und eine kritische Situation. Ebenso das eine Stunde entfernte Manizales. Stark betroffen auch der Chocó, die ärmste Region Kolumbiens. Aus Sicherheitsgründen wurden landesweit 7 Flughäfen vorläufig geschlossen.
2: Und nun die Wettervorhersage für morgen Dienstag, den 11. August.
21: Vor allem den Norden erreicht morgen kühlere Luft. Von Westen her schiebt sich aber schon ein neues Hoch zu uns vor. Heute Nacht gibt es in Alpennähe noch einzelne Schauer oder Gewitter. Sonst bleibt es meist trocken. Morgen ziehen im Norden und Nordosten ab und zu dichtere Wolken durch. Oft scheint aber auch die Sonne. In der Mitte und im Süden ist es durchweg sonnig. An den Alpen sind am Nachmittag wieder einzelne Schauer und Gewitter möglich. Heute Nacht noch 20 Grad am Inn bis 8 Grad im Emsland. Morgen im Norden und Osten 18 bis 24, nach Süden und Westen hin 25 bis 34 Grad. In den nächsten Tagen erwartet uns meist sonniges und trockenes Sommerwetter. Dabei steigen die Temperaturen nochmal deutlich an. Höhepunkt ist am Freitag mit Werten zwischen 27 und 39 Grad.
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1: Herzlich willkommen bei diesem ARD-Infoabend. Mein Name ist Simone von der Forst. Kolumbien befindet sich gerade ohnehin in schwierigen Zeiten. Mit einem Machtwechsel an der Spitze des Landes stehen Umbrüche bevor. Und nun hat sich dort offenbar ein Erdbeben ereignet. Die Erdstöße waren bis in die Hauptstadt Bogotá und an die venezolanische Grenze zu spüren. Darüber spreche ich jetzt mit unserer Reporterin Anne Herberg. Anne, wir sehen hier alle paar Minuten neue Meldungen zu Toten und Verletzten. Ihr seid näher dran. Was wisst ihr über die Lage?
22: Ja, auch wir bekommen hier ständig neue Infos. Das Erdbeben, das hat sich ja um circa 7:30 Uhr morgens Ortszeit ereignet in Kolumbien. Und Sie haben es auch gerade schon gesagt, war an vielen, vielen Orten des Landes zu spüren. Zentrum war aber der Süden, Südwesten, das Zentrum, ein sehr, sehr dicht besiedeltes Gebiet mit Kolumbiens drittgrößter Stadt Cali. Wir haben es gerade schon in den Nachrichten gehört, dort sind mindestens 20 Gebäude eingestürzt. Betroffen ist aber auch ganz stark die sogenannte Kaffeezone mit Großstädten wie Manizales, wo eine Kirchturmspitze eingekracht ist, und Städten wie Pereira. Ich konnte dort gerade noch kurz WhatsApp mit einem befreundeten Kollegen, der selbst betroffen ist. Und er sprach von mindestens 50 Toten in Pereira. Offiziell bestätigt sind mittlerweile 77 Tote von den kolumbianischen Behörden. Also wirklich eine Tragik. Und es sind natürlich sehr viele Gebiete, in denen man noch gar nicht vorgedrungen ist.
1: Präsident de la Espriella ist ja gerade erst im Amt und er hat jetzt sofort mit so einer Katastrophe zu tun. Wie hat er reagiert?
22: Ja, er hat sofort reagiert. Er wurde ja selbst erst vor kurzem in Cali, also selbst an der betroffenen Stadt, im Amt vereidigt. Und er hat sich sofort als Macher präsentiert. Er hat einen Krisenstab aktiviert. Er hat angeordnet, dass ein einheitlicher Kommandoposten es gibt, und die Katastrophe unterstützt, dass da schneller finanzielle Mittel auch freigegeben werden können. Er will selbst in eine der betroffensten Städte reisen, in das eben schon angesprochene Pereira, in der Kaffeezone. Und er hat eben auch angekündigt, das zur Chefsache machen zu wollen. Also, dass er selbst diesen Krisenstab auch anführt und Sonderhilfen und finanzielle Mittel da jetzt unkompliziert freigesetzt werden sollen.
1: Du hast diese Gegend angesprochen, die Kaffeezone genannt. Was ist das genau für eine Gegend? Was sind da für Menschen betroffen von diesem Beben?
22: Es ist eine wirtschaftlich unglaublich wichtige Region für Kolumbien. Sie liegt etwa auf halber Höhe der Anden, ein sehr fruchtbares Gebiet. Sie heißt Kaffeezone, weil dort einfach auch der berühmte kolumbianische Kaffee angebaut wird. Es liegen dort auch sehr viele dicht besiedelte Städte. Es verläuft dort eine ganz wichtige Autobahn, die auch zur Versorgung des Landes sehr wichtig ist. Dann aber auf der anderen Seite Cali, die drittgrößte Stadt, und eben auch benachbarte Gebiete wie das Valle de Cauca und dann die Pazifikregion Chocó. Das Valle de Cauca und der Chocó sind sehr, sehr arme Gebiete Kolumbiens, Gebiete, in denen der Staat eigentlich sowieso wenig Präsenz zeigt, in der andererseits aber wieder bewaffnete Gruppen sehr präsent sind. Das heißt, das trifft auch sehr, sehr schwierige Gebiete Kolumbiens, und da wird sich jetzt zeigen, wie der neue Präsident reagiert, denn er hat ja angekündigt, mit harter Hand gegen die organisierte Kriminalität vorgehen zu wollen. Jetzt muss er erstmal seine Prioritäten verlagern. Es könnte aber natürlich auch so ein Beben auch den bewaffneten Gruppen entgegenkommen. Denn wenn der Staat sich nicht zeigt, dann werden sie einspringen und sich sozusagen dort als die Helfer präsentieren.
1: Vielen Dank. Informationen und Hintergründe waren das von unserer Korrespondentin Anne Herberg. Wir haben über das Erdbeben in Kolumbien gesprochen, bei dem es nach Behördenangaben um die 80 Tote mindestens und viele Verletzte gegeben haben soll. Im türkischen Parlament ging es heute um ein neues Gesetz, das den Weg für einen historischen Schritt freimachen könnte, für den Friedensprozess mit der PKK und den jahrzehntelangen Konflikt zwischen dem türkischen Staat und der verbotenen Arbeiterpartei und Untergrundorganisation beenden könnte. Inwieweit das Gesetz die Hoffnung der Kurden weckt, damit hat sich unsere Korrespondentin Isabel Gutovac aus Istanbul beschäftigt.
3: Mehr als 2 Jahre wurde verhandelt zwischen der türkischen Regierung und dem inhaftierten PKK-Gründer Abdullah Öcalan. Heute der Durchbruch im türkischen Parlament. Ein Gesetz, das den jahrzehntelangen Kampf mit der PKK beenden soll. Heute erleben wir einen der wichtigsten Tage unserer Geschichte. Das Parlament wird mit großer Mehrheit bekunden, dass es für den Frieden steht und dass der Krieg nun endgültig beendet werden muss. Daran glauben wir. Ich denke, dass dieser Schritt der erste Schritt auf unserem Weg zu einer demokratischen Republik sein wird. Mit diesen Worten leitete ein Abgeordneter heute die Abstimmung über das neue Gesetz im türkischen Parlament ein. Hinter dem etwas sperrigen Titel Gesetz zur Stärkung der nationalen Solidarität und sozialen Integration steht in 12 Artikeln das Versprechen, die Entwaffnung, Auflösung und die Reintegration von PKK-Mitgliedern zu regeln. Kurzer Rückblick. Im vergangenen Jahr hatte die PKK ihren Kampf beendet. Pervin Buldan, Vorsitzende der kurdischen DEM-Partei, las den Aufruf des inhaftierten PKK-Gründers Öcalan vor. Alle Gruppen müssten die Waffen niederlegen und die PKK müsse sich auflösen. Immer wieder gab es dafür mehrere Versuche. Heute der entscheidende Schritt, ein rechtlicher Rahmen. Politikwissenschaftler Wahab Coşkun kennt die Bemühungen zu gut.
4: Seit
3: 1993 versucht der Staat in der Türkei, die PKK zu entwaffnen. Bis heute gab es 13 Anläufe, aber in keinem dieser Versuche hat man das geschafft, was wir heute erreicht haben. Also eine Phase, in der ein Gesetz vorbereitet wird, das darauf abzielt, die PKK mit diesem Gesetz zu entwaffnen. Das ist heute ein historischer Tag, der die rechtliche Grundlage stärkt. Zentraler Punkt des Gesetzes: Die PKK soll nicht nur vollständig entwaffnet werden, Mitgliedern soll ihre Strafe erlassen werden, unter bestimmten Voraussetzungen. Das weckt Hoffnung bei Betroffenen. Seit der Gesetzesentwurf veröffentlicht wurde, erreichen den Menschenrechtsverein IHD in Diyarbakir unzählige Anfragen, erzählt der Menschenrechtsaktivist Ercan Yilmaz. Wann werden unsere Kinder aus dem Gefängnis kommen oder wann werden unsere Angehörigen, die derzeit innerhalb der PKK aktiv sind, zurückkehren können? Wann werden die Personen im Ausland unter freien Bedingungen in die Türkei zurückkehren können? Fragen zwischen Hoffnung und Verzweiflung. Von dem Gesetz ausgenommen sind schwere Gewalttaten. Auch wer vor 2005 zu lebenslanger Haft verurteilt wurde, bekommt keinen Straferlass. So auch PKK-Gründer Abdullah Öcalan. Er wird in dem Gesetz nicht erwähnt. Seit 1999 sitzt er auf der Gefängnisinsel Imrali ein und bleibt in Haft. Politikwissenschaftler Coşkun sieht dennoch Möglichkeiten, dass sich mit dem neuen Gesetz später auch etwas für Öcalan verändern könnte. Wenn es ein geeignetes Umfeld dafür und in der Gesellschaft keine negativen Reaktionen gibt, könnte es in späteren Phasen unausweichlich werden, auch neue Regelungen für Öcalan und die Führungskader der PKK zu treffen. Anfangs hieß es, auch Öcalan müsse von einem Recht auf Hoffnung profitieren. Daher könnte diese Regelung zum Recht auf Hoffnung erneut auf die Tagesordnung kommen, wenn das Parlament im Oktober wieder zusammenkommt. Für die pro-kurdische DEM-Partei ist das Gesetz ein historischer Schritt. Sie fordert allerdings mehr Rechte für die Kurden. Sie sind in dem Gesetz nicht erwähnt. Die Lösung der Kurdenfrage sei nachgelagert zu betrachten, erklärt der Politikanalyst Coşkun aus Diyarbakir. Der Prozess folgt einem bestimmten Konzept. Zuerst sollen die Waffen niedergelegt werden. Dann soll über die übrigen Forderungen im Bereich der Politik diskutiert werden. Das heißt, die Kurdenfrage soll aus der aktuellen Phase herausgenommen und in den Bereich des Rechts und der Politik überführt werden. Zu viele Mängel, zu viele Fehler habe das Gesetz, kritisiert die PKK-Führung im Nordirak. Für sie ist der Gesetzesentwurf unzureichend. In einer offiziellen Mitteilung fordert sie eine Garantie.
5: Dass ihre Kämpfer, die die Waffen niederlegen, an einem demokratischen politischen Leben auf der Grundlage der Meinungs- und Vereinigungsfreiheit teilhaben können, ohne zu riskieren, wegen ihrer Äußerungen inhaftiert zu werden.
3: Ob aus dem Gesetz tatsächlich ein dauerhafter Frieden hervorgehen kann, wird sich vermutlich nicht allein im Parlament entscheiden. Entscheidend wird sein, ob Ankara und die kurdische Seite den nächsten Schritt gemeinsam gehen. So auch die Einschätzung von Rechtswissenschaftler Coşkun. Das ist kein absolutes Gesetz. Hier ist heute noch nicht Schluss. Das ist kein Gesetz, das alles löst. Dies ist ein erster Schritt und auf diesen werden weitere folgen. Für die kurdische Bevölkerung heißt das weiter hoffen.
1: Ein historischer Schritt auf dem Weg zu einem möglichen Frieden zwischen dem türkischen Staat und der verbotenen PKK. Darum ging es heute im türkischen Parlament. Isabel Gotovac hatte die Einzelheiten aus Istanbul für uns.
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1: Um 8:35 die besten Leichtathleten und Leichtathletinnen Europas sind zurzeit im Vereinigten Königreich. In Birmingham ist am Vormittag die Europameisterschaft gestartet mit den Qualifikationswettkämpfen. Zurzeit läuft die Abendsession und damit geht's an die ersten Entscheidungen und einer Medaillenhoffnung für Deutschland. Kugelstoß-Olympiasiegerin Yemisi Mabry hat eine tolle Qualifikation gezeigt. Jens-Jörg Rieck ist für uns im Stadion. Was können die deutschen Leichtathletikfans da heute noch erwarten?
4: Ja, viel besser könnt ihr ja gar nicht mit dem Programm zur Stelle sein. Wir sind im dritten Versuch angekommen von Yemisi Mabry. Sie steht da in der jetzt langsam blasser werdenden Abendsonne hier in Mittelengland. Strahlt, wie immer. Sie spricht mit sich selbst, ihrem Gott, hat die Kugel, die 4 Kilo Kugel zum dritten Mal jetzt in diesem Wettkampf an ihrer Seite. Aktuell ist sie Dritte in dieser Konkurrenz. Zwei Niederländerinnen führen. Jetzt muss einer in Richtung 20 Meter rausgehen und er geht gut und weit raus, aber landet nur auf der 18-Meter-Marke, ging dann relativ schnell und steil wieder herunter. Es bleibt dabei. Sie lacht, sie freut sich. Er ist ja ein unglaublich positiver Mensch, der im Gospelchor der Karlsruher Pfarrgemeinde singt. Aber die 19:20 aus dem ersten Versuch sind die beste Weite und das ist noch keine Sicherheit für eine Medaille. Schnell mal der Blick ins Klassement, dann kommen wir gleich wieder zurück zum Programm. Jessica Schilder, die Niederländerin, die große Favoritin, muss man sagen, mit einer beeindruckenden Serie. Mit jedem ihrer 3 Versuche hätte sie diese Konkurrenz gewonnen. Ich weiß, sie ist noch nicht vorbei. Es sind insgesamt ja 6 Versuche mit der 4-Kilo-Kugel. Aber 19:81, 20:09 und 20:52, das ist das Gold bei dieser Europameisterschaft. Ich kann mir nicht vorstellen, dass da noch jemand kontern kann. Ihre Landsfrau Jorinde van Klinken, die übrigens auch eine glänzende Diskuswerferin ist und in dieser Konkurrenz auch noch antreten wird, hat ihr persönliche Bestleistung gestoßen, 19:64. Und Yemisi Mabry, ich habe es eingangs gesagt, im ersten Versuch 19:20. Damit ist sie aktuell Dritte, gibt aber noch 3 Versuche, auch für die starken Schwedinnen wie Fanny Roos und Axelina Johansson. Also da muss sie noch ein bisschen zulegen, um diese Bronzemedaille, es wäre die erste, für das deutsche Team abzusichern. Die Antwort ist ein bisschen lang geraten, aber ihr wart live dabei.
1: Auf jeden Fall. Und wir bleiben ja auch dran. Jetzt warten wir noch auf die Halbfinals über 100 Meter bei den Frauen mit 2 deutschen Läuferinnen. Was ist denen denn so zuzutrauen?
4: Ja, also die Zecke ist ja ein Insekt, das jetzt nicht gerade auf der Lieblingsliste vieler Deutschen ganz oben steht. Ganz sicher auch nicht bei Gina Lückenkämper. Sie hat einen richtig starken Lauf in diesem Halbfinale. Wir sind bei den kontinentalen Meisterschaften, alle haben starke Läufe. Aber sie ist mit Dina Escher-Smith unterwegs, der Weltmeisterin über die 200 Meter von 2019. Sie hat bei den Europameisterschaften schon 6-mal Gold geholt. Grand Dame des britischen Sprints mit in diesem Lauf ist vor allen Dingen, und das ist viel schlimmer als Nachricht, Amy Hunt, die hat eine überragende Form, ist hier ein Titelgirl dieser Europameisterschaften und es ist auch eine alte Bekannte aus Deutschland mit dabei, mit Tatjana Pinto, die auch in Deutschland schon Titel gewann, allerdings nicht in der Form sein wird, um Gina Lückenkämper herauszufordern. Rebecca Hase hat sich nochmal enorm gesteigert, ja eine Bank bei vielen deutschen Staffelentscheidungen. Ihr traue ich schon zu, dass sie vielleicht den Sprung schaffen kann mit Gina Lückenkämper, aber eine Finalteilnahme wäre für beide schon wahrscheinlich das Maximale an diesem Tag mit dem Highlight dann am Ende dieser Session hier in Birmingham, die übrigens, und das wundert mich fast ein bisschen, gar nicht so gut gebucht ist. Ich habe gerade die Namen der britischen Sprinterin genannt. Das ist schon ein Highlight für alle Leichtathletikfans. Aber diese Arena, die ohnehin nur 18.000 Plätze bietet, ich bin immer schlecht im Zuschauerschätzen, hat jetzt vielleicht eine Kapazität von 8.000, 9.000. Also wenn es überhaupt so viele sind, da hätten wir uns schon mehr erhofft. Gestern gab es euphorische Nachrichten bei der Abschlusspressekonferenz vor dieser EM. Die Realität sieht leider noch ein bisschen anders aus. Aber im Moment schnell noch eine gute Nachricht auf den Weg. sieht es nach der ersten Bronzemedaille für das deutsche Team aus.
1: Vielen Dank. Jens-Jörg Rieck beobachtet die Leichtathletik-WM in England für uns. Wir behalten das aktuell natürlich für Sie im Blick und schalten in einer Stunde etwa nochmal dahin, hier im ARD-Infoabend.
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6: Um 20.30 Uhr mit Marcel Sommer. Bei der Lufthansa wird es vorerst keine weiteren Pilotenstreiks geben. Die Gewerkschaft Vereinigung Cockpit gab bekannt, man habe sich mit dem Unternehmen auf ein umfassendes Schlichtungsverfahren geeinigt. Dabei geht es um offene Tariffragen bei den Airlines Lufthansa, Lufthansa Cargo, Cityline und Eurowings. Der Konzern bestätigte die geplante Schlichtung, wollte sich aber nicht zu Details äußern. In Sachsen-Anhalt dürfen die Behörden AfD-Mitgliedern und aktiven Unterstützern der Partei die Erlaubnis entziehen, Waffen zu besitzen. Das hat das Oberlandesgericht Magdeburg entschieden. ARD-Reporter Max Hensch.
7: Ausgangspunkt waren die Klagen zweier AfD-Mitglieder sowie eines ehemaligen Mitglieds in Sachsen-Anhalt. Die Polizeiinspektion als zuständige Behörde hatte ihnen die Waffenbesitzkarten entzogen. Ein Verwaltungsgericht entschied in erster Instanz, dass das rechtens war. Dieses Urteil hat das Oberverwaltungsgericht in Sachsen-Anhalt jetzt bestätigt. Zur Begründung hieß es, der Staat dürfe eingreifen, um Leben und Gesundheit zu schützen. Das Gericht verwies dabei auf die Gesamtausrichtung der AfD in Sachsen-Anhalt, wo sie der Verfassungsschutz als rechtsextrem einstuft.
6: Das oberste Gericht in Russland schließt die Oppositionspartei Jabloko von der Parlamentswahl im September aus. Damit gibt das Gericht einer Klage der kremltreuen nationalistischen Partei Rodina statt. Deren Vorsitzender wirft Jabloko vor, sie sei eine vom Westen unterstützte Bewegung und wolle den Wahlprozess und Russland selbst destabilisieren. Jabloko ist die einzige Partei im Land, die sich gegen den Krieg in der Ukraine ausspricht. Ein schweres Erdbeben hat den Westen Kolumbiens erschüttert. Laut US-Erdbebenwarte hatte es eine Stärke von 7,4. Nach neuen Angaben der Behörden kamen mindestens 69 Menschen ums Leben. ARD-Korrespondentin Christina Fee-Möbus.
8: Besonders betroffen ist die Provinz Chocó an der kolumbianischen Pazifikküste. Dort lag auch das Epizentrum des Bebens. Häuser sind beschädigt, Felsbrocken stürzten auf die Straßen. Auch in der Großstadt Cali in der südlichen Provinz Valle del Cauca hat das Erdbeben große Schäden angerichtet. Nach Angaben des örtlichen Bürgermeisters stürzten dort mindestens 20 Gebäude ein.
6: Erste EM-Medaille für deutsche Schwimmer bei Wettbewerben im Becken. In Paris gab es für die Freistilstaffel Bronze über 4x200 Meter. Gold ging an Großbritannien, Silber an Frankreich. Das waren die Nachrichten. Das Wetter. In der Nähe der Alpen sind noch Schauer und Gewitter unterwegs. Ansonsten wird die Nacht oft trocken und klar. Nur im Nordosten gibt es dichtere Wolken. Die Temperaturen sinken auf 20 bis 8 Grad. Morgen dann viel Sonne. Im Nordosten und im Norden auch ab und zu Wolken. An den Alpen Schauer und Gewitter. Die Temperaturen liegen zwischen 18 und 34 Grad. Die weiteren Aussichten, es bleibt sonnig, trocken und heiß. Am Mittwoch bis 35 Grad, am Donnerstag bis 37 Grad.
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1: Mit Simone von der Forst. Einen guten Abend wünsche ich Ihnen. Mitten in der Urlaubssaison ist so eine Nachricht wie die aus der Nacht von Dienstag auf Mittwoch vergangener Woche wohl besonders unruhig machend. Auf dem Flughafen Leipzig-Halle wurde eine mit Sprengstoff und Zünder bestückte Drohne entdeckt in der Nähe ukrainischer Frachtflieger. Die Bundesanwaltschaft ermittelt, so heißt das im Juristendeutsch, wegen des Verdachts des versuchten Herbeiführens einer Sprengstoffexplosion und des gefährlichen Eingriffs in den Luftverkehr. Und auch die Bundesregierung macht sich so ihre Gedanken, was sie konkret tut. Darüber haben wir heute mit unserem Hauptstadtkorrespondenten Jakob Mayer gesprochen und ihn erstmal gefragt, was der Bundesinnenminister plant, um solche Drohnen besser zu entdecken und sie im Notfall auch schneller unschädlich zu machen.
23: Ja, das Bundesinnenministerium plant, die Drohnenabwehreinheit bei der Bundespolizei, die es schon gibt, nochmal aufzustocken. Also da war bis jetzt vorgesehen, dass man Spezialkräfte einstellt, etwa 130 Personen. Und das sollen künftig 300 werden, also mehr als doppelt so viel. Und die sollen auch nicht an 4 Standorten Dienst tun, sondern an 8. Also man baut insgesamt die Möglichkeiten aus, um Drohnen aufzuspüren und dann auch unschädlich zu machen. Dazu kommt, dass alle Flughäfen, für die die Bundespolizei zuständig sind, und das sind die großen wie Frankfurt oder München, werden mit mobiler Drohnenabwehrtechnik ausgestattet. Das war vorher schon klar, dass das passieren soll. Das soll jetzt noch schneller passieren. Vorrang haben die 8 Größten. Frankfurt, da ist man schon sehr weit. In München wurde gerade die Ausschreibung für entsprechende Technik beendet. Also das soll jetzt schneller gehen.
1: Ist denn auf der rechtlichen Seite alles geklärt? Stichwort Luftsicherheitsgesetz?
23: Da ist vieles geklärt, aber das bedeutet eben auch, wir sind ein föderales Land, dass die Zuständigkeiten zwar feststehen, aber immer noch verteilt sind. Also die Bundespolizei, wie schon erwähnt, die ist zuständig für die Drohnenabwehr, zum Beispiel über Bahnanlagen oder über Flughäfen. Seit Ende vergangenen Jahres gibt es dort die Drohnenabwehreinheit, die, wie erwähnt, jetzt ausgebaut werden soll. Die Landespolizeien sind ganz grundsätzlich für den Umgang mit Drohnen zuständig, weil Gefahrenabwehr Ländersache ist. Und dann kommt die Bundeswehr ins Spiel, die muss den Luftraum über ihren eigenen Liegenschaften sichern. Und seitdem das Luftverkehrsgesetz geändert wurde, kann sie die Länder auch bei der Drohnenabwehr unterstützen. Und da kommt jetzt Daniel Günther ins Spiel, das ist der schleswig-holsteinische Ministerpräsident. Der regt an, dass man diese Teilung zwischen Polizei zur Gefahrenabwehr und Bundeswehr zur Landesverteidigung, dass man diese Teilung aus historischen Gründen aufhebt. Er sagt, das ist nicht mehr zeitgemäß. Und dass man das Grundgesetz ändern solle, um die Bundeswehr eben auch im Innern einsetzen zu können zur Drohnenabwehr. Und da ist ein Sprecher des Bundesverteidigungsministeriums allerdings skeptisch. Der sagt, 100%ige Sicherheit, die wird es, die kann es nicht geben. Und wir haben bei der Bundeswehr eh schon genug zu tun, um unsere Liegenschaften zu sichern.
1: Gerade bei Drohnen, das sehen wir nicht zuletzt im Krieg in der Ukraine, da gibt es einen immensen technischen Fortschritt innerhalb kürzester Zeit. Forschung und Entwicklung in diesem Bereich sind also entsprechend wichtig. Was hat sich Alexander Dobrindt da in Zukunft vorgenommen?
23: Der hat sich vorgenommen, dass er gemeinsam mit den Verantwortlichen im Bundesforschungsministerium stärker die Drohnenforschung voranbringt. In gut einer Woche, nämlich am kommenden Dienstag, soll am Testflughafen des Deutschen Zentrums für Luft- und Raumfahrt in Kochstedt in Sachsen-Anhalt ein neues Technologiezentrum für Drohnensicherheit eröffnet werden. Und das soll genau das leisten, was der Name verspricht, nämlich innovative Abwehrtechnologien zu erproben. Und zwar in Reallaboren, wie es vom Bundesinnenministerium heißt. Also man will innovative, zukunftsgewandte Technologien für die Sicherheit gegen Drohnen erforschen, entwickeln und erproben. Das soll dort vorangebracht werden an diesem Zentrum, das der Bundesinnenminister am kommenden Dienstag eröffnet.
1: Wie die Drohnenabwehr in Deutschland in Zukunft aussehen soll, das haben wir Jakob Meyer in unserem ARD-Hauptstadtstudio in Berlin gefragt.
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1: Wer sich die großen deutschen Wasserstraßen anguckt, der kann sich schon fragen, ob die Regale in unseren Supermärkten demnächst auch so mau aussehen wie die Pegelstände. Der deutsche Einzelhandel warnt jedenfalls schon vor Lieferengpässen. Der Hauptgeschäftsführer des Branchenverbandes HDE, Stefan Gent, hat am Sonntag der Nachrichtenagentur Reuters gesagt, man sei auf eine funktionierende Logistik im ganzen Land angewiesen. Aber bevor jetzt wieder Leute losrennen und unnötigerweise Toilettenpapier hamstern, hat meine Kollegin Bianca von der Au an der Frankfurter Börse mal nachgefragt, welche Produkte und Branchen überhaupt betroffen wären und wie groß das Problem durch die ausfallende Binnenschifffahrt wirklich ist.
9: Der Rhein ist mehr als ein Fluss. Er ist die mit Abstand wichtigste Wasserstraße des Landes. 80% des gesamten deutschen Güterverkehrs in der Binnenschifffahrt werden über den Rhein und seine schiffbaren Nebenflüsse abgewickelt. Wenn die Pegelstände weiter sinken, kann das zum Problem für die deutsche Wirtschaft werden, insbesondere für einzelne Branchen, sagt Volkswirtin Samina Sultan vom IW Köln.
10: Es ist so, dass es insbesondere bestimmte Branchen in Deutschland natürlich trifft. Das sind die Mineralölproduktion, die Chemie, aber auch die Stahlindustrie, die sind jetzt wirklich sehr stark getroffen.
9: Die Binnenschifffahrt transportiert vor allem Güter und Rohstoffe für die Industrie. Um nicht auf Grund zu laufen, reduzieren Frachter teilweise schon ihre Zuladung und benötigen statt einer Fahrt mehrere Transporte. Wenn sich in der Folge die Transportkosten erhöhen, dürfte es am Ende auch für den Verbraucher teurer werden, warnt Stefan Risse von der Vermögensverwaltung Akatis.
12: Und die Lebensmittel hängen ja zum Beispiel eben auch an Energierohstoffen wie Gas, weil ich aus Gas Ammoniak mache und Ammoniak brauche für die Düngerproduktion. Also an der Inflationsfront werden wir weiter Ausschläge sehen und eher nach oben als nach unten.
9: Können Lastwagen und die Bahn den Gütertransport über die Flüsse ersetzen? Schwierig, meint Logistikexpertin Samina Sultan vom IW Köln. Denn die Rheintrasse beispielsweise sei ohnehin schon stark belastet. Da könnten nicht ohne weiteres zusätzliche Güterzüge eingesetzt werden. Auch der Lkw-Transport könne das Volumen, das durch Schiffe transportiert wird, kaum auffangen. Insgesamt aber mache der Transport durch die Binnenschifffahrt nur einen kleinen Teil aus.
10: Wenn man sich mal anschaut, welche Transportwege besonders wichtig sind, dann werden rund 7% der Güter über die Binnenschifffahrt abgewickelt, 7-8%, über die Schiene rund 20% und der Rest eben über die Straße. Daran sieht man, gesamtwirtschaftlich gesehen ist die Binnenschifffahrt nicht so wichtig, aber eben für bestimmte Branchen sehr wichtig und da nicht so leicht zu ersetzen.
9: Aus Sicht der Expertin sind die niedrigen Pegelstände eher ein punktuelles Problem. Regionen in Nordrhein-Westfalen mit seinen Stahl- und Chemiewerken oder Ludwigshafen mit BASF seien besonders betroffen. Als kurzfristige Maßnahme haben einige Bundesländer, durch die der Rhein, die Elbe oder die Donau fließen, vorübergehend das Lkw-Fahrverbot an Sonn- und Feiertagen aufgehoben. Mittel- und langfristig drängt der Verband der Binnenschifffahrt auf Fahrrinnenvertiefungen an Mittel- und Niederrhein sowie die Förderung von niedrigwasseroptimierten Binnenschiffen.
1: Was machen die Ausfälle der Binnenschifffahrt auf Rhein, Elbe und Donau vor allem mit unserer Wirtschaft? Bianca von der Au aus unserer Börsenredaktion in Frankfurt hat sich das angesehen. Auch wenn in den meisten Bundesländern noch Sommerferien sind, für viele hat heute Morgen eine neue Arbeitswoche angefangen, oft mit einer Fahrt in Bus, Tram oder U-Bahn. Der beste Nahverkehrstarif ist dabei jetzt nicht unbedingt immer einfach zu finden. In Bayern wünschen sich viele Fahrgäste aber zum Beispiel

0: ändern mit einer bayernweiten Check-in-Check-out-Funktion über einfaches Swipen, also Wischen, über das Smartphone, so das bayerische Verkehrsministerium in einer Landtagsanfrage, die der Grünen-Politiker Markus Büchler gestellt hatte.
1: Ich fürchte nur, dass Bayern das schnell nicht umsetzen kann, weil wir in weiten Teilen des Freistaats noch nicht mal einen Verkehrsverbund haben. Und dann kann das nicht funktionieren, wenn die Basis für die Verrechnung der Einnahmen und der Kosten nicht gegeben ist, dann kann auch kein Swipen funktionieren.
0: Dieses Problem spricht Büchler an. Mehr als ein Viertel der Fläche Bayerns ist verbundfrei, so das bayerische Verkehrsministerium auf BR24-Anfrage. Kosten und Einnahmen zu verrechnen ist ohne Verkehrsverbund jedoch sehr schwierig. Letztendlich müsste mit jedem einzelnen Busunternehmer einzeln verhandelt werden. Das Verkehrsministerium geht außerdem davon aus, dass sich nicht gleich alle Verbundräume anschließen werden. Es könne also noch dauern, bis die bayernweite Bezahl-App funktioniert, vermutet der Sprecher für Mobilität der Landtagsgrünen Markus Büchler. Bei der Umsetzung verweist Bayern jedoch auf die Kommunen. Laut Verkehrsministerium liegt es in der Entscheidung der Landkreise und kreisfreien Städte, ob eine Kommune einem Verkehrsverbund beitritt. Dem Fahrgastverband ProBahn Bayern reicht das nicht. Die verbundfreien Gebiete in Bayern müssten verschwinden, damit ein neues Bezahlsystem funktionieren könne, sagt der ProBahn-Landesvorsitzende Marco Gragoli. Er hat 2021 das erste In-Out-System im Münchner Verkehrsverbund mit gemischten Erfahrungen getestet.
2: Schwierig wird es erst dann, wenn irgendetwas auf der Fahrt nicht funktioniert, dass das Einchecken nicht funktioniert und es ist nicht direkt ersichtlich oder das Auschecken funktioniert nicht. Und was halt dann weiterhin ist, wir machen hier ein rein digitales Angebot. Wir haben immer noch Leute, die sagen, ich möchte kein Smartphone nutzen oder ich kann einfach kein Smartphone nutzen.
0: Entscheidend für den Erfolg des bayernweiten Bezahlsystems ist laut ProBahn eine finanzielle Obergrenze beim Ticket. Das bayerische Verkehrsministerium kündigt hierfür eine Deckelung an. Bei verbundübergreifenden Fahrten komme ein bayernweiter Tagesdeckel zur Anwendung. Damit zahle der Fahrgast nie mehr, als er für ein Ticket am Fahrkartenschalter bezahlt hätte, versichert das bayerische Verkehrsministerium.
3: Daniel Knopp hat recherchiert, ob es ein einfaches bayernweites Bezahlsystem für Bus und Bahn geben kann. Wer zurzeit einen Schritt vor die Tür macht, für den ist spätestens wieder dann das Thema die Hitze und die Trockenheit. Man sieht es bei jedem Schritt an trockenen Grünflächen, staubigen Feldern, gelb werdenden Bäumen. Tiere und Menschen leiden unter dem Hitzestress. Aber auch die Wirtschaft, besonders die Landwirtschaft. Österreichische Hagel, so heißt eine Spezialversicherung für die Landwirtschaft, und die spricht allein für Österreich inzwischen von einem Gesamtschaden von 1 Milliarde Euro. Und sie spricht auch von einer einmaligen Situation, denn in unserem südlichen Nachbarland sind Temperaturen und Hitzetage in diesem Jahr außergewöhnlich. Auch bei uns gibt es so eine Versicherung, die heißt Vereinigte Hagel Deutschland und sie hat ihren Sitz in Gießen in Hessen. Mein Kollege Roman Janek hat eben mit dem Abteilungsleiter und Prokuristen der Gesellschaft Daniel Rittershaus gesprochen und ihn als erstes gefragt, wie schlimm steht es in der Landwirtschaft denn um Felder und Ackerböden?
4: Also wir müssen ja unterscheiden, wir haben ja als Vereinigte Hagelversicherung ursprünglich mal Hagelschäden nur versichert. Mittlerweile sind das mehr Gefahren, Hagelsturm, Starkregen, Frost und eben Trockenheit. Und Trockenheit ist das, was uns in diesem Jahr enorm zu schaffen macht. Also ich glaube, dass das Jahr 2026 wirklich zu den auffälligen Jahren gehört bisher. Also wir haben mal eine Statistik vom GdV, das ist der Gesamtverband der deutschen Versicherungswirtschaft, herangezogen. Da gab es im Jahr 92 über 2 Milliarden Euro Schäden durch Dürre oder Trockenheit, im Jahr 2003 nochmal 1,5 Milliarden, 2018 2 Milliarden. Und ich glaube, das Jahr 2026 wird das wahrscheinlich nochmal toppen.
5: Ja, wahrscheinlich wird das genauso kommen. Wie funktioniert das Ganze eigentlich? Also man kann sich, Sie haben es gerade gesagt, gegen Dürre auch versichern. Wie geht das konkret?
4: Genau, da würde ich mal ein bisschen weiter ausholen. Wenn wir einfach mal Dürre und Hagel vergleichen, ist es so, dass rund 2/3 aller Betriebe in Deutschland, also auch in Hessen, gegen Hagel versichert sind. Und wenn es einen Hagelschaden gegeben hat, meldet der Landwirt das seiner Versicherung. Und dann kommen Sachverständige aufs Feld, immer zu zweit. Und die gehen gemeinsam mit dem Landwirt durch die Reihen und stellen fest, welchen konkreten Schaden hat der Hagel verursacht. Und bei der Dürre sieht es ein bisschen anders aus, denn bei der Dürre ist das nicht schadenbasiert wie beim Hagel, sondern es gibt dort nur reine Indexversicherung.

0: Das heißt, der Landwirt schließt eine Versicherung ab und sobald ein gewisser Index erreicht wird, in den meisten Fällen ist das heutzutage noch einfach nur der Niederschlag, dann bekommt er eine in der Regel pauschale Entschädigung. Und wenn man das mal vergleicht, ist es so, dass beim Hagel wirklich der Schaden ausgeglichen wird, der auf dem Feld passiert ist. Und bei der Dürre ist das mehr so eine Art Wette aufs Wetter. Das heißt, ich habe vielleicht an meiner Wetterstation, die da zugrunde gelegt wird, ein Niederschlagsdefizit. Auf dem Acker merke ich aber weniger davon oder noch schlimmer andersrum. Ich habe Ertragseinbußen und die Wetterstation sagt mir, nein, es hat genug geregnet. Und das ist ein bisschen das Dilemma. Einmal dieses Basisrisiko, was dort verbleibt, sodass ja im Vergleich zur Hagelversicherung weniger als 1% der Landwirte gegen Dürre versichert ist. Und dazu kommt, dass die Dürreversicherung um ein Vielfaches teurer ist als die Hagelversicherung. Einfach weil es ein Kumulrisiko ist.
1: Ich wollte gerade fragen, wie hoch sind denn die Prämien? Kann man sich das noch irgendwie leisten? Und wie hoch sind denn Ihre Auszahlungen dann im Bedarfsfall?
0: Ja, also es kommt immer auf die Region, auf die Gemeinde drauf an und es kommt auf die jeweilige Kultur an. Als Beispiel Hagel liegen wir irgendwo bei 1%, es gibt plus minus, da darf sich jetzt keiner darauf festlegen, dass es immer 1% ist.
1: Ist aber sehr wenig, ne?
0: Das ist sehr wenig, genau, aber die Hagelunwetter sind ja auch mehr sehr lokal. Das heißt, es betrifft dann natürlich schon viele Landwirte, aber das ist irgendwo auf 100 Quadratkilometer oder mehr begrenzt. Und bei der Dürre ist es so, da zahlt man sicherlich das 5-6-fache für diese Versicherung und bekommt aber nicht den Schaden total ausgezahlt, wie beim Hagel, also keine 100%, sondern eben eine Pauschale von vielleicht 30%. Und das lohnt sich einfach nicht für die Landwirte, weil es zu teuer ist und weil im Schadenfall doch zu wenig übrig bleibt. Und das ist aber ein Dilemma, was über alle Versicherungen geht, weil es einfach eine Indexversicherung ist und weil es ein Kumulrisiko ist. Das heißt, wenn man sich jetzt das Jahr 2026 anschaut, gibt es ja eigentlich keine Region in Deutschland, die nicht vom Schaden betroffen ist. Und beim Hagel ist es so, dass das immer wieder Hotspots sind und drumherum ist dann eben nichts. Und das lässt sich dann günstiger versichern als das, wo immer und überall ein Schaden passiert.
1: Merken Sie als Versicherer das eigentlich, dass das Wetter eben immer extremer wird? Also sprich, müssen Sie immer mehr auch auszahlen von Jahr zu Jahr?
0: Das merken wir schon, dass es mehr wird. Gut, Dürre lassen wir jetzt mal außen vor, weil, wie gesagt, da gibt es nur diese Indexversicherungen, aber auch bei den anderen Gefahren war es immer schon so, dass Hagel als Beispiel, dieses Jahr rechnen wir so mit vielleicht 150 Millionen Euro, die wir an Entschädigung auszahlen für unsere versicherten Schäden beim Hagel. Dazu kommen dann noch Sturm, Starkregen, Frost. Das sind auch Jahre, wo vor allen Dingen Obst vom Frost betroffen ist. Man denkt ja immer Klimawandel, alles wird wärmer. Das heißt aber auch, dass die Vegetation früher anfängt zu blühen. Und dann kommt eigentlich immer noch mal ein Frost, der dann die Blüte wieder zerstört. Aber wir merken schon, dass der Hagel als Gefahr immer da ist, aber eben diese anderen Gefahren extrem zugenommen haben in den letzten Jahren.
2: Schäden in der Landwirtschaft durch extremes Wetter, was Landwirte tun können, ob und wie sie sich versichern können. Darüber hat mein Kollege Roman Janik heute Nachmittag mit Daniel Rittershaus gesprochen von der Vereinigten Hagel Deutschland, einer speziellen Versicherungsgesellschaft mit Sitz in Hessen. 8:50 ist es gleich am ARD-Infoabend. Bundesfinanzminister Klingbeil will, dass der Zoll in Deutschland mehr Befugnisse bekommt. Entsprechende Pläne will der SPD-Politiker am Mittwoch im Bundeskabinett als Gesetzentwurf präsentieren. Das ARD-Hauptstadtstudio konnte sich diesen Entwurf schon angucken und demnach soll der Zoll organisatorisch und rechtlich gestärkt werden, damit er Geldwäsche, Finanzkriminalität und Schwarzarbeit besser bekämpfen kann. Wie das unser Hauptstadtkorrespondent Mario Kubina sieht und bewertet, das sagt er uns jetzt.
3: Die Meinung. 10 Milliarden Euro. Um diesen Betrag will Schwarz-Rot die Steuerzahlerinnen und Steuerzahler unterm Strich entlasten. Verteilt auf nächstes Jahr und 2028. Das ist erstmal eine Menge Geld, aber wer auf einen echten Impuls für mehr Wachstum und Steuerfairness hofft, wird enttäuscht. Die bisherigen Pläne, mehr Reförmchen als Reform. Schaut man ins Kleingedruckte, findet man ein paar richtige Ansätze. Ein höherer Grundfreibetrag entlastet alle Steuerpflichtigen, die von ihrer Arbeit leben, egal ob sie viel oder wenig verdienen. Mehr Kindergeld und höhere Kinderfreibeträge kommen Familien zugute. Und wenn Beschäftigte im Schichtdienst an Sonn- und Feiertagen im Einsatz sind, ist es nur fair, die Zuschläge dafür steuerlich zu schonen. Im Kern geht es darum, Menschen mit kleinem und mittlerem Einkommen bei der Steuer zu entlasten. Mit Blick auf die weiter steigenden Lebenshaltungskosten ist das bitter nötig. Und es bräuchte hier noch viel beherztere Schritte. Aber um eine wirklich große Reform zu finanzieren, müsste man diejenigen stärker in die Pflicht nehmen, die ohne eigene Anstrengung zu Wohlstand gekommen sind. Nicht hohe Einkommen sind das Problem, bei denen Klingbeil sich das Geld für sein Reformchen holen will. Stichwort Reichensteuer. Sondern übergroße Vermögen. Da müsste eine echte Reform ansetzen. Mit dem Ziel, arbeitende Menschen zu entlasten und Vermögende nicht weiter besser zu stellen. Doch dafür fehlt dieser Koalition der Mut.
2: Die Meinung von Mario Kubina war das aus unserem Hauptstadtstudio in Berlin zu den Plänen von Bundesfinanzminister Lars Klingbeil in Sachen Steuerreform. Ein junger Historiker möchte die Geschichte lebendig halten und dafür sorgen, dass sich Deutschlands schlimmste Zeiten nicht wiederholen. Die neue hr-Reportage Make It begleitet Maximilian Kurzner bei seiner Arbeit für mehr Geschichtsbewusstsein durch Osthessen. Dabei ist ein Hilfsmittel besonders wichtig, sein Fahrrad. Antonia Troschke stellt uns einen Film von Kathleen Witt vor.
4: Für Maximilian Kurzner geht's los. Seine Tasche ist gepackt, die Kamera verstaut und die Mutter verabschiedet.
5: Mama, ich bin dann weg. Bis dann.
4: Dann steigt der 36-jährige Historiker auf sein Fahrrad und radelt los zum sogenannten Iron Curtain Trail am Rande Osthessens. Der Iron Curtain Trail ist ein insgesamt 10.000 Kilometer langer internationaler Fahrradweg. Dort, wo der eiserne Vorhang Ost und West trennte. Für heute ist der Maximilian Kurzners Arbeitsplatz. Stopp an der Werrabrücke in Facha.
6: Ich mag den Ort hier total, weil der älter ist als die Grenze. Also wenn man jetzt sich vor Augen führt, dass hier eigentlich im Prinzip schon seit dem Mittelalter Menschen auf beiden Seiten gelebt haben und durch diese Brücke verbunden waren, dann setzt es ja diese Jahre der Teilung in so eine gewisse Relation, dass es eigentlich nur ein relativ kurzer Abschnitt war.
4: Maximilian Kurzner hat seinen Kampf gegen das Vergessen zum Beruf gemacht. Er sucht entlang des Iron Curtain Trails nach Zeitzeugen aus dem Kalten Krieg. Eine Zeit, in der die Welt in zwei Lager gespalten war, die sich feindlich gegenüberstanden.
6: Und meine Aufgabe ist es, mit den Zeitzeugen genau an diesen Umstand zu erinnern. Ich will also, dass die ihre Geschichte teilen, und zwar die Geschichte an eine Zeit, wo wir so miteinander umgegangen sind.
4: Und so sehr das Gebiet auch durch die Grenze geteilt wurde, ist es zugleich durch den Kalibergbau vereint. Hier wurde schon vor der Teilung unter Tage gearbeitet und bis heute ist das Bergbauunternehmen K+S mit zwei aktiven Bergbauhalden einer der wichtigsten Arbeitgeber der Region. Und weil der Kalibergbau bereits Ost und West verbindet, möchte der Historiker einen Bergmann interviewen und dessen Geschichte auf einer Infotafel abbilden. Den passenden Bergmann hat er dafür bereits gefunden. Paul Schäfer, 65 Jahre alt, aus dem ehemaligen Zonengrenzgebiet Kleinensee.
7: Ich finde Max seine Arbeit wirklich klasse, weil niemand wahrscheinlich das Ausmaß erkennen kann, dass das grausame Zeiten waren, dass viele Menschen gestorben sind, drunter gelitten haben. Nicht nur im Krieg, auch nach dem Krieg. Und sowas brauchen wir nicht wieder.
4: Mit dem Bergmann hat Maximilian Kunzner ein langes Interview geführt und über seine Erfahrungen während des Kalten Kriegs gesprochen. Über einen QR-Code auf der geplanten Infotafel können Passanten das Gespräch anschauen. Der Tag des Aufbaus. Mit festen Schlägen hämmert Maximilian Kurzner in Dagmarshausen einen Stahlstab zur Befestigung seiner Infotafel in den Boden. Die ersten Schaulustigen bleiben bereits stehen.
8: Und solchen Informationstafeln müssten noch viel mehr aufgebaut werden. Geschichte ist überhaupt wichtig. Ohne Geschichte gibt es keine vernünftige Zukunft.
4: Maximilian Kurzner möchte mit seiner Arbeit Verbindung schaffen und die Erinnerungen lebendig halten.
6: Ich habe keine Angst davor, dass sich Geschichte wiederholt, aber ich habe Angst davor, dass wir vergessen. Und zwar das Vergessen, was Menschen anderen Menschen antun können.
2: Das sagt der junge Historiker Maximilian Kurzner. Antonia Troschke hat ihn uns vorgestellt. Der Film von Kathleen Witt über ihn ist zu finden in der ARD-Mediathek.
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2: Wenn im Frühjahr auf den Weingütern im Rheingau die Straußenwirtschaften öffnen, dann kommt dort in der Regel Handkäse mit Musik, grüne Soße oder Zwiebelkuchen auf den Teller, so wie überall in Hessen. Auch beim Bio-Weingut Mohr in Lorch war das früher so, bis Seinur Sonkaya Neher die Küche übernahm. Seinur ist die Frau des Winzers und sie stammt aus der Türkei. Und so spielt die Hauptrolle in unserer Kochstory heute zwischen hessischem Riesling und türkischen Meze.
10: Türkische Küche ist ja unendlich, ja. Wir haben, glaube ich, eine der besten Küche auf der Welt.
11: Sagt Seinur Sonkaya Neher nicht ohne Stolz. Trotzdem war es alles andere als wahrscheinlich, dass sie einmal auf einem Weingut im Rheingau türkische Gerichte zu hessischem Riesling servieren würde.
10: Nachdem ich Gymnasium abgeschlossen habe, war ich erstmal in Ankara, da habe ich studiert. Und nach dem Studium bin ich dann nach Deutschland gekommen, um hier erstmal ein Praktikum zu machen. Weil mein Vater lebte ja in Deutschland.
11: Seinur wollte, wie ihr Vater, nach Deutschland im Bibliothekswesen arbeiten oder Pädagogin werden. Aber dann war da diese Weinprobe. Sie lernte einen Winzer aus dem Rheingau kennen und verliebte sich in ihn, Jochen Neher.
6: Ich habe vorher keine Berührung mit der Türkei gehabt, aber ich war fasziniert von der Herzlichkeit, von der Wärme, von dem Familiensinn.
11: Jochen führt den Weinbaubetrieb der Familie in Lorch schon in der vierten Generation. Er ist im Rheingau fest verwurzelt. Als die beiden ein Paar wurden, war für Seinur schnell klar.
10: Okay, wenn wir dann zusammen sein wollen, dann muss dieses Leben im Rheingau stattfinden. Da musste ich die Entscheidung treffen, dass ich hier hinziehe.
11: Zuerst arbeitet sie als Pädagogin in der Nähe, zieht zwei eigene Kinder groß. Aber irgendwann beschließt das Ehepaar, das Bio-Weingut Mohr gemeinsam zu bewirtschaften. Ob Schafskäsepäckchen, gefüllte Schwarzkohlblätter, Börek, Köfte oder Gurkendill-Dip, Seinur bereitet alle Speisen selbst und mit viel Liebe zu. Und sie legt großen Wert auf das Ambiente.
10: Wenn sie hier reinkommen und dann sagen, oh, wie schön. Und dann, weißt du, das hast du für uns gemacht. Also das finde ich schön. Und ich glaube, wenn ich auch irgendwo hingehe und dann sehe ich, sie haben sich Mühe gegeben, da fühlt man sich sofort wertgeschätzt. Also das ist mir sehr wichtig.
11: Weil die Leute ständig nach den Rezepten fragen, kommt Seinur auf die nächste Idee. Sie bietet auf dem Weingut Kochkurse für türkische Küche an.
10: Also ich habe euch ja gesagt, dass wir gefüllte Kohlblätter machen. Hier brauche ich 2-3 Leute, die gerne mit Fleisch vermengen, Zwiebel schneiden und einfach loslegen.
11: Wenn Seinur ganz besonders gut gelaunt ist, dann gibt's als Zugabe noch einen kleinen Kurs in türkischem Volkstanz.
10: So, eins, zwei, drei, nein, hier. Ja, hast du?
12: Ja.
10: So, aber ich muss selber kommen. Ich habe halt 2 Heimaten, ne? Das verstehe ich nicht, warum von dem Wort kein Plural gibt. Dass man halt mehrere Heimaten haben kann. Aber ja, Rheingau ist jetzt meine Heimat.
2: Unsere Kochstory über Seinur Sonkaya Neher, die den Gästen des Weinguts, das sie mit ihrem Mann im Rheingau führt, Bulgursalat und Börek als Begleitspeisen zum Wein beigebracht hat.

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1: Um 21 Uhr mit Marcel Sommer. Vorerst keine weiteren Pilotenstreiks bei der Lufthansa. Die Gewerkschaft Vereinigung Cockpit hat sich mit dem Unternehmen auf eine Schlichtung für die laufenden Tariffragen geeinigt. HR-Reporter Andreas Gerlach.
2: Die Schlichtung betrifft nicht nur Lufthansa selbst, sondern auch die Töchter Lufthansa Cargo, Lufthansa Cityline und Eurowings. Offiziell geht es um Regelungen der Altersversorgung und der Bezahlung. Kritisiert wird von Cockpit aber auch die Strategie des Vorstands, Flugzeuge und die Crews in Töchter mit niedrigerer Bezahlung zu verlagern. Deshalb hat es in diesem Jahr schon 7 Tage lang Streiks der Piloten gegeben. Viele Flüge fielen aus, auch während des Festakts zum 100. Jahrestag der Gründung der ersten Lufthansa.
1: Friedberg im Wetteraukreis könnte einer von 5 neuen Bundeswehrstandorten werden. Nach Angaben des Bundesverteidigungsministeriums kommt dafür ein ehemaliges US-Kasernengelände in Frage. HR-Reporter Simon Schustic.
3: Bis vor einem Monat war der Plan von Wetteraukreis und Stadt Friedberg eigentlich noch, aus dem Kasernengelände unter anderem Gewerbe- und Wohnflächen zu machen. Mehrere ehemalige Kasernengebäude wurden dafür kernsaniert. Vertreter des Kreises sagten, es gäbe aktuell noch mehr offene Fragen als geklärte. Landrat Weckler möchte vollumfänglich und schnell mit der Bundeswehr zusammenarbeiten, wünscht sich allerdings auch, dass der Bund dem Kreis die 13 Millionen Euro erstattet, die er in den vergangenen Jahren in das Gelände investiert hat.
1: In Russland darf die Oppositionspartei Jabloko nicht bei der Parlamentswahl im September antreten. Das hat das oberste Gericht heute entschieden. Geklagt hatte die kremltreue Partei Rodina. ARD-Reporter Eberhard Nembach.
4: Bei Jabloko seien Verräter, die vom Westen unterstützt würden und die Kapitulation Russlands forderten, so der Vorwurf von Parteichef Juravljow. Damit wird keine Partei auf dem Wahlzettel stehen, die den Krieg gegen die Ukraine kritisiert. Viele Oppositionelle, die inzwischen im Ausland im Exil leben, hatten zuletzt zur Wahl von Jabloko aufgerufen. Das dürfte im Kreml für verstärkte Aufmerksamkeit gesorgt haben.
1: Der Westen Kolumbiens ist von einem schweren Erdbeben erschüttert worden. Nach neuen Angaben der Behörden kamen mindestens 111 Menschen ums Leben. Viele Häuser seien zerstört oder beschädigt worden. Die Stärke des Erdbebens geben die Behörden mit 7,4 an. Erste EM-Medaille für deutsche Schwimmer bei Wettbewerben im Becken. In Paris gab es für die Freistil-Staffel Bronze über 4x200 Meter. Gold ging an Großbritannien, Silber an Frankreich. Das waren die Nachrichten. Das Wetter. Die Nacht wird oft sternenklar, nur in Nordhessen ziehen ab und zu ein paar Wolken durch. Es bleibt aber trocken bei 18 bis 9 Grad. Morgen scheint wieder fast überall die Sonne und es bleibt trocken, das Ganze bei 22 bis 31 Grad. Die weiteren Aussichten. Es bleibt insgesamt sonnig, trocken und heiß, am Mittwoch bis 33 Grad, am Donnerstag bis 36 und Freitag sogar bis 38 Grad. Die Zeit 21.03 Uhr.
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5: Guten Abend, ich bin Simone von der Forst. Schön, dass Sie dabei sind. Noch ist die Bundesregierung ja in der parlamentarischen Sommerpause, aber sie hat sich eine Menge zu tun mit nach Hause genommen. Lars Klingbeil als Bundesfinanzminister zum Beispiel hat das Projekt Steuerreform auf dem Schreibtisch. Sein Plan, vor allem Bezieher von kleinen und mittleren Einkommen, sollen entlastet werden. Ein erster Gesetzentwurf ist schon fertig, allerdings gibt es dafür schon massive Kritik an Klingbeil und seiner SPD. Der Bund der Steuerzahler spricht von einem Scherz oder Provokation. Darüber haben wir dann heute auch mit unserem Fragen gestellt an unseren Korrespondenten Maximilian Ulrich im ARD-Hauptstadtstudio in Berlin. Und der erklärt uns jetzt erstmal, wie dieser Entwurf überhaupt aussieht.
6: Da steht drin, wie diese Entlastung aussehen soll. Unterm Strich sollen Steuerzahlerinnen und Steuerzahler um rund 10 Milliarden entlastet werden in den nächsten 2 Jahren. Und vor allem eben die, die ein mittleres oder geringes Einkommen haben. Konkret sind da mehrere Sachen genannt. Also zum Beispiel soll der Grundfreibetrag steigen. Das ist der Betrag, auf den gar keine Einkommensteuer fällig wird. Der wächst, davon profitieren sozusagen alle. Es soll aber auch mehr Kindergeld geben, allerdings nicht wirklich viel. Nächstes Jahr 8 Euro mehr, im Jahr darauf 4 Euro mehr. Und wer an Sonn- und Feiertagen arbeitet, soll in Zukunft mehr Geld steuerfrei verdienen können.
5: Also wir haben es ja schon angerissen, die mittleren und kleinen Einkommen sollten besonders im Fokus stehen bei den Entlastungen. Aber ist es denn auch tatsächlich so?
6: Ja, das kommt darauf an. Also das Finanzministerium hat ein Rechenbeispiel. Da geht das Ministerium von einer Familie mit 2 Kindern und einem Jahreseinkommen von 60.000 Euro aus. Und die würden laut Finanzministerium um 600 Euro entlastet pro Jahr. Nun ist es ja aber so, dass die Regierung ganz viele Reformen plant. Die Zuzahlung für Medikamente steigen. Alleinerziehende sollen weniger Unterhaltsvorschuss bekommen. Es wird an vielen anderen Stellen ja gekürzt. Gleichzeitig steigen Mieten, Lebensmittelpreise. Und es ist eine kleine Reform in diesem großen Reformpaket, diese Einkommensteuerreform. Und unterm Strich werden viele Menschen weniger Geld zur Verfügung haben und sich weniger leisten können.
5: Wie ausgereift ist das Ganze denn überhaupt schon?
6: Ja, das ist noch in einem sehr frühen Stadium. Also das ist jetzt ein erster Gesetzesentwurf, ein Referentenentwurf. Das ist im Prinzip so eine Art Rohdiamant, an dem jetzt noch ganz viel rumgefeilt und rumgedoktert wird. Erstmal in der Koalition, dann kommt das Ganze in den Bundestag, dann werden Expertinnen angehört. Da fließen also viele Änderungen rein. Aber es soll noch dieses Jahr auf den Weg gebracht werden, denn ab 1. Januar 2027 soll das ganze Jahr dann gelten.
5: Jetzt hat nicht nur, wie eingangs erwähnt, der Bund der Steuerzahler Kritik geäußert, auch die Linke und die AfD, der Deutschen Steuergewerkschaft, geht der Entwurf auch nicht weit genug und auch in der Union sind wohl nicht alle so begeistert. Wo genau setzt die Kritik an?
6: Also an so Kleinigkeiten. Und eine Regel wurde jetzt tatsächlich geändert auf Druck der Union. Da geht es um Vereine und der Bundesfinanzminister Lars Klingbeil wollte gerne, dass Vereine, die Geld verdienen, früher besteuert werden. Und er zielt da laut eigener Aussage vor allen Dingen auf Lobbyvereine oder Profisportvereine ab. Das war aber der Union ein Dorn im Auge. Die hat dagegen in den letzten Tagen getrommelt und vor ungefähr einer Stunde kam dann die Meldung, diese Regel wird nicht kommen. Da ist Lars Klingbeil sozusagen auf die Union zugegangen. Grundsätzlich auch die Opposition kritisiert, dass diese Reform eben nicht weit genug ist, zu klein ist. Mal zum Vergleich, die letzte große Finanzsteuerreform, die gab es unter Rot-Grün in den Nullerjahren und da wollte man 50 Milliarden Steuerentlastung pro Jahr erreichen. Das war ein ambitioniertes Ziel. Die jetzige Bundesregierung will 10 Milliarden Entlastung in 2 Jahren erreichen und deswegen sagen eben viele, das ist nicht weit genug, da wird nur an kleinen Stellen Schrauben gedreht. Die Linke findet beispielsweise, man sollte an Erbschaften, Vermögen und Kapitalerträge ran und nicht an Vereine.
5: Maximilian Ulrich in Berlin hat uns mal auseinandergenommen, wie der erste Gesetzentwurf zur Steuerreform von Lars Klingbeil aussieht und welche Kritik es daran schon gibt. Im türkischen Parlament ging es heute auch um ein neues Gesetz, das den Weg für einen historischen Schritt freimachen könnte, für den Friedensprozess nämlich mit der PKK und den jahrzehntelangen Konflikt zwischen dem türkischen Staat und der verbotenen Arbeiterpartei und Untergrundorganisation auch beenden könnte. Inwieweit das Gesetz die Hoffnung der Kurden weckt, damit hat sich unsere Korrespondentin Isabel Gutovac in Istanbul beschäftigt.
7: Mehr als 2 Jahre wurde verhandelt zwischen der türkischen Regierung und dem inhaftierten PKK-Gründer Abdullah Öcalan. Heute der Durchbruch im türkischen Parlament. Ein Gesetz, das den jahrzehntelangen Kampf mit der PKK beenden soll. Heute erleben wir einen der wichtigsten Tage unserer Geschichte. Das Parlament wird mit großer Mehrheit bekunden, dass es für den Frieden steht und dass der Krieg nun endgültig beendet werden muss. Daran glauben wir. Ich denke, dass dieser Schritt der erste Schritt auf unserem Weg zu einer demokratischen Republik sein wird. Mit diesen Worten leitete ein Abgeordneter heute die Abstimmung über das neue Gesetz im türkischen Parlament ein. Hinter dem etwas sperrigen Titel Gesetz zur Stärkung der nationalen Solidarität und sozialen Integration steht in 12 Artikeln das Versprechen, die Entwaffnung, Auflösung und die Reintegration von PKK-Mitgliedern zu regeln. Politikwissenschaftler Wahab Coşkun kennt die Bemühungen zu gut. Seit 1993 versucht der Staat in der Türkei die PKK zu entwaffnen. Bis heute gab es 13 Anläufe, aber in keinem dieser Versuche hat man das geschafft, was wir heute erreicht haben. Also eine Phase, in der ein Gesetz vorbereitet wird, das darauf abzielt, die PKK mit diesem Gesetz zu entwaffnen. Das ist heute ein historischer Tag, der die rechtliche Grundlage stärkt. Zentraler Punkt des Gesetzes: Die PKK soll nicht nur vollständig entwaffnet werden, Mitgliedern soll ihre Strafe erlassen werden, unter bestimmten Voraussetzungen. Das weckt Hoffnung bei Betroffenen. Seit der Gesetzesentwurf veröffentlicht wurde, erreichen den Menschenrechtsverein IHD in Diyarbakir unzählige Anfragen. Von dem Gesetz ausgenommen sind schwere Gewalttaten. Auch wer vor 2005 zu lebenslanger Haft verurteilt wurde, bekommt keinen Straferlass. So auch PKK-Gründer Abdullah Öcalan. Er wird in dem Gesetz nicht erwähnt. Seit 1999 sitzt er auf der Gefängnisinsel Imrale ein und bleibt in Haft. Politikwissenschaftler Josh Kun sieht dennoch Möglichkeiten, dass sich mit dem neuen Gesetz später auch etwas für Öcalan verändern könnte. Wenn es ein geeignetes Umfeld dafür und in der Gesellschaft keine negativen Reaktionen gibt, könnte es in späteren Phasen unausweichlich werden, auch neue Regelungen für Öcalan und die Führungskader der PKK zu treffen. Für die pro-kurdische DEM-Partei ist das Gesetz ein historischer Schritt. Sie fordert allerdings mehr Rechte für die Kurden. Sie sind in dem Gesetz nicht erwähnt. Die Lösung der Kurdenfrage sei nachgelagert zu betrachten, erklärt der Politikanalyst Josh Kun aus Diyarbakir. Der Prozess folgt einem bestimmten Konzept. Zuerst sollen die Waffen niedergelegt werden. Dann soll über die übrigen Forderungen im Bereich der Politik diskutiert werden. Das heißt, die Kurdenfrage soll aus der aktuellen Phase herausgenommen und in den Bereich des Rechts und der Politik überführt werden. Zu viele Mängel, zu viele Fehler habe das Gesetz, kritisiert die PKK-Führung im Nordirak. Für sie ist der Gesetzesentwurf unzureichend. In einer offiziellen Mitteilung fordert sie eine Garantie. Ob aus dem Gesetz tatsächlich ein dauerhafter Frieden hervorgehen kann, wird sich vermutlich nicht allein im Parlament entscheiden. Entscheidend wird sein, ob Ankara und die kurdische Seite den nächsten Schritt gemeinsam gehen. Für die kurdische Bevölkerung heißt das, weiter hoffen.
5: Ein historischer Schritt auf dem Weg zum Frieden zwischen dem türkischen Staat und der verbotenen PKK. Darum ging es heute im türkischen Parlament. Isabel Gutovac hatte die Einzelheiten aus Istanbul für uns. Bei dieser Hitze draußen sind wir ja für jede Erfrischung dankbar. Es gilt auch fürs Essen. Eis, Salate, Obst stehen bei vielen ganz oben auf dem Speisezettel. Besonders beliebt Wassermelonen. Und die kommen normalerweise aus der Türkei, aus Spanien oder Italien zu uns. Seit ein paar Jahren versuchen aber auch Landwirte in Bayern Wassermelonen anzubauen, zum Beispiel in Unterfranken in Retzstadt. Und das klappt offenbar ziemlich gut, berichtet jedenfalls mein Kollege Pirmin Brininek.
8: Es ist Qualitätscheck vor Ort. Ja, oh, lecker. Ja, so müssen sie sein.
9: Mit Strohhut und einem kleinen Messer in der Hand steht Uwe Pfister gebückt über dem Feld bei Rettstadt. Hier im Landkreis Main-Spessart baut der Landwirt im dritten Jahr Melonen an.
8: Man merkt halt schon diese Saftigkeit von draußen. Ne? Das kriegst du sonst eigentlich nicht. Ne? Das ist wirklich, da läuft der Saft raus aus der Frucht.
9: In diesem Sommer ist er mit der Ausbeute besonders zufrieden. Vergangenes Jahr war es bei ihm feucht, die Früchte erst spät reif. Ganz anders in diesem Jahr. Bereits Anfang Juli haben Uwe Pfister und seine Helfer die ersten Wassermelonen geerntet.
8: Auch wenn sie sich Wassermelonen nennt, ist es ja eigentlich eine Wüstenpflanze. Also sie kommt ja aus den heißen Regionen. Klassischen Melonenländer sind ja nicht unbedingt die kühlen Länder. Aber jetzt mittlerweile ja. Klimawandel macht es wohl möglich, dass wir halt solche Kulturen auch erfolgreich anbauen können.
9: Ein Eindruck, den die Bayerische Landesanstalt für Weinbau und Gartenbau bestätigt. Die forscht seit vielen Jahren zu Melonen. Die Experten dort haben beobachtet, in warmen, trockenen Jahren funktionierte der Anbau in Mainfranken sehr gut. Dazu hätten auch neue Züchtungen beigetragen. Und es brauche Bewässerung, idealerweise über Tropfschläuche im Boden, wie bei Uwe Pfister. Er und seine Frau Margarete haben an diesem Abend 7 Helfer aus ihrem Bekanntenkreis zusammengetrommelt. 3 Stunden lang laufen sie über das Feld. Sie schneiden und kontrollieren die handgroßen Melonen auf Bissspuren.
10: Weil es gibt leider auch die Tiere, die hier die Melonen schon angepickt haben. Und die werden natürlich alles ausgesondert. Und so schauen wir die alle durch.
9: Bedeutet, hinter jeder Melone steckt Handarbeit und das bei heißen Temperaturen. Der Aufwand sei es aber wert, findet Uwe Pfister.
8: Das ist halt Wassermelonenernte bei uns. Viel Schweiß, viel Anstrengung, aber für eine tolle Frucht macht man gern.
9: Mit ihren Wassermelonen beliefert die Familie mehrere Lebensmittelhändler in der Region und einen Dorfladen. Die Ernte dauert noch etwa 2 Wochen.
5: Jetzt läuft mir gerade das Wasser im Mund zusammen. In klimatisch günstigen Lagen wachsen Wassermelonen, auch bei uns, in Bayern zum Beispiel. Pirmin Brennineck hat uns ein Beispiel aus Unterfranken geliefert. Glücklicherweise habe ich noch eine zu Hause, muss man gleich gucken, wo die herkommt. Kommen wir jetzt zu einem ernsten Thema. Kolumbien befindet sich gerade in schwierigen Zeiten sowieso mit einem Machtwechsel an der Spitze des Landes, der Umbrüche bedeutet. Und jetzt hat sich da offenbar ein schweres Erdbeben ereignet. Die Erdstöße waren bis in die Hauptstadt Bogotá und an die venezolanische Grenze zu spüren. Und darüber habe ich eben mit unserer Reporterin Anne Herberg gesprochen. Wir sehen hier alle paar Minuten neue Meldungen zu Toten und Verletzten. Was wisst ihr über die Lage?
11: Ja, auch wir bekommen hier ständig neue Infos. Das Erdbeben, das hat sich ja um circa 7:30 Uhr morgens Ortszeit ereignet in Kolumbien. Und Sie haben es auch gerade schon gesagt, war an vielen, vielen Orten des Landes zu spüren. Zentrum war aber der Süden, Südwesten, das Zentrum, ein sehr, sehr dicht besiedeltes Gebiet mit Kolumbiens drittgrößter Stadt Cali. Wir haben es gerade schon in den Nachrichten gehört, dort sind mindestens 20 Gebäude eingestürzt. Betroffen ist aber auch ganz stark die sogenannte Kaffeezone mit Großstädten wie Manizales, wo eine Kirchturmspitze eingekracht ist, und Städten wie Pereira. Ich konnte dort gerade noch kurz WhatsApp mit einem befreundeten Kollegen, der selbst betroffen ist. Und er sprach von mindestens 50 Toten in Pereira. Offiziell bestätigt sind mittlerweile 77 Tote von den kolumbianischen Behörden. Also wirklich eine Tragik, und es sind natürlich sehr viele Gebiete, in denen man noch gar nicht vorgedrungen ist.
5: Präsident de la Espriella ist ja gerade erst im Amt und er hat jetzt sofort mit so einer Katastrophe zu tun. Wie hat er reagiert?
11: Ja, er hat sofort reagiert. Er wurde ja selbst erst vor kurzem in Cali, also selbst an der betroffenen Stadt, im Amt vereidigt. Und er hat sich sofort als Macher präsentiert. Er hat einen Krisenstab aktiviert. Er hat angeordnet, dass ein einheitlicher Kommandoposten es gibt, und die Katastrophe unterstützt, dass da schneller finanzielle Mittel auch freigegeben werden können. Er will selbst in eine der betroffensten Städte reisen, in das eben schon angesprochene Pereira, in der Kaffeezone. Und er hat eben auch angekündigt, das zur Chefsache machen zu wollen. Also, dass er selbst diesen Krisenstab auch anführt und Sonderhilfen und finanzielle Mittel da jetzt unkompliziert freigesetzt werden sollen.
5: Du hast diese Gegend angesprochen, die Kaffeezone genannt. Was ist das genau für eine Gegend? Was sind da für Menschen betroffen von diesem Beben?
11: Es ist eine wirtschaftlich unglaublich wichtige Region für Kolumbien. Sie liegt etwa auf 1/2 Höhe der Anden, ein sehr fruchtbares Gebiet. Sie heißt Kaffeezone, weil dort einfach auch der berühmte kolumbianische Kaffee angebaut wird. Es liegen dort auch sehr viele dicht besiedelte Städte. Es verläuft dort eine ganz wichtige Autobahn, die auch zur Versorgung des Landes sehr wichtig ist. Dann aber auf der anderen Seite Cali, die drittgrößte Stadt, und eben auch benachbarte Gebiete wie das Valle de Cauca. Und dann die Pazifikregion Chocó. Das Valle de Cauca und der Chocó sind sehr, sehr arme Gebiete Kolumbiens. Gebiete, in denen der Staat eigentlich sowieso wenig Präsenz zeigt, in der andererseits aber wieder bewaffnete Gruppen sehr präsent sind. Das heißt, das trifft auch sehr, sehr schwierige Gebiete Kolumbiens. Und da wird sich jetzt zeigen, wie der neue Präsident reagiert. Denn er hat ja angekündigt, mit harter Hand gegen die organisierte Kriminalität vorgehen zu wollen. Jetzt muss er erstmal seine Prioritäten verlagern. Es könnte aber natürlich auch so ein Beben auch den bewaffneten Gruppen entgegenkommen, denn wenn der Staat sich nicht zeigt, dann werden sie einspringen und sich sozusagen dort als die Helfer präsentieren.
5: Informationen und Hintergründe waren das von unserer Korrespondentin Anne Herberg. Wir haben über das Erdbeben in Kolumbien gesprochen. Das Gespräch haben wir vor einer Stunde ungefähr geführt. Inzwischen ist in neuesten Meldungen von mehr als 100 Toten die Rede und vielen Verletzten. Die letzten Wochen waren so heiß wie nie. Wir sehen die Folgen überall, in der Natur, an den Tieren und vor allem an Seen und Flüssen. Und das beschäftigt auch das EU-Erdbeobachtungsprogramm Copernicus, sagt meine Kollegin Sabrina Fritz.
12: Copernicus, das sind ja die Klimaexperten der EU, und die haben sich jetzt mal die beiden Sommermonate Juni und Juli genauer angeschaut. Und danach war vor allem der Juni sehr heiß und trocken. Das hat eben zu den verheerenden Waldbränden in Frankreich und Spanien beigetragen. Die Durchschnittstemperatur im Juli lag etwas unter den Rekordwerten der vergangenen Jahre. Das lag eben daran, dass es im Süden sehr heiß war, aber im Osten und Norden eher normal. Und wenn man das jetzt alles mal zusammenfasst, dann lag eben die Durchschnittstemperatur in Westeuropa Europa in diesem Sommer, bislang bei 21,6 Grad. Und das ist eben auch ein neuer Rekordwert.
5: Das führt unter anderem auch aktuell zu Einschränkungen in der Schifffahrt. Beispielsweise, wir haben ja gerade gehört, weil der Rhein zu wenig Wasser führt, aber auch die Wassertemperaturen sind ein Problem.
12: Ja, Sorge bereiten den Klimaexperten auch die niedrigen Wasserpegel. Das erleben wir ja auch in der Seine in Frankreich, am Rhein, in der Donau und eben auch mit Auswirkungen auf die Wirtschaft, aber auch auf Wasser- und Stromversorgung. Ja, und nicht nur die Flüsse, auch die Meere haben sich aufgeheizt. Also die Durchschnittstemperatur am Meer, die lag jetzt bei 21 Grad, aber in manchen Regionen wie in Spanien, da war es eigentlich deutlich wärmer, so wie in der Badewanne.
5: Die Klimaexperten der EU vom Programm Copernicus haben die aktuellen Temperaturen und die Auswirkungen auf die Gewässer untersucht. Details hatte meine Kollegin Sabrina Fritz aus unserem Studio in Brüssel für uns. 20 nach 9 ist es jetzt im ARD-Infoabend. Es sind nur noch wenige Tage bis zum Grenzgang in Biedenkopf. Jetzt werden Sie sich vielleicht fragen, was ist denn das überhaupt, wenn Sie nicht in Mittelhessen wohnen? Das ist eines der größten Volksfeste in dieser Region und die Stadt putzt sich dafür ganz schön raus gerade. Die 3 Tage dauernden Grenzgang-Festivitäten finden nämlich nur alle 7 Jahre statt. Und dabei geht's genau um das Abwandern der ehemaligen Grenzsteine. Unsere Reporterin Anna Spieß wollte genaueres über die Vorbereitung wissen und sie war deshalb vor dem Fest vor Ort und hat mit den Menschen gesprochen, die da so fleißig mit anpacken und die Stadt rausputzen.
13: Anhänger voll mit Fichtenzweigen. Dazu schwitzende Männer, die sie am Brunnen in der Biedenkopfer Oberstadt abladen. Wer diese Woche hierher kommt, kann nahezu stündlich beobachten, wie sich Biedenkopf verändert. Wir holen den Wald in die Stadt, höre ich immer wieder. Der komplette Marktplatz wird nochmal gereinigt. Fahnen und Girlanden werden von den umstehenden Fachwerkhäusern gespannt. Und auch die kleinen Gässchen, durch die später der eigentliche Grenzgang führt, werden von den rund 4000 ehrenamtlichen Vereins-, Burschen- und Mädchenschaftsmitgliedern dann geschmückt. Die Männer sind seit 8 Uhr morgens auf den Beinen. Einer von ihnen ist Hans-Werner Wehn, Mitglied der Männergesellschaft Oberstadt.
14: Heute beginnen die Schmückarbeiten, um die Oberstadt in festlichen Glanz zu bringen. Und der erste Step ist, dass die Männergesellschaft rausfährt in den Wald und dort werden Fichtenzweige geschlagen, mit dem dann ab heute Nachmittag unsere Frauen entsprechend Girlanden binden, die zwischen den Häusern aufgehangen werden.
13: Dafür ist vor allem Elke Kaufmann zuständig, erste Führerin der Oberstädter Frauen. Sie ist heute Morgen schon in ihrem Ortsteil unterwegs und verteilt Ablaufpläne und Anstecker für die älteren Menschen aus Biedenkopf. Später wird sie hier mit den Frauen und Mädchen aus dem Ort Girlanden aus Fichtenholz binden. Insgesamt rund 250 Meter lang.
15: Es macht einfach Spaß. Wir sitzen da gemütlich hier, wir singen auch und wir müssen Sträußchen für die Führer, für die Jacken binden. Das machen wir Mittwochnachmittag. Das sind auch mit den Mädels zusammen an die 80 Stück. Und das findet dann alles bei uns im Garten statt, weil wir ziemlich zentral wohnen hier in der Oberstadt.
13: Man merkt, die ganze Stadt ist mit Feuereifer dabei. Von der Kritik im Vorfeld an einem Teil der Tradition wollen sich die Menschen hier die Vorfreude nicht nehmen lassen. Es geht um eine umstrittene Figur beim Grenzgang, die mit schwarz angemaltem Gesicht, sogenanntem Blackfacing, dargestellt wird. Das soll hier bei den Vorbereitungen keine Rolle spielen. Alle wollen ihren Vorplatz, ihr Haus für den Grenzgang schön machen. Viele nehmen sich diese Woche extra Urlaub. Sogar das ehemalige Stadttor am Marktplatz, die Stadtgasse hoch zur Oberstadt, wurde nachgebaut. Das ist der Verdienst von Erich Frankenberg. Er war selbst schon mehrfach Führer der Männergesellschaft Stadtgasse und ist bis heute als Ehrenführer aktiv.
16: Mein sogenanntes Baby war dieses Stadttor. Das Stadttor ist jetzt seit 1984, steht das hier nach dem Nachbau, und ist aus Styroporblöcken, die damals bei der heimischen Industrie gefertigt wurden. Ja, und dann hatte ich das Glück, dass mein Vater talentiert als Maler war, der dann die Blöcke in Stein umgewandelt hat.
13: Und so führt jetzt eine Nachbildung des historischen Stadttors ab Donnerstag zigtausende Grenzgängerinnen und Grenzgänger vom Marktplatz aus, wo das Spektakel mit den Grenzgangsvereinen und Pferdestaffeln beginnt, hoch in die Oberstadt Biedenkopfs bis in den Wald, wo es dann heißt, der Stein, die Grenze in Ewigkeit.
5: Anna Spieß hat über den bevorstehenden Grenzgang berichtet. Das ist ein Festival, ein Volksfest in der Region Mittelhessen, genauer gesagt in Biedenkopf. Und eins der größten Volksfeste, es findet nur alle 7 Jahre statt. Und jetzt mache ich Ihnen ein kurzes Geständnis. Ich war gerade ein bisschen abgelenkt, denn was wir sonst nie machen, wir haben hier gerade im Studio den Fernseher laufen, denn es ist schließlich Leichtathletik-Europameisterschaft.
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5: Stabhochsprung, Hürdenlauf, Speerwurf und viele Disziplinen mehr auf europäischem Top-Niveau gibt es nämlich seit heute in Birmingham bei der Leichtathletik-EM. Mit dabei sind auch viele deutsche Athletinnen und Athleten mit Medaillenhoffnungen wie Yemisi Mabry im Kugelstoßen. Dieser Wettbewerb ist schon durch und unsere Reporterin Irina Gneb hat's gesehen. Irina Mabry hat Bronze geholt. Happy oder vielleicht auch enttäuscht?
17: Ja, wir haben sie noch nicht im Ton gehört, aber ich würde sagen, sie sah doch durchaus sehr, sehr happy aus. Schon vor ihrem letzten Versuch, dem sechsten, wusste sie, dass es Bronze wird, weil ihre Konkurrentin davor nicht über ihre beste Weite geworfen hatte. Und da ist sie schon mit einem Lächeln in den Ring gegangen und wusste, Bronze kann mir keiner mehr nehmen. Sie hat dann noch einmal versucht, Silber zu attackieren. Das hat nicht ganz gereicht, aber sie ist hier gerade wirklich total freudestrahlend mit der Deutschlandfahne, mit einer Medaille um den Hals, einmal ums komplette Stadion gelaufen, war im Fanblock bei ihrer Mama, bei ihrem Freund, bei ihrem Mann Taylor Mabry, den sie ja geheiratet hat dieses Jahr und hat sich da durchaus sehr, sehr über Bronze gefreut. Wir sind natürlich gespannt, sie gleich auch im Interview zu hören, aber da lässt sie sich wirklich gerade ein bisschen Zeit für die Feierlichkeiten und das soll auch so sein, weil das ist die erste Medaille, die es hier bei diesen Europameisterschaften in Birmingham gegeben hat für das deutsche Team. Also da darf sie sich die Zeit zum Feiern auch nehmen und sie sah wirklich sehr happy aus über Bronze.
5: In den 100-Meter-Halbfinals waren mit der Ex-Europameisterin Gina Lückenkämper und Rebecca Haase, auch zwei Deutsche am Start. Die Finals sind erst am späteren Abend. Wie haben die sich bisher geschlagen?
17: Ja, wir hören hier jetzt gerade das dritte Halbfinale. Da kommen die Läuferinnen jetzt gerade über die Ziellinie. Wie das ausgeht, ist tatsächlich für die beiden deutschen Läuferinnen Rebecca Haase und Gina Lückenkämper gar nicht mehr relevant, weil beide in dem ersten und dem zweiten Halbfinale nicht die entsprechende Zeit gelaufen sind, haben die Qualifikation fürs Finale heute Abend nicht geschafft, wenn es darum geht, die schnellste Frau Europas zu eliminieren. Das war ja auch tatsächlich eine schwierige Situation für Gina Lückenkämper, die Top-Sprinterin aus Deutschland. Sie hatte ja diese Geschichte mit dem Zeckenbiss vor einigen Wochen im Juni. Und da hat sie sehr dran laboriert, ist bei den deutschen Meisterschaften, habe ich sie auch gesehen vor zwei Wochen, überraschend nur Dritte geworden. Hat dann im Nachhinein für uns alle auch etwas überraschend erzählt, dass sie diesen Zeckenbiss hatte und dass der ihr doch ganz schön zugesetzt hat. Sie zwei Wochen nicht trainieren konnte, sie Antibiotika nehmen musste und auch tatsächlich Probleme mit dem Nervensystem hatte. Das hat man auch bei den deutschen Meisterschaften gesehen. Da hat sie im Startblock immer so ein leichtes Zucken im Kopf gehabt. Also da hatte sie einfach Probleme und sie klang hier gerade im Interview tatsächlich für das, was sie hier als Vorgeschichte hergebracht hat, ganz zufrieden. Wir hören mal einmal rein.
18: Ich habe ja nach den deutschen Meisterschaften keinen Hehl rausgemacht, wie die Vorbereitung hierfür lief. Und von daher bin ich echt zufrieden mit dem Rennen heute.
17: Genau, also Gina Lückenkämper, echt zufrieden darf sie auch sein. Und sie hat ja auch noch Chancen mit der Staffel, dann gemeinsam mit Rebecca Haase, die hier auch im Halbfinale ausgeschieden ist. Da stehen noch die Staffeln für die 4x100 Meter der Frauen an. Und dann gibt es erstmals hier in Birmingham dabei bei diesen Europameisterschaften auch eine Mixed-Staffel. Auch da Gina Lückenkämper und Rebecca Haase natürlich zwei Kandidatinnen, die dafür aufgestellt werden könnten.
5: Also dann drücken wir einfach dafür die Daumen. Gleich so um kurz nach 9:30 soll es losgehen, auch mit dem Kugelstoßfinale der Männer. Und mit Erik Mayhöfer steht auch ein DLV-Kugelstoßer im Finale der besten 12. Was traust du ihm zu?
17: Ja, der steht im Finale, das ist richtig. Das ist für ihn jetzt mal gucken, dass die, ich sag mal, das Sahnehäufchen draus. Er hat gesagt, er möchte Spaß haben, weite Stöße produzieren. Er wird jetzt hier, glaube ich, nicht, das wäre schon eine große Überraschung, auf die Medaillenränge mit vorstoßen. Die Kugelstoßer, die wärmen sich hier gerade links von mir an der anderen Seite des Stadions auf, machen sich da bereit für diese Entscheidung. Das ist dann die zweite Medaillenentscheidung hier heute von insgesamt 5, die wir haben. Also die Leichtathletik-Europameisterschaften, die sind hier jetzt so richtig in Gang gekommen mit 5 Medaillenentscheidungen heute. Erik Mayhöfer, ich glaube nicht, dass wir da eine Medaille sehen werden. Das wäre schon eine große, große Überraschung. Aber wie er gesagt hat, Spaß haben, weite Stöße produzieren und dann mal schauen, was geht. Und so werden wir das Ganze hier natürlich auch betrachten.
5: Vielen Dank, Irina Gneb. Sie ist für uns eine der Reporterinnen bei der Leichtathletik-EM in Birmingham in England, wo Yemisi Mabry im Kugelstoßen schon die erste Medaille geholt hat, nämlich Bronze. Und ich sehe sie gerade im Fernsehen. Sie sieht sehr glücklich aus.

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1: Um 21.30 Uhr mit Marcel Sommer von HR Info. Vorerst keine weiteren Pilotenstreiks bei der Lufthansa. Die Gewerkschaft Vereinigung Cockpit hat sich mit dem Unternehmen auf eine Schlichtung für die laufenden Tariffragen geeinigt. HR-Reporter Andreas Gerlach.
2: Die Schlichtung betrifft nicht nur Lufthansa selbst, sondern auch die Töchter Lufthansa Cargo, Lufthansa Cityline und Eurowings. Offiziell geht es um Regelungen der Altersversorgung und der Bezahlung. Kritisiert wird von Cockpit aber auch die Strategie des Vorstands, Flugzeuge und die Crews in Töchter mit niedrigerer Bezahlung zu verlagern. Deshalb hat es in diesem Jahr schon 7 Tage lang Streiks der Piloten gegeben. Viele Flüge fielen aus, auch während des Festakts zum 100. Jahrestag der Gründung der ersten Lufthansa.
1: In Russland darf die Oppositionspartei Jabloko nicht bei der Parlamentswahl im September antreten. Das hat das oberste Gericht heute entschieden. Geklagt hatte die kremltreue Partei Rodina. ARD-Reporter Eberhard Nembach.
3: Bei Jabloko seien Verräter, die vom Westen unterstützt würden und die Kapitulation Russlands forderten, so der Vorwurf von Parteichef Juravljov. Damit wird keine Partei auf dem Wahlzettel stehen, die den Krieg gegen die Ukraine kritisiert. Viele Oppositionelle, die inzwischen im Ausland im Exil leben, hatten zuletzt zur Wahl von Jabloko aufgerufen. Das dürfte im Kreml für verstärkte Aufmerksamkeit gesorgt haben.
1: Ein schweres Erdbeben hat den Westen Kolumbiens erschüttert. Nach neuen Angaben der Behörden kamen mindestens 111 Menschen ums Leben. ARD-Korrespondentin Christina Fee Möbus.
4: Besonders betroffen ist die Provinz Chocó an der kolumbianischen Pazifikküste. Dort lag auch das Epizentrum des Bebens. Häuser sind beschädigt, Felsbrocken stürzten auf die Straßen. Auch in der Großstadt Cali in der südlichen Provinz Valle del Cauca hat das Erdbeben große Schäden angerichtet. Nach Angaben des örtlichen Bürgermeisters stürzten dort mindestens 20 Gebäude ein.
1: Waldbrand bei Rodenbach im Main-Kinzig-Kreis. Dort ist die Feuerwehr seit dem Mittag im Einsatz. HR-Reporter Marcel Ronge.
5: Hunderte Einsatzkräfte waren zeitweise vor Ort, unterstützt von 3 Polizeihubschraubern, die immer wieder Löschwasser aus umliegenden Teichen geschöpft haben. Die Rauchsäule war noch kilometerweit bis nach Frankfurt zu sehen. Die Brandursache ist noch unklar. Weil es aber mehrere Brandstellen gab, schließt die Polizei Brandstiftung ausdrücklich nicht aus und ermittelt.
1: Erste EM-Medaille für deutsche Schwimmer bei Wettbewerben im Becken. In Paris gab es für die Freistilstaffel Bronze über 4x200 Meter. Gold ging an Großbritannien, Silber an Frankreich. Das waren die Nachrichten. Das Wetter. Die Nacht wird oft sternenklar, nur in Nordhessen ziehen ab und zu ein paar Wolken durch. Es bleibt aber trocken bei 18 bis 9 Grad. Morgen scheint dann wieder fast überall die Sonne und es bleibt trocken, das Ganze bei 22 bis 31 Grad. Die weiteren Aussichten, es bleibt sonnig, trocken und heiß, am Mittwoch bis 33 Grad, am Donnerstag bis 36 Grad. Die Zeit 21.33 Uhr.
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6: Einen guten Abend. Bevor es zum Podcast geht, geht es hier jetzt noch um ein Thema, das uns alle angeht. Es sollte eins der großen Projekte von Schwarz-Rot werden, die geplante Einkommenssteuerreform. Jetzt macht ein erster Gesetzentwurf aus dem SPD-geführten Bundesfinanzministerium die Runde und gleich hagelt Kritik vom Koalitionspartner Union unter anderem. Aber, dass sich Klingbeils Reformpläne in einem überschaubaren Rahmen abspielen, das hat sich die Koalition insgesamt zuzuschreiben, findet unser Hauptstadtkorrespondent Mario.
7: 10 Milliarden Euro. Um diesen Betrag will Schwarz-Rot die Steuerzahlerinnen und Steuerzahler unterm Strich entlasten. Verteilt auf nächstes Jahr und 2028. Das ist erstmal eine Menge Geld. Aber wer auf einen echten Impuls für mehr Wachstum und Steuerfairness hofft, wird enttäuscht. Die bisherigen Pläne, mehr Reformchen als Reform. Schaut man ins Kleingedruckte, findet man ein paar richtige Ansätze. Ein höherer Grundfreibetrag entlastet alle Steuerpflichtigen, die von ihrer Arbeit leben, egal ob sie viel oder wenig verdienen. Mehr Kindergeld und höhere Kinderfreibeträge kommen Familien zugute. Und wenn Beschäftigte im Schichtdienst an Sonn- und Feiertagen im Einsatz sind, ist es nur fair, die Zuschläge dafür steuerlich zu schonen. Im Kern geht es darum, Menschen mit kleinem und mittlerem Einkommen bei der Steuer zu entlasten. Mit Blick auf die weiter steigenden Lebenshaltungskosten ist das bitter nötig. Und es bräuchte hier noch viel beherztere Schritte. Aber um eine wirklich große Reform zu finanzieren, müsste man diejenigen stärker in die Pflicht nehmen, die ohne eigene Anstrengung zu Wohlstand gekommen sind. Nicht hohe Einkommen sind das Problem, bei denen Klingbeil sich das Geld für sein Reformchen holen will. Stichwort Reichensteuer. Sondern übergroße Vermögen. Da müsste eine echte Reform ansetzen. Mit dem Ziel, arbeitende Menschen zu entlasten und Vermögende nicht weiter besser zu stellen. Doch dafür fehlt dieser Koalition der Mut.
6: Die Meinung zu den Steuerreformplänen von Bundesfinanzminister Klingbeil war das von Mario Kubina aus unserem Hauptstadtstudio. Und jetzt stellen Sie sich doch mal vor, Ihr Wohnhaus müsste dringend saniert werden. Dann würden Sie vermutlich irgendwie im Chaos leben zwischen Gerüsten und Baustaub. Sie würden Schränke ausräumen und Ihr Zeug in Kisten packen. Das geht natürlich nicht, wenn Sie in diesem Wohnhaus auch arbeiten und vielleicht sogar ganz hochoffiziell Gäste empfangen. Darum geht es tatsächlich in unserer Folge von Berlin Code heute, unserem Politik-Podcast aus dem ARD-Hauptstadtstudio. Linda Zervakis guckt mit den ARD-Korrespondentinnen und Korrespondenten dabei auch diese Woche wieder hinter die Kulissen der Bundespolitik. Ich wünsche Ihnen viel Spaß dabei. Ich bin Simone von der Forst und wünsche Ihnen einen guten Abend.
8: Was ist knallbunt, fast 30 Meter hoch und steht mitten in Berlin? Viele, die da dran vorbeigehen, rätseln noch.
9: Man könnte sich vorstellen, dass es vielleicht eine Jugendherberge ist oder Krankenkassenzentrale.
10: Bürogebäude vermutlich.
9: Oder Hotel.
10: Ja, doch etwas merkwürdig, so als Amtssitz für einen Präsidenten.
11: Unspektakulär. Aber entspricht halt unserer Republik.
8: Ja, ihr ahnt es vielleicht schon, wir sprechen in dieser Folge über unser Staatsoberhaupt. Der Bundespräsident ist nämlich umgezogen. Raus aus dem Schloss Bellevue und rein in ein Hochhaus. Wir waren beim Umzug dabei und blicken ein bisschen hinter die Kulissen in dieser Folge. Und wir sprechen über die Wahl unseres neuen Staatsoberhauptes im Januar. Vielleicht wird es die erste Bundespräsidentin geben. Oder kommt doch vielleicht alles ganz anders? Willkommen zu einer neuen Folge Berlin Code, Inside Bundespräsident sozusagen, weil bald soll genau dieses Amt ja auch neu gewählt werden. Und das alles erzählt sehr viel über den Zustand unserer Republik, da hatte der Spaziergänger am Anfang schon so ein bisschen recht. Mein Name ist Sally Kaya, wir zeichnen diese Folge am Montagmittag auf und mit dabei zwei Kollegen, die wochenlang im alten und auch im neuen Amtssitz des Bundespräsidenten für eine ARD-Reportage gedreht haben. Tina Handel, hallo Tina.
12: Hallo, grüß dich.
8: Und Moritz Rödle ist uns zugeschaltet. Von ja, der See, kann man sagen, falls ihr Möwen im Hintergrund hört, ihr wisst, woran es liegt. Hallo Moritz.
13: Hallo Sally.
8: Eure Reportage kann man ja jetzt angucken in der ARD-Mediathek. Bye-bye Bellevue, der Bundespräsident zieht um, heißt sie. Kennt ihr denn jetzt wirklich jeden Winkel? Habt ihr Geheimnisse rausgefunden? Was hat euch am meisten überrascht?
12: Es hat uns schon, glaube ich, einiges überrascht. Da können wir nachher noch mal detaillierter erzählen. Ich glaube, bei mir war so ein Moment zum Beispiel, wie viel DDR es da gibt. Das denkt man gar nicht. Ich stand einmal in der Küche und habe in so einen Besteckkasten gegriffen, hatte dann eine Gabel in der Hand, da stand ABS rostfrei DDR drauf. Also wurde nur zum Umrühren benutzt. Und dann auch so Möbel oder Bilder wurde mir erzählt, kommt teilweise aus dem Staatsratsgebäude der DDR oder dem alten DDR-Gästehaus. Das hätte ich so nicht erwartet, aber man kann positiv sagen, es wird in diesem Land nichts weggeschmissen.
8: Ach, gut, auch gut.
13: Also ich bin ja ein Freund von Kochen und von irgendwie Kulinarik und so und ich war total begeistert davon, einfach bei diesem Küchenchef dabei sein zu können, zu erleben, was der so macht. Der hat uns ja auch mitgenommen in den Weinkeller des Schloss Bellevue, Weinkeller des Bundespräsidenten. Das ist ja ein Ort, da kommt man als Normalo eigentlich eher nicht hin und das fand ich total interessant und das waren Einblicke, die man eben dann als Journalist in so einer Situation haben kann.
8: Gerade so mit Weinkeller und so klingt eigentlich ganz schön und auch wenn ich so das Schloss Bellevue jetzt gesehen habe, nur von außen, ich kenne es nicht so gut wie ihr, so super marode kam mir das jetzt nicht vor. Ich habe mich ein bisschen gewundert, dass es saniert werden soll. Ist denn Bellevue wirklich so marode, dass der Präsident da raus muss?
12: Also die Säle und die Salons, hast du recht, das sah immer alles noch tiptop gepflegt aus. Da haben sie sich schon Mühe gegeben. Moritz und ich waren ja auch zum Beispiel unterm Dach und im Keller. Und ich glaube, da war unser Eindruck schon, oh, das ist auch ein bisschen eklig hier teilweise. Ich erinnere mich, dass wir unterm Dach standen und da regnet es halt rein. Und dann sind da so Plastikplanen gespannt. Sieht aus wie so eine aufgeschnittene Mülltüte. Und die läuft dann so in große Plastikwannen. Und das ist dafür da, dass das Regenwasser läuft da runter, läuft in die Wanne. Und dann kommt immer ein Mitarbeiter und wechselt regelmäßig die volle Wanne aus, damit es eben nicht durchtropft und in den Technik Raum. Ja, da kannst du dir dann vorstellen, da sitzt vielleicht irgendwie Charles beim Bankett oder so, König Charles. Ja. Und dann muss man jetzt gucken, dass es von oben nicht tropft. Also da ist schon einiges zu tun. Ich erinnere mich auch an die Rohre im Keller. Moritz, du wahrscheinlich auch sehr rostig, ne?
13: Ja, das war alles ziemlich rostig und marode. Und überall sahst du so an den Wänden auch mal so braune Flecken. Das wird dann immer auch überstrichen. Also die haben uns erzählt, dass sie auch sehr gut darin sind, so das Schloss besser aussehen zu lassen, als es in Wirklichkeit ist, weil man immer kosmetisch halt drüber streicht. Aber sie haben halt Sorge, dass alles Mögliche kaputt gehen kann, plötzlich kaputt gehen kann. Und das muss jetzt gemacht werden.
12: Und wir haben auch länger gesprochen mit der Sanierungsbeauftragten von Bellevue, die da jetzt alles organisiert, was da ansteht. Anja Hespenheide heißt sie. Und sie hat auch gesagt, so geht's jetzt einfach nicht mehr.
14: Und man weiß auch nicht aktuell, ganz ehrlich, was fällt als nächstes aus. Also wenn jetzt nicht endlich saniert wird, kann man das auch nicht mehr garantieren, ob eine Decke einstürzt, ob die Toiletten dicht gemacht werden müssen oder was weiß ich. Das ist also schon dringend.
15: Okay, ach du Schreck, das möchte natürlich keiner. Es erklärt vielleicht aber auch, dass das 8 Jahre saniert werden soll, was ja schon ziemlich lang ist. Und so lange werden dann die Nachrichtenbilder ganz anders aussehen, wenn dann zum Beispiel Staatsgäste kommen. Ihr habt ja im neuen Amtssitz des Bundespräsidenten jetzt schon viele Tage auch verbracht. Ihr habt dort gedreht. Was ist euch aufgefallen? Was ändert sich?
12: Also es sieht auf jeden Fall von außen schon mal ganz anders aus, wie ein beliebiger Bürobau. Wir haben es ja gerade auch ein bisschen gehört in den Tönen von den Passanten. Da glaubt halt keiner, dass da der Bundespräsident jetzt...
15: Jugendherberge hat mir besonders gut gefallen.
12: Ja, auch kein Schlosspark drumherum übrigens, nicht viel Platz. Auch nicht viel Platz für irgendwelche 10 Limousinen, die da vorfahren, wenn da irgendein Staatsgast kommt. Innen auch überhaupt kein Schloss, sehr zurückgenommen, sehr kühl, modern. Es gab ja jetzt einen wichtigen Termin schon, so hoppla die hopp, im Sommer dort im neuen Haus. Und zwar als Friedrich Merz sein Kabinett umgebaut hat und neue Minister ernannt wurden und auch alte entlassen wurden. Und da standen sie ja auf einmal in diesem großen Saal im neuen Amtssitz, der einfach nur blau ist. Also ich saß mit Kollegen vom Fernseher, die haben gesagt, okay, das ist aber jetzt hässlich. Bleibt das so? Kommt da jetzt noch ein Mülleimer in die Ecke oder

0: im repräsentativen Bau. Am Bau selber sieht man das nicht.
1: Und Stichwort Fahrstuhl. Also jetzt, wir haben jetzt ein Hochhaus, in dem wir Deutschland repräsentieren. Wir haben auch, glaube ich, noch einen Sound mitgebracht vom Fahrstuhl.
2: Beliebige Eingabe möglich. 3, Aufzug C, rechts. Beliebige Eingabe minus 1, Aufzug C, rechts.
0: Ja. Das Interessante an diesem Fahrstuhl ist, dass es sind 3 Fahrstühle nebeneinander.
1: ABC.
0: Und genau, ABC. Und die müssen das ganze Haus versorgen. Aber es gibt da Sicherheitsbestimmungen, die dafür sorgen, dass man immer nur in eine Etage fahren kann. Also man stellt sich unten hin und sagt, ich möchte in die dritte Etage fahren. Und dann kann man nur in diese dritte Etage fahren. Dann kann auch keiner, der in die vierte Etage möchte, mitfahren, weil das bringt gar nichts. Dann fährt man nochmal runter und dann fährt der Fahrstuhl wieder in die vierte Etage. Das kann also sein, dass wenn da Delegationen hinkommen, wenn Staatsgäste zu Besuch sind, wenn Journalisten da oben in den Saal rein wollen, wenn der Bundeskanzler da hoch will und es Entlassungen, Ernennungen von Ministern im Kabinett geben muss, dann müssen alle durch dieses Nadelöhr dieser Fahrstühle und auch die Mitarbeiter zum Beispiel müssen durch diese Fahrstühle, die dürfen aber gar nicht in den 5. und 6. Stock, wo der Bundespräsident und dann diese Repräsentanzebene ist, sondern die müssen weiter unten hin und die müssen dann alle warten. Das kann dazu führen, dass es da auch Staus gibt.
1: Also wir haben es bis zum Ende nicht zusammenbekommen, wie das genau funktionieren soll. Wir stellen uns vor, Mitarbeiter treffen sich, gehen in die Kantine im Erdgeschoss und dann muss einer in den 3. und einer muss in den 5. Stock und dann haben alle so eine Karte, die musst du ranhalten beim Fahrstuhl und musst dann schon sagen, ich will in den 3. Aber da müssen alle anderen mit dir halt auch in den 3. Und ich kann es mir jetzt nur so vorstellen, dass künftig dieses Amt sehr langsam arbeitet, weil die halt dieses Fahrstuhlproblem haben. Der Einzige, der einen eigenen Fahrstuhl hat, ist der Koch für sein Essen.
3: Der wichtigste Mann im Haus.
1: Also wenn das Essen, Küche ist im Erdgeschoss, großer Saal im 6. Stock, wo die Staatsbankette stattfindet, es wird dann da im Extra-Fahrstuhl hochgefahren, oben nochmal in so einer Küche warm gemacht und dann sieht es perfekt aus.
3: Aber ich glaube, eine Frage, die man sich da einfach stellen muss, ist, warum denn da? Also gab es wirklich gar keine andere Option? Das hört sich überhaupt gar nicht repräsentativ an. Da klingt ja mein Haus, mein Wohnhaus, in dem ich wohne, schöner als das, was da jetzt da präsentiert wird.
1: Also sie haben lange überlegt, wie sie es machen und haben wohl mehrere andere Standorte, die schon existieren. Also zum Beispiel Schloss Charlottenburg in Berlin geprüft. Können wir nicht dafür ein paar Jahre hinziehen und da müssen wir nichts Neues bauen? Die Aussage des Bundespräsidialamts ist, nee, hätte alles nicht funktioniert, ist zu wenig Platz oder ist nicht sicher genug. Sicherheit ist eh ein ganz riesengroßes Thema, merkt man schon an den Fahrstühlen. Und deshalb ist es jetzt eben dieser Neubau geworden. Man muss aber auch sagen, das Haus ist jetzt nicht so für 8 Jahre da gebaut und wird dann wieder abgerissen. Oh mein Gott, für 200 Millionen Euro was hinsetzen und dann kommt es wieder weg. Sondern es soll danach weiter genutzt werden. Es soll eine andere Bundesbehörde dann da einziehen.
0: Also wenn ich bei Social erzählt habe, dass ich diese Reportage drehe oder wenn ich einen Tagesschaubericht gemacht habe und den bei Social geteilt habe, kam ganz oft als Antwort unten drunter, aber es gibt doch die Villa Hammerschmidt in Bonn. Mhm. Warum gehen wir nicht einfach dahin? Das war ja der alte Amtssitz, als Bonn noch Bundeshauptstadt war und Regierungssitz war. Das natürlich liegt erstmal vom Gedanken her vielleicht sogar nahe. Da gibt es einen Amtssitz, den man hätte nutzen können. Aber es gibt ja eben diese 230 Mitarbeiter, die alle ihr Leben in Berlin haben. Die hätte man dann für 8 Jahre nach Bonn buxieren müssen und dann wieder zurück nach Berlin. Das ist einfach logistisch schon sehr, sehr schwierig. Und dann muss man Familien aus Berlin wieder nach Bonn verpflanzen und so weiter. Das wäre eigentlich nicht vorstellbar gewesen. Deswegen, der Gedanke liegt erstmal nahe, ja. Aber wenn man die Details sich dann anguckt, dann ist das ausgeschlossen, dass man das machen kann.
1: Es finden ein paar Veranstaltungen jetzt in Bonn statt, tatsächlich Sachen, für die man einen schönen Garten braucht, finden in Bonn statt. Aber das Ding ist auch kleiner als hier in Berlin, also ganz funktioniert es nicht.
3: Jetzt ist ja das neue Haus, damit ihr euch das alle besser vorstellen könnt, direkt an der Spree. Man kann so in 3 Minuten vom Berliner Hauptbahnhof hinlaufen. Und direkt gegenüber, auf der anderen Seite der Spree, ist das Bundeskanzleramt. Also rücken da Kanzler und Präsident auch so ein bisschen näher aneinander?
1: Kann man schon sagen. Mhm. Also Steinmeier hat ein Büro, von dem aus er aufs Kanzleramt gucken kann. Also die könnten sich dann sozusagen zuwinken. Was ich immer ganz interessant finde, ist so Machtarchitektur. Also das Kanzleramt ist, glaube ich, 36 Meter hoch. Der Bundespräsident hat jetzt 30 Meter, was ja eigentlich nicht ganz stimmt, weil der Bundespräsident ist das oberste Amt im Staat. Und es gibt tatsächlich so ein bisschen die Frage, ob diese Nähe jetzt dazu führt, dass diese beiden Verfassungsorgane auch irgendwie so gemeinsam Krisen lösen oder mal Sachen noch eher besprechen. Es gibt tatsächlich aus Bonn, weil wir gerade in Bonn waren, die Geschichte, dort ist es so, die Villa Hammerschmidt ist neben dem alten Kanzlerbungalow und es gibt da einen Garten, der wohl durch eine Tür getrennt ist und für diese Tür gibt es einen kleinen Schlüssel und die Mitarbeiter in Bellevue, die schon lange, lange da sind oder das von anderen erzählt bekommen haben, sagen wirklich, dann gab es eben diesen kleinen Schlüssel und dann haben die sich mal, also Kanzler und Bundespräsident da gegenseitig im Garten getroffen oder jeweils ins andere Haus eingeladen und deshalb gab es da eine sehr enge Verzahnung zwischen beiden Häusern.
3: Niedlich irgendwie. Jetzt habt ihr immer wieder mit Frank-Walter Steinmeier gedreht, der jetzt aber nur noch ein paar Monate Bundespräsident ist. Wie geht er aus dem Amt? Was ist so euer Eindruck?
0: Also

0: Mein Eindruck ist, dass er relativ mit sich selbst zufrieden aus diesem Amt scheidet. Er macht jetzt noch ein paar Reisen. Also es ist jetzt nicht so, dass das ausläuft, ist das letzte halbe Jahr, sondern er ist noch voll Bundespräsident und er macht noch voll bis zum Schluss. Er ist aber, glaube ich, auch zufrieden mit sich, wie das gelaufen ist. Und er ist auch zufrieden, dass dann am Ende, glaube ich, auch mal Schluss ist, weil 10 Jahre Bundespräsident ist, glaube ich, auch relativ aufwendig und relativ anstrengend. Und er ist jetzt auch über 70 und ich glaube, er ist auch froh, dass es am Ende zu Ende ist. Was man auch erzählen kann, ist, dass diese Bürde dieses Umzugs, die ja für die nächste Bundespräsidentin oder Bundespräsident ja bedeutet, dass sie nur oder er nur in diesem Ausweichquartier dann residieren wird, wollte Steinmeier eigentlich anders machen. Er hatte geplant, dass zumindest die zweite Hälfte seiner Amtszeit auch schon da stattfindet. Es hat sich dann aber alles sehr, sehr verzögert, der Bau, der Neubau und der Umzug, sodass er jetzt nur noch ein halbes Jahr quasi in dieses Ausweichquartier muss. Also die Bürde, dass das jetzt alles nicht mehr in Bellevue stattfinden kann, die hat er jetzt seiner Nachfolgerin oder seinem Nachfolger übergeholfen, was so am Ende nicht geplant war.
1: Und ich finde aber, er macht schon auch den Eindruck, dass er sich so Gedanken macht, was kommen da für letzte Monate auf mich noch zu. Also er ist ja bis März 2027 noch im Amt. Das könnten heiße Zeiten werden nach den Landtagswahlen im Osten zum Beispiel. Und es gab einen Moment im großen Saal von Bellevue noch, da wurden diese riesigen Bilder abgenommen. Also in dem Saal, wo sonst eben Minister ernannt oder Kanzler entlassen wurden und so weiter. Und dann waren die Bilder ab und dann haben wir mit ihm danach gesprochen und haben ihn gefragt, was ist denn, wenn jetzt kurzfristig irgendwie was passieren muss in die Richtung und man so einen Raum braucht, weil sie jetzt irgendwie einen Minister ernennen müssen. Und er hat dann nur gesagt, ja, also das neue Haus ist jetzt noch nicht ganz fertig dafür, müssen wir irgendein Ausweichquartier finden. Aber am besten wäre natürlich, wenn wir gar nicht erst so eine krisenhafte Situation haben, dass wir in so einen Raum treten müssen und irgendwas machen müssen. Er hat es dann besorgniserregend genannt, dass wir nicht so eine besorgniserregende Situation haben. Und dann kam es aber ja genau dazu, dass ziemlich plötzlich ein heftiger Regierungsumbau stattfand. Und ich glaube, er sieht sich so ein bisschen als Stabilitätsanker jetzt noch für die letzten Monate. Also jemand, der weiß, wie es läuft, aber auch ein bisschen Sorge hat, was kommt da auf ihn zu.
0: Er hat auch, das wissen wir, schon vor diesem Regierungsumbau, als schon klar war, dass es zwischen Union und SPD auch nicht immer gut läuft und dass der Kanzler vielleicht auch gar nicht so sicher im Sattel sitzt, hat er, das wissen wir, schon mit Fraktionsvorsitzenden, mit Parteivorsitzenden gesprochen, hat sich informiert, wie ist die Lage. Also er ist noch auf dem Platz und er ist der Bundespräsident und er sorgt sich um die Situation in Deutschland und er möchte informiert sein und er weiß, dass da eventuell auch eine Rolle auf ihn zukommen könnte, wenn es eben eine Staatskrise gibt, die er dann auch noch ausfüllen muss für das letzte halbe Jahr, dass er jetzt noch Präsident ist.
1: Und dafür gibt es übrigens auch einen ganz besonderen Raum im neuen Amtssitz, nämlich man macht es oft im Rahmen eines Arbeitsessen und es gibt da ein Speisezimmer, ist gar nicht so groß, 20 Quadratmeter ungefähr, auberginenfarben gestrichen. Ich fand es ein bisschen too much. Und da ist ein Tisch drin, da können 4 Leute dran sitzen und bis zu 12. Also man kann den so ausziehen und man blickt, glaube ich, auch so raus auf Berlin. Und geradezu so Arbeitsessen lädt eben ein Bundespräsident auch gern mal ein, den Kanzler oder Fraktionsvorsitzende, um zum Beispiel verfahrene Situationen aufzulösen.
0: Ich fand diesen Raum wenig beeindruckend, ehrlich gesagt. Durch dieses Aubergine ist der sehr, sehr drückend und der Blick geht raus auf den Hauptbahnhof. Also es ist so, also es ist wirklich so ein Arbeitsraum und man hat gar nicht das Gefühl, dass da jetzt große politische Entscheidungen oder große politische Entscheidungsträger zusammensitzen werden. Es kann ja durchaus sein, dass da der Präsident Frankreichs und der deutsche Bundespräsident zusammensitzen und große Probleme bereden. Sie blicken dabei auf den Berliner Hauptbahnhof in einem sehr dunklen Raum. Das ist sehr profan, wenn man sich überlegt, was da beredet wird.
2: Ja, kann man ja vielleicht noch umgestalten, bringt mich zu meiner nächsten Frage. Darf denn jetzt Steinmeier einfach selber die ganze Zeit entscheiden, wie dieser neue Amtssitz auszusehen hat oder wie er den gestalten möchte? Was ist denn, wenn da jetzt jemand Neues kommt und der oder diejenige sagt, also dieses orangene Sofa, das gefällt mir überhaupt gar nicht, ich möchte da was Neues haben. So, geht das dann einfach so?
1: Also der Präsident kann schon viel mitentscheiden, was für Kunst da so an die Wände kommt. Kann zum Beispiel sagen, aus meiner Heimat, da hätte ich gern diese oder jene Szenerie oder mein Vorbild ist XY und dann findet man ein tolles Porträt von demjenigen. Er wird aber dabei sehr beraten und uns hat jemand von der Hausintendanz auch gesagt, wenn dann ein Präsident, eine Präsidentin käme und der will da seine Ü-Eier-Sammlung ausstellen, dann würden wir den davon schon wegberaten. Also
2: schade,
1: da ist auch
2: eigentlich
1: nicht alles möglich, was du dir jetzt vielleicht so vorstellst. Und Steinmeier hat auch explizit gesagt, alles was jetzt Bellevue angeht, was dann da gestaltet wird die nächsten Jahre, da will er sich gar nicht so sehr einmischen.
3: Ja, erstens sollte sich der jetzige Amtsinhaber nicht so sehr festlegen, was die zukünftigen Amtsinhaber an Kunst versammelt sehen wollen, sodass bei der Wiedereröffnung von Schloss Bellevue als Amtssitz des Bundespräsidenten sicherlich auch einiges verändert sein wird. Aber das wird Aufgabe des zukünftigen Präsidenten oder der Präsidentin sein, das zu entscheiden.
2: Da fallen schon die ersten Gläser im Hintergrund. Ja, okay, gut. Also da hält man sich dann ein bisschen zurück. Jetzt ziehen ja aber noch mehr Leute um, ne? Also wer sind denn die Menschen hinter den Kulissen, die da jetzt mit umziehen wollen? Bringt da jeder Bundespräsident die selber mit? Oder was ist da euer Blick so inside Präsidialamt?
1: Die bringen schon ziemlich viele Leute selber mit. Redenschreiber, Büroleitung, auch Leitung des Hauses. Es ist immer ein Staatssekretärsposten. Das ist im Moment eine Frau mit SPD-Karriere. Einfach auch andere persönliche Mitarbeiter, Sprecher, Sprecherin zum Beispiel. Aber es gibt ja auch sehr viele Leute, und das fällt auf, die wirklich schon Jahre und Jahrzehnte dort im Haus sind. Also wir haben zum Beispiel in der Küche jemanden getroffen, der ist so eine Art Assistent. Rudi Liebig heißt er, und der ist Anfang 80 und der arbeitet seit 1962 am Berliner Standort, also in Bellevue, am Berliner Standort des Bundespräsidenten. Das heißt, er hat alle bisherigen Bundespräsidenten, 12 sind's, bedient und hatte mit allen zu tun. Und ich habe ihn dann auch gefragt, wer ist denn Ihr Lieblingsbundespräsident?
4: Und es war Walter Scheel. Walter Scheel war, sagen wir mal, ein lieber Mann. War hübsch. Haben wir schöne Partys gemacht im Schloss Bellevue.
1: Schöne Partys.
2: Was die da so mitbekommen haben müssen, ne? Ja. So die Leute, die da schon ewig arbeiten.
1: Ohne Handys.
2: Ja,
0: das waren noch Zeiten. Da konnte man im Schloss Bellevue einfach noch Partys feiern als Bundespräsident. Keiner hat darüber berichtet.
2: Na, die Küche hat es euch sowieso angetan. Und Moritz, du hast es am Anfang schon gesagt, du warst fasziniert von dem Küchenteam, vom Weinkeller. Was war denn da so besonders?
0: Also der Küchenchef Jan-Göran Barth, er ist zuständig für die Auswahl des Essens und der Weine und hat das dann am Ende auch geschafft, dass der ganze Weinkeller überhaupt keine anderen ausländischen Weine mehr hat. Das hat er uns dann auch ganz stolz erzählt.
5: Über die Jahre hinweg, bin jetzt seit über 25 Jahren hier tätig, habe ich es auch geschafft, dass der Weinkeller zu 100% auf Deutsch ist. Und ich denke schon, dass es richtig ist, dass der Bundespräsident die deutsche Weinkultur so präsentieren kann. Wir präsentieren ja nicht nur Deutschland auf dem Teller, sondern auch im Glas.
2: So, den Spruch lasse ich mir tätowieren.
1: Ich repräsentiere hier im Glas übrigens.
2: So, jetzt, das klingt auch alles ganz lustig und das ist cool mit Partys und Weinkeller und so. Aber wir müssen auch über das Geld sprechen, weil das Ganze könnte wirklich ein Milliardenprojekt werden. Also Sanierung Bellevue, Umzug, Neubau. Das ist, und das verstehe ich, irgendwie auch ein Aufreger, wenn man daran denkt, dass die Kassen immer knapp sind, knapp sein sollen. Warum kostet es so viel?
1: Ja, daran gibt es auf jeden Fall auch Kritik, zum Beispiel vom Bundesrechnungshof. Wenn man jetzt zusammenfasst, ungefähr 600 Millionen allein für das Gelände Bellevue und drumherum. Es ist so viel, weil es eben dann nicht nur das Schloss ist, da habe ich dir schon so ein bisschen erzählt, was da alles zu sanieren ist, sondern weil es auch viel drumherum ist, weil eigentlich das ganze Gelände aufgerissen wird. Und ein ganz wichtiges Thema ist Sicherheit. Also das Schloss, wenn wir da bisher drin standen und ich habe dann so das Fenster mal aufgemacht vom großen Saal, ist halt einfach verglastes Fenster. Mhm. Dann sehe ich das Müllauto, das fährt da rein und raus aufs Gelände. Das wird halt alles mittlerweile auch vom Bundeskriminalamt als Sicherheitsrisiko eingestuft. Mhm. Die Sicherheitsexperten vom BKA wurden auch immer wieder gefragt, was sie sich denn vorstellen für so einen Ort und haben dann fast ein bisschen mitgeplant, den Amtssitz. Und jetzt ist es so, da sollen explosionsfeste Fenster reinkommen. Die sind natürlich viel schwerer. Mhm. Die Fassade soll explosionsfest gehärtet werden. Man muss jetzt erstmal gucken, hält dieser alte Bau das alles aus? Also da finden gerade Prüfungen, Materialprüfungen statt. Es wird ein neues Wachgebäude gebaut, da sollen unterirdische Geschosse rein. Es wird eigentlich fast das ganze Gelände dann nochmal mit verschiedenen technischen Anlagen ausgestattet, aufgerissen. Auch eine Geothermie soll da hinkommen, also eine andere Energieversorgung, Wärmeversorgung. Da passiert richtig viel auf dem Gelände, trotzdem natürlich in Zeiten knapper Kassen. Hört man da zweimal hin, wenn man hört, mindestens 600 Millionen. Sie haben sich sogar schon eine Risikoreserve von 180 Millionen auch schon mal reinschreiben lassen sozusagen, falls Sie sagen, da steigen Baupreise oder wir finden hier Schadstoffe. Das ist schon jede Menge Geld und ich bin trotzdem gespannt, ob es bei diesen Summen dann bleibt.
2: Ist das nötig, dass so bombensichere Fenster da eingebaut werden?
1: Die Sicherheitsexperten vom Bundeskriminalamt raten sehr dazu, diese Sanierung anzugehen. Und es ist auch so, dass ausländische Staatsgäste bestimmte Anforderungen inzwischen stellen. Und wenn die dann hören, deren Sicherheitsteams hören, was in Bellevue Sache ist, dann sind die bisher nicht so begeistert.
2: Ihr habt in der Vorbereitung erzählt, dass nicht nur der Bundespräsident, sondern auch Frösche umziehen mussten. Warum mussten die jetzt auch umziehen, die Frösche? Und wohin kommt die da, wenn es keinen Garten gibt?
0: Das hat uns auch total überrascht, als uns die Pressesprecherin erzählt hat, dass es eben auch diesen Froschumzug gibt. Da konnten wir es erst gar nicht glauben, haben dann gesagt, das müssen wir in unseren Film auf jeden Fall reinbringen. Also es gibt einen Teich neben dem Bundespräsidialamt, also nicht neben Bellevue, sondern neben dem Bundespräsidialamt, wo die Mitarbeiter arbeiten. Da ist so eine Terrasse der Kantine und da ist ein Teich und darin leben Frösche und Lurche. Und die sind besonders geschützt und dürfen deswegen nicht einfach wegasphaltiert werden. Dieser Teich muss aber weichen, weil die Baustellenfahrzeuge über diesen Weg quasi über den Teich ans Schloss Bellevue rangeführt werden sollen. Deswegen wird dieser Teich demnächst nicht mehr da sein, sondern aufgefüllt und asphaltiert sein. Und deswegen müssen eben diese Frösche weg, weil sie eben besonders geschützt sind. Und diese Aufgabe haben zwei Biologinnen übernommen, die da mehrere Tage bzw. Wochen an diesem Teich waren, da Fallen aufgestellt haben, da aber auch mit Keschern waren und eben diese Frösche da rausgefangen haben und sie zu einem anderen Teich, der im Park von Schloss Bellevue liegt, gebracht haben. Das ist aber durchaus problematisch, weil Frösche, das wissen wir alle aus dem Biologieunterricht, eben in ihren Geburtsteich immer zurückkehren
2: klar,
0: wollen.
2: Wusste
0: ich, ja. Und das, also die wollen in ihrer Hut bleiben. Deswegen musste um den neuen Teich ein Zaun aufgebaut werden, der verhindert, dass die Frösche wieder selber zurück umziehen. Also ein sehr aufwendiges Unterfangen, das wir da auch begleitet haben. Das kann man dann auch im Film sehen. Es wird auch ein Frosch gefangen und umgesiedelt. Ist einfach ein skurriler Fakt, dass bei sowas dann in Deutschland eben auch die Frösche umziehen müssen.
2: Du bist überraschend drin im Thema. Sehr drin, Moritz.
0: Ich war voll im Jagdfieber. Ich war da mehrmals, wir haben versucht mehrmals zu drehen. Eigentlich hat es nie geklappt. Sie haben nie einen Frosch gefangen. Und erst beim letzten Drehtermin wurde dann ein Frosch gefangen und auch zwei Lurche. Immerhin.
2: Okay,
0: dann
2: so,
0: haben wir es in den Film reinbringen können.
2: Bevor das ausartet jetzt hier, beenden wir diese Folge. Ich möchte mich bei euch bedanken. Dankeschön, Tina. Dankeschön, Moritz, für diese Einblicke hinter die Kulissen von Schloss Bellevue. Guckt euch den Film gerne an. Bye-bye Bellevue heißt der. Der Bundespräsident zieht um, findet ihr in der ARD Mediathek. Danke euch, dass ihr da wart.
1: Gerne.
0: Danke, Sally.
2: Macht's gut, danke fürs Hören. Das war die Kurzversion. 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
1: Mit Wolfgang Berger. Ein Erdbeben der Stärke 7,4 hat den Westen Kolumbiens erschüttert. Dabei wurden mehr als 110 Menschen getötet und viele weitere verletzt. Aus Mexiko-Stadt Christina Fee Möbus.
2: Vor allem viele Städte im Süden und im Westen Kolumbiens sind betroffen. Besonders hart getroffen hat es den Ort Pereira. Das ist etwa 65 Kilometer Luftlinie vom Epizentrum des Erdbebens entfernt. Eine 500.000 Menschen lebt dort. Und nach Angaben des lokalen Bürgermeisters sind allein in Pereira mindestens 40 Menschen ums Leben gekommen. Viele Tote werden auch vermeldet rund um die Großstadt Cali im Süden Kolumbiens. In Teilen der betroffenen Gebiete ist auch die Internet- und Stromversorgung zusammengebrochen.
1: Zugbegleiterinnen und Begleiter der Deutschen Bahn werden immer häufiger angegriffen. Die DB Regio hat Zahlen für das erste Halbjahr vorgelegt. In dem Zeitraum gab es 989 Übergriffe im Regionalverkehr, 14% mehr als im Vorjahreszeitraum. Mehr als 20 Beschäftigte wurden schwer verletzt, einer getötet. Bahnbeschäftigte sind deshalb schon mit kleinen Videokameras ausgestattet worden. Ab Herbst will die Bahn den Einsatz dieser Bodycams erweitern. In einem Pilotprojekt sollen nicht nur Bild-, sondern auch Tonaufnahmen gemacht werden. Dazu sagte Bundesverkehrsminister Bilger vor Journalisten in Kiel:
3: Wir haben heute sehr eindrücklich gehört, dass in der Regel vor einem körperlichen Angriff eine Beleidigung steht. Und deswegen ist es sehr wichtig, dass man auch diese Audioaufzeichnungen machen kann. Dann hilft es bei der Strafverfolgung. Für die Sicherheit gibt es viel zu tun. Zum einen geht es um mehr Personal, dann die technischen Möglichkeiten mit Bodycams, hoffentlich dann auch bald mit der Möglichkeit der Audioaufzeichnung und dann aber auch die Verfolgung derjenigen, die Straftaten begehen.
1: Verkehrsminister Bilger. Die Einheit der Bundespolizei zur Drohnenabwehr wird personell aufgestockt. Nach Angaben des Bundesinnenministeriums wird die Zahl der Einsatzkräfte von derzeit 130 auf 300 erhöht. Zudem werden 4 neue Standorte eingerichtet, damit die Beamten schneller vor Ort sein können. Damit reagiert die Bundesregierung auf den Fund einer Sprengstoffdrohne am Flughafen Leipzig-Halle in der vergangenen Woche. Bei der Leichtathletik-Europameisterschaft im britischen Birmingham hat das deutsche Team am Abend 2 Medaillen gewonnen. Im Finale über 5000 Meter holte Florian Brem soeben Silber. Kugelstoß-Olympiasiegerin Yemisi Mabri gewann zuvor Bronze. Die 27-Jährige stieß die Kugel auf 19,50 Meter. Die deutsche Topsprinterin Gina Lückenkämper hat das Finale über 100 Meter bei der Leichtathletik-EM in Birmingham deutlich verpasst. Die 29-Jährige landete im Halbfinale nur auf Platz 5. Das waren die Nachrichten. Das Wetter in Deutschland: nachts meist trocken, noch letzte Schauer, Tiefstwerte 19 bis 7 Grad. Morgen oft heiter, im Norden zeitweise dichtere Wolken, im Süden einzelne Schauer oder Gewitter. Es ist 22.03 Uhr.
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4: Unser Blick auf die Straßen: A1 Münster Richtung Dortmund, zwischen Kamenzentrum und Kreuz Dortmund-Unna 3 Kilometer stockender Verkehr. Die A7 Hannover-Kassel ist zwischen Hedemünden und Lutherberg wegen eines Waldbrandes und starker Rauchentwicklung in beiden Richtungen gesperrt. Dadurch in Richtung Hannover 4 Kilometer Stau ab Kassel-Nord. Die Umleitung führt Richtung Kassel über die U78 und Richtung Hannover über die U49. Die Ausweichstrecken sind stark überlastet. Die A45 Gießen Richtung Dortmund ist zwischen Wetzlarer Kreuz und Ehringshausen wegen Reparaturarbeiten in beiden Richtungen gesperrt. Dadurch in Richtung Dortmund 5 Kilometer Stau. In der Gegenrichtung zwischen Herborn Süd und Ehringshausen auch 5 Kilometer Stau. Umleitungsempfehlung ab Wetzlarer Kreuz über die U11 und ab Ehringshausen über die U44. Und auch eine Meldung von der A65 Landau Richtung Ludwigshafen. Die ist zwischen Edenkoben und Neustadt-Weinstraße Süd nach einem Unfall derzeit gesperrt. Wir wünschen allen unterwegs eine gute und sichere Fahrt.
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4: Von NDR Info in Hamburg mit Tom Westerholt. Guten Abend. Nein, es ist kein Sommerloch-Thema und auch keine Panikmache oder Schwarzmalerei. Das aktuelle Wetter gibt in der Tat Anlass zur Sorge. Von Hitzewellen über massive Trockenheit bis hin zu Waldbränden und bedrohlich niedrigen Flusspegeln. Dieser Sommer 2026 setzt neue Maßstäbe. Dazu hat der EU-Klimadienst Copernicus jetzt neue Daten vorgelegt. Juni und Juli waren demnach so heiß wie noch nie seit Beginn der Wetteraufzeichnungen. Was die neuen Daten genau zeugen, was sie für uns bedeuten, schlüsselt uns Sabrina Fritz in Brüssel auf.
5: Die Klimaexperten der EU haben sich die beiden Sommermonate Juni und Juli genauer angeschaut. Danach war vor allem der Juni sehr heiß und trocken. Dies habe zu den verheerenden Waldbränden in Frankreich und Spanien beigetragen. Die Durchschnittstemperatur im Juli lag unter den Rekordwerten der vergangenen Jahre. Im Süden Europas war es zwar sehr heiß, im Osten und Norden dagegen eher normal. Nach Angaben der Klimaexperten lag die Durchschnittstemperatur in Westeuropa damit in diesem Sommer bislang bei 21,6 Grad und hat einen neuen Rekordwert erreicht. Sorge bereiten den Wissenschaftlern auch die niedrigen Wasserpegel der Seine in Frankreich, des Rhein und der Donau. Diese hätten Auswirkungen auf die Wasser- und Stromversorgung. In Ungarn musste das Atomkraftwerk abgeschaltet werden, weil nicht genügend Wasser zur Kühlung vorhanden war. Die Wassertemperatur der Meere erreicht ebenfalls einen neuen Rekord. Sie betrug im Durchschnitt 21 Grad. In manchen Regionen wie in Spanien war sie deutlich höher und erreichte Badewannenniveau.
4: Soweit also die Fakten von Sabrina Fritz. Und was folgt jetzt daraus? Wie müssen wir uns künftig auf Sommer wie diesen einstellen? Und schaffen wir es gleichzeitig noch, die Hitzeentwicklung zu bremsen? Darüber hat meine NDR-Kollegin Nina Zimmermann mit Hermann Lotze-Kampen gesprochen. Er ist in Ostfriesland auf einem Bauernhof groß geworden, hat selbst Landwirt gelernt und beschäftigt sich heute wissenschaftlich mit diesen Wetterveränderungen. Am Potsdam Institut für Klimafolgenforschung leitet er die Abteilung Klimaresilienz. Und Hermann Lotze-Kampen ist Professor an der Berliner Humboldt-Uni. Erste Frage an ihn. Vieles von dem, was wir gerade erleben, ist seit Jahren vorhergesagt. Gibt es denn trotzdem Entwicklungen, die schneller oder heftiger kommen, als die Forschung erwartet hat?
6: Ja, es gibt ein paar Anzeichen, dass sich die Erwärmung tatsächlich noch schneller entwickelt, als wir oder die Klimaforschung das vor ein paar Jahren noch vorhergesagt hat. Das ist jetzt auch nicht so überraschend, weil das Klimasystem natürlich komplex ist. Aber wahrscheinlich waren wir noch eher zu zurückhaltend in unseren Aussagen. Aber das tut alles nichts zur Sache. Der Trend ist eindeutig, die Temperaturen gehen weiter hoch. Die Emissionen gehen weltweit auch immer noch weiter hoch. Und das heißt, wenn die Gesellschaft, die Politik, wir alle, die Wirtschaft nicht zügig dran gehen, die Emissionen zu senken, dann geht dieser Trend weiter und es wird noch heißer, wir werden noch häufiger extreme Ereignisse bekommen und das ist alles keine große Überraschung.
7: Hier im Norden fühlte sich dieser Sommer jetzt nicht durchgehend nach Rekordhitze und Trockenheit an, aber darf man sich da überhaupt von diesem eigenen Wettergefühl beruhigen lassen?
6: Das ist ein großes Problem, dass wir das als Menschen gar nicht so richtig wahrnehmen können, vor allen Dingen die längerfristigen Veränderungen. Natürlich ist es so, dass es im Norden Deutschlands tendenziell immer noch deutlich kühler ist als im Süden im Durchschnitt. Aber es ist auch so, diese Extreme, die treffen natürlich nicht jedes Jahr überall zu. Aber die Tatsache, dass wir jetzt extrem niedrige Flusspegelstände in Deutschland und quer durch Europa haben, zeigt ja, dass wir in weiten Teilen Europas, und das sagt ja auch der Copernicus-Bericht, extreme Temperaturen und auch niedrige Niederschläge hatten.
7: Und wenn solche Sommer häufiger werden, was müsste sich in Deutschland verändern, damit wir besser damit klarkommen? Das alleinige Hoffen, dass es regnet, was wir von Landwirten jetzt die letzten Tage gehört haben, das kann es ja nicht sein.
6: Ja, es gibt ja schon viele Pläne. Es gibt seit 2 Jahren eine Wasserstrategie. Es gibt in vielen Kommunen, auch in den Ländern, Aktivitäten, um Anpassungsmaßnahmen vorzubereiten. Zumindest gibt es die Pläne dafür. Aber ich glaube, wir müssen als Gesellschaft ins Handeln kommen, das ernst nehmen und zügig alle Aspekte, die der Klimawandelanpassung und auch der Emissionsvermeidung dienen, voranzubringen. Und da geht es um Hitzeschutz, da geht es um Verfügbarkeit, also Brunnen, Trinkwasserverfügbarkeit in den Städten, da geht es um Diversifizierung in der Landwirtschaft, da geht es um Niedrigwasserstrategien auf Flüssen für die Logistik. Wir merken ja, dass der Klimawandel, das werden wir dieses Jahr deutlich merken, wegen der Flusspegelstände, dass der Klimawandel direkt auf die wirtschaftliche Entwicklung zurückschlägt und damit uns alle betrifft.
7: Vieles lässt sich ja vielleicht anpassen. Städte können grüner werden, Landwirtschaft kann sich umstellen, Wasser kann anders verteilt werden. Aber wo kommen wir auch an Grenzen? Also was lässt sich irgendwann nicht mehr auffangen?
6: Naja, zu große Hitze ist tödlich für Menschen, ja, für ältere Menschen, für kranke Menschen, für Kinder. Also wenn es draußen zu heiß wird für körperliche Aktivität, dann ist es eben gesundheitsgefährdend. In bestimmten Regionen in der Landwirtschaft auf sehr sandigen Böden, wenn dauerhaft zu wenig Wasser da ist oder die Wasserbilanz negativ ist, also mehr verdunstet als durch Regen wiederkommt, wird man bestimmte Kulturen nicht mehr anbauen können. Allerdings müssen wir natürlich sagen, wir befinden uns in einem der reichsten Länder der Welt, immer noch in einem relativ gemäßigten Klima. Also mit einem gewissen Aufwand kann da schon einiges kompensiert werden. Aber zum Beispiel die Tatsache, dass möglicherweise Kraftwerke abgeschaltet werden müssen, weil das Kühlwasser nicht mehr da ist, da ist natürlich die Möglichkeit, das Energiesystem umzustellen, da sind wir ja auch schon auf dem Weg. Also ich glaube, wir haben hier in Mitteleuropa und vor allen Dingen in Deutschland schon viele Möglichkeiten, aber die müssen eben auch tatsächlich ernsthaft umgesetzt werden und im Grunde in alle Aktivitäten eingebaut werden. Also zum Beispiel die Verwendung des Sondervermögens, also neue Bauaktivitäten, Infrastruktur, Gebäude etc., die müssen natürlich konsequent auf Klimaanpassung und Emissionsvermeidung ausgerichtet werden.
7: Bei der großen Weltklimakonferenz in Paris vor über 10 Jahren hieß es below 2 degrees, also man wollte die Erwärmung der Welt auf unter 2 Grad beschränken. Ist das der Kurs überhaupt noch oder sind wir da schon jetzt auch mit den Zahlen dieses Sommers drüber hinaus?
6: Naja, wir sind bei der Emissionsentwicklung und beim Ambitionsniveau und der Emissionsvermeidung, also Umbau des Energiesystems, Umbau der Agrar- und Ernährungswirtschaft, sind wir nicht auf Kurs in Richtung unter 2 Grad, sondern immer noch deutlich über 2 Grad. Wir haben, das machen wir seit Jahrzehnten in der Forschung, wir haben Szenarien, es ist möglich umzusteuern. 2 Grad ist auf jeden Fall noch zu halten. 1,5 Grad ist eine sehr große Herausforderung, aber jedes Zehntelgrad zählt, wie wir gerne sagen, weil mit jedem Zehntelgrad Erwärmung steigen die Risiken von Extremereignissen und den ganzen negativen Auswirkungen. Das heißt, wenn wir 1,6 Grad nicht schaffen, sollten wir versuchen, 1,7 Grad zu schaffen. Und wir haben vieles davon in der Hand. Also Umbau des Energiesystems, Umbestellung der Ernährung. Und wir müssen diese Möglichkeiten nur nutzen. Und wir werden dadurch auch unsere Wettbewerbsfähigkeit stärken in Deutschland, in Europa, weil alle Länder der Welt vor diesen Herausforderungen stehen. Alle werden betroffen sein und längerfristig werden alle in Richtung Netto-Null-Emissionen gehen müssen.
4: Soweit Hermann Lotze-Kampen, Agrarökonom und Nachhaltigkeitsforscher. Wir bleiben noch kurz beim Thema, denn die Folgen dieses Rekordsommers in Westeuropa sehen wir ja auch teilweise selbst direkt vor der Haustür. Auf Wiesen und in Wäldern, wo die Bäume durch die lange Trockenheit teilweise schon herbstlich aussehen. An manchen ist das Laub zum Teil jetzt schon braun und unter den Füßen knistert es, wenn wir einen Spaziergang durch einen Laubwald machen. Margareta Holzreiter aus der ARD-Klimaredaktion weiß, was da gerade mit den Bäumen passiert.
8: Wenn die Bäume zu wenig Wasser bekommen, dann erreicht es die Baumkronen nicht mehr und die ersten Blätter werden welk. Um sich zu schützen und nicht noch schneller auszutrocknen, schließen die Bäume irgendwann die Spaltöffnungen ihrer Blätter, die eigentlich dafür da sind, CO2 aufzunehmen und Sauerstoff abzugeben. Bedeutet, sie können kaum noch Photosynthese betreiben. Und bleibt es dann eben so lange trocken, wie es jetzt mancherorts der Fall ist, dann werfen Bäume ihre Blätter, Früchte oder Äste sogar ganz ab, um sich zu schützen. Deswegen hat man auch jetzt schon an vielen Stellen das Gefühl, es wäre Herbst, obwohl es erst Mitte August ist. Vor allem bei ganz jungen Bäumen, die noch nicht so tiefe Wurzeln haben, da kann es wirklich schlimme Folgen haben. Die können nach so einer langen Trockenphase komplett absterben. Große, gesunde Bäume, die können sich oft wieder erholen. Und trotzdem wird man bei manchen Bäumen im nächsten Jahr Folgen bemerken. Zum Beispiel können die Kronen lichter sein, weil Teile der Kronen jetzt einfach absterben. Geschwächte Bäume sind außerdem anfälliger für Schädlinge und Krankheiten. Das heißt, wir werden auch mehr Bäume sehen mit Schädlingsbefall. So langfristig gesehen wird sich dann auch insgesamt verändern, wie unsere Wälder aussehen. Weil sich eben die Pflanzen durchsetzen werden, die mit der Trockenheit gut umgehen können, während die anderen weniger werden.

0: Und ein kurzer Blick auf die Uhr. 22.15 Uhr ist es jetzt.
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0: Bei der Deutschen Bahn sind Gewalttaten gegen Beschäftigte offenbar wieder mehr geworden. Fast 1000 Übergriffe soll es allein im ersten Halbjahr bei der DB Regio gegeben haben. Dass das Zugpersonal inzwischen fast wie Polizeieinsatzkräfte mit Bodycams und teilweise stichfesten Westen ausgestattet wird, das sagt ja auch einiges darüber, wie sich dieser Arbeitsalltag verändert hat. Zu den neuen Zahlen und der Gewalt gegen Zugbegleiter und Servicekräfte hat sich heute der neue Bundesverkehrsminister Steffen Bilger geäußert. Gemeinsam mit der DB Regio.
2: Für die Sicherheit gibt es viel zu tun. Zum einen geht es um mehr Personal. Auch als Reaktion auf die jüngsten Ereignisse hat die DB Sicherheit bereits das Personal aufgestockt. Dann die technischen Möglichkeiten mit Bodycams, hoffentlich dann auch bald mit der Möglichkeit der Audioaufzeichnung. Mehr Rückhalt auch für die Bahnmitarbeiter, dass sie wirklich wissen, die Gesellschaft steht hinter ihnen bei ihrer harten Arbeit und dann aber auch die Verfolgung derjenigen, die Straftaten begehen.
0: Ja, soweit Bundesverkehrsminister Steffen Bilger nach einer Fahrt mit dem Regionalexpress von Pinneberg nach Kiel. Aber wie fühlt es sich an, mit diesem Risiko jeden Tag durch die Züge zu gehen, für die, die es in erster Linie betrifft? Das wollte Daniel Frevel vom NDR wissen und hat am vergangenen Freitag einen Zugbegleiter quer durch den Norden begleitet.
3: Einen schönen guten Tag, seid Reisenden. Die DB Regio Schleswig-Holstein begrüßt auch die Zugestiegenen hier im Regionalexpress 7 nach Kiel Hauptbahnhof bzw. nach Neumünster.
4: Zugbegleiter Nils Köster steht im leeren Fahrerhäuschen des hinteren Zugteils und spricht in ein Mikrofon. Heute ist so ein Tag, der für den 31-Jährigen unangenehm werden könnte, denn die Rendsburger Hochbrücke ist seit dem Morgen gesperrt wegen eines verirrten Kletterers. Die Zugfahrt von Pinneberg aus endet daher schon in Neumünster und dort müssen die Fahrgäste dann in einen Bus umsteigen.
5: Wenn Tag schon so startet, ist das nicht die größte Freude meinerseits, muss ich zugeben. Viele Leute sind nett, aber bei solchen Störungen sind doch einige Leute sehr ungehalten. Da wird man auch mal öfter bepöbelt, was das für ein Scheißladen hier ist.
4: Er beginnt seine Tour durch den Zug. Der ist an diesem Morgen um kurz nach 8 schon recht voll. In der ersten Klasse sitzen einige Dänen, die nach Kopenhagen wollen. Köster bringt ihnen nun schonend den Umweg bei.
5: In Neumünster, you have to change in a bus to Rendsburg. And from Rendsburg is another train.
4: Die Dänen nehmen ihr Schicksal gelassen hin, aber so friedlich sind Fahrgäste nicht immer. Köster musste in seinen 7 Jahren als Zugbegleiter schon Schlimmes erleben, wie er uns erzählt.
5: Ich habe selber schon Kinnhaken bekommen, eine Rippenprellung davongetragen, wurde angespuckt mit Bierdosen, Flaschen und diversen Gegenständen schon geschmissen. Getreten hier drin.
4: Erst vor kurzem verfolgte ihn ein Mann durch den halben Zug, als Köster ihn aufschrieb, weil er schwarz gefahren war. Das erzählt er uns bei einer kurzen Pause in Kiel. Köster floh damals in die Fahrerkabine.
5: Da hat er noch versucht, die Tür einzutreten. Ist also einfach nur so ein Panikgefühl. Ist also, nein, nicht Panik. Kommt er jetzt hier rein, hält die Tür. Hoffentlich hört das gleich auf.
4: Diese Vorfälle hinterlassen Spuren. Gerade die Erfahrung körperlicher Gewalt, berichtet Köster.
5: Es ist kein schönes Gefühl. Das ist eine Verletzlichkeit, die dann doch leider nach außen aufdringt und auch eine gewisse Scham gegenüber der Außenwelt denn, oder mir gegenüber auch, dass mir sowas passiert ist.
4: Die Bahn half ihm mit verschiedenen Angeboten und letztlich sei es das tolle Team gewesen und die vielen freundlichen Gespräche mit Fahrgästen, die es eben auch gäbe, die ihn dazu brachten, weiterzumachen. Aber er ist vorsichtiger geworden. Gerade ist er an einem Vierersitz angelangt. Dort sitzen 2 Männer. Einer hat die Füße auf dem gegenüberliegenden Sitz abgelegt.
5: Können Sie bitte einmal die Füße vom Sitz nehmen? Daneben. Alles klar. Danke.
4: Der Mann signalisiert, dass seine Füße nicht auf dem Polster, sondern am Rand des Sitzes liegen. Damit gibt sich Köster zufrieden. Generell diskutiere er nicht mehr in jedem Fall, sagt er später.
5: Ab einem gewissen Punkt lohnt es sich nicht mehr, wenn die Leute komplett ignorant sind. Dann ist irgendwann meine eigene Sicherheit, bevor das eskaliert. Und dann fällt das halt hinten rüber.
4: Spätestens seit im Februar ein Zugbegleiter aus Ludwigshafen nach einem Angriff eines Fahrgastes starb, steht die Sicherheit der Bahnmitarbeiter im Fokus. Das Unternehmen bietet Deeskalationstrainings und Selbstbehauptungskurse. Außerdem gibt es Notrufknöpfe, die Mitarbeiter mit sich tragen. Nils Köster hat außerdem seit einem halben Jahr eine Bodycam. Der Apparat in Smartphone-Größe baumelt auf Bauchhöhe an seinem blauen Jackett. Wenn er auf das Display drückt, dann aktiviert sich die Kamera und der Fahrgast sieht sich selbst. Wenn es brenzlig wird, kann Köster dann auf Aufnahme drücken. In einer Situation mit einem wütenden Schwarzfahrer habe ihm das schon geholfen.
5: Habe ich gesagt, Mensch, ich aktiviere jetzt die Kamera. Dann ist er ein bisschen leiser geworden, bis er dann verstummt hat und fand es gar nicht so toll, dass er sich denn selbst sieht und ist der Eskalation dann aus dem Weg gegangen.
4: Dass die Bahn nun auch den Einsatz von Kameras mit Ton testen möchte, findet Köster gut, denn oft passiere die Eskalation schon verbal. Außerdem wünscht er sich mehr Personal auf den Zügen, damit er in heiklen Situationen nicht mehr alleine ist. Auch das testet die Bahn derzeit in mehreren Modellprojekten. Und von den Fahrgästen erhofft sich Köster mehr Verständnis. Er könne nichts für Störungen und sei eben auch nur ein Mensch.
0: Ein Arbeitstag im Zug, bei dem die Sorge vor Übergriffen mittlerweile mitfährt. Daniel Frevel war unterwegs mit einem Zugbegleiter durch den Norden. Die Bahn will ihre Beschäftigten besser schützen, unter anderem mit Bodycams, mehr Personal bei Kontrollen und stichfesten Westen für Kundenbetreuerinnen und Kundenbetreuer. Ab Oktober sollen außerdem Bodycams mit Tonaufzeichnung zunächst in einem Pilotprojekt getestet werden. Wir schauen auf ein Streitthema zum Umgang mit Drogen. Darf oder sollte der sogenannte Mikrohandel mit Drogen in Betreuungseinrichten geduldet werden oder nicht? Gemeint ist hier der Tausch und die Weitergabe von kleinsten Drogenmengen unter Konsumenten. Darüber hat sich in Nordrhein-Westfalen ein Streit entfacht. Die Städte Köln und Düsseldorf wollen einen solchen Mikrohandel tolerieren. Die nordrhein-westfälische Landesregierung ist dagegen. Ein Blick in die Schweiz zeigt, der dortige Drogenmikrohandel führt sogar zur Eindämmung der offenen Drogenszene. Thomas Wagner berichtet aus Genf.
6: 70% des Rauschgiftkonsums in seiner Stadt lassen sich auf die Droge Crack zurückführen, sagt Florian Mayer, Rauschgiftexperte der Stadtverwaltung Zürich. Und Crack sei nun mal nur auf dem Schwarzmarkt zu bekommen. Rauschgifthandel in jedweder Form sei zwar auch in der Schweiz illegal, man drücke aber beim sogenannten Mikrohandel in den drei städtischen Konsumräumen, wo Süchtige unter Aufsicht Drogen konsumieren können, alle Augen zu. Bei diesem Mikrohandel geht es um den versteckten Austausch von kleinen Rauschgiftmengen unter Abhängigen. Würde man diesen Mikrohandel rigoros unterbinden, hätte dies eine Vergrößerung der offenen Drogenszene zur Folge mit allen negativen Begleiterscheinungen wie Beschaffungskriminalität und Einbußen bei umliegenden Läden und Restaurants. Um dies zu verhindern, sei es besser, den Mikrohandel in den Drogenkonsumräumen zu tolerieren. Dies halte die Schwerstabhängigen in den Betreuungseinrichtungen und erhöhe auf diesem Weg auch deren Chancen auf die Integration in ein normales Leben.
0: Berichtet Thomas Wagner. Im Hochsommer sind wir ja alle für die ein oder andere Erfrischung durchaus dankbar und das gilt dann auch fürs Essen. Eis, kühle Salate und Obst stehen bei vielen dann ganz oben auf dem Speisezettel. Und besonders beliebt sind im Sommer nach wie vor bei uns Wassermelonen. Die kommen normalerweise aus der Türkei, aus Spanien oder Italien in unsere Supermärkte. Seit ein paar Jahren versuchen aber auch Landwirte in Bayern Wassermelonen anzubauen. Ja, richtig gehört. Zum Beispiel in Unterfranken in Retzstadt. Und da klappt es offenbar richtig gut, berichtet Pirmin Brenninek.
7: Es ist Qualitätscheck vor Ort. Ja, oh, lecker. Ja, so müssen sie sein.
8: Mit Strohhut und einem kleinen Messer in der Hand steht Uwe Pfister gebückt über dem Feld bei Rettstadt. Hier im Landkreis Main-Spessart baut der Landwirt im dritten Jahr Melonen an.
7: Man merkt halt schon diese Saftigkeit von draußen. Ne? Das kriegst du sonst eigentlich nicht. Ne? Das ist wirklich, da läuft der Saft raus aus der Frucht.
8: In diesem Sommer ist er mit der Ausbeute besonders zufrieden. Vergangenes Jahr war es bei ihm feucht, die Früchte erst spät reif. Ganz anders in diesem Jahr. Bereits Anfang Juli haben Uwe Pfister und seine Helfer die ersten Wassermelonen geerntet.
7: Aber wenn sie sich Wassermelonen nennt, ist es ja eigentlich eine Wüstenpflanze. Also sie kommt ja aus den heißen Regionen. Klassischen Melonenländer sind ja nicht unbedingt die kühlen Länder. Aber jetzt mittlerweile ja. Klimawandel macht es wohl möglich, dass wir halt solche Kulturen auch erfolgreich anbauen können.
8: Ein Eindruck, den die Bayerische Landesanstalt für Weinbau und Gartenbau bestätigt. Die forscht seit vielen Jahren zu Melonen. Die Experten dort haben beobachtet, in warmen, trockenen Jahren funktioniere der Anbau in Mainfranken sehr gut. Dazu hätten auch neue Züchtungen beigetragen. Und es brauche Bewässerung, idealerweise über Tropfschläuche im Boden, wie bei Uwe Pfister. Er und seine Frau Margarete haben an diesem Abend 7 Helfer aus ihrem Bekanntenkreis zusammengetrommelt. 3 Stunden lang laufen sie über das Feld. Sie schneiden und kontrollieren die handgroßen Melonen auf Bissspuren.
9: Weil es gibt leider auch die Tiere, die hier die Melonen schon angepickt haben. Und die werden natürlich alles ausgesondert. Und so schauen wir die alle durch.
8: Bedeutet, hinter jeder Melone steckt Handarbeit und das bei heißen Temperaturen. Der Aufwand sei es aber wert, findet Uwe Pfister.
7: Ja, das ist halt Wassermelonenernte bei uns. Viel Schweiß, viel Anstrengung, aber für eine tolle Frucht. Macht man gern.
8: Mit ihren Wassermelonen beliefert die Familie mehrere Lebensmittelhändler in der Region und einen Dorfladen. Die Ernte dauert noch etwa 2 Wochen.
0: Wassermelonen aus Bayern. Sachen gibt's.
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0: Seit heute haben wir Leichtathletik-Europameisterschaften in Birmingham in England. Und da gab es direkt zum Auftakt die ersten Medaillen für die deutschen Athletinnen und Athleten. Wer was gewonnen hat, erzählt uns Nele Hüpper aus der Sportredaktion.
10: Ja, Florian Brem holte über die 5000 Meter sensationell Silber und die Olympiasiegerin im Kugelstoßen, Yemisi Mabry, gewann Bronze. Und darüber kann ich jetzt live mit unserem Reporter Jens-Jörg Rieck in England sprechen. Gleich 2 Medaillen zum Start. Welche war denn überraschend?
11: Definitiv die von Florian Brem, dem Bayern, der hier Tränen vergossen hat nach seinem Finallauf. Er hat knapp vor dem Ziel sogar noch geführt. Jakob Ingebrigtsen, der Titelverteidiger aus Norwegen, hat ihn dann auf der Zielgeraden noch abgefangen. Aber das ist ganz egal, denn es ist der größte Erfolg für den Mann von Franconia Athletics. Eine Riesenleistung. Er war nicht unbedingt auf dem Schirm der deutschen Leichtathleten. Ganz anders als die Olympiasiegerin, als Yemisi Mabry, die hinter den beiden Niederländerinnen Skilder und Van Klinken sich Bronze sicherte und sich eben so über die erste Medaille, sie war knapp vor Brem dran, sehr gefreut hat.
10: Schauen wir noch auf die 100 Meter der Frauen. Deutschlands Sprintstar Gina Lückenkämper, die scheiterte im Halbfinale. Wie hat sie darauf reagiert?
11: Ja, es gab auch bei ihr Tränen, aber anders als bei Florian Brem, eher natürlich auch so ein bisschen aus der Enttäuschung heraus. Sie hat gesagt, ja, der Zeckenbiss, es ist schon ein Erfolg, jetzt hier dabei zu sein. Aber wenn man schon mal Europameisterin war und trotz dieser Krankheitsgeschichte im Vorfeld, diese angesprochene Zeckenbissgeschichte, die sie schon bei den deutschen Meisterschaften behindert hat, als sie Dritte wurde, dann ist das natürlich nicht so einfach. Sie wäre emotional super aufgewühlt. Es wird keine Deutsche im Finale über die 100 Meter geben, dann zum Abschluss dieses Tages. Wahrscheinlich ein Showdown für Großbritannien mit Amy Hunt gegen die Polin Swoboda.
10: Soweit Jens-Jörg Rieck live von den Leichtathletik-Europameisterschaften in Birmingham. Und dann schauen wir zu den Schwimm-Europameisterschaften. Olympiasieger Lukas Mertens hat mit der Freistilstaffel in Paris die erste Medaille aus dem Becken gefischt. Der Weltmeister und Weltrekordler über die 400 Meter konnte sich mit der Freistilstaffel über die 200 Meter Bronze sichern. Lars Becker.
12: Großer Jubel bei der deutschen 4x200 Meter Freistilstaffel der Männer. Tiefe Enttäuschung beim deutschen Frauenquartett. Die Männer um Lukas Mertens und Schlussschwimmer Cornelius Jahn holten hinter Großbritannien und Frankreich mit Bronze in deutscher Rekordzeit die erste Medaille für die Becken. Schwimmer in Paris. 500stel fehlten zu Silber. Eine Winzigkeit fehlte dagegen den Frauen um Nina Holl zum Podium. Die Staffel schwamm zwar auch deutschen Rekord, aber Nicole Meyer verlor den Schlussspurt gegen Ungarn und Russland um 5 bzw. eine einzige 100stel Sekunde. Gold sicherte sich ebenfalls Großbritannien. Im dritten Finale mit deutscher Beteiligung belegten Cedric Büssing und Finn Hammer über 400 Meter Lagen die Plätze 4 und 5. Für den dritten deutschen Rekord sorgte Luca Armbruster im Halbfinale über 50 Meter Schmetterling. Neben Armbruster haben auch Lise Seidel über 200 Meter Rücken und Melvin Imudu über 100 Meter Brust das Finale erreicht.
10: Und dann schauen wir von den Schwimm-Europameisterschaften noch zum Reitsport. 20 Jahre nach den Weltreiterspielen kehrt die Reitweltmeisterschaft nach Aachen zurück. In den zwei Wochen werden in 6 Disziplinen 117 Medaillen vergeben. Auf was sich die deutschen Reitfans bei den Mannschaftswettbewerben in der Dressur freuen können, erzählt Jörg Tegelhütter.
13: Im Mannschaftswettbewerb der WM-Dressur spricht vieles für ein Duell des deutschen Gastgebers gegen den britischen Dauerrivalen. Deutschland hat den Heimvorteil in der Aachener Sörs, Großbritannien das nominell etwas stärker besetzte Team. Angeführt von der erfolgreichsten Reiterin der Welt, Isabel Werth, gibt sich die deutsche Equipe vor dem ersten Ritt im Viereck kämpferisch optimistisch. Die Goldmedaille sei das Ziel, so Bundestrainerin Monika Teodorescu. Doch während die Briten praktisch ihr komplettes Olympiateam von 2024 an den Start schicken, startet Deutschland mit dem WM-Neuling Raphael Netz in den Grand Prix. Zweiter Deutscher am ersten Tag ist der Mannschafts-Olympiasieger von Paris, Frederik Wandres. Insgesamt kämpfen 19 Mannschaften um Gold, Silber und Bronze.
10: Ja, und beim Einmarsch der Nation morgen werden die Dressurreiterin Isabel Werth und Vielseitigkeitsreiter Michael Jung die deutsche Fahne tragen. 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
1: Um 22.30 Uhr mit Wolfgang Berger. Der Westen Kolumbiens ist von einem schweren Erdbeben erschüttert worden. Dabei kamen mehr als 110 Menschen ums Leben. Die Zahl der Opfer dürfte laut Beobachtern noch steigen. Aus der NDR-Nachrichtenredaktion Peter Behrendt.
2: Aufnahmen aus Pereira, Cali und anderen Städten zeigen Trümmerberge und eingestürzte Häuser. Überall suchen Helfer nach Überlebenden, die unter den Trümmern eingeschlossen sind. Der gerade erst vereidigte Präsident de la Espriella rief den Notstand aus und übernahm es, die Krisenhilfe zu koordinieren. Mehrere Flughäfen in der Region setzten den Betrieb aus. Nach Angaben der amerikanischen Erdbebenwarte erreichten die Erdstöße eine Stärke von 7,4. Am schwersten ist der mittlere Westen Kolumbiens betroffen. Die Erschütterungen waren aber auch in den Nachbarstaaten Ecuador und Panama zu spüren.
1: Wegen des anhaltenden Niedrigwassers am Rhein und anderen Flüssen will nun auch Mecklenburg-Vorpommern das Sonn- und Feiertagsfahrverbot für Lkw lockern. Nach Angaben des Verkehrsministeriums in Schwerin wird die Ausnahmeregelung kommendes Wochenende in Kraft treten. Aus der NDR-Nachrichtenredaktion Birgit Bröcheler.
3: Mit Mecklenburg-Vorpommern haben nun insgesamt 7 Bundesländer das Fahrverbot für Lkw an Sonn- und Feiertagen ausgesetzt. Seit dem vergangenen Wochenende gilt die Lockerung bereits in Nordrhein-Westfalen, Niedersachsen, Rheinland-Pfalz und dem Saarland. Baden-Württemberg und Bayern setzen es wie Mecklenburg-Vorpommern zum kommenden Wochenende um. Sachsen lehnt eine generelle Lockerung derzeit noch ab, hält aber Ausnahmegenehmigungen für möglich. Grund für die Aussetzung des Sonntagsfahrverbots ist das Niedrigwasser in vielen großen Flüssen wie Rhein und Elbe. Der Warentransport per Schiff ist dadurch massiv beeinträchtigt.
1: Das türkische Parlament hat mit großer Mehrheit ein Amnestiegesetz für Kämpfer der verbotenen Arbeiterpartei Kurdistans PKK gebilligt. Es sieht Straferleichterungen für tausende Mitglieder der PKK vor. In Kraft treten soll das Gesetz allerdings erst, wenn die türkischen Behörden die vollständige Entwaffnung und die Auflösung der Organisation bestätigt haben. Mit der Amnestie will die Regierungspartei AKP den Friedensprozess mit der PKK voranbringen. Der vergangene Juli war der heißeste Monat in den USA seit Beginn der Aufzeichnungen. Das teilte das Nationale Ozean- und Atmosphärenbehörde des Landes mit. Demnach lag die Durchschnittstemperatur dort im Juli bei 24,9 Grad Celsius. Bislang war der Juli 1936 der heißeste Monat in den USA. Zuvor hatte das europäische Beobachtungsprogramm Copernicus mitgeteilt, die Monate Juni und Juli seien in Westeuropa so heiß gewesen wie nie zuvor seit Beginn der Aufzeichnungen. Das Wetter in Deutschland. Nachts meist trocken, noch letzte Schauer. Tiefstwerte 19 bis 7 Grad. Morgen oft heiter, im Norden zeitweise dichtere Wolken, im Süden einzelne Schauer oder Gewitter. Höchstwerte 18 Grad in Nordfriesland bis 34 Grad am Oberrhein. Am Mittwoch freundlich bei 19 bis 36 Grad. Das waren die Nachrichten.
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4: Hier ist unser Blick auf die Straßen. Die A7 Hannover-Kassel ist zwischen Hedemünden und Lutherberg wegen eines Waldbrandes und starker Rauchentwicklung in beiden Richtungen gesperrt. Dadurch in Richtung Hannover 4 Kilometer Stau ab Kassel-Nord. Die Umleitung führt Richtung Kassel über die U78 und Richtung Hannover über die U49. Die Ausweichstrecken sind stark überlastet. Die A45 Gießen Richtung Dortmund ist zwischen Wetzlarer Kreuz und Ehringshausen wegen Reparaturarbeiten in beiden Richtungen gesperrt. Dadurch in Richtung Dortmund 5 Kilometer Stau. In der Gegenrichtung zwischen Herborn Süd und Ehringshausen auch 5 Kilometer Stau. Die Umleitungsempfehlung führt ab Wetzlarer Kreuz über die U11 und ab Ehringshausen über die U44. Und eine Meldung von der A96 München Richtung Lindau. Die ist zwischen Memmingen Nord und Aitrach wegen einer Nachtbaustelle noch bis ca. 4 Uhr gesperrt.
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4: Mit Tom Westerholt am Mikrofon. Ich grüße Sie. In die Debatte über ein AfD-Verbotsverfahren ist wieder Bewegung gekommen. Und zwar nachdem die Gesellschaft für Freiheitsrechte in Berlin im vergangenen Juni ein Gutachten zu den möglichen Erfolgsaussichten veröffentlicht hatte. Der Verein kommt darin zu dem Ergebnis, die AfD ist verfassungswidrig, ein AfD-Verbotsverfahren könnte erfolgreich sein. Jetzt beruft sich auch der Republikanische Anwältinnen- und Anwälteverein auf dieses Gutachten und fordert in einem offenen Brief, die Politik solle ein AfD-Verbotsverfahren einleiten. Mehr als 1000 Rechtsanwältinnen und Rechtsanwälte haben bislang unterzeichnet. Was treibt die vielen Juristen in ihrem Vorhaben an? Darum geht es jetzt im ARD-Radio-Report Recht mit Max Bauer.
5: Über 3000 Seiten lang ist das wissenschaftliche Gutachten der Gesellschaft für Freiheitsrechte. Es kommt zu dem Ergebnis, die AfD ist verfassungswidrig, ein AfD-Verbotsverfahren hätte Aussicht auf Erfolg. Bijan Muini, Legal Director der GFF, erläutert, worauf sich das Ergebnis des Gutachtens stützt.
6: Das eine ist, dass die AfD demokratiefeindlich ist, weil sie ihre politischen GegnerInnen unterdrücken möchte. Und der zweite Grund ist, dass sie die Menschenwürde verletzt, weil sie ein politisches Konzept verfolgt, mit dem sie mehrere Klassen an Menschen etablieren will.
5: Seit das Gutachten in der Welt ist, hat die Debatte über ein AfD-Verbot wieder Fahrt aufgenommen. Das liegt auch daran, dass in dem Gutachten wichtige Punkte stehen, die das Bundesamt für Verfassungsschutz in seinem AfD-Gutachten kaum berücksichtigt hat. Mit seinem Gutachten wollte der Verfassungsschutz die Hochstufung der gesamten AfD als gesichert rechtsextremistisch begründen. Diese wurde vom Verwaltungsgericht Köln im Eilverfahren gestoppt. Derzeit läuft das Hauptsacheverfahren. Keine zentrale Rolle spielte für den Verfassungsschutz bisher die Frage, ob die AfD mit ihrer Politik auch das Demokratieprinzip angreift. Hier kommt jedoch das GFF-Gutachten zu einem klaren Ergebnis, das auch die GFF überrascht habe, wie Bijan Muini sagt.
6: Wir haben erstaunlich viele, nämlich mehr als 220 Belege dafür gefunden, dass die AfD ihre politischen GegnerInnen strafrechtlich verfolgen will. Und zwar nicht für strafwürdiges, potenziell strafbares Verhalten, sondern für politische Entscheidungen, die ihr schlicht nicht passen. Also zum Beispiel migrationspolitische Entscheidungen oder der Atomausstieg oder die Verwahrlosung der Infrastruktur. Für all das möchte sie ihre politischen GegnerInnen hinter Gitter bringen.
5: Der Punkt Demokratiegefährdung würde in einem möglichen AfD-Verbotsverfahren schwer wiegen. Das meinen auch die Juraprofessoren Sophie Schönberger und Christoph Möllers. Beide haben das GFF-Gutachten bewertet und kommen zu dem Schluss, es wurde ergebnisoffen geprüft und wissenschaftliche Standards wurden eingehalten. Den Punkt Demokratiefeindlichkeit der AfD halten beide in dem GFF-Gutachten für überzeugend.
7: Dieses Gutachten war für uns dann so der Anstoß und der Auslöser zu sagen, wir können nicht mehr schweigen, wir müssen jetzt tatsächlich einfach sozusagen in die Offensive gehen, weil von der Politik nichts kommt, und fordern von der Politik die Einleitung eines Verfahrens beim Bundesverfassungsgericht.
5: Das sagt die Strafverteidigerin Angela Formaniak. Sie ist die Vorsitzende des Republikanischen Anwältinnen- und Anwältevereins. Der RAV hat nun auf der Basis des GFF-Gutachtens Bundesregierung und Bundestag aufgefordert, ein AfD-Verbotsverfahren einzuleiten.
7: Es sind nicht nur Rechtsanwältinnen und Rechtsanwälte, die unseren offenen Brief unterschrieben haben, sondern darunter finden sich Richterinnen, Richter, StaatsanwältInnen, Juristinnen aus der Verwaltung, aus der Wirtschaft. Also wir haben eine sehr breite Masse, sage ich jetzt mal, an verschiedenen Leuten unseres Berufsstands, unseres Ausbildungsstandes zusammengetragen, die letztendlich aber alle die Sorge eint, wie es mit unserer Demokratie weitergehen wird, wenn die AfD an die Macht kommt.
5: Über 1000 Juristinnen und Juristen haben den offenen Brief des RAV mittlerweile unterschrieben. Das GFF-Gutachten enthalte viele Punkte, die die Verfassungsfeindlichkeit von AfD-Politik begründen, betont Rechtsanwältin Angela Formaniak.
7: Bei mir gibt es so ein bisschen einen persönlichen Ansatz noch. Ich war jahrelang im Migrationsrecht tätig und mich empört tatsächlich vor allem die Ziele, die die AfD im Umgang mit Migrantinnen und Migranten verfolgt. Die zielen klar ab auf eine Ausgrenzung und rechtliche Abwertung von MigrantInnen. Die AfD verfolgt, das dürfte mittlerweile doch sehr, sehr eindeutig sein, einen ethnisch-kulturellen Volksbegriff, der drauf rausläuft, letztendlich eine privilegierte Klasse von ethnisch rein Deutschen in Anführungszeichen zu schaffen und eine weitere zweite Klasse von nicht ganz so deutschen Deutschen. Und dieses Konzept widerspricht vollkommen der Rechtsprechung des Bundesverfassungsgerichts, widerspricht allem, was wir in der Verfassung stehen haben. Es verstößt gegen das Prinzip der Menschenwürde als oberster zentraler Verfassungsgrundsatz. Und das ist für mich so, also für mich persönlich so der ganz entscheidende Punkt.
5: Politische Ziele der AfD verstoßen gegen die Menschenwürde und gegen das Demokratieprinzip, so die Ergebnisse des GFF-Gutachtens. Aber was ist mit dem Rechtsstaatsprinzip? Da kommt die GFF zu dem Schluss, ja, es gäbe Fälle, dass AfD-Politiker bis hinein in die oberste Parteispitze mit Äußerungen den Rechtsstaat angreifen, beispielsweise indem Richterinnen und Richter bedroht werden, weil sie aus Sicht der AfD zu milde Urteile gegen Migranten gesprochen haben. Dahinter stecke aber noch keine systematische Politik, so die GFF.
7: Ich finde, das ist eine absolut entscheidende Stärke dieses Gutachtens, dass sie so streng sind, dass sie wirklich extrem hohe Maßstäbe an sich selber gesetzt haben und an die Prüfung der Verfassungswidrigkeit und eben sehr klar unterschieden haben, was ist noch freie Meinungsäußerung und zulässige, sage ich mal, zugespitzte politische Debatte und wo fängt die Verfassungswidrigkeit an. Deswegen finde ich es eigentlich sehr gut, dass die GFF da so zurückhaltend ist. Ich persönlich würde tatsächlich ein Stück weit weitergehen wollen. Ich glaube, selbst wenn wir vielleicht zum Ergebnis kommen müssen, dass es noch nicht ausreicht für eine Verfassungswidrigkeit, dann meine ich, dass die Rechtsstaatsfeindlichkeit der AfD, die an sehr vielen Punkten zum Ausdruck kommt, dass die hochproblematisch ist. Ich glaube tatsächlich, da steckt was deutlich Systematischeres dahinter als die GFF, das jetzt vielleicht im Moment aktuell so sieht. Ich finde so diese Vielzahl an Nadelstichen, die aus allen möglichen Richtungen kommt. Ich erinnere zum Beispiel an die massive Diffamierung der Richterinnen und Richter des VG Berlin, als die zum Ergebnis kamen, dass die Zurückweisungen an den Grenzen europarechtswidrig sind. Es war unglaublich, was da vorrangig auch aus AfD-Kreisen, was da für einen Shitstorm gegen, speziell persönlich gegen die Richterinnen und Richter des Gerichts losgetreten wurde. Und es gibt da eine ganze Menge Beispiele mehr, die mich wirklich sehr, sehr bedenklich stimmen. Und wenn man sich so unterhält mit Kolleginnen und Kollegen aus der Justiz, dann kommt es schon zum Vorschein, dass die sich wirklich auch Sorgen machen.
5: An dem offenen Brief, mit dem sich der RAV klar für ein AfD-Verbotsverfahren ausspricht, gab es auch Kritik. Ein Kommentar in der Welt beklagte, dass ja auch Richterinnen und Richter in den Reihen des RAV seien und dass diese doch befangen seien, wenn sie sich in Zitat aktivistischer Weise einbringen. Überschrift: Von diesen 1000 Juristen muss man sich fürchten.
7: Ich finde diese Art von Kommentar hochproblematisch. Und zwar aus folgendem Grund. Die zielt drauf ab, auf eine imaginäre

0: Insbesondere gibt es drei tragende Säulen. Das ist das Prinzip der Menschenwürde, ich habe es vorher schon erwähnt, als oberster Verfassungsgrundsatz, das Rechtsstaatsprinzip und das Demokratieprinzip. Und wenn es Kräfte gesellschaftliche gibt, eine Partei gibt, die ganz offensichtlich gegen diese tragenden Verfassungsgrundsätze verstößt, dann ist es meines Erachtens nach unsere demokratische Pflicht, zur Verteidigung dieser Grundrechte einzustehen und aufzustehen und dagegen vorzugehen.
1: Erwidert Angela von Maniak den Kritikern des offenen Briefes des RAV. Wie sieht der RAV aber insgesamt die Reaktionen auf seine Aktion?
0: Wir hatten eine ganz, ganz große Zahl an Presseanfragen. Wir haben sehr, sehr viele positive, aber auch sehr viele negative Zuschriften erhalten. Was ich aber wirklich sagen muss, was so die negativen Zuschriften anging, auch die haben sich weitgehend auf dem Niveau von relativ platten Argumenten bis hin zu Beschimpfungen irgendwie bewegt, waren offensichtlich nicht interessiert an einer inhaltlichen Debatte, die ich sehr wichtig finde. Es gibt natürlich gute Argumente, so einen Verbotsantrag auch kritisch zu sehen oder da Bedenken zu haben. Und ich finde, darüber muss man sich aber austauschen, darüber muss man sich auseinandersetzen. Aber wir sind trotzdem überzeugt davon, dass die Debatte hoffentlich jetzt nochmal wieder neu Wind bekommen hat. Das würden wir uns zumindest sehr wünschen.
2: Das sagt Angela von Maniak, die Vorsitzende des Republikanischen Anwältinnen- und Anwältevereins.

0: 22.45 Uhr ist es jetzt.
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0: Das Schloss Bellevue und der deutsche Bundespräsident, das gehört eigentlich zusammen. Aber der Amtssitz unseres Staatsoberhaupts, dieses weiße Schloss im Herzen des Berliner Tiergartens, muss grundsaniert werden. Für 8 Jahre zieht der Präsident, oder nach ihm vielleicht bald ja auch die Präsidentin, deshalb in einen Neubau. Und damit auch alles, was zum Amt gehört und Deutschland repräsentiert. Die Küche für Staatsbankette, Staatsgeschirr und dazu Standarte, Akten und Bibliothek. Eine ganze Menge Krempel also. Tina Handel blickt in der ARD-Reportage Bye Bye Bellevue hinter die Kulissen dieses ganz besonderen Umzugs.
2: Bellevue, das muss man so sagen, hat nicht alle Untertassen im Schrank. Bei der Inventur vom Umzug fehlte so einiges. Deckel, Teller, Suppentassen. Anderes hat sich wieder angefunden, als man in alle Schränke schaute, erzählt Hausintendant Ronny Archut.
3: Und überraschenderweise haben sich dann auch die fehlende Zuckerdosendecke wiedergefunden, die lange Zeit vermisst waren. Also so ein Umzug hat natürlich auch was Gutes, fast wie zu Hause.
2: Allein 500 Kisten mit Geschirr, Besteck und Tischdecken sind umgezogen in den neuen Amtssitz. Insgesamt 3000 Kartons und etliche Möbel. Das alles ist nötig, weil Bellevue 8 Jahre lang saniert wird. Es regnet durchs Dach, im Keller rostige Rohre. Die Sanierungsbeauftragte von Bellevue, Anja Hespenheide, sagt, so geht's nicht mehr.
4: Und man weiß auch nicht aktuell, ganz ehrlich, was fällt als nächstes aus. Also wenn jetzt nicht endlich saniert wird, kann man das auch nicht mehr garantieren, ob eine Decke einstürzt, ob die Toiletten dicht gemacht werden müssen oder was weiß ich. Das ist also schon dringend.
2: Die hohen Sanierungskosten von mindestens 600 Millionen Euro entstehen aber auch, weil das Schloss sicherer werden soll. Explosionsfeste Fenster und Fassade, ein neues Wachgebäude, unterirdische Anlagen. Mitte August beginnen die Vorarbeiten für die Baustelle. Der neue Amtssitz ist ein buntes Hochhaus direkt an der Spree, nahe dem Hauptbahnhof. Dort müssen sich alle noch an die Abläufe gewöhnen, so schildert es Protokollchefin Maike Liebschner. Vor allem daran, dass es für alle Gäste nur 3 Fahrstühle gibt.
5: Das werden wir üben müssen und wir werden das üben, aber auch andere Einrichtungen, Veranstaltungslocation, das Kanzleramt verfügt über Fahrstühle. Die haben das erprobt und auch da funktioniert das. Insofern, ich bin da zuversichtlich.

0: Bundespräsident Frank-Walter Steinmeier wird nur wenige Monate hier residieren. Im Januar wird ein neues Staatsoberhaupt gewählt und er oder sie zieht ein paar Wochen später ins Amtszimmer im Hochhaus.
1: Bye bye Bellevue. Die komplette Doku gibt es auch bei uns in der ARD-Mediathek. Er gilt als einer, den man versteht. Trocken, klar, zupackend. Bundesverteidigungsminister Boris Pistorius gehört nach wie vor zu den beliebtesten Politikern im Land. Aber je mehr Deutschland in seine Verteidigung investiert, desto lauter wird auch die Frage, investieren wir eigentlich in das Richtige? Noch mehr Panzer und Fregatten seien nicht unbedingt die Antwort auf eine Kriegsführung, die immer stärker von Drohnen, KI und neuen Technologien geprägt wird, kritisiert etwa Moritz Schularik, Präsident des Kiel-Instituts für Weltwirtschaft. Was genau er der Bundeswehr vorwirft, fasst Efi Seibert zunächst zusammen.
2: Schularik fordert ein komplettes Umdenken bei den Investitionen zur Verteidigungsfähigkeit. Er sagt, statt auf mehr Soldaten, mehr bemannte Fahrzeuge und mehr Kasernen müssen wir wo immer möglich auf KI, Robotik, Drohnen und Satellitentechnik setzen. Die 700 Milliarden Euro, die bis 2030 für die Modernisierung der Bundeswehr zur Verfügung stehen, drohten zu verpuffen, wenn sie weiter für Panzer, Fregatten und andere veraltete Technologien ausgegeben werden, meint der Wirtschaftswissenschaftler. Außerdem schlägt er einen zentralen Koordinator im Kanzleramt vor, der bei der Beschaffung Industrie, Start-ups und Ministerien zusammenbringt. Er hält das Verteidigungsministerium für zu langsam und überfordert mit dieser Aufgabe. Verteidigungsminister Pistorius hat vor kurzem auf ähnliche Kritik, er investiere in alte Technik, reagiert. Pistorius sagte im Juli, der Krieg in der Ukraine zeige, dass man auch alte Systeme brauche, wie Panzer, Schiffe, Flugzeuge und Infanterie, um im Kriegsfall Raum halten oder einnehmen zu können. Aber Deutschland setze auch auf mehr Drohnen und unbemannte Systeme. Pistorius erklärte damals, Deutschland sei bei der Drohnentechnik jetzt schon an der Spitze in Europa.
1: Soweit Efi Seibert. Mit einem Budget von 700 Milliarden Euro will das Verteidigungsministerium also die Bundeswehr bis 2030 auf Vordermann bringen. Der Präsident des Instituts für Weltwirtschaft in Kiel sagt, so wie wir das Geld derzeit ausgeben, klappt das aber nicht. Wie berechtigt ist diese Kritik und wo steht die Bundeswehr bei neuen Technologien wirklich? Darüber hat mein NDR-Kollege Tim Krohn mit der Hauptstadtkorrespondentin Katrin Aue gesprochen. Deutschland sei, was die Drohnentechnik anbelangt, jetzt schon an der Spitze Europas, sagt Pistorius. Hat er da recht?
3: Naja, zumindest steht Deutschland nicht ganz hinten in der Reihe, würde ich sagen. Bundesweit gibt es rund 230 Unternehmen, die Drohnentechnologie und Technik für unbemannte Luftfahrt entwickeln. 15.000 Arbeitsplätze, die sich schwerpunktmäßig mit Drohnen beschäftigen. Das wird mit einem Überbegriff benannt, Drone Economy. Deutschland will da tatsächlich ganz vorne mitmischen. Was jetzt Bundeswehraufträge angeht, die Pistorius wahrscheinlich konkreter meinte, ist, ein Beispiel, Rheinmetall baut eine autonome Kampfdrohne namens Luna, hat einen Auftrag bekommen für eine fünfstellige Anzahl dieser Drohnen. Die Auslieferung ist geplant für die erste Jahreshälfte 2027, Volumen 300 Millionen Euro. Das ist schon eine ordentliche Hausnummer. Also Deutschland hat nicht nur einige Unternehmen, sondern die Bundeswehr geht da mittlerweile auch ganz schön einkaufen.
4: Bei der Kritik, die wir da eben gehört haben, wie sehen das eigentlich die Verteidigungsexperten bei uns im Land? Wird die Bundeswehr in deren Augen wirklich zu klassisch ausgestattet?
3: Ja, tatsächlich ist die Kritik alles andere als neu, die der Moritz Schularik da auch nicht zum ersten Mal übrigens macht. Wenn man zum Beispiel die beiden wichtigen Haushaltspolitiker von SPD und CDU fragt, Andreas Schwarz und Andreas Mattfeld, die müssen im Haushaltsausschuss die Rüstungsbeschaffungsaufträge freigeben, dann merkt man ihnen an, wie sehr sie diese Frage auch beschäftigt. Allein schon, weil sie auch öfters mal in der Ukraine sind, sich die dortige Technik angucken und sehen, wie stark das Militär dort auf Drohnen setzt. Aber die beiden Haushaltspolitiker betonen immer mal wieder, wir versuchen ja, einen guten Mix freizugeben. Wir steuern auch um. Wir haben zum Beispiel zuletzt zwei konventionelle Beschaffungsaufträge wieder gestoppt. Einmal mobile Tankcontainer und dann so neue Störpanzer namens Maus. Da gab es unterschiedliche Gründe, warum diese Projekte gestoppt wurden. Aber die Haushälter betonen, wir versuchen sehr klar, Projekte, die zu teuer werden oder auch eben nicht mehr in den Mix passen, wieder ad acta zu legen.
4: Schularik schlägt jetzt vor, man solle doch einen Koordinator am besten im Kanzleramt bestimmen, der von dort aus zum Beispiel unsere Start-ups und die einzelnen Ministerien zusammenbringt. Ist die Bundeswehr zu langsam, um das allein zu schaffen?
3: Ja, auch diese Kritik wird öfters mal geäußert, dass die Entscheidungsprozesse im Ministerium, aber auch in der Bundeswehr, auch im dortigen Beschaffungsamt zu lange dauern. Zuletzt haben wir aber auch öfters mal gehört, der Haushaltsausschuss brauche so lange. Und tatsächlich sind das ja irre Dokumente, durch die sie sich durchackern müssen, bis sie mal verstehen können, was da beschafft werden soll und ob die Summen dazu noch angemessen sind. Ob daran jetzt ein Koordinator im Kanzleramt etwas ändern könnte? Fragezeichen. Denn die Beteiligung der Bundestagsabgeordneten im Ausschuss, die brauchen wir ja nun. Schließlich ist die Bundeswehr eine Parlamentsarmee. Trotzdem würde ich unterm Strich sagen, eine Person im Kanzleramt, die noch mal mehr Fokus auf strategische Beschaffung legen kann, mit Volldampf vielleicht, so richtig schaden kann das vielleicht nicht.
4: Im Moment reden ja alle über KI, über Robotik, Drohnentechnik und so weiter. Haben wir bei uns in Deutschland überhaupt das Potenzial für all diese hochmodernen Technologien?
3: Naja, zumindest mal die Unternehmen, die da anklopfen, um genau das zu produzieren, haben wir eben durchaus. Ne? Wir haben Stand jetzt 230 Unternehmen, die Drohnentechnologie entwickeln, eben sehr, sehr viele Arbeitsplätze auch dafür zur Verfügung stellen. Wir haben zum Beispiel auch gerade vom Bundestagshaushaltsausschuss einen Auftrag für Kamikaze-Drohnen freigegeben. Zwei Hersteller sind da sehr prominent vertreten, Helsing und Stark Defense. Deutsche Unternehmen sind das, mit ausländischer Investition allerdings. Das ist ein Volumen von 540 Millionen Euro, das da freigegeben wurde. Perspektivisch sollen es 4,3 Milliarden Euro werden, die zu gleichen Teilen an diese beiden Unternehmen gehen. Also Deutschland hat nicht nur einige Unternehmen, sondern die Bundeswehr will da auch tatsächlich viel Geld reinstecken.
1: Die Kritik an den Investitionen für die Bundeswehr wird nicht leiser. Das waren Hintergründe und Einschätzungen von Katrin Aue in Berlin. Und an dieser Stelle erreicht uns eine wichtige Warnmeldung. Achtung, ein Falschfahrer auf der B3, B62 Gießen-Kassel. Zwischen Marburg-Mitte und Kölbe-Bürgeln kommt Ihnen ein Falschfahrer entgegen. Fahren Sie äußerst rechts und überholen Sie nicht. Noch einmal auf der B3, B62 Gießen-Kassel. Zwischen Marburg-Mitte und Kölbe-Bürgeln ist ein Falschfahrer unterwegs. Äußerste Vorsicht bitte in beiden Richtungen. Und damit kommen wir zu diesem Thema.
5: Kultur.
1: Basketball mit Freunden, Sommer am See, Punkbands und Bier im Jugendzentrum für den 15-jährigen Ivo. Könnte das Leben Ende der 1990er Jahre tatsächlich das leichteste der Welt sein? So heißt nämlich der neue Roman von Christian Dittloff. Aber mitten in dieser scheinbaren Leichtigkeit des jugendlichen Seins taucht plötzlich eine große Frage auf, nämlich die nach Verantwortung. Joschka Brings über einen bemerkenswerten Coming-of-Age-Roman.
6: Endlich wieder Zeltlager. Die Sommerferien sind da und Ivo verliebt sich Hals über Kopf in Carla. Das Leben ist unwirklich schön, wie ein Film, findet Ivo. Carla und er streifen durch die Landschaft. Im Ruderboot auf dem See küssen sie sich zum ersten Mal. Doch Sekunden später ist es plötzlich aus mit der romantischen Szenerie.
7: Und was für ein Film war das jetzt? Mir dämmerte es bereits. Immer wenn im Fernsehen eine Frau erst großen Appetit auf Croissants oder sowas hatte und sich dann übergeben musste, war das ein Zeichen. Big News. Aber Carla war 17, das konnte nicht... Scheiße, Ivo, sagte sie und sah mich an. Ich bin schwanger.
6: Der Erzeuger? Ein längst abservierter Musiker aus dem Jugendzentrum. Deswegen geht Ivo auch davon aus, dass Carla das Kind nicht behalten wird. Doch Carla hat andere Pläne. Und Ivo muss seine Rolle neu finden.
7: Es war doch schon entschieden gewesen. Carla würde sie weggeben und wir wären ein Paar. Was bedeutete das für mich? Also nicht, dass es hier nur um mich gehen sollte, aber vielleicht doch wenigstens 5% oder 10? Was würde jetzt aus Carla und mir?
6: Nicht nur sein Verhältnis zu Carla, auch das zu seinen Eltern und das zu seinen Freunden wird nun durcheinandergewirbelt. Und es geht nicht allein um die Frage von Verantwortung. Es geht um Vorstellungen von Familie, um Nähe und Distanz und, ganz Teenager-typisch, auch ein bisschen um Coolness. Zentrum von Ivos Suche ist immer wieder das alternative Jugendzentrum Flop. Hier treffen zwischen Punkbands und günstigen Kinderbieren gesellschaftliche Themen auf ganz persönliche. Für Autor Christian Dittloff war das eigene Aufwachsen in Hamburg-Bergedorf Inspiration.
8: Um mich aber mit dem 15-jährigen
5: Ivo, mit dem 15-jährigen Ich, zu verbinden, war es mir wichtig, nochmal mich in die Popkultur einzuarbeiten, auf den Sound zu gucken, wie klingen diese Figuren eigentlich, auch Musik zu hören. Genau, das war irgendwie nochmal besonders wichtig.
6: Den Sound der 90er-Jahre-Jugend transportiert das Buch erfrischend klischee- und nostalgiefrei, quasi nebenbei.
7: Was singt sie? Fade into you? Was so viel heißt wie, dass sie in der anderen Person aufgehen will, dass die Grenzen zwischen ihnen verblassen. Finde ich schön, sagte ich und schloss die Augen. Die Seite war zu Ende und die Kassette klackte. Carla zog mir den Stöpsel aus dem Ohr. Weißt du was, Ivo? Ich mag das Lied nicht mehr. Früher, da wollte ich das auch. Aber jetzt nicht mehr. Ich möchte einfach ich selbst sein und eine Grenze haben. Eine Grenze, über die allein ich bestimmen kann.
6: Auch Ivos Sprache liest sich authentisch und unverkrampft. Seine Gedanken, manchmal ehrlich egoistisch, dann wieder naiv idealistisch, zeigen die Zerrissenheit des Teenagers deutlich. Er zieht zu Carla ins Gästezimmer, nimmt einen Job an und sagt andere Dinge ab. Und vor allem lernt er, auf sich selbst zu hören, sagt Christian Dittloff.
5: Und dass es im Leben gar nicht immer darum geht, es allen recht zu machen, sondern klar zu kommunizieren, was die eigenen Grenzen, Fähigkeiten sind, um dann auch vielleicht freundschaftlich und gemeinschaftlich zu gucken, wie können wir uns allen gegenseitig helfen. Aber eine einzelne Person hat niemals die Verantwortung dafür, dass es allen gut geht.
6: Eingebettet in ein Netz aus Freundschaft und Familie finden Ivo und Carla ihren eigenen Weg, Verantwortung zu verteilen. In einem gefühlvollen Coming-of-Age-Roman.
1: Joschka Brings über Christian Dittloffs neuen Roman »Das Leichteste der Welt«. Der ist im Berlin Verlag erschienen, hat 304 Seiten und kostet 24 Euro.

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1: Um 23 Uhr mit Wolfgang Berger. Ein Erdbeben der Stärke 7,4 hat den Westen Kolumbiens erschüttert. Dabei wurden mehr als 110 Menschen getötet und viele weitere verletzt. Aus Mexiko-Stadt Christina Fee Möbus.
2: Vor allem viele Städte im Süden und im Westen Kolumbiens sind betroffen. Besonders hart getroffen hat es den Ort Pereira. Das ist etwa 65 Kilometer Luftlinie vom Epizentrum des Erdbebens entfernt. Eine 500.000 Menschen lebt dort. Und nach Angaben des lokalen Bürgermeisters sind allein in Pereira mindestens 40 Menschen ums Leben gekommen. Viele Tote werden auch vermeldet rund um die Großstadt Cali im Süden Kolumbiens. In Teilen der betroffenen Gebiete ist auch die Internet- und Stromversorgung zusammengebrochen.
1: Bahnmitarbeiter im Nahverkehr werden immer öfter angegriffen. Laut DB Regio ist die Zahl in der ersten Jahreshälfte um 14% im Vergleich zum Vorjahreszeitraum gestiegen. Aus der NDR Nachrichtenredaktion Jonas Valentin Weber.
3: Demnach zählte die Bahntochter in den ersten 6 Monaten des laufenden Jahres insgesamt fast 990 Übergriffe. Bei 22 Attacken ging es um schwere Körperverletzung, in einem Fall sogar mit Todesfolge. Im Februar war ein Zugbegleiter in Rheinland-Pfalz mit Faustschlägen so schwer attackiert worden, dass er starb. Außerdem wurden mehr als 780 Mitarbeiter Opfer einfacher Körperverletzung. Sie wurden also etwa geschubst oder bespuckt. Um ihre Mitarbeiter stärker zu schützen, setzt die Bahn bereits mehr Personal in den Zügen ein. Außerdem kommen verstärkt Bodycams zum Einsatz, also Kameras, die am Körper getragen werden.
1: Passagiere der Lufthansa müssen vorerst keine weiteren Streiks der Piloten fürchten. Wie die Gewerkschaft Vereinigung Cockpit mitteilte, hat sie sich mit dem Unternehmen auf ein Schlichtungsverfahren geeinigt. Dabei geht es um offene Tariffragen bei den Gesellschaften Lufthansa, Lufthansa Cargo und Eurowings. Die Gewerkschaft hat die Lufthansa-Piloten im laufenden Jahr schon an 7 Tagen zum Streik aufgerufen. Hunderte Flüge fielen aus. Das Unternehmen bezifferte die Kosten auf etwa 150 Millionen Euro. Bei der Leichtathletik-Europameisterschaft im britischen Birmingham hat das deutsche Team am Abend die ersten Medaillen gewonnen. Im Finale über 5000 Meter holte Florian Brem Silber. Kugelstoß-Olympiasiegerin Yemisi Mabri gewann zuvor Bronze. Die deutsche Top-Sprinterin Gina Lückenkämper hat das Finale über 100 Meter deutlich verpasst. Die 29-Jährige landete im Halbfinale nur auf Platz 5. Das waren die Nachrichten. Und das Wetter in Deutschland. Nachts meist trocken, noch letzte Schauer, Tiefstwerte 19 bis 7 Grad. Morgen oft heiter, im Norden zeitweise dichtere Wolken, im Süden einzelne Schauer oder Gewitter. Höchstwerte 18 Grad in Nordfriesland bis 34 Grad am Oberrhein. Am Mittwoch freundlich, an den Alpen ein paar Gewitter, 19 bis 36 Grad. Am Donnerstag viel Sonne bei 24 bis 37 Grad. 23 Uhr 3.
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4: Und da haben wir direkt die nächste Warnmeldung. Achtung, ein Falschfahrer auf der A17 Dresden-Prag. Zwischen Dresden-Prohlis und Pirna kommt Ihnen ein Falschfahrer entgegen. Fahren Sie äußerst rechts und überholen Sie nicht. Nochmal auf der A17 Dresden-Prag. Zwischen Dresden-Prohlis und Pirna ist ein Falschfahrer unterwegs. Äußerste Vorsicht hier bitte in beiden Richtungen. Eine Endwarnung dagegen für die B3. Verzeihung. Da saß etwas im Hals quer. Eine Endwarnung dagegen für die B3, B62 Gießen-Kassel. Hier kein Falschfahrer mehr zwischen Marburg-Mitte und Kölbe-Bürgeln. Die übrige Situation auf den Straßen sieht so aus. Die A7 Hannover-Kassel ist zwischen Hedemünden und Lutherberg immer noch wegen eines Waldbrandes und starker Rauchentwicklung in beiden Richtungen gesperrt. Dadurch in Richtung Hannover 4 Kilometer Stau ab Kassel-Nord. Es gibt eine Umleitung Richtung Kassel über die U78 und Richtung Hannover über die U49. Die Ausweichstrecken sind aber stark überlastet. Die A45 Gießen Richtung Dortmund ist zwischen Wetzlarer Kreuz und Ehringshausen wegen Reparaturarbeiten in beiden Richtungen gesperrt. Dadurch in Richtung Dortmund 5 Kilometer Stau. In der Gegenrichtung zwischen Herborn Süd und Ehringshausen auch 5 Kilometer Stau. Und eine Meldung von der A96 München Richtung Lindau. Zwischen Memmingen Nord und Aitrach eine Sperrung wegen einer Nachtbaustelle bis ca. 4 Uhr. Die A30 Rheine Richtung Osnabrück ist zwischen Rheine und Rheine-Kanalhafen wegen eines Schwertransportes gesperrt. Und das waren die Meldungen für jetzt.
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4: Von NDR Info in Hamburg mit Tom Westerholt am Mikrofon. Einen schönen guten Abend. Die Steuerreform ist ja eines der großen Reformversprechen, auf die sich Union und SPD Anfang Juli, also kurz vor der Sommerpause, geeinigt haben. Vor allem kleine und mittlere Einkommen sollen da entlastet werden. Soweit die Theorie, die der SPD-Bundesfinanzminister jetzt in einen ersten Gesetzentwurf gegossen hat. Und der macht in Berlin jetzt die Runde. Damit haben neue Konflikte innerhalb der Koalition direkt begonnen. Doch Finanzminister Lars Klingbeil lenkt ein. Mario Kubina fasst uns erstmal zusammen, wie die Reform aussehen soll.
5: Steuerzahlerinnen und Steuerzahler sollen unterm Strich um rund 10 Milliarden Euro entlastet werden. Und zwar in zwei Stufen, nächstes Jahr und 2028. Alma Layadi vom Bundesfinanzministerium betont,
6: dass es genau darum geht, kleine und mittlere Einkommen zu entlasten.
5: Ein Rechenbeispiel. Für eine Familie mit zwei Kindern und einem Jahreseinkommen von etwa 60.000 Euro würde das eine Entlastung von rund 600 Euro bedeuten. Im Einzelnen ist zum Beispiel geplant, dass der Grundfreibetrag steigt, also der Betrag, ab dem überhaupt Einkommen steuerfällig wird. Außerdem soll es mehr Kindergeld geben. Und wer an Sonn- und Feiertagen arbeiten muss, soll mehr Geld steuerfrei verdienen dürfen. Damit dadurch keine Löcher im Bundeshaushalt entstehen, will das SPD-geführte Ministerium im Gegenzug Spitzenverdiener stärker besteuern. Es ist eher ein Detail der geplanten Steuerreform, aber eines, das in den letzten Tagen für Unruhe bei Schwarz-Rot gesorgt hat. Die Pläne dafür, bestimmte Vereine stärker zu besteuern. Jetzt lenkt der SPD-Finanzminister ein. Die entsprechenden Formulierungen im Gesetzentwurf werden gestrichen, so Lars Klingbeil zur Deutschen Presseagentur. Durch die Debatte sei der Eindruck entstanden, die Regierung wolle es Ehrenamtlichen schwer machen. Auch wenn sein Ministerium von vornherein betont hat, man ziele auf finanzkräftige Vereine wie Profisportverbände ab. Doch aus der Union gab es viel Kritik und die Aufforderung, nachzuarbeiten. Die Pläne von Finanzminister Lars Klingbeil gehen jetzt in die regierungsinterne Abstimmung. Ein Kabinettsbeschluss ist für September geplant. Dann ist der Bundestag am Zug und da sind noch Änderungen möglich.
4: Mario Kubina aus dem ARD-Hauptstadtstudio hat uns die Pläne des Finanzministers vorgestellt und er ordnet sie jetzt auch für uns ein. In seinem Kommentar meint er, Schwarz-Rot bleibe mit dem Entwurf hinter den Erwartungen zurück.
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5: 10 Milliarden Euro. Um diesen Betrag will Schwarz-Rot die Steuerzahlerinnen und Steuerzahler unterm Strich entlasten. Verteilt auf nächstes Jahr und 2028. Das ist erstmal eine Menge Geld. Aber wer auf einen echten Impuls für mehr Wachstum und Steuerfairness hofft, wird enttäuscht. Die bisherigen Pläne, mehr Reformchen als Reform. Schaut man ins Kleingedruckte, findet man ein paar richtige Ansätze. Ein höherer Grundfreibetrag entlastet alle Steuerpflichtigen, die von ihrer Arbeit leben, egal ob sie viel oder wenig verdienen. Mehr Kindergeld und höhere Kinderfreibeträge kommen Familien zugute. Und wenn Beschäftigte im Schichtdienst an Sonn- und Feiertagen im Einsatz sind, ist es nur fair, die Zuschläge dafür steuerlich zu schonen. Im Kern geht es darum, Menschen mit kleinem und mittlerem Einkommen bei der Steuer zu entlasten. Mit Blick auf die weiter steigenden Lebenshaltungskosten ist das bitter nötig. Und es bräuchte hier noch viel beherztere Schritte. Aber um eine wirklich große Reform zu finanzieren, müsste man diejenigen stärker in die Pflicht nehmen, die ohne eigene Anstrengung zu Wohlstand gekommen sind. Nicht hohe Einkommen sind das Problem, bei denen Klingbeil sich das Geld für sein Reformchen holen will. Stichwort Reichensteuer. Sondern übergroße Vermögen. Da müsste eine echte Reform ansetzen. Mit dem Ziel, arbeitende Menschen zu entlasten und Vermögende nicht weiter besser zu stellen. Doch dafür fehlt dieser Koalition der Mut.
4: Die Meinung von Mario Kubina aus dem ARD-Hauptstadtstudio zu den Plänen des Finanzministers zur geplanten Steuerreform. Es war ein langer, ein erbitterter und tödlicher Konflikt, ausgetragen über mehr als 4 Jahrzehnte, zwischen dem türkischen Staat auf der einen und der verbotenen kurdischen Arbeiterpartei PKK auf der anderen Seite. Bei den Kämpfen wurden insgesamt etwa 45.000 Menschen getötet und lange Zeit galt der Konflikt, getrieben von Hass, Terror und unerbittlicher Härte, als unlösbar. Umso historischer ist deshalb jetzt das, was in Ankara passiert ist. Mehr als 2 Jahre wurde zwischen der Regierung und dem inhaftierten ehemaligen PKK-Chef Öcalan verhandelt. Und heute dann der Durchbruch im türkischen Parlament. Ein Gesetz, das den jahrzehntelangen Kampf mit der PKK beenden soll.
7: Heute erleben wir einen der wichtigsten Tage unserer Geschichte. Das Parlament wird mit großer Mehrheit bekunden, dass es für den Frieden steht und dass der Krieg nun endgültig beendet werden muss. Daran glauben wir. Ich denke, dass dieser Schritt der erste Schritt auf unserem Weg zu einer demokratischen Republik sein wird. Mit diesen Worten leitete ein Abgeordneter die Abstimmung über das neue Gesetz im türkischen Parlament ein. Hinter dem etwas sperrigen Titel Gesetz zur Stärkung der nationalen Solidarität und sozialen Integration steht in 12 Artikeln das Versprechen, die Entwaffnung, Auflösung und die Reintegration von PKK-Mitgliedern zu regeln. Kurzer Rückblick. Im vergangenen Jahr hatte die PKK ihren Kampf beendet. Pervin Buldan, Vorsitzende der kurdischen DEM-Partei, las den Aufruf des inhaftierten PKK-Gründers Öcalan vor. Alle Gruppen müssten die Waffen niederlegen und die PKK müsse sich auflösen. Immer wieder gab es dafür mehrere Versuche. Heute der entscheidende Schritt, ein rechtlicher Rahmen. Politikwissenschaftler Wahab Coşkun kennt die Bemühungen zu gut.
8: Seit
7: 1993 versucht der Staat in der Türkei, die PKK zu entwaffnen. Bis heute gab es 13 Anläufe, aber in keinem dieser Versuche hat man das geschafft, was wir heute erreicht haben. Also eine Phase, in der ein Gesetz vorbereitet wird, das darauf abzielt, die PKK mit diesem Gesetz zu entwaffnen. Das ist heute ein historischer Tag, der die rechtliche Grundlage stärkt. Zentraler Punkt des Gesetzes: Die PKK soll nicht nur vollständig entwaffnet werden, Mitgliedern soll ihre Strafe erlassen werden, unter bestimmten Voraussetzungen. Das weckt Hoffnung bei Betroffenen. Seit der Gesetzesentwurf veröffentlicht wurde, erreichen den Menschenrechtsverein IHD in Diyarbakir unzählige Anfragen, erzählt der Menschenrechtsaktivist Ercan Yilmaz. Wann werden unsere Kinder aus dem Gefängnis kommen oder wann werden unsere Angehörigen, die derzeit innerhalb der PKK aktiv sind, zurückkehren können? Wann werden die Personen im Ausland unter freien Bedingungen in die Türkei zurückkehren können? Fragen zwischen Hoffnung und Verzweiflung. Von dem Gesetz ausgenommen sind schwere Gewalttaten. Auch wer vor 2005 zu lebenslanger Haft verurteilt wurde, bekommt keinen Straferlass. So auch PKK-Gründer Abdullah Öcalan. Er wird in dem Gesetz nicht erwähnt. Seit 1999 sitzt er auf der Gefängnisinsel Imrali ein und bleibt in Haft. Für die pro-kurdische DEM-Partei ist das Gesetz ein historischer Schritt. Sie fordert allerdings mehr Rechte für die Kurden. Sie sind in dem Gesetz nicht erwähnt. Die Lösung der Kurdenfrage sei nachgelagert zu betrachten, erklärt der Politikanalyst Coşkun aus Diyarbakir. Der Prozess folgt einem bestimmten Konzept. Zuerst sollen die Waffen niedergelegt werden. Dann soll über die übrigen Forderungen im Bereich der Politik diskutiert werden. Das heißt, die Kurdenfrage soll aus der aktuellen Phase herausgenommen und in den Bereich des Rechts und der Politik überführt werden. Zu viele Mängel, zu viele Fehler habe das Gesetz, kritisiert die PKK-Führung im Nordirak. Für sie ist der Gesetzesentwurf unzureichend. In einer offiziellen Mitteilung fordert sie eine Garantie.
9: Dass ihre Kämpfer, die die Waffen niederlegen, an einem demokratischen politischen Leben auf der Grundlage der Meinungs- und Vereinigungsfreiheit teilhaben können, ohne zu riskieren, wegen ihrer Äußerungen inhaftiert zu werden.
7: Ob aus dem Gesetz tatsächlich ein dauerhafter Frieden hervorgehen kann, wird sich vermutlich nicht allein im Parlament entscheiden. Entscheidend wird sein, ob Ankara und die kurdische Seite den nächsten Schritt gemeinsam gehen, so auch die Einschätzung von Rechtswissenschaftler Coşkun. Das ist kein absolutes Gesetz. Hier ist heute noch nicht Schluss. Das ist kein Gesetz, das alles löst. Dies ist ein erster Schritt und auf diesen werden weitere folgen. Für die kurdische Bevölkerung heißt das weiter hoffen.
4: Ein Beitrag von Isabel Gotovac.

0: 23.15 Uhr ist es jetzt.
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0: Teilweise über 40 Grad in Deutschland, das war ja Ende Juni bei uns der Fall. Aber gerade in Frankreich, in Spanien oder auch in Griechenland hatten und haben die Menschen noch viel länger mit solchen Extremtemperaturen zu kämpfen. Die Hitze und der fehlende Regen haben Auswirkungen, die wir überall in Europa spüren und sehen können. Unter anderem an außer Kontrolle geratenen Waldbränden und an den niedrigen Pegelständen in vielen Flüssen. Dass wir in solche Situationen kommen, das konnte man schon lange erwarten. Und wie hat sich zum Beispiel die EU darauf eingestellt? Sabrina Fritz stellt uns die Wasserstrategie der Europäischen Union vor.
2: Viele Kreuzfahrtschiffe ankern gerade im belgischen Hafen Antwerpen, obwohl sie da gar nicht hin wollten. Der Grund? Niedrigwasser im Rhein. Statt Köln heißt es für die Urlauber also jetzt Antwerpen. Gut 100 Kilometer weiter entfernt in Brüssel macht man sich schon seit Jahren Gedanken über die Wasserknappheit in der Europäischen Union. Im Jahr 2023 erklärt die EU-Kommissionspräsidentin Ursula von der Leyen:
3: But with climate pressures.
2: Mit der Klimakrise verschärft sich die Situation. Der Zugang zu frischem Wasser wird eine große Herausforderung. Mit dem Weg, auf dem wir uns befinden, wird die Hälfte der Menschheit bis 2030 unter massivem Wassermangel leiden. Bis 2030, soweit reicht auch die sogenannte Wasserresilienzstrategie der Europäischen Union. Ein sperriger Name, ähnlich schwierig wie das Thema. Das wichtigste Signal aus dieser Strategie ist, Wasser zu sparen und wiederzuverwerten. In den nächsten Jahren sollen rund 10% des Wasserverbrauchs eingespart werden. Dafür hat die EU eine lange Liste an Empfehlungen, Projekten und Initiativen veröffentlicht. Vorschriften oder gar Strafen kann sie den 27 Mitgliedstaaten allerdings nicht machen. Jessica Roswall, die zuständige EU-Kommissarin für Umwelt- und Wasserresilienz, äußert sich entsprechend vage. Wir müssen den kaputten Wasserkreislauf reparieren. Zweitens müssen wir eine wasserkluge Wirtschaft aufbauen. Und wir müssen sauber und bezahlbares Wasser für alle sicherstellen. Schaut man sich die Liste der Empfehlungen durch, fällt zum Beispiel auf, dass nur knapp 3% des Abwassers in der EU wiederverwertet wird. Auch die Wasserverschwendung durch löchrige Pipelines und undichte Transporter könnten viele Planschbecken füllen. Bei Hotels, Gaststätten und Sportanlagen ist der Wasserverlust besonders hoch. Die sogenannte Leckrate in der EU liegt bei 8-57%, je nach Mitgliedsland. Wasser im Wert von schätzungsweise 3 Millionen Euro verschwindet jedes Jahr in der EU. Man kann es nicht anders sagen, die Gemeinschaft ist nicht dicht. Aber all dies sind nur die berühmten Tropfen auf dem heißen Stein gegen den Verbrauch in der Landwirtschaft. Um Tomaten, Gurken und Kartoffeln großzuziehen, den Wein zu wässern und die Tiere zu füttern, wird fast die Hälfte des gesamten EU-Wasserverbrauchs aufgewendet. Mit Fast Fashion und Rechenzentren kommen ganz neue durstige Branchen dazu. Andererseits sollen Digitalisierung und KI dazu beitragen, den Einsatz von Wasser besser zu steuern. Eine klare Wasserstrategie ist also gar nicht so einfach. Geld spielt auch eine Rolle. Veralterte Rohre, Kläranlagen, mangelnde Speichermöglichkeiten. Der Investitionsbedarf geht in die Milliarden. Dabei trifft die Wasserknappheit die EU an vielen Stellen. Die Wirtschaft leidet, Migration nimmt zu, die Waldbrände breiten sich in ganz anderen Dimensionen aus. Ungarn musste gerade sein Atomkraftwerk abschalten, weil die Kühlung nicht mehr gewährleistet ist. Ministerpräsident Modja spricht von einer beispiellosen Energiekrise. In Brüssel heißt es dazu:
4: At the moment, there hasn't been a need to call a electricity coordination group. We're ready to do it as soon as there is a need. But needless to say, this is being followed very, very closely.
2: Im Moment gibt es keinen Grund, die Stromkoordinationsgruppe einzuberufen, aber wir beobachten die Lage, so Anna Kaiser, eine Sprecherin der EU-Kommission. An ihrer Aussage, dass Atomkraft zu den verlässlichen Energiequellen der Zukunft gehört, will die EU dennoch festhalten.
0: Soweit Sabrina Fritz und wir bleiben noch bei den Extremtemperaturen. 39,9 Grad, die wurden am letzten Juniwochenende in Berlin gemessen. Ein Rekord, denn heißer wurde in der Stadt bisher noch nie etwas aufgezeichnet. Die Hitze setzt einerseits Menschen, Tiere und Pflanzen zu. Sie hat aber auch auf den Berliner Nahverkehr negative Auswirkungen. Das zeigen Zahlen des Senats auf eine Anfrage der Grünen, die dem RBB exklusiv vorliegen. Sabine Müller fasst sie zusammen.
5: Die Liste der Probleme reicht von Fahrzeugausfällen über verzogene Gleise bis zu gestörten Klimaanlagen bei Bus und Bahn. An den Hitzetagen vom 26. bis 28. Juni gab es laut Deutscher Bahn im Berliner S-Bahn-Verkehr mehr als doppelt so viele hitzebedingte Fahrzeugstörungen wie sonst. Im Durchschnitt waren es über 40 pro Tag. Im DB-Regionalverkehr mussten einzelne Lokomotiven wegen Überhitzung Kühlpausen einlegen. Bei der Niederbahnimer Eisenbahn waren die Dieselloks spätestens ab 16 Uhr derart überhitzt, dass sie komplett ausfielen. Die elektrisch betriebenen Loks haben die Hitze nach Angaben der Bahngesellschaft dagegen sehr gut überstanden. Die BVG hatte teilweise Probleme mit ihrer Elektrobusflotte. Wegen Warnmeldungen zur Batteriekühlung fielen einzelne Fahrten aus. Der Konzern teilte mit, er analysiere die Auffälligkeiten. Vereinzelt Probleme mit Schienen, die sich durch die Hitze verzogen, hatten sowohl BVG als auch die Niederbarnimer Eisenbahn. Sowohl die BVG als auch die DB Regio hatten mit Klimaanlagenproblemen zu kämpfen. Die BVG spricht aber von einem beherrschbaren Niveau. Jenseits solcher Störungen an Fahrzeugen gab es am letzten Juniwochenende bei der Deutschen Bahn, nach ihrer eigenen Aussage, keine hitzebedingten Infrastrukturstörungen. Unter anderem zu dieser Aussage wollen die Berliner Grünen Abgeordneten, die die Anfrage an den Senat gestellt hatten, nachhaken, sagt Verkehrsexpertin Antje Kapek dem RBB. Denn die Ostdeutsche Eisenbahn GmbH ODEC, die auf den Gleisen der Deutschen Bahn fährt, berichtet für Ende Juni von Infrastrukturstörungen, durch die es zu Einschränkungen im Zugverkehr gekommen sei. Für Antje Kapek sind die Auswirkungen der Hitze auf den öffentlichen Nahverkehr ein weiteres Zeichen dafür, welche Gefahr von der Klimakrise ausgeht. Sie warnt, wenn Berlin jetzt nicht handle, würden BVG, S-Bahn und Regionalverkehr in Zukunft über weite Teile des Sommers ausfallen. Die Grünen fordern deshalb einen politischen Hitzegipfel. Die BVG arbeitet nach eigenen Angaben aktuell an einer Resilienzstrategie, um auf Extremwetter in Zukunft noch besser vorbereitet zu sein. Von der Deutschen Bahn hieß es zurzeit, seien keine gesonderten Maßnahmen für die Verkehrsinfrastruktur und die Bahnhöfe geplant. Die Verkehrsverwaltung antwortete den Grünen, bei Neubeschaffungen im Eisenbahnregionalverkehr mache Berlin schon seit einigen Jahren erweiterte Vorgaben, die Außentemperaturen bis 45 Grad berücksichtigten. Der Senat geht davon aus, dass hier erstmal eine ausreichende Vorsorge getroffen ist. Der Grünen-Verkehrsexpertin Kapek reicht dies nicht. Sie warnt, viele der aktuellen Fahrzeuge im Berliner ÖPNV seien lediglich für Temperaturbereiche bis 40 Grad ausgelegt oder es würden überhaupt keine Grenzwerte angesetzt. Kapek sieht den Nahverkehr nicht gerüstet für längere und heftigere Hitzeperioden, wie sie auch der Senat erwartet.
0: Es waren Schüsse, die aus einem vorbeifahrenden weißen Cadillac abgefeuert wurden. Mitten in Las Vegas. 30 endlose Jahre lang wurde nicht geklärt, wer da eigentlich geschossen hatte. Das Opfer damals, im September 1996, war der Rapper Tupac Shakur mit gerade einmal 25 Jahren, eine der einflussreichsten und wegweisendsten Figuren der US-amerikanischen Rap-Szene. Inzwischen, also genau 30 Jahre später, steht nun doch ein Angeklagter vor Gericht und der Fall wird akut wie damals. Antje Seib über einen spektakulären Mord und einen wahrscheinlich ähnlich spektakulären Prozess.
2: Das Auto, in dem der 25-jährige Rapper Tupac Shakur sitzt, steht an einer roten Ampel. Ein weißer Cadillac fährt an die Beifahrerseite heran, mehrere Schüsse fallen. 6 Tage später stirbt Tupac Shakur im Krankenhaus. Der Fall sorgt international für Aufmerksamkeit. Der WDR etwa berichtet:
6: Vor dem Krankenhaus in Las Vegas, vor Plattenläden und vor seinem Hauptquartier in Los Angeles versammelten sich sofort nach Bekanntwerden der Todesnachricht die Fans.
2: Nach der Tat gibt es jahrelang keine echten Fortschritte, aber jede Menge Gerüchte. Dann vor 3 Jahren verkünden die Behörden in Nevada eine Festnahme. Man habe schon lange gewusst, wie die Tat in etwa abgelaufen sei, sagt Mordermittler Jason Johansson bei einer Pressekonferenz. Gefehlt hätten nur die Beweise.
7: However, we never had the necessary evidence to bring this case forward and present it for criminal charges.
2: Festgenommen wurde ein heute 63-Jähriger. Der Vorwurf, er soll zwar nicht selbst geschossen, aber die Tat organisiert haben. Eine Auseinandersetzung am selben Tag, an der auch Tupac beteiligt war, und Rivalitäten zwischen Gangs aus Compton im Raum Los Angeles. Von dort stammten einige Gründer von Tupacs damaligem Label Death Row und auch der ehemalige Gangleader, der jetzt vor Gericht steht. Warum es nach all den Jahren dazu kam? Er hatte 2019 ein Buch veröffentlicht, in dem es auch um den Mord an Tupac Shakur ging. Er habe die Waffe besorgt und mit im Tatauto gesessen, behauptete er dort und auch in Medieninterviews.
7: own admissions to his involvement in this homicide investigation that he provided to numerous different media outlets.
8: Das löste neue Ermittlungen aus, sagen die Behörden. Es hatte auch schon lange vorher ein Verhör bei der Polizei gegeben, das damals offenbar wegen eines Deals nicht gegen ihn verwendet werden konnte. Die Ermittler gehen davon aus, dass der eigentliche Schütze nicht mehr lebt, sagen aber, der Angeklagte sei trotzdem für den Mord mitverantwortlich.
0: Der Angeklagte selbst plädiert übrigens auf unschuldig. Der Prozess beginnt jetzt mit der Auswahl der Jury in Las Vegas. Antje Sieb berichtete.
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9: Mit Moritz Kühn und einer Woche, die ganz im Zeichen der Welt- und Europameisterschaften in verschiedenen Sportarten steht. Am Mittwoch startet die Beachvolleyball-EM in Polen, morgen die Reit-WM in Aachen. Schon rund geht es in Paris und Birmingham. In Paris laufen die Schwimm-Europameisterschaften und in Birmingham sind gerade Europas Leichtathletik-Stars zu Gast. Und da fangen wir an, denn Florian Brem hat sich über die 5000 Meter Silber geschnappt für Deutschland.
10: Es ist Wahnsinn, dass ich jetzt hier stehe. Ich habe davon immer geträumt. Also ganz ehrlich, ich gehe oft laufen und dann, wenn ich nichts zu tun habe, dann tagträumt man ein bisschen und stellt sich vor, oh, wie toll wäre es doch. Und man stellt sich dann vor auch, was man im Interview sagt und wie man alles toll erklären kann. Und jetzt stehe ich hier und weiß ehrlich gesagt nicht, was ich sagen soll.
9: Ja, da kann man auch mal sprachlos sein. Wie es ist, Medaillen zu gewinnen, weiß die Olympiasiegerin im Kugelstoßen Yemisi Mabry. Sie hatte zuvor die erste Medaille für den Deutschen Leichtathletikverband bei diesen Europameisterschaften geholt, und zwar Bronze.
11: Ich glaube, ich hatte den Fokus auf mir selber und habe einfach versucht, jeden Stoß als neue Chance zu nehmen. Und ja, manche Stöße sind mir gut gelungen und mit 1950 bin ich super zufrieden und mit der Bronzemedaille vor allem.
9: Von den Leichtathletik-Europameisterschaften in Birmingham zu den Schwimm-Europameisterschaften in Paris, da sind nun auch die Beckenwettbewerbe gestartet. Die Bilanz aus deutscher Sicht am ersten Tag: eine Bronzemedaille, ein weiteres Staffelbronze um die Winzigkeit einer einzigen Hundertstelsekunde verpasst und drei deutsche Rekorde. Aus Paris, Lars Becker.
12: Die 4x200 Meter Freistilstaffel der Männer holte mit deutschem Rekord Bronze. Das Team um Lukas Mertens und Rückenspezialist Cornelius Jahn als Schlussschwimmer schlug hinter Großbritannien und Frankreich an.
13: Ich bin so stolz auf das ganze Team, auf das, was wir geschaffen haben. Bei den Staffeln eine Medaille zu gewinnen, ist nochmal, also für mich vor allem noch was Besonderes, weil mir das noch nicht so oft zugekommen ist.
14: Super Rennen, hat einfach Spaß gemacht mit den Jungs und die Atmosphäre war auch einfach echt mega.
12: Riesenpech dagegen für die lange Freistilstaffel der Frauen. Beim souveränen Sieg von erneut Großbritannien fehlt Schlussschwimmerin Nicole Meyer und dem DSV-Quartett eine einzige Hundertstelsekunde zu Bronze. Ein Drama.
15: Ich habe es schon auf der letzten Bahn ein bisschen gemerkt, dass die Mädels noch mal da alle rangekommen sind und dann einfach versucht, den Kopf nach unten und irgendwie noch anzuschlagen. Leider hat es nicht gepasst.
12: Die Verbesserung des deutschen Uraltrekords von 2006, ein schwacher Trost. Cedric Büssing und Finn Hammer belegten im Finale über 400 Meter Lagen mit Abstand zu den Podestplätzen die Ränge 4 und 5. Für den dritten deutschen Rekord sorgte Luca Armbruster im Halbfinale über 50 Meter Schmetterling. Wie Armbruster haben auch Lise Seidel über 200 Meter Rücken und Melvin Imude über 100 Meter Brust jeweils als Fünfte das morgige Finale erreicht.
9: Das Finale der Fußball-Weltmeisterschaft der Männer in diesem Jahr ist schon Geschichte. Über den Weltmeister Spanien spricht kaum noch jemand, stattdessen über den Präsidenten des Weltfußballverbands FIFA, Gianni Infantino. Der Grund: er wollte über eine neu zu gründende Tochterfirma Anteile an den großen Turnieren wie etwa den Weltmeisterschaften an Investoren verkaufen. Daraufhin gingen viele Kontinentalverbände auf Distanz. Der Europäische Fußballverband UEFA drohte sogar mit Boykott. Die Investorenpläne inzwischen vom Tisch, aber nun haben die Verbände aus Europa, Nord-, Mittelamerika und der Karibik und Asien nochmal nachgelegt. Thomas Bareis mit den Einzelheiten.
16: Die Kontinentalverbände bekräftigen in einem offenen Brief ihre Kritik an Infantino und fordern weiter einen Neuanfang an der Spitze des Weltverbandes. Wenn das Vertrauen durch Täuschung gebrochen wurde, wenn sich jemand über das Kollektiv stelle, das ihn mit der Verantwortung betraut hat, sei diese Verpflichtung aufgegeben worden, heißt es in dem Schreiben, das von UEFA-Präsident Alexander Ceferin, AFC-Boss Salman bin Ibrahim al-Khalifa und CONCACAF-Chef Victor Montagliani unterzeichnet ist. Nach wie vor fehlt den Verbänden die Einsicht des Weltverbands, dass der Vorschlag, Rechte an Turnieren der FIFA an private Investoren zu verkaufen, grundlegend falsch war.
9: Ja, mal schauen, wie es weitergeht. Im März 2027 gibt es jedenfalls die Wahl zum FIFA-Präsidenten. Gianni Infantino möchte gerne weitermachen bis 2031 und er ist bislang auch der einzige Kandidat.
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1: Um 23.30 Uhr mit Olaf Knapp. Der Westen Kolumbiens ist von einem schweren Erdbeben erschüttert worden. Dabei kamen mehr als 110 Menschen ums Leben. Die Zahl der Opfer dürfte laut Beobachtern noch steigen. Aus der NDR-Nachrichtenredaktion Peter Behrendt.
2: Aufnahmen aus Pereira, Cali und anderen Städten zeigen Trümmerberge und eingestürzte Häuser. Überall suchen Helfer nach Überlebenden, die unter den Trümmern eingeschlossen sind. Der gerade erst vereidigte Präsident de la Espriella rief den Notstand aus und übernahm es, die Krisenhilfe zu koordinieren. Mehrere Flughäfen in der Region setzten den Betrieb aus. Nach Angaben der amerikanischen Erdbebenwarte erreichten die Erdstöße eine Stärke von 7,4. Am schwersten ist der mittlere Westen Kolumbiens betroffen. Die Erschütterungen waren aber auch in den Nachbarstaaten Ecuador und Panama zu spüren.
1: Wegen des anhaltenden Niedrigwassers am Rhein und anderen Flüssen will nun auch Mecklenburg-Vorpommern das Sonn- und Feiertagsfahrverbot für Lkw lockern. Nach Angaben des Verkehrsministeriums in Schwerin wird die Ausnahmeregelung kommendes Wochenende in Kraft treten. Aus der NDR-Nachrichtenredaktion Birgit Bröcheler.
3: Mit Mecklenburg-Vorpommern haben nun insgesamt 7 Bundesländer das Fahrverbot für Lkw an Sonn- und Feiertagen ausgesetzt. Seit dem vergangenen Wochenende gilt die Lockerung bereits in Nordrhein-Westfalen, Niedersachsen, Rheinland-Pfalz und dem Saarland. Baden-Württemberg und Bayern setzen es wie Mecklenburg-Vorpommern zum kommenden Wochenende um. Sachsen lehnt eine generelle Lockerung derzeit noch ab, hält aber Ausnahmegenehmigungen für möglich. Grund für die Aussetzung des Sonntagsfahrverbots ist das Niedrigwasser in vielen großen Flüssen wie Rhein und Elbe. Der Warentransport per Schiff ist dadurch massiv beeinträchtigt.
1: Das türkische Parlament hat mit großer Mehrheit ein Amnestiegesetz für Kämpfer der verbotenen Arbeiterpartei Kurdistans PKK gebilligt. Es sieht Straferleichterungen für tausende Mitglieder der PKK vor. In Kraft treten soll das Gesetz allerdings erst, wenn die türkischen Behörden die vollständige Entwaffnung und die Auflösung der Organisation bestätigt haben. Mit der Amnestie will die Regierungspartei AKP den Friedensprozess mit der PKK voranbringen. Der vergangene Juli war der heißeste Monat in den USA seit Beginn der Aufzeichnungen. Das teilte die nationale Ozean- und Atmosphärenbehörde des Landes mit. Demnach lag die Durchschnittstemperatur dort im Juli bei 24,9 Grad Celsius. Bislang war der Juli 1936 der heißeste Monat in den USA. Zuvor hatte das europäische Beobachtungsprogramm Copernicus mitgeteilt, die Monate Juni und Juli seien in Westeuropa so heiß gewesen wie nie zuvor seit Beginn der Aufzeichnungen. Das Wetter in Norddeutschland. Nachts meist trocken. Noch letzte Schauer, Tiefstwerte 19 bis 7 Grad. Morgen dann oft heiter, im Norden zeitweise dichtere Wolken, im Süden einzelne Schauer oder Gewitter. 18 Grad in Nordfriesland bis 34 Grad am Oberrhein. Das waren die Nachrichten.
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4: Zunächst mit der Entwarnung für die A17 Dresden-Prag. Kein Falschfahrer mehr zwischen Dresden-Prohlis und Pirna. Und so sieht die Situation auf den übrigen Straßen aus. Die A7 Hannover-Kassel ist zwischen Hedemünden und Lutherberg wegen eines Waldbrandes und starker Rauchentwicklung immer noch in beiden Richtungen gesperrt. Dadurch gibt es einen Stau in Richtung Hannover von 4 Kilometern, und zwar ab Kassel-Nord. Die Umleitung führt Richtung Kassel über die U78 und Richtung Hannover über die U49. Die Ausweichstrecken sind stark überlastet. Die A30 Rheine Richtung Osnabrück ist zwischen Rheine und Rheine-Kanalhafen aktuell wegen eines Schwertransportes gesperrt. Und die A96 München Richtung Lindau ist zwischen Memmingen Nord und Aitrach wegen einer Nachtbaustelle noch bis ca. 4 Uhr gesperrt. Wo immer Sie unterwegs sind, kommen Sie gut und sicher durch den Verkehr.
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4: Mit Tom Westerholt am Mikrofon. Guten Abend. Die Bundesregierung bastelt gerade an mehreren Stellen des Sozialstaats gleichzeitig. Die Gesundheitsreform ist auf dem Weg. Die Rentenreform schwebt noch im Raum. Und zur Steuerreform kennen wir seit heute einen ersten Gesetzentwurf. Als Oppositionspartei zieht die Linke da jetzt eine eigene Rechnung auf. Sie hat heute ihre Sozialabbaubilanz vorgestellt und darin die geplanten und bereits angestoßenen Reformen zusammengeführt. Und die Partei kommt zu dem Schluss, rund 8 Millionen Menschen in unserem Land hätten am Ende weniger als vorher. Frank Eichmann berichtet.
5: Echte Neuigkeiten gibt es nicht auf den 6 Seiten Papier, die Ulrich Schneider in der Parteizentrale der Linken verteilte. Aufgelistet geplante Kürzungen und Streichungen der Bundesregierung. Die meisten sollen im Herbst zu Gesetzen werden. Das sind Sozialkürzungen, schimpft Schneider und hat durchgerechnet.
6: Wenn das Realität würde, wären rund 8 Millionen Menschen von diesen Kürzungen betroffen. 8 Millionen Menschen, fast ein Zehntel dieser Bevölkerung.
5: Bereits durch den Bundestag das sogenannte Beitragsstabilisierungsgesetz.
7: Ja, es ist das größte Sparpaket, das wir im Gesundheitsbereich hatten bislang.
5: Sagte Anfang Juli Nina Wagen, damals noch Gesundheitsministerin. Heute ist sie Kanzleramtschefin. 19 Milliarden Euro allein im nächsten Jahr sparen. Dazu gehört, dass Zuzahlungen für Medikamente steigen. Dagegen der Zuschuss bei Zahnersatz sinken wird. Das wurde durchaus heftig diskutiert, wie auch die 33 Vorschläge der Rentenkommission, darunter die Streichung der Rente mit 63.
6: Das heißt, was wir hier vorliegen haben seitens der Rentenkommission, ist vor allen Dingen ein Kürzungspapier.
5: Dem widerspricht auf Nachfrage Annika Klose. Die Bundestagsabgeordnete saß für die SPD in der Rentenkommission. Sie verweist auf die Idee, in die gesetzliche eine neue, kapitalgedeckte Rente aufzunehmen.
8: Was wir bei der Rentenreform sehen werden, ist ja, dass wir zwar einerseits mehr Beiträge erheben für Arbeitgeber, Arbeitnehmer. Die Arbeitgeber werden das zu 50%, also bezahlen, zur Hälfte. Und das wird dazu führen, dass die Renten in Zukunft tatsächlich wieder steigen werden, statt, wie es nach aktuellem geltendem Recht wäre, ab 2031 immer weiter abzusinken. Deswegen ein Kürzungskonzept kann ich hier überhaupt nicht sehen.
5: Ulrich Schneider räumt ein, zur Rentenreform fehlen noch viele Zahlen, weil es bislang noch gar keinen Gesetzentwurf gibt. Anders sei das mit vielen anderen Streichideen der Regierung.
6: Sie plant Kürzungen beim Wohngeld bis hin zur kompletten Streichung für ein Drittel der Wohngeldbeziehenden. Massive Einschnitte bei den Leistungen im Falle der Pflegebedürftigkeit, dann Beschneidungen beim Unterhaltsvorschuss für Alleinerziehende und schließlich will sie die BAföG-Erhöhung, die längst überfällige BAföG-Erhöhung, verschieben.
5: Was den früheren Chef des Paritätischen Wohlfahrtsverbandes besonders stört, die geplanten oder bereits beschlossenen Kürzungen sind nicht gerecht verteilt über alle Einkommensgruppen. Stattdessen sei es so, sagt Schneider,
6: dass diese 8 Millionen sehr gezielt Menschen sind, die jetzt bereits an oder unter der Armutsgrenze leben. Die werden noch einmal sozusagen über die Klippe geschubst.
5: Es gibt einen großen Unterschied zu früheren Kürzungsprogrammen, sagt Schneider. Etwa unter den Kanzlern Kohl vor mehr als 30 Jahren oder Schröder mit seiner Agenda 2010. Diesmal fehle eine positive Erzählung. Opfer ja, aber dafür die Aussicht auf Licht am Ende des Tunnels, auf blühende Landschaften oder Aufstiegschancen.
6: Diese Bundesregierung agiert hier völlig ohne irgendeinen sozialpolitischen Plan. Es steckt nichts dahinter außer Haushaltskonsolidierung.
5: Die Linke plant für den Herbst Proteste gegen die Liste von Sozialkürzungen, ohne sie wirklich verhindern zu können. So bleibt Ulrich Schneider nur die etwas ohnmächtig klingende Warnung.
6: Sollte das alles Realität werden, werden die Armutsquoten in Deutschland noch mal mächtig hochgehen. Das steht fest.
4: Das sagt Ulrich Schneider vom Paritätischen Wohlfahrtsverband in dem Beitrag von Frank Eichmann.
0: Wirtschaft.
4: Wegen der niedrigen Pegelstände an zahlreichen deutschen Flüssen warnt der Einzelhandel vor drohenden Engpässen. Man sei auf eine funktionierende Logistik im ganzen Land angewiesen, so der Hauptgeschäftsführer des Branchenverbands Gent. Welche Branchen und Produkte besonders betroffen sind, berichtet Bianca von der Au.
9: Der Rhein ist mehr als ein Fluss. Er ist die mit Abstand wichtigste Wasserstraße des Landes. 80% des gesamten deutschen Güterverkehrs in der Binnenschifffahrt werden über den Rhein und seine schiffbaren Nebenflüsse abgewickelt. Wenn die Pegelstände weiter sinken, kann das zum Problem für die deutsche Wirtschaft werden, insbesondere für einzelne Branchen, sagt Volkswirtin Samina Sultan vom IW Köln.
10: Es ist so, dass es insbesondere bestimmte Branchen in Deutschland natürlich trifft. Das sind die Mineralölproduktion, die Chemie, aber auch die Stahlindustrie, die sind jetzt wirklich sehr stark getroffen.
9: Die Binnenschifffahrt transportiert vor allem Güter und Rohstoffe für die Industrie. Um nicht auf Grund zu laufen, reduzieren Frachter teilweise schon ihre Zuladung und benötigen statt einer Fahrt mehrere Transporte. Wenn sich in der Folge die Transportkosten erhöhen, dürfte es am Ende auch für den Verbraucher teurer werden, warnt Stefan Risse von der Vermögensverwaltung Akatis.
11: Und die Lebensmittel hängen ja zum Beispiel eben auch an Energierohstoffen wie Gas, weil ich aus Gas Ammoniak mache und Ammoniak brauche für die Düngerproduktion. Also An der Inflationsfront werden wir weiter Ausschläge sehen und eher nach oben als nach unten.
9: Können Lastwagen und die Bahn den Gütertransport über die Flüsse ersetzen? Schwierig, meint Logistikexpertin Samina Sultan vom IW Köln. Denn die Rheintrasse beispielsweise sei ohnehin schon stark belastet. Da könnten nicht ohne weiteres zusätzliche Güterzüge eingesetzt werden. Auch der Lkw-Transport könne das Volumen, das durch Schiffe transportiert wird, kaum auffangen. Insgesamt aber mache der Transport durch die Binnenschifffahrt nur einen kleinen Teil aus.
10: Wenn man sich mal anschaut, welche Transportwege besonders wichtig sind, dann werden rund 7% der Güter über die Binnenschifffahrt abgewickelt, 7-8%, über die Schiene rund 20% und der Rest eben über die Straße. Daran sieht man, gesamtwirtschaftlich gesehen ist die Binnenschifffahrt nicht so wichtig, aber eben für bestimmte Branchen sehr wichtig und da nicht so leicht zu ersetzen.
9: Aus Sicht der Expertin sind die niedrigen Pegelstände eher ein punktuelles Problem. Regionen in Nordrhein-Westfalen mit seinen Stahl- und Chemiewerken oder Ludwigshafen mit BASF seien besonders betroffen. Als kurzfristige Maßnahme haben einige Bundesländer, durch die der Rhein, die Elbe oder die Donau fließen, vorübergehend das Lkw-Fahrverbot an Sonn- und Feiertagen aufgehoben. Mittel- und langfristig drängt der Verband der Binnenschifffahrt auf Fahrrinnenvertiefungen an Mittel- und Niederrhein sowie die Förderung von niedrigwasseroptimierten Binnenschiffen.
4: Während wir hier in Westeuropa und auch in weiten Teilen Deutschlands mit anhaltender Hitze und Trockenheit zu kämpfen haben, spielt sich auf der anderen Seite der Weltkugel gerade das genaue Gegenteil ab. In Südafrika und angrenzenden Ländern gibt es gerade einen richtig heftigen Wintereinbruch. Und auch wenn dort gerade ohnehin Winter ist, kommt das Wetter dort absolut extrem daher, wie unser Korrespondent Stefan Überbach berichtet.
12: Starker Schneefall, stürmische Winde, eisige Kälte. Ein ungewöhnlich heftiger Wintereinbruch hat weite Teile Südafrikas fest im Griff. Für mehrere Provinzen warnt der Nationale Wetterdienst Autofahrer und Anwohner vor glatten Straßen, Sturmschäden und möglichen Überschwemmungen. Einige Passstraßen in den Höhenlagen der Gebirge sind bereits gesperrt, etwa in den Drakensbergen, in den Hochlagen des Eastern Cape und im Grenzgebiet zu Lesotho. Dort liegen zahlreiche Straßen auf über 2000 Metern. Hier wird in den nächsten Stunden erneut mit kräftigen Schneefällen gerechnet, die Fahrbahnen gefährlich glatt machen und den Verkehr teilweise lahmlegen können.

0: Front in Verbindung mit feuchter Luft. Erst ab Mittwoch zeichnet sich laut Wetterdienst eine leichte Entspannung ab. In Südafrika gilt der August eigentlich als klassischer Wintermonat. Schneefall in den Hochlagen ist keine Seltenheit. Allerdings sind die Wucht und die Ausdehnung der aktuellen Kaltfront für die Jahreszeit eher ungewöhnlich.
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2: Kolumbien befindet sich gerade in schwierigen Zeiten. Zum einen gab es einen Machtwechsel an der Spitze des Landes, der wohl viele Umbrüche bedeutet. Zum anderen hat sich dort jetzt ein schweres Erdbeben ereignet. Die Erdstöße waren bis in die Hauptstadt Bogotá und an die venezuelanische Grenze zu spüren. Die Behörden vor Ort sprachen zuletzt von mindestens 111 Toten. Dutzende weitere Menschen wurden teils schwer verletzt. Über das Erdbeben hat Simone von der Forst vom SWR mit Anne Herberg im ARD-Studio Südamerika gesprochen und sie zunächst gefragt, was sie über die Lage in Kolumbien weiß.
3: Ja, auch wir bekommen hier ständig neue Infos. Das Erdbeben, das hat sich ja um circa 7:30 Uhr morgens Ortszeit ereignet in Kolumbien. Und Sie haben es auch gerade schon gesagt, war an vielen, vielen Orten des Landes zu spüren. Zentrum war aber der Süden, Südwesten, das Zentrum. Ein sehr, sehr dicht besiedeltes Gebiet mit Kolumbiens drittgrößter Stadt Cali. Dort sind mindestens 20 Gebäude eingestürzt. Betroffen ist aber auch ganz stark die sogenannte Kaffeezone mit Großstädten wie Manizales, wo eine Kirchturmspitze eingekracht ist, und Städten wie Pereira. Wirklich eine Tragik, und es sind natürlich sehr viele Gebiete, in denen man noch gar nicht vorgedrungen ist.
4: Präsident de la Espriella ist ja gerade erst im Amt und er hat jetzt sofort mit so einer Katastrophe zu tun. Wie hat er reagiert?
3: Ja, er hat sofort reagiert. Er wurde ja selbst erst vor kurzem in Cali, also selbst einer betroffenen Stadt, im Amt vereidigt. Und er hat sich sofort als Macher präsentiert. Er hat einen Krisenstab aktiviert. Er hat angeordnet, dass ein einheitlicher Kommandoposten es gibt, und die Katastrophe unterstützt, dass da schneller finanzielle Mittel auch freigegeben werden können. Er will selbst in eine der betroffensten Städte reisen, in das eben schon angesprochene Pereda, in der Kaffeezone. Und er hat eben auch angekündigt, das zur Chefsache machen zu wollen, also dass er selbst diesen Krisenstab auch anführt und Sonderhilfen und finanzielle Mittel da jetzt unkompliziert freigesetzt werden sollen.
4: Du hast diese Gegend angesprochen, die Kaffeezone genannt. Was ist das genau für eine Gegend? Was sind da für Menschen betroffen von diesem Beben?
3: Es ist eine wirtschaftlich unglaublich wichtige Region für Kolumbien. Sie liegt etwa auf halber Höhe der Anden, ein sehr fruchtbares Gebiet. Sie heißt Kaffeezone, weil dort einfach auch der berühmte kolumbianische Kaffee angebaut wird. Es liegen dort auch sehr viele dicht besiedelte Städte. Es verläuft dort eine ganz wichtige Autobahn, die auch zur Versorgung des Landes sehr wichtig ist. Dann aber auf der anderen Seite Cali, die drittgrößte Stadt, und eben auch benachbarte Gebiete wie das Valle de Cauca und dann die Pazifikregion Chocó. Das Valle de Cauca und der Chocó sind sehr, sehr arme Gebiete Kolumbiens. Gebiete, in denen der Staat eigentlich sowieso wenig Präsenz zeigt, in der andererseits aber wieder bewaffnete Gruppen sehr präsent sind. Das heißt, das trifft auch sehr, sehr schwierige Gebiete Kolumbiens. Und da wird sich jetzt zeigen, wie der neue Präsident reagiert. Denn er hat ja angekündigt, mit harter Hand gegen die organisierte Kriminalität vorgehen zu wollen. Jetzt muss er erstmal seine Prioritäten verlagern. Es könnte aber natürlich auch so ein Beben auch den bewaffneten Gruppen entgegenkommen, denn wenn der Staat sich nicht zeigt, dann werden sie einspringen und sich sozusagen dort als die Helfer präsentieren.
2: Informationen zum Erdbeben in Kolumbien von Südamerika-Korrespondentin Anne Herberg. In 13 Bundesländern sind gerade noch Sommerferien. Viele fahren da weg, andere bleiben zu Hause, und die machen da dann, ja, was? Heißt Sommer daheim denn automatisch immer nur Balkonien? Eben nicht. Zumindest nicht im Stuttgarter Süden. Hier hat eine ehrenamtliche Initiative am Südheimer Platz einen Treffpunkt für alle geschaffen. Die sogenannte Machbar. Ein kleines Sommerhäuschen, das wie ein Kiosk aussieht, aber viel mehr zu bieten hat. Olga Henig vom SWR hat die Machbar besucht.
5: Es ist ein kleines gelbes Häuschen mitten auf der Wiese am Südheimer Platz in Stuttgart, geschmückt mit vielen bunten Girlanden. Um den Kiosk herum sitzen Leute auf Liegestühlen und Bänken. Sie trinken, essen ein Stück Kuchen und plaudern. An einem warmen Sommerabend ist die Atmosphäre hier
6: familiär, bunt, offen und gemütlich, irgendwie einladend.
7: Man fühlt sich willkommen.
8: Ich finde es einfach ein sehr schöner, offener Ort, wo alle möglichen

0: Menschen zusammenkommen. Alle können hier sein, können ihr Ding machen.
1: Einfach einen Ort zu haben, wo man hinkommen kann und sich treffen kann, ohne jetzt irgendwie konsumieren zu müssen.
2: Und genau das ist es. Ein öffentlicher, kostenloser Treffpunkt, wo man einen Sitzplatz und etwas zu trinken bekommt und sich Spiele oder Sportausrüstung ausleihen darf. Ganz ohne Eintrittspreise oder Mindestverzehr. Denn die Machbar ist kein normaler Kiosk. Hier gibt es keine festen Öffnungszeiten und auch keine Preisliste. Mit der Machbar will der Verein Stadtteilinitiative Heslach nämlich kein Geld machen.
3: Es ist ja ganz bewusst unser Ziel, eben keinen Konsumzwang aufzubauen. Wir verstehen uns ja auch nicht als Gastronomen, sondern ganz bewusst eben den Leuten zu ermöglichen, benutzt den Platz so, wie ihr wollt.
2: Sagt Stefan Robanus vom Verein. Die Machbar finanziert sich über Spenden. Das heißt, wer sich etwas an der Theke bestellt, kann nach eigenem Ermessen etwas in die Spardose werfen. Kleine Leckereien wie selbstgemachten Kuchen oder Obst und Eis können die wechselnden Gastgeber der Machbar selbst ausgeben. Gastgeber kann hier übrigens jeder werden, der Lust hat, sich unentgeltlich als Barbetreiber auszuprobieren. Ohne ehrenamtliche Helfer wie Verena Bär könnte das Projekt nicht schon im zweiten Sommer laufen. Sie schmeißt die Machbar ab und zu, weil sie den Kontakt zu verschiedenen Menschen schätzt.
4: Wir kommen ja häufig aus unserer Blasen nicht raus, sondern wir kennen halt Menschen, die ähnlich ticken, die die gleichen Interessen soweit haben. Und hier kommen wir ganz automatisch mit Menschen in Kontakt, die würden sich sonst nicht ansprechen. Also es sind alle Kulturen hier, es sind alle Altersgruppen hier und ziehen sozusagen an einem Strang.
2: Und das ist auch die Idee hinter der Machbar. Das Viertel zu beleben und Menschen zu vernetzen. Die Machbar ist übrigens nicht nur ein Treffpunkt zum Quatschen und Spielen. Hier kann man auch zusammen häkeln, es gibt Minikonzerte, Flohmärkte und auch Open-Air-Kino. Mit frischen Ideen kann sich hier übrigens jeder einbringen. Und das natürlich über die Grenzen von Stuttgart hinaus. Denn Projekte wie die Machbar sind eigentlich überall machbar.
5: Ein Beitrag von Olga Hinnig.
6: Standpunkte.
7: Es geht darum, zu verhindern, dass eine rechtsextreme Partei an die Macht kommt.
5: Ja, das sagt Linken-Chef Partisano im ZDF und schloss eine Unterstützung des CDU-Ministerpräsidenten Schulze in Sachsen-Anhalt nach der Landtagswahl nicht aus. Die wird es jüngsten Umfragen zufolge auch mindestens brauchen, wenn die AfD dort nicht an die Macht kommen soll. Unser Gastkommentar heute kommt von Lars Haider, Chefredakteur beim Hamburger Abendblatt. Und er meint, lasst die AfD ruhig machen.
8: Natürlich ist das, was sich als Ergebnis der Landtagswahl in Sachsen-Anhalt abzeichnet, bemerkenswert, blöd oder gefährlich, vielleicht auch alles zusammen. Nur ändern lässt sich daran jetzt nichts mehr. Dafür hatten die Parteien der demokratischen Mitte in den vergangenen Jahren genug Zeit, die sie leider nicht genutzt haben. Die AfD wird der große Sieger werden, wenn die aktuellen Umfragen nicht gewaltig irren, mit einem Wert von mehr als 40%. Das ist bitter für CDU, SPD, Grüne, FDP und Linke. Das darf aber kein Grund sein, alles zu versuchen, irgendwie einen AfD-Ministerpräsidenten zu verhindern. Wenn die CDU etwa das gerade von Linken-Chef Luigi Pantisano geäußerte Angebot annehmen würde, gemeinsam einen Regierungschef zu wählen, wäre das eine Bankrotterklärung und würde die AfD bei der nächsten Wahl noch viel stärker machen, als sie es sowieso schon ist. Nein, der Weg muss ein anderer sein, sollten aus den Umfragen tatsächlich Wahlergebnisse werden. Dann muss man die AfD das tun lassen, womit sie sicherlich scheitern wird. Verantwortung übernehmen, Versprechen einlösen, Politik machen. Schön ist die Vorstellung nicht, aber sie wird eines zeigen, nämlich, dass die AfD alles ist, aber keine Alternative für Deutschland.
5: Die Meinung von Lars Haider. Der Kölner Stadtanzeiger rät dagegen, die Flinte nicht schon vor der Wahl ins Korn zu werfen.
9: Die CDU hat ihre harte Linie gegenüber der Linken längst aufgeweicht. Dann wäre es nur konsequent, offen darüber zu diskutieren. Durch das Festhalten an der offiziellen Absage an die Linke fesselt sich die CDU selbst. Sicher gibt es berechtigte Sorgen, dass sie durch ein Öffnen für Kooperationen mit ihr noch mehr Wähler an die AfD verlieren könnte. Aber sie stellt damit die Linke faktisch mit der in großen Teilen rechtsextremen, verfassungsfeindlichen Partei gleich und verbaut die Möglichkeit, überhaupt noch Regierungen ohne deren Beteiligung zu bilden.
5: Das Redaktionsnetzwerk Deutschland schreibt, die Linke muss sich keine Sorgen machen, ihre Wählerschaft zu verprellen.
9: Laut neuen Umfragen sind mehr als 90% ihrer Anhänger für eine Zusammenarbeit mit der CDU. Bei den CDU-Wählern sieht es anders aus. Weniger als die Hälfte fände das gut. Nicht nur deshalb muss sich die CDU fragen, ob sie von der Gunst der Linken abhängen will. Denn ihre Stimmen gäbe es sicher nicht zum Nulltarif. Eine Zusammenarbeit droht für die CDU also schmerzhafter zu werden als für die Linken. Aber auch dort wird es von der tatsächlichen Verzweiflung nach der Wahl abhängen, wie viel die Union sich die Stimmen der Linken kosten lassen wird.
5: Die Frankfurter Neue Presse wundert sich, dass die Regierungsparteien in Berlin nicht alle Hebel in Bewegung setzen, um den Trend umzukehren und stattdessen weiter die Sommerpause genießen.
9: In der SPD sehen viele Genossen die Existenz ihrer Partei gefährdet. Eine Arbeitsgemeinschaft fordert nun sogar offen die Wahl einer neuen Parteispitze, aber erst im Herbst. In der CDU brodelt es ebenfalls. Doch auch da werden wichtige Entscheidungen, gerüchteweise vielleicht sogar über den Kanzler, auf die Zeit nach den Wahlen im Osten verschoben. Hauptsache, die Sündenböcke sind jetzt schon ausgeguckt für den Moment des Debakels. Genau diese Haltung aber macht alles noch schlimmer. Pausieren und Taktieren scheinen wichtiger als die oft beschworene Rettung der Demokratie.
5: Das waren die Standpunkte, zusammengestellt von Martin Seiler.
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5: Ja, zugegeben, die Band Electric Callboy klingt vielleicht erstmal, als hätte eine Boyband gemeinsame Sache mit einer Black-Metal-Kombo gemacht. Aber Electric Callboy sind 6 Männer aus Castrop-Rauxel in Nordrhein-Westfalen, die es auf die großen internationalen Bühnen geschafft haben. Kommendes Jahr ist die Band zum Beispiel Headliner beim legendären Wacken-Festival. Ihr neues Album heißt Tanz Night und Christoph Möller stellt es vor.
6: Die Songs von Electric Callboy sind nicht nur aufgeladen, sondern hyper aufgeladen.

0: Hypercharged heißt ein neuer Song auf Tanznight, dem 6. Album der Band aus Castrop-Rauxel, die wohl der aktuell größte Pop-Export Deutschlands ist. Gerade haben Electric Callboy in großen Hallen in den USA gespielt. Kommendes Jahr sind sie Headliner in Wacken.
1: Was ist da passiert?
0: Fragt sich auch Sänger Kevin Ratajczak und glaubt, dass viele Leute einfach gerade eine große Sehnsucht danach haben, aus dem nervigen Alltag auszubrechen. Die Musik seiner Band sei wie Urlaub.
1: Ein Urlaub, der vielleicht ein bisschen mehr fordert, aber da geht es ja auch darum, einfach mal den Kopf auszumachen, nicht an den Kack zu denken, was ist bei der Arbeit los, was ist zu Hause los, was bedrückt mich. Und ich glaube, das eint alle Menschen. Und das ist das Witzige, dass wir haben alle Menschen da. Und auch nur so würde das diese Größe erreichen, dass du wirklich jeden irgendwie auf einen Nenner bringst.

0: Partycore nennen viele den Sound der Band. Screamo, EDM, Metalcore und Pop. Dazu gibt es lustige Tanzvideos, die perfekt gemacht sind für die sozialen Medien. Mehr Crossover geht kaum. Electric Callboy sind die fehlende Verbindung zwischen dem Sound der Backstreet Boys und Metal.
1: Wir sind eine Boyband. Also das haben wir auch immer gesagt, wir sind eine Boyband des Metals. Irgendwie ist das bei uns nicht so, es gibt nur den Frontmann. So bei uns spielt jeder die gleiche Rolle, ganz genauso wie in einer Boyband. Also jeder hat so seine Geschichte, jeder hat so seinen Charakter.
0: Wie die Boyband des Metal funktioniert, hört man im Song The Way You Are. Electric Callboy klingen erstmal verträumt und lieblich und machen dann alles kaputt.
1: Dieser Song ist eigentlich gar nicht der typische Electric Callboy Song, aber er zeigt zumindest die Randbereiche von dem, was wir musikalisch so auf die Beine stellen. Von total poppig, mitsingen und wirklich auch ja, Mainstream und dann auf der anderen Seite natürlich das, was halt komplett alles wegfetzt und ein bisschen brutaler daherkommt.
0: Man merkt schnell, es geht hier nicht besonders in die Tiefe. In den Texten werden die üblichen Phrasen des Pop abgefeuert. I don't wanna stop, we push it to the limit. Auf Tanznight geht es um Eskapismus, klar, aber ein Eskapismus, der den Körper betrifft und nicht so sehr den Kopf. Da gehen die Songs zwar rein, sie gehen aber auch sofort wieder raus. Man kann damit kurz eine gute Zeit haben, einen nachhaltigen Eindruck hinterlassen sie aber nicht. Denn nach dem Konzert muss man ja leider zurück in den Alltag, von dem man eben noch dachte, man hätte ihn hinter sich gelassen. Rock'n'Roll.

0: Musik vom Album Tanz Night der Band Electric Callboy, vorgestellt bei uns von Christoph Möller.
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2: Um 0 Uhr Mitternacht mit Olaf Knapp. Der Westen Kolumbiens ist von einem schweren Erdbeben erschüttert worden. Mehr als 110 Menschen kamen nach aktuellen Angaben der Behörden ums Leben. Die Zahl der Opfer könnte aber noch steigen. Aus der Nachrichtenredaktion Christoph Johansen.
3: Das Beben der Stärke 7,4 ereignete sich am frühen Morgen Ortszeit um kurz nach 7:30. Menschen liefen in Panik aus ihren Häusern, um sich in Sicherheit zu bringen. Bilder von vor Ort zeigen eingestürzte Gebäude, Trümmerhaufen und den umgeknickten Turm einer Kathedrale. Noch immer suchen Einwohner und Einsatzkräfte in den Trümmern nach Überlebenden und Opfern. Zum Teil fielen die Mobilfunknetze und die Stromversorgung aus. Es ist das stärkste Erdbeben in Kolumbien seit mindestens 10 Jahren. Betroffen ist vor allem der mittlere Westen zwischen Cali und Medellin.
2: Immer mehr Bundesländer setzen das Sonntagsfahrverbot für Lastwagen aus. Jetzt haben auch Mecklenburg-Vorpommern, Bayern und Baden-Württemberg bekannt gegeben, dass in ihren Bundesländern Lkw vorerst an Sonn- und Feiertagen fahren dürfen. Grund sind die niedrigen Wasserstände in den Flüssen, die für den Warentransport wichtig sind. Zuvor hatten schon 4 andere Bundesländer das Sonntagsfahrverbot für Lastwagen vorerst aufgehoben, darunter Niedersachsen und Nordrhein-Westfalen. Passagiere der Lufthansa müssen vorerst keine weiteren Streiks der Piloten befürchten. Wie die Gewerkschaft Vereinigung Cockpit mitteilte, hat sie sich mit dem Unternehmen auf ein Schlichtungsverfahren geeinigt. Dabei geht es um offene Tariffragen bei den Gesellschaften Lufthansa, Lufthansa Cargo und Eurowings. Die Gewerkschaft hat die Lufthansa-Piloten im laufenden Jahr schon an 7 Tagen zum Streik aufgerufen. Hunderte Flüge fielen aus. Das Unternehmen bezifferte die Kosten auf etwa 150 Millionen Euro. Die deutschen Leichtathletinnen und Leichtathleten sind gut in die Europameisterschaften in Großbritannien gestartet. Das Team hat am ersten Tag 2 Medaillen geholt. Aus Birmingham Jens-Jörg Rieck.
4: Tränen nach dem größten Erfolg seiner Karriere für Florian Brem. Der Bayer holt Silber über die 5000 Meter. Bislang ist er 2-mal deutscher Meister gewesen. Jetzt sein größter Erfolg hinter Jakob Ingebrigtsen, dem Titelverteidiger und großen Favoriten in dieser Entscheidung. Die 2. deutsche Medaille, die holte Yemisi Mabry. Im Kugelstoßen wurde sie Bronzemedaillengewinnerin, wie schon bei den letzten Europameisterschaften, hinter den beiden Niederländerinnen Jessica Skilder und Jorinde van Klinken.
2: Das Wetter in Deutschland. Nachts fast überall trocken. Noch letzte Schauer, Tiefstwerte 19 bis 7 Grad. Am Tage wird es dann oft heiter. Im Norden zeitweise dichtere Wolken. Im Süden einzelne Schauer oder Gewitter. Höchstwerte 18 Grad in Nordfriesland bis 34 Grad am Oberrhein. Mittwoch dann freundlich, an den Alpen ein paar Gewitter, bei 19 bis maximal 36 Grad. Die Zeit ist gleich 0:03 Uhr.
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0: Hier ist unser Blick auf die Straßen. Die A7 Hannover-Kassel ist zwischen Hedemünden und Lutherberg wegen eines Waldbrandes und starker Rauchentwicklung immer noch in beiden Richtungen gesperrt. Dadurch ergibt sich in Richtung Hannover ein Stau von ca. 4 Kilometer Länge, und zwar ab Kassel-Nord. Es gibt eine Umleitung Richtung Kassel über die U78 und Richtung Hannover über die U49. Die Ausweichstrecken sind stark überlastet. Die A30 Rheine Richtung Osnabrück ist zwischen Rheine und Rheine-Kanalhafen wegen eines Schwertransportes immer noch gesperrt. Und die A96 München Richtung Lindau ist zwischen Memmingen Nord und Aitrach wegen einer Nachtbaustelle noch bis ca. 4 Uhr gesperrt.
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0: Von NDR Info in Hamburg mit Tom Westerholz. Ich grüße Sie. Nein, es ist kein Sommerloch-Thema und auch keine Panikmache oder Schwarzmalerei. Das aktuelle Wetter gibt in der Tat Anlass zur Sorge. Von Hitzewellen über massive Trockenheit bis hin zu Waldbränden und bedrohlich niedrigen Flusspegeln. Dieser Sommer 2026 setzt neue Maßstäbe. Dazu hat der EU-Klimadienst Copernicus jetzt neue Daten vorgelegt. Juni und Juli waren demnach so heiß wie noch nie seit Beginn der Wetteraufzeichnungen. Was die neuen Daten genau zeigen, was sie für uns bedeuten, schlüsselt uns Sabrina Fritz in Brüssel auf.
5: Die Klimaexperten der EU haben sich die beiden Sommermonate Juni und Juli genauer angeschaut. Danach war vor allem der Juni sehr heiß und trocken. Dies habe zu den verheerenden Waldbränden in Frankreich und Spanien beigetragen. Die Durchschnittstemperatur im Juli lag unter den Rekordwerten der vergangenen Jahre. Im Süden Europas war es zwar sehr heiß, im Osten und Norden dagegen eher normal. Nach Angaben der Klimaexperten lag die Durchschnittstemperatur in Westeuropa damit in diesem Sommer bislang bei 21,6 Grad und hat einen neuen Rekordwert erreicht. Sorge bereiten den Wissenschaftlern auch die niedrigen Wasserpegel der Seine in Frankreich, des Rhein und der Donau. Diese hätten Auswirkungen auf die Wasser- und Stromversorgung. In Ungarn musste das Atomkraftwerk abgeschaltet werden, weil nicht genügend Wasser zur Kühlung vorhanden war. Die Wassertemperatur der Meere erreicht ebenfalls einen neuen Rekord. Sie betrug im Durchschnitt 21 Grad. In manchen Regionen wie in Spanien war sie deutlich höher und erreichte Badewannenniveau.
0: Soweit die Fakten von Sabrina Fritz. Und was folgt jetzt daraus? Wie müssen wir uns künftig auf Sommer wie diesen einstellen? Und schaffen wir es gleichzeitig noch, die Hitzeentwicklung zu bremsen? Darüber hat meine NDR-Kollegin Nina Zimmermann mit Hermann Lotze-Kampen gesprochen. Er ist in Ostfriesland auf einem Bauernhof groß geworden, hat selbst Landwirt gelernt und beschäftigt sich heute wissenschaftlich mit diesen Wetterveränderungen. Am Potsdam-Institut für Klimafolgenforschung leitet er die Abteilung Klimaresilienz und Hermann Lotze-Kampen ist Professor an der Berliner Humboldt-Uni. Erste Frage an ihn. Vieles von dem, was wir gerade erleben, ist seit Jahren vorhergesagt. Gibt es denn trotzdem Entwicklungen, die schneller oder heftiger kommen, als die Forschung erwartet hat?
6: Ja, es gibt ein paar Anzeichen, dass sich die Erwärmung tatsächlich noch schneller entwickelt, als wir oder die Klimaforschung das vor ein paar Jahren noch vorhergesagt hat. Das ist jetzt auch nicht so überraschend, weil das Klimasystem natürlich komplex ist. Aber wahrscheinlich waren wir noch eher zu zurückhaltend in unseren Aussagen. Aber das tut alles nichts zur Sache. Der Trend ist eindeutig. Die Temperaturen gehen weiter hoch. Die Emissionen gehen weltweit auch immer noch weiter hoch. Und das heißt, wenn die Gesellschaft, die Politik, wir alle, die Wirtschaft nicht zügig dran gehen, die Emissionen zu senken, dann geht dieser Trend weiter und es wird noch heißer, wir werden noch häufiger extreme Ereignisse bekommen und das ist alles keine große Überraschung.
7: Hier im Norden fühlte sich dieser Sommer jetzt nicht durchgehend nach Rekordhitze und Trockenheit an, aber darf man sich da überhaupt von diesem eigenen Wettergefühl beruhigen lassen?
6: Das ist ein großes Problem, dass wir das als Menschen gar nicht so richtig wahrnehmen können, vor allen Dingen die längerfristigen Veränderungen. Natürlich ist es so, dass es im Norden Deutschlands tendenziell immer noch deutlich kühler ist als im Süden im Durchschnitt. Aber es ist auch so, diese Extreme, die treffen natürlich nicht jedes Jahr überall zu. Aber die Tatsache, dass wir jetzt extrem niedrige Flusspegelstände in Deutschland und quer durch Europa haben, zeigt ja, dass wir in weiten Teilen Europas, und das sagt ja auch der Copernicus-Bericht, extreme Temperaturen und auch niedrige Niederschläge hatten.
7: Und wenn solche Sommer häufiger werden, was müsste sich in Deutschland verändern, damit wir besser damit klarkommen? Das alleinige Hoffen, dass es regnet, was wir von Landwirten jetzt die letzten Tage gehört haben, das kann es ja nicht sein.
6: Ja, es gibt ja schon viele Pläne. Es gibt seit 2 Jahren eine Wasserstrategie. Es gibt in vielen Kommunen und auch in den Ländern Aktivitäten, um Anpassungsmaßnahmen vorzubereiten. Zumindest gibt es die Pläne dafür. Aber ich glaube, wir müssen als Gesellschaft ins Handeln kommen, das ernst nehmen und zügig alle Aspekte, die der Klimawandelanpassung und auch der Emissionsvermeidung dienen, voranzubringen. Und da geht es um Hitzeschutz, da geht es um Verfügbarkeit, also Brunnen, Trinkwasserverfügbarkeit in den Städten, da geht es um Diversifizierung in der Landwirtschaft, da geht es um Niedrigwasserstrategien auf Flüssen für die Logistik. Wir merken ja, dass der Klimawandel, das werden wir dieses Jahr deutlich merken, wegen der Flusspegelstände, dass der Klimawandel direkt auf die wirtschaftliche Entwicklung zurückschlägt und damit uns alle betrifft.
7: Vieles lässt sich ja vielleicht anpassen. Städte können grüner werden, Landwirtschaft kann sich umstellen, Wasser kann anders verteilt werden. Aber wo kommen wir auch an Grenzen? Also was lässt sich irgendwann nicht mehr auffangen?
6: Naja, zu große Hitze ist tödlich für Menschen, ja, für ältere Menschen, für kranke Menschen, für Kinder. Also wenn es draußen zu heiß wird für körperliche Aktivität, dann ist es eben gesundheitsgefährdend. In bestimmten Regionen in der Landwirtschaft auf sehr sandigen Böden, wenn dauerhaft zu wenig Wasser da ist oder die Wasserbilanz negativ ist, also mehr verdunstet als durch Regen wiederkommt, wird man bestimmte Kulturen nicht mehr anbauen können. Allerdings müssen wir natürlich sagen, wir befinden uns in einem der reichsten Länder der Welt, immer noch in einem relativ gemäßigten Klima. Also mit einem gewissen Aufwand kann da schon einiges kompensiert werden. Aber zum Beispiel die Tatsache, dass möglicherweise Kraftwerke abgeschaltet werden müssen, weil das Kühlwasser nicht mehr da ist, da ist natürlich die Möglichkeit, das Energiesystem umzustellen, da sind wir ja auch schon auf dem Weg. Also ich glaube, wir haben hier in Mitteleuropa und vor allen Dingen in Deutschland schon viele Möglichkeiten, aber die müssen eben auch tatsächlich ernsthaft umgesetzt werden und im Grunde in alle Aktivitäten eingebaut werden. Also zum Beispiel die Verwendung des Sondervermögens, also neue Bauaktivitäten, Infrastruktur, Gebäude etc., die müssen natürlich konsequent auf Klimaanpassung und Emissionsvermeidung ausgerichtet werden.
7: Bei der großen Weltklimakonferenz in Paris vor über 10 Jahren hieß es below 2 degrees, also man wollte die Erwärmung der Welt auf unter 2 Grad beschränken. Ist das der Kurs überhaupt noch oder sind wir da schon jetzt auch mit den Zahlen dieses Sommers drüber hinaus?
6: Naja, wir sind bei der Emissionsentwicklung und beim Ambitionsniveau und der Emissionsvermeidung, also Umbau des Energiesystems, Umbau der Agrar- und Ernährungswirtschaft, sind wir nicht auf Kurs in Richtung unter 2 Grad, sondern immer noch deutlich über 2 Grad. Wir haben, das machen wir seit Jahrzehnten in der Forschung, wir haben Szenarien, es ist möglich umzusteuern. 2 Grad ist auf jeden Fall noch zu halten. 1,5 Grad ist eine sehr große Herausforderung, aber jedes Zehntelgrad zählt, wie wir gerne sagen, weil mit jedem Zehntelgrad Erwärmung steigen die Risiken von Extremereignissen und den ganzen negativen Auswirkungen. Das heißt, wenn wir 1,6 Grad nicht schaffen, sollten wir versuchen, 1,7 Grad zu schaffen. Und wir haben vieles davon in der Hand. Also Umbau des Energiesystems, Umstellung der Ernährung. Und wir müssen diese Möglichkeiten nur nutzen. Und wir werden dadurch auch unsere Wettbewerbsfähigkeit stärken in Deutschland, in Europa, weil alle Länder der Welt vor diesen Herausforderungen stehen. Alle werden betroffen sein und längerfristig werden alle in Richtung Netto-Null-Emissionen gehen müssen.
0: Soweit Hermann Lotze-Kampen, Agrarökonom und Nachhaltigkeitsforscher. Und wir bleiben noch kurz beim Thema, denn die Folgen dieses Rekordsommers in Westeuropa sehen wir ja teilweise auch selbst direkt vor der Haustür. Auf Wiesen und in Wäldern, wo die Bäume durch die lange Trockenheit teilweise schon herbstlich aussehen. An manchen ist das Laub zum Teil jetzt schon braun und unter den Füßen knistert es, wenn wir einen Spaziergang durch einen Laubwald machen. Margareta Holzreiter aus der ARD-Klimaredaktion weiß, was da gerade mit den Bäumen passiert.
8: Wenn die Bäume zu wenig Wasser bekommen, dann erreicht es die Baumkronen nicht mehr und die ersten Blätter werden welk. Um sich zu schützen und nicht noch schneller auszutrocknen, schließen die Bäume irgendwann die Spaltöffnungen ihrer Blätter, die eigentlich dafür da sind, CO2 aufzunehmen und Sauerstoff abzugeben. Bedeutet, sie können kaum noch Photosynthese betreiben. Und bleibt es dann eben so lange trocken, wie es jetzt mancherorts der Fall ist, dann werfen Bäume ihre Blätter, Früchte oder Äste sogar ganz ab, um sich zu schützen. Deswegen hat man auch jetzt schon an vielen Stellen das Gefühl, es wäre Herbst, obwohl es erst Mitte August ist. Vor allem bei ganz jungen Bäumen, die noch nicht so tiefe Wurzeln haben, da kann es wirklich schlimme Folgen haben. Die können nach so einer langen Trockenphase komplett absterben. Große, gesunde Bäume, die können sich oft wieder erholen. Und trotzdem wird man bei manchen Bäumen im nächsten Jahr Folgen bemerken. Zum Beispiel können die Kronen lichter sein, weil Teile der Kronen jetzt einfach absterben. Geschwächte Bäume sind außerdem anfälliger für Schädlinge und Krankheiten. Das heißt, wir werden auch mehr Bäume sehen mit Schädlingsbefall. So langfristig gesehen wird sich dann auch insgesamt verändern, wie unsere Wälder aussehen, weil sich eben die Pflanzen durchsetzen werden, die mit der Trockenheit gut umgehen können, während die anderen weniger werden.
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0: Bei der Deutschen Bahn sind Gewalttaten gegen Beschäftigte offenbar wieder mehr geworden. Fast 1000 Übergriffe soll es allein im ersten Halbjahr bei der DB Regio gegeben haben. Dass das Zugpersonal inzwischen fast wie bei Polizeieinsatzkräften mit Bodycams und teilweise stichfesten Westen ausgestattet wird, das sagt ja auch einiges darüber aus, wie sich deren Arbeitsalltag verändert hat. Zu den neuen Zahlen und der Gewalt gegen Zugbegleiter und Servicekräfte hat sich gestern der neue Bundesverkehrsminister Steffen Bilger geäußert, gemeinsam mit der DB Regio.
9: Für die Sicherheit gibt es viel zu tun. Zum einen geht es um mehr Personal. Auch als Reaktion auf die jüngsten Ereignisse hat die DB Sicherheit bereits das Personal aufgestockt. Dann die technischen Möglichkeiten mit Bodycams, hoffentlich dann auch bald mit der Möglichkeit der Audioaufzeichnung. Mehr Rückhalt auch für die Bahnmitarbeiter, dass sie wirklich wissen, die Gesellschaft steht hinter ihnen bei ihrer harten Arbeit und dann aber auch die Verfolgung derjenigen, die Straftaten begehen.
0: Bundesverkehrsminister Steffen Bilger nach einer Fahrt mit dem Regionalexpress von Pinneberg nach Kiel. Aber wie fühlt es sich an, mit diesem Risiko jeden Tag durch die Züge zu gehen, für die, die es in erster Linie betrifft? Das wollte Daniel Frevel vom NDR wissen und ist am vergangenen Freitag mit einem Zugbegleiter quer durch den Norden gereist.
10: Einen schönen guten Tag, sehr geehrte Reisenden. Die DB Regio Schleswig-Holstein begrüßt auch die Zugestiegenen hier im Regionalexpress 7 nach Kiel Hauptbahnhof bzw. nach Neumünster.
11: Zugbegleiter Nils Köster steht im leeren Fahrerhäuschen des hinteren Zugteils und spricht in ein Mikrofon. Heute ist so ein Tag, der für den 31-Jährigen unangenehm werden könnte, denn die Rendsburger Hochbrücke ist seit dem Morgen gesperrt wegen eines verirrten Kletterers. Die Zugfahrt von Pinneberg aus endet daher schon in Neumünster und dort müssen die Fahrgäste dann in einen Bus umsteigen.
12: Wenn Tag schon so startet, ist das nicht die größte Freude meinerseits, muss ich zugeben. Viele Leute sind nett, aber bei solchen Störungen sind doch einige Leute sehr ungehalten. Da wird man auch mal öfter bepöbelt, was das für ein Scheißladen hier ist.
11: Er beginnt seine Tour durch den Zug. Der ist an diesem Morgen um kurz nach 8 schon recht voll. In der ersten Klasse sitzen einige Dänen, die nach Kopenhagen wollen. Köster bringt ihnen nun schonend den Umweg bei.
12: In Neumünster, you have to change in a bus to Rendsburg. And from Rendsburg is another train.
11: Die Dänen nehmen ihr Schicksal gelassen hin, aber so friedlich sind Fahrgäste nicht immer. Köster musste in seinen 7 Jahren als Zugbegleiter schon Schlimmes erleben, wie er uns erzählt.
12: Ich habe selber schon Kinnhaken bekommen, eine Rippenprellung davongetragen, wurde angespuckt mit Bierdosen, Flaschen und diversen Gegenständen schon geschmissen. Getreten hier drin.
11: Erst vor kurzem verfolgte ihn ein Mann durch den halben Zug, als Köster ihn aufschrieb, weil er schwarz gefahren war. Das erzählte er uns bei einer kurzen Pause in Kiel. Köster floh damals in die Fahrerkabine.
12: Da hat er noch versucht, die Tür einzutreten. Ist also einfach nur so ein Panikgefühl. Ist also, nein, nicht Panik. Kommt er jetzt hier rein, hält die Tür. Hoffentlich hört das gleich auf.
11: Diese Vorfälle hinterlassen Spuren. Gerade die Erfahrung körperlicher Gewalt, berichtet Köster.
12: Es ist kein schönes Gefühl. Das ist eine Verletzlichkeit, die dann doch leider nach außen aufdringt und auch eine gewisse Scham gegenüber der Außenwelt denn, oder mir gegenüber auch, dass mir sowas passiert ist.
11: Die Bahn half ihm mit verschiedenen Angeboten und letztlich sei es das tolle Team gewesen und die vielen freundlichen Gespräche mit Fahrgästen, die es eben auch gäbe, die ihn dazu brachten, weiterzumachen. Aber er ist vorsichtiger geworden. Gerade ist er an einem Vierersitz angelangt. Dort sitzen 2 Männer. Einer hat die Füße auf dem gegenüberliegenden Sitz abgelegt.
12: Wenn Sie bitte einmal die Füße vom Sitz nehmen. Daneben. Alles klar. Okay.
11: Der Mann signalisiert, dass seine Füße nicht auf dem Polster, sondern am Rand des Sitzes liegen. Damit gibt sich Köster zufrieden. Generell diskutiere er nicht mehr in jedem Fall, sagt er später.
12: Ab einem gewissen Punkt lohnt es sich nicht mehr, wenn die Leute komplett ignorant sind. Denn ist irgendwann meine eigene Sicherheit, bevor das eskaliert. Und dann fällt das halt hinten rüber.
11: Spätestens seit im Februar ein Zugbegleiter aus Ludwigshafen nach einem Angriff eines Fahrgastes starb, steht die Sicherheit der Bahnmitarbeiter im Fokus. Das Unternehmen bietet Deeskalationstrainings und Selbstbehauptungskurse. Außerdem gibt es Notrufknöpfe, die Mitarbeiter mit sich tragen. Nils Köster hat außerdem seit einem halben Jahr eine Bodycam. Der Apparat in Smartphone-Größe baumelt auf Bauchhöhe an seinem blauen Jackett. Wenn er auf das Display drückt, dann aktiviert sich die Kamera und der Fahrgast sieht sich selbst. Wenn es brenzlig wird, kann Köster dann auf Aufnahme drücken. In einer Situation mit einem wütenden Schwarzfahrer habe ihm das schon geholfen.
12: Habe ich gesagt, Mensch, ich aktiviere jetzt die Kamera. Dann ist er ein bisschen leiser geworden, bis er dann verstummt hat und fand es gar nicht so toll, dass er sich denn selbst sieht und ist der Eskalation dann aus dem Weg gegangen.
11: Dass die Bahn nun auch den Einsatz von Kameras mit Ton testen möchte, findet Köster gut, denn oft passiere die Eskalation schon verbal. Außerdem wünscht er sich mehr Personal auf den Zügen, damit er in heiklen Situationen nicht mehr alleine ist. Auch das testet die Bahn derzeit in mehreren Modellprojekten. Und von den Fahrgästen erhofft sich Köster mehr Verständnis. Er könne nichts für Störungen und sei eben auch nur ein Mensch.
0: ein Arbeitstag im Zug, bei dem die Sorge vor Übergriffen mittlerweile mitfährt. Daniel Frevel war unterwegs mit einem Zugbegleiter durch den Norden. Die Bahn will ihre Beschäftigten besser schützen, unter anderem mit Bodycams, mehr Personal bei Kontrollen und stichfesten Westen für Kundenbetreuerinnen und Kundenbetreuer. Ab Oktober sollen außerdem Bodycams mit Tonaufzeichnung zunächst in einem Pilotprojekt getestet werden. Nur alle 7 Jahre findet er statt, der traditionelle Grenzgang im mittelhessischen Biedenkopf. Ich sehe, Sie haben Fragen, wir haben Antworten. Der Grenzgang, das ist das gemeinsame Abwandern der dortigen ehemaligen städtischen Grenzsteine und damit eines der größten Volksfeste in der Region. Jetzt sind es nur noch wenige Tage, bis das Volksfest beginnt und die Stadt putzt sich heraus. Anna Spieß vom Hessischen Rundfunk war in Biedenkopf und hat mit den Menschen gesprochen, die dort fleißig mit anpacken.
13: Anhänger voll mit Fichtenzweigen. Dazu schwitzende Männer, die sie am Brunnen in der Biedenkopfer Oberstadt abladen. Wer diese Woche hierher kommt, kann nahezu stündlich beobachten, wie sich Biedenkopf verändert. Wir holen den Wald in die Stadt, höre ich immer wieder. Der komplette Marktplatz wird nochmal gereinigt. Fahnen und Girlanden werden von den umstehenden Fachwerkhäusern gespannt. Und auch die kleinen Gässchen, durch die später der eigentliche Grenzgang führt, werden von den rund 4000 ehrenamtlichen Vereins-, Burschen- und Mädchenschaftsmitgliedern geschmückt. Die Männer sind seit 8 Uhr morgens auf den Beinen. Einer von ihnen ist Hans-Werner Wehn, Mitglied der Männergesellschaft Oberstadt.
14: Heute beginnen die Schmückarbeiten, um die Oberstadt in festlichen Glanz zu bringen. Und der erste Step ist, dass die Männergesellschaft rausfährt in den Wald und dort werden Fichtenzweige geschlagen, mit dem dann ab heute Nachmittag unsere Frauen entsprechend Girlanden binden, die zwischen den Häusern aufgehangen werden.
13: Dafür ist vor allem Elke Kaufmann zuständig, erste Führerin der Oberstädter Frauen. Sie ist heute Morgen schon in ihrem Ortsteil unterwegs und verteilt Ablaufpläne und Anstecker für die älteren Menschen aus Biedenkopf. Später wird sie hier mit den Frauen und Mädchen aus dem Ort Girlanden aus Fichtenholz binden. Insgesamt rund 250 Meter lang.
15: Es macht einfach Spaß. Wir sitzen da gemütlich hier, wir singen auch und wir müssen Sträußchen für die Führer, für die Jacken binden. Das machen wir Mittwochnachmittag. Das sind auch mit den Mädels zusammen an die 80 Stück. Und das findet dann alles bei uns im Garten statt, weil wir ziemlich zentral wohnen hier in der Oberstadt.
13: Man merkt, die ganze Stadt ist mit Feuereifer dabei. Von der Kritik im Vorfeld an einem Teil der Tradition wollen sich die Menschen hier die Vorfreude nicht nehmen lassen. Es geht um eine umstrittene Figur beim Grenzgang, die mit schwarz angemaltem Gesicht, sogenanntem Blackfacing, dargestellt wird. Das soll hier bei den Vorbereitungen keine Rolle spielen. Alle wollen ihren Vorplatz, ihr Haus für den Grenzgang schön machen. Viele nehmen sich diese Woche extra Urlaub. Sogar das ehemalige Stadttor am Marktplatz, die Stadtgasse hoch zur Oberstadt, wurde nachgebaut. Das ist der Verdienst von Erich Frankenberg. Er war selbst schon mehrfach Führer der Männergesellschaft Stadtgasse und ist bis heute als Ehrenführer aktiv.
16: Mein sogenanntes Baby war dieses Stadttor. Das Stadttor ist jetzt seit 1984, steht das hier nach dem Nachbau, und ist aus Styroporblöcken, die damals bei der heimischen Industrie gefertigt wurden. Ja, und dann hatte ich das Glück, dass mein Vater talentiert als Maler war, der dann die Blöcke in Stein umgewandelt hat.
13: Und so führt jetzt eine Nachbildung des historischen Stadttors ab Donnerstag zigtausende Grenzgängerinnen und Grenzgänger vom Marktplatz aus, wo das Spektakel mit den Grenzgangsvereinen und Pferdestaffeln beginnt, hoch in die Oberstadt Biedenkopfs bis in den Wald, wo es dann heißt, der Stein, die Grenze in Ewigkeit.
0: Jetzt wissen Sie das, dank Anna Spieß. Der neue freiwillige Wehrdienst in Deutschland gilt seit Anfang des Jahres und das heißt auch, mehr Soldatinnen und Soldaten müssen ausgebildet werden. Dafür braucht die Bundeswehr geeignete Standorte. Bei 5 Standorten in Rheinland-Pfalz, Baden-Württemberg, Nordrhein-Westfalen und Hessen hat das Verteidigungsministerium jetzt konkretere Pläne vorgelegt. Kirsten Girschick berichtet.
17: Die Bundeswehr will mehr Soldaten ausbilden und braucht deshalb auch Kapazitäten für diejenigen, die den neuen freiwilligen Wehrdienst absolvieren. Dabei geht es um Liegenschaften, die eigentlich im Rahmen von Konversionsprojekten den entsprechenden Kommunen für andere Zwecke überlassen werden sollten. Bei 5 ehemaligen Kasernen hat das Verteidigungsministerium nun seine Planungen konkretisiert, diese Liegenschaften für den neuen Wehrdienst zu nutzen. Entsprechende Gespräche wurden bereits mit den jeweiligen Kommunen in Rheinland-Pfalz und Baden-Württemberg geführt. Für die ehemalige Kurpfalz-Kaserne in Speyer und die ehemalige Unteroffizier-Krüger-Kaserne in Kusel sowie die ehemalige Graf-Stauffenberg-Kaserne in Sigmaringen sollen die nächsten Schritte in sogenannten Letters of Intent festgehalten werden. Die Liegenschaften sollen möglichst bald danach wieder in militärische Nutzung übergehen. Für die ehemalige Kanal-van-Wessem-Kaserne in Soest in Nordrhein-Westfalen und die ehemaligen Ray-Barracks in Friedberg in Hessen stehen die Gespräche noch an. Dabei sollen die Interessen aller Beteiligten zur zukünftigen Nutzung der Liegenschaften diskutiert werden. Das Bundesverteidigungsministerium betont allerdings, mit diesen vorbereitenden Schritten sei noch keine Stationierungsentscheidung verbunden.
18: Sport. Mit Nele Hüpper. Bei den Leichtathletik-Europameisterschaften in Birmingham in England gab es zum Auftakt direkt die ersten Medaillen für die deutschen Athletinnen und Athleten. Martin Roschitz fasst den ersten Tag zusammen.
19: Toller Auftakt für das deutsche Leichtathletik-Team mit Silber und Bronze. Ganz starkes Finish von Florian Brem über 5000 Meter. Auf der Zielgeraden konnte ihn nur noch der norwegische Superstar Jakob Ingebrigtsen überholen. Brem überglücklich mit dem zweiten Platz.
20: Es ist Wahnsinn, dass ich jetzt hier stehe. Ich habe davon immer geträumt. Also ganz ehrlich, ich gehe oft laufen und dann, wenn ich nichts zu tun habe, dann tagträumt man ein bisschen und man stellt sich dann vor auch, was man im Interview sagt und wie man alles toll erklären kann. Und jetzt stehe ich hier und weiß ehrlich gesagt nicht, was ich sagen soll.
19: Zuvor hatte Kugelstoßerin Yemisi Mabry die erste Medaille für den DLV geholt. 19,5 Meter reichten zum dritten Platz hinter der Niederländerin Jorinde van Klinken und deren überragender Landsfrau Jessica Schrilder, die die Kugel über einen Meter weiter stieß als ihre Konkurrentinnen. Schrilder in dieser Form nicht zu schlagen von Olympiasiegerin Yemisi Mabry.
21: Ich glaube, ich hatte den Fokus auf mir selber und habe einfach versucht, jeden Stoß als neue Chance zu nehmen. Und ja, manche Stöße sind mir gut gelungen und mit 1950 bin ich super zufrieden und mit der Bronzemedaille vor allem.
19: Etwas enttäuschend der Auftritt von Sprinterin Gina Lückenkämper. Für die Europameisterin von 2022 war bereits im 100-Meter-Halbfinale Endstation. Trotzdem ist der EM-Start für Team Germany geglückt.
18: Bei den Schwimmeuropameisterschaften in Paris konnten die Freiwasserathletinnen und Athleten überzeugen und auch zum Start der Wettbewerbe im Becken gab es die erste Medaille. Der Weltmeister und Weltrekordler über die 400 Meter konnte sich mit der 200 Meter Freistilstaffel Bronze sichern. Lars Becker.
22: Großer Jubel bei der deutschen 4x200 Meter Freistilstaffel der Männer, tiefe Enttäuschung beim deutschen Frauenquartett. Die Männer um Lukas Mertens und Schlussschwimmer Cornelius Jahn holten hinter Großbritannien und Frankreich mit Bronze in deutscher Rekordzeit die erste Medaille für die Beckenschwimmer in Paris. 500stel fehlten zu Silber. Eine Winzigkeit fehlte dagegen den Frauen um Nina Holl zum Podium. Die Staffel schwamm zwar auch deutschen Rekord, aber Nicole Meyer verlor den Schlussspurt gegen Ungarn und Russland um 5 bzw. eine einzige 100stel Sekunde. Gold sicherte sich ebenfalls Großbritannien. Im dritten Finale mit deutscher Beteiligung belegten Cedric Büssing und Finn Hammer über 400 Meter lagen die Plätze 4 und 5. Für den dritten deutschen Rekord sorgte Luca Armbruster im Halbfinale über 50 Meter Schmetterling. Neben Armbruster haben auch Lise Seidel über 200 Meter Rücken und Melvin Imudu über 100 Meter Brust das Finale erreicht.
18: 20 Jahre nach den Weltreiterspielen kehrt die Reitweltmeisterschaft nach Aachen zurück. Mit dem Mannschaftswettbewerb in der Dressur geht es heute auch so richtig los. Und wann immer es ins Viereck geht, liefert Deutschland verlässlich ab. Gold bei den Olympischen Spielen in Paris und auch der Titel bei den letzten Europameisterschaften. Ist die Goldmedaille jetzt bei der Heim-WM nur reine Formsache? Eine Antwort von Jörg Tegelhütter.
23: Nein, das ist sie trotz Heimvorteil ganz sicher nicht. Denn Deutschland fehlt nach dem Abgang von Doppel-Olympiasiegerin Jessica von Bredow-Werndl und ihrer Dallera ein zweites Weltklassepaar. Isabel Werth verkörpert mit ihrer Stute Wendy Top-Niveau, aber Frederik Wandres und Katharina Hemmer müssen schon richtig gute Tage im Dressurviereck haben, um die Equipe auf Goldkurs zu halten. Den geringsten Druck hat wahrscheinlich der WM-Debütant und Startreiter Raphael Netz. Demgegenüber steht eine starke und vor allem sehr erfahrene Mannschaft aus Großbritannien mit der Weltmeisterin Lottie Fry an der Spitze. Also es wird, glaube ich, ein enges Rennen, aber vor einem Jahr bei den Europameisterschaften gab es eine ganz ähnliche Konstellation und damals gewann Deutschland am Ende Gold.
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0: Das waren die Meldungen vom Sport in der ARD-Infonacht mit Nele Hüpper.

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1: Um 0.30 Uhr mit Olaf Knapp. In Kolumbien melden die Behörden nach dem schweren Erdbeben immer mehr Todesopfer. Nach aktuellen Angaben kamen mehr als 110 Menschen ums Leben. Außerdem gab es viele Verletzte. Noch immer suchen Einwohner und Rettungskräfte in den Trümmern nach Überlebenden und Toten. Vielerorts sind die Stromversorgung und die Mobilfunknetze ausgefallen. Präsident de la Espriella teilte mit, dass mehr als 60 Gebäude eingestürzt sind und 1500 Wohnhäuser beschädigt wurden. Der Staatschef hat den Notstand ausgerufen und will alle 2 bis 3 Stunden über die aktuelle Lage informieren. Die neue Einheit der Bundespolizei für die Drohnenabwehr soll deutlich ausgebaut werden. Innenminister Dobrindt hat eine entsprechende Weisung angekündigt. Statt 130 Einsatzkräften soll die Drohnenabwehr demnach künftig 300 Mitarbeiter bekommen. Damit die Beamten bei Bedarf schnell und flexibel vor Ort sein können, soll es außerdem 8 statt nur 4 Standorte geben. Vor knapp einer Woche war auf dem Flughafen Leipzig-Halle eine mit Sprengstoff und Zünder bestückte Drohne entdeckt worden in der Nähe ukrainischer Transportflugzeuge. Der oberste Gerichtshof in Russland hat die liberale Oppositionspartei Jabloko von der Parlamentswahl im September ausgeschlossen. Jabloko ist als einzige Partei gegen den Krieg in der Ukraine. Aus Frankfurt am Main, Eberhard Nembach.
2: Für Frieden und Freiheit ist der Wahlslogan von Jabloko. Die Partei kommt gerade bei jungen Leuten gut an. Hunderte waren zum Gerichtsgebäude gekommen, um die Partei zu unterstützen. Viele Oppositionelle, die inzwischen im Ausland im Exil leben, hatten zuletzt zur Wahl von Jabloko aufgerufen, darunter die Witwe von Alexei Nawalny. Das dürfte im Kreml für verstärkte Aufmerksamkeit gesorgt haben. Die Putin-treue Kleinpartei Rodina klagte gegen Jabloko und bekam Recht.
1: US-Präsident Trump hat angeordnet, die Impfempfehlungen für Kinder zu überarbeiten. Künftig sollen Impfungen auf mehrere Arzttermine verteilt werden. Außerdem sollen Wirkstoffe, die bisher kombiniert worden sind, aufgeteilt werden. Das betrifft zum Beispiel das Kombivakzin gegen Masern, Mumps und Röteln. Trump hat die Maßnahmen mit einem möglichen Zusammenhang zwischen Impfungen und Autismus begründet, obwohl das von der Wissenschaft widerlegt ist. Experten warnen, dass Kinder zwischen den Terminen an vermeidbaren Krankheiten erkranken könnten. Das Wetter in Deutschland. Nachts ist es fast überall trocken. Es gibt noch letzte Schauer, Tiefstwerte 19 bis 7 Grad. Am Tage oft heiter, im Norden zeitweise dichtere Wolken, im Süden einzelne Schauer oder Gewitter, 18 Grad in Nordfriesland bis 34 Grad am Oberrhein. Das waren die Nachrichten.
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3: Und da haben wir gerade nur noch 2 Meldungen für Sie. A7 Kassel Richtung Hannover, zwischen Kassel Nord und Hedemünden 6 Kilometer Stau nach einer Sperrung. Und die A96 München Richtung Lindau ist zwischen Memmingen Nord und Altrach wegen einer Nachtbaustelle noch circa bis 4 Uhr gesperrt.
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3: Mit Tom Westerholt am Mikrofon, ich grüße Sie. Jetzt geht es hier bei uns um den Kampf gegen Geldwäsche und Steuerbetrug. Dafür ist der Zoll zuständig und der soll es in Zukunft einfacher haben. So steht es in einem neuen Gesetz, das die Bundesregierung am Mittwoch verabschieden will und das dem ARD-Hauptstadtstudio vorliegt. In Zukunft soll der Zoll demnach hohe Vermögenswerte beschlagnahmen können, wenn deren Herkunft unklar ist. Gabor Hallas berichtet.
4: Vor allem geht es um Vermögen von mehr als 100.000 Euro, um die Rolex und den Porsche, sagt der Finanzminister plakativ. Lars Klingbeil möchte, dass der Zoll Autos, Luxusuhren und Schmuck einziehen kann, wenn die Besitzer nicht nachweisen können, dass sie die rechtmäßig erworben haben. Der Zoll freut sich über so ein Gesetz, hat lange darauf gewartet. So sieht es Tino Igelmann, Chef des Zollkriminalamtes.
5: Wir haben sehr viele Kontroll- und Prüfungsaufgaben, sei es beispielsweise an den Grenzen, auch im Inland oder im Bereich der Finanzkontrolle Schwarzarbeit. Und da kann es immer mal wieder sein, dass wir feststellen, dass jemand Vermögenswerte hat, die einfach nicht zu seinen regulären Einkommen beispielsweise passen oder auch Unternehmen, die über große Vermögenswerte verfügen, obwohl die Bilanzen das nicht hergeben.
4: Hier kehrt sich die Beweislast um. Bislang musste der Zoll bei einem Verdacht belegen, dass etwas nicht stimmt. Und jetzt kann er hingehen und sagen, wir nehmen euer Auto, ihr weist bitte innerhalb einer Frist nach, dass alles okay war.
5: Wenn wir erst einmal im Strafverfahren sind und letztendlich dann auch am Ende des Tages nachgewiesen haben, dass hier möglicherweise eine Straftat vorliegt, dann sind die Vermögenswerte oftmals schon abhanden gekommen. Und so haben wir die Möglichkeit, sehr frühzeitig dort anzusetzen, wo es der Gegenseite so richtig wehtut. Deswegen ist das wirklich ein sehr sinnvolles Instrument, was wir in Zukunft wahrnehmen können.
4: Wenn jemand Sozialleistungen bezieht, aber ein sehr teures Auto fährt, dann kann so ein Verdacht aufkommen. Denn es stellt sich die Frage, woher kommt das Geld? Oder organisierte Kriminalität, zum Beispiel durch Clanstrukturen, sind ein Ziel. Da geht es darum, mögliche Geldwäsche zu bekämpfen.
5: Beispielsweise im Bereich des Einfuhrschmuggels von Kokain aus Südamerika nach Deutschland. Da werden hohe Summen generiert, die Gelder müssen gewaschen werden, sie müssen legal in die Vermögenskreisläufe eingebracht werden. Und insbesondere in diesen Fallkonstellationen versprechen wir uns durch dieses Instrument eine noch sehr viel effektivere Kriminalitätsbekämpfung.
4: Aber es gibt auch Kritik. Die Bürgerbewegung Finanzwende zweifelt, ob wirklich die großen Fälle so ermittelt werden und fragt, was ist eigentlich mit Unternehmen und Banken? Die Grünen begrüßen das neue Gesetz.
6: Die großen Fische wird man damit wahrscheinlich noch nicht hinbekommen, aber es ist ein guter Zwischenschritt.
4: Sagt die Finanzpolitikerin Katharina Beck, doch es reicht ihr nicht.
6: Geldwäsche ist halt wirklich härteste Kriminalität. Da geht es um Menschenhandel und andere wirklich schlimme Dinge. Und dass jetzt eben kritisiert wird, dass Banken oder größere Wohlhabende nicht belangt werden, liegt an dem Punkt, dass natürlich bei der Finanzkriminalität hier die Steuerkriminalität total ausgespart bleibt.
4: Und deswegen fordert sie, dass der Zoll verstärkt mit Steuerfahndern zusammenarbeiten soll.
3: Berichtet Gabor Hallas.
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3: 64 Milliarden Euro. So hoch beziffert der Deutsche Gewerkschaftsbund DGB den Schaden, den Unternehmen durch eine Umgehung des Mindestlohns in den vergangenen 10 Jahren verursacht haben. Die Leidtragenden sind die Beschäftigten selbst, aber auch Sozialkassen und der Staat. Mein NDR-Kollege Tim Krohn hat darüber mit Jürgen Webermann aus unserer Info-Wirtschaftsredaktion gesprochen und ihn zunächst gefragt, wie der DGB denn auf diese Zahlen gekommen ist.
7: Ja, der DGB bezieht sich auf Daten des sozioökonomischen Panels. Das ist eine Langzeitstudie, in der Forscherinnen und Forscher 30.000 Menschen jedes Jahr befragen. Daraus lassen sich eben durchaus auch Rückschlüsse ziehen auf die soziale Lage, auf Arbeitszeiten, auf Einkommen und so weiter. Und aus diesen Angaben leitet der DGB jetzt ab, dass, wenn man sich die Arbeitszeiten und die Löhne anschaut, rund 2 Millionen Menschen nicht den Lohn bekommen haben, der ihnen zusteht, dass sie also unter dem Mindestlohn verdient haben. Es fehlen nach diesen Berechnungen bis zu 2,40 Euro pro Stunde. Der Mindestlohn liegt ja derzeit bei 13,90 Euro und er darf nur in absoluten Ausnahmen unterschritten werden. 2 Millionen, diese Zahl ist schon sehr hoch der Betroffenen. Insgesamt arbeiten in Deutschland zwischen 5 und 6,5 Millionen Menschen zum Mindestlohn.
8: Um es zu verstehen, daraus leitet der DGB dann den Schaden ab.
7: Ja genau, die Hochrechnung lautet grob, dass 2 Millionen betroffen sind, die in den vergangenen 10 Jahren insgesamt 35 Milliarden Euro an zusätzlichem Lohn hätten bekommen müssen. Das ist der größte Posten und träfe das zu, dann wären den Sozialkassen grob gerechnet 22 Milliarden entgangen und dem Staat, da geht es dann um die Einkommenssteuer, rund 7 Milliarden Euro. Das sind dann die genannten 64 Milliarden Euro.
8: Wie belastbar ist diese Hochrechnung?
7: Ja, insbesondere die Ableitung der Steuern und Abgaben ist eine extrem komplexe Sache. Und bei Minijobs zum Beispiel, da spielt dann auch mit rein, da ist das Steueraufkommen sehr gering. Also die Zahlen erscheinen insgesamt doch etwas plakativ, finde ich. Die Arbeitgeberverbände gehen darauf jedoch gar nicht ein. Sie sagen aber, bei der Bewertung dieser Zahlen sei, so wörtlich, Sorgfalt geboten. Die Daten, die könnten ungenau sein, die Arbeitszeiten seien möglicherweise nicht immer sauber erfasst worden, aber man stehe zum gesetzlichen Mindestlohn und dort, wo dagegen verstoßen werde, müsse der Staat handeln. Dass es Verstöße gibt, das räumt auch der Arbeitgeberverband ein und das haben auch Prüfungen von Unternehmen durch den Zoll ergeben.
8: Gibt es da genauere Zahlen?
7: Ja, die gibt es durchaus. Zuständig beim Zoll ist die sogenannte Finanzkontrolle Schwarzarbeit und deren Erkenntnisse fließen auch in den Bericht der Mindestlohnkommission ein. Da sitzen dann Arbeitgeber, Gewerkschaften und Wissenschaftler, um über die Höhe und Angemessenheit von Mindestlöhnen zu beraten. Und laut Kommission gab es 2024 mehr als 6.000 Verstöße gegen das Gesetz bei etwas mehr als 25.000 Kontrollen. Meist ging es da um Dokumentationspflichten, die nicht eingehalten wurden. Das sind dann eben tatsächlich fehlende oder auch falsche Angaben zu Arbeitszeiten. Und manchmal stieß der Zoll sogar auf einvernehmliche Absprachen, dass Mitarbeiter eben unterhalb des Mindestlohns bezahlt werden sollen, was auch ein Verstoß wäre. Und die Frage lautet jetzt, wie hoch ist die Dunkelziffer? Denn der Zoll, der kann auch nur punktuell kontrollieren und für flächendeckende Überprüfungen, da ist er gar nicht ausgestattet. Das betont auch der DGB. Und deshalb ist ganz klar, die Zahlen der Gewerkschaft, das sind Hochrechnungen. Aber auch die haben jetzt schon eine Debatte angestoßen. Die Arbeitgeber jedenfalls sagen, der beste Weg, Verstöße zu verhindern, sei beim Mindestlohn mit Augenmaß und mit Rücksicht auf die Wirtschaftslage vorzugehen. Die Gewerkschaften sehen das naturgemäß anders. Sie fordern deutlichere Anhebungen. Die nächste Anpassung des Mindestlohns, die steht jetzt am 1. Januar an. Dann soll der Lohn auf 14,60 Euro steigen, also um 70 Cent.
3: Das sagt Jürgen Webermann aus der NDR-Info-Wirtschaftsredaktion. Das Schloss Bellevue und der deutsche Bundespräsident, das gehört eigentlich zusammen. Aber der Amtssitz unseres Staatsoberhaupts, dieses weiße Schloss im Herzen des Berliner Tiergartens, muss grundsaniert werden. Für 8 Jahre zieht der Präsident oder nach ihm vielleicht bald ja auch die Präsidentin, deshalb in einen Neubau und damit auch alles, was zum Amt dazugehört und Deutschland repräsentiert. Die Küche für Staatsbankette, Staatsgeschirr und dazu Standarte, Akten und Bibliothek. Eine ganze Menge Krempel also. Tina Handel blickt in der ARD-Reportage Bye Bye Bellevue hinter die Kulissen dieses ganz besonderen Umzugs.
9: Bellevue, das muss man so sagen, hat nicht alle Untertassen im Schrank. Bei der Inventur vom Umzug fehlte so einiges. Deckel, Teller, Suppentassen. Anderes hat sich wieder angefunden, als man in alle Schränke schaute, erzählt Hausintendant Ronny Archut.
10: Und überraschenderweise haben sich dann auch die fehlende Zuckerdosendecke wiedergefunden, die lange Zeit vermisst waren. Also so ein Umzug hat natürlich auch was Gutes, fast wie zu Hause.
9: Allein 500 Kisten mit Geschirr, Besteck und Tischdecken sind umgezogen in den neuen Amtssitz. Insgesamt 3000 Kartons und etliche Möbel. Das alles ist nötig, weil Bellevue 8 Jahre lang saniert wird. Es regnet durchs Dach, im Keller rostige Rohre. Die Sanierungsbeauftragte von Bellevue, Anja Hespenheide, sagt, so geht's nicht mehr.
11: Und man weiß auch nicht aktuell, ganz ehrlich, was fällt als nächstes aus. Also wenn jetzt nicht endlich saniert wird, kann man das auch nicht mehr garantieren, ob eine Decke einstürzt, ob die Toiletten dicht gemacht werden müssen oder was weiß ich. Das ist also schon dringend.
9: Die hohen Sanierungskosten von mindestens 600 Millionen Euro entstehen aber auch, weil das Schloss sicherer werden soll. Explosionsfeste Fenster und Fassade, ein neues Wachgebäude, unterirdische Anlagen. Mitte August beginnen die Vorarbeiten für die Baustelle. Der neue Amtssitz ist ein buntes Hochhaus direkt an der Spree, nahe dem Hauptbahnhof. Dort müssen sich alle noch an die Abläufe gewöhnen, so schildert es Protokollchefin Maike Liebschner. Vor allem daran, dass es für alle Gäste nur 3 Fahrstühle gibt.
12: Das werden wir üben müssen und wir werden das üben, aber auch andere Einrichtungen, Veranstaltungslocation. Das Kanzleramt verfügt über Fahrstühle, die haben das erprobt und auch da funktioniert das. Insofern, ich bin da zuversichtlich.

0: zum Beispiel einen Kleingarten. Eine neue Studie des Econix Institutes aus Brandenburg zeigt den starken Zusammenhang zwischen grüner Vegetation, Wasser- und Temperaturunterschieden. Und Kleingärten zählen demnach zu den wichtigen kühlen Oasen in der Stadt. Abkühlung ist dabei sogar nur eine der vielen Leistungen der Schrebergärten. Astrid Wulff und Max Fallert haben in Dresden eine Kleingartenanlage besucht, die besonderen Wert auf die Nachhaltigkeit in der Parzelle legt.
1: Dieser Kleingarten im Süden von Dresden sieht anders aus als eine gewöhnliche Sparte. Es fehlen die Zäune, die geraden Wege und die klar abgetrennten Bereiche für Beerensträucher und Gemüse. Alles ist hier deutlich wilder. Und das ganz bewusst, erzählt Sven Carsten Kaiser, Vorstand des Kleingartenvereins Aronia.
2: Wir haben halt von Anfang an unsere Pächter aufgefordert, natürliche Strukturen zu wählen, geschwungene Wege. Wir fördern bestimmte Pflanzen, die besonders wichtig und wertvoll sind für die einheimische Insektenwelt.
1: Der Verein legt Wert auf naturnahes Gärtnern. Neben dem wilden Äußeren und einer großen Vielfalt an Pflanzen heißt das, keine Pestizide, keine künstlichen Dünger und kein Torf. Dafür wird der Boden so viel wie möglich mit Pflanzenverschnitt gemulcht.
2: Es schützt vor allen Dingen das Bodenleben. Also das Bodenleben braucht Feuchtigkeit. Und wenn die Feuchtigkeit raus ist aus dem Boden, also dann fliehen die Würmer und auch die Mikroorganismen. Ja, und die müssen halt geschützt werden, damit die im Boden ihr Werk verrichten können und dass unsere Pflanzen eben gut gedeihen können.
1: Wer mulcht, muss weniger gießen und spart kostbares Wasser. Sparsamer Umgang mit Ressourcen ist auch eine Besonderheit des naturnahen Gärtnerns. Allerdings kommt das wilde Äußere nicht bei allen gut an. Direkt neben Aronia liegt ein anderer Kleingartenverein, wo die Pächter mitunter skeptisch auf die Nachbarn blicken, erzählt die Vorsitzende Ines Schlatter. Die Sorge vor zu viel Natur gehe um.
3: Na, dass dann alles sich ausbreitet, überall Beikraut, Unkraut kommt und dass das ungepflegt aussieht. Also hier sind schon Leute, die so einen klassischen Kleingarten wollen.
1: Die Gärtnerin selbst freut sich aber über die Nachbarschaft und die Expertise, die die naturnahen Gartenfreunde mitbringen.
3: Also ich profitiere sehr von dem Wissen von dem Nachbarverein, weil ich einfach immer fragen kann und unheimlich viel lerne jedes Mal, wenn ich da irgendwie hingehe.
1: Kleingärten bringen Auszeit, Erholung und gesundes Essen für die Gärtner. Sie stärken die Vielfalt an Insekten, Bestäubern und Vögeln. Und im Angesicht der Klimakrise helfen sie doppelt, erklärt Pierre Ibisch, Professor für Systemökologie an der Hochschule für nachhaltige Entwicklung Eberswalde.
4: Ja, das ist eigentlich das Schöne, dass das alles günstig zusammenwirkt. Also dort, wo wir in Städten mehr Grün haben, mehr Vegetation, ist mehr Wasser gespeichert, es wird kühler. Und dann bedeutet halt Wachstum von Vegetation, auch Festlegung von Kohlenstoff in den Pflanzen, aber dann auch im Boden. Und entsprechend können in Städten diese Kleingärten zum natürlichen Klimaschutz beitragen.
1: Kleingärten entziehen der Luft dauerhaft CO2 und kühlen die Umgebung um ein paar Grad. Aber es komme auch auf die Bewirtschaftung an, sagt der Experte.
4: Da ist schon klar festzustellen, dass naturnäher bewirtschaftete Gärten mit Baumbestand und weniger Bebauung einen besseren Effekt haben.
1: Wissenschaftler Ibisch fordert, dass Kleingärten als wichtige grüne Oasen in der Stadtplanung stärker gefördert werden. Die naturnahen Gartenfreunde aus Dresden hoffen auf viele Nachahmer für ihre Art des Gärtnerns.
0: Die aktuelle Trockenheit in Deutschland ist ein großes Problem, auch in der Landwirtschaft. Denn wenn Auen austrocknen und Grundwasserreserven schrumpfen, können natürlich auch die Erträge der Bauern zurückgehen. Im Südosten Schleswig-Holsteins macht sich der viel zu heiße und viel zu trockene Sommer jetzt schon bemerkbar. Thorsten Philips vom NDR hat sich dort umgeschaut.
5: Ein Feld an der Grenze zwischen Mecklenburg-Vorpommern und Schleswig-Holstein. Landwirt Henning Aholz hat seinen Trecker mit einer Riesenhacke ausgerüstet und fährt durch das abgeschnittene Gras. Es soll aufgelockert werden, damit es schnell zu Heu trocknen kann. Das aktuelle Sonnenwetter ist dafür ideal, gleichzeitig aber auch ein Problem, denn durch die fehlenden Niederschläge sind seine Erträge deutlich zurückgegangen, auch bei der laufenden Getreideernte.
6: Und wenn das Wasser fehlt, dann ab Mittag ziehen die Pflanzen sich zusammen, die Blätter rollen sich zusammen. Und es ist so wie im Garten, der Rasen oder das Gras oder die Grasnarbe verbrennt und zieht sich zurück. Wird immer kleiner und weniger.
5: Seine Pflanzen würde er gerne besser schützen, kann es aber nicht.
6: Ja, ich bin mein Leben lang schon machtlos. Gewöhnen tut man sich nicht dran. Und wenn ich jetzt so durch die Gegend gehe oder fahre, tut das schon.

0: Ein bisschen weh. Mir genauso wie den Pflanzen auch.
1: An der Westküste Schleswig-Holsteins sind die Böden noch etwas besser mit Feuchtigkeit versorgt, da hier ausreichend Regen von der Nordsee ankommt. In der Mitte des Landes reicht es jedoch nicht mehr, sagt Klaus-Peter Lucht, der Vorsitzende des Bauernverbandes Schleswig-Holstein.
2: Naja, bei uns auf der Geest, wenn man so Richtung Nordhof guckt, Neumünster, leichte Böden und die Aussaat war super alles, aber dort haben wir einfach weniger Niederschlag gekriegt. Und das hat zu Mindererträgen geführt, wo wir jetzt vielleicht in Normaljahren 6 bis 7 Tonnen pro Hektar geerntet hätten und jetzt sind wir bei 3 bis 4. Und das ist sehr enttäuschend.
1: Noch schlimmer sieht es aktuell im Osten des Landes entlang der Küste aus.
2: Und die Ostküste ist, glaube ich, und auch Lauenburg noch sehr viel schlimmer betroffen, weil dort einfach zu wenig Wasser angekommen ist. Auch die Gerste, die Wintergerste ist dort ganz ordentlich gelaufen, aber alles andere ist eher ziemlich mau.
1: Christian Stoß ist Getreidelandwirt aus der Nähe von Ratzeburg und hat sich bisher sogar über die Trockenheit gefreut. Denn wenn es nicht regnet, ist das geerntete Getreide genau richtig für das Silo.
3: Wir haben dadurch eigentlich gar nicht in diesem Jahr getrocknet. Also wir konnten das Getreide und auch den Raps jetzt immer trocken ernten und so Trocknungskosten doch uns ersparen, ja.
1: Doch nun fehlt der Regen für alle weiteren Feldfrüchte wie Mais, Zuckerrüben und Kohl, die erst im Oktober fällig werden, erzählt Bauer Henning Aholz.
4: Für die würde jetzt kommender Regen, der eigentlich noch nicht in Sicht ist, ja noch Ertrag bringen. Wenn das jetzt die nächsten 14 Tage, 3 Wochen nicht regnet, nicht nennenswert, würden diese Pflanzen auch Mindererträge bringen und leiden.
1: Hoffen und beten ist das Einzige, was ihm und den anderen Landwirten bleibt, sagt Henning Aholz. Er geht davon aus, dass sich Verbraucherinnen und Verbraucher auf höhere Preise für Nahrungsmittel einstellen müssen.
5: Ein Beitrag von Thorsten Philips.
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5: Basketball mit Freunden, Sommer am See, Punkbands und Berlin, Bier im Jugendzentrum. Für den 15-jährigen Ivo könnte das Leben Ende der 1990er Jahre tatsächlich das leichteste der Welt sein. So heißt nämlich der neue Roman von Christian Dittloff. Aber mitten in dieser scheinbaren Leichtigkeit des jugendlichen Seins taucht plötzlich eine große Frage auf. Die nach Verantwortung. Joschka Brings über einen bemerkenswerten Coming-of-Age-Roman.
7: Endlich wieder Zeltlager. Die Sommerferien sind da und Ivo verliebt sich Hals über Kopf in Carla. Das Leben ist unwirklich schön, wie ein Film, findet Ivo. Carla und er streifen durch die Landschaft. Im Ruderboot auf dem See küssen sie sich zum ersten Mal. Doch Sekunden später ist es plötzlich aus mit der romantischen Szenerie.
8: Und was für ein Film war das jetzt? Mir dämmerte es bereits. Immer wenn im Fernsehen eine Frau erst großen Appetit auf Croissants oder sowas hatte und sich dann übergeben musste, war das ein Zeichen. Big News. Aber Carla war 17, das konnte nicht... Scheiße, Ivo, sagte sie und sah mich an. Ich bin schwanger.
7: Der Erzeuger? Ein längst abservierter Musiker aus dem Jugendzentrum. Deswegen geht Ivo auch davon aus, dass Carla das Kind nicht behalten wird. Doch Carla hat andere Pläne. Und Ivo muss seine Rolle neu finden.
8: Es war doch schon entschieden gewesen. Carla würde sie weggeben und wir wären ein Paar. Was bedeutete das für mich? Also nicht, dass es hier nur um mich gehen sollte, aber vielleicht doch wenigstens 5% oder 10? Was würde jetzt aus Carla und mir?
7: Nicht nur sein Verhältnis zu Carla. Auch das zu seinen Eltern und das zu seinen Freunden wird nun durcheinandergewirbelt. Und es geht nicht allein um die Frage von Verantwortung. Es geht um Vorstellungen von Familie, um Nähe und Distanz und, ganz Teenager-typisch, auch ein bisschen um Coolness. Zentrum von Ivos Suche ist immer wieder das alternative Jugendzentrum Flop. Hier treffen zwischen Punkbands und günstigen Kinderbieren gesellschaftliche Themen auf ganz persönliche. Für Autor Christian Dittloff war das eigene Aufwachsen in Hamburg-Bergedorf Inspiration.
9: Um mich aber mit dem 15-jährigen Ivo, mit dem 15-jährigen Ich zu verbinden, war es mir wichtig, nochmal mich in die Popkultur einzuarbeiten, auf den Sound zu gucken, wie klingen diese Figuren eigentlich, auch Musik zu hören. Genau, das war irgendwie nochmal besonders wichtig.
7: Den Sound der 90er-Jahre-Jugend transportiert das Buch erfrischend Klischee- und nostalgiefrei, quasi nebenbei.
8: Was singt sie? Fade into you? Was so viel heißt wie, dass sie in der anderen Person aufgehen will, dass die Grenzen zwischen ihnen verblassen. Finde ich schön, sagte ich und schloss die Augen. Die Seite war zu Ende und die Kassette klackte. Carla zog mir den Stöpsel aus dem Ohr. Weißt du was, Ivo? Ich mag das Lied nicht mehr. Früher, da wollte ich das auch. Aber jetzt nicht mehr. Ich möchte einfach ich selbst sein und eine Grenze haben. Eine Grenze, über die allein ich bestimmen kann.
7: Auch Ivos Sprache liest sich authentisch und unverkrampft. Seine Gedanken, manchmal ehrlich egoistisch, dann wieder naiv idealistisch, zeigen die Zerrissenheit des Teenagers deutlich. Er zieht zu Carla ins Gästezimmer, nimmt einen Job an und sagt andere Dinge ab. Und vor allem lernt er, auf sich selbst zu hören, sagt Christian Dittloff.
9: Und dass es im Leben gar nicht immer darum geht, es allen recht zu machen, sondern klar zu kommunizieren, was die eigenen Grenzen, Fähigkeiten sind, um dann auch vielleicht freundschaftlich und gemeinschaftlich zu gucken, wie können wir uns allen gegenseitig helfen. Aber eine einzelne Person hat niemals die Verantwortung dafür, dass es allen gut geht.
7: Eingebettet in ein Netz aus Freundschaft und Familie finden Ivo und Carla ihren eigenen Weg, Verantwortung zu verteilen. In einem gefühlvollen Coming-of-Age-Roman.
5: Joschka Brings über Christian Dittloffs neuen Roman »Das Leichteste der Welt« ist im Berlin Verlag erschienen, hat 304 Seiten und kostet 24 Euro.
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10: Es geht darum, zu verhindern, dass eine rechtsextreme Partei an die Macht kommt.
5: Das sagte Linken-Chef Pantisano im ZDF und schloss eine Unterstützung des CDU-Ministerpräsidenten Schulze in Sachsen-Anhalt nach der Landtagswahl nicht aus. Die wird es jüngsten Umfragen zufolge mindestens auch brauchen, wenn die AfD dort nicht an die Macht kommen soll. Unser Gastkommentar kommt heute von Lars Haider, Chefredakteur beim Hamburger Abendblatt. Und er meint, lasst die AfD ruhig machen.
11: Natürlich ist das, was sich als Ergebnis der Landtagswahl in Sachsen-Anhalt abzeichnet, bemerkenswert, blöd oder gefährlich, vielleicht auch alles zusammen. Nur ändern lässt sich daran jetzt nichts mehr. Dafür hatten die Parteien der demokratischen Mitte in den vergangenen Jahren genug Zeit, die sie leider nicht genutzt haben. Die AfD wird der große Sieger werden, wenn die aktuellen Umfragen nicht gewaltig irren, mit einem Wert von mehr als 40%. Das ist bitter für CDU, SPD, Grüne, FDP und Linke. Das darf aber kein Grund sein, alles zu versuchen, irgendwie einen AfD-Ministerpräsidenten zu verhindern. Wenn die CDU etwa das gerade von Linken-Chef Luigi Pantisano geäußerte Angebot annehmen würde, gemeinsam einen Regierungschef zu wählen, wäre das eine Bankrotterklärung und würde die AfD bei der nächsten Wahl noch viel stärker machen, als sie es sowieso schon ist. Nein, der Weg muss ein anderer sein, sollten aus den Umfragen tatsächlich Wahlergebnisse werden. Dann muss man die AfD das tun lassen, womit sie sicherlich scheitern wird. Verantwortung übernehmen, Versprechen einlösen, Politik machen. Schön ist die Vorstellung nicht, aber sie wird eines zeigen, nämlich, dass die AfD alles ist, aber keine Alternative für Deutschland.
5: Die Meinung von Lars Haider vom Hamburger Abendblatt. Der Kölner Stadtanzeiger rät dagegen, die Flinte nicht schon vor der Wahl ins Korn zu werfen.
12: Die CDU hat ihre harte Linie gegenüber der Linken längst aufgeweicht. Dann wäre es nur konsequent, offen darüber zu diskutieren. Durch das Festhalten an der offiziellen Absage an die Linke fesselt sich die CDU selbst. Sicher gibt es berechtigte Sorgen, dass sie durch ein Öffnen für Kooperationen mit ihr noch mehr Wähler an die AfD verlieren könnte. Aber sie stellt damit die Linke faktisch mit der in großen Teilen rechtsextremen verfassungsfeindlichen Partei gleich und verbaut die Möglichkeit, überhaupt noch Regierungen ohne deren Beteiligung zu bilden.
5: Das Redaktionsnetzwerk Deutschland schreibt, die Linke muss sich keine Sorgen machen, ihre Wählerschaft zu verprellen.
12: Laut neuen Umfragen sind mehr als 90% ihrer Anhänger für eine Zusammenarbeit mit der CDU. Bei den CDU-Wählern sieht es anders aus. Weniger als die Hälfte fände das gut. Nicht nur deshalb muss sich die CDU fragen, ob sie von der Gunst der Linken abhängen will. Denn ihre Stimmen gäbe es sicher nicht zum Nulltarif. Eine Zusammenarbeit droht für die CDU also schmerzhafter zu werden als für die Linken. Aber auch dort wird es von der tatsächlichen Verzweiflung nach der Wahl abhängen, wie viel die Union sich die Stimmen der Linken kosten lassen wird.
5: Die Frankfurter Neue Presse wundert sich, dass die Regierungsparteien in Berlin nicht alle Hebel in Bewegung setzen, um den Trend umzukehren und stattdessen weiter die Sommerpause genießen.
12: In der SPD sehen viele Genossen die Existenz ihrer Partei gefährdet. Eine Arbeitsgemeinschaft fordert nun sogar offen die Wahl einer neuen Parteispitze, aber erst im Herbst. In der CDU brodelt es ebenfalls. Doch auch da werden wichtige Entscheidungen, gerüchteweise vielleicht sogar über den Kanzler, auf die Zeit nach den Wahlen im Osten verschoben. Hauptsache, die Sündenböcke sind jetzt schon ausgeguckt für den Moment des Debakels. Genau diese Haltung aber macht alles noch schlimmer. Pausieren und Taktieren scheinen wichtiger als die oft beschworene Rettung der Demokratie.
5: Und das waren die Standpunkte, zusammengestellt von Martin Seiler.

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1: Um 1 Uhr mit Olaf Knapp. Ein Erdbeben der Stärke 7,4 hat den Westen Kolumbiens erschüttert. Dabei sind nach aktuellen Informationen mehr als 110 Menschen getötet und viele weitere verletzt worden. Aus Mexiko-Stadt Christina Fee Möbus.
2: Vor allem viele Städte im Süden und im Westen Kolumbiens sind betroffen. Besonders hart getroffen hat es den Ort Pereira. Das ist etwa 65 Kilometer Luftlinie vom Epizentrum des Erdbebens entfernt. Eine 500.000 Menschen lebt dort. Und nach Angaben des lokalen Bürgermeisters sind allein in Pereira mindestens 40 Menschen ums Leben gekommen. Viele Tote werden auch vermeldet rund um die Großstadt Cali im Süden Kolumbiens. In Teilen der betroffenen Gebiete ist auch die Internet- und Stromversorgung zusammengebrochen.
1: Russische Streitkräfte haben wieder die ukrainische Hauptstadt Kiew mit Raketen angegriffen. Das hat die Militärverwaltung der Stadt mitgeteilt. Demnach sind im Zentrum Brände ausgebrochen. Lagerhäuser würden in Flammen stehen. Bürgermeister Klitschko sagte, medizinisches Personal sei in den betroffenen Stadtteil geschickt worden. Weitere Informationen über mögliche Opfer oder das Ausmaß der Schäden liegen noch nicht vor. Bundestagsvizepräsident Ramelow hat sich für eine Zusammenarbeit der CDU mit seiner Partei, den Linken, ausgesprochen. Ziel sei es, eine AfD-Regierung in Sachsen-Anhalt zu verhindern. Ramelow sagte dem Redaktionsnetzwerk Deutschland, was die AfD wolle, habe sie in ihr Regierungsprogramm geschrieben und das müsse alle Demokraten zusammenbringen. Wer Schaden abwenden wolle vom Land, der müsse in der Lage sein, über Parteigrenzen hinweg miteinander zu reden. Die Landtagswahl in Sachsen-Anhalt findet am 6. September statt. Die AfD liegt derzeit in Umfragen mit großem Vorsprung vor der CDU und den Linken. Die deutschen Leichtathletinnen und Leichtathleten sind gut in die Europameisterschaften in Großbritannien gestartet. Das Team hat am ersten Tag 2 Medaillen geholt. Aus Birmingham Jens-Jörg Rieck.
3: Tränen nach dem größten Erfolg seiner Karriere für Florian Brem. Der Bayer holt Silber über die 5000 Meter. Bislang ist er 2-mal deutscher Meister gewesen. Jetzt sein größter Erfolg hinter Jakob Ingebrigtsen, dem Titelverteidiger und großen Favoriten in dieser Entscheidung. Die zweite deutsche Medaille, die holte Yemisi Mabry. Im Kugelstoßen wurde sie Bronzemedaillengewinnerin, wie schon bei den letzten Europameisterschaften, hinter den beiden Niederländerinnen Jessica Skilder und Jorinde van Klinken.
1: Das Wetter in Deutschland. In der Nacht ist es fast überall trocken. Es gibt noch letzte Schauer, Tiefstwerte 19 bis 7 Grad. Am Tage oft heiter, im Norden zeitweise dichtere Wolken. Im Süden einzelne Schauer oder Gewitter, 18 Grad in Nordfriesland bis 34 Grad am Oberrhein. Mittwoch freundlich, an den Alpen ein paar Gewitter, 19 bis maximal 36 Grad. Die Zeit, es ist gleich 1.03 Uhr.
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4: Mit 2 Meldungen. A7 Kassel Richtung Hannover, zwischen Kassel Nord und Hedemünden 6 Kilometer Stau nach einer Sperrung. Und die A96 München Richtung Lindau ist zwischen Memmingen Nord und Aitrach wegen einer Nachtbaustelle noch etwa 3 Stunden bis ca. 4 Uhr gesperrt.
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4: Von NDR Info in Hamburg mit Tom Westerholt am Mikrofon. Ich grüße Sie. Die Steuerreform ist ja eines der großen Reformversprechen, auf die sich Union und SPD Anfang Juli, also kurz vor der Sommerpause, geeinigt haben. Vor allem kleine und mittlere Einkommen sollen da entlastet werden. Soweit die Theorie, die der SPD-Bundesfinanzminister jetzt in einen ersten Gesetzentwurf gegossen hat. Und der macht in Berlin die Runde. Damit haben neue Konflikte innerhalb der Koalition direkt begonnen. Doch Finanzminister Klingbeil lenkt ein. Mario Kubina fasst uns erstmal zusammen, wie die Reform aussehen soll.
5: Steuerzahlerinnen und Steuerzahler sollen unterm Strich um rund 10 Milliarden Euro entlastet werden. Und zwar in 2 Stufen. Nächstes Jahr und 2028. Alma Layadi vom Bundesfinanzministerium betont,
6: dass es genau darum geht, kleine und mittlere Einkommen zu entlasten.
5: Ein Rechenbeispiel. Für eine Familie mit 2 Kindern und einem Jahreseinkommen von etwa 60.000 Euro würde das eine Entlastung von rund 600 Euro bedeuten. Im Einzelnen ist zum Beispiel geplant, dass der Grundfreibetrag steigt, also der Betrag, ab dem überhaupt Einkommensteuer fällig wird. Außerdem soll es mehr Kindergeld geben. Und wer an Sonn- und Feiertagen arbeiten muss, soll mehr Geld steuerfrei verdienen dürfen. Damit dadurch keine Löcher im Bundeshaushalt entstehen, will das SPD-geführte Ministerium im Gegenzug Spitzenverdiener stärker besteuern. Es ist eher ein Detail der geplanten Steuerreform, aber eines, das in den letzten Tagen für Unruhe bei Schwarz-Rot gesorgt hat. Die Pläne dafür, bestimmte Vereine stärker zu besteuern. Jetzt lenkt der SPD-Finanzminister ein. Die entsprechenden Formulierungen im Gesetzentwurf werden gestrichen, so Lars Klingbeil zur Deutschen Presseagentur. Durch die Debatte sei der Eindruck entstanden, die Regierung wolle es Ehrenamtlichen schwer machen. Auch wenn sein Ministerium von vornherein betont hat, man ziele auf finanzkräftige Vereine wie Profisportverbände ab. Doch aus der Union gab es viel Kritik und die Aufforderung, nachzuarbeiten. Die Pläne von Finanzminister Lars Klingbeil gehen jetzt in die regierungsinterne Abstimmung. Ein Kabinettsbeschluss ist für September geplant. Dann ist der Bundestag am Zug und da sind noch Änderungen möglich.
4: Mario Kubina aus dem ARD-Hauptstadtstudio hat uns die Pläne des Finanzministers vorgestellt und er ordnet die jetzt auch ein. In seinem Kommentar meint er, Schwarz-Rot bleibe mit dem Entwurf hinter den Erwartungen zurück.
0: Die Meinung.
5: 10 Milliarden Euro. Um diesen Betrag will Schwarz-Rot die Steuerzahlerinnen und Steuerzahler unterm Strich entlasten. Verteilt auf nächstes Jahr und 2028. Das ist erstmal eine Menge Geld, aber wer auf einen echten Impuls für mehr Wachstum und Steuerfairness hofft, wird enttäuscht. Die bisherigen Pläne, mehr Reformchen als Reform. Schaut man ins Kleingedruckte, findet man ein paar richtige Ansätze. Ein höherer Grundfreibetrag entlastet alle Steuerpflichtigen, die von ihrer Arbeit leben, egal ob sie viel oder wenig verdienen. Mehr Kindergeld und höhere Kinderfreibeträge kommen Familien zugute. Und wenn Beschäftigte im Schichtdienst an Sonn- und Feiertagen im Einsatz sind, ist es nur fair, die Zuschläge dafür steuerlich zu schonen. Im Kern geht es darum, Menschen mit kleinem und mittlerem Einkommen bei der Steuer zu entlasten. Mit Blick auf die weiter steigenden Lebenshaltungskosten ist das bitter nötig. Und es bräuchte hier noch viel beherztere Schritte. Aber um eine wirklich große Reform zu finanzieren, müsste man diejenigen stärker in die Pflicht nehmen, die ohne eigene Anstrengung zu Wohlstand gekommen sind. Nicht hohe Einkommen sind das Problem, bei denen Klingbeil sich das Geld für sein Reformchen holen will. Stichwort Reichensteuer. Sondern übergroße Vermögen. Da müsste eine echte Reform ansetzen. Mit dem Ziel, arbeitende Menschen zu entlasten und Vermögende nicht weiter besser zu stellen. Doch dafür fehlt dieser Koalition der Mut.
4: Die Meinung von Mario Kubina aus dem ARD-Hauptstadtstudio zu den Plänen des Bundesfinanzministers zur geplanten Steuerreform. Es war ein langer, ein erbitterter und tödlicher Konflikt, ausgetragen über mehr als 4 Jahrzehnte, zwischen dem türkischen Staat auf der einen und der verbotenen kurdischen Arbeiterpartei PKK auf der anderen Seite. Bei den Kämpfen wurden insgesamt etwa 45.000 Menschen getötet und lange Zeit galt der Konflikt, getrieben von Hass, Terror und unerbittlicher Härte, als unlösbar. Umso historischer ist deshalb jetzt das, was in Ankara passiert ist. Mehr als 2 Jahre wurde zwischen der Regierung und dem inhaftierten ehemaligen PKK-Chef Öcalan verhandelt und gestern dann der Durchbruch im türkischen Parlament. Ein Gesetz, das den jahrzehntelangen Kampf mit der PKK beenden soll.
7: Heute erleben wir einen der wichtigsten Tage unserer Geschichte. Das Parlament wird mit großer Mehrheit bekunden, dass es für den Frieden steht und dass der Krieg nun endgültig beendet werden muss. Daran glauben wir. Ich denke, dass dieser Schritt der erste Schritt auf unserem Weg zu einer demokratischen Republik sein wird. Mit diesen Worten leitete ein Abgeordneter die Abstimmung über das neue Gesetz im türkischen Parlament ein. Hinter dem etwas sperrigen Titel Gesetz zur Stärkung der nationalen Solidarität und sozialen Integration steht in 12 Artikeln das Versprechen, die Entwaffnung, Auflösung und die Reintegration von PKK-Mitgliedern zu regeln. Kurzer Rückblick. Im vergangenen Jahr hatte die PKK ihren Kampf beendet. Pervin Buldan, Vorsitzender der kurdischen DEM-Partei, las den Aufruf des inhaftierten PKK-Gründers Öcalan vor. Alle Gruppen müssten die Waffen niederlegen und die PKK müsse sich auflösen. Immer wieder gab es dafür mehrere Versuche. Heute der entscheidende Schritt, ein rechtlicher Rahmen. Politikwissenschaftler Wahab Coşkun kennt die Bemühungen zu gut.
8: Evet, tarihi bir gün.
7: Seit 1993 versucht der Staat in der Türkei, die PKK zu entwaffnen. Bis heute gab es 13 Anläufe, aber in keinem dieser Versuche hat man das geschafft, was wir heute erreicht haben. Also eine Phase, in der ein Gesetz vorbereitet wird, das darauf abzielt, die PKK mit diesem Gesetz zu entwaffnen. Das ist heute ein historischer Tag, der die rechtliche Grundlage stärkt. Zentraler Punkt des Gesetzes: Die PKK soll nicht nur vollständig entwaffnet werden, Mitgliedern soll ihre Strafe erlassen werden, unter bestimmten Voraussetzungen. Das weckt Hoffnung bei Betroffenen. Seit der Gesetzesentwurf veröffentlicht wurde, erreichen den Menschenrechtsverein IHD in Diyarbakir unzählige Anfragen, erzählt der Menschenrechtsaktivist Ercan Yilmaz. Wann werden unsere Kinder aus dem Gefängnis kommen oder wann werden unsere Angehörigen, die derzeit innerhalb der PKK aktiv sind, zurückkehren können? Wann werden die Personen im Ausland unter freien Bedingungen in die Türkei zurückkehren können? Fragen zwischen Hoffnung und Verzweiflung. Von dem Gesetz ausgenommen sind schwere Gewalttaten. Auch wer vor 2005 zu lebenslanger Haft verurteilt wurde, bekommt keinen Straferlass. So auch PKK-Gründer Abdullah Öcalan. Er wird in dem Gesetz nicht erwähnt. Seit 1999 sitzt er auf der Gefängnisinsel Imrali ein und bleibt in Haft. Politikwissenschaftler Coşkun sieht dennoch Möglichkeiten, dass sich mit dem neuen Gesetz später auch etwas für Öcalan verändern könnte. Wenn es ein geeignetes Umfeld dafür und in der Gesellschaft keine negativen Reaktionen gibt, könnte es in späteren Phasen unausweichlich werden, auch neue Regelungen für Öcalan und die Führungskader der PKK zu treffen. Anfangs hieß es, auch Öcalan müsse von einem Recht auf Hoffnung profitieren. Daher könnte diese Regelung zum Recht auf Hoffnung erneut auf die Tagesordnung kommen, wenn das Parlament im Oktober wieder zusammenkommt. Für die pro-kurdische DEM-Partei ist das Gesetz ein historischer Schritt. Sie fordert allerdings mehr Rechte für die Kurden. Sie sind in dem Gesetz nicht erwähnt. Die Lösung der Kurdenfrage sei nachgelagert zu betrachten, erklärt der Politikanalyst Coşkun aus Diyarbakir. Der Prozess folgt einem bestimmten Konzept. Zuerst sollen die Waffen niedergelegt werden. Dann soll über die übrigen Forderungen im Bereich der Politik diskutiert werden. Das heißt, die Kurdenfrage soll aus der aktuellen Phase herausgenommen und in den Bereich des Rechts und der Politik überführt werden. Zu viele Mängel, zu viele Fehler habe das Gesetz, kritisiert die PKK-Führung im Nordirak. Für sie ist der Gesetzesentwurf unzureichend. In einer offiziellen Mitteilung fordert sie eine Garantie.
9: Dass ihre Kämpfer, die die Waffen niederlegen, an einem demokratischen politischen Leben auf der Grundlage der Meinungs- und Vereinigungsfreiheit teilhaben können, ohne zu riskieren, wegen ihrer Äußerungen inhaftiert zu werden.
7: Ob aus dem Gesetz tatsächlich ein dauerhafter Frieden hervorgehen kann, wird sich vermutlich nicht allein im Parlament entscheiden. Entscheidend wird sein, ob Ankara und die kurdische Seite den nächsten Schritt gemeinsam gehen, so auch die Einschätzung von Rechtswissenschaftler Coşkun. Das ist kein absolutes Gesetz. Hier ist heute noch nicht Schluss. Das ist kein Gesetz, das alles löst. Dies ist ein erster Schritt und auf diesen werden weitere folgen. Für die kurdische Bevölkerung heißt das, weiter hoffen.
4: Ein Beitrag von Isabel Gotowatz.
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4: Teilweise über 40 Grad in Deutschland. Das war ja Ende Juni bei uns der Fall. Aber gerade in Frankreich, in Spanien oder auch in Griechenland hatten und haben die Menschen noch viel länger mit solchen Extremtemperaturen zu kämpfen. Die Hitze und der fehlende Regen haben Auswirkungen, die wir überall in Europa spüren und sehen können. Unter anderem an außer Kontrolle geratenen Waldbränden und an den niedrigen Pegelständen in den Flüssen. Dass wir in solche Situationen kommen, das konnte man schon lange erwarten. Und wie hat sich zum Beispiel die EU darauf eingestellt? Sabrina Fritz stellt uns die Wasserstrategie der Europäischen Union vor.
10: Viele Kreuzfahrtschiffe ankern gerade im belgischen Hafen Antwerpen, obwohl sie da gar nicht hin wollten. Der Grund: Niedrigwasser im Rhein. Statt Köln heißt es für die Urlauber also jetzt Antwerpen. Gut 100 Kilometer weiter entfernt in Brüssel macht man sich schon seit Jahren Gedanken über die Wasserknappheit in der Europäischen Union. Im Jahr 2023 erklärt die EU-Kommissionspräsidentin Ursula von der Leyen:
8: But with climate pressures.
10: Mit der Klimakrise verschärft sich die Situation. Der Zugang zu frischem Wasser wird eine große Herausforderung. Mit dem Weg, auf dem wir uns befinden, wird die Hälfte der Menschheit bis 2030 unter massivem Wassermangel leiden. Bis 2030, soweit reicht auch die sogenannte Wasserresilienzstrategie der Europäischen Union. Ein sperriger Name, ähnlich schwierig wie das Thema. Das wichtigste Signal aus dieser Strategie ist, Wasser zu sparen und wiederzuverwerten. In den nächsten Jahren sollen rund 10% des Wasserverbrauchs eingespart werden. Dafür hat die EU eine lange Liste an Empfehlungen, Projekten und Initiativen veröffentlicht. Vorschriften oder gar Strafen kann sie den 27 Mitgliedstaaten allerdings nicht machen. Jessica Roswall, die zuständige EU-Kommissarin für Umwelt- und Wasserresilienz, äußert sich entsprechend vage. Wir müssen den kaputten Wasserkreislauf reparieren. Zweitens müssen wir eine wasserkluge Wirtschaft aufbauen und wir müssen sauber und bezahlbares Wasser für alle sicherstellen. Schaut man sich die Liste der Empfehlungen durch, fällt zum Beispiel auf, dass nur knapp 3% des Abwassers in der EU wiederverwertet wird. Auch die Wasserverschwendung durch löchrige Pipelines und undichte Transporter könnten viele Planschbecken füllen. Bei Hotels, Gaststätten und Sportanlagen ist der Wasserverlust besonders hoch. Die sogenannte Leckrate in der EU liegt bei 8-57%, je nach Mitgliedsland. Wasser im Wert von schätzungsweise 3 Millionen Euro verschwindet jedes Jahr in der EU. Man kann es nicht anders sagen, die Gemeinschaft ist nicht dicht. Aber all dies sind nur die berühmten Tropfen auf dem heißen Stein gegen den Verbrauch in der Landwirtschaft. Um Tomaten, Gurken und Kartoffeln großzuziehen, den Wein zu wässern und die Tiere zu füttern, wird fast die Hälfte des gesamten EU-Wasserverbrauchs aufgewendet. Mit Fast Fashion und Rechenzentren kommen ganz neue durstige Branchen dazu. Andererseits sollen Digitalisierung und KI dazu beitragen, den Einsatz von Wasser besser zu steuern. Eine klare Wasserstrategie ist also gar nicht so einfach. Geld spielt auch eine Rolle. Veralterte Rohre, Kläranlagen, mangelnde Speichermöglichkeiten. Der Investitionsbedarf geht in die Milliarden. Dabei trifft die Wasserknappheit die EU an vielen Stellen. Die Wirtschaft leidet, Migration nimmt zu, die Waldbrände breiten sich in ganz anderen Dimensionen aus. Ungarn musste gerade sein Atomkraftwerk abschalten, weil die Kühlung nicht mehr gewährleistet ist. Ministerpräsident Modja spricht von einer beispiellosen Energiekrise. In Brüssel heißt es dazu:
11: At the moment, there hasn't been a need to call a electricity coordination group. We're ready to do it as soon as there is a need. But needless to say, this is being followed very, very closely.
10: Im Moment gibt es keinen Grund, die Stromkoordinationsgruppe einzuberufen, aber wir beobachten die Lage, so Anna Kaiser, eine Sprecherin der EU-Kommission. An ihrer Aussage, dass Atomkraft zu den verlässlichen Energiequellen der Zukunft gehört, will die EU dennoch festhalten.
4: Berichtet Sabrina Fritz. Was machen Sie denn eigentlich mit alten, ausgedienten, aber immer noch verwendbaren Kleidungsstücken? Vieles landet ja in den aufgestellten Sammelcontainern und soziale Organisationen haben damit früher auch noch mal ganz gut Geld verdient. Inzwischen macht aber die Flut an Billigmode das Altkleidergeschäft zunehmend kaputt. Hinzu kommt, dass viele Leute beim Ausmisten und Entsorgen offenbar wenig Disziplin zeigen. Für Kommunen werden die Container damit immer mehr zum Draufzahlgeschäft. Daniela Olivares vom Bayerischen Rundfunk mit Beispielen aus Oberbayern.
12: Teppiche, einzelne Schuhe, eine Jacke, all das liegt im nassen Boden vor dem Altkleidercontainer in Ingolstadt. Die Wertstoffinseln in Ingolstadt werden immer häufiger zugemüllt. David Zotscher von den Ingolstädter Kommunalbetrieben sammelt die unbrauchbaren Dinge auf.
13: Man kommt sogar ab und zu richtig zum Schwitzen. Manche Leute schmeißen sogar Spemmel. Jetzt letzte Zeit habe ich auch gesehen, dass die Leute schmeißen Elektroschrottcontainer.
12: Im Container Chaos. Bilderrahmen, Plastikspielzeug, unverpackte, lose und schmutzige Kleidung. Dinge, die in die Restmülltonne gehören. David Sotscher hat die Hoffnung, dass sowohl die Container als auch die Sammelstellen in einem besseren Zustand sein werden, wenn die Container auf den 3 Wertstoffhöfen in Ingolstadt stehen werden.
13: Ich hoffe nach 1-2 Wochen oder sogar einem Monat, dass beruhigt sich das Ganze und die Leute endlich checken, kapieren, dass man sollte jetzt zum Wertstoffhof oder einfach beim Restmüll entsorgen.
12: Die Stadt verspricht sich davon weniger Müll und geringere Kosten, meint CSU-Bürgermeister Franz Wörl.
14: Den Vorteil hat es, dass man natürlich weniger Stellen hat, die Entsorger nicht so viel anfallen. musste. Wir sparen da 50-80%.
12: Stadt- und Entsorgungsbetriebe appellieren an die Menschen, schon vorher zu sortieren und nicht die Altkleidercontainer mit der Mülltonne zu verwechseln. Was in den Container kommt, erklärt Abfallberater Gerhard Kneitner.
14: Tragbare Schuhe, Kleidung, Gürtel. Also Sachen, die man wirklich weitergeben möchte und nicht Sachen, die man nicht mehr tragen kann, weil sie kaputt sind, weil sie verschlissen sind. Das sind Sachen, die gehören dann in den Restmüll.
12: Und Ingolstadt ist kein Einzelfall. Auch in Eichstätt stehen die Altkleidercontainer mittlerweile auf dem Wertstoffhof. Das Rote Kreuz hat die Sammlung aufgegeben. Das Geschäft lohnte sich nicht mehr, meint Michael Gorum vom Roten Kreuz.
15: Vor 10 Jahren haben wir zum Beispiel noch so circa 6.500 Euro an Ertrag erzielt für uns, für unsere sozialen Projekte. Und im letzten Jahr, wo wir das noch gemacht haben, haben wir echt Geld mitgebracht.
12: 1.000 Euro haben sie letztlich draufgezahlt. Für Hilfsdienste und Kommunen ein Minusgeschäft. So auch in Rosenheim. Dort sind sowohl gewerbliche als auch gemeinnützige Sammler ausgestiegen. Doch die Container bleiben an den Wertstoffinseln. Der Kreis übernimmt als Träger und zahlt drauf.
16: Unternehmen kann sich keine 5-stelligen Defizite jedes Jahr leisten. Das geht nicht. Sondern das muss halt dann über die Gebührenzahler mitfinanziert werden.
12: Ob in Ingolstadt das neue Konzept aufgeht, wird sich in den nächsten Monaten zeigen.
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4: Heute vor 20 Jahren sorgte der Schriftsteller und Nobelpreisträger Günter Grass für einen Skandal. Er gab zu, als junger Mann Mitglied der Waffen-SS gewesen zu sein. Katrin Krämer blickt zurück auf Geständnis und Empörung.
17: Warum ich mein Schweigen breche, titelt die Online-Ausgabe der Frankfurter Allgemeinen Zeitung am 11. August. Das Interview mit Günter Grass, in dem er zum ersten Mal über seine Mitgliedschaft in der Waffen-SS spricht, verursacht eine mediale Riesenwelle. Noch am selben Abend berichten ARD und ZDF, dass Günter Grass in seinem neuen Buch beim Häuten der Zwiebel ein verschwiegenes Kapitel seines Lebens öffentlich mache. Eine wochenlang dauernde Schlagzeilenlawine folgt.
18: Eine Beichte, ein Schock.
19: Moralapostel mit Erinnerungslücken.
18: Erschütterung über das Bekenntnis von Grass.
19: Jungchen mit SS-Runen am Kragen.
18: Hat Günter Grass uns betrogen?
20: Ich habe nicht mit so viel Hass gerechnet und auch Vernichtungswille und fahrlässigem journalistischem Umgang.
17: Grass beklagt, Zitate würden aus dem Zusammenhang gerissen. Er spricht von einer verleumderischen Kampagne gegen ihn und von der Selbstgerechtigkeit vieler Journalisten.
20: Zum Teil in seriösen Tageszeitungen mit Karikaturen, die hätten im Stürmer stehen können. So ekelhaft waren die.
17: Seine schärfsten Kritiker fordern, man müsse nun Grass' gesamtes Lebenswerk neu lesen und bewerten. Der Vorwurf, er, der immer als besonders rigider Moralapostel aufgetreten sei, ausgerechnet er habe geschwiegen. Sogar die Forderung, ihm den Literatur-Nobelpreis abzuerkennen, wird laut. Das Interview hat der FAZ-Herausgeber Frank Schirmacher Mitte Juli 2006 geführt. Die Idee dahinter, das Geständnis, wie Grass es literarisch in »Beim Häuten der Zwiebel« beschreibt, vom Autor selbst einordnen zu lassen. Ein journalistischer Coup, denn in einer Extrabeilage der FAZ werden schon Wochen vor dem offiziellen Erscheinen Auszüge aus dem Buch abgedruckt.
20: Im Morgengrauen stand der Zug nach Dresden abfahrbereit. Nichts über die Fahrt dorthin, keine rücklings anfallenden Gedanken, die zu entziffern wären, nur zu behaupten und deshalb zu bezweifeln bleibt, dass mir erst hier, in der vom Krieg noch unberührten Stadt, genauer am Obergeschoss einer großbürgerlichen Villa, gelegen im Ortsteil Weißer Hirsch, gewiss wurde, welcher Truppe ich anzugehören hatte.
17: 3 Jahre hat Günter Grass an diesen Erinnerungen geschrieben. Der innere Druck, betont er immer wieder, sei zu groß geworden. Dass er als Heranwachsender an den Endsieg glaubte und in den Krieg ziehen wollte, hat Grass nie verheimlicht. Aber das Geständnis 1944 mit 17 in der besonders fanatischen NS-Elitetruppe gelandet zu sein, das konnte er bisher nicht ablegen.
20: Zu spät oder sehr spät. Ich war erst jetzt in der Lage, das so zu machen. Und wer richten will, mag richten. Ich kann die Gründe auch nicht genau nennen. Es hat mich immer beschäftigt und ich war der Meinung, dass das, was ich tat, als Schriftsteller, als Bürger dieses Landes, was all das Gegenteil dessen bedeutete, was mich in meinen jungen Jahren während der Nazizeit geprägt hat,
2: dass das ausreicht. Ich war mir auch keiner Schuld bewusst. Ich bin zur Waffen-SS gezogen worden, war an keinem Verbrechen beteiligt, hatte aber immer das Bedürfnis, eines Tages darüber in einem größeren Zusammenhang zu berichten.
17: Sein Schweigen bricht Günter Grass am 11. August 2006. Heute vor 20 Jahren.
4: Der Stichtag von Katrin Krämer.
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21: Mit Moritz Kühn und einer Woche, die ganz im Zeichen der Welt- und Europameisterschaften in verschiedenen Sportarten steht. Am Mittwoch geht's los mit der Beachvolleyball-EM in Polen. Heute beginnt die Reit-WM in Aachen. Schon rund geht es in Paris und Birmingham. In Paris laufen die Schwimm-Europameisterschaften und in Birmingham sind gerade Europas Leichtathletik-Stars zu Gast. Und da fangen wir an. Denn Florian Brem hat sich über die 5000 Meter Silber geschnappt für Deutschland.
22: Es ist Wahnsinn, dass ich jetzt hier stehe. Ich habe davon immer geträumt. Also ganz ehrlich, ich gehe oft laufen und dann, wenn ich nichts zu tun habe, dann tagträumt man ein bisschen und stellt sich vor, oh, wie toll wäre es doch. Und man stellt sich dann vor auch, was man im Interview sagt und wie man alles toll erklären kann. Und jetzt stehe ich hier und weiß ehrlich gesagt nicht, was ich sagen soll.
21: Ja, da kann man auch mal sprachlos sein. Wie es ist, Medaillen zu gewinnen, weiß die Olympiasiegerin im Kugelstoßen Yemisi Mabry. Sie hatte zuvor die erste Medaille für den Deutschen Leichtathletikverband bei diesen Europameisterschaften geholt, und zwar Bronze.
23: Ich glaube, ich hatte den Fokus auf mir selber und habe einfach versucht, jeden Stoß als neue Chance zu nehmen. Und ja, manche Stöße sind mir gut gelungen und mit 1950 bin ich super zufrieden und mit der Bronzemedaille vor allem.
21: Von den Leichtathletik-Europameisterschaften in Birmingham zu den Schwimm-Europameisterschaften in Paris, da sind nun auch die Beckenwettbewerbe gestartet. Die Bilanz aus deutscher Sicht am ersten Tag: eine Bronzemedaille, ein weiteres Staffelbronze um die Winzigkeit einer einzigen Hundertstelsekunde verpasst und drei deutsche Rekorde. Aus Paris, Lars Becker.
24: Die 4x200 Meter Freistilstaffel der Männer holte mit deutschem Rekord Bronze. Das Team um Lukas Mertens und Rückenspezialist Cornelius Jahn als Schlussschwimmer schlug hinter Großbritannien und Frankreich an.
25: Ich bin so stolz auf das ganze Team, auf das, was wir geschaffen haben. Bei den Staffeln eine Medaille zu gewinnen, ist nochmal, also für mich vor allem noch was Besonderes, weil mir das noch nicht so oft zugekommen ist.
26: Super Rennen, hat einfach Spaß gemacht mit den Jungs und die Atmosphäre war auch einfach echt mega.
24: Riesenpech dagegen für die lange Freistilstaffel der Frauen. Beim souveränen Sieg von erneut Großbritannien fehlt Schlussschwimmerin Nicole Meyer und dem DSV-Quartett eine einzige Hundertstelsekunde zu Bronze. Ein Drama.
27: Ich habe es schon auf der letzten Bahn ein bisschen gemerkt, dass die Mädels noch mal da alle rangekommen sind und dann einfach versucht, den Kopf nach unten und irgendwie noch anzuschlagen. Leider hat es nicht gepasst.
24: Die Verbesserung des deutschen Uraltrekords von 2006, ein schwacher Trost. Cedric Büssing und Finn Hammer belegten im Finale über 400 Meter Lagen mit Abstand zu den Podestplätzen die Ränge 4 und 5. Für den dritten deutschen Rekord sorgte Luca Armbruster im Halbfinale über 50 Meter Schmetterling. Wie Armbruster haben auch Lise Seidel über 200 Meter Rücken und Melvin Imude über 100 Meter Brust jeweils als Fünfte das Finale erreicht.
21: Das Finale der Fußball-Weltmeisterschaft der Männer in diesem Jahr ist schon Geschichte. Über den Weltmeister Spanien spricht kaum noch jemand, stattdessen über den Präsidenten des Weltfußballverbands FIFA, Gianni Infantino. Der Grund: er wollte über eine neu zu gründende Tochterfirma Anteile an den großen Turnieren wie etwa den Weltmeisterschaften an Investoren verkaufen. Daraufhin gingen viele Kontinentalverbände auf Distanz. Der Europäische Fußballverband UEFA drohte sogar mit Boykott. Die Investorenpläne inzwischen vom Tisch, aber nun haben die Verbände aus Europa, Nord-, Mittelamerika und der Karibik und Asien nochmal nachgelegt. Thomas Bareis mit den Einzelheiten.
28: Die Kontinentalverbände bekräftigen in einem offenen Brief ihre Kritik an Infantino und fordern weiter einen Neuanfang an der Spitze des Weltverbandes. Wenn das Vertrauen durch Täuschung gebrochen wurde, wenn sich jemand über das Kollektiv stelle, das ihn mit der Verantwortung betraut hat, sei diese Verpflichtung aufgegeben worden, heißt es in dem Schreiben, das von UEFA-Präsident Alexander Ceferin, AFC-Boss Salman bin Ibrahim al-Khalifa und CONCACAF-Chef Victor Montagliani unterzeichnet ist. Nach wie vor fehlt den Verbänden die Einsicht des Weltverbands, dass der Vorschlag, Rechte an Turnieren der FIFA an private Investoren zu verkaufen, grundlegend falsch war.
21: Ja, mal schauen, wie es weitergeht. Im März 2027 gibt es jedenfalls die Wahl zum FIFA-Präsidenten. Gianni Infantino möchte gerne weitermachen bis 2031 und er ist bislang auch der einzige Kandidat.
4: Moritz Kühn war das mit dem Sport in der ARD-Infonacht.

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1: Um 1.30 Uhr mit Olaf Knapp. In Kolumbien melden die Behörden nach dem schweren Erdbeben immer mehr Todesopfer. Nach aktuellen Angaben kamen mehr als 110 Menschen ums Leben. Außerdem gab es viele Verletzte. Noch immer suchen Einwohner und Rettungskräfte in den Trümmern nach Überlebenden und Toten. Vielerorts sind die Stromversorgung und die Mobilfunknetze ausgefallen. Präsident de la Espriella teilte mit, dass mehr als 60 Gebäude eingestürzt sind und 1.500 Wohnhäuser beschädigt wurden. Der Staatschef hat den Notstand ausgerufen und will alle 2 bis 3 Stunden über die aktuelle Lage informieren. Mehrere Länder haben schon Hilfe angeboten, darunter Mexiko, Brasilien und die USA. Immer mehr Bundesländer setzen das Sonntagsfahrverbot für Lastwagen aus. Jetzt haben auch Mecklenburg-Vorpommern, Bayern und Baden-Württemberg bekannt gegeben, dass in ihren Bundesländern Lkw vorerst an Sonn- und Feiertagen fahren dürfen. Grund sind die niedrigen Wasserstände in den Flüssen, die für den Warentransport wichtig sind. Zuvor hatten schon 4 andere Bundesländer das Sonntagsfahrverbot für Lastwagen vorerst aufgehoben, darunter Niedersachsen und Nordrhein-Westfalen. Der oberste Gerichtshof in Russland hat die liberale Oppositionspartei Jabloko von der Parlamentswahl im September ausgeschlossen. Jabloko ist als einzige Partei gegen den Krieg in der Ukraine. Aus Frankfurt am Main, Eberhard Nembach.
2: Für Frieden und Freiheit ist der Wahlslogan von Jabloko. Die Partei kommt gerade bei jungen Leuten gut an. Hunderte waren zum Gerichtsgebäude gekommen, um die Partei zu unterstützen. Viele Oppositionelle, die inzwischen im Ausland im Exil leben, hatten zuletzt zur Wahl von Jabloko aufgerufen, darunter die Witwe von Alexei Nawalny. Das dürfte im Kreml für verstärkte Aufmerksamkeit gesorgt haben. Die Putin-treue Kleinpartei Rodina klagte gegen Jabloko und bekam Recht.
1: US-Präsident Trump hat angeordnet, die Impfempfehlungen für Kinder zu überarbeiten. Künftig sollen Impfungen auf mehrere Arzttermine verteilt werden. Außerdem sollen Wirkstoffe, die bisher kombiniert worden sind, aufgeteilt werden. Das betrifft zum Beispiel das Kombivakzin gegen Masern, Mumps und Röteln. Trump hat die Maßnahmen mit einem möglichen Zusammenhang zwischen Impfungen und Autismus begründet, obwohl die Wissenschaft diese Behauptung widerlegt hat. Experten warnen, dass Kinder zwischen den Terminen an vermeidbaren Krankheiten erkranken könnten. Das Wetter in Deutschland: nachts fast überall trocken, noch letzte Schauer, Tiefstwerte 19 bis 7 Grad. Am Tage oft heiter, im Norden zeitweise dichtere Wolken, im Süden einzelne Schauer oder Gewitter. 18 Grad in Nordfriesland bis 34 Grad am Oberrhein. Und am Mittwoch freundlich, an den Alpen ein paar Gewitter, 19 bis 36 Grad. Das waren die Nachrichten.
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3: Mit aktuell 2 Meldungen von den Straßen. A7 Kassel Richtung Hannover, zwischen Kassel Nord und Hedemünden 6 Kilometer Stau nach einer Sperrung. Und die A96 München Richtung Lindau ist zwischen Memmingen Nord und Aitrach wegen einer Nachtbaustelle noch bis ca. 4 Uhr gesperrt. Wo immer Sie unterwegs sind, eine gute und sichere Fahrt.
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3: Mit Tom Westerholt am Mikrofon, ich grüße Sie. Die Bundesregierung bastelt gerade an mehreren Stellen des Sozialstaats gleichzeitig. Die Gesundheitsreform ist auf dem Weg, die Rentenreform schwebt noch im Raum und zur Steuerreform kennen wir seit gestern einen ersten Gesetzentwurf. Als Oppositionspartei zieht die Linke da jetzt eine eigene Rechnung auf. Sie hat heute ihren Sozialabbaubilanz vorgestellt und darin die geplanten und bereits angestoßenen Reformen zusammengeführt. Und die Partei kommt zu dem Schluss, rund 8 Millionen Menschen in unserem Land hätten am Ende weniger als vorher. Frank Eichmann berichtet.
4: Echte Neuigkeiten gibt es nicht auf den 6 Seiten Papier, die Ulrich Schneider in der Parteizentrale der Linken verteilte. Aufgelistet geplante Kürzungen und Streichungen der Bundesregierung. Die meisten sollen im Herbst zu Gesetzen werden. Das sind Sozialkürzungen, schimpft Schneider und hat durchgerechnet.
5: Wenn das Realität würde, wären rund 8 Millionen Menschen von diesen Kürzungen betroffen. 8 Millionen Menschen, fast ein Zehntel dieser Bevölkerung.
4: Bereits durch den Bundestag das sogenannte Beitragsstabilisierungsgesetz.
6: Es ist das größte Sparpaket, das wir im Gesundheitsbereich hatten bislang.
4: Sagte Anfang Juli Nina Wagen, damals noch Gesundheitsministerin, heute ist sie Kanzleramtschefin. 19 Milliarden Euro allein im nächsten Jahr sparen. Dazu gehört, dass Zuzahlungen für Medikamente steigen. Dagegen der Zuschuss bei Zahnersatz sinken wird. Das wurde durchaus heftig diskutiert, wie auch die 33 Vorschläge der Rentenkommission, darunter die Streichung der Rente mit 63.
5: Das heißt, was wir hier vorliegen haben seitens der Rentenkommission, ist vor allen Dingen ein Kürzungspapier.
4: Dem widerspricht auf Nachfrage Annika Klose. Die Bundestagsabgeordnete saß für die SPD in der Rentenkommission. Sie verweist auf die Idee, in die gesetzliche eine neue, kapitalgedeckte Rente aufzunehmen.
7: Was wir bei der Rentenreform sehen werden, ist ja, dass wir zwar einerseits mehr Beiträge erheben für Arbeitgeber, Arbeitnehmer. Die Arbeitgeber werden das zu 50%, also bezahlen, zur Hälfte. Und das wird dazu führen, dass die Renten in Zukunft tatsächlich wieder steigen werden, statt, wie es nach aktuellem geltendem Recht wäre, ab 2031 immer weiter abzusinken. Deswegen ein Kürzungskonzept kann ich hier überhaupt nicht sehen.
4: Ulrich Schneider räumt ein, zur Rentenreform fehlen noch viele Zahlen, weil es bislang noch gar keinen Gesetzentwurf gibt. Anders sei das mit vielen anderen Streichideen der Regierung.
5: Sie plant Kürzungen beim Wohngeld bis hin zur kompletten Streichung für ein Drittel der Wohngeldbeziehenden. Massive Einschnitte bei den Leistungen im Falle der Pflegebedürftigkeit, dann Beschneidungen beim Unterhaltsvorschuss für Alleinerziehende und schließlich will sie die BAföG-Erhöhung, die längst überfällige BAföG-Erhöhung, verschieben.
4: Was den früheren Chef des Paritätischen Wohlfahrtsverbandes besonders stört, die geplanten oder bereits beschlossenen Kürzungen sind nicht gerecht verteilt über alle Einkommensgruppen. Stattdessen sei es so, sagt Schneider,
5: dass diese 8 Millionen sehr gezielt Menschen sind, die jetzt bereits an oder unter der Armutsgrenze leben. Die werden noch einmal sozusagen über die Klippe geschubst.
4: Es gibt einen großen Unterschied zu früheren Kürzungsprogrammen, sagt Schneider. Etwa unter den Kanzlern Kohl vor mehr als 30 Jahren oder Schröder mit seiner Agenda 2010. Diesmal fehle eine positive Erzählung. Opfer ja, aber dafür die Aussicht auf Licht am Ende des Tunnels, auf blühende Landschaften oder Aufstiegschancen.
5: Diese Bundesregierung agiert hier völlig ohne irgendeinen sozialpolitischen Plan. Es steckt nichts dahinter außer Haushaltskonsolidierung.
4: Die Linke plant für den Herbst Proteste gegen die Liste von Sozialkürzungen, ohne sie wirklich verhindern zu können. So bleibt Ulrich Schneider nur die etwas ohnmächtig klingende Warnung.
5: Sollte das alles Realität werden, werden die Armutsquoten in Deutschland noch mal mächtig hochgehen. Das steht fest.
3: Das sagt Ulrich Schneider vom Paritätischen Wohlfahrtsverband in dem Beitrag von Frank Eichmann.
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3: Wegen der niedrigen Pegelstände an zahlreichen deutschen Flüssen warnt der Einzelhandel vor drohenden Engpässen. Man sei auf eine funktionierende Logistik im ganzen Land angewiesen, so der Hauptgeschäftsführer des Branchenverbands Gent. Welche Branchen und Produkte besonders gefährdet sind, berichtet Bianca von der Au.
8: Der Rhein ist mehr als ein Fluss. Er ist die mit Abstand wichtigste Wasserstraße des Landes. 80% des gesamten deutschen Güterverkehrs in der Binnenschifffahrt werden über den Rhein und seine schiffbaren Nebenflüsse abgewickelt. Wenn die Pegelstände weiter sinken, kann das zum Problem für die deutsche Wirtschaft werden, insbesondere für einzelne Branchen, sagt Volkswirtin Samina Sultan vom IW Köln.
9: Es ist so, dass es insbesondere bestimmte Branchen in Deutschland natürlich trifft. Das sind die Mineralölproduktion, die Chemie, aber auch die Stahlindustrie, die sind jetzt wirklich sehr stark getroffen.
8: Die Binnenschifffahrt transportiert vor allem Güter und Rohstoffe für die Industrie. Um nicht auf Grund zu laufen, reduzieren Frachter teilweise schon ihre Zuladung und benötigen statt einer Fahrt mehrere Transporte. Wenn sich in der Folge die Transportkosten erhöhen, dürfte es am Ende auch für den Verbraucher teurer werden, warnt Stefan Risse von der Vermögensverwaltung Akatis.
10: Und die Lebensmittel hängen ja zum Beispiel eben auch an Energierohstoffen wie Gas, weil ich aus Gas Ammoniak mache und Ammoniak brauche für die Düngerproduktion. Also an der Inflationsfront werden wir weiter Ausschläge sehen und eher nach oben als nach unten.
8: Können Lastwagen und die Bahn den Gütertransport über die Flüsse ersetzen? Schwierig, meint Logistikexpertin Samina Sultan vom IW Köln. Denn die Rheintrasse beispielsweise sei ohnehin schon stark belastet. Da könnten nicht ohne weiteres zusätzliche Güterzüge eingesetzt werden. Auch der Lkw-Transport könne das Volumen, das durch Schiffe transportiert wird, kaum auffangen. Insgesamt aber mache der Transport durch die Binnenschifffahrt nur einen kleinen Teil aus.
9: Wenn man sich mal anschaut, welche Transportwege besonders wichtig sind, dann werden rund 7% der Güter über die Binnenschifffahrt abgewickelt, 7-8%, über die Schiene rund 20% und der Rest eben über die Straße. Daran sieht man, gesamtwirtschaftlich gesehen ist die Binnenschifffahrt nicht so wichtig, aber eben für bestimmte Branchen sehr wichtig und da nicht so leicht zu ersetzen.
8: Aus Sicht der Expertin sind die niedrigen Pegelstände eher ein punktuelles Problem. Regionen in Nordrhein-Westfalen mit seinen Stahl- und Chemiewerken oder Ludwigshafen mit BASF seien besonders betroffen. Als kurzfristige Maßnahme haben einige Bundesländer, durch die der Rhein, die Elbe oder die Donau fließen, vorübergehend das Lkw-Fahrverbot an Sonn- und Feiertagen aufgehoben. Mittel- und langfristig drängt der Verband der Binnenschifffahrt auf Fahrrinnenvertiefungen an Mittel- und Niederrhein sowie die Förderung von niedrigwasseroptimierten Binnenschiffen.
3: Ja, während wir hier in Westeuropa und auch in weiten Teilen Deutschlands mit anhaltender Hitze und Trockenheit zu kämpfen haben und dem daraus resultierenden Niedrigwasser, wie gerade gehört, spielt sich auf der anderen Seite der Weltkugel gerade das genaue Gegenteil ab. In Südafrika und angrenzenden Ländern gibt es einen richtig heftigen Wintereinbruch. Und auch wenn dort gerade ohnehin Winter ist, kommt das Wetter dort absolut extrem daher, wie unser Korrespondent Stefan Überbach berichtet.
11: Starker Schneefall, stürmische Winde, eisige Kälte. Ein ungewöhnlich heftiger Wintereinbruch hat weite Teile Südafrikas fest im Griff. Für mehrere Provinzen warnt der Nationale Wetterdienst Autofahrer und Anwohner vor glatten Straßen, Sturmschäden und möglichen Überschwemmungen. Einige Passstraßen in den Höhenlagen der Gebirge sind bereits gesperrt, etwa in den Drakensbergen, in den Hochlagen des Eastern Cape und im Grenzgebiet zu Lesotho. Dort liegen zahlreiche Straßen auf über 2000 Metern. Hier wird in den nächsten Stunden erneut mit kräftigen Schneefällen gerechnet, die Fahrbahnen gefährlich glatt machen und den Verkehr teilweise lahmlegen können. In der Provinz KwaZulu-Natal sind bei einem Verkehrsunfall in der Nähe von Howick zwei Menschen ums Leben gekommen. Rettungsdienste berichten von schlechten Sichtverhältnissen. Einzelne Straßenabschnitte sind gesperrt oder nur eingeschränkt befahrbar. Die Behörden rufen in den betroffenen Regionen dringend dazu auf, unnötige Fahrten zu vermeiden, vor allem über Bergpässe und höher gelegene Strecken. Außerdem sollten sich die Menschen auf mögliche Unterbrechungen bei der Strom- und Wasserversorgung einstellen. Für die Ostküste gilt Warnstufe 4 wegen starker Winde und hoher Wellen, die den Schiffsverkehr in kleinen Häfen beeinträchtigen können. Auch im Binnenland wird mit weiteren Sturmschäden gerechnet. Verantwortlich für die Wetterlage ist eine kräftige Kaltfront in Verbindung mit feuchter Luft. Erst ab Mittwoch zeichnet sich laut Wetterdienst eine leichte Entspannung ab. In Südafrika gilt der August eigentlich als klassischer Wintermonat. Schneefall in den Hochlagen ist keine Seltenheit. Allerdings sind die Wucht und die Ausdehnung der aktuellen Kaltfront für die Jahreszeit eher ungewöhnlich.
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3: Kolumbien befindet sich gerade in schwierigen Zeiten. Zum einen gab es einen Machtwechsel an der Spitze des Landes, der wohl viele Umbrüche bedeutet. Und zum anderen hat sich dort ein schweres Erdbeben ereignet. Die Erdstöße waren bis in die Hauptstadt Bogotá und an die venezuelanische Grenze zu spüren. Die Behörden vor Ort sprachen zuletzt von über 110 Toten. Dutzende weitere Menschen wurden teils schwer verletzt. Über das Erdbeben hat Simone von der Forst vom SWR mit Anne Herberg im ARD-Studio Südamerika gesprochen und sie zunächst gefragt, was sie über die Lage in Kolumbien weiß.
12: Ja, auch wir

0: Gebiete, in denen man noch gar nicht vorgedrungen ist.
1: Präsident de la Espriella ist ja gerade erst im Amt und er hat jetzt sofort mit so einer Katastrophe zu tun. Wie hat er reagiert?
0: Ja, er hat sofort reagiert. Er wurde ja selbst erst vor kurzem in Cali, also selbst an der betroffenen Stadt, im Amt vereidigt. Und er hat sich sofort als Macher präsentiert. Er hat einen Krisenstab aktiviert. Er hat angeordnet, dass ein einheitlicher Kommandoposten es gibt und die Katastrophe unterstützt, dass da schneller finanzielle Mittel auch freigegeben werden können. Er will selbst in eine der betroffensten Städte reisen, in das eben schon angesprochene Pereda, in der Kaffeezone. Und er hat eben auch angekündigt, das zur Chefsache machen zu wollen, also dass er selbst diesen Krisenstab auch anführt und Sonderhilfen und finanzielle Mittel da jetzt unkompliziert freigesetzt werden sollen.
1: Du hast diese Gegend angesprochen, die Kaffeezone genannt. Was ist das genau für eine Gegend? Was sind da für Menschen betroffen von diesem Beben?
0: Es ist eine wirtschaftlich unglaublich wichtige Region für Kolumbien. Sie liegt etwa auf halber Höhe der Anden, ein sehr fruchtbares Gebiet. Sie heißt Kaffeezone, weil dort einfach auch der berühmte kolumbianische Kaffee angebaut wird. Es liegen dort auch sehr viele dicht besiedelte Städte. Es verläuft dort eine ganz wichtige Autobahn, die auch zur Versorgung des Landes sehr wichtig ist. Dann aber auf der anderen Seite Cali, die drittgrößte Stadt, und eben auch benachbarte Gebiete wie das Valle de Cauca und dann die Pazifikregion Chocó. Das Valle de Cauca und der Chocó sind sehr, sehr arme Gebiete Kolumbiens, Gebiete, in denen der Staat eigentlich sowieso wenig Präsenz zeigt, in der andererseits aber wieder bewaffnete Gruppen sehr präsent sind. Das heißt, das trifft auch sehr, sehr schwierige Gebiete Kolumbiens und da wird sich jetzt zeigen, wie der neue Präsident reagiert, denn er hat ja angekündigt, mit harter Hand gegen die organisierte Kriminalität vorgehen zu wollen. Jetzt muss er erstmal seine Prioritäten verlagern. Es könnte aber natürlich auch so ein Beben auch den bewaffneten Gruppen entgegenkommen, denn wenn der Staat sich nicht zeigt, dann werden sie einspringen und sich sozusagen dort als die Helfer präsentieren.
2: Informationen zum Erdbeben in Kolumbien waren das von unserer Südamerika-Korrespondentin Anne Herberg. In 13 Bundesländern sind gerade noch Sommerferien. Viele fahren da weg, andere bleiben zu Hause und ja, machen da dann was? Heißt Sommer daheim denn automatisch immer nur Urlaub auf Balkonien? Eben nicht, zumindest nicht im Stuttgarter Süden. Hier hat eine ehrenamtliche Initiative am Südheimer Platz einen Treffpunkt für alle geschaffen. Die sogenannte Machbar. Ein kleines Sommerhäuschen, das wie ein Kiosk aussieht, aber viel mehr zu bieten hat. Olga Hinnig vom SWR hat die Machbar besucht.
3: Es ist ein kleines gelbes Häuschen mitten auf der Wiese am Südheimer Platz in Stuttgart, geschmückt mit vielen bunten Girlanden. Um den Kiosk herum sitzen Leute auf Liegestühlen und Bänken. Sie trinken, essen ein Stück Kuchen und plaudern. An einem warmen Sommerabend ist die Atmosphäre hier
4: familiär, bunt, offen und gemütlich, irgendwie einladend.
5: Man fühlt sich willkommen.
6: Ich finde es einfach ein sehr schöner, offener Ort, wo alle möglichen Menschen zusammenkommen. Alle können hier sein, können ihr Ding machen.
7: Einfach einen Ort zu haben, wo man hinkommen kann und sich treffen kann, ohne jetzt irgendwie konsumieren zu müssen.
3: Und genau das ist es. Ein öffentlicher, kostenloser Treffpunkt, wo man einen Sitzplatz und etwas zu trinken bekommt und sich Spiele oder Sportausrüstung ausleihen darf. Ganz ohne Eintrittspreise oder Mindestverzehr. Denn die Machbar ist kein normaler Kiosk. Hier gibt es keine festen Öffnungszeiten und auch keine Preisliste. Mit der Machbar will der Verein Stadtteilinitiative Heslach nämlich kein Geld machen.
8: Es ist ja ganz bewusst unser Ziel, eben keinen Konsumzwang aufzubauen. Wir verstehen uns ja auch nicht als Gastronomen, sondern ganz bewusst eben den Leuten zu ermöglichen, benutzt den Platz so, wie ihr wollt.
3: Sagt Stefan Robanus vom Verein. Die Machbar finanziert sich über Spenden. Das heißt, wer sich etwas an der Theke bestellt, kann nach eigenem Ermessen etwas in die Spardose werfen. Kleine Leckereien wie selbstgemachten Kuchen oder Obst und Eis können die wechselnden Gastgeber der Machbar selbst ausgeben. Gastgeber kann hier übrigens jeder werden, der Lust hat, sich unentgeltlich als Barbetreiber auszuprobieren. Ohne ehrenamtliche Helfer wie Verena Bär könnte das Projekt nicht schon im zweiten Sommer laufen. Sie schmeißt die Machbar ab und zu, weil sie den Kontakt zu verschiedenen Menschen schätzt.
9: Wir kommen ja häufig aus unserer Blasen nicht raus, sondern wir kennen halt Menschen, die ähnlich ticken, die die gleichen Interessen soweit haben. Und hier kommen wir ganz automatisch mit Menschen in Kontakt, die würden sich sonst nicht ansprechen. Also es sind alle Kulturen.

0: hier, es sind alle Altersgruppen hier und ziehen sozusagen an einem Strang.
1: Und das ist auch die Idee hinter der Machbar, das Viertel zu beleben und Menschen zu vernetzen. Die Machbar ist übrigens nicht nur ein Treffpunkt zum Quatschen und Spielen. Hier kann man auch zusammen häkeln, es gibt Minikonzerte, Flohmärkte und auch Open-Air-Kino. Mit frischen Ideen kann sich hier übrigens jeder einbringen. Und das natürlich über die Grenzen von Stuttgart hinaus. Denn Projekte wie die Machbar sind eigentlich überall machbar.
2: Berichtet Olga Hennig.
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4: Es geht darum zu verhindern, dass eine rechtsextreme Partei an die Macht kommt.
2: Das sagte Linken-Chef Pantisano im ZDF und schloss eine Unterstützung des CDU-Ministerpräsidenten Schulze in Sachsen-Anhalt nach der Landtagswahl nicht aus. Die wird es jüngsten Umfragen zufolge auch mindestens brauchen, wenn die AfD dort nicht an die Macht kommen soll. Unser Gastkommentar kommt heute von Lars Haider, Chefredakteur beim Hamburger Abendblatt. Er meint, lasst die AfD ruhig machen.
5: Natürlich ist das, was sich als Ergebnis der Landtagswahl in Sachsen-Anhalt abzeichnet, bemerkenswert, blöd oder gefährlich, vielleicht auch alles zusammen. Nur ändern lässt sich daran jetzt nichts mehr. Dafür hatten die Parteien der demokratischen Mitte in den vergangenen Jahren genug Zeit, die sie leider nicht genutzt haben. Die AfD wird der große Sieger werden, wenn die aktuellen Umfragen nicht gewaltig irren, mit einem Wert von mehr als 40%. Das ist bitter für CDU, SPD, Grüne, FDP und Linke. Das darf aber kein Grund sein, alles zu versuchen, irgendwie einen AfD-Ministerpräsidenten zu verhindern. Wenn die CDU etwa das gerade von Linken-Chef Luigi Pantisano geäußerte Angebot annehmen würde, gemeinsam einen Regierungschef zu wählen, wäre das eine Bankrotterklärung und würde die AfD bei der nächsten Wahl noch viel stärker machen, als sie es sowieso schon ist. Nein, der Weg muss ein anderer sein, sollten aus den Umfragen tatsächlich Wahlergebnisse werden. Dann muss man die AfD das tun lassen, womit sie sicherlich scheitern wird. Verantwortung übernehmen, Versprechen einlösen, Politik machen. Schön ist die Vorstellung nicht, aber sie wird eines zeigen, nämlich, dass die AfD alles ist, aber keine Alternative für Deutschland.
2: Die Meinung von Lars Haider vom Hamburger Abendblatt. Der Kölner Stadtanzeiger rät dagegen, die Flinte nicht schon vor der Wahl ins Korn zu werfen.
6: Die CDU hat ihre harte Linie gegenüber der Linken längst aufgeweicht. Dann wäre es nur konsequent, offen darüber zu diskutieren. Durch das Festhalten an der offiziellen Absage an die Linke fesselt sich die CDU selbst. Sicher gibt es berechtigte Sorgen, dass sie durch ein Öffnen für Kooperationen mit ihr noch mehr Wähler an die AfD verlieren könnte. Aber sie stellt damit die Linke faktisch mit der in großen Teilen rechtsextremen, verfassungsfeindlichen Partei gleich und verbaut die Möglichkeit, überhaupt noch Regierungen ohne deren Beteiligung zu bilden.
2: Das Redaktionsnetzwerk Deutschland schreibt, die Linke muss sich keine Sorgen machen, ihre Wählerschaft zu verprellen.
6: Laut neuen Umfragen sind mehr als 90% ihrer Anhänger für eine Zusammenarbeit mit der CDU. Bei den CDU-Wählern sieht es anders aus. Weniger als die Hälfte fände das gut. Nicht nur deshalb muss sich die CDU fragen, ob sie von der Gunst der Linken abhängen will. Denn ihre Stimmen gäbe es sicher nicht zum Nulltarif. Eine Zusammenarbeit droht für die CDU also schmerzhafter zu werden als für die Linken. Aber auch dort wird es von der tatsächlichen Verzweiflung nach der Wahl abhängen, wie viel die Union sich die Stimmen der Linken kosten lassen wird.
2: Und die Frankfurter Neue Presse wundert sich, dass die Regierungsparteien in Berlin nicht alle Hebel in Bewegung setzen, um den Trend umzukehren und stattdessen weiter die Sommerpause genießen.
6: In der SPD sehen viele Genossen die Existenz ihrer Partei gefährdet. Eine Arbeitsgemeinschaft fordert nun sogar offen die Wahl einer neuen Parteispitze, aber erst im Herbst. In der CDU brodelt es ebenfalls, doch auch da werden wichtige Entscheidungen, gerüchteweise vielleicht sogar über den Kanzler, auf die Zeit nach den Wahlen im Osten verschoben. Hauptsache, die Sündenböcke sind jetzt schon ausgeguckt für den Moment des Debakels. Genau diese Haltung aber macht alles noch schlimmer. Pausieren und Taktieren scheinen wichtiger als die oft beschworene Rettung der Demokratie.
2: Und das waren die Standpunkte, zusammengestellt von Martin Seiler.
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2: Die Band Electric Callboy klingt vielleicht erstmal, als hätte eine Boyband gemeinsame Sache mit einer Black-Metal-Kombo gemacht. Aber Electric Callboy sind 6 Männer aus Castrop-Rauxel in Nordrhein-Westfalen, die es auf die großen internationalen Bühnen geschafft haben. Kommendes Jahr zum Beispiel ist die Band Headliner beim legendären Wacken-Festival. Ihr neues Album heißt Tanz Night und Christoph Möller stellt es vor.
3: Die Songs von Electric Callboy sind nicht nur aufgeladen, sondern hyper aufgeladen.

0: Hypercharged heißt ein neuer Song auf Tanznight, dem 6. Album der Band aus Castrop-Rauxel, die wohl der aktuell größte Pop-Export Deutschlands ist. Gerade haben Electric Callboy in großen Hallen in den USA gespielt. Kommendes Jahr sind sie Headliner in Wacken.
1: Was ist da passiert?
0: Fragt sich auch Sänger Kevin Ratajczak und glaubt, dass viele Leute einfach gerade eine große Sehnsucht danach haben, aus dem nervigen Alltag auszubrechen. Die Musik seiner Band sei wie Urlaub.
1: Ein Urlaub, der vielleicht ein bisschen mehr fordert, aber da geht es ja auch darum, einfach mal den Kopf auszumachen, nicht an den Kack zu denken, was ist bei der Arbeit los, was ist zu Hause los, was bedrückt mich. Und ich glaube, das eint alle Menschen. Und das ist das Witzige, dass wir haben alle Menschen da. Und auch nur so würde das diese Größe erreichen, dass du wirklich jeden irgendwie auf einen Nenner bringst.

0: Partycore nennen viele den Sound der Band. Screamo, EDM, Metalcore und Pop. Dazu gibt es lustige Tanzvideos, die perfekt gemacht sind für die sozialen Medien. Mehr Crossover geht kaum. Electric Callboy sind die fehlende Verbindung zwischen dem Sound der Backstreet Boys und Metal.
1: Wir sind eine Boyband. Also das haben wir auch immer gesagt, wir sind eine Boyband des Metals. Irgendwie ist das bei uns nicht so, es gibt nur den Frontmann. So bei uns spielt jeder die gleiche Rolle, ganz genauso wie in einer Boyband. Also jeder hat so seine Geschichte, jeder hat so seinen Charakter.
0: Wie die Boyband des Metal funktioniert, hört man im Song The Way You Are. Electric Callboy klingen erstmal verträumt und lieblich. Und machen dann alles kaputt.
1: Dieser Song ist eigentlich gar nicht der typische Electric Callboy Song, aber er zeigt zumindest die Randbereiche von dem, was wir musikalisch auf die Beine stellen. Von total poppig, mitsingen und wirklich auch ja, Mainstream und dann auf der anderen Seite natürlich das, was halt komplett alles wegfetzt und ein bisschen brutaler daherkommt.
0: Man merkt schnell, es geht hier nicht besonders in die Tiefe. In den Texten werden die üblichen Phrasen des Pop abgefeuert. I don't wanna stop, we push it to the limit. Auf Tanznight geht es um Eskapismus, klar, aber ein Eskapismus, der den Körper betrifft und nicht so sehr den Kopf. Da gehen die Songs zwar rein, sie gehen aber auch sofort wieder raus. Man kann damit kurz eine gute Zeit haben, einen nachhaltigen Eindruck hinterlassen sie aber nicht. Denn nach dem Konzert muss man ja leider zurück in den Alltag, von dem man eben noch dachte, man hätte ihn hinter sich gelassen. Rock'n'Roll.

0: Musik vom Album Tanznight der Band Electric Callboy war das, vorgestellt von Christoph Möller. Und das war gleich auch die erste Hälfte der ARD-Infonacht mit Tom Westerholz. Um kurz nach zwei geht's dann hier weiter mit dem wunderbaren Kollegen Milad Kupay. Tschüss von mir, machen Sie's gut.
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2: Um 2 Uhr mit Olaf Knapp. Der Westen Kolumbiens ist von einem schweren Erdbeben erschüttert worden. Mehr als 110 Menschen kamen nach aktuellen Angaben der Behörden ums Leben. Die Zahl der Opfer könnte aber noch steigen. Aus der Nachrichtenredaktion Christoph Johansen.
3: Das Beben der Stärke 7,4 ereignete sich am frühen Morgen Ortszeit um kurz nach 7:30. Menschen liefen in Panik aus ihren Häusern, um sich in Sicherheit zu bringen. Bilder von vor Ort zeigen eingestürzte Gebäude, Trümmerhaufen und den umgeknickten Turm einer Kathedrale. Noch immer suchen Einwohner und Einsatzkräfte in den Trümmern nach Überlebenden und Opfern. Zum Teil fielen die Mobilfunknetze und die Stromversorgung aus. Es ist das stärkste Erdbeben in Kolumbien seit mindestens 10 Jahren. Betroffen ist vor allem der mittlere Westen zwischen Cali und Medellin.
2: Wegen des anhaltenden Niedrigwassers am Rhein und anderen Flüssen will nun auch Mecklenburg-Vorpommern das Sonn- und Feiertagsfahrverbot für Lkw lockern. Nach Angaben des Verkehrsministeriums in Schwerin wird die Ausnahmeregelung kommendes Wochenende in Kraft treten. Aus der Nachrichtenredaktion Birgit Bröcheler.
4: Mit Mecklenburg-Vorpommern haben nun insgesamt 7 Bundesländer das Fahrverbot für Lkw an Sonn- und Feiertagen ausgesetzt. Seit dem vergangenen Wochenende gilt die Lockerung bereits in Nordrhein-Westfalen, Niedersachsen, Rheinland-Pfalz und dem Saarland. Baden-Württemberg und Bayern setzen es wie Mecklenburg-Vorpommern zum kommenden Wochenende um. Sachsen lehnt eine generelle Lockerung derzeit noch ab, hält aber Ausnahmegenehmigungen für möglich. Grund für die Aussetzung des Sonntagsfahrverbots ist das Niedrigwasser in vielen großen Flüssen wie Rhein und Elbe. Der Warentransport per Schiff ist dadurch massiv beeinträchtigt.
2: Passagiere der Lufthansa müssen vorerst keine weiteren Streiks der Piloten befürchten. Wie die Gewerkschaft Vereinigung Cockpit mitteilte, hat sie sich mit dem Unternehmen auf ein Schlichtungsverfahren geeinigt. Dabei geht es um offene Tariffragen bei den Gesellschaften Lufthansa, Lufthansa Cargo und Eurowings. Die Gewerkschaft hat die Lufthansa-Piloten im laufenden Jahr schon an 7 Tagen zum Streik aufgerufen. Hunderte Flüge fielen aus. Bei der Leichtathletik-Europameisterschaft im britischen Birmingham hat das deutsche Team gestern Abend die ersten Medaillen gewonnen. Im Finale über 5000 Meter holte Florian Brem Silber. Kugelstoß-Olympiasiegerin Yemisi Mabry hatte zuvor Bronze geholt. Dagegen hat die deutsche Topsprinterin Gina Lückenkämper das Finale über 100 Meter bei der EM in Birmingham deutlich verpasst. Die 29-Jährige landete im Halbfinale nur auf Platz 5. Das Wetter in Deutschland. Nachts fast überall trocken, noch letzte Schauer, Tiefstwerte 19 bis 7 Grad. Am Tage oft heiter, im Norden zeitweise dichtere Wolken, im Süden einzelne Schauer oder Gewitter. 18 Grad in Nordfriesland bis 34 Grad am Oberrhein. Es ist gleich 2:03 Uhr.
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5: Mit nur 2 Meldungen, einmal die A7 Kassel Richtung Hannover. Zwischen Kassel-Nord und Hedemünden, da haben wir 6 Kilometer Stau nach einer Sperrung. Und die A96 München Richtung Lindau ist zwischen Memmingen-Nord und Aitrach wegen einer Nachtbaustelle bis ca. 4 Uhr gesperrt. Gute Fahrt!
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5: Sie kommt von NDR Info aus Hamburg. Ich bin Milad Kupay. Herzlich willkommen zu einer neuen Stunde. Hitzewellen, massive Trockenheit, auch zu Lasten der Landwirtschaft, Waldbrände und bedrohlich niedrige Flusspegel. Der Sommer in diesem Jahr ist im Durchschnitt so heiß wie noch nie. Dazu hat der EU-Klimadienst Copernicus jetzt neue Daten vorgelegt. Demnach waren die Monate Juni und Juli so heiß wie noch nie seit Beginn der Wetteraufzeichnungen. Was die neuen Daten genau zeigen, was sie für uns bedeuten, dazu Sabrina Fritz.
6: Die Klimaexperten der EU haben sich die beiden Sommermonate Juni und Juli genauer angeschaut. Danach war vor allem der Juni sehr heiß und trocken. Dies habe zu den verheerenden Waldbränden in Frankreich und Spanien beigetragen. Die Durchschnittstemperatur im Juli lag unter den Rekordwerten der vergangenen Jahre. Im Süden Europas war es zwar sehr heiß, im Osten und Norden dagegen eher normal. Nach Angaben der Klimaexperten lag die Durchschnittstemperatur in Westeuropa damit in diesem Sommer bislang bei 21,6